0: Verletzungen war lediglich von mehreren Verletzten die Rede gewesen. Der 18-jährige Täter soll demnach ein früherer Schüler der Einrichtung sein. Er wurde von der Polizei angeschossen und festgenommen. Das Motiv ist bislang nicht bekannt. Bundeskanzler Merz besucht heute das Waldbrandgebiet in der Eifel. In der besonders betroffenen Gemeinde Hürtgenwald will er sich über die Situation informieren. Der Kanzler wolle auch den Einsatzkräften persönlich für ihre Arbeit danken, teilte ein Regierungssprecher mit. Für Merz ist es der erste öffentliche Termin nach seinem Sommerurlaub. Der Waldbrand war vor rund einer Woche ausgebrochen und konnte erst am Donnerstag vollständig gelöscht werden. Er gilt nach Angaben der nordrhein-westfälischen Landesregierung als der größte in der Geschichte des Bundeslandes. Ein Ortsteil von Hürtgenwald musste zeitweise evakuiert werden. Etwa 1800 Menschen waren betroffen. Im Fußball-DFB-Pokal der Männer sind der VfB Stuttgart, Eintracht Frankfurt, der Karlsruher SC und der 1. FC Kaiserslautern in die zweite Runde eingezogen. Stuttgart siegte bei Zweitligist Hansa Rostock mit 4:0 und Karlsruhe beim Drittligisten Preußen Münster mit 2:1. Frankfurt setzte sich beim Fünftligisten FC St. Tönis mit 11:0 durch. Kaiserslautern gewann mit 1:0 in der Verlängerung im Derby bei Waldhof Mannheim. Die Begegnung wurde wegen Ausschreitungen für rund 20 Minuten unterbrochen. Das Wetter: nachts wechselnd bewölkt, gebietsweise Schauer und Gewitter. Tiefstwerte 14 bis 9 Grad. Am Tag bei wechselnder Bewölkung, vor allem im Nordwesten und in der Mitte Schauer und einzelne Gewitter. Temperaturen 18 bis 23 Grad. Die weiteren Aussichten: am Sonntag im Norden bewölkt mit Schauern und einzelnen Gewittern. In der Südhälfte heiter bis wolkig, im Südwesten teils sonnig. 17 bis 25 Grad. Das waren die Nachrichten.
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0: Herzlich willkommen zurück zu unserer besonderen Nacht des Geschichtenerzählens. Normalerweise hören Sie um diese Zeit die Sternzeit und dann die Jazz Facts. Heute aber spielen wir die ganze Nacht unsere 1001 Nacht Hörspielserie und lauschen Schahrasad, wie sie immer wieder aufs Neue ihr Leben rettet, indem sie ihre märchenhaften und spannend verwobenen Geschichten erzählt. Wir waren angekommen bei der Geschichte vom Fischer und dem Genie und hören jetzt, wie diese Geschichte weiter und auch zu Ende geht.
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1: فلما كانت الليلة القابلة قالت شهرزاد.
2: In der Nacht darauf erzählte Shahrazad:
3: Es ist mir zu Ohren gekommen, dass der Fischer, als der Ifrit den Namen Salomons aussprach, zu ihm sagte: Was sagst du da? Salomon, der Prophet Gottes, der ist seit über 1800 Jahren tot. Wir haben jetzt das Ende der Zeit. Warum bist du in diese Flasche geschlüpft?
1: Freue dich. Freue dich auf deinen Tod. Noch in dieser Stunde, genau jetzt.
3: Warum willst du mich töten? Ich habe dich gerade befreit. Ich habe dich vom Grund des Meeres gerettet. Ich habe dich aus dem Wasser hochgeholt. Ich habe dich auf diese Welt gebracht.
1: Du darfst dir etwas wünschen.
3: Was denn? Erkundigte sich der Fischer.
1: Du darfst dir wünschen, auf welche Art und Weise ich dich umbringe.
3: Sorry, ich verstehe jetzt gerade nicht ganz. Was habe ich jetzt falsch gemacht? Fragte der Fischer. Ist das der Lohn dafür, dass ich dich befreit habe? Der Ifrit antwortete:
1: Hör zu. Ich will dir meine Geschichte erzählen.
3: Okay, erzähl schon, aber fass dich kurz. Denn meine Seele sitzt vor Angst schon in der heiligen Stadt Jerusalem.
1: Der Ifrit begann zu erzählen. Du musst wissen, dass ich zu den aufständischen und abtrünnigen Djinnen gehöre. Zusammen mit dem bösen Dämon, dem Merezacher, habe ich mich gegen Gottes Propheten Salomon, den Sohn Davids, erhoben. Er schickte Asif bin Barchia zu mir. Der nahm mich mit Gewalt fest und führte mich vor Gottes Propheten Salomon. Bei meinem Anblick rief dieser Gott um Hilfe an und forderte mich auf, mich ihm zu unterwerfen.
3: Ich habe mich geweigert. Also ließ er diese Flasche aus Messing herbeibringen, sperrte mich in die ein, versiegelte sie mit einer Plombe aus Blei und drückte darauf den Stempel mit Gottes allmächtigen Namen. Er befahl den Djinn, mich fortzutragen und ins tiefe Meer zu werfen.
1: Ich befand mich dort 200 Jahre lang. Und ich nahm mir vor, wer auch immer mich retten würde, den mache ich reich bis an sein Lebensende.
3: 200 Jahre vergingen. Niemand rettete mich. Weitere 200 Jahre. Und ich sagte mir selbst, wer mich jetzt erlöst, dem schenke ich alle Schätze dieser Erde. Und nochmal 400 Jahre saß ich da alleine in meiner Flasche und niemand kam. Es lag ein weiteres Jahrhundert vor mir und ich nahm mir vor, wer auch immer mich in diesem Jahrhundert rettet, den werde ich zum Sultan machen und ich werde sein Diener sein und ich werde ihm 3 Wünsche jeden Tag erfüllen. Glaubst du, es kam jemand? Niemand. Natürlich nicht. Weitere Jahre verstrichen und niemand befreite mich. Ich wurde zornig, richtig wütend. Ich kochte innerlich. Ich nahm mir vor, wer auch immer mich retten wird, den werde ich auf der Stelle umbringen oder ihn dem Wunsch überlassen, sich auszusuchen, auf welche Art und Weise ich ihn töte. Und zack! Es hat nicht lange gebraucht, bis du kamst und mich gerettet hast. Tja, Jetzt darfst du dir aussuchen, wie ich dich töte, mein Lieber. Wenigstens das. Prima. Das läuft ja ganz toll, sagte der Fischer. Das habe ich ja schön getroffen, dass ich dich gerade in diesen Jahren befreit habe. Kann man überhaupt mehr Pech haben als ich? Ich sag dir eins. Töte mich nicht, sonst wird Gott jemandem die Macht über dich geben, der dich tötet. Nein. An deinem Tod führt kein Weg vorbei. Wähle, wie du sterben willst. Der Fischer blickte seinem Tod ins Auge. Er wurde traurig, brach in Tränen aus. Meine lieben Kinder, lebt wohl. Gott möge euch nicht einsam werden lassen, sagte er. Doch dann besann er sich eines Besseren. Ich beschwöre dich. Lass mich frei, so wie ich dich freigelassen habe und aus der Flasche befreit habe. Gerade deshalb, weil du mich befreit hast, werde ich dich umbringen. Hast du es immer noch nicht verstanden? Ich hab dir Gutes angetan und du vergiltst es mir mit Bösem? Wirklich, das Sprichwort lügt nicht, wenn es sagt,
4: فَعَلْنَا جَمِيلًا قَابَلُونَا بِدِدِّهِ.
3: Wir taten Gutes und man hat's uns mit dem Gegenteil vergolten.
4: وَهَذَا لَعُمْرِ فِعْلُ كُلُّ الْفَوَاجِرِ.
3: Bei meinem Leben, sag ich, so tun es alle Hurensöhne.
4: وَمَنْ يَفْعَلَ الْمَعْرُوفَ مَعَ غَيْرِ أَهْلِهِ.
3: Wer Gutes tut an einem, der das Gute nicht verdient,
4: يُلَاقِ كَمَا لَاقَ مُجِيرَ أُمُّ عَامِرِ.
3: Dem geht's wie dem, der Unterschlupf gewährt einer Hyäne.

Mach nicht so lang. Ich muss dich, wie gesagt, jetzt töten, sagte der Ifrit. Aber der Fischer hatte einen Plan. Er murmelte zu sich selbst, okay, das ist ein Genie. Ich bin ein Mensch. Gott hat mich absichtlich über ihn gestellt. Ich werde es irgendwie schaffen, ihn mit meinem Verstand zu übertrumpfen. Soll er doch versuchen, mich mit

0: damit ich dich endlich töten kann.
1: Da erreichte das Morgengrauen Shahrazad und sie hörte auf zu erzählen.

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0: فَلَمَّا كَانَتَ اللَّيْلَ الْقَابِلَةِ قَالَتْ شَهْرَزَادْ.
1: In der Nacht darauf erzählte Shahrazad.
2: Mir ist zu Ohren gekommen, dass der Fischer den Ifrit gefragt hat. Jetzt mal ganz ehrlich, beim allmächtigsten Namen, warst du wirklich in dieser Flasche?
3: Ja, beim allmächtigsten Namen, ich war in dieser Flasche,
2: antwortete der Ifrit. Glaube ich nicht. Du lügst, sagte der Fischer. Also diese Flasche ist nicht mal groß genug für deine Hände oder Füße. Wie bitte sollst du da ganz reinpassen?
3: Meine Güte, ich schwöre bei Gott, ich war in dieser Flasche. Glaubst du mir etwa nicht?
2: Nö, antwortete der Fischer.
3: Jetzt pass mal genau auf.
2: Der Ifrit schüttelte sich, wurde zu Rauch, der aufstieg, sich über der Oberfläche des Meeres ausbreitete und über die Erde kroch. Der Rauch sammelte sich und schlüpfte langsam, langsam in die Flasche rein. Als der Ifrit komplett in der Flasche verschwunden war, rief er von innen:
3: Siehst du, Fischer, jetzt bin ich drin, glaubst du mir jetzt?
2: Da nahm der Fischer den Pfropfen mit dem Siegel Salomons und drückte ihn auf die Flasche, sodass der Ifrit nicht mehr rauskommen konnte. Hey, Ifrit, rief er ihm zu. Jetzt darfst du dir wünschen, wie du sterben möchtest. Ich werde dich nämlich jetzt ins Meer werfen und mir an genau dieser Stelle ein Haus bauen, damit ich jeden Fischer, der hier vorbeikommt, davon abhalten kann, sein Netz hier auszuwerfen. Hier ist ein Ifrit, werde ich die Fischer warnen. Der tötet jeden, der ihn herauszieht und lässt ihn wählen, wie er sterben möchte. Als der Ifrit das hörte und bemerkte, dass er gefangen war, versuchte er rauszukommen. Aber der Pfropfen mit dem Siegel Salomons, dem Sohn Davids, hielt ihn zurück. Der Ifrit verstand, dass er vom Fischer überlistet wurde. Mein liebster Fischer, sagte der Ifrit, ich hab mir doch nur einen Spaß mit dir erlaubt.
3: Du lügst,
2: erwiderte der Fischer. Er rollte die Flasche ans Meeresufer und der Ifrit schrie:
3: Was hast du vor, Fischer? Erklär es mir.
2: Ich werf dich jetzt ins Meer, du kleiner Wurm. Da hast du beim ersten Mal 800 Jahre gelegen und jetzt lasse ich dich da schmachten bis zum jüngsten Tag. Habe ich dir nicht gesagt, verschone mich, damit Gott dich verschont? Töte mich nicht, damit Gott dich nicht tötet? Tja, hast du mir ja nicht geglaubt. Wolltest du ja nicht. Du hast darauf bestanden, mich zu verraten und zu töten. Jetzt verrate ich dich dafür.
3: Lieber Fischer,
2: versuchte der Ifrit es noch einmal,
3: mach mir auf, damit ich dir Gutes tun kann und dich reich machen kann.
2: Der Fischer aber sagte: Du lügst. Du lügst.

0: Alif Layla wa Layla.
1: 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Die 34.
0: فلما كانت الليلة القابلة قالت دينارزاد لأختها شهرزاد.
1: Und wieder war es Nacht geworden und Dinarasad sagte zu ihrer Schwester:
0: Ja, Shahrazad, إن كنت غير نائمة.
1: Shahrazad, wenn du nicht schläfst, dann erzähl uns eine Geschichte.
0: فحدثينا بحدوث من أحاديثك الحسان.
1: Und Shahrazad antwortete:
0: قالت
2: mit Vergnügen,
0: حبا وكرامة.
3: Es ist mir zu Ohren gekommen, dass der Fischer zum Ifrit sagte, »Naja, hättest du mich anfangs verschont, dann würde ich dich jetzt auch verschonen. Aber das wolltest du ja nicht wissen. Du hast darauf bestanden, mich zu töten. Darum töte ich dich jetzt auch, indem ich dich in diese Flasche sperre und auf den Grund des Meeres hinunterwerfe.« Der Ifrit schrie, »Nein, Fischer, komm schon, tu das nicht, verschon mich.« Rette mir mein Leben. Wenn ich dir etwas Böses getan habe, dann tu du mir etwas Gutes.
0: Ja, Muhsin, liman asa.
3: Wohl dem, der Böses mit Gutem vergilt. Bitte tu mir nicht dasselbe an, wie es Umama mit Atika getan hat.
4: Was hat denn Umama mit Atika getan? Kenn ich ja gar nicht.
3: Jetzt ist nicht die Zeit zum Geschichten erzählen, wo ich hier in meinem Gefängnis sitze. Aber wenn du mich rauslassen würdest, dann...
4: Nein! Unter keinen Umständen werde ich dich befreien oder rauslassen. Ich bin ja nicht blöd. Ich habe mich vor dir gedemütigt. Du hast alles abgelehnt, darauf bestanden, mich zu töten. Mich, der ich keinerlei Schuld auf mich geladen hatte. Im Gegenteil, ich hatte dich ja aus dem Gefängnis befreit. Nee. Du hast einen verdorbenen Charakter. Du vergilst Schönes mit Hässlichem. Weißt du was? Ich werde dich ins Meer werfen. Und ich werde mir an dieser Stelle hier eine Hütte bauen. Und ich werde jeden Fischer, der hier vorbeikommt, warnen, dass er sein Netz nicht auswerfen soll, weil dort unten ein Ifrit auf ihn wartet, der ihn töten wird, sobald er herausgezogen wird. Du wirst bis ans Ende aller Zeit dort schmachten. Und du wirst sterben dort, du mächtigster aller Ifrite. Der Ifrit bettelte weiter. Er versprach dem Fischer, dass er ihm nie wieder einen Schaden zufügen werde, dass er ihm nur noch Gutes tun und nur noch nützlich sein werde und ihn zu einem reichen Mann machen werde. Der Fischer dachte darüber nach. Ein Schwur nach dem anderen ließ sich der Fischer geben. Und dazu noch den heiligen Eid, ein unverbrüchliches Versprechen. Erst dann entschied er sich, die Flasche zu öffnen und den Genie herauszulassen. Rauch quoll aus der Flasche raus, bis die Flasche ganz leer war. Er sammelte sich und wurde zu einem ausgewachsenen Ifriten. Als dieser vor dem Fischer stand, versetzte er der Flasche einen Fußtritt, sodass sie weit raus ins Meer flog. Der Fischer sah das und war sich sicher, dass diese Geschichte nicht gut enden würde. Vor Angst näste er seine Kleider ein. Oh, das ist kein gutes Zeichen, sprach er zu sich selbst. Er war sich gewiss, dass sein letztes Stündlein geschlagen hatte.
3: Doch dann fasste er sich ein Herz.
4: Ehrenwerter Ifrit, du hast mir ja ein Versprechen gegeben. Werde deinem Versprechen nicht untreu.
3: Los, Fischer. Komm mit mir. Der Fischer folgte dem Ifriten. Die beiden wanderten aus der Stadt heraus, bestiegen einen Berg und gingen ihn wieder runter und kamen zu einer weiten, freien Landschaft. Plötzlich sahen sie vor sich vier Hügel und in der Mitte davon ein See. Der Ifrit blieb stehen. In dem See schwammen lauter bunte Fische.
4: grüne, blaue, gelbe, rote.
3: Der Fischer konnte es nicht glauben. Er nahm sein Netz, warf es aus und fing sofort 4 Fische. Einen von jeder Farbe. Grün, blau, rot, gelb.
4: Bring sie zum Sultan der Stadt und überreich sie ihm als Geschenk. Er wird dir so viel Geld geben, dass du ein reicher Mann wirst. Doch du darfst nur einmal am Tag an diesem See fischen. Hast du das verstanden?
3: Der Genie stampfte auf den Erdboden. Dieser tat sich auf und verschluckte ihn.

0: Da erreichte das Morgengrauen Schahrazad und sie hörte auf zu erzählen. Schwester, du kannst jetzt nicht aufhören zu erzählen, deine Geschichte ist so unglaublich spannend, sagte Dinarasad. Und Schahrazad antwortete,
1: das ist noch gar nichts gegen das, was ich euch morgen Nacht erzählen werde. Vorausgesetzt, ich lebe dann noch. Und der König verschont mich.

0: Mit diesem Geschenk, mit diesem See voll bunter Fische, geht die Geschichte des Fischers und des Genies zu Ende. Aber so spannend sie auch war, es wird noch spannender, verspricht Scheherazade. Und es wird jetzt tatsächlich eine sehr lange und sehr verschachtelte Geschichte, die Scheherazade beginnt. Wir hören eine Familiengeschichte, die sich zunächst vor allem zwischen zwei Städten abspielt, der Stadt Basra im heutigen Irak und Kairo im heutigen Ägypten. Und diese Geschichte wird uns jetzt begleiten bis zu unserem Morgengrauen. Bis um 6 Uhr morgens hören Sie hier noch unsere 1001 Nacht Hörspielserie.
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2: 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Die 35.
1: فَلَمَّا كَانَتِ اللَّيْلَ الْقَابِلَةُ قَالَتْ دِينَارَزَادَ لِأُخْتِهَا شَهْرَزَادَ.
2: Und wieder war es Nacht geworden und Dinarazade sagte zu ihrer Schwester:
1: Ja, Shahrazad. إِن كُنْتِ غَيْرَ نَائِمَةٍ.
2: Shahrazad, wenn du nicht schläfst, dann erzähl uns eine Geschichte.
1: فَحَدِّثِينَا بِحَدُوثٍ مِنْ أَحَادِيثِكِ الْحِسَانِ.
2: Und Shahrazad antwortete:
1: قَالَتْ
3: مِتْ فَغْنُوغَن
1: حُبًّا وَكَرَامَةً.
3: Es ist mir zu Ohren gekommen, dass in alter Zeit in Ägypten ein Sultan lebte. Er war gerecht und gläubig, er war gut und freigebig und er liebte die Armen. Er suchte immer die Nähe zu Gelehrten, um sich mit ihnen auszutauschen. Er war ein mutiger Krieger und er war ein Herrscher, dem man sich gerne ergab. Dieser Sultan hatte einen klugen und erfahrenen Wesir, der besaß viel Wissen und Einfluss. Er konnte Bücher tadellos führen und alle möglichen Schriftstücke aufsetzen. Der Wesir war schon ein alter Mann. Er hatte zwei Söhne. Diese Söhne, die glänzten vor Schönheit und vor Anmut. Der Ältere hieß Shams ad-Din, der Jüngere Nur ad-Din. Nur ad-Din, der Jüngere, der war noch schöner als sein älterer Bruder. Er war das schönste Wesen, was Gott zu dieser Zeit erschaffen hatte. Eines Tages starb der Wesir. Der Sultan war traurig und in seiner Trauer wandte er sich an die beiden Söhne. Ihr beide sollt jetzt an die Stelle eures Vaters treten. Ihr sollt gemeinsam Wesire von Ägypten sein. Die Brüder küssten den Erdboden. Dann begaben sie sich in die Stadt, um für den Vater die Beerdigung und Trauerfeierlichkeiten abzuhalten. Und einen Monat später traten sie das Wesirsamt an. Woche für Woche wechselten sie sich ab. Immer wenn der Sultan auf Reisen ging, ging abwechselnd einer der beiden als Begleitung mit auf die Reise. Shams ad-Din und Nur ad-Din lebten in einem Haus und sprachen wie aus einem Munde. Am Vorabend einer Reise des Sultans, auf die ihn der Ältere begleiten sollte, saßen die beiden zusammen und quatschten miteinander. »Mein Bruder«, sagte der Ältere, »weißt du was? Ich finde, wir sollten heiraten. Wir sollten zwei Schwestern heiraten und am selben Tag den Ehevertrag aufsetzen und auch am selben Tag unsere Ehe vollziehen.« »Ja, wenn du meinst«, antwortete sein Bruder, »deine Ideen sind immer gut. Wenn du von der Reise zurück bist, dann suchen wir uns zwei Mädchen, die wir heiraten können.« »Aber Bruder«, sagte der Ältere zu Nur ad-Din, »versprich mir eine Sache. Wenn wir unsere Eheverträge am selben Tag aufsetzen, in derselben Nacht mit unseren Ehefrauen schlafen und meine Frau und deine Frau in derselben Nacht schwanger werden, wenn nach Ablauf ihrer Schwangerschaft die beiden am selben Tag unsere Kinder gebären, dein Kind ein Junge und mein Kind ein Mädchen wird, dann versprich mir, dass du deinen Sohn mit meiner Tochter verheiraten wirst.« Nur ad-Din überlegte kurz und sagte dann: »Was würdest du von meinem Sohn als Brautpreis für deine Tochter verlangen?« »Naja, also Das Mindeste, was ich verlangen würde, wäre ein Brautpreis von 3000 Dinar und dazu 3 Plantagen und 3 Stücke bewirtschaftetes Land. Aber das ist nur der Brautpreis, ohne die Kosten für den Ehevertrag.
4: Sag mal, du willst mir doch nicht im Ernst sagen, dass ich das zahlen muss. Sind wir nicht Brüder? Müsstest du mir nicht eigentlich deine Tochter meinem Sohn ohne jeden Brautpreis anbieten? Wir wissen ja beide, dass ein Junge viel mehr wert ist als ein Mädchen. Du benimmst dich gerade wie ein Mensch, der mit einem Anliegen ankommt und dann sagt, in Gottes Namen, wir werden dir deine Bitte erfüllen, aber erst morgen. Wenn einer einen Bittenden vertröstet auf den nächsten Tag, hat er die Bitte ausgeschlagen. Wie jeder Kluge wissen mag.
3: Jetzt reicht's aber, schimpfte Shamseddin. Ich warne dich, dass du noch einmal behauptest, dein Sohn sei mehr wert als meine Tochter. Dass du es überhaupt wagst, die beiden miteinander zu vergleichen, sag mal, hast du den Verstand verloren? Und dann sagst du auch noch, dass wir uns das Veziersamt teilen? Weißt du was? Ich habe dich nur aufgenommen, damit du mir Hilfsdienste leistest und irgendwie auch aus Mitleid, damit du nicht vor Kummer zerbrichst, du kleines Butterblümchen. Gott ist mein Zeuge. Ich werde auf keinen Fall meine Tochter mit deinem Sohn verheiraten. Selbst wenn du ihr Gewicht mit Gold aufwiegen würdest. Nee. Ich gebe sie deinem Sohn niemals zur Frau. Als Nuruddin seinen Bruder hörte, wurde er maßlos wütend. Du wirst also, mein Bruder, meinen Sohn nicht mit deiner Tochter verheiraten? Ich werde es nicht zulassen. Nicht einmal ein Schnipsel von ihrem Fingernagel wird dein Sohn bekommen. Warte nur, bis ich von meiner Reise zurück bin. Dann wirst du sehen, was meine Männlichkeit von mir fordert. Diese beiden streitenden Gockelhähne fielen vor Zorn fast in Ohnmacht. Nuruddin kochte vor Wut. Aber er verbarg, was in ihm vorging, und auch sein Bruder schwieg. Jeder ging auf seine Seite des Hauses und legte sich schlafen, voller Wut auf den anderen.

0: وأدرك شهرزاد الصبح فسكتت عن الحديث.
1: Da erreichte das Morgengrauen Scheherazade und sie hörte auf zu erzählen.
0: فقالت دينارزاد لأختها:
1: Schwester,
0: ما أطيب حديثك يا أختا.
1: Du kannst jetzt nicht aufhören zu erzählen, deine Geschichte ist so unglaublich spannend, sagte Dinarzad. Und Scheherazade antwortete:
2: Das ist noch gar nichts gegen das, was ich euch morgen Nacht erzählen werde.
0: قالت: أين هذه مما أحدثكم به في ليلة القابلة؟
2: Vorausgesetzt, ich lebe dann noch.
0: إن عشت
2: und der König verschont mich.
0: أبقاني الملك.

0: Alf, Layla, Walayla.
1: Tausend und eine Nacht. Die 36.
0: فَلَمَّا كَانَتَ اللَّيْلَ الْقَابِلَةِ قَالَتْ شَهْرَزَاد.
1: In der Nacht darauf erzählte Shahrazad.
2: So verbrachte also der jüngere Bruder Nuradin die Nacht in missmutiger Stimmung. Der Sultan und Shamsaddin zogen am nächsten Morgen raus zu den Pyramiden. Nachdem die beiden abgereist waren, stand Nuradin immer noch wutentbrannt auf, öffnete seinen Vorratsschrank und füllte eine kleine Satteltasche mit Goldstücken. Als er sich wieder erinnerte, wie sein Bruder ihn gedemütigt und beleidigt hatte, sprach er folgende Verse.
0: Safar tajid awadan amman tufariquhum wansab fa inna ladhida al-aishi fi nasabi.
2: Zieh fort, du findest für die, die du zurücklässt, Ersatz. Und müh dich, nur in der Mühe kannst du dein Leben genießen.
0: Ma fil maqami ara'izzan wala iraban min ghurbatin fada'i al-awtana wakhtaribi.
2: Im Bleiben sehe ich weder Kraft noch Ziel, drum sollst du deine Heimat vergessen und dich für die Fremde entschließen.
0: Inni ra'aytu waquf al-ma'i yufsiduhu in saha baba wa in lam yajri lam yatibi.
2: Ich habe doch gesehen, wie das stehende Wasser verdirbt. Wenn es nicht fließt, wird es faulig. Gutes Wasser muss fließen.
0: وَالشَّمْسُ لَوْ وَقَفَتْ فِي الْفُلْكِ دَائِمَةٍ لَمَلَّهَا الْخَلْقُ مِنْ عَجَمٍ وَمِنْ عَرَبِي.
2: Und stünde die Sonne ständig am Himmel, sie würde vor Langeweile alle Araber und Perser verdrießen.
0: وَالْبَدْرُ لَوْ لَوْ فُولًا مِنْهُمَا نَضَرَتْ إِلَيْهِ فِي كُلِّ حِينًا عَيْنُ مُرْتَقِبِ.
2: Selbst den Vollmond würde, wenn er nicht unterginge, wohl kaum ein Auge betrachten, ohne sich müde zu schließen. Und käme der Löwe nicht aus dem Dickicht, er würde nichts reißen. Verließe der Pfeil nicht den Bogen, du könntest ihn niemals schießen. Nuradin befahl seinem Diener, die Maultierstute zu satteln. Er erklärte seinen Dienern und Sklaven, dass er sich nun auf den Weg machen würde und in der Gegend Qalyub ein wenig spazieren reiten werde. Mich hat ein großer Kummer überkommen. Ich werde für ein paar Tage und Nächte fort sein und ich möchte, dass niemand mir folgt. So ritt er los. Und noch bevor es Abend wurde, erreichte er As-Sadiyya. In der Station für Postkuriere wollte er übernachten. Er gab seiner Maultierstute etwas Futter, aß dann selber was und legte sich hin. Er schob seine Satteltasche unter seinen Kopf und breitete den Teppich und den Sattel unter sich aus. Als er da lag, überkam ihn wieder der Zorn. Ich will bei Gott aufs Geratewohl in die Welt ziehen und wenn ich bis nach Bagdad käme. Dann schlief er ein. Die Sonne ging auf und er ritt weiter. Er kam an die Stadt Basra. Vor den Stadttoren traf er auf den Wesir von Basra. Dieser sah den jungen Mann auf ihn zureiten. Er erkannte den Glanz der Bescheidenheit, der um ihn herumleuchtete. Der Wesir grüßte ihn freundlich und fragte ihn nach seinem Ergehen. Nuradin erzählte ihm seine Geschichte. Er erklärte, dass er wütend von seiner Familie fortgegangen war und sich geschworen habe, nicht mehr zurückzukehren. Er wolle durch alle Länder durchwandern, selbst wenn er sterben müsste. Stopp. Das machst du nicht. Das ganze Land hier ist öde und wüst. Ich hätte Angst um dich, mein Sohn, unterbrach ihn der Wesir. Er nahm Nuradin mit zu sich nach Hause, empfing ihn dort freundlich und behandelte ihn ehrerbietig und entwickelte mit der Zeit eine heftige Liebe zu ihm. Dann erklärte der Wesir Nuradin, dass er ein alter Mann sei und keinen Sohn habe, aber eine Tochter, die ebenso schön sei wie er. Viele Heiratsanträge von reichen und bedeutenden Männern habe er bereits abgewiesen, Aber jetzt ist mir die Liebe zu dir ins Herz gefallen, mein Sohn. Willst du meine Tochter als deine Magd annehmen, damit sie deine Gemahlin wird und du ihr Ehegemahl? Ich werde dir versprechen. Ich gehe sofort zum Sultan und werde ihm ankündigen, dass du meinen Platz einnehmen wirst. Du wirst an meiner Stelle der Wesir von Basra werden. Ich kann mich in mein Haus zurückziehen und du wirst über meinen Besitz verfügen und all die Geschäfte übernehmen. Als Nuradin hörte, was der Wesir ihm da vorschlug, senkte er seinen Kopf, blickte einen kurzen Moment zu Boden und stimmte dann zu. Der Wesir freute sich. Er trommelte all seine Freunde zusammen. Er schickte Boten zu den führenden Männern des Hofes. Die Exzellenzen von Basra kamen. Alle nahmen Platz. Der Wesir erhob sich und begann folgende Rede.

0: وأدرك شهرزاد الصبح فسكتت عن الحديث.
1: Da erreichte das Morgengrauen Schahrazad und sie hörte auf zu erzählen.

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1: Tausend und eine Nacht. Die 37.
0: فَلَمَّا كَانَتَ اللَّيْلَ الْقَابِلَةِ قَالَتْ شَهْرَزَادِ.
1: In der Nacht darauf erzählte Shahrazad:
2: Es ist mir zu Ohren gekommen, dass in der Zwischenzeit der Bruder Shams ad-Din von seiner Reise mit dem Sultan nach Ägypten zurückgekehrt war. Shams ad-Din wollte zu Nur ad-Din. Er suchte ihn, aber fand ihn nirgends. Und er sagte, er ist bestimmt aufs Geratewohl in die Welt hinausgezogen. Ich muss ihn unbedingt suchen und wenn ich ihm bis in die fernsten Länder nachreisen müsste. Also schickte Shams ad-Din Kuriere nach seinem Bruder. Nur ad-Din war in diesem Monat aber bereits in Basra angekommen und die Kuriere schafften es nur bis nach Aleppo. Dort fragten sie nach Nur ad-Din. Nichts. Sie suchten nach Nur ad-Din. Nichts. Also kehrten sie zurück. Unverrichteter Dinge. Shams ad-Din gab die Hoffnung auf. Ich war zu hart zu meinem Bruder, als es um diese ganze Hochzeit und so weiter ging. Ich hätte das nicht so ernst nehmen sollen. Es war blöd von mir. Wo ist er denn nur? Mein Bruder. Ja, wo war der Bruder? Der Bruder, Nur ad-Din, steckte in der Zwischenzeit mitten in den Hochzeitsvorbereitungen in Basra. Er saß in dem schönsten Hammam von Basra und ließ es sich gut gehen. Der Visier hatte ihn dahin gebracht und hatte ihm das schönste Gewand der Stadt zugeschickt. Er kleidete sich damit ein und als er das Hammam verließ, erschien er wie ein aufgehender Morgen.
3: An-nashru miskun wal-ghaddu wardu wa-thaghru durrun war-riqu khamru.
0: Sein Duft ist wie der Moschus, seine Wangen eine Rosenblüte, die Zähne weiße Perlen und sein Speichel Wein von erster Güte. Schlank wie die Gerte ist sein Wuchs, doch rund und prall die Hinterbacken. Sein Haar ist wie die Nacht, in der als Vollmond sein Gesicht
3: Badru
0: erglühte.
2: Nur ad-Din trat zu dem Visier von Basra und küsste ihm die Hand. Der Visier sprach ihn an und sagte, mein Kind, ich will, dass du mir genau erzählst, warum du deine Familie verlassen hast und warum sie das überhaupt zugelassen haben. Und ich sag dir eins, ich will nicht, dass du mir irgendetwas verheimlichst, weil ich habe Großes mit dir vor. Ich will dich zu einem mächtigen Mann machen, aber dafür musst du mir ganz ehrlich erzählen, was deine Geschichte ist. Du musst wissen, großer Visier, sagte Nur ad-Din, ich gehöre jetzt auch nicht zu den unbedeutenden Leuten. Meine Familie hat in Ägypten eine wichtige Stellung und ich bin nicht auf ihren Wunsch oder mit ihrer Einwilligung von ihnen weggegangen. Nur ad-Din erklärte dem Visier, dass sein Vater gestorben war und wie sein Bruder Shams ad-Din und er sich gestritten hatten. Das jetzt alles hier zu wiederholen, das wäre überflüssig, aber als er fertig war, wunderte der Visier sich über das, was Nur ad-Din erzählt hatte. Sag mal, ihr habt euch gestritten über eine Hochzeit, die real nicht existierte und über Babys, die ihr gar nicht bekommen hattet? Ist das euer Ernst? Der Visier lachte. Mein liebes Kind, ich werde dich jetzt erstmal mit meiner Tochter verheiraten. Irgendwann müssen wir mal in Ruhe mit dem Sultan reden und ihm von deinem Kummer erzählen. Aber jetzt komm. Der Visier ging aufgeregt los. Nun wollte es das Schicksal, dass in derselben Nacht in Ägypten sein Bruder Shams ad-Din mit einem Mädchen die Ehe vollzog. Es war also so, dass die beiden Brüder genau zur selben Zeit zum ersten Mal mit ihren Frauen schliefen. Der eine in Kairo und der andere in Basra. Es vergingen ein paar Monate. Die Frau von Shamsaddin gebar ein Mädchen und die Frau von Nuradin bekam einen Jungen. Nuradins Sohn war so schön, dass Sonne und Mond sich vor ihm schämen mussten. Er hatte eine hell leuchtende Stirn und knallrote Wangen. Sein Hals war wie aus Marmor. Und auf seiner rechten Wange trug er ein Muttermal, das glich einem kleinen, runden Amberstückchen. Er war gerade von ebenmäßigem Wuchs, wie ein schlanker Zweig. Jedes Herz verzauberte er mit seiner Schönheit. Mit seiner Vollkommenheit raubte er einem den Verstand. Nuradin nannte seinen Sohn Hassan. Hassans Großvater, der Wesir von Basra, freute sich über alle Maßen. Er ließ Festmäler veranstalten und zeigte jedem stolz sein Enkelkind. Dann irgendwann nahm er Nuradin und die beiden gingen zum Palast des Sultans. Als sie vor ihm standen, küsste Nuradin den Boden. Er zeigte sich von seiner besten Seite, gütig und klug und demütig.
3: دام لك العز والبقاء اختلف الصبح والمساء.
2: Ich wünsche dir, dass Gott dir Macht und Dauer spendet, solange noch ein Abend sich zum Morgen wendet.
3: وعشت ما دامت الليالي في نعمة ما لها انقضاء.
2: Solange es Nächte gibt, so lange sollst du leben, in einem Wohlstand, der niemals endet. Der Sultan dankte Nuradin. Und dann fragte er, wer ist denn dieser Mann, den du da mitgebracht hast? Der Wesir erzählte Nuradins Geschichte von Anfang bis Ende. Und jetzt, mein verehrter König, schlage ich euch vor, ihn hier, den ich als Herrn und Meister betrachte, zum Wesir zu machen. Er ist ein guter Redner und ich bin alt geworden, meine Kraft hat abgenommen, mein Verstand durchschaut nicht mehr alles. Ich möchte euch um diesen Gefallen bitten. Nehmt ihn an meiner Stelle und übertragt ihm die Würde des Wesirs von Basra. Dann küsste er den Erdboden. Der Sultan sah Nuradin genauer an. Von oben bis unten durchleuchtete er ihn mit seinen Augen. Er gefiel ihm. Er ließ ein prächtiges Ehrengewand bringen und kleidete Nuradin damit ein. Dann schenkte er ihm eine Maultierstute aus seinem Privatstall und erwies ihm Gehalt und Sold an. Glücklich und stolz kehrten der Wesir und sein Schwiegersohn nach Hause zurück. Ich sag's dir, das ist alles nur wegen unserem hübschen, neugeborenen Söhnchen Hassan passiert. Die beiden zwinkerten sich zu. Am nächsten Tag begab sich Nuradin rauf zum Sultan. Er setzte sich auf den Amtssitz des Wesirs. Dort unterschrieb er Dokumente, versiegelte Schriftstücke, verlieh Geschenke, erfällte Urteile. Er tat alles, was zum Amt eines Wesirs gehörte. Der Sultan holte ihn immer mehr in seine unmittelbare Nähe. Als Nuradin abends nach Hause zurückkehrte, war er glücklich und stolz über das, was ihm der Sultan anvertraut hatte und darüber, dass er jetzt das hohe Wesirsamt trug. Auch über seinen Sohn Hassan freute er sich sehr. Er begann mit dessen Erziehung. Tage und Nächte vergingen und Hassan wuchs und wuchs und wuchs. Die Schönheit und Anmut wuchsen mit. Als er 4 war, wurde sein Großvater, der alte Wesir, sehr krank. Er setzte ein Testament auf und vermachte Hassan seinen gesamten Besitz. Dann starb er. Nuradin war weiter der Wesir von Basra und Hassan wurde immer größer. Prachtvoller Kerl, der Stolz der Familie, ein Goldstück. Als er 7 war, schickte sein Vater ihn in die Schule. In die Obhut des Schulmeisters. Nuradin knüpfte sich diesen vor. Mein lieber Schulmeister, achte sorgfältig auf dieses Kind. Lass ihm eine gute Ausbildung angedeihen. Lehre ihn alles, was er braucht. Und befördere gewissenhaft seine Bildung. Ja, und weil Hassan klug und verständig und freundlich war und schon in seinem jungen Alter sehr gut reden konnte,
1: da erreichte das Morgengrauen Schahrazad und sie hörte auf zu erzählen.
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1: Drei Uhr, die Nachrichten. Auch der Antisemitismusbeauftragte der Bundesregierung Klein warnt vor einer Auswanderung von Juden für den Fall einer AfD-Regierung nach den kommenden Landtagswahlen. Klein sagte dem Kölner Stadtanzeiger, viele jüdische Familien dächten tatsächlich darüber nach, ob sie dann woanders leben sollten. Er nannte es alarmierend, wenn eine vom Verfassungsschutz in Teilen als gesichert rechtsextremistisch eingestufte Partei auf Landesebene politische Verantwortung übernähme. Klein ist seit 2018 Beauftragter der Bundesregierung für jüdisches Leben und den Kampf gegen Antisemitismus. Seine Amtszeit endet mit diesem Monat. Am Donnerstag hatte bereits die Präsidentin der israelitischen Kultusgemeinde München und Oberbayern Knobloch erklärt, sie rechne im Fall einer AfD-Regierung in Sachsen-Anhalt mit einer Auswanderung von Juden. Die Landtagswahl in dem Bundesland findet am 6. September statt, in Berlin und in Mecklenburg-Vorpommern am 20. September. In den beiden Flächenländern liegt die AfD in Umfragen vorn. Thüringens Ministerpräsident Vogt tritt heute auf einem Landesparteitag erneut als CDU-Chef an. Bei der Abstimmung geht es auch darum, wie viel Rückhalt der 49-Jährige innerhalb der Thüringer CDU hat. Vogt steht politisch unter Druck, nachdem sein Widerspruch gegen die Aberkennung seines Doktortitels keinen Erfolg hatte. Der Regierungschef wurde vom bisherigen Vorstand einstimmig für das Spitzenamt in der Thüringer CDU vorgeschlagen. Turnusmäßig wählt die CDU auf dem Landesparteitag in Eisenach ihren gesamten Vorstand neu. Für die vier Stellvertreterposten nominiert sind der parlamentarische Staatssekretär im Bundesverkehrsministerium Hirte, Justizministerin Meißner, die Eichsfelder Landrätin Frant sowie der Landtagsabgeordnete Weißkopf. Die US-Regierung will den Vereinten Nationen 725 Millionen Dollar an ausstehenden Beiträgen überweisen. Dies berichtet die Nachrichtenagentur Reuters unter Verweis auf ein ihr vorliegendes Schreiben des US-Außenministeriums an den Kongress. Laut einem Regierungsvertreter ist die Zahlung allerdings an weitere Reformen bei der UNO geknüpft. Diese befindet sich in einer schweren Finanzkrise. UNO-Generalsekretär Guterres hatte in diesem Jahr bereits vor einer drohenden Zahlungsunfähigkeit gewarnt. Wegen des Drucks der USA hat die Weltorganisation ihr Budget für das laufende Jahr bereits um mehr als 9% reduziert und mehr als 2000 Stellen aus teuren Städten wie New York oder Genf an günstigere Standorte verlagert. Die USA waren früher der größte Geldgeber der Vereinten Nationen, haben aber unter Präsident Trump Pflichtbeiträge zurückgehalten und auf drastische Kürzungen sowie harte Reformen gedrängt. Nach UNO-Angaben belaufen sich die amerikanischen Schulden auf mehr als 4 Milliarden Dollar. Diese Summe wird von der Regierung in Washington allerdings bestritten. Sollten die USA das Geld nicht überweisen, könnten sie ihr Stimmrecht in der UNO-Vollversammlung verlieren. Gemäß Artikel 19 der UNO-Charta ist dies der Fall, wenn der Rückstand eines Mitgliedstaates die Beiträge der vorangegangenen 2 Jahre übersteigt. Im DFB-Pokal der Männer sind der VfB Stuttgart, Eintracht Frankfurt, der Karlsruher SC und der 1. FC Kaiserslautern in die zweite Runde eingezogen. Stuttgart liegte beim siebte beim Zweitligisten Hansa Rostock mit 4:0 und Karlsruhe beim Drittligisten Preußen Münster mit 2:1. Frankfurt setzte sich beim Fünftligisten FC St. Tönis mit 11:0 durch. Kaiserslautern gewann mit 1:0 in der Verlängerung im Derby bei Waldhof Mannheim. Bei dieser Partie gab es schwere Ausschreitungen zum Ende der regulären Spielzeit. Die Verlängerung begann deshalb erst 20 Minuten später. Nach Angaben der Polizei wurden 85 Menschen verletzt, darunter 33 Polizisten. 5 Personen kamen ins Krankenhaus. Es gab mehrere Festnahmen. Die deutschen Springreiter sind erstmals seit 2010 wieder Weltmeister. Bei der Heim-WM in Aachen holte die Equipe mit Markus Ening, Sophie Hinners, Daniel Deusser und Richard Vogel nach 3 Durchgängen vorzeitig den Titel. Sie hatte schon vor dem finalen Umlauf in Führung gelegen. Das Wetter, nachts wechselnd bewölkt, gebietsweise Schauer und Gewitter, Tiefstwerte 14 bis 9 Grad. Am Tag bei wechselnder Bewölkung, vor allem im Nordwesten und in der Mitte Schauer und einzelne Gewitter. Temperaturen 18 bis 23 Grad. Die weiteren Aussichten, Am Sonntag im Norden bewölkt mit Schauern und einzelnen Gewittern. In der Südhälfte heiter bis wolkig, im Südwesten teils sonnig. 17 bis 25 Grad. Das waren die Nachrichten.
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0: 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Wenn Sie jetzt erst einschalten, wir sind bereits bei Folge 38 angekommen. 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Vor den Nachrichten ging es gerade um den besonders schönen jungen Hassan, dessen Vater sich sehr viel von ihm verspricht.
1: Scheherazad. Alf Layla wa Layla.
2: 1001 Nacht. Die 38.
1: فلما كانت الليلة القابلة قالت دينارزاد لأختها شهرزاد.
2: Und wieder war es Nacht geworden und Dinarazad sagte zu ihrer Schwester:
1: يا شهرزاد إن كنت غير نائمة.
2: شهرزاد, wenn du nicht schläfst, dann erzähl uns eine Geschichte.
1: فحدثينا بحدوث من أحاديثك الحسان.
2: Und Shahrazad antwortete:
1: قالت
3: mit Vergnügen.
1: حبا وكرامة.
3: Es ist mir zu Ohren gekommen, dass Hassan bis zu seinem 12. Lebensjahr Kalligraphie lernte, das Rechnen, das Schreiben, das Philosophieren, immer klüger, immer schlauer wurde und gleichzeitig immer schöner, immer prächtiger, immer anmutiger. Er war aber bis zu seinem 12. Lebensjahr noch nie draußen gewesen in der Stadt. Eines Tages kam sein Vater Nuradin zu ihm und wollte ihn endlich mitnehmen. Er brachte seinem Sohn eine Maultierstute und ein prächtiges Gewand, das Hassan anzog, und die beiden ritten los zum Palast des Sultans.
4: Wow!
3: Alle Bewohner der Stadt kamen auf einmal rausgerannt. Sie waren völlig perplex von der Schönheit dieses Jungen, den sie noch nie gesehen hatten. Alle quetschten sich in die Straßen und drängelten sich aneinander vorbei. Jeder wollte einmal einen Blick erhaschen. Die ganze Stadt war voller Verwunderung. Von nun an ritten Vater und Sohn jeden Tag gemeinsam aus. Und jeden Tag bezauberten sie die ganze Stadt mit der Schönheit Hassans. Er war so schön, als würden die Dichter über ihn sagen:
4: Malikul Jamali bi asrihi fa ka'annama.
3: Er ist der König aller Schönen.
4: Husnul Bariyati.
3: Und die Schönen sind
4: kulluha min indihi.
3: Wie eine Herde Tiere, die mit ihm als Hirten ziehen.
4: Fi riqihi shahdatin mudawabatin wa naqada ad-durru fi thanayahu.
3: In seinem Mund fließt Honig, der geschmolzen ist und süß. Und seine Zähne reihen sich wie Perlen auf darin.
4: قَدْ حَازَ كُلُّ جَمَالِ مُنْفَرِدًا كُلُّ الْوَرَى فِي جَمَالِهِ تَاهُ.
3: Die ganze Schönheit dieser Welt hat sich auf ihn vereint. Und nun verwirrt sie allen Menschen Kopf, Verstand und Sinn. Hassan wurde 20 und sein Vater Nuradin wurde krank, todkrank. Er rief seinen Sohn zu sich und sagte: Mein Kind, du musst wissen, die Welt ist ein vergängliches Haus. Der ewige Wohnsitz, der ist im Jenseits. Bevor ich dahin gehe, will ich dir ein paar Ratschläge mitgeben, ein paar Dinge, die ich in meinem Leben gelernt habe. Da dachte er an seine Heimat, an sein Land. Plötzlich kam ihm sein Bruder in den Sinn, Shams ad-Din.
4: وَعَاتِبُكُمْ وَعَلِمُكُمْ بِوَجَدِي وَقَلْبِي عَنْدَكُمْ وَالْجِسْمُ عَنْدِي.
3: Nur mit großem Tadel kann ich mein Leid euch beschreiben, denn mein Herz ist bei euch und der Körper muss bei mir bleiben.
4: وَمَا قَصْدِي أُفَارِقُكُمْ وَلَكِنَّ قَضَى اللَّهِ.
3: Nicht ich war es, der die Trennung wollte, doch kann sich vor der Allmacht Gottes kein Mensch entziehen und sträuben. Nuradin weinte. Er schwamm in seinen Tränen. Er ertrank fast. Als er langsam aus seiner Trauer rauskam, sprach er zu Hassan: Bevor ich dir meine Ratschläge mit auf den Weg gebe, musst du wissen, dass du einen Onkel hast, der Wesir von Ägypten ist. Shams ad-Din. Ich habe ihn gegen seinen Willen verlassen und alles, was danach passiert ist, naja. Nuradin nahm eine Schriftrolle und schrieb alles auf, was er und sein Bruder Shams ad-Din erlebt hatten, warum er sich von ihm getrennt hatte, was in Basra vorgefallen war, dass er an dem und dem Tag die und die Frau geheiratet hatte, wann er seine erste Nacht mit ihr verbracht hatte, bis ins kleinste Detail. Auch, dass sein Lebensalter vom Tag seines Todeskampfes zurückgerechnet noch nicht einmal 40 Jahre erreicht hatte. Das Papier faltete er zusammen und gab es seinem Sohn. Bewahre diesen Brief gut und trage ihn immer bei dir. Ich hoffe, dass er nach meinem Tod in die richtigen Hände geraten wird. Hassan nahm den Brief entgegen und nähte ihn wie ein Amulett in die Kappe ein, die er unter seinem Turban trug. Dabei konnte er seine Tränen nicht zurückhalten, weil er wusste, dass er jetzt von seinem Vater Abschied nehmen muss. Sein Vater fiel in Todesqualen und bekam große Schmerzen. Als er langsam wieder zu sich kam, setzte er an und sagte: Also, mein Sohn, mein erster Ratschlag ist, teile mit niemandem deine Wohnung, dann bist du sicher vor jedem Übel. Das wahre Glück, das liegt in der Unabhängigkeit. Misch dich nicht unter Leute und leb mit niemandem zusammen. Zweiter Ratschlag: Unterdrücke niemanden, sonst wird das Schicksal dich unterdrücken. Die Welt ist eine Leihgabe, die uns nur anvertraut ist.
4: Ta'anna wa la ta'ajjal li amrin turiduhu wa kun rahiman lin-nasi tud'a bi rahimi.
3: Nimm dir Zeit und tu, was du tun willst, nie zu schnell. Habe Mitleid, denn dann nennt dich edel alle Welt.
5: Dritter Ratschlag: Schweige. Bewahre dein Schweigen. Beschäftige dich eher mit deinen eigenen Fehlern als mit den Fehlern deiner Mitmenschen. Hüte deine Zunge. Das Sprichwort sagt: Wer das Schweigen bewahrt, rettet sein Leben.
4: As-samtu zaynun

0: dann wird auch er dich wiederum schützen.
1: In qalla mali fala khillun yusahibuni wa in zada mali fa kullu nasi khillani.
0: Wenn ich arm bin, will kein Freund sich bei mir blicken lassen. Doch als reichen Mann will mich zum Freunde alle Welt.
1: فكم صديق لبذل المال صحبني وآخر عند فقد المال خلاني.
0: Als mein Geld noch floss, hat mich so mancher Freund begleitet. Mancher andere ließ mich stehen, als ich verlor mein Geld. Noch während er redete, löste sich die Seele aus seinem Körper. Sie stieg empor. Man trug ihn hinaus und bestattete ihn.
2: Da erreichte das Morgengrauen Schahrasad und sie hörte auf zu erzählen.
1: وأدرك شهرزاد الصبح فسكتت عن الحديث فقالت دينارزاد لأختها
2: Schwester,
1: ما أطيب حديثك يا أختا.
2: Du kannst jetzt nicht aufhören zu erzählen, deine Geschichte ist so unglaublich spannend, sagte Dinarzad. Und Schahrazad antwortete,
3: das ist noch gar nichts gegen das, was ich euch morgen Nacht erzählen werde.
1: قالت أين هذه مما أحدثكم به في ليلة القابلة.
3: Vorausgesetzt, ich lebe dann noch.
1: إن عشت
3: Und der König verschont mich.
1: Abqani al-Malik.

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1: 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Die 39.
0: فَلَمَّا كَانَتَ اللَّيْلَ الْقَابِلَ قَالَتْ شَهْرَزَاد.
1: In der Nacht darauf erzählte Shahrazad.
2: Als Nuruddin gestorben war, fiel sein Sohn Hassan in eine tiefe Trauer. Er weinte für Monate, konnte kaum noch sprechen, versank in diesem Gefühl des Verlustes, arbeitete auch nicht mehr für den Sultan und zog sich zurück. Der Sultan nahm das persönlich. Er wurde richtig sauer. Er ernannte einen neuen Vezier und gab dem auch direkt einen Auftrag. Der neue Vezier sollte mit seinen Boten, mit seinen Kämmerern, mit den Steuereintreibern zum Haus von Nuruddin, dem Vater von Hassan, und all seinen Besitz, das ganze Erbe, alle Güter konfiszieren und Hassan verhaften. Keinen einzigen Dirham sollte er übrig lassen. Unter den Boten, die der Sultan losschickte, befand sich auch ein Mamluk, der früher für Nuruddin gearbeitet hatte. Als er den Plan des Sultans hörte, warf er sich auf sein Pferd und ritt runter zu Hassan. Er kam am Haus an und sah Hassan. Der saß mit gesenktem Kopf, gebrochenem Herzen, tränenerfüllten Augen vor der Haustür. »Mein Freund macht, dass du hier wegkommst«, sagte der Mamluk und küsste ihm die Hand. »Was meinst du?«, sagte Hassan. »Mein Herr, der Sultan ist stinksauer. Er will dich verhaften. Er hat bereits nach dir geschickt. Die Unglücksboten sind auf dem Weg zu dir. Sie sind in der Nähe. Mach, dass du hier wegkommst, sofort. Rette dein Leben, sie werden dich nicht verschonen.« Aber habe ich noch kurz Zeit, noch einmal in mein Haus zu gehen?«, fragte Hassan.
3: »Vergiss das Haus. Mach, dass du jetzt wegkommst. Vertrau mir.«
4: وَنَفْسُكَ فُزْ بِهَا إِنْ سِبْتَ دَيْمًا وَخَلِّ الدَّارَ تَنْعَ مَنْ بَنَاهَا.
3: Wenn du in Not gerätst, so rette dein nacktes Leben und lass dein Haus betrauern, den der es gebaut.
4: فَإِنَّكَ وَاجِدٌ أَرْضٍ بِأَرْضٍ وَنَفْسُكَ لَمْ تَجِدْ نَفْسًا سِوَاهَا.
3: Denn für dein Land kannst du ein anderes finden, doch nirgends findest du für dich eine neue Haut.
4: وَلَتَبْعَثْ رَسُولَكَ فِي مُهِمٍ فَمَا لِلنَّفْسِ نَاصِحَةٌ سِوَاهَا.
3: Trau auch nie einem Boten in wichtiger Sache, denn keinem vertraut man so, wie man sich selbst vertraut.
4: وَمَا غَلَضَتْ رِقَابُ الْأُسْدِ حَتَّى بِأَنفُسِهَا تَوَلَّتْ مَعْنَاهَا.
3: Dem Löwen schwillt ja auch nur der eigene Hals.

0: Alleine reißt er die Beute, die er dann einsam zerkaut.
1: Hassan begriff, dass es ernst war, sprang auf, schlüpfte in seine Gamaschen, zog sich den Saum seines Mantels über den Kopf und rannte los. In seiner Angst wusste er nicht, wohin er sollte, und da rannte er zum Grab seines Vaters. Aufgewühlt rannte er, den Kopf unter seinem Mantel versteckt, zwischen den Gräbern umher. Dieser Mantel war ein weiter Umhang, in der Art von einem Atabi-Stoff gemustert, auf dem Saum eine Inschrift aus goldener Stickerei.
2: Ja man lahu wajhun shariqun, yahki al-kawakiba wan-nada.
0: Du mit dem strahlenden Gesicht, frisch wie der Tau, hell wie die Sterne.
2: La zala izzuka da'iman wa ulu majdika sarmada.
0: Niemals soll deine Macht vergehen, dein Ruhm bleibe bis in ewige Ferne.
1: Wie Hassan da so zwischen den Gräbern hin und her lief, begegnete er einem Kaufmann. Der war gerade auf dem Weg in die Stadt und er trug einen Korb am Arm. Als der Kaufmann Hassan sah, grüßte er ihn und...
3: Da erreichte das Morgengrauen Shahrazad und sie hörte auf zu erzählen.

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0: فَلَمَّا كَانَتَ اللَّيْلَ الْقَابِلَ قَالَتْ شَهْرَزَاد.
1: In der Nacht darauf erzählte Shahrazad.
2: Die Leute behaupten, dass als der Kaufmann auf Hassan traf, er ihm die Hand küsste und sagte, was willst du hier? Es ist doch schon spät, es ist gleich Nacht, du irrst hier herum, versteckst dich in deinem weiten Mantel, was soll das? Ich war schon eingeschlafen und da begegnete mir auf einmal mein Vater in meinem Traum und ich wollte zu ihm an sein Grab, bevor der Tag vorbeigeht. Deshalb bin ich hier.
3: Dein Vater, sagte der Kaufmann, der unser Herr und Freund war, der hatte auf See noch mehrere Schiffsladungen voll mit Gütern und kostbaren Waren, die jetzt gerade am Hafen eintreffen sollen. Versprich mir, dass du niemand anderem außer mir diese Waren verkaufst.
2: Ja, ich mach dir ein Angebot, sagte der Kaufmann.
3: Du versprichst mir, dass du mir gleich die erste Schiffsladung, die eintrifft, für 1000 Dinar verkaufst.
2: Mit den Worten nahm er aus seinem Korb einen versiegelten Beutel raus. Darin war eine Goldwaage. Er hängte sie auf und er wog das Gold, bis es genau 1000 Mithkal waren. Okay, abgemacht. Das ist ein perfektes Geschäft, sagte Hassan.
3: Unterschreib es mir auf diesem Blatt Papier, meinte der Kaufmann.
2: Hassan nahm das Stück Papier und schrieb darauf: Hiermit wird bestätigt, dass Hassan von Basra dem Kaufmann Ishaq die Ladung des ersten einlaufenden Schiffes für 1000 Dinar verkauft und den Kaufpreis erhalten hat. Hassan nahm das Papier, steckte es in den Beutel, band ihn zu, versiegelte ihn und hängte ihn sich an den Gürtel. Dann sagten die beiden Lebewohl und Hassan ging weiter zwischen den Gräbern hin und her bis zum Grab seines Vaters. Er setzte sich und weinte. Und er sagte:
4: Madaru mudribtumu ya sadati daru kalla walal jaru mudribtumu lana jaru.
3: Mein Haus ist nun kein Haus mehr, seit ihr, meine Herren, gingt fort. Der Nachbar ist nicht mehr mein Nachbar. Er wechselt mit mir kein Wort.
4: Ribtum, faauhashtum, ad-dunya, biraybatikum, wa adlamat ba'dakum rahban wa aqtaru.
3: Ihr gingt und ließet die Welt im Trennungsschmerz zurück. Alle weiten Länder sind nach euch ein düsterer Ort.
4: قد قل الصبر وأضنى بعدكم جسدي وكم تهتك يوم البين أستار.
3: Denn meine Geduld ist am Ende. Mein Körper ist mager und dürr. Ach, wie viele Schleier des Schutzes zog uns dieser Trennungstag fort.
4: ترت عود الليالينا الذي سلفت كما عاهدت.
2: Hassan weinte. Dann erinnerte er sich, wie es um ihn stand. Er wusste nicht, was er tun sollte, wohin er sollte, welchen Weg er einschlagen sollte. Weinend lehnte er den Kopf an das Grab von seinem Vater an und so schlief er ein. Während er schlief, rutschte er am Grabstein runter und fiel auf den Rücken. Jetzt lag er mit ausgebreiteten Armen und Beinen mitten auf dem Grab.
3: Auf dem Friedhof hauste ein Ifrit. Tagsüber versteckte der sich im Schutz der Gräber und nachts flog er aus.
2: Der Ifrit wollte sich gerade auf den Weg machen und losfliegen. Da entdeckte er eine Menschengestalt. Leicht bekleidet und ausgestreckt auf dem Rücken liegend,
3: Er näherte sich der Gestalt und war völlig verzückt. So etwas Schönes hatte er noch nie gesehen, wie es da mitten auf dem Grab lag.

0: وأدرك شهرزاد الصبح فسكتت عن الحديث.
1: Da erreichte das Morgengrauen Schahrasad und sie hörte auf zu erzählen.

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1: 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Die 41.
0: فَلَمَّا كَانَتَ اللَّيْلَ الْقَابِلَ قَالَتْ شَهْرَزَاد.
1: In der Nacht darauf erzählte Shahrazad.
2: Die Leute behaupten, dass als der Ifrit Hassan von Basra da so betrachtete, wie er ausgestreckt auf dem Grab lag, aus dem Staunen gar nicht mehr rauskam. Er sagte zu sich selber, das muss eine der schwarzäugigen Paradiesjungfrauen sein, die Gott als Versuchung für den Menschen erschaffen hat. Nachdem er Hassan betrachtet hatte, flog er hoch in die Lüfte, immer höher, bis er genau zwischen Erde und Himmel war. Auf einmal hörte er den Flügelschlag einer anderen Ifritin. Er fragte, wer ist da? Und hörte eine engelsgleiche Stimme antworten, eine Ifritin? Daraufhin kam er ihr näher und meinte, willst du mit mir runter auf den Friedhof fliegen? Ich habe eine Entdeckung gemacht, die du, ich schwöre es dir, noch nie gesehen hast. Das schönste von Gott erschaffene Geschöpf. Einverstanden, sagte sie. Und die beiden ließen sich hinuntergleiten auf den Friedhof. Wie sie da so standen, gemeinsam den schlafenden Hassan betrachteten, war die Ifritin ganz verzückt von seiner Schönheit und seiner Anmut und sagte dann zum Ifriten, jetzt hör mir mal zu, ich muss dir was erzählen, was ich heute Nacht in Ägypten beobachtet habe. Was meinst du? Sagte der Ifrit. Also, ich war in Kairo. In Kairo herrscht ein König, dessen Vezier den Namen Shams ad-Din trägt. Und Shams ad-Din hat eine Tochter. Niemand ist diesem schlafenden Wesen hier vor uns so gleich wie dieses Mädchen. Sie ist wunderschön, anmutig, prächtig, glänzend, strahlend, voller Würde. Der Sultan hat rausgefunden, dass Shams ad-Din eine so wunderschöne Tochter hat und ließ deshalb den Vezier zu sich rufen und meinte, mir ist zu Ohren gekommen, dass du eine Tochter hast. Ich wünsche, dass du sie mir zur Frau gibst. Mein Gebieter, meinte Shams ad-Din, ich weiß, ich stehe in deiner Schuld, aber bitte hör mir zu. Du musst verstehen, ich habe einen Bruder. Er heißt Nur ad-Din. Er war damals mit mir gemeinsam Vezier hier in Kairo. Wir haben uns das Amt geteilt. Eines Tages haben wir so über Kinder gesprochen und die Eheschließung. Plötzlich verschwand Nur ad-Din. Puff, aus dem Nichts. Weg. Ich habe 20 Jahre lang nichts von ihm gehört. Und jetzt erst kürzlich hat mich die Nachricht erreicht, dass mein Bruder Nur ad-Din in Basra verstorben ist. Was ich aber auch rausgefunden habe, ist, dass er einen Sohn hat, der genauso alt ist wie meine Tochter. Ich habe mehr nachgeforscht und ich habe rausgefunden, dass Nur ad-Din an genau demselben Tag wie ich geheiratet hat. Dass er genau in derselben Nacht wie ich mit seiner Frau die Ehe vollzogen hat. Und dass unsere beiden Frauen genau an demselben Tag unsere Kinder geboren haben. Für diesen Vetter, den Sohn von Nur ad-Din, ist meine Tochter geschaffen und ich werde sie vor allen anderen Männern abschirmen und sie für ihn aufbewahren. Ich meine, ihr, mein Gebieter, ihr habt doch schon so viele Frauen und Mädchen. Der Sultan hörte ihm ganz ruhig zu und wurde innerlich immer wütender und wütender.

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1: Da erreichte das Morgengrauen Schahrasad und sie hörte auf zu erzählen.

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0: فَلَمَّا كَانَتَ اللَّيْلَ الْقَابِلَ قَالَتْ شَهْرَزَادَ.
1: In der Nacht darauf erzählte Shahrazad.
2: Die Leute behaupten, dass die Ifritin dem Ifriten erzählte, der Sultan ist richtig wütend geworden darüber, dass sein Wesir Shams ad-Din gewagt hat, ihm zu widersprechen. Sag mal, darf einer wie du sich so rausreden, wenn jemand wie ich seine Tochter zur Frau verlangt? Hackt's! Und dann schwor der Sultan, ich werde sie zur Strafe mit einem meiner allerletzten Diener verheiraten. Und dem Sultan fiel auch schon einer ein. Er erinnerte sich, dass er einen Stallknecht hatte, der zwei Buckel hatte. Einen vorne und einen hinten. Diesen buckligen Stallknecht ließ er sofort zu sich rufen. Genauso befahl er seinem Wesir selbst, einen Ehevertrag aufzusetzen, der noch am selben Tag gültig werden sollte, zwischen der Tochter des Wesirs und dem buckligen Stallknecht. Der Bräutigam sollte der Tochter auch noch in der Nacht beischlafen und der Sultan schwor, dass er höchstpersönlich den Brautzug ausrichten werde. Ich sag dir, ich bin erst vor ein paar Augenblicken da weggeflogen, meinte die Ifritin. Die Lage sieht aktuell so aus. Dass vor dem Hammam zahlreiche Mamluken stehen, mit Kerzen in der Hand, lauter Menschen, die warten, dass der Bucklige aus dem Hammam kommt, damit sie gemeinsam vor ihm herschreiten können, um ihn zur Braut zu bringen. Die Tochter vom Wesir hat schon ihre Zofen bei sich und ihre Friseusen. Sie haben ihr schon Kleider und Schmuck angelegt und den Vater so lange unter Bewachung gestellt, bis die Ehe vollzogen und der Ehemann ihr beigeschlafen hat. Und ich sag dir eins, ich habe mir dieses Mädchen mal angesehen. Mein lieber Scholli, noch nie hat mein Auge etwas Schöneres, Anmutigeres gesehen als sie.
3: Du lügst, meinte der Ifrit. Der hier ist noch schöner.
2: Ja, der ist schon scharf, meinte die Ifritin. Eigentlich ist der hier schläft, genau für sie gemacht. Verstehst du? Mann. Ist ja mal schade, dass sie den Buckligen nehmen muss. Der Ifrit starrte sie an. Er hatte einen Gedankenblitz. Los! Wir heben diesen schlafenden jungen Mann auf und tragen ihn zu ihr. Danach lassen wir ihn mit ihr alleine und verbinden so die zwei jungen Leben miteinander. Was hältst du davon? Die Ifritin war begeistert. Der Ifrit schlüpfte unter Hassan von Basra, hob ihn auf und flog mit ihm in die Luft. Höher und höher und höher und die Ifritin daneben her. So flogen sie bis nach Kairo, setzten Hassan da ab vor den Stadttoren und betteten ihn auf einer steinernen Bank. Hassan wachte verwirrt auf und erkannte, dass er sich an einem fremden Ort befand. Er wusste nicht, wo er war und er wollte schon jemanden fragen. Da stieß ihn der Ifrit von der Seite an. Er reichte ihm eine Kerze in die Hand und sagte, hör mir mal ganz genau zu. Du gehst jetzt mit dieser Kerze zum Hammam und misch dich unter die Leute. Du wirst dich mit ihnen auf den Weg zur Braut machen. Und wenn ihr dort angelangt seid, dann achte darauf, dass du ganz vorne bist. Du musst dich rechts neben den buckligen Bräutigam stellen. Und jedes Mal, wenn die Sängerin oder die Zofen oder irgendjemand an dir vorbeikommt, wirst du in deine Tasche greifen und ihnen das zuwerfen, was du rausholst, ohne darüber nachzudenken. Jedes Mal, wenn du in deine Tasche greifen wirst, wird deine Hand voller Gold sein. Wunder dich nicht darüber. Das passiert einfach, kapiert? Hassan stand auf, nahm die Kerze, zündete sie an und machte sich auf den Weg zum Hammam. Als er da ankam, hatte sich der bucklige Bräutigam gerade aufs Pferd geschwungen.
1: Da erreichte das Morgengrauen Schahrasad und sie hörte auf zu erzählen.

0: Alf, Layla, Walayla.
1: Tausend und eine Nacht. Die 43.
0: فَلَمَّا كَانَتَ اللَّيْلَ الْقَابِلَ قَالَتْ شَهْرَزَاد.
1: In der Nacht darauf erzählte Shahrazad.
2: Die Leute behaupten, dass Hasan von Basra mit diesem Brauzug mitging. Und jedes Mal, wenn die Sängerin sang oder die Leute Geld in die Menge warfen, er seine Hand in seine Taschen steckte und fühlte, dass sie gefüllt mit Goldstücken waren. Er nahm sich dann eine Handvoll raus und warf sie in das Tamburin der Sängerin. Das ganze Tamburin war bis zum Rand gefüllt mit Dinaren. Davon waren die Leute extrem beeindruckt. Sie begannen alle, ihre Aufmerksamkeit auf Hasan zu richten und erkannten seine Schönheit, seine Anmut und bewunderten seine Großzügigkeit. Es ging dann so weiter, bis sie zum Haus des Wesirs kamen, also zu dem Haus von Hasans Onkel. Und als sie da ankamen, hielten die Kämmerer die Menschenmenge zurück und hinderten sie daran, in das Haus reinzugehen. Die Sängerinnen riefen alle gleichzeitig, wie aus einem Munde: Wir werden bei Gott dieses Haus nicht betreten, wenn der fremde junge Mann nicht mit uns hinein darf. Wir haben in unserem Leben keinen schöneren und keinen großzügigeren Menschen gesehen als ihn. Wir werden die Braut nur enthüllen, wenn er dabei ist. Er, der uns einen wahren Schatz an Goldmünzen zugeworfen hat. So führten sie ihn herein in das festlich geschmückte Haus und setzten ihn rechts, neben den Buckligen, auf den Hochzeitsthron. Die Frauen der Emire, Wesire, Kämmerer und Höflinge und alle anderen Frauen, die in diesem Saal waren, haben sich aufgestellt. Sie haben zwei Reihen gebildet und jede Frau hatte in der Hand eine brennende Kerze. Sie stellten sich rechts und links unter dem Hochzeitsthron auf. Die erste Reihe endete unter dem Gewölbe der Seitenhalle. Die andere reichte bis zu dem Zimmer, aus dem die Braut heraustreten sollte. Nun war es so, dass die Frauen Hasan von Basra näher betrachten konnten. Sein Gesicht leuchtete wie ein Halbmond. Nein, man muss sagen, wie ein vollkommener Vollmond. Er schwang verführerisch die Hüften, als ob er ein Zweig einer ägyptischen Weide wäre. Die Zuneigung der Frauen zu ihm wuchs ganz krass. Sie hatten ihn ja ohnehin schon lieb gewonnen, weil er sie mit Geld überschüttet hatte. Und jetzt kamen die Frauen mit ihren Kerzen an ihn heran und staunten über seine wunderbare Gestalt, beneideten ihn um seine Schönheit, zwinkerten ihm zu, schmachteten nach ihm. Jede einzelne von ihnen hätte sich nichts sehnlicher gewünscht, als in seinen Armen zu liegen. Dieses junge Leben gebührt keinem anderen als unserer Braut, riefen sie alle wie aus einem Mund. Ach, wie jammerschade ist es, dass unsere Braut diesen Buckligen nehmen muss, der nichts anderes als eine Peitsche verdient. Gottes Fluch soll den treffen, der das veranlasst hat. Und sie verwünschten den Sultan. Währenddessen saß der Bucklige völlig zusammengesunken, als ob er eine Steinfigur oder eine Puppe wäre, in seinem Hochzeitsthron. Er hatte ein Ehrengewand aus einem brokat durchwirkten Stoff mit Hammerschlagmuster an und dazu einen Turban mit zwei Enden und seinen Kopf hatte er tief zwischen die Schultern gezogen. Die Frauen fingen an, ihn zu verspotten, zu beleidigen, sich über ihn lustig zu machen, ihn nachzuäffen. Gleichzeitig riefen sie Hasan von Basra Segenswünsche zu, schlugen die Trommeln und bliesen ihre Flöten. Langsam kamen die Zofen herein. Sie näherten sich Schritt für Schritt. Und hinter ihnen folgte ihnen anmutig die Braut. Sie war parfümiert mit kostbaren Ölen und Wässerchen. Kleine, mit Moschus gefüllte Säckchen steckten in ihrem Haar. Um sie herum der Rauch von javanischem Adlerholz und Amber. So schritt die Braut anmutig herein. Die Zofen und Friseusen hatten sie komplett rausgeputzt. Sie hatten ihre Haare gekämmt, ihre Strähnen einzeln eingedreht. Sie hatte Kleider und Schmuck an, wie sie sonst nur die Kaiser von Persien tragen. So trug sie, neben vielen anderen Gewändern, ein Kleid, das mit purem Gold verziert war. Darauf Wesen mit Augen und Schnäbeln aus funkelnden Edelsteinen, mit Füßen aus roten Rubinen und grünen Smaragden. Sie trug eine wertvolle Kette um den Hals, die sonst niemand besaß, mit großen, rundgeschliffenen Edelsteinen, die raubten jedem das Augenlicht. Eigentlich genügte schon allein die Beschreibung, um jeden Verstand zu verwirren. Sie kam näher und ihre Augen blitzten wie ein gezücktes Schwert. Ihre Wimpern verzauberten sämtliche Herzen. Alle Wangen röteten sich bei ihrem Anblick. Alles neigte sich vor Entzücken. Alle Augen waren vor Staunen entwaffnet und kein Verstand vermochte mehr, sie zu beschreiben. Die Sängerin empfing sie mit vielen Musikinstrumenten und Trommeln. Währenddessen hatte Hassan von Basra auf dem Thron rechts neben dem Buckligen Platz genommen. Das Mädchen schritt langsam auf den Thron zu. Anmutig wiegte sie sich von links nach rechts, zeigte gerne ihren Körper und genoss die Aufmerksamkeit. Als sie vor dem Buckligen ankam, stand er auf, um sie zu küssen. Sie aber drehte sich von ihm weg und wandte sich Hassan von Basra zu, ihrem Vetter. Ein Tumult kam auf. Die Sängerinnen erhoben ihre Stimmen. Sie sangen Lobeslieder auf Hassan und dieser griff mit der Hand in seine Tasche und fand sie voller Goldmünzen. Er nahm sie raus und warf sie in das Tamburin der Sängerin. Dann zog er noch mehr raus und warf es unter die Leute. Alle wünschten ihm Gottes Segen und zeigten mit den Fingern auf ihn, als ob sie sagen wollten, dir sollte diese Braut gehören. Er lächelte. Alle Frauen der Hochzeitsgesellschaft blickten nur ihn an. Der Bucklige saß allein abseits da wie ein Affe. Hassan dagegen war in froher Erregung. Er blickte die Braut lange an, vertiefte sich in ihre Schönheit. Die Diener warfen das Gold hoch über die Köpfe von Groß und Klein. Er aber freute sich und war glücklich, als er sah,
3: وَأَدْرَكَ شَهْرَزَادَ الصُّبْحَ.
1: Da erreichte das Morgengrauen Schahrazad und sie hörte auf zu erzählen.

0: Alf, Layla, Walayla.
1: Tausend und eine Nacht. Die 44.
0: فلما كانت الليلة القابلة قالت دينارزاد لأختها شهرزاد.
1: Und wieder war es Nacht geworden und Dinarazad sagte zu ihrer Schwester:
0: Ja, Shahrazad. إن كنت غير نائمة.
1: Shahrazad, wenn du nicht schläfst, dann erzähl uns eine Geschichte.
0: فحدثينا بحدوث من أحاديثك الحسان.
1: Und Shahrazad antwortete:
0: قالت mit Vergnügen, حبا وكرامة.
2: Die Leute behaupten, dass jedes Mal, wenn sich die Braut in einem neuen Festkleid gezeigt hat und dem Buckligen vorgeführt wurde, sie sich von ihm abwandte, so dass sie dann vor Hassan von Basra stand. Hassan griff jedes Mal erneut in seine Tasche und hatte auf einmal seine ganze Hand voll mit Goldmünzen, die er den Sängerinnen zuwarf. So ging es immer weiter. Die Braut hatte sich voller Freude in 7 Brautkleidern gezeigt. Dann machten die Frauen ein Zeichen, dass sich alle entfernen sollen. Alle Leute, die ganze Hochzeitsgesellschaft, zog aus dem Saal heraus. Niemand war zurückgeblieben. Außer der Bucklige. Und Hassan. Die Braut wurde in eine Kammer geführt. Da wurde ihr der Brautschmuck abgenommen. Es war an der Zeit, die beiden Brautleute miteinander alleine zu lassen. Du warst ein guter Freund, du hast den Abend lustig gemacht, danke. Willst du jetzt aufstehen und gehen? Fragte der Bucklige Hassan. Dieser nickte, stand vom Thron auf und ging in den Korridor.
3: Wo willst du hin?
2: Bleib hier stehen. Der Ifrit und die Ifritin hatten sich ihm in den Weg gestellt.
3: Jetzt hör mal zu. Sobald der Bucklige auf das stille Örtchen geht, um sein Geschäft zu verrichten, gehst du rein und legst dich auf das Himmelbett. Wenn dann die Braut zu dir kommt und dich anspricht, dann sagst du zu ihr, ich bin dein richtiger Bräutigam. Der König hat das ganze Schauspiel nur veranstaltet, um sich über den Buckligen lustig zu machen. Wir haben ihn nur gemietet für 10 Silberstücke und eine Schüssel Essen. Und jetzt ist er weg. Danach warte nicht lange. Leg dich zu ihr. Das muss passieren, weil kein anderer außer dir hat diese junge Schönheit verdient, verstehst du?
2: Dieses Gespräch fand im Korridor statt. Der Bucklige war währenddessen schon aufs stille Örtchen gegangen. Da schiss er sich voll bis an den Bart und der Dreck quoll ihm aus den Hinterbacken. Der Ifrit schlüpfte in Gestalt einer schwarzen Katze in die Kotschüssel hinein. Von da unten miaute er Miau. Plötzlich wurde die Katze größer und größer, plusterte sich auf, bis sie so groß war wie ein ausgewachsener Esel. Mit einer unerträglichen Lautstärke kreischte sie. Der Bucklige bekam Angst. Er wollte um Hilfe rufen. Die Katze wurde noch größer, so groß wie ein junger Wasserbüffel. Sie stellte sich vor den Buckligen und sagte in Menschensprache: Hey, Buckliger! Der Bucklige schlotterte vor Angst. Mit all seinen Kleidern und Gewändern setzte er sich mitten in die Latrine rein. Zitternd saß er da unten. Da sagte der Ifrit zu ihm: Was fällt dir ein, mir meine Geliebte auszuspannen?
3: Ich habe ja nicht gewusst, dass sie einen Wasserbüffel zum Liebhaber hat, meinte der Bucklige. Was soll ich denn jetzt tun? Ich habe ja eigentlich gar nichts mit dieser Hochzeit zu tun.
2: Ich schwöre dir, dass ich dir mit eigener Hand den Hals umdrehen werde, wenn du vor Sonnenaufgang diesen Ort hier verlässt. Verstehst du? Wenn du nur ein Wörtchen sprichst, werde ich dich umbringen. Sobald die Sonne aufgegangen ist, mach, dass du hier wegkommst. Geh deiner Wege und erscheine nicht noch einmal in diesem Haus, sonst vernichte ich dich so gründlich, dass nie wieder jemand etwas von dir hören wird. Wie dabei ging es unterdessen Hassan von Basra?
3: Hassan von Basra war in das Brautgemach geschlichen, ist hinter den Bettvorhang geschlüpft, hat sich dort hingesetzt und gewartet. Dann öffnete sich die Tür und die Braut kam in Begleitung einer alten Frau rein. Die alte Frau stellte sich an die Öffnung des Bettvorhangs.
2: »Na, du schön gewachsener Jüngling«, spottete sie, »hier, nimm, was Gott in seiner Freundlichkeit dir geschenkt hat, du Sohn des Abfalls.« Dann ging sie wieder raus.
3: Das Mädchen aber, sie hieß Sittel Husn, schlüpfte hinter den Bettvorhang und sah dort Hassan.
4: »Ach, mein Geliebter«, rief sie aus. »Bist du jetzt hier sitzen geblieben?«
5: »Oh, bei Gott, ich würde mir wünschen, dass du und der Bucklige miteinander teilen könntet.«
3: »Meine liebe Sittel Husn«, sagte Hassan von Basra, als er das hörte, »wie kommst du darauf, dass der nichtswürdige Bucklige mein Teilhaber werden soll?«
5: »Hä, aber warum redest du so?«, fragte Sittel Husn. »Ist er denn nicht mein Ehemann?«
3: »Um Gottes Willen, liebe Frau, das haben wir alles nur gespielt.«
2: Hassan von Basra erklärte ihr, dass das alles nur eine Show war, dass der Bucklige nur gemietet war und jetzt längst über alle Berge. Sie lachte. Sie war erleichtert.
5: »Okay, dann nehme ich jetzt in die Arme.«
2: Unter ihrem Gewand war sie bereits nackt. Auch Hassan entblößte sich. Er schnallte seinen Geldbeutel ab, darin waren ja die 1000 Dinar, die er von dem Kaufmann bekommen hatte, wickelte ihn in seine Unterhosen und verbarg ihn unter der Matratze. Dann nahm er seinen Turban ab und legte ihn oben auf das Bündel mit seinen Kleidern auf einen Schemel. Er hatte nichts mehr am Körper, außer einem leichten Hemd und der kleinen Kappe, die man unter dem Turban trägt.
5: Er stand ein bisschen verloren da, wusste nicht ganz wohin mit sich.
2: Da erhob sich das Mädchen Sittel Husn und zog ihn zu sich heran.
5: »Mein Liebling, du hast mich schon viel zu lange warten lassen. Jetzt komm, tröste mich durch deine Umarmung und lass mich deine Schönheit kosten und genieße.«

0: وأدرك شهرزاد الصبح فسكتت عن الحديث.
1: Da erreichte das Morgengrauen Scheherazade und sie hörte auf zu erzählen.
0: فقالت دينارزاد لأختها:
1: Schwester,
0: ما أطيب حديثك يا أختا.
1: Du kannst jetzt nicht aufhören zu erzählen, deine Geschichte ist so unglaublich spannend, sagte Dinarzad. Und Scheherazade antwortete:
2: Das ist noch gar nichts gegen das, was ich euch morgen Nacht erzählen werde.
0: قالت: أين هذه مما أحدثكم به في ليلة القابلة؟
2: Vorausgesetzt, ich lebe dann noch.
0: إن عشت و...
2: Und der König verschont mich.
0: أبقاني الملك.
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1: Vier Uhr, die Nachrichten. Bundesjustizministerin Hubich drängt darauf, als Reaktion auf den islamistischen Terroranschlag am Rande des Christopher Street Day den Schutz queerer Menschen ins Grundgesetz aufzunehmen. Die SPD-Politikerin sagte der Düsseldorfer Zeitung Rheinische Post, Bundeskanzler Merz habe nach dem Attentat erklärt, dass der Staat sich für den Schutz der queeren Gemeinschaft einsetzen werde. Eine Ergänzung der Verfassung würde diese Ankündigung mit Leben füllen. Es geht um den Grundgesetzartikel 3 Absatz 3, der bislang die Benachteiligung oder Bevorzugung von Menschen unter anderem wegen ihrer Abstammung, ihrer Religion oder ihrer politischen Anschauungen verbietet. Bei dem Terroranschlag am 25. Juli im Berliner Tiergarten war eine Person getötet worden. Es gab 31 Verletzte. Danach hatten sich bereits die SPD-Vorsitzenden Klingbeil und Baas sowie die Antidiskriminierungsbeauftragte Attermann für eine solche Grundgesetzänderung ausgesprochen. Aus der Union kamen dagegen Vorbehalte. Der Antisemitismusbeauftragte der Bundesregierung Klein warnt vor einer drohenden Auswanderung von Juden für den Fall einer AfD-Regierung nach den kommenden Landtagswahlen. Klein sagte dem Kölner Stadtanzeiger, viele jüdische Familien dächten tatsächlich darüber nach, ob sie dann woanders leben sollten. Er nannte es alarmierend, wenn eine vom Verfassungsschutz in Teilen als gesichert rechtsextremistisch eingestufte Partei auf Landesebene politische Verantwortung übernähme. Am Donnerstag hatte bereits die Präsidentin der israelitischen Kultusgemeinde München und Oberbayern, Knobloch, erklärt, sie rechne im Falle einer AfD-Regierung in Sachsen-Anhalt mit einer Auswanderung von Juden. Die Landtagswahl in dem Bundesland findet am 6. September statt. In Berlin und Mecklenburg-Vorpommern am 20. September. In den beiden Flächenländern liegt die AfD in Umfragen vorn. Bei russischen Drohnenangriffen auf die ukrainische Stadt Kryvyi Rih sind nach jüngsten Angaben mindestens 16 Menschen getötet worden. Wie der Chef der städtischen Militärverwaltung mitteilte, wurden zudem 130 Personen verletzt. Unter anderem sei ein großes Einkaufszentrum getroffen worden. Kryvyi Rih ist die Heimatstadt von Präsident Zelensky und liegt etwa 350 Kilometer südöstlich der Hauptstadt Kiew. Zelensky sprach von Terrorakten. Bei einem ukrainischen Angriff auf die russische Region Perm wurde, laut dem zuständigen Regionalgouverneur, eine Industrieanlage beschädigt. Die deutschen Springreiter sind erstmals seit 2010 wieder Weltmeister. Bei der Heim-WM in Aachen holte die Equipe mit Markus Ening, Sophie Hinners, Daniel Deusser und Richard Vogel nach 3 Durchgängen vorzeitig den Titel. Sie hatten schon vor dem finalen Umlauf in Führung gelegen. Im DFB-Pokal der Männer sind der VfB Stuttgart, Eintracht Frankfurt, der Karlsruher SC und der 1. FC Kaiserslautern in die zweite Runde eingezogen. Stuttgart siegte bei Zweitligist Hansa Rostock mit 4:0 und Karlsruhe beim Drittligisten Preußen Münster mit 2:1. Frankfurt setzte sich beim Fünftligisten FC St. Tönis mit 11:0 durch. Kaiserslautern gewann mit 1:0 in der Verlängerung im Derby bei Waldhof Mannheim. Bei dieser Partie gab es schwere Ausschreitungen zum Ende der regulären Spielzeit. Die Verlängerung begann deshalb erst 20 Minuten später. Nach Angaben der Polizei wurden 85 Menschen verletzt, darunter 33 Polizisten. 5 Personen kamen in Krankenhäuser. Es gab mehrere Festnahmen. Der deutsche Fußballmeister Bayern München und Borussia Dortmund spielen heute um den Franz-Beckenbauer Supercup. Die Partie findet in Dortmund statt und beginnt um 20.30 Uhr. Normalerweise trifft beim Supercup der deutsche Meister auf den Pokalsieger. Weil die Münchner in der vergangenen Saison aber beide Titel holten, tritt Dortmund als Zweiter der Abschlusstabelle an. Außerdem finden heute zahlreiche weitere Spiele der ersten Pokalrunde statt. Das Wetter? Wechselnd bewölkt, vor allem im Nordwesten und über der breiten Mitte teils Schauer und einzelne Gewitter. Im Süden auch längere sonnige Abschnitte. Später an den Alpen und im Vorland teils kräftige Gewitter möglich. Höchsttemperaturen 18 bis 23 Grad mit den höchsten Werten im Süden. Morgen im Norden wolkig bis stark bewölkt, teils Schauer und Gewitter, sonst heiter bis wolkig und meist trocken. Im Südwesten auch länger sonnig, 17 bis 25 Grad. Die weiteren Aussichten: am Montag im Norden und Osten meist heiter, sonst vielfach sonnig. 22 bis 28 Grad. Das waren die Nachrichten.
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0: Herzlich willkommen zurück zu unserer 1001 Nacht Spezialnacht. Die Sendung on Stage, die hier normalerweise läuft, die entfällt heute. Wir hören stattdessen die ganze Nacht über die erste Staffel unserer Hörspielserie 1001 Nacht. Wir stecken gerade mittendrin in dem letzten großen Erzählbogen dieser Staffel. Der begabte Wesir Hassan erlebt gerade seine Hochzeitsnacht, aber nur, weil zwei nicht ganz berechenbare Geisterwesen, zwei Ifrite, ihm dazu verholfen haben.
1: Alf, Layla, Walayla.
2: 1001 Nacht. Die 45.
1: فلما كانت الليلة القابلة قالت دينارزاد لأختها شهرزاد.
2: Und wieder war es Nacht geworden und Dinarazad sagte zu ihrer Schwester:
1: يا شهرزاد إن كنت غير نائمة.
2: Shahrazad, wenn du nicht schläfst, dann erzähl uns eine Geschichte.
1: فحدثينا بحدوث من أحاديثك الحسان.
2: Und Shahrazad antwortete:
1: قالت
3: mit Vergnügen.
1: حبا وكرامة.
3: Die Leute behaupten, dass Jafar dem Kalifen erzählte, dass Hassan und Sidd al-Husn sich umarmten und sie wurden Mann und Frau. Sie liebten sich. Sie verschmolzen miteinander wie zu einem Knäuel, Bauch an Bauch und Haut an Haut. Und so schliefen sie die Gesichter einander zugewandt ein.
1: Zurman tuhibbu wa da' maqalata hasidi, leysa al-hasudu ala al-hawa.
3: Geh zu wem du möchtest und vergiss des Neiders Rügen. Niemals hat ein Neider je zur Hilfe sich verstiegen.
1: Lam yakhliq ar-Rahmanu ahsana mandaran min 'ashiqaini 'ala firashin wahidi.
3: Gott hat auf der ganzen Welt nichts Schöneres erschaffen als zwei Liebende, die in demselben Bett liegen. Die zufrieden lächeln, während sie sich fest umschlingen und mit Arm- und Handgelenken aneinander schmiegen.
1: متعانقين عليهما حلال الرضا متعانقين بمعصم وبساعد وإذا تألفت القلوب على الهوى فالناس تضرب في حديث بارد.
3: Doch sobald zwei Herzen sich in Liebe näher kommen, schwätzen gleich die Leute und verbreiten Lügen.
1: وَإِذَا صَفَى لَكَ مِنْ زَمَانِكَ وَاحِدًا فَهُوَ الْمُرَادُ وَأَيْنَ ذَاكَ الْوَاحِدِ.
3: Ein Schatz nur hat die Zeit für dich bestimmt. Wo ist er? Drum, wenn du den einen findest, dann suche ihn zu kriegen.
1: يَا مَنْ يَلُومُ عَلَى الْهَوَى أَهْلَ الْهَوَى.
3: Da du die Liebenden der Liebe wegen tadelst.
1: هَلْ تَسْتَطِيعُ Salaha qalbin fasidi.
3: Kannst du etwa das Leid deines gebrochenen Herzens besiegen?
2: Sie schliefen ein Stündchen. Währenddessen meinte der Ifrit zur Ifritin: Komm, wir müssen ihn wieder zurückbringen, wo wir ihn hergeholt haben. Steh auf, kriech unter ihn und hebe ihn vorsichtig auf. Wir wollen ihn an denselben Ort zurückbringen, wo er zuvor geschlafen hat, und zwar noch ehe uns der Morgen einholt. Also quetschte sich die Ifritin unter den schlafenden Hassan, hob ihn so langsam, langsam immer höher in die Lüfte, bis die zwei losflogen und der Ifrit nebenher. Hassan hatte nichts weiter an als ein feines, haselnussbraunes Hemd mit maghrebinischer Goldstickerei besetzt und seiner Kappe aus blauer chinesischer Seide. Sonst nichts. Keine Hose. Das war ein Bild für die Götter da oben im Himmel. Langsam dämmerte es und der Morgen graute. Die Muezzine stiegen auf ihre Minarette, um zum Morgengebet zu rufen. Da bewarfen die Engel sie mit Sternschnuppen. Die Ifritin landete schnell auf dem Boden und konnte sich und Hassan in Sicherheit bringen. Der Ifrit aber verbrannte bei lebendigem Leibe. Wo war die Ifritin mit Hassan gelandet? In Damaskus, vor dem Stadttor. Sie legte Hassan da auf eine Bank und flog davon.
3: Das erste Licht des Tages kroch langsam hinter den Wolken hervor und die Morgendämmerung stieg herauf. Das Stadttor von Damaskus wurde geöffnet, die Menschen strömten raus und fanden Hassan. Der lag einfach da, so ein hübscher junger Mann, leicht bekleidet, mit einer Kappe auf seinem entblößten Kopf und einem Hemd ohne Hosen. Und er war so erschöpft von der durchwachten Nacht, von der Hochzeitsfeier, von dem Kerzentragen, von dem Spalierstehen, von dem ganzen Hin und Her, dass er im Tiefschlaf war und einfach nur laut schnarchte. Die Leute waren am Staunen. Nicht übel. Boah, also der mit ihm die Nacht verbringen durfte, der hat aber ganz schön Glück gehabt. Das ist ja ein richtiger Schnapper. Aber hatte er nicht genug Zeit, um sich wenigstens was anzuziehen? Hassan schnarchte laut. Schaut, schaut, schaut, so weit ist es gekommen mit den Kindern der Reichen. Die Leute waren entrüstet, jeder hatte seine eigene Meinung dazu. Sie dachten, er wäre völlig betrunken gewesen, wäre von einem Saufgelage nach Hause gegangen, hätte seine Tür nicht gefunden und wäre so vor den Stadttoren gelandet. Oder wäre gerade auf dem Weg zum stillen Örtchen gewesen, um ein Geschäft zu verrichten und auf einmal einfach in Tiefschlaf gefallen. Alle, die um Hassan herumstanden, hatten ihre eigene Meinung. Der Wind des Morgens wehte und ließ das Hemd von Hassan ein wenig abheben. Es zeigte einen flachen Bauch mit einem Nabel und Waden und Oberschenkel wie von Kristall, doch so weich wie Rahmbutter. Nicht schlecht, nicht schlecht, nicht schlecht, nicht schlecht, nicht schlecht, riefen die Leute so laut, dass Hassan auf einmal aufwachte. Er war völlig bedröppelt, kam langsam zu sich und fand sich an einem fremden Ort wieder, von einer Menschentraube umzingelt, die ihn alle völlig verdutzt anglotzten und wusste nicht, wie es ihm geschah. Wo bin ich? Fragte er. Wie bin ich hier hingekommen? Warum steht ihr hier alle rum? Naja, wir haben dich beim ersten Gebetsruf hier gefunden, so wie du warst. Mehr wissen wir nicht über dich, aber wo hast du diese Nacht geschlafen? Hassan dachte nach und dann erinnerte er sich. Ja, ich habe heute Nacht in Kairo geschlafen. Heute Nacht, antworteten die Leute. Der ist verrückt, der ist verrückt. Gib dem Mann einen Klaps, damit er aufwacht. Doch, doch, doch, bei Gott, ich habe in Ägypten übernachtet. Ich war gestern den ganzen Tag in Basra, abends war ich Bräutigam auf meiner eigenen Hochzeitsfeier in Kairo und jetzt bin ich hier in Damaskus aufgewacht. Interessant, interessant. Tagsüber in Basra gewesen, abends in Kairo und morgens in Damaskus aufgewacht. Sagten die Menschen um ihn herum. Langsam zweifelte Hassan selbst. Er dachte, vielleicht habe er auch nur geträumt, dass man die Braut

0: versackerte dann al-Hadith.
1: Da erreichte das Morgengrauen Scharazad und sie hörte auf zu erzählen.
0: فقالت دينارزاد لأختها
1: Schwester,
0: ما أطيب حديثك يا أختا.
1: Du kannst jetzt nicht aufhören zu erzählen, deine Geschichte ist so unglaublich spannend, sagte Dinarzad. Und Scharazad antwortete,
2: Das ist noch gar nichts gegen das, was ich euch morgen Nacht erzählen werde.
0: قالت أين هذه مما أحدثكم به في ليلة القابلة.
2: Vorausgesetzt, ich lebe dann noch.
0: إن عشت
2: und der König verschont mich.
0: أبقاني الملك.

0: Alf, Layla, Walayla.
1: Tausend und eine Nacht. Die 46.
0: فَلَمَّا كَانَتَ اللَّيْلَ الْقَابِلَةِ قَالَتْ شَهْرَزَادْ.
1: In der Nacht darauf erzählte Shahrazad.
2: Die Leute behaupten, dass die Menschen, die um Hassan herumstanden, laut gerufen haben.
3: Ein Verrückter, ein Verrückter.
2: Hassan ist aufgesprungen und losgerannt. Einfach los, er wusste gar nicht wohin. Ziellos durch die Gassen des Bazars. Und die Menschen sind in riesigen Scharen immer dichter hinter ihm hergerannt. Das Einzige, was ihm noch übrig blieb, war in einen Laden zu gehen. Und dieser Laden gehörte einem Koch. Dieser Koch war früher ein gewitzter Dieb gewesen. Nach einiger Zeit hat er sich aber vom Diebeshandwerk zurückgezogen und hat diese Imbissbude aufgemacht. Weil die Menschen aber Angst vor ihm hatten, ließen sie Hassan da drin allein, gingen ihrer Wege und der Koch sprach Hassan an. Wo kommst denn du her? Hassan erzählte ihm seine Geschichte von Anfang bis Ende. Ich wiederhole das jetzt nicht nochmal, das wäre ja langweilig. Deine Geschichte ist wirklich spannend, meinte der Koch. Weißt du was? Du bleibst jetzt hier erstmal eine Weile. Und die Geschichte, die hältst du geheim, bis Gott dir eine Lösung gibt. Du kannst so lange bei mir in der Imbissstube bleiben. Ich habe selbst keinen Sohn und ich werde dich als meinen Sohn nehmen. Einverstanden? Aha, okay. Ja, na gut, wenn du meinst, verehrter Onkel. Der Koch ging gleich in die Stadt. Er kaufte Kleider für Hassan zum Anziehen, brachte vereidigte Zeugen und ließ offiziell beurkunden, dass er nun sein Sohn sei. So wurde Hassan in Damaskus als Sohn des Kochs bekannt. Er saß bei ihm an der Waage und es ging ihm richtig gut beim Koch. So viel zu dem, was Hassan erlebte. Wie aber erging es unterdessen seiner Cousine Sitt al-Husn? Die war beim Morgengrauen aufgewacht und, naja, sie fand keinen Hassan neben sich. Sie vermutete, er sei aufs Örtchen gegangen und wartete deshalb. Plötzlich erschien ihr Vater Shams ad-Din, der ägyptische Wesir und der Bruder von Nur ad-Din, des Vaters von Hassan. Er war traurig und bekümmert über das, was der Sultan ihm angetan hatte, und er schämte sich dafür, dass er zugelassen hatte, dass seine Tochter gezwungen wurde, den niedrigsten Diener des Sultans, diesen buckligen Nichtsnutz, zu heiraten. Er lief im Haus hin und her bis zum Himmelbett. Am Eingang des Vorhangs blieb er stehen. Sitt al-Husn? Fragte er. Aber ja, zu Diensten, klang es fröhlich zurück. Sie kam raus und küsste ihm die Hand. Ihr Gesicht strahlte noch heller. Sie war noch schöner als zuvor geworden. Sag mal, spinnst du? Freust du dich ernsthaft über diesen verfluchten Buckligen? Du verfluchtes Weib. Oh, Vater, jetzt hör doch auf damit. Es reicht schon, was ihr mir gestern angetan habt. Und dass sich alle meinetwegen über den Buckligen lustig gemacht haben. Ich schwöre dir, ich habe noch nie in meinem Leben eine schönere Nacht verbracht als die gestrige. Und jetzt hör auf, diesen Buckligen zu erwähnen. Warte mal ganz kurz, spinnst du eigentlich? Hast du

0: nicht mit dem Buckligen geschlafen.
1: Hä?
0: Jetzt lass doch diesen Buckligen raus. Ich habe mit niemand anderem geschlafen als mit meinem Ehemann. Dem schönen, schwarzäugigen, mit den geschwungenen, schwarzen Augenbrauen. Bist du verrückt geworden? Oh, du raubst meinem Herzen alle Kraft. Hör auf, mich zu peinigen. Ich schwöre dir, dieser hübsche junge Mann hat mir die Unschuld geraubt und ich habe seinen Samen empfangen. Er ist nur gerade kurz auf dem Örtchen. Der Vater rannte sofort los. Wen fand er auf dem Örtchen? Den Buckligen. Kopf über in die Latrine gepflanzt. Den Kopf in der Kotschüssel und die Füße in der Luft baumelnd. Der Vater war völlig verblüfft. »Hey, Buckliger«, sprach er ihn an.
2: »Jo, jo«,
0: sagte der Bucklige gequält. Was hat das zu bedeuten? Wer hat dir das angetan? Der Bucklige rief,
1: »Warum habt ihr mich verheiratet mit einem Mädchen, das mit Wasserbüffeln verkehrt und Ifrite als Liebhaber hat?«

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1: Da erreichte das Morgengrauen Schahrasad und sie hörte auf zu erzählen.

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1: Tausend und eine Nacht. Die 47.
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1: In der Nacht darauf erzählte Shahrazad.
2: Die Leute behaupten, dass der Bucklige zum Brautvater meinte, warum man ihn ausgerechnet mit einer Geliebten von einem Wasserbüffel und von einem Ifriten verheiraten wollte. Außerdem sollte der Sultan dafür verflucht werden.
3: Jetzt komm mal raus, meinte Shams ad-Din.
2: Entschuldigung, ich werde den Teufel tun, dass ich hier rauskomme. Ich riskiere doch nicht mein Leben. Ist die Sonne aufgegangen?
3: Nee. Der Wesir war verwirrt.
2: Naja, es ist so, dass ich gestern hierher gekommen bin und auf einmal eine schwarze Katze aus der Grube gesprungen ist. Sie ist immer größer geworden, bis sie so groß war wie ein Wasserbüffel. Und sie hat miaut und auf einmal mit mir geredet und mir gedroht, dass ich diesen Ort nicht verlassen darf, bis die Sonne aufgegangen ist. Ich werde hier niemals rauskommen. Und eure Braut, die soll verflucht sein.
3: Shams ad-Din ging auf ihn zu und zog ihn aus der Latrine. Und zack, war der Bucklige schon weg. Er machte sich flink auf den Weg zum Sultan.
2: Shams ad-Din aber war völlig verwirrt über das, was er gerade gehört hatte. Er ging zurück zu seinem Haus, um sich von seiner Tochter erklären zu lassen, wie die Situation jetzt war.
3: Jetzt erzähl mir mal, was wirklich passiert ist.
2: Vater, was soll denn passiert sein? Ich habe mit dem Mann die Nacht verbracht, dem ich am Abend vorgestellt worden bin. Dem wunderschönen Jüngling mit den schönen Augen und den Augenbrauen. Er hat mir die Unschuld genommen. Von ihm habe ich das Kind empfangen. Ich schwöre es dir. Hier, das ist doch sein Turban. Und sein Dolch, sein Mantel. Und unter dem Bett steckt seine Unterwäsche. Da ist irgendwas eingenäht, aber ich weiß selbst nicht was. Shams ad-Din untersuchte zuerst einmal den Turban seines Neffen Hassan. Er nahm ihn, drehte ihn und wendete ihn. Bei Gott, das ist der Turban eines Wesirs. Aber er ist nach der Mode von Mosul gewickelt. Dann bemerkte er ein Amulett, das in die Kappe in der Mitte des Turbans eingenäht war. Er nahm das raus und dann zog er das in die Unterwäsche eingewickelte Säckchen hervor, in dem die 1000 Dinar waren. Außerdem fand er darin den Zettel, auf dem die Abmachung stand.
4: Hiermit wird bestätigt, dass Hassan von Basra dem Kaufmann Ishaq die Ladung des ersten einlaufenden Schiffes für 1000 Dinar verkauft und den Kaufpreis erhalten hat. Unterzeichnet Hassan von Basra, Kaufmann Ishaq.
2: Der Wesir Shams ad-Din las den Zettel, schrie laut auf und sank ohnmächtig zu Boden. Er war weg. Als er langsam aus seiner Ohnmacht wieder aufwachte, verstand er, was diese Geschichte bedeutete. Er war so entzückt, dass er ganz schnell das Amulett öffnete und daraus las. Was er sah, war die Handschrift seines Bruders. Kannst du glauben, was hier gerade passiert ist? Weißt du, wer dir die Unschuld genommen hat? Bei Gott, es ist kein anderer als der Sohn deines Onkels. Diese 1000 Dinar, das ist dein Brautpreis. Es ist genau das, worum mein Bruder Nur ad-Din und ich damals gestritten hatten. Genau das ist Wirklichkeit geworden. Ich wüsste zu gern, wie das zugegangen ist.
3: Shams ad-Din nahm das Amulett und betrachtete es genauer. Dann entdeckte er darauf ein Datum. Und dieses Datum war ebenfalls eigenhändig von Nur ad-Din, von Hassans Vater, darauf geschrieben worden. Als Shams ad-Din die Handschrift seines Bruders erkannte, stand er auf, küsste den Zettel mehrere Male und weinte und klagte.
5: Ara atharahum فأذوب شوقا وأسكب في مواطنهم دموعي.
3: Ich sehe ihre Spuren und zerschmelze vor Sehnsucht und gieße meine Tränen aus an der verlassenen Stätte.
5: وأسأل من بلاء بالبعد منهم يمن علي منهم بالرجوع.
3: Und bitte den von ihnen, der auch an der Trennung leidet, dass er sie wiederbringe und so mein Glück und Leben rette. Shamsuddin fand noch mehr in dem Amulett. Er las darin das genaue Datum der Ankunft seines Bruders Nuruddin in Basra. Außerdem, an welchem Tag er geheiratet und den Ehevertrag aufgesetzt hatte und das genaue Datum der Geburt von Hassan. Als er das alles verstanden hatte, war er hin und weg vor Freude. Er zitterte am ganzen Körper vor Glück. Dann fing er an, all diese Daten zu vergleichen mit dem, was ihm selbst widerfahren war. Es waren genau dieselben Daten. Der Tag, an dem sein Bruder in Basra geheiratet hatte und seine Ehe vollzogen hatte, an dem sein Sohn zur Welt gekommen war, war derselbe Tag, an dem Shamsuddin in Kairo geheiratet hatte, an dem er dort seine Ehe vollzogen hatte. Und auch der Tag der Geburt von Hassan war derselbe wie der Tag der Geburt von Sitt al-Husn. Alles war wie vorausberechnet. Er nahm das Papier, das Amulett und rannte hoch zum Sultan, um ihm davon zu berichten. Der Sultan war so verblüfft von der Geschichte, dass er sie sofort aufschreiben wollte, sodass sie für immer festgehalten wurde. Dann ging Shamsuddin wieder in sein Haus. Er wartete auf seinen Neffen. Er ging davon aus, dass er bald wieder da sein würde. Den ganzen Tag wartete er. Der Neffe kam nicht. Einen zweiten Tag wartete er. Niemand. Tag 3. Immer noch nichts. So vergingen 7 Tage ohne irgendeine Spur von Hassan, ohne eine Nachricht, ohne irgendetwas. Okay, jetzt werde ich was tun. Das hat vor mir noch nie jemand getan. Das schwöre ich. Er griff zu einem Tintenfass und einem Stück Papier und schrieb bis ins kleinste Detail auf, welche Möbel sich in seinem Haus befanden und wie sie angeordnet waren. Trag die Möbel raus. Ich will sie nicht mehr sehen. Weg, weg, weg. Er selbst nahm den Turban, die Hose und den Geldbeutel.
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1: Da erreichte das Morgengrauen Schahrazad und sie hörte auf zu erzählen.

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1: Tausend und eine Nacht. 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
1: In der Nacht darauf erzählte Shahrazad:
2: Es ist mir zu Ohren gekommen, dass Sitt al-Husn, die Tochter vom Wesir von Ägypten, einen Sohn gebar. Dieser Sohn hatte eine hell leuchtende Stirn und knallrote Bäckchen. Man schnitt ihm die Nabelschnur durch und schminkte ihm seine Augen mit schwarzem Kajal. Er wurde in die Obhut der Ammen und Haushälterinnen und Diener übergeben. Und sein Großvater nannte diesen Sohn Ajib, der Eigenartige. Ajib wurde größer und wuchs heran, bis er ungefähr 7 Jahre alt war, und dann kam er in die Schule. Und nach einigen Jahren in der Schule begann er, seine Mitschüler zu ärgern. Er schlug sie, attackierte sie, beleidigte sie, er stiftete Unruhe. Und seine Mitschüler wussten nicht, wie sie damit umgehen sollten, also baten sie ihren Lehrer um Rat. Und der Lehrer hatte eine Idee. Sobald Ajib morgen in die Schule kommt, setzt ihr euch alle in einen Kreis, um ein Spiel zu spielen. Dann werdet ihr zueinander sagen: Wer den Namen seiner Mutter und seines Vaters nicht kennt, der ist ausgeschlossen. Am nächsten Morgen begann der erste Schüler zu sagen: Ich bin Majid, meine Mutter heißt Steta und mein Vater ist Adin. Und dann kam der nächste Schüler und erzählte die Namen seiner Eltern, und so ging es immer weiter, bis Ajib an der Reihe war. Ajib trat hervor und sagte: Ich bin Ajib, meine Mutter ist Sitt al-Husn und mein Vater ist Shams ad-Din, der Wesir von Ägypten. Damit wollte er sich in die Reihe stellen. Die Kinder brachen in schallendes Gelächter aus.
3: Er denkt wirklich, sein Vater wäre der Wesir?
2: Er kennt seinen Vater doch gar nicht. Er kann gar nicht wissen, wie er heißt. Ajib verstand nicht so wirklich, und unter lautem Gelächter rannten alle Schüler von ihm weg. Ajib blieb da alleine stehen. Er fühlte, wie ihn die Tränen ersticken wollten. Er begann laut zu schluchzen. Da kam der Lehrer zu ihm. Weißt du denn nicht, Ajib, dass der Wesir von Ägypten, Shams ad-Din, dein Großvater ist, der Vater von Sitt al-Husn, von deiner Mutter, und dass deinen wirklichen Vater niemand kennt, weder wir noch du? Weißt du, der Sultan wollte deine Mutter mit einem Buckligen verheiraten. Da sind auf einmal Djinnen gekommen und haben mit deiner Mutter Liebe gemacht. Deshalb weiß niemand, wer dein Vater ist. Deshalb gehört es sich auch nicht, dass du in der Schule immer alle ärgerst. Ich meine, du bist derjenige, der den Namen seines eigenen Vaters nicht kennt. Du bist derjenige, der Sohn einer Hure ist. Guck dir die anderen noch mal an. Der Sohn des Gemüsehändlers, der kennt den Namen seines Vaters. Der Sohn des Kaufmanns, der kennt den Namen seines Vaters. Aber du? Dein Großvater mag der Wesir Ägyptens sein, aber du kennst den Namen deines eigenen Vaters nicht. Mein lieber Ajib, es ist ganz schön eigenartig. Ajib stand auf, nahm seine Sachen, rannte los und
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1: Da erreichte das Morgengrauen Shahrazad, und sie hörte auf zu erzählen.

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1: Tausend und eine Nacht. 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
1: In der Nacht darauf erzählte Shahrazad.
2: Es ist mir zu Ohren gekommen, dass als Ajib hörte, was die Kinder zu ihm sagten und wie sie ihn auslachten und dann wegrannten, er selber so traurig wurde, dass er nach Hause rannte zu seiner Mutter.
0: Wer ist mein Vater?
2: Na, der Wesir von Ägypten, das weißt du doch, sagte seine Mutter.
0: Du lügst. Ich will wissen, wessen Sohn ich bin. Der Wesir von Ägypten ist mein Großvater. Dein Vater.
2: Als seine Mutter Sitt el-Husn an ihren Ehemann, an Ajibs Vater erinnert wurde, brach sie in Tränen aus. Auch ihr Sohn weinte. Plötzlich kam der Wesir Shams ad-Din rein. Warum weint ihr denn? Wollte er wissen. Da erklärte seine Tochter ihm, was ihrem Sohn zugestoßen war und wie die Situation war. Und da fing auch der Wesir bitterlich an zu weinen. Keiner konnte sich mehr einkriegen. Es war ein einziges Gejammer und eine Heulerei. Dann fasste Shams ad-Din einen Entschluss. Ich werde jetzt zum Sultan gehen. Ich werde ihn bitten, mir zu erlauben, nach Basra zu reisen und den Sohn meines Bruders zu suchen. Und das machte er. Er ging zum König, zum Sultan, und er bat ihn um die Erlaubnis, in alle östlichen Länder zu reisen und wo auch immer er den Sohn seines Bruders finden würde, dass er ihn mitnehmen dürfe. Und das bescheinigte ihm der Sultan. Mit all diesen Briefen und Verfügungen packte der Wesir seine Sachen und er nahm auch Sitt el-Husn und Ajib mit auf die Reise. 20 Tage waren sie unterwegs, da kamen sie in Damaskus an. Der Wesir ließ sich auf einem Kiesplatz nieder und meinte, so, hier rasten wir jetzt erstmal 2 Tage. Die Sklaven und die Diener gingen in die Stadt, um ihre Erledigungen zu machen, verkauften, kauften, besuchten das Hammam. Und auch Ajib und sein Diener machten sich auf den Weg in die Stadt. Sein Diener war immer ganz dicht hinter Ajib. Er trug einen Knüppel aus rotem Mandelholz bei sich.
3: Würde ein Kamel damit geschlagen? So galoppierte es bis in den Jemen.
4: Lodhriba bihi Jamal. Antas ila bilad al-Yemen.
2: Als die Damaszener sahen, wie schön und anmutig und jung und glänzend und vollkommen Ajib war, rannten sie alle aus ihren Häusern. Ganze Wellen an Menschen bildeten sich hinter ihm, vor ihm, an der Seite, weil jeder einmal einen Blick auf ihn werfen wollte. Schließlich blieb Ajib genau vor dem Laden seines Vaters, Hassan von Basra, stehen. Hassan hatte sich in der Zwischenzeit einen langen Bart wachsen lassen und lebte seit 12 Jahren in Damaskus. Der schlaue Dieb, wir erinnern uns, der Koch, der Hassan adoptiert hatte, war bereits gestorben. Er hatte Hassan aber den Laden vererbt und all sein Vermögen und so lebte Hassan in Damaskus. Als Hassan nun Ajib, seinen eigenen Sohn, vor dem Laden stehen sah,
4: وَأَدْرَكَ شَهْرَزَادَ الصُّبْحَ فَسَكَتَتْ عَنِ الْحَدِيثِ.
1: Da erreichte das Morgengrauen Shahrazad und sie hörte auf zu erzählen.

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1: In der Nacht darauf erzählte Shahrazad.
2: Es ist mir zu Ohren gekommen, dass Ajib und sein Diener genau vor dem Laden von Hassan von Basra stehen blieben. Dieser bemerkte die beiden. Sein Blick fiel auf seinen Sohn. Er sah, wie auffallend schön und anmutig er war. Hassans Herz begann zu rasen. Sein Blut sehnte sich nach eigenem Blut, seine Eingeweide wurden aufgewühlt und er merkte, wie sehr sich sein Herz ihm zuneigte. Wie er Ajib da in seinen entzückenden Kleidern und diesem wundervollen Schmuck stehen sah, ging er zu den beiden. Er war eigentlich gerade dabei, Granatapfelmus zu kochen. Meine Güte, was bist du für ein schönes Kind. Bitte kommt doch zu mir rein, ich würde euch gern was zu essen anbieten. Das wäre ein Trost für mein Herz. Du löscht das Feuer, das in meiner Leber brennt. Plötzlich konnte Hassan die Tränen nicht zurückhalten. Er musste so daran denken, was mit ihm geschehen war, dass er früher ein Wesir gewesen war, ein reicher Mann. Ajib klopfte das Herz. Er bekam Mitleid mit ihm. Madame, meinte er zu seinem Eunuchen, lass uns zu ihm gehen. Er hat uns zum Essen eingeladen. Ich finde das eine schöne Einladung, wir sollten das annehmen. Ich habe das Gefühl, er musste sich mal von einem Kind trennen oder von einem Bruder. Sein Herz fühlt sich schwer an. Er braucht Trost. Lass uns reingehen und vielleicht kann er uns auf irgendeinem Weg helfen, meinen Vater zu finden. Na, das sind ja schöne Sitten, brummte der Eunuch. Sag mir mal ganz kurz, seit wann essen Söhne von Wesiren in Imbissbuden von irgendwelchen Stadtbewohnern? Ich laufe hier die ganze Zeit rum und schirm dich mit meinem Knüppel vor den Leuten ab, damit sie dich nicht angaffen, da kann ich doch nicht einfach so mit dir in einen ihrer Läden gehen. Verehrter Obereunuch, möchtest du nicht hereinkommen und mein Herz trösten? Ich spüre deine gute Seele. Ein Dichter würde über dich die folgenden Verse schreiben. Na, also sorry, aber was soll denn bitte ein Dichter über mich für Verse schreiben? Meinte der Eunuch.
3: لولا تأدبه وحسن ثقاته ما كان في دور الملوك محكما.
2: Welch ein Diener! Wäre er nicht höflich und erprobt, dürfte er wohl kaum den Hof der Könige bewachen.
3: وعلى الحريم فيا له من خادم في وصفه خدمته أملاك السماء.
2: Und dazu den Harem sichern. Nein, er ist so gut, dass sogar die Engel sich zu seinen Dienern machen.
3: وسواده نعم سواد وإنما أفعاله البيضاء عز تبسما.
2: Schwarz ist seine Haut. Und ach, wie schön ist dieses Schwarz. Seine weißen Taten strahlen wie ein breites Lachen.

0: Ja, das gefiel dem Eunuchen. Er nahm Ajib und die beiden traten in den Laden von Hassan. Er machte den beiden eine Schüssel voll Granatapfelmus. Er rührte gemahlene Mandelkerne mit Zucker ein und kochte das Mus nochmal auf, dass es zu einer dicken Masse erstarrte. Dann hat er es vor sie hingestellt und die beiden aßen. »Bitte, bitte komm doch auch und setz dich zu uns«, sagte Ajib. »Vielleicht habe ich ja Glück und du kannst mir mit meinem Problem helfen.«
1: »Mein Kind, du bist doch noch so jung. Du hast in dem Alter schon Probleme, die gelöst werden müssen? Musstest du dich von deinen Lieben trennen?«
0: »Ja, Onkel. Ich bin jetzt zusammen mit meinem Großvater losgezogen, um meine Verwandtschaft zu suchen. Ich halte es kaum aus vor Schmerz. Wir reisen jetzt auf der Suche nach ihnen durch alle Länder.« Er brach in Tränen aus. Und auch Hassan weinte, als er seinen Sohn, von dem er nicht wusste, dass er sein Sohn war, weinen sah. Er dachte an seine Trennung von seinem Bruder und dass er so weit entfernt von seiner Mutter und seinem Heimatland war.
2: لَئِنْ جَمَعَتْنَا بَعْدَ ذَا الْبُعْدِ خُلْوَةً لَنَا وَلَكُمْ عَتَبٌ هُنَاكَ يَطُولُ.
0: Wenn nach dieser Trennungszeit wir wieder beisammen sind, dann haben wir beieinander viel zu beklagen.
2: فَوَاللَّهِ مَا يَشْفِي الْفُؤَادَ رِسَالَةً وَلَا يَشْتَكِي شَكْوَ الْمُحِبِّ رَسُولُ.
0: Denn gegen das Leid des Herzens helfen auch Briefe nichts und Liebesschmerz kannst du keinem Postboten sagen.
2: يستكثر العدال أدمع مقلتي وذاك الذي يستكثره قليل.
0: Du weinst viel zu viel, schimpfen die Leute, und das, obwohl nur wenige Tränen aus den Augen sich wagen.
2: متى يجمع الله الوصال ونلتقي ويذهب هذا كله ويزول.
1: Wann wird es zu Ende gehen mit all diesen Plagen?
0: Jetzt bekam sogar der Eunuch Mitleid. Sie hatten aufgegessen und verließen den Laden. Hassan blickte ihnen hinterher. Es überkam ihn ein merkwürdiges Gefühl, als ob seine eigene Seele mit den beiden fortgehen würde. Er sprang auf, verließ seinen Laden, schloss ihn ab und...
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3: Da erreichte das Morgengrauen Schahrazad und sie hörte auf zu erzählen.

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1: In der Nacht darauf erzählte Shahrazad.
2: Also wir waren da stehen geblieben, wo Hassan von Basra seinen Laden abgesperrt hat und Ajib und dem Eunuchen hinterhergelaufen ist. Kurz vor den Toren von Damaskus bemerkte der Eunuch das. Er drehte sich um und blickte Hassan an.
3: Was willst du denn schon wieder?
2: Lieber Obereinuch, meinte Hassan. Als ihr gegangen seid, da hat mich so ein komisches Gefühl überkommen. Es hat sich angefühlt, als ob mein Lebensgeist mit euch fortgehen würde. Ich musste euch irgendwie folgen, aber ich habe auch noch was zu erledigen an dem Stadttor von Baba Nasr. Also ich werde das tun und dann wieder zurückgehen.
3: Musstest du mir das antun? Wandte sich der Eunuch an Ajib. Weißt du, genau das hatte ich befürchtet. Es war doch klar. Es ist dasselbe, wie man immer im Sprichwort sagt. Blind bleibt blind.
4: لأن العمى عمى.
3: Wir haben seine Imbissstube betreten und einen Bissen gegessen, an dem das Unglück klebte. Und jetzt klebt dieser Mensch an uns.
2: Ajib drehte sich um und sah, dass der Koch direkt hinter ihnen lief. Er sagte zum Eunuchen, lass uns erstmal abwarten. Wir biegen hinterm Stadttor die Straße ab zum Kiesplatz, zu unseren Zelten. Und wenn er da immer noch hinter uns ist, dann wissen wir, dass er uns verfolgt. Sie gingen weiter. Hassan hinter ihnen. Bis zum Kiesplatz. Als sie schon in der Nähe der Zelte waren, drehte sich Ajib nochmal um. Er stand Hassan gegenüber. Auge in Auge. Er griff nach einem der Kiessteine, hob ihn auf, holte aus und schleuderte ihn gegen seinen Vater. Er traf. Platzwunde. Mitten auf die Stirn. Von einer Augenbraue bis zur anderen. Hassan wurde ohnmächtig, fiel um. Blut strömte über sein Gesicht. Ajib und der Diener waren bereits an ihren Zelten. Als Hassan nach einer Weile wieder zu sich kam, wischte er sich das Blut weg und verband mit seinem Turban die Wunde. Er sagte zu sich selbst, ich hätte ihm nicht folgen dürfen. Das war eine dumme Idee. Er muss ja denken, dass ich ein Betrüger oder ein unehrenhafter Mensch bin. Er ging zurück zu seinem Laden. Dort gab er sich seiner Sehnsucht nach seiner Mutter und nach seiner Heimatstadt Basra hin. Und jedes Mal, wenn ihn die Sehnsucht überkam, und das passierte ständig, musste er weinen.
1: Da erreichte das Morgengrauen Shahrazad und sie hörte auf zu erzählen.

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1: Tausend und eine Nacht. Die 52. Und wieder war es Nacht geworden und Dinarasad sagte zu ihrer Schwester:
2: Ja, Shahrazad, en kunti ghayra naima.
1: Shahrazad, wenn du nicht schläfst, dann erzähl uns eine Geschichte.
2: Fahaddithina bihadduth min ahadithik al-hisan.
1: Und Shahrazad antwortete:
3: Qalat, mit Vergnügen.
2: Hubban wa karamatan.
4: Es ist mir zu Ohren gekommen, dass Hassan von Basra zurück in seinen Laden ging und weiter Essen verkaufte. Der Wesir Shams ad-Din aus Kairo aber, der reiste weiter durch alle möglichen östlichen Länder. 3 Tage war er vor Damaskus, es ging weiter nach Hams. Dort betrat er die Stadt, durchsuchte sie und reiste wieder ab. Als nächstes kam er nach Hama. Dort übernachtete er, suchte die ganze Stadt ab und zog weiter. Ohne Rast reiste er bis nach Aleppo. Da blieb er 2 Tage und brach wieder auf. Als nächstes ging er nach Meridin, nach Mosul, suchte das ganze Gebiet um Sinjar ab, durchquerte die Gegend von Diyarbakir. Weiter und weiter und weiter ging's, bis er endlich nach Basra gelangte. Shams ad-Din ist da direkt zum Sultan geritten. Er wurde freundlich empfangen und erzählte dem Sultan seine Geschichte. Er erklärte ihm, dass er der Bruder seines Wesirs Nur ad-Din von Ägypten sei. Mein lieber Freund, es tut mir leid, aber dein Bruder ist bereits seit 15 Jahren tot, sagte der Sultan. Er hat einen Sohn hinterlassen, aber der ist nach dem Tod seines Vaters abgehauen. Seine Mutter ist noch hier. Die wiederum ist die Tochter meines ehemaligen Großwesirs.

0: Interessant, interessant, sagte Shams ad-Din und machte sich sofort auf den Weg in die Stadt, zum Haus von Nuradin. Er betrachtete es eine ganze Weile, dachte an seinen Bruder, der in der Fremde gestorben war. Er küsste die Türschwelle und trat ein. Durch die große Eingangstür kam er in einen riesigen Hof mit einem bogenförmig gewölbten Tor aus gefleckten Granitsteinen. Das Tor war mit Marmor unterschiedlicher Sorten verkleidet. Der Marmor schillerte in allen möglichen Farben. Er entdeckte den Namen seines Bruders Nuradin, geschrieben in flüssigem Gold und irakischen Lapislazuli. Er trat an den Namenszug heran und küsste ihn. Dann kam er zur Eingangstür des Kuppelsaals. Die Frau seines Bruders, die Mutter von Hassan von Basra, hatte sich nach dem Verschwinden ihres Sohnes zurückgezogen. Sie hat nur noch getrauert, Tag und Nacht. Mitten in der Kuppelhalle hat sie ein Grab für ihren Sohn errichtet. Und dort verbrachte sie ihre gesamte Zeit. Als Shams ad-Din sie entdeckte, versteckte er sich hinter der Tür. Sie lag mit offenen Haaren über dem Grab und murmelte ständig den Namen ihres Sohnes. Hassan, Hassan, Hassan. Shams ad-Din traute sich aus seinem Versteck, ging auf sie zu und
1: da erreichte das Morgengrauen Shahrazad und sie hörte auf zu erzählen. Schwester, du kannst jetzt nicht aufhören zu erzählen, deine Geschichte ist so unglaublich spannend, sagte Dinarazad. Und Shahrazad antwortete,
2: das ist noch gar nichts gegen das, was ich euch morgen Nacht erzählen werde. Vorausgesetzt, ich lebe dann noch.
3: In Ishtu.
2: Und der König verschont mich.
3: Abghanil Malik.
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1: Fünf Uhr. Die Nachrichten. In den USA hat eine Bundesrichterin den von der Regierung verhängten Visastopp für Staatsangehörige aus 75 Ländern gekippt. Die Richterin im New Yorker Stadtteil Manhattan entschied, die im Januar eingeführte Regelung sei offensichtlich rechtswidrig. Außenminister Rubio habe damit seine gesetzlichen Befugnisse überschritten. Sie fügte hinzu, die Richtlinie verbiete die Erteilung von Visa kategorisch aufgrund der Staatsangehörigkeit und setze damit unter anderem das geltende Einwanderungsrecht außer Kraft. Die Maßnahme betraf Antragsteller aus lateinamerikanischen Ländern, aus Balkanstaaten, aus südasiatischen Ländern sowie aus vielen Staaten in Afrika, dem Nahen Osten und der Karibik. Das Außenministerium hatte erklärt, bei Personen aus diesen Ländern bestehe ein hohes Risiko, dass sie der öffentlichen Hand zur Last fielen und Sozialleistungen in Anspruch nehmen. Dagegen geklagt hatten Einwandererrechtsorganisationen, Antragsteller auf Einwanderungsvisa und US-Bürger. Die türkische Regierung hat ein internationales Haftersuchen gegen den israelischen Ministerpräsidenten Netanyahu erlassen. Hintergrund ist ein türkisches Strafverfahren im Zusammenhang mit einem israelischen Militäreinsatz gegen eine Hilfsflotte für den Gazastreifen. Die Regierung in Ankara wirft Israel Menschenrechtsverletzungen und Verstöße gegen das Völkerrecht vor. Israel weist die Anschuldigungen zurück. Die Polizeibehörde Interpol muss das Haftersuchen gegen den israelischen Premier sowie weitere Personen nun prüfen. Mitte Mai waren zahlreiche Schiffe von der Türkei aus in Richtung Gaza aufgebrochen und von israelischen Streitkräften im Mittelmeer gestoppt worden. Teilnehmer berichteten von Gewalt und Erniedrigungen. International auf Empörung stieß ein Video, in dem der rechtsextreme israelische Polizeiminister Ben-Gvir Aktivisten der Hilfsflotte verhöhnte und demütigte. Bundesjustizministerin Hubig drängt darauf, als Reaktion auf den islamistischen Terroranschlag am Rande des Berliner Christopher Street Day den Schutz queerer Menschen ins Grundgesetz aufzunehmen. Die SPD-Politikerin sagte der Düsseldorfer Zeitung Rheinische Post, Bundeskanzler Merz habe nach dem Attentat erklärt, dass der Staat sich für den Schutz der queeren Gemeinschaft einsetzen werde. Eine Ergänzung der Verfassung würde diese Ankündigung mit Leben füllen. Es geht um den Grundgesetz Artikel 3 Absatz 3, der bislang die Benachteiligung oder Bevorzugung von Menschen unter anderem wegen ihrer Abstammung, ihrer Religion oder ihrer politischen Anschauungen verbietet. Bei dem Terroranschlag am 25. Juli im Berliner Tiergarten war eine Person getötet worden. Es gab 31 Verletzte. Danach hatten sich bereits die SPD-Vorsitzenden Klingbeil und Baas sowie die Antidiskriminierungsbeauftragte Attermann für eine solche Grundgesetzänderung ausgesprochen. Aus der Union kamen dagegen Vorbehalte. In Nordrhein-Westfalen gilt die Fahrerlaubnis für Lastwagen wegen des andauernden Niedrigwassers bis zum 30. September und damit einen Monat länger als bislang vorgesehen. Dies gab das Landesverkehrsministerium in Düsseldorf bekannt. Wegen der eingeschränkten Transportmöglichkeiten auf den Flüssen haben fast alle Bundesländer das Lkw-Fahrverbot an Sonn- und Feiertagen meist bis Ende August gelockert, in Rheinland-Pfalz und im Saarland wie in NRW bis Ende September. Die Maßnahmen sollen der Wirtschaft helfen, Lieferketten wenigstens teilweise aufrechtzuerhalten. Im DFB-Pokal der Männer sind der VfB Stuttgart, Eintracht Frankfurt, der Karlsruher SC und der 1. FC Kaiserslautern in die zweite Runde eingezogen. Stuttgart siegte bei Zweitligist Hansa Rostock mit 4:0 und Karlsruhe beim Drittligisten Preußen Münster mit 2:1. Frankfurt setzte sich beim Fünftligisten FC St. Tönis mit 11:0 durch. Kaiserslautern gewann mit 1:0 in der Verlängerung im Derby bei Waldhof Mannheim. Bei dieser Partie gab es schwere Ausschreitungen zum Ende der regulären Spielzeit. Das Wetter. Wechselnd bewölkt, vor allem im Nordwesten und über der breiten Mitte teils Schauer und einzelne Gewitter. Im Süden auch längere sonnige Abschnitte. Später an den Alpen und im Vorland teils kräftige Gewitter möglich. Höchsttemperaturen 18 bis 23 Grad mit den höchsten Werten im Süden. Morgen im Norden wolkig bis stark bewölkt, teils Schauer und Gewitter. Sonst heiter bis wolkig und meist trocken, im Südwesten auch länger sonnig, 17 bis 25 Grad. Die weiteren Aussichten Am Montag im Norden und Osten meist heiter, sonst vielfach sonnig, 22 bis 28 Grad. Das waren die Nachrichten.
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0: Langsam bewegen wir uns auf den Morgen zu in unserer 1001 Nacht Spezialnacht. Seit gestern Abend um 20 Uhr hören wir hier die erste Staffel unserer 1001 Nacht Hörspielserie. Wir haben jetzt noch 2 halbe Stunden, dazwischen wird es die Nachrichten geben, bevor auch in unserer Welt der Tag anbricht und bevor die Geschichte um 6 Uhr unterbrochen wird. Aber wir machen es wie Schahrasad, heute Abend um 20 Uhr, wenn es wieder dunkel wird, dann werden wir wieder anknüpfen und weitererzählen. Morgen Nacht läuft ja nämlich die neue 2. Staffel unserer 1001 Nacht Hörspielserie. Doch jetzt steigen wir erstmal wieder dort ein, wo die Geschichte gerade stehen geblieben war. Die Mutter von Hasan betrauert den Tod ihres Sohnes, bis Shamsaddin ihr was Wichtiges zu erzählen hat.
1: Shahrazad. 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
2: 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Die 53.
1: فَلَمَّا كَانَتَ اللَّيْلَ الْقَابِلَ قَالَتْ شَهْرَزَاد.
2: In der Nacht darauf erzählte Shahrazad.
3: Es war ja so, dass Shamsaddin, der Wesir, der Mutter von Hasan von Basra, seiner Schwägerin, die ganze Geschichte erzählte. Die Geschichte war, dass ihr Sohn, Hasan von Basra, vor 12 Jahren für eine Nacht in das Haus von Shamsaddin gekommen war und am nächsten Morgen wieder verschwunden war. Dass er aber in dieser Nacht Shamsaddins Tochter die Unschuld genommen hat und sie geschwängert hat und diese Tochter nach ihrer Schwangerschaft einen Sohn geboren hat. Ajib, dein Enkelkind, der Sohn deines Sohnes, sagte Shamsaddin. Die Mutter von Hasan von Basra hörte das, die Nachricht, dass ihr Sohn noch am Leben war. Sie fiel auf den Boden, küsste Shamsaddins Füße und weinte.
4: Lillahi darru mubashshiri biqudumihin, falaqad ata bilata'ifil masmu'i.
3: Wie gern habe ich den Freudenboten, der mir eure Ankunft sagt. Die schönsten Töne klingen an mein Ohr aus seinem Munde.
4: لو كان يقنع بالخليع وهبته قلبا تمزق ساعة التوديع.
3: Wenn er als Dank mit einem alten Lumpenkleid zufrieden wäre, ich schenkte ihm ein Herz, das einst zerriss die Abschiedsstunde. Sie stand auf, fiel Shamsaddin um den Hals und drückte sich an ihn. Sie küsste ihn, zitterte vor Freude, weinte. Stopp, sagte er. Das ist jetzt nicht die richtige Zeit, um zu weinen. Mach dich reisebereit, wir ziehen nach Ägypten. Vielleicht finden wir da Hasan, deinen Sohn, das Kind meines Bruders. Sie stand sofort auf und machte sich bereit. Der Wesir ging hoch zum Sultan, um sich zu verabschieden, und erzählte ihm die Geschichte. Dieser stattete ihn für die Reise aus und gab ihm ein paar Geschenke für den König von Ägypten mit. Sie reisten ohne Unterbrechung bis nach Aleppo. Dort rasteten sie eine Nacht und zogen weiter. Sie kamen in Damaskus an. Da schlugen sie ihr Zeltlager in einem Vorort auf, namens Rabun. Und der Wesir sagte, so, hier werden wir jetzt ein paar Tage rasten. Wir müssen Stoffe und Geschenke für den Sultan besorgen und ich muss ein paar Angelegenheiten erledigen. Ajib schlich sich in der Zwischenzeit aus dem Zeltlager raus. Er pfiff seinen Eunuchen zu sich.
5: Madame, lass uns in die Stadt gehen. Ich will den Koch wiedersehen, der uns so gut behandelt hatte und den wir so schlecht behandelt haben. Ich will schauen, wie es ihm geht. Komm mit.
3: Sie gingen rein nach Damaskus, direkt zu Hasans Imbissstube. Der hatte gerade ein unfassbar gutes, gezuckertes Granatapfelmus gekocht, mit Julab eingedickt und Rosenwasser und Mandelkernen abgeschmeckt. Es war gerade fertig geworden. Ajib sah Hasan an und fühlte sich zu ihm hingezogen. Auf der Stirn hatte Hasan eine große Wunde, von dem Stein, den Ajib geworfen hatte. Eine schwarze Narbe zeichnete sich von der einen Augenbraue zur anderen. Als Ajib das sah, neigte sich sein Herz zu ihm. Hassan wiederum sah seinen Sohn an, von dem er nicht wusste, dass es sein Sohn war, und sein Herz fing an zu zittern und zu beben. Seine Eingeweide drehten sich um. Das Blut verlangte nach dem eigenen Blut. Er guckte zum Boden und er wollte irgendetwas sagen, aber er bekam kein Wort heraus. Die Zeit blieb stehen. Er guckte Ajib an. Seinen Sohn.
4: تمنيت من أهوى فلما التقيته خرست فلم أملك لسانا ولا طرفا وأطرقت إجلالا له ومهابة وحاولت أن أخفي الذي بي فلم يخفى وقد كان في قلبي خطوب كثيرة فلما التقينا ما نطقت ولا حرفا.
3: Ich wünschte den Liebsten, Herr, doch als ich ihn wieder sah, da hat's mir das Auge und die Zunge verschlagen. Aus Ehrfurcht und um das zu verbergen, was in mir war, habe ich meinen Blick zum Boden niedergeschlagen. So zahlreich die Reden waren, die ich im Herzen trug. Beim Wiedersehen konnte ich keinen Buchstaben sagen. Junge, bitte kommt doch rein, du und dein Obereunuch. Ich habe ein Problem, das würde ich gerne mit dir teilen. Kommt und setzt euch und esst von meinem Essen. Ich begreife nicht ganz, was du mit mir machst. Wenn ich dich sehe, dann klopft mein Herz unaufhörlich. Ich denke die ganze Zeit an dich. Ich kann nachts nicht schlafen, liege wach. Das ist auch der Grund, warum ich dir ohne Sinn und Verstand hinterhergelaufen bin. Was hat's damit auf sich? Ajib hörte die Worte seines Vaters, ohne zu wissen, dass es sein Vater war, und sagte:
4: وَأَدْرَكَ شَهْرَزَادَ الصُّبْحَ فَسَكَتَتْ عَنِ الْحَدِيثِ.
2: Da erreichte das Morgengrauen Schahrasad. Und sie hörte auf zu erzählen.

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0: فَلَمَّا كَانَتَ اللَّيْلَ الْقَابِلَةِ قَالَتْ شَهْرَزَادُ.
1: In der Nacht darauf erzählte Shahrazad.
2: Ich war da stehen geblieben, wo Hassan von Basra zu seinem Kind gesagt hat, deshalb bin ich dir auch ohne Sinn und Verstand nachgelaufen. Diesmal essen wir nichts von deinem Essen. Es sei denn, du schwörst, dass du uns nicht mehr hinterherläufst, beklagte sich Ajib. Und dass du kein Wort sagst. Niemand darf wissen, dass wir in irgendwelche Imbissbuden gehen und mit Köchen die Zeit verbringen. Mein Großvater darf nicht wissen, dass wir bei dir waren. Wir sind hier nämlich mit meinem Großvater. Wenn der rausbekommt, dass wir in deinem Laden essen, dann...
3: Ja.
2: Machen wir so. Der Eunuch und Ajib betraten die Imbissstube. Und Hassan schöpfte den beiden eine riesige Schüssel mit diesem frischen Granatapfelmus und stellte sie vor ihn hin.

0: an dem sie ihre Hände abtrockneten, und spritzte Rosenwasser über sie. Dann brachte er eine enghalsige Flasche aus Ton. Was war da drin? Süß-saures Ochsamer auf Eis mit Zucker und Rosenwasser abgeschmeckt. Er stellte es vor seine Gäste. Lasst es euch schmecken. Ajib nahm die Flasche, trank und reichte sie dem Diener. Der trank ebenfalls. Jetzt konnten sie endgültig nichts mehr essen. Ihre Bäuche waren randvoll. So voll, dass sie sich kaum noch bewegen konnten. Sie bedankten sich beim Koch und verabschiedeten sich. Sie eilten so schnell wie möglich zurück zum Zeltplatz. Ajib ging direkt in das Zelt seiner Großmutter. Weil sie gerade an ihren eigenen Sohn, an Hassan, gedacht hatte, fing sie an, so bitterlich zu weinen und zu schluchzen, dass sie ihr Kopftuch völlig durchnässte.
1: Laula raja'i bi anni sawfa najtami'u, ma kana li fi hayati ba'dukum tama'u.
0: Würde ich nicht noch nach einem Wiedersehen streben, so hätte ich auf nichts mehr Lust in meinem Leben.
1: Aqsamtu ma fi fuadi ghayru hubbikum. Wallahu rabbi ala al-asrari muttali'u.
0: Ich schwöre, und Gott, mein Herr, kennt alles, was ist verborgen. In meinem Herzen wird es nichts als eure Liebe geben. Ajib, wo bist denn du gerade gewesen? Fragte sie und stellte ihm eine Schüssel mit Essen vor die Nase. Granatapfelmus. Dazu gab es Brot. Der Eunuch sollte sich auch dazu setzen und mitessen.
2: Wir können nicht mal mehr den Geruch des Brotes ertragen,
0: jammerte der Rum. Trotzdem setzte er sich dazu und
3: وَأَدْرَكَ شَهْرَزَادَ الصُّبْحَ فَسَكَتَتْ عَنِ الْحَدِيثِ.
4: Da erreichte das Morgengrauen Schahrazad und sie hörte auf zu erzählen.

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1: Tausend und eine Nacht. 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
0: فَلَمَّا كَانَتَ اللَّيْلَ الْقَابِلَةَ قَالَتْ شَهْرَزَادَ.
1: In der Nacht darauf erzählte Shahrazad.
2: Die Leute behaupten, dass der Eunuch sich hingesetzt hat, obwohl er pappsatt war. Ajib hat sein Brot in das Granatapfelmus getunkt, ein Stück abgebissen und es ausgespuckt.
3: Pfui! Was ist das für ein scheußliches Essen?
2: Es war ihm nicht süß genug. Entschuldige bitte, sagte seine Großmutter. Du willst gerade schlecht über mein Essen reden? Ich hab's mit eigener Hand gekocht. Ich hab mein Herz und meine Seele da reingegeben. Dieses Gericht kann niemand so gut kochen wie ich. Vielleicht noch mein Sohn, Hassan von Basra.
3: Du hast so grässlich, widerlich gekocht, sagte Ajib.
2: Wir haben gerade in der Stadt in Damaskus einen Koch getroffen, der hat genau das gleiche Gericht gemacht. Seins war frisch und perfekt abgeschmeckt, die perfekte Süße. Dagegen ist dein Essen nichts. Die Großmutter wurde sauer. Ihr Blick durchbohrte den Eunuchen. Du Miststück. Du hast mein Kind verdorben. Du gehst mit ihm in die Stadt und lässt ihn in den Imbissstuben irgendwelcher Köche essen?
3: Nein, sagte der Eunuch. Wir haben gar nichts gegessen.
2: Das ist nicht wahr, Großmutter. Er lügt, sagte Ajib. Er erzählte, dass sie bereits zweimal beim Koch gegessen hatten. Die Großmutter kochte vor Wut. Sie stand auf, sprach mit ihrem Schwager darüber und hetzte ihn auf den Eunuch.

0: Eunuchen. Wohin hast du mein Kind geführt? Brüllte Shams ad-Din. Der Eunuch schlotterte. Er bekam Angst.
1: Nein, nein, nein, verehrte Herrin, wir haben gar nichts gegessen. Gar nichts.
0: Aber Ajib blieb bei seiner Aussage.
1: Das war so, Großvater. Und weißt du, wir haben uns so satt gegessen bei dem Koch, dass es uns aus den Nasenlöchern wieder rausgekommen ist. Und dann hat uns der Koch noch eine Ochsamme auf Eis und Zucker spendiert.
0: Shams ad-Din geriet außer sich vor Wut. Er blickte den Eunuchen an. Du unglückseliger Sklave. Wenn das, was du sagst, stimmt, dann isst du sofort die gesamte Schüssel hier. Na los.
1: Oh, okay, sagte der Eunuch. Er steckte seine Hand in die Schüssel und aß einen ersten Bissen. Den zweiten bekam er nicht mehr runter. Er spuckte ihn auf den Boden. Ich schwöre, das ist, weil ich noch von gestern satt bin, versuchte er sich herauszureden.
0: Aber der Wesir hatte erkannt, was die Wahrheit war. Werft ihn zu Boden, prügelt auf ihn ein. Der Diener schrie. Er meinte, unter den Schlägen zu verbrennen.
1: Okay, mein Herr. Wir sind zu dem Koch in die Imbissstube gegangen und wir haben gegessen und es war wirklich besser als dieses Granatapfelmus.
0: Das wollte die Großmutter nicht auf sich sitzen lassen. Du wirst jetzt sofort zu diesem Koch gehen und mir eine Schüssel von diesem Granatapfelmus bringen. Dann werden wir ja sehen, welches Essen schmackhafter ist.
1: Sie gab dem Diener eine Schüssel und einen halben Dinar und dieser rannte so schnell er konnte zur Imbissstube von dem Koch. Er stürmte in den Laden. Meister, wir haben eine Wette abgeschlossen. Du musst bitte sofort diese Schüssel mit deinem Granatapfelmus füllen. Und bitte gib dir Mühe. Ich habe bereits Prügel eingesteckt, weil ich bei dir war und ich möchte es nicht nochmal riskieren. Ich gebe dir einen halben Dinar dafür.
2: Oh, okay, verehrter Obereunuch. Ich meine, kein Mensch auf der Welt kann etwas kochen, das so lecker ist wie dieses Gericht von mir. Außer meine Mutter vielleicht, aber die ist in einem fernen Land.
0: Das sagte Hassan von Basra, während er eine Schüssel voll mit dem dickflüssigen Mus abschöpfte.
1: Der Diener nahm die Schüssel und rannte so schnell er konnte zurück zum Zeltplatz. Hassans Mutter nahm die Schüssel in Empfang und probierte.
0: Sie sah und schmeckte, wie ausgezeichnet das Granatapfelmus zubereitet war. Sofort begriff sie, wer der Koch sein musste.
1: Mit einem Aufschrei sank sie zu Boden. Keine Regung mehr. Stille. Keiner vermochte zu atmen. Shams ad-Din war der Erste, der wieder zu sich fand. Er besprenkelte Hassan von Basras Mutter mit Wasser.
0: Langsam kam sie wieder zu sich. Mein Sohn. Wenn mein Sohn noch auf dieser Erde lebt, dann hat kein anderer als er dieses Essen gekocht. Mein Sohn, Hassan von Basra.
3: Da erreichte das Morgengrauen Shahrazad und sie hörte auf zu erzählen.

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0: فَلَمَّا كَانَتَ اللَّيْلَ الْقَابِلَةِ قَالَتْ شَهْرَزَادُ.
1: In der Nacht darauf erzählte Shahrazad.
2: Die Leute behaupten, dass Hassan von Basras Mutter, nachdem sie das Granatapfelmus probiert hatte, meinte, das ist das Granatapfelmus meines Sohnes, nur er kann das so kochen. Ha, ist ja fantastisch, sagte Shams ad-Din, und er hatte sofort einen Plan. Er trommelte sein Gefolge zusammen, ungefähr 50 Mann, Diener, Sklaven, Kamelpacker. Er befahl seinen Leuten, runter zum Laden des Kochs zu gehen und sagte, sobald ihr da angekommen seid, werdet ihr dem Koch sagen, das Granatapfelmus, das du gemacht hast, war ekelhaft. Und dann zerstört ihr seinen gesamten Laden. Von oben bis unten. Ich will, dass ihr alles zerschlagt. Wenn ihr das erledigt habt, nehmt ihr seinen Turban, fesselt ihn damit und bringt ihn mir genauso. Und wehe euch. Einer misshandelt oder tötet ihn gar. Ich will nur, dass ihr ihn mir gefesselt bringt. Verstanden? Los, weg mit euch. Jawohl, sagten sie. Dann ging Shams ad-Din los zur Darasada und traf dort auf den Statthalter, um diesem die Verfügungsschreiben vorzulegen und um sich die Erlaubnis einzuholen, Hassan von Basra mitzunehmen. Der Statthalter betrachtete die Papiere, genehmigte das und fragte, wer ist denn dein Gegner? Wer ist das, den du mitnehmen möchtest? Und Shams ad-Din antwortete, der Koch unten in der Stadt. Dann ritt er wieder runter zu seinem Zeltlager. Der Statthalter aber stellte einen Schlägertrupp zusammen, angeführt von seinem Kämmerer. 4 Hofmarschälle, 4 Türhüter, 6 Garderobenmeister. Die schickte er los zur Imbissbude des Kochs. Als die Truppe dort ankam, fanden sie die Imbissbude völlig verwüstet vor, eine Ruine. Alles, was da drin war, war zerbrochen. Es war nämlich so, dass das Gefolge von Shams ad-Din bereits da gewesen war. Ohne ein einziges Wort zum Koch zu sagen, stürmten sie rein und fingen an, alles zu zerstören. Sie hatten mit Zeltstäben, mit Knüppeln, mit Holzhammern, mit Schwertern alles zerstört. Alle Schüsseln, Teller, Regale, Töpfe, Anrichteplatten, Trümmer. Stopp, Entschuldigung mal ganz kurz, was geht denn hier ab? Fragte Hassan von Basra. Du bist doch der, der das Granatapfelmus gekocht hat, oder?
3: Ja, bin ich. Ich mache das Beste im ganzen Land, aber was ist denn bitte falsch damit gewesen?
2: Du bist doch der, der das Granatapfelmus gekocht hat, oder?
3: Ja, habe ich doch gerade gesagt, aber was war denn mit dem Essen falsch, dass ihr hier reinkommt und meinen ganzen Laden zerstört?
2: Niemand antwortete ihm. Alle schrien nur auf ihn ein und umstellten ihn dann. Hassan stand in der Mitte und war komplett umzingelt. Alle fixierten ihn mit ihren Blicken. Dann rissen sie ihm sein Turban vom Kopf, fesselten ihn damit und...
0: وَأَدْرَكَ شَهْرَزَادَ الصُّبْحَ فَسَكَتَتْ عَنِ الْحَدِيثِ.
1: Da erreichte das Morgengrauen Shahrazad und sie hörte auf zu erzählen.

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1: Uhr, die Nachrichten. Im Kampf gegen die folgenschwere Ebola-Epidemie hat die Weltgesundheitsorganisation der Demokratischen Republik Kongo erste 16.000 Dosen des Impfstoffs Erwebo geliefert. Sie trafen nach Angaben der Nachrichtenagentur AFP mit einer Frachtmaschine am Flughafen der Hauptstadt Kinshasa ein. Insgesamt soll das Land 70.000 Impfdosen erhalten. Das Vakzin ist für einen begrenzten Einsatz bei besonders gefährdeten Menschen und für Tests vorgesehen. Bislang ist nur für den sogenannten Zaire-Stamm des Ebola-Virus nachgewiesen, dass Erwebo sicher und wirksam ist, nicht aber für die derzeit im Kongo grassierende Bundibugyo-Variante. Der Ebola-Ausbruch war am 15. Mai offiziell festgestellt worden. Vermutlich hatte sich das Virus aber schon Wochen vorher verbreitet. Betroffen sind der Norden und der Osten des zentralafrikanischen Landes, wo die medizinische Versorgung wegen häufiger bewaffneter Konflikte stark eingeschränkt ist. Nach UNO-Angaben sind bislang mehr als 2.500 Menschen an der Infektionskrankheit gestorben. In den USA hat eine Bundesrichterin den von der Regierung verhängten Visastopp für Staatsangehörige aus 75 Ländern gekippt. Die Richterin im New Yorker Stadtteil Manhattan entschied, die im Januar eingeführte Regelung sei offensichtlich rechtswidrig. Außenminister Rubio habe damit seine gesetzlichen Befugnisse überschritten. Sie kritisierte, die Richtlinie verbiete die Erteilung von Visa kategorisch aufgrund der Staatsangehörigkeit und setze damit unter anderem das geltende Einwanderungsrecht außer Kraft. Die Maßnahme betraf Antragsteller aus lateinamerikanischen Ländern, aus Balkanstaaten, aus südasiatischen Ländern sowie aus vielen Staaten in Afrika, dem Nahen Osten und der Karibik. Das Außenministerium hatte erklärt, bei Personen aus diesen Ländern bestehe ein hohes Risiko, dass sie der öffentlichen Hand zur Last fielen und Sozialleistungen in Anspruch nehmen. Dagegen geklagt hatten Menschenrechtsorganisationen, Antragsteller auf Einwanderungsvisa und US-Bürger. Die türkische Regierung hat ein internationales Haftersuchen gegen den israelischen Ministerpräsidenten Netanyahu erlassen. Hintergrund ist ein türkisches Strafverfahren im Zusammenhang mit einem israelischen Militäreinsatz gegen eine Hilfsflotte für den Gazastreifen. Die Regierung in Ankara wirft Israel Menschenrechtsverletzungen und Verstöße gegen das Völkerrecht vor. Israel weist die Anschuldigungen zurück. Die Polizeibehörde Interpol muss das Haftersuchen gegen den israelischen Premier sowie weitere Personen nun prüfen. Netanyahus Büro kritisierte das Ersuchen und nannte den türkischen Präsidenten Erdogan einen antisemitischen Diktator, der die Terrororganisation Hamas unterstütze. Die Türkei zählt zu den schärfsten Kritikern der israelischen Regierung. Mitte Mai waren zahlreiche Schiffe von der Türkei aus in Richtung Gaza aufgebrochen und von israelischen Streitkräften im Mittelmeer gestoppt worden. Teilnehmer berichteten von Gewalt und Erniedrigungen. International auf Empörung stieß ein Video, in dem der rechtsextreme israelische Polizeiminister Ben-Gvir Aktivisten der Hilfsflotte verhöhnte und demütigte. Bundeskanzler Merz besucht heute das Waldbrandgebiet in der Eifel. In der besonders betroffenen Gemeinde Hürtgenwald will er sich über die Lage vor Ort informieren. Der Kanzler wolle auch den Einsatzkräften persönlich für ihre Arbeit danken, teilte ein Regierungssprecher mit. Der Waldbrand war vor rund einer Woche ausgebrochen. Er galt nach Angaben der nordrhein-westfälischen Landesregierung als der größte in der Geschichte des Bundeslandes. Ein Ortsteil von Hürtgenwald musste zeitweise evakuiert werden. Etwa 1.800 Menschen waren betroffen. Erst Ende der Woche wurden die Löscharbeiten abgeschlossen. Für den Bundeskanzler und CDU-Vorsitzenden Merz ist es der erste öffentliche Termin nach seinem Sommerurlaub. Das Wetter. Wechselnd bewölkt, vor allem im Nordwesten und über der breiten Mitte teils Schauer und einzelne Gewitter. Im Süden auch längere sonnige Abschnitte. Später an den Alpen und im Vorland teils kräftige Gewitter möglich. Höchsttemperaturen 18 bis 23 Grad mit den höchsten Werten im Süden. Morgen im Norden wolkig bis stark bewölkt, teils Schauer und Gewitter. Sonst heiter bis wolkig und meist trocken. Im Südwesten auch länger sonnig, 17 bis 25 Grad. Die weiteren Aussichten: am Montag im Norden und Osten meist heiter, sonst vielfach sonnig, 22 bis 28 Grad. Das waren die Nachrichten.
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0: Herzlich willkommen zu unserer letzten halben Stunde in dieser 1001 Nacht Spezialnacht. Bald wird die Sonne aufgehen, an manchen Orten dämmert es schon. Dann werden wir die Geschichte hier unterbrechen, so wie Schahrazad das tut. Aber wir werden, auch wie Schahrazad, bei Sonnenuntergang die Geschichte weitererzählen. Heute Abend ab 20 Uhr hören Sie die zweite Staffel unserer 1001 Nacht Hörspielserie. Und jetzt hören wir die letzten drei Folgen für diese Nacht und die beginnen mit einer ziemlichen Tortur für Hassan.
1: Alf, Layla, Walayla.
2: 1001 Nacht. Die 57.
1: فلما كانت الليلة القابلة قالت دينارزاد لأختها شهرزاد.
2: Und wieder war es Nacht geworden und Dinarazad sagte zu ihrer Schwester:
1: يا شهرزاد إن كنت غير نائمة.
2: Shahrazad, wenn du nicht schläfst, dann erzähl uns eine Geschichte. Und Shahrazad antwortete:
3: Mit Vergnügen.
4: Wir waren da stehen geblieben, wo das Gefolge von Shams ad-Din Hassan seinen Turban abgerissen hatte, ihn damit gefesselt und gewaltvoll aus seinem Laden gezerrt hatte. Jetzt muss man sich vorstellen, dass Hassan ständig gefragt hat, was denn das Problem sei. Und jedes Mal aufs Neue hörte er nur: Bist du nicht derjenige, der das Granatapfelmus gekocht hat? Jedes Mal bejahte er das wieder und mehr Antworten bekam er nicht. Sie schleppten ihn also in Richtung Zeltlager und kurz bevor sie ankamen, wurden sie eingeholt vom Schlägertrupp vom Statthalter, angeführt vom Kämmerer. Als der Kämmerer sie erreichte, schickte er alle Menschen, die um Hassan waren, fort. Der Kämmerer betrachtete Hassan von Basra. Dann holte er seinen Schlagstock raus und versetzte ihm ein paar Hiebe auf die Schultern. Bist du nicht der, der das Granatapfelmus gekocht hat? Hassan verstand die Welt nicht mehr. Granatapfelmus, ja oder nein? Mein Herr, was habe ich euch getan? Ich verstehe es nicht. Weg mit ihm, weg mit dem Hund, sagte der Kämmerer. Und Hassan von Basra wurde abgeführt. Er weinte, seine Brust wurde eng. Er wusste nicht, woran er schuld sein sollte. Man schleppte ihn bis zum Zeltlager. Endlich kam Shams ad-Din dort an. Er stieg vom Pferd und fragte, wo der Koch sei. Er wurde zu Hassan geführt. Hassan von Basra blickte seinem Onkel, von dem er nicht wusste, dass er sein Onkel war, in die Augen. Mein Herr, was habe ich euch getan? Ich verstehe es nicht. Was ist denn meine Schuld, bitte? Bist du es, der das Granatapfelmus gekocht hat, sagte Shams ad-Din. Hassan stieß einen Schrei aus. Es war ihm, als würde seine Seele aus seinem Körper fahren. Was hab ich damit verbrochen? Ich kapiere nicht, was ihr von mir wollt. Aufladen und abmarschieren, befahl Shams ad-Din. Der Vezier rief seine Sklaven. Dann wurde alles abgebaut. Die Zelte, man ließ Lastkamele und Reitkamele niederknien, packte Hassan in eine Kiste, schloss diese Kiste und lud sie auf ein Reitkamel. Und so hat das gesamte Gefolge Damaskus verlassen und die Reise fortgesetzt. Es wurde Nacht und alle machten eine Rast, um zu essen. Auch Hassan wurde kurz aus der Kiste gelassen, man gab ihm etwas Nahrung und hat ihn dann wieder gefesselt und zurück in die Kiste gesteckt. Es ging weiter, bis nach Ägypten. In der Umgebung von Kairo verweilten sie. Shams ad-Din befahl, Hassan aus der Kiste zu holen. Jetzt muss man sich mal vorstellen, wie perfide dieser Vezier war. Der setzte noch einen drauf. Was machte er? Er ließ einen Tischler kommen. Dem befahl er, fertige mir eine Puppe aus Holz an. Hassan verstand schon wieder nicht, was man jetzt mit der Holzpuppe wollte. und dann erklärte ihm Shams ad-Din: Ich werde dich an den Galgen hängen. Anschließend werde ich dich auf die Holzpuppe nageln und dich in der ganzen Stadt herumführen, weil du so fürchterlich gekocht hast. Du hast zu wenig Pfeffer in deinen Granatapfelmus gemacht. Schande!

0: Da erreichte das Morgengrauen Shahrazad und sie hörte auf zu erzählen. Schwester, du kannst jetzt nicht aufhören zu erzählen, deine Geschichte ist so unglaublich spannend, sagte Dinarasad. Und Shahrazad antwortete,
1: das ist noch gar nichts gegen das, was ich euch morgen Nacht erzählen werde.
2: Vorausgesetzt,
1: ich lebe dann noch.
2: In Ishtu.
1: Und der König verschont mich.
2: Abqani al-Malik.

0: Alf, Layla, Walayla.
1: Tausend und eine Nacht. Die 58.
0: فَلَمَّا كَانَتَ اللَّيْلَ الْقَابِلَةِ قَالَتْ شَهْرَزَادْ.
1: In der Nacht darauf erzählte Shahrazad.
2: Die Leute behaupten, dass Hasan von Basra es nicht glauben konnte. Okay, ganz kurz, verstehe ich das jetzt hier richtig, dass nur weil an dem Granatapfelmus zu wenig Pfeffer war, ihr mich fast zu Tode geprügelt, meinen Laden in Trümmer gelegt habt, meine Geräte zerstört, mich in dieser Kiste eingesperrt, Tag und Nacht gefangen gehalten, einmal am Tag Essen gegeben habt, mich auf verschiedenste Arten und Weisen gequält habt, weil in meinem Granatapfelmus zu wenig Pfeffer war? Genügt es euch denn nicht, dass ich diese Fesseln an den Füßen habe? Was für eine Strafe soll ich denn noch bekommen? Der Vezier antwortete einfach nur, dass du angenagelt wirst. Wow. Gott soll das Granatapfelmus verfluchen. Und ebenso die Stunde, in der ich es gemacht habe. Ihr spinnt doch. Er fing an zu weinen. Es war dunkel geworden. Der Vezier kam und warf Hasan wieder in seine Kiste, schloss diese ab und sagte, bis morgen kannst du noch hier drin bleiben. Heute Nacht schaffen wir es eh nicht mehr, dich anzunageln. Dann hob er die Kiste hoch, setzte sie auf einen Reitkamel und ritt, nachdem alle Läden auf dem Basar zugemacht hatten, in die Stadt hinein. Er kam an seinem Haus an. Wartete, bis alle Lasttiere da waren und diese sich niederknieten und entladen werden konnten. Dann wartete er nur darauf, eine Sache zu tun. Zu seiner Tochter zu gehen. Sid el-Husn, komm mal hierher. Wir haben deinen Vetter und deinen Ehemann mitgebracht. Wir werden euch wieder zusammenführen. Los, los, los. Bringt die Teppiche, rollt sie aus. Baut alles wieder so hin, wie es vor 12 Jahren war, bei der Hochzeit. Ich möchte, dass es genau so wieder aussieht. Jawohl, sagten alle. Dann begann das große Gewusel. Man brachte Kerzen und Öllampen. Den Zettel, auf dem Shamsaddin vor 12 Jahren bis ins kleinste Detail niedergeschrieben hatte, wie die Möbel im Haus angeordnet waren und wie sie standen, damit man es exakt genauso wieder herrichten konnte. Dann legte Shamsaddin den Turban auf den Schemel, ganz genau so, wie ihn Hasan in jener Nacht hingelegt hatte. Sie zündeten die Kerzen an wie damals und steckten die Hose mit dem darin eingewickelten Beutel mit den 1000 Dinar unter die Matratze, genauso wie Hasan von Basra sie in dieser Nacht verborgen hatte. Dann trat der Vezier in den Korridor. Sid el-Husn, geh jetzt rein. Zieh deine Kleider aus, wie damals, als du mit ihm die Nacht verbracht hast. Sag zu ihm, Liebling, du hast mich aber lange warten lassen, während du auf dem Örtchen warst. Lass ihn bei dir schlafen. Ich möchte, dass ihr euch unterhaltet. Bis morgen früh. Sobald der Morgen graut, werde ich zu euch ins Zimmer kommen und

0: وأدرك شهرزاد الصبح فسكتت عن الحديث.
1: Da erreichte das Morgengrauen Schahrasad und sie hörte auf zu erzählen.

0: Alf, Layla, Walayla.
1: 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Die 59.
2: فلما كانت الليلة القابلة قالت دينارزاد لأختها شهرزاد.
1: Und wieder war es Nacht geworden und Dinarasad sagte zu ihrer Schwester:
2: يا شهرزاد إن كنت غير نائمة.
1: Shahrazad, wenn du nicht schläfst, dann erzähl uns eine Geschichte.
2: فحدثينا بحدوث من أحاديثك الحسان.
1: Und Shahrazad antwortete:
2: قالت
3: mit Vergnügen.
2: حبا وكرامة.
4: Es ist mir zu Ohren gekommen, dass der Wesir zu Hassan von Basra rausgegangen ist, ihm die Fesseln abgenommen hat, die Kleider ausgezogen und ihn nur noch mit einem Hemd bekleidet stehen ließ. Ganz langsam tappte Hassan vorwärts, Schritt für Schritt näherte er sich dem Haus und er gelangte zu dem Raum, wo damals die Braut vor ihm entschleiert worden war. Die Teppiche. Das Himmelbett, der Schemel, er erkannte alles wieder. Er rieb sich seine Augen. Wach ich oder träume ich? In diesem Moment hob Sidd al-Husn einen Zipfel des Bettvorhangs hoch.
5: Jo, mein Herr, willst du nicht reinkommen? Du warst aber lange auf dem Örtchen. Jetzt komm zurück zu mir ins Bett.
4: Als Hassan diese Worte hörte und ihr Gesicht sah, lachte er. Er ging auf das Bett zu, ganz in Gedanken versunken an alles, was in den letzten 12 Jahren passiert war. Er war verwirrt, begann an seinem Verstand zu zweifeln. Da entdeckte er den Schemel und darauf sein Turban, sein Mantel, sein Krummdolch. Er ging zu der Matratze, tastete mit seiner Hand darunter und was fand er? Die Unterwäsche und den Beutel, die er selber dorthin gelegt hatte.
6: Nicht schlecht. Das ist ja lustig, sagte er. Wie lange bin ich weg gewesen?
5: Jo, Bismillah. Du bist doch gerade erst rausgegangen, um was zu erledigen. Um gleich zurückzukommen, sag mal, stimmt irgendwas bei dir nicht?
6: Du hast recht, sagte er, während er verwirrt lachte und immer noch nicht ganz wusste, ob er träumte oder nicht.
5: Weißt du was, ich glaube, ich bin, nachdem ich hier rausgegangen bin, auf dem stillen Örtchen eingeschlafen. Ja, das muss es gewesen sein. Ich hab geträumt, dass ich in Damaskus war und da 10 Jahre als Koch gearbeitet habe. Irgendwann ist ein kleiner Junge und sein Diener zu mir gekommen und er tastete mit der Hand an seine Stirn. Und was fühlte er? Die Narbe. Nee, das ist wirklich geschehen. Mir war, als hätte man mich mit einem Stein beworfen und mir die Stirn aufgeschlitzt, aber das ist mir wirklich zugestoßen, nicht im Traum.
6: Dann besann er sich wieder. Oder nein, als wir uns umarmt haben und eingeschlafen sind vor einem Stündchen, genau, da habe ich geträumt, dass ich nach Damaskus gegangen bin, ohne Unterhose, nur mit einer Kappe auf dem Kopf und dass ich da als Koch gearbeitet hätte. Ja, genau so war's. Ich bin auf dem stillen Örtchen eingeschlafen. Ich habe das alles nur geträumt. Ein richtig langer Traum. Oh, Gott sei Dank ist das alles nur im Traum passiert und nicht im Wachen, lachte Sidd al-Husn und zog ihn an ihre Brust. Auch er drückte sich an sie. Er kam wieder ins Zweifeln. Meine Herrin, nee, das muss doch im Wachen geschehen sein. Was ist das für eine seltsame Geschichte? Mal dachte Hassan, er habe geträumt, mal dachte er, es sei ihm im Wachen zugestoßen. Es ging die ganze Zeit hin und her. Hin und her. Als würde in seinem Gehirn mit Bällen gespielt werden.
4: So ging es bis zum Anbruch des nächsten Tages.
6: Und wer kam am Morgen rein?
4: Ja klar, sein Onkel und der Vater von Sid al-Husn, Shams ad-Din. Er kam rein und als Hassan ihn ansah, bekam er wieder einen Geistesblitz.
6: Ja, du warst es. Du hast mich schlagen lassen und fesseln und hast mich in Ketten legen lassen. Du hast angeordnet, dass man mich auf eine Holzpuppe nagelt, weil in meinem Granatapfelmus zu wenig Pfeffer war.
4: Mein liebes Kind, guten Morgen erstmal, sagte Shams ad-Din. Du bist in Wirklichkeit mein Neffe, der Sohn meines Bruders Nur ad-Din. Weißt du, ich musste dich auf eine kleine Probe stellen. Ich musste herausfinden, ob du es wirklich warst, der vor 12 Jahren die Nacht hier verbracht hat und meiner Tochter die Unschuld genommen hat. Du allein kennst den Zettel, den mein Bruder geschrieben hat und den du dir in deine Kappe eingenäht hast. Wenn du das nicht gewesen wärst, den wir hergebracht haben, sondern ein anderer, dann hätte er das alles nicht wiedererkannt. Du hast es wiedererkannt. Herzlichen Glückwunsch. Du hast den Test bestanden.
6: Dann holte Shams ad-Din Hassans Mutter herein.
4: Als sie ihren Sohn sah, warf sie sich ihm an die Brust. Sie erzählte ihm alles, was ihr nach seinem Verschwinden zugestoßen war, und er berichtete ihr, wie es ihm ergangen war. Sie dankten Gott dafür, dass er sie wieder vereint hatte.
6: Tja, was soll man sagen?
4: Sie führten von da an das schönste und vergnügteste Leben. Sie aßen, tranken, ließen sich gut gehen, lebten in Saus und Braus und genossen das Leben in vollen Zügen. So lange, bis...
3: Da erreichte das Morgengrauen Schahrazad und sie hörte auf zu erzählen. Schwester, du kannst jetzt nicht aufhören zu erzählen, deine Geschichte ist so unglaublich spannend, sagte Dinarasad. Und Shahrazad antwortete,
7: das ist noch gar nichts gegen das, was ich euch morgen Nacht erzählen werde. Vorausgesetzt, ich lebe dann noch. Und der König verschont mich.
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1: Sechs Uhr, die Nachrichten. Bundeskanzler Merz besucht heute das Waldbrandgebiet in der Eifel. In der besonders betroffenen Gemeinde Hürtgenwald will er sich über die Situation informieren. Der Kanzler wolle auch den Einsatzkräften persönlich für ihre Arbeit danken, teilte ein Regierungssprecher mit. Für Merz ist es der erste öffentliche Termin nach seinem Sommerurlaub. Der Waldbrand war vor rund einer Woche ausgebrochen und konnte erst am Donnerstag vollständig gelöscht werden. Er gilt nach Angaben der nordrhein-westfälischen Landesregierung als der größte in der Geschichte des Bundeslandes. Ein Ortsteil von Hürtgenwald musste zeitweise evakuiert werden. Etwa 1.800 Menschen waren betroffen. Die US-Regierung will den Vereinten Nationen 725 Millionen Dollar an ausstehenden Beiträgen überweisen. Dies berichtet die Nachrichtenagentur Reuters unter Verweis auf ein ihr vorliegendes Schreiben des US-Außenministeriums an den Kongress. Laut einem Regierungsvertreter ist die Zahlung allerdings an weitere Reformen bei der UNO geknüpft. Diese befindet sich in einer schweren Finanzkrise. UNO-Generalsekretär Guterres hatte in diesem Jahr bereits vor einer drohenden Zahlungsunfähigkeit gewarnt. Die USA waren früher der größte Geldgeber der Vereinten Nationen, haben aber unter Präsident Trump Pflichtbeiträge zurückgehalten und auf drastische Kürzungen sowie harte Reformen gedrängt. Nach UNO-Angaben belaufen sich die amerikanischen Schulden auf mehr als 4 Milliarden Dollar. Diese Summe wird von der Regierung in Washington allerdings bestritten. Sollten die USA das Geld nicht überweisen, könnten sie ihr Stimmrecht in der UNO-Vollversammlung verlieren. Gemäß Artikel 19 der UNO-Charta ist dies der Fall, wenn der Rückstand eines Mitgliedstaates die Beiträge der vergangenen 2 Jahre übersteigt. Bei russischen Drohnenangriffen auf die ukrainische Stadt Kryvyi Rih sind nach jüngsten Angaben mindestens 16 Menschen getötet worden. Wie der Chef der städtischen Militärverwaltung mitteilte, wurden zudem 130 Personen verletzt. Unter anderem sei ein großes Einkaufszentrum getroffen worden. Kryvyi Rih ist die Heimatstadt von Präsident Selenskyj und liegt etwa 350 Kilometer südöstlich der Hauptstadt Kiew. Selenskyj sprach von Terrorakten. Im Kampf gegen die folgenschwere Ebola-Epidemie hat die Weltgesundheitsorganisation der Demokratischen Republik Kongo erste 16.000 Dosen des Impfstoffs Ervebo geliefert. Sie trafen nach Angaben der Nachrichtenagentur AFP mit einer Frachtmaschine am Flughafen der Hauptstadt Kinshasa ein. Insgesamt soll das Land 70.000 Impfdosen erhalten. Das Vakzin ist für einen begrenzten Einsatz bei besonders gefährdeten Menschen und für Tests vorgesehen. Bislang ist nur für den sogenannten Zaire-Stamm des Ebola-Virus nachgewiesen, dass Ervebo sicher und wirksam ist, nicht aber für die derzeit im Kongo grassierende Bundibugyo-Variante. Der Ebola-Ausbruch war am 15. Mai offiziell festgestellt worden. Vermutlich hatte sich das Virus aber schon Wochen vorher verbreitet. Betroffen sind der Norden und der Osten des zentralafrikanischen Landes, wo die medizinische Versorgung wegen häufiger bewaffneter Konflikte stark eingeschränkt ist. Nach UNO-Angaben sind bislang mehr als 2.500 Menschen an der Infektionskrankheit gestorben. Im DFB-Pokal der Männer sind der VfB Stuttgart, Eintracht Frankfurt, der Karlsruher SC und der 1. FC Kaiserslautern in die zweite Runde eingezogen. Stuttgart siegte bei Zweitligist Hansa Rostock mit 4:0 und Karlsruhe beim Drittligisten Preußen Münster mit 2:1. Frankfurt setzte sich beim Fünftligisten FC St. Tönis mit 11:0 durch. Kaiserslautern gewann mit 1:0 in der Verlängerung im Derby bei Waldhof Mannheim. Bei dieser Partie gab es schwere Ausschreitungen zum Ende der regulären Spielzeit. Die Verlängerung begann deshalb erst 20 Minuten später. Nach Angaben der Polizei wurden 85 Menschen verletzt, darunter 35 Polizisten. 8 Personen kamen in Krankenhäuser. Es gab mehrere Festnahmen. Das Wetter wechselnd bewölkt, vor allem im Nordwesten und über der breiten Mitte teils Schauer und einzelne Gewitter, im Süden auch längere sonnige Abschnitte. Später an den Alpen und im Vorland teils kräftige Gewitter möglich. Höchsttemperaturen 18 bis 23 Grad mit den höchsten Werten im Süden. Morgen im Norden wolkig bis stark bewölkt, teils Schauer und Gewitter, sonst heiter bis wolkig und meist trocken. Im Südwesten auch länger sonnig. 17 bis 25 Grad. Das waren die Nachrichten.
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2: Unsere Gastkommentatorin ist Ulrike Winkelmann, Chefredakteurin der taz. Ihr Thema: Hitze, Brände und Dürre. Merz-Schweigen ist fatal gewesen.
3: Es ist fatal, dass Friedrich Merz viele Wochen lang seine Chance nicht wahrgenommen hat, etwas zur überwältigenden Hitze, den Feuern und der Dürre in Deutschland zu sagen. Es kann gut sein, dass manche Angehöriger der vielen tausend Hitzetoten oder eine Feuerwehrkraft sich darüber gefreut hätten. Was auch immer Merz jetzt noch sagt, es kommt allzu spät und es wirkt erzwungen. Der neue Premierminister in Großbritannien, Andy Burnham zum Beispiel, oder Spaniens Premier Pedro Sanchez, haben den Brandhelferinnen und Brandhelfer schon vor Wochen ihre Reverenz erwiesen. Der Verweis darauf, dass Merz nun einmal Ferien mache, wenn er auch nicht im engeren Sinne weg sei, wurde im Lauf der Augustwochen auf wiederholte Anfragen im Berliner Hauptstadtbetrieb nicht lustiger, sondern immer nur trostloser, so wie die Bilder trockengefallener Seen und Flüsse in ganz Europa auch. Der Kanzler beobachte die Lage, er beobachte sie genau. Ach so, dann ist ja gut? Natürlich nicht. Die Sprachlosigkeit des Kanzlers währte viel zu lang. Sein Nichtsprechen war deutlicher Ausdruck des Nichtwillens von CDU und CSU, sich überhaupt mit dem Thema Hitze und Dürre zu befassen. Denn dann müssten sie ja das Wort Klima aussprechen und davon geht nach Ansicht der Union quasi zustimmungsverdorrende Strahlung aus. Klima wird bei CDU und CSU als Grünen-Thema identifiziert und Grünen-Themen hat die Union ja selbst so lange mit allem beworfen, was als Dreck hängen bleibt, dass sie jetzt damit naheliegenderweise nichts mehr zu tun haben will. Wer aber dieser Logik folgt, wonach Klima bloß ein Grünen-Thema sei, verstärkt dadurch auch den allerdings nachgewiesenen Effekt des auf Englisch sogenannten Issue Ownership, der Themenführerschaft. Das bedeutet, dass beim Großwerden oder Großmachen eines Gegenstands immer die Partei bestärkt wird, der die Kompetenz darüber zugeschrieben wird. Anders gesagt, die Merz-Söder-Union fasst das Klimathema nicht an, weil sie fürchtet, dass es die Grünen stärkt. Weil das Klima aber den Gesetzen der Physik und nicht den taktischen Erwägungen von Parteien folgt, verändert es sich trotzdem auf grauenerregende Weise. Und zwar in Europa noch einmal viel mehr als auf allen anderen Kontinenten. Dieser Sommer war ja nur ein Vorgeschmack. Er wird in Rückschau immer noch einer der frischesten gewesen sein. Hierfür gegenüber den Kindern Worte zu finden, fällt niemandem leicht, der auch nur einen Ansatz von Verantwortung empfindet. Denn jedes Kind fragt sofort und vollkommen zu Recht: Und was geschieht dagegen? Genau. Nichts nämlich möchte die Union noch dafür tun, den Klimakollaps zu verhindern. Sie lässt die als Wirtschaftsministerin getarnte Gaslobbyistin Katharina Reiche sogar den erreichten Stand an sinnvoller Klimapolitik wie den Ausbau der erneuerbaren Energien noch zerstören. Ein einsamer Fraktionsvize darf dann zwar sagen, die Lage sei alarmierend, ja, die Emissionen müssten gesenkt werden. Doch die neue Generalsekretärin wird kurz darauf losgeschickt, alle Vorschläge der SPD, bei der nun immerhin auch einige aufgewacht sind, abzubügeln. Nein, keine weiteren Bundeskompetenzen, erst recht keine Grundgesetzänderung, um Klimaanpassung als Gemeinschaftsaufgabe von Bund und Ländern in die Verfassung zu schreiben. Dabei kommen die SPD-Vorschläge sogar dem Bestreben der Union entgegen, die Gefährdung der Menschen und der Wirtschaft durch die Klimakatastrophe nur in der Rubrik Hitzeschutz zu verhandeln. Also unter Umgehung der heiklen Ursachenfrage, warum der überhaupt notwendig ist. Hitzeschutz statt Klimaschutz dürfte dann auch das Motto der Kabinettsklausur in der kommenden Woche werden. Vielleicht wird ja immerhin erreicht, dass Kommunen und Länder ihre Krankenhäuser und Schulen besser herunterkühlen können. Das ist alles zweifellos nötig. Aber keine Sekunde darf es darüber hinwegtäuschen, dass diese Koalition gemäß dem Willen von CDU und CSU den Weg zur Klimaneutralität aufgegeben hat. Dass sie eingeknickt ist vor der Aufgabe, Klimaschutz und Industriepolitik zu verbinden. Dass sie keine Vorstellung hat, wie Deutschland wirtschaften könnte, ohne die Lebensgrundlagen und damit auch die Wirtschaftsgrundlagen kommender Generationen weiter zu zerrütten. Die leeren Flüsse Europas in diesem Jahr sprechen für sich.
2: Sie hörten den Gastkommentar von Ulrike Winkelmann, Chefredakteurin der taz.
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4: Mit Josephine Schulz einen schönen guten Morgen wünsche ich.

Zwei Wochen vor der Landtagswahl in Sachsen-Anhalt kann sich die AfD weiter über hohe Umfragewerte freuen und sogar auf eine absolute Mehrheit hoffen. Die hängt auch davon ab, wie viele der Parteien, die aktuell zittern, SPD, Grüne, FDP, BSW, ob einige von denen über die 5%-Hürde kommen. Wir sprechen in dieser Sendung über Kampagnen, die zum taktischen Wählen aufrufen. Außerdem droht eine neue Schuldenkrise. Das ist unser Interviewthema in einer halben Stunde mit dem Wirtschaftsweisen Achim Truger. Und wir berichten aus der Ukraine, nachdem bei einem russischen Angriff auf ein Einkaufszentrum viele Menschen getötet und verletzt wurden.

0: Nicht nur wegen der nahenden Landtagswahlen ist die Stimmung bei vielen Politikern mehr als angespannt. Dieser Sommer ist ja voller Ereignisse und Entwicklungen, die Grund zur Sorge geben und eigentlich dringend Lösungen verlangen. Die hohe Zahl der Hitzetoten, das Niedrigwasser, die Brände, der weiter ungelöste Irankrieg und die Folgen für die Energieversorgung. Aber aus der Regierung, vor allem vom Kanzler, hat man dazu zuletzt relativ wenig gehört. Im Regierungsviertel allgemein ist es einigermaßen still, denn es ist Urlaubszeit. Uwe Jahn über die Stille im politischen Berlin.
1: Hin oder weg? Das ist hier die Frage. Wenn man also beispielsweise länger nichts vom Bundeskanzler hört und er nicht im Kanzleramt ist, wo ist er dann hin? Regierungssprecher Sebastian Hille über einen Bundeskanzler, der gleichzeitig im Urlaub und im Dienst ist, aber niemals weg.
2: Wenn man nicht weg ist, nie wirklich weg ist, kann man auch nicht wieder da sein.
1: So sieht es nämlich aus. Und wenn Friedrich Merz sich mangels Gelegenheiten nicht selbst um Kopf und Kragen redet, dann hält eben der Regierungssprecher seinen Kopf hin. Nie so ganz weg ist natürlich auch der Bundesaußenminister, der ja praktisch von Berufswegen ständig irgendwo hinfährt, zum Beispiel in die Schweiz, wo selbst Johann Wadephul, CDU, zu Protokoll gibt.
3: Also, wir kehren aus dem Urlaub zurück, wir arbeiten wieder. Und das gemeinsam mit Schweizerinnen und Schweizern zu Beginn, das ist sehr angenehm.
1: Ein angenehmer Einstieg, ganz gleich, wie weit weg man war und ob überhaupt. Angenehm vielleicht auch der Mundart und des gemäßigten Sprechtempos wegen, so dass man gerade hinhört, wenn Wadephuls Amtskollege Ignazio Cassis spricht.
4: Den Wind können wir nicht wählen. Den Kurs schon.
1: Eine Gewissheit, die den Sozialdemokraten hierzulande allmählich abhanden kommt. So wirkt das Spitzenpersonal oft genug, als wollte es weg, wüsste aber nicht wohin. Lars Klingbeil, SPD.
5: Ich bin jetzt seit 2021 Parteivorsitzender. Man weiß ja in der SPD manchmal nie, wie lange man das so ist.
1: Und ruckzuck ist man weg vom Fenster. Fragen Sie mal Sarah Wagenknecht vom BSW. Hier säuselt sie ihre Erwiderung hin auf das AfD-Angebot, sie zur Ministerpräsidentin in Thüringen zu machen.
6: Herr Höcke, wir reden gerade viel übereinander. Warum reden wir eigentlich nicht mal miteinander?
1: Wobei wir unter keinen Umständen stören wollen. Also nix wie weg und schnell wieder hin zum Regierungssprecher. Der möchte uns noch immer sagen, dass der Bundeskanzler nie weg ist, auch wenn er Hitzewellen, Drohnenangriffe und Niedrigwasser weitgehend unkommentiert lässt.
2: Es gibt nicht nur 1 und 0. So, es gibt nicht nur öffentliche Termine, dann arbeitet er und es keine öffentlichen Termine, ergo legt er die Füße hoch.
1: Von wegen. Manchmal nimmt Merz die Füße sogar in die Hand. Wie bei seinem ersten Termin nach der Sommerpause am Wochenende im Waldbrandgebiet in der Eifel. Wo war ich? Ach ja, bei der Frage, ob hin oder weg. So fährt die Bundesregierung als erstes nach der Sommerpause gemeinsam weg. Ins Schloss Neuhardenberg nämlich, östlich von Berlin. Ein paar Wirtschaftsfachleute kommen auch dahin. Und laut Regierungssprecher natürlich Friedrich Merz.
2: In der kommenden Woche treffen wir uns zur Kabinettsklausur. Da werden Sie Ihre Sehnsucht nach dem Bundeskanzler auch physisch sozusagen wieder erfüllen können.
1: Wovon wir freundlich absehen möchten. Viel spannender ist da wie immer die Frage, wer sich als nächstes wozu hinreißen lässt und wie man hinterher die Scherben wegräumt. Das Publikum dürfte jetzt schon hin und weg sein.
0: Uwe Jahn über Politiker, die im Sommer auch gerne mal abtauchen, aber nie so wirklich weg sind. Und jetzt ist Bundeskanzler Merz auch tatsächlich wieder zurück. Heute fährt er in den Hürtgenwald, wo tagelang der große Waldbrand tobte und viele Menschen zur Flucht zwang. Thomas Wenkert.
7: Es ist der erste öffentliche Auftritt des Kanzlers nach seinem Urlaub. Am Nachmittag will Merz die Einsatzkräfte treffen. Das Feuer im Hürtgenwald in Eifel war das größte in der Geschichte von Nordrhein-Westfalen. Eine Fläche von 300 Hektar wurde zerstört. Rund 2000 Menschen aus dem

0: Die Ukraine sieht sich momentan einer großen Welle russischer Luftangriffe ausgesetzt, die sich vor allem gegen Zivilisten in den Städten richten. Gestern Abend wurden bei einem russischen Angriff auf die Heimatstadt des Präsidenten Selenskyj viele Menschen getötet und verletzt. Florian Kellermann berichtet.
1: Das getroffene Einkaufszentrum ist eines der größten in Kryvyj Rih. Es liegt nördlich der Innenstadt. Videoaufnahmen vom Nachmittag zeigen starke Zerstörungen des Gebäudes. Nach Angaben der Behörden griff Russland es in zwei Wellen mit Langstreckendrohnen an, mit einem Abstand von einer halben Stunde. Mit solchen zweiten Angriffswellen sollen in der Regel Helfer getroffen werden, zum Beispiel medizinisches Personal und Feuerwehrleute, die zu einem Unglücksort gerufen wurden. Eine Besucherin des Einkaufszentrums sagte gegenüber ukrainischen Medien vor Ort: Es ging alles so schnell, der Rauch, der Staub. Wir haben nichts verstanden, alle haben geschrien, sind gerannt, da waren viele Verletzte. Der Reporter des Fernsehsenders Fünfter Kanal berichtete aus Kryvyj Rih: Dies war eines der ältesten Einkaufszentren der Stadt. Hier haben immer viele junge Leute ihre Freizeit verbracht. Der Angriff kam um 16:30 am Freitag, deshalb waren viele Menschen anwesend. Die eingesetzten Drohnen waren mit einem Strahltriebwerk ausgestattet. Russland stellt immer mehr Drohnen dieses Typs her. Sie fliegen deutlich schneller als herkömmliche Drohnen und sind dadurch schwerer abzufangen. Der ukrainische Präsident Volodymyr Selenskyj kommentierte den Angriff in einer Ansprache: Das war eine absolut bestialische Tat der Russen. Wir werden darauf auf jeden Fall antworten. Es ist wichtig, dass wir alles bekommen, um Leben zu schützen. Es ist wichtig, dass die Welt über all das nicht schweigt. Dieser russische Krieg muss zum Ende kommen. Die Welt muss uns dabei helfen. Kryvyj Rih ist Selenskyjs Heimatstadt. Russland greift sie immer wieder an, auch das dortige Stahlwerk, das vom nun getroffenen Einkaufszentrum allerdings rund 8 Kilometer entfernt liegt. Bei einem weiteren russischen Drohnenangriff im Bezirk Mykolaiv am Abend kamen weitere 4 Menschen ums Leben, darunter 3 Kinder, wie die Behörden mitteilten. Fotos zeigen, dass hier ein einstöckiges Gebäude das Ziel war, in dem ein Laden, eine Poststelle und eine Apotheke untergebracht waren. Nach Angaben der Vereinten Nationen stieg die Zahl der zivilen Opfer des Kriegs in der Ukraine zuletzt stark an. Im Juli starben demnach 437 Zivilisten, so viele wie seit den ersten Monaten der russischen Vollinvasion nicht mehr.
0: Florian Kellermann berichtete, und um 19:45 sprechen wir mit unserem Korrespondenten, der vor Ort in der Ukraine ist.

0: Und wir bleiben noch in der Ukraine. Schreiben, das war schon immer für viele Menschen ein Ventil oder eine Methode, schlimme Ereignisse zu verarbeiten. Zum Beispiel traumatische Erfahrungen im Krieg. Der Schriftstellerclub Pen in Kiew hat ukrainische Soldaten eingeladen, ihre Gedichte vorzutragen. Und in der Diskussion mit dem Publikum kamen dann auch sehr grundsätzliche, sehr schwierige Fragen auf. Zum Beispiel, wie werden ehemalige Soldaten und Ukrainer, die nicht gekämpft haben, künftig in einem Land zusammenleben. Eine Reportage nochmal von Florian Kellermann.
1: Der Poesieabend ist vorbei. Was jetzt kommt, ist nicht weniger wichtig. Die Besucherinnen und Besucher stellen Fragen, die wehtun. In den Räumen des Schriftstellerverbands Pen in Kiew haben sie drei Soldaten vor sich, die Gedichte schreiben, die den Krieg reflektieren. Alle Anfang 20. Eine Besucherin fragt direkt,

0: Wie werden wir uns später einmal verständigen? Diejenigen, die an der Front ihr Leben riskiert haben und diejenigen, die zu Hause geblieben sind. Ich denke, zwischen den Soldaten und den Zivilisten gibt es einen Abgrund. Man kann daran arbeiten, ihn zu verkleinern. Aber das Problem lässt sich nie ganz beseitigen, solange noch Kriegsteilnehmer leben. Sie sind ein Volk im Volk. Die Lebenswirklichkeit des Kriegs sei für Zivilisten einfach nicht zu begreifen, meint der Soldat. Sein Kamerad ist nur etwas optimistischer. 10 Jahre werde es nach Kriegsende wenigstens dauern, bis sich die beiden Gruppen wieder annäherten. Ausweichend antwortet dagegen der dritte Soldat. Er ist Alexander Menjailov, Künstlername Dante. Ich denke nicht, dass ich mich besonders von anderen Menschen unterscheide. Ich will mich nicht einer bestimmten Gruppe zurechnen. Ob es den Graben gebe, sei eine persönliche Entscheidung, meint er. Dante ist einer der Gründer der Dichtergruppe, die Metaromantiker, die im Krieg entstanden ist. Was ihre Vertreter an diesem Abend tun, ist zumindest ein Versuch, den Dialog herzustellen zwischen Soldaten und Gesellschaft mit den Mitteln der Poesie. Sie tragen ihre Verse vor, schroff, fremd, mitunter abstoßend. Wir haben den Himmel über uns verloren. Harter Grund ist uns unbekannt. Durch fremde Augen und Namen steigen wir hinab, woher wir kamen, vergessen, was noch gar nicht gefühlt ist, wandeln unter denen, die nicht leben. Alexander Menjailov war noch kaum erwachsen, als er begann zu kämpfen. Im Donezbecken, gleich zu Beginn der russischen Vollinvasion vor 4,5 Jahren. Heute fühlt er sich, so klingt es, um seine Jugend betrogen. Die Ziele, die Ideen, die Werte, an die ich früher geglaubt habe, sie sind erschüttert worden und dann in sich zusammengebrochen. Ich muss mir ganz neu überlegen, ganz neu entdecken, was für mich heute wichtig ist, worauf ich meine Welt morgen bauen kann. Was genau ist da kaputt gegangen? Seine früheren romantischen Vorstellungen von der geeinten Nation, für die er kämpft, meint Dante. Irgendwann habe er festgestellt, dass diejenigen, die auf der anderen Seite der Front sterben, gar nicht so verschieden sind. Und mit dem Dichten schaffe er immerhin etwas, das größer sei als er. Das alles klingt im Namen Metaromantiker an. Die Gruppe hat bereits einen Gedichtband herausgegeben, mit Texten und Fotos. Der Vorsitzende des ukrainischen Pen-Clubs, Volodymyr Yermolenko, hört hier eine neue Tonlage, die von Menschen, die erst im Krieg zu schreiben begonnen haben. Das ist schwer zu beschreiben, aber das ist ein anderer Ausdruckstypus. Das ist eine Sprache, die häufig härter ist, manchmal eine Sprache der Vertikale. Das Thema Religion ist hier sehr wichtig. Das ist eine Sprache des Vitalismus, der Liebe zum Leben, trotz des allgegenwärtigen Tods. Ich spüre hier etwas Neues. Am Ende des Poesieabends gab es auch weniger verfängliche Fragen, etwa ob Soldaten an der Front auch Witze machten. Die Dichter reagierten heiter. Es schien, wenn sich diejenigen, die nicht so viel Grauen gesehen haben, für sie interessieren, kann das ein erster Schritt zur Versöhnung sein.
1: Ukrainische Soldaten verarbeiten ihre Erlebnisse. Eine Reportage dazu war das von Florian Kellermann.

0: Die Geschichte von Jason Ardey ist eine tragische. Er wurde bekannt als jüngster schwarzer Professor der britischen Elite-Uni Cambridge. Anfang August war er von diesem Posten zurückgetreten, nachdem Plagiatsvorwürfe aufgetaucht waren und daraufhin vor allem auch in britischen rechten Medien eine riesige Hetzkampagne gegen ihn begann. Vor einer Woche wurde Ardey tot aufgefunden. Die Ursache ist noch nicht offiziell final geklärt, aber seine Familie sagt, die rassistische Mobbing-Kampagne habe ihn in den Tod getrieben. Jetzt erscheint posthum sein autobiografisches Buch. Mario Schmidt berichtet.
1: Es ist ein britisches Drama. Der tragische Tod eines ehemaligen Professors der Elite-Universität Cambridge. Jason Ardey, Sohn ghanaischer Einwanderer. Nach eigenen Angaben konnte er erst mit 11 Jahren sprechen, noch später schreiben. Er hatte eine Autismusdiagnose. Trotzdem gelingt ihm eine akademische Bilderbuchkarriere. Mit 37 Jahren wird der Bildungssoziologe zum jüngsten schwarzen Professor in der Geschichte von Cambridge. In einem Podcast sagt er zu seinem Werdegang:
2: I don't have any skill, but what I do have is an indomitable will.
1: Ich habe keinerlei Fähigkeiten, aber ich habe einen unbezwingbaren Willen. Vieles an dem Fall Jason Ardey bleibt rätselhaft. Rückblick: 2023 lobt die Universität Cambridge den frisch ernannten Professor auf der Homepage in den höchsten Tönen. Schwarze Professoren gibt es bis heute nur wenige in Cambridge. Doch das sollte sich mit Jason Ardey ändern. Chancen für alle, nicht mehr nur für die weiße Elite. Er erlebte damals schon viele Anfeindungen. Heute steht die Universität Cambridge vor allem bei Rechten und Konservativen in der Kritik, Jason Ardey nur für Diversitätsprogramme genutzt zu haben. Der konservative Spitzenpolitiker James Cleverly wirft der Universität vor, Jason Ardey in eine Position gebracht zu haben, für die er aus seiner Sicht ganz offensichtlich nicht qualifiziert gewesen sei. Es ist eine Tragödie. Es ist schrecklich für seine Angehörigen und ich denke, dass eine Reihe von Leuten, speziell in diesen akademischen Institutionen, sich selbst fragen sollten, ob sie in seinem oder in ihrem eigenen Interesse gehandelt haben. Die Bilderbuchkarriere zerbricht in diesem Sommer. Plagiatsvorwürfe, Ungereimtheiten im Lebenslauf. Die britischen Zeitungen stürzen sich auf den Fall des einstigen Vorzeigeprofessors. Mehr als 200 Artikel in wenigen Wochen. Die Plagiatsvorwürfe wurden erhoben von dem wegen rassistischer Äußerungen von der Universität Cambridge entlassenen amerikanischen Forschers Nathan Kofners. Bei der Überprüfung von Ardeys Doktorarbeit stellte die Universität Liverpool zwar Fehler fest, jedoch keine Täuschung. Jason Ardey durfte seinen Titel behalten. Aber es gab weitere Zweifel an seinen Arbeiten. Jason Ardey wies vieles zurück, nicht alles konnte er erklären. Und viele Menschen fragen sich nun, ob ein weißer Professor auch so in den Fokus geraten wäre. Der Politikwissenschaftler Barney Chowdhury meint dazu: Ich finde, als Journalisten haben wir nicht nur das Recht, sondern die Pflicht, bei Leuten genau hinzuschauen, die im Fokus des öffentlichen Interesses stehen. Das Problem in diesem Fall war aber, dass die Debatte rassistisch aufgeladen wurde. Jason war schwarz und die Leute haben seine Qualifikation nur deshalb angezweifelt, weil er schwarz war. Und an der Uni Cambridge. Da haben wir einen Fehler gemacht. Zu den Plagiatsvorwürfen kommen Unstimmigkeiten im Lebenslauf von Jason Ardey. Angeblich 30 Marathonläufe in wenigen Wochen. Millionen will Jason Ardey für Spenden eingesammelt haben. Einige Angaben korrigiert er, für andere fehlen Belege. Aber auch nicht jede seiner Behauptungen konnte von Journalisten widerlegt werden. Anfang der Woche kommen Tausende zu einer Gedenkveranstaltung in London zusammen. Viele sehen den 41-jährigen Vater von 2 Kindern als Opfer einer medialen und rassistischen Hetzjagd, der er nicht gewachsen war. Die schwarze Britin Sade ist auch gekommen. Er wurde behandelt wie jemand, der keinen Respekt verdient. Wir sind hier, weil wir sagen, wir sind müde, wir haben genug. Wir machen trotzdem weiter. Und wir sagen der nächsten Generation, es ist ein unfaires System, aber wir können nicht aufgeben. Nächste Woche erscheint in Großbritannien Jason Ardeys Buch über sein Leben. Dass es zur Klärung aller Ungereimtheiten beiträgt, gilt als unwahrscheinlich. Nathan Kofners, der umstrittene US-Forscher, der die Plagiatsvorwürfe erhoben hatte, wurde mittlerweile von der Universität Gent, seinem aktuellen Arbeitgeber, suspendiert. Mehr als 130.000 Menschen haben in Großbritannien eine Petition unterschrieben. Sie alle wollen, dass der Fall von Jason Ardey umfassend aufgearbeitet wird.
0: Mario Schmidt über den Fall Jason Ardey.
3: 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Sechs Uhr dreißig, die Nachrichten. Auch der Antisemitismusbeauftragte der Bundesregierung Klein warnt vor einer drohenden Auswanderung von Juden für den Fall einer AfD-Regierung nach den kommenden Landtagswahlen. Klein sagte dem Kölner Stadtanzeiger, viele jüdische Familien dächten tatsächlich darüber nach, ob sie dann woanders leben sollten. Er nannte es alarmierend, wenn eine vom Verfassungsschutz in Teilen als gesichert rechtsextremistisch eingestufte Partei auf Landesebene politische Verantwortung übernehme. Klein ist seit 2018 Beauftragter der Bundesregierung für jüdisches Leben und den Kampf gegen Antisemitismus. Seine Amtszeit endet mit diesem Monat. Am Donnerstag hatte bereits die Präsidentin der israelitischen Kultusgemeinde München und Oberbayern Knobloch erklärt, sie rechne im Falle einer AfD-Regierung in Sachsen-Anhalt mit einer Auswanderung von Juden. Die Landtagswahl in dem Bundesland findet am 6. September statt, in Berlin und in Mecklenburg-Vorpommern am 20. September. In den beiden Flächenländern liegt die AfD in Umfragen vorn. Bei russischen Drohnenangriffen auf die ukrainische Stadt Kryvyi Rih sind nach jüngsten Angaben mindestens 16 Menschen getötet worden. Wie der Chef der städtischen Militärverwaltung mitteilte, wurden zudem 130 Personen verletzt. Unter anderem sei ein großes Einkaufszentrum getroffen worden. Kryvyi Rih ist die Hauptheimatstadt von Präsident Selenskyj und liegt etwa 350 Kilometer südöstlich der Hauptstadt Kiew. Selenskyj sprach von Terrorakten. Bei einem ukrainischen Angriff auf die russische Region Perm wurde laut dem zuständigen Regionalgouverneur eine Industrieanlage beschädigt. Genauere Angaben machte er nicht. In der Region befindet sich eine große Ölraffinerie. Das US-Verteidigungsministerium hat die Leitung der Militärzeitung Stars and Stripes entlassen. Auf der Internetseite der Zeitung heißt es, der Schritt betreffe Chefredakteur Slavin, Herausgeber Lederer und die Nahost-Korrespondentin Korte. Ein Beamter des Ministeriums bestätigte die Personalien. Laut der Zeitung wurde Slavin ungehorsam vorgeworfen, weil er sich in einem Interview gegen jedwede Zensur durch das Pentagon ausgesprochen hatte. Slavin selbst betont, Stars and Stripes müsse redaktionell unabhängig bleiben. Herausgeber Lederer hatte bereits vor einigen Tagen sein Ausscheiden angekündigt und begründet, seine Führungsphilosophie unterscheide sich grundlegend von den Plänen, die das Ministerium für das Blatt habe. Stars and Stripes berichtet über das Militär und dessen Einsätze, etwa im Irankrieg. Die Zeitung wird vom Pentagon mitfinanziert, arbeitet redaktionell, aber traditionell unabhängig. Kürzlich hatte das Ministerium dem Herausgeber einen Offizier als Stellvertreter zur Seite gestellt. Im Kampf gegen die folgenschwere Ebola-Epidemie hat die Weltgesundheitsorganisation der Demokratischen Republik Kongo erste 16.000 Dosen des Impfstoffs Ervebo geliefert. Sie trafen nach Angaben der Nachrichtenagentur AFP mit einer Frachtmaschine am Flughafen der Hauptstadt Kinshasa ein. Insgesamt soll das Land 70.000 Impfdosen erhalten. Das Vakzin ist für einen begrenzten Einsatz bei besonders gefährdeten Menschen und für Tests vorgesehen. Bislang ist nur für den sogenannten Zaire-Stamm des Ebola-Virus nachgewiesen, dass Ervebo sicher und wirksam ist, nicht aber für die derzeit im Kongo grassierende Bundibugyo-Variante. Der Ebola-Ausbruch war am 15. Mai offiziell festgestellt worden. Vermutlich hatte sich das Virus aber schon Wochen vorher verbreitet. Betroffen sind der Norden und der Osten des zentralafrikanischen Landes, wo die medizinische Versorgung wegen häufiger bewaffneter Konflikte stark eingeschränkt ist. Nach UNO-Angaben sind bislang mehr als 2.500 Menschen an der Infektionskrankheit gestorben. Der deutsche Fußballmeister Bayern München und Borussia Dortmund spielen heute um den Franz Beckenbauer Supercup. Die Partie findet in Dortmund statt und beginnt um 20.30 Uhr. Normalerweise trifft beim Supercup der deutsche Meister auf den Pokalsieger. Weil die Münchner in der vergangenen Saison aber beide Titel holten, tritt Dortmund als Zweiter der Abschlusstabelle an. Das Wetter wechselnd bewölkt, vor allem im Nordwesten und über der breiten Mitte, teils Schauer und einzelne Gewitter. Im Süden auch längere sonnige Abschnitte. Später an den Alpen und im Vorland teils kräftige Gewitter möglich. 18 bis 23 Grad. Morgen im Norden teils Schauer und Gewitter, sonst heiter bis wolkig, im Südwesten auch länger sonnig. 17 bis 25 Grad. Das waren die Nachrichten.
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5: Es war mal wieder ein Rekordjahr für den Jakobsweg. Über 530.000 Pilger haben im vergangenen Jahr Santiago de Compostela erreicht. Der Hype, sich auf den Weg zu machen zu der Stadt im spanischen Nordwesten, reißt nicht ab. Was bewegt Menschen, die eigene Komfortzone zu verlassen, Strapazen auf sich zu nehmen, sich Blasen an die Füße zu laufen, alles, was man so braucht, in den Rucksack zu packen und in einfachen Unterkünften zu nächtigen, manchmal im Kreise fröhlicher Schnarcher. Ich war schon oft auf Jakobswegen unterwegs und immer wieder gab es Begegnungen, die sich tief eingeprägt haben. Über viele denke ich auch heute noch nach. Manche bringen mich immer noch zum Schmunzeln und einige haben nachhaltig meine Haltung verändert. Da war zum Beispiel diese junge Schweizerin, eine gelernte Rahmenvergolderin mit schlechten Berufsaussichten. Sie hat alles auf eine Karte gesetzt, ihr Hab und Gut verschenkt, ihre Wohnung aufgegeben und ist aufgebrochen, um sich klarer darüber zu werden, wie ihre Zukunft aussehen könnte. 2175 Kilometer vom Kloster Einsiedeln aus bis nach Santiago de Compostela. Ich habe sie vielleicht 100 Kilometer vor dem Ziel getroffen, in einer Bar, an der San Miguel angeschrieben stand. Sie sagte, das passe gut, denn der Erzengel Michael sei ihr ein guter Reisebegleiter. Nur, was sie in Zukunft machen soll, das war ihr noch nicht klar. Es seien ja noch ein paar Kilometer und sie sei zuversichtlich, in Santiago zu wissen, wie es weitergeht. Leider habe ich sie dann aus den Augen verloren. Mit einer anderen Pilgerin, Brigitte aus dem Schwarzwald, bin ich immer wieder ein paar Kilometer gemeinsam gewandert und wir haben uns dabei viel erzählt. Kurz vor Santiago bat sie mich, ob ich nicht mit meinen Spanischkenntnissen dafür sorgen könnte, dass für sie ausnahmsweise die Puerta del Perdón geöffnet würde. Im Mittelalter wurde erkrankten und erschöpften Pilgern, die es nicht mehr schafften, den letzten Anstieg nach Santiago zu bewältigen, dieses Gnadengeschenk gemacht, hier schon die Vergebung der Sünden zu erlangen. Früher nannte man das vollkommenen Ablass. Wie auch immer man dazu steht, Menschen lassen sich immer noch in Bewegung setzen von dem Wunsch nach Vergebung, die ihnen in ihren gewohnten Zusammenhängen und festgefahrenen Systemen oft nicht gewährt wird. Und noch eine Begegnung lässt mich nicht los. Die Begegnung mit Abbé Pierre auf dem Jakobsweg durch Burgund. Er ist für mich der König der Gastfreundschaft. Er hat unsere Pilgergruppe nicht nur warmherzig in sein Pfarrhaus aufgenommen, sondern den ganzen Tag geschnippelt und gekocht, um uns ein köstliches, mehrgängiges Abendessen mit erlesenen Weinen zu servieren. Am nächsten Morgen hat er uns beim Steinkreuz vor der Kirche verabschiedet. Er hat uns den dort eingravierten Wahlspruch des Kartäuserordens ans Herz gelegt: Crux stat dum volvitur orbis. Das Kreuz steht fest, während die Welt sich weiterdreht. Sein Segnen und sein Winken am Fuß dieses Kreuzes wird mir lebenslang in Erinnerung bleiben. Abbé Pierre ist bald darauf gestorben. Ich glaube, dass er nun die himmlische Gastfreundschaft seines Schöpfers genießen darf. Es ist ein großes Geschenk, schon irdische Gastfreundschaft erfahren zu dürfen. Wer sich nicht auf den Weg macht, kann es nicht erleben. Pilgern ist nicht nur Zähne zusammenbeißen und sich halb verstümmelt ins Ziel schleppen. Pilgern ist auch die Schönheit des Weges, die Aussicht und die Weite, das Geschenk der Einfachheit, die ehrlichen Gespräche und die herzliche Gastfreundschaft zu genießen. Pilgern ist wie Leben, nur kompakter.
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0: Wenn in Luxemburg die Hitze zuschlägt, dann können sich die Menschen einfach an den vielen öffentlichen Trinkbrunnen Wasser zapfen und das umsonst. Und genauso kostenlos ist auch der öffentliche Nahverkehr. Sollte sich Deutschland daran ein Beispiel nehmen? Oder ist das reiche Luxemburg schlicht ein Sonderfall? Sabrina Fritz.
1: Es ist so ein gutes Gefühl. Man steigt einfach in eine Bahn und muss sich keine Gedanken darüber machen. Habe ich ein Ticket? Bin ich in der richtigen Zone? Ist es noch gültig? Die Luxemburger kennen keine Suche nach Kleingeld am Fahrkartenautomaten. Der Busfahrer konzentriert sich auf die Straße und nicht auf Ausweise. Und den Beruf Fahrkartenkontrolleur gibt es in dem Kleinstaat einfach nicht. Kurzum, Bahn- und Busfahren in Luxemburg ist ein Traum. Das findet auch diese Touristin aus Deutschland.
2: Ich finde das super. Wir genießen das jedes Mal. Wir waren schon öfter hier. Ich finde das ganz klasse. Einsteigen, man nimmt die Bahn, steigt um. Ein Traum.
1: Luxemburg ist ein kleines Land. Von A nach B sind es maximal 90 Kilometer. Das ist aber immerhin doppelt so groß wie Berlin. Vor 6 Jahren hat der Staat die freie Fahrt für alle beschlossen. Die Idee dahinter erklärt Christoph Reuter vom Verkehrsministerium in Luxemburg.
3: Es ist sehr wichtig zu wissen, dass der ÖV zuvor auch schon zu 90% bezuschusst war. Das heißt, der Schritt war wirklich klein. Aber es ist nicht so spektakulär, von 30 auf 40 zu gehen, als von 90 auf gratis. Und da kommt auch die Aufmerksamkeit her.
1: Über 500 Millionen Euro lässt sich der Staat die freie Fahrt für alle kosten. Luxemburg kann sich das leisten. Beim Wettlauf, wer ist das reichste Land der Welt, liegt das EU-Mitglied seit Jahren ganz vorne. Über 100.000 Euro verdient jeder Luxemburger statistisch im Jahr. Die Sorge war, was wird dann aus unseren Fahrkartenverkäufern und Schaffnern?
3: Da wurde eben gesagt, nein, es wird keiner entlassen. Die Schaffner werden zwar, verkaufen übrigens immer noch Erste-Klasse-Tickets, die sind ja nicht gratis im Zug, aber die werden sich halt mehr um die Reisenden kümmern, mehr Informationen geben, mehr durch den Zug gehen, mehr auch für, also Präsenz zeigen einfach.
1: Bahnfahren ist nicht der einzige Luxus, den das Land seinen Bürgern kostenlos anbietet. Überall in der Hauptstadt Luxemburg stehen kostenfreie Wasserspender. Am Skaterpark, auf Festivals, am Bahnhof, vor dem Rathaus. An über 60 Punkten kann frisches und gefiltertes Wasser abgezapft werden. In 3 Größen, Erwachsener, Kind, Hund. Bei Bepino, dem Wasserspender für Kinder, darf man sich auch einfach nur abkühlen.
4: Ja, ja, hier wird auch viel gespielt mit dem Wasser. Oder sich abgekühlt, mal die Hand abgekühlt. Ja.
1: Sagt Max Biel. Er und sein Team sind für die saubere Wasserversorgung zuständig.
4: Die werden ja auch viel benutzt, das heißt, die werden auch mal schmutzig. Deshalb, besonders hier in der Stadt, sind unsere Mitarbeiter, die kommen jeden Tag, also in der Woche, 5-mal in der Woche. Die kontrollieren die Wasserspender, die werden nochmal gereinigt.
1: Der Wasserverbrauch hängt sehr von den Temperaturen ab. An heißen Tagen werden an den Hotspots schon mal 15.000 Liter abgezapft. An bewölkten sind es dann weniger. Das Wasser kommt vom staatlichen Wasserwerk. Die Kosten werden verrechnet. Genauere Zahlen erfährt man nicht. Luxemburg wurde erst durch den Stahl reich, dann durch die Finanzbranche, die Fondsgesellschaften. Das Land wirbt für sich als Steueroase im Herzen Europas. Der Tourismus hat in den letzten Jahren ebenfalls zugenommen. Ein Tourist aus dem Nachbarland Belgien fühlt sich aber gar nicht so wohl mit dem kostenlosen Wasser- und Bahnangebot. Der Steuerzahler zahlt für mein Ticket. Eine kleine Abgabe fände ich okay, vielleicht 1 Euro. Doch in Luxemburg ist man mit dem Konzept freie Fahrt für alle zufrieden. Es soll weiter ausgebaut werden, das Land soll noch besser angebunden werden. Auf den Straßen gibt es extra Busspuren, auf denen die Luxemburger dann kostenlos an denen vorbeifahren können, die morgens allein im Stau stehen.
0: Sabrina Fritz über kostenlose Annehmlichkeiten für die Bürger in Luxemburg.

0: Als Gianni Infantino kürzlich für seine Pläne geworben hat, Teile der Fußball-Weltmeisterschaft an Investoren zu verkaufen, da hat der DFB rebelliert. Und die Aussagen, die wirkten schon fast antikapitalistisch. Das nehme dem Fußball die Seele, wenn es nur noch ums Geldmachen gehe. Dass das wirklich das größte Problem des DFB war, darf bezweifelt werden, denn für die Bundesliga ist man selbst auf der Suche nach mehr privatem Kapital. Und nun hat einer der größten Finanzinvestoren aus den USA der Bundesliga einen Milliardendeal angeboten. Benjamin Best berichtet.
1: Apollo Global Management ist ein Schwergewicht der Wall Street mit besten Verbindungen bis ins Weiße Haus. Mitgründer und Konzernchef Mark Rowan gehört zu Donald Trumps Board of Peace und wurde als möglicher Finanzminister unter Trump gehandelt. Auch darüber hinaus sorgte Apollos Führungsspitze für Schlagzeilen. Mitgründer Leon Black trat 2021 als Konzernchef zurück, wegen seiner Geschäftsbeziehungen zum verurteilten Sexualstraftäter Jeffrey Epstein. Mittlerweile hat Apollo eine eigene Investmentsparte für Sport und deren Strategie beschreibt Sam Porter von Apollo Sports Capital so.
2: Wenn wir Kredite vergeben, wollen wir Partner der Kreditnehmer sein und ihnen helfen, mit dem Geld ihr Geschäft auszubauen und weiter zu wachsen.
1: Und Apollo investiert kräftig. Seit März ist das Unternehmen Mehrheitseigner beim spanischen Spitzenclub Atletico Madrid. Gerade ist Apollo außerdem mit 2,6 Milliarden Dollar bei dem US-Baseball-Team New York Yankees eingestiegen. Für Sportökonom Lee Eigel von der New York University hat Apollo erkannt, wie viel sich mit Sport inzwischen verdienen lässt. Apollo ist ein Private Equity Unternehmen, das die Kraft des Sports in all seinen Facetten erkannt hat. Sport ist eine außergewöhnliche Plattform für Unterhaltung, für Immobiliengeschäfte und um Kunden zu erreichen. Und diese Kunden sind Menschen. Auch die Bundesliga braucht Kapital, will sie im internationalen Wettbewerb vor allem von der finanzstarken englischen Premier League nicht weiter abgehängt werden. Doch während in England Milliarden von Investoren in die Clubs fließen, begrenzt in Deutschland 50+1 den Einfluss externer Geldgeber. Was das finanziell bedeutet, sagte Bundesliga-Geschäftsführer Marc Glenz zuletzt in der ARD-Doku-Reihe Inside Fußball.
3: Umsatzseitig sind wir sehr wettbewerbsfähig, kapitalseitig, Klammer auch aufgrund von 50+1, das muss man aussprechen, sind es in den letzten 10 Jahren 15 Milliarden an Minderinvestments gewesen.
1: Also nach Berechnungen der Liga 15 Milliarden Euro weniger Investitionen im Vergleich zu den anderen europäischen Top-Ligen. Sportökonom Eigel glaubt deshalb, die Bundesliga wird versuchen aufzuholen. Ich sehe da eine Parallele für die Bundesliga. Sie wird aufholen müssen. Investitionen werden kommen, wann und in welcher Form auch immer sie erlaubt sind. Die Bundesliga bestätigt Gespräche mit Apollo und prüft das Angebot. Ob es zu einem Deal kommt, ist offen.
0: Benjamin Best über Investoren und die Bundesliga.

0: Es gab Zeiten, da musste man sogar dafür bezahlen, wenn man dem deutschen Staat Geld leihen wollte. Das war die Zeit der Null- und Negativzinsen, als sich Deutschland unglaublich billig verschulden konnte. Aber diese Zeiten sind vorbei, die Zinsen sind gestiegen und für Staatsanleihen liegen sie aktuell so hoch wie seit 15 Jahren nicht mehr. Das heißt, Deutschland muss mehr Zinsen zahlen, gleichzeitig nimmt Deutschland immer mehr Schulden auf, auch um die Wirtschaft anzukurbeln, aber das will bisher noch nicht so richtig klappen. Und die höheren Schulden sind ein internationaler Trend. In den USA ist die Verschuldung diese Woche über 40 Billionen Dollar gestiegen. Einige Ökonomen warnen, da könnte eine neue Schuldenspirale und Krise drohen. Wollen wir darüber sprechen, wird die deutsche Verschuldung und auch die internationale Entwicklung zur Gefahr, und zwar mit dem Ökonomen Achim Truger. Er ist Professor und lehrt an der Uni Duisburg-Essen und er gehört auch zu den sogenannten Wirtschaftsweisen, dem Beratergremium der Bundesregierung. Schönen guten Morgen.
1: Guten Morgen, Frau Schulz.
0: Deutschland muss also immer mehr Zinsen zahlen auf die steigenden Schulden. Wie problematisch ist das aus Ihrer Sicht?
1: Naja, das heißt einfach, dass die Kosten der Staatsverschuldung steigen. Und wenn man höhere Zinsausgaben hat, dann kann man anderswo weniger Geld ausgeben oder muss die Steuern erhöhen. Das, was jetzt aktuell passiert, ist aber ehrlich gesagt gar nicht so dramatisch. Dieser Zinsanstieg ist ohnehin im Finanzplan schon eingepreist sozusagen. Da geht die Zinslast tatsächlich von zuletzt 30 Milliarden perspektivisch dann auf 80 Milliarden hoch. Das ist sehr viel. Und da kann man salopp sagen, wenn das jetzt am Ende einige Milliarden mehr oder weniger sind, da kommt es am Ende nicht drauf an. Also das ist jetzt nicht dramatisch.
0: Aber wie kann das nicht dramatisch sein, dieser Anstieg, den Sie gerade geschildert haben, wenn das dann 50 Milliarden sind, die bei Sozialem, bei Bildung und so weiter fehlen?
1: Das ist eine Frage, wie man insgesamt damit umgeht. Die Bundesregierung hangelt sich jetzt ja von Haushalt zu Haushalt und versucht, da eine mittel- oder langfristige Strategie zu entwickeln. Die ist noch nicht so ganz da. Aber im Grunde ist das eine Rückkehr zur Normalität. Sie haben es ja eingangs gesagt, dass man sozusagen Nullzinsen oder Negativzinsen hatte. Das war halt eine Ausnahme und jetzt wird die Staatsverschuldung halt wieder teurer.
0: Nun wäre das vielleicht alles halb so schlimm mit den steigenden Schulden, wenn die Schulden dafür sorgen würden, dass die Wirtschaft anspringt. Eigentlich ist die Idee ja immer, jeder Euro, den man als Schulden aufnimmt, der bringt am Ende das Doppelte zum Beispiel, weil die Wirtschaft dadurch angekurbelt wird. Aber das passiert nicht. Die Schulden steigen, aber die Wirtschaft wächst nicht mit. Warum?
1: Also die deutsche Wirtschaft hat natürlich in den vergangenen Jahren eine Riesenreihe von Schocks einstecken müssen. Also angefangen von Corona über Lieferkettenprobleme, dann der Energiepreisschock und so weiter und so weiter. Jetzt jüngst das von Trump angezettelte Desaster mit dem Krieg im Iran, der dann halt zu den höheren Ölpreisen wieder führt. Das sind alles Negativsachen. Eigentlich gehen alle Prognosen davon aus, dass insbesondere die Infrastrukturinvestitionen, die kräftig steigen, auch kreditfinanziert, das ist ja Sondervermögen, dass das der Wirtschaft Schub verleihen wird.
0: Mhm. Aber warum passiert das noch nicht? Also dann geht ja bisher offenbar diese Rechnung nicht auf, hohe Schulden aufzunehmen, um umso mehr die Wirtschaft zu steigern.
1: Naja, die Frage ist halt, was passiert wäre, wenn die Schulden nicht aufgenommen worden wären, dann wäre die Krise wahrscheinlich noch viel größer ausgefallen und Infrastrukturinvestitionen brauchen ein bisschen, bis sie wirklich dann ausgegeben sind, getätigt sind und auch die Wirtschaft ankurbeln. Also man rechnet im Laufe des Jahres, insbesondere zweites Jahreshälfte, damit, dass man dann entsprechend auch was sehen wird.
0: Aber diese steigenden Zinsen bzw. die steigenden Renditen auf Staatsanleihen, sind die nicht ein Signal dafür, dass die Institutionen, die dem Staat Geld leihen, auch nicht mehr daran glauben, dass diese Wette mit der anspringenden Wirtschaft aufgehen wird? Das sind ja schlaue Leute, die sich viele Gedanken machen.
1: Ja, das sind manchmal schlaue Leute, manchmal ist es auch Herdentrieb. Und sie werden von irgendwelchen Entwicklungen getrieben, die sich dann rational nicht so erklären lassen. Aber davon abgesehen jetzt, das ist jetzt nicht etwas, wo Finanzmärkte dem deutschen Staat Vertrauen entziehen, sondern das, was jetzt passiert, kommt ganz klar aus der internationalen Entwicklung. Der Ölpreisschock, ausgelöst eben von Trumps irrationaler Politik, Kriegspolitik gegen den Iran, führt dazu, dass die Inflationsaussichten steigen. Und das wird perspektivisch dazu führen, dass die Zentralbanken die Zinsen erhöhen oder eben nicht entsprechend senken. Und das führt jetzt dann halt zu höheren Zinserwartungen. Und die spiegeln sich dann in höheren Renditen wieder. Mhm. Das ist aber jetzt nicht irgendwie ein Misstrauensbeweis für die deutsche Finanzpolitik oder so.
0: Könnte Deutschland denn irgendwas an diesen Zinsenrenditen auf Staatsanleihen ändern? Also wenn die eigentlich unbegründet sind in der Hinsicht, dass man dem deutschen Staat durchaus vertrauen kann, wenn man ihm Geld leiht, kann man dann da irgendwas dran ändern?
1: Naja, es ist wie gesagt jetzt eine Normalisierung. Und was man tun kann, aber das muss man jetzt nicht aus irgendeiner Panik tun, was man allgemein tun kann, ist dafür sorgen, dass man das Geld, das man über Kredite aufnimmt, vernünftig ausgibt. Das Sondervermögen ist sicherlich ein guter Schritt. Da ist aber Luft nach oben. Also man könnte durchaus das stärker investiv und auch stärker zusätzlich verwenden. Und mittelfristig wird man sehen müssen, dass man die noch viel höheren Kredite, die man für die Verteidigungsausgaben aufnimmt, dass man das wieder regulär aus dem Haushalt finanziert.
0: Mhm. Warum? Schafft doch auch Jobs und ja.
1: Ja, da sind aber die Effekte so, das haben wir als Sachverständigenrat ja auch mal ausgerechnet. Also man kann schon sagen, wenn Sie jetzt 1 Euro für Infrastrukturinvestitionen ausgeben, dann haben Sie 1,50 Euro, 1,70 Euro an höherem Bruttoinlandsprodukt. Also das lohnt sich, das ist richtig gut. Wenn Sie das mit den Verteidigungsausgaben machen, haben Sie im Durchschnitt, wenn es gut läuft, vielleicht 50 Cent. Und das macht den Unterschied. Also bei dem einen kriegen Sie richtig die Wirtschaft angekurbelt. Dann haben Sie auch mehr Steuern, dann können Sie auch Schulden besser bedienen. Und bei der Verteidigung ist das halt ökonomisch nicht so eine gute Rechnung. Mhm. Das heißt jetzt nicht, dass man keine Verteidigungsausgaben haben soll. Das heißt nur, dass man die mittelfristig anders finanzieren muss. Nicht wirklich.
0: Nun ist es ja im Moment nicht nur so, dass die hohen Schulden es noch nicht schaffen, nennenswertes Wachstum zu erzeugen, sondern wenn die Zinsen für Staatsschulden steigen, danach richten sich ja dann auch Zinsen für Unternehmenskredite, für den Bau von Häusern. Wenn da jetzt die ganzen Kredite teurer werden, dann wirkt das doch Investitionen und Wachstum nochmal zusätzlich ab, oder? Also führen die höheren Schulden auch dazu, dass auf der anderen Seite das Wachstum wieder abgewürgt wird?
1: Ja, in der Tat. Also wir haben ja schon die Zinsentwicklung gehabt. Da kommt jetzt halt noch was ein bisschen obendrauf. Das ist zum Beispiel für den Wohnungsbau nicht gut und das sieht man auch entsprechend. Wobei man jetzt sagen muss, mit Verzögerung, die Baugenehmigungen waren jetzt doch sehr, sehr, sehr deutlich positiv. Also da gibt es keine einfachen 1:1 Entsprechungen.
0: Es geht ja die Sorge um, Deutschland könnte sein Top-Rating verlieren, eben wegen dieser Mischung aus steigenden Schulden, bisher nicht wachsender Wirtschaft. Und an diesen Ratings orientiert sich ja dann, wie teuer oder billig ein Staat in der Zukunft Kredite aufnehmen kann. Wenn das Rating sich verschlechtert für Deutschland, welche Folgen hätte das? Wie gravierend wären die?
1: Ja, ich glaube eher, dass es so wäre, dass die Renditen vorher schon steigen diese Ratings nachträglich angepasst werden. Also ich glaube nicht, dass jetzt von so einer Rauf- oder Abstufung da irgendwie unmittelbar dann was Schlimmes passiert, sondern es ist eine Entwicklung, die sich schon abgezeichnet hat, wenn es so käme. Aber das wird jetzt, glaube ich, auch von vielen beschworen und dramatisiert. Das ist ja eine hoch aufgeladene Debatte und viele, die jetzt insbesondere auch keine weitere Reform der Schuldenbremse wollen, machen das jetzt sehr, sehr groß und schüren die Angst vor Staatsverschuldung und wollen damit sozusagen jetzt Unruhe bringen und verhindern, dass bestimmte Maßnahmen getroffen werden.
0: Aber Stichwort Reform der Schuldenbremse, diese Kommission ist ja gescheitert. Würden Sie tatsächlich sagen, jetzt noch mehr Schulden aufnehmen, Schuldenbremse abschaffen und in diesen Zeiten höherer Zinsen, ja, leidenlos?
1: Nee, darum geht es nicht. Es geht darum, anders Schulden aufzunehmen. Und das habe ich ja schon gesagt. Man kann nicht mittelfristig 120, 150 Milliarden Euro pro Jahr an Krediten aufnehmen für die Verteidigungsausgaben. Das ist klar, dass das mittelfristig runtergefahren wird. Dafür braucht es eine mittelfristige Strategie. Das kann man nicht von einem Jahr aufs nächste machen, sondern braucht es viele Jahre, bis man das hinkriegt. Und gleichzeitig muss, weil das Sondervermögen ja auch irgendwann ausläuft, die Kreditmöglichkeit für die Investitionen, die ja auch was bringen für Wachstum und Beschäftigung, das muss dauerhaft ausgeweitet werden.
0: Nun schätzen Sie, ja, Entschuldigung.
1: Ja, es geht also nur um eine andere Struktur der Schuldaufnahme. Und insgesamt wird das, wenn die Verteidigungsausgaben wieder regulär finanziert werden, dann werden das auch weniger Kredite sein, dauerhaft.
0: Nun schätzen Sie für Deutschland die Lage relativ harmlos ein, aber es ist ja im internationalen Finanzmarkt so, dass alles mit allem zusammenhängt. Wenn wir in die USA gucken, da sind die Schulden über 40 Billionen Dollar gestiegen. Würden Sie da international die Lage doch ein bisschen anders bewerten?
1: Ja, die USA sind natürlich nach wie vor die größte und mächtigste Volkswirtschaft der Welt und die haben den Dollar als eigene Währung, haben eine Zentralbank, die den im Zweifel auch verteidigen kann. Also da sehe ich eher nicht, dass die USA jetzt besonders bedroht sind.
0: Aber das hat ja, das hat ja 2008 auch nicht davor geschützt, dass wir ausgehend von den USA eine internationale Schulden- und Finanzkrise bekommen haben.
1: Ja, jetzt müsste aber natürlich erstmal eine Staatsschuldenkrise in den USA losgehen und die sehe ich ehrlich gesagt nicht. Man wird sehen, wenn es also wirklich zu einer Krise kommt in den USA oder sonst wo, dann wird das mit Entkoppeln, wie man das damals auch zuerst gedacht hat, wird wieder nicht funktionieren. Aber wie gesagt, so weit sind wir noch gar nicht.
0: Sagt der Ökonom und Wirtschaftsweiser Achim Truger. Besten Dank für das Interview.
1: Vielen Dank.

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6: Sieben Uhr, die Nachrichten. Bei russischen Drohnenangriffen auf die ukrainische Stadt Kryvyi Rih sind nach jüngsten Angaben mindestens 16 Menschen getötet worden. Wie der Chef der städtischen Militärverwaltung mitteilte, wurden zudem 130 Personen verletzt. Unter anderem sei ein großes Einkaufszentrum getroffen worden. Kryvyi Rih ist die Heimatstadt von Präsident Selenskyj und liegt etwa 350 Kilometer südöstlich der Hauptstadt Kiew. Selenskyj sprach von Terrorakten. Bei einem ukrainischen Angriff auf die russische Region Perm wurde laut dem zuständigen Regionalgouverneur eine Industrieanlage beschädigt. Genauere Angaben machte er nicht. In der Region befindet sich eine große Ölraffinerie. Die US-Regierung will den Vereinten Nationen 725 Millionen Dollar an ausstehenden Beiträgen überweisen. Dies berichtet die Nachrichtenagentur Reuters unter Verweis auf ein ihr vorliegendes Schreiben des US-Außenministeriums an den Kongress. Laut einem Regierungsvertreter ist die Zahlung allerdings an weitere Reformen bei der UNO geknüpft. Diese befindet sich in einer schwierigen Finanzkrise. UNO-Generalsekretär Guterres hatte in diesem Jahr bereits vor einer drohenden Zahlungsunfähigkeit gewarnt. Die USA waren früher der größte Geldgeber der Vereinten Nationen, haben aber unter Präsident Trump Pflichtbeiträge zurückgehalten und auf drastische Kürzungen sowie harte Reformen gedrängt. Nach UNO-Angaben belaufen sich die amerikanischen Schulden auf mehr als 4 Milliarden Dollar. Diese Summe wird von der Regierung in Washington allerdings bestritten. Sollten die USA das Geld nicht überweisen, könnten sie ihr Stimmrecht in der UNO-Vollversammlung verlieren. Gemäß Artikel 19 der UNO-Charta ist dies der Fall, wenn der Rückstand eines Mitgliedstaates die Beiträge der vergangenen 2 Jahre übersteigt. Im Zollstreit zwischen den USA und Kanada gibt es weiter keine Einigung. Entsprechend äußerte sich der amerikanische Handelsbeauftragte Greer kurz vor Auslaufen einer von Präsident Trump gesetzten Frist, die heute früh ablief. Er machte die Gegenseite für das Scheitern der Gespräche verantwortlich. Kanada habe es abgelehnt, das Abkommen zu Bedingungen abzuschließen, die eigentlich schon vereinbart gewesen seien. Dagegen sprach der kanadische Regierungschef Carney von unfairen Konditionen. Er kündigte zugleich an, dass sein Land mit Gegenzöllen auf US-Produkte reagieren werde. Die neuen US-Zölle in Höhe von 50% sollen kanadische Produkte im Wert von rund 20 Milliarden Dollar betreffen. Dabei nimmt Washington erstmals auch Waren ins Visier, die unter das nordamerikanische Freihandelsabkommen fallen. Bundeskanzler Merz besucht heute das Waldbrandgebiet in der Eifel. In der besonders betroffenen Gemeinde Hürtgenwald will er sich über die Situation informieren. Der Kanzler wolle auch den Einsatzkräften persönlich für ihre Arbeit danken, teilte ein Regierungssprecher mit. Für Merz ist es der erste öffentliche Termin nach seinem Sommerurlaub. Der Waldbrand war vor rund einer Woche ausgebrochen und konnte erst am Donnerstag vollständig gelöscht werden. Er gilt nach Angaben der nordrhein-westfälischen Landesregierung als der größte in der Geschichte des Bundeslandes. Ein Ortsteil von Hürtgenwald musste zeitweise evakuiert werden. Etwa 1.800 Menschen waren betroffen. Auch der Antisemitismusbeauftragte der Bundesregierung Klein warnt vor einer drohenden Auswanderung von Juden für den Fall einer AfD-Regierung nach den kommenden Landtagswahlen. Klein sagte dem Kölner Stadtanzeiger, viele jüdische Familien dächten tatsächlich darüber nach, ob sie dann woanders leben sollten. Er nannte es alarmierend, wenn eine vom Verfassungsschutz in Teilen als gesichert rechtsextremistisch eingestufte Partei auf Landesebene politische Verantwortung übernehme. Am Donnerstag hatte bereits die Präsidentin der israelitischen Kultusgemeinde München und Oberbayern Knobloch erklärt, sie rechne im Falle einer AfD-Regierung in Sachsen-Anhalt mit einer Auswanderung von Juden. Die Landtagswahl in dem Bundesland findet am 6. September statt, in Berlin und in Mecklenburg-Vorpommern am 20. September. In den beiden Flächenländern liegt die AfD in den Umfragen vorn. Das Wetter wechselnd bewölkt, vor allem im Nordwesten und über der breiten Mitte teils Schauer und einzelne Gewitter. Im Süden auch längere sonnige Abschnitte. Später an den Alpen und im Vorland teils kräftige Gewitter möglich, 18 bis 23 Grad. Morgen im Norden teils Schauer und Gewitter, sonst heiter bis wolkig, im Südwesten auch länger sonnig, 17 bis 25 Grad. Das waren die Nachrichten.
5: Deutschlandfunk, 7.05 Uhr, die Presseschau. Kommentiert wird ein neues umstrittenes israelisches Siedlungsprojekt im Westjordanland. Ein weiteres Thema sind die deutschen Gasspeicher, die derzeit nur zu rund 50% gefüllt sind. Doch zunächst zum Wahlkampf in Sachsen-Anhalt. Die Süddeutsche Zeitung bemerkt zum AfD-Spitzenkandidaten Siegmund, dessen Kampagne scheine Anleihen an, Zitat, Trumps Drehbuch zu nehmen. Die permanente Präsenz, die Story, wonach die Lage trostlos ist, aber ein Retter bereitsteht. So behauptet Siegmund, in Deutschland könne man einmal im Jahr sein Geschlecht ändern. Er schmäht die völlig verrückte Politik aus Berlin. Und von Fakten wie der Kriminalitätsrate lässt er sich schon gar nicht stören. Die ist in Sachsen-Anhalt zwar gesunken, aber laut Siegmund gefühlt gestiegen. Zwischen beiden Kampagnen gibt es allerdings auch einen entscheidenden Unterschied. Trump trat in den USA für die etablierte republikanische Partei an, also als Rabauke in angesehenem Hause. Siegmund agiert genau umgekehrt. Er gehört der extremistischen AfD in Sachsen-Anhalt an, was im geschichtsbewussten Deutschland mindestens anrüchig ist. Siegmund versucht dies zu überspielen, indem er als fröhlicher, zuweilen sogar selbstironischer, jedenfalls immer lächelnder Jungmanager auftritt, analysiert die SZ. Die Zeitungen der Mediengruppe Bayern beobachten, in Medien und Politik machen derzeit krude Ideen die Runde. Da ist immer wieder zu lesen, dass man den Menschen in Sachsen-Anhalt für den Fall, dass sie dort der AfD an die Regierung verhelfen, mit finanziellen Repressalien kommen müsse. Der neueste Beitrag in diese Richtung kommt von Baden-Württembergs Finanzminister Daniel Bayers von den Grünen. Falls eine AfD-Landesregierung rechtsstaatlich fragwürdige Sonderwege beschreitet, könnte man ja mit dem Land umgehen, wie die EU mit Orbáns Ungarn und Gelder einfrieren. Dies, noch ehe es Realität ist, zu sagen, ist undemokratisch. Es ist eine Drohung, die Wähler einschüchtern soll. Zum einen unterstützen nicht alle Sachsen-Anhalter die AfD. Zum anderen kann man sich einer Regierung durch Wahlen wieder entledigen. Und noch ist die AfD nicht in der Staatskanzlei, gibt die Mediengruppe Bayern zu bedenken. Der Bremer Weser-Kurier ist überzeugt, es kommt nun darauf an, nicht mit Schaum vor dem Mund und Fahndungsfotos auf Titelseiten, sondern in aller Sachlichkeit auf die Folgen eines Wahlsiegs für die AfD in Sachsen-Anhalt hinzuweisen. Etwa für die Bildung im Land. Wenn die Schulpflicht abgeschafft werden und eine Zugangsquote von 25% fürs Gymnasium gelten soll. Oder für die Infrastruktur, wenn sich diese Partei wie angekündigt weigert, die Gelder der Schande aus dem Sondervermögen anzunehmen. Dann würden überall Straßen, Schienen und Brücken saniert, nur zwischen Magdeburg und Halle bröckelten sie weiter. Eines allerdings sollten sich Politiker, besonders aus dem Westen, schenken. Durch Sanktionsandrohungen Druck auf die Wähler auszuüben. Das würde der AfD nur in die Karten spielen, warnt der Weser-Kurier. Die Rheinische Post aus Düsseldorf sieht die Union vor einer schwierigen Bewährungsprobe. Das Blatt konstatiert, Bundeskanzler Friedrich Merz hat sich in den vergangenen Wochen rar gemacht. Doch jetzt ist vor allem der CDU-Vorsitzende gefragt. Denn es ist nicht mehr nur ein fernes Grollen, das aus den ostdeutschen Bundesländern nach Berlin dringt. Es ist ein politisches Beben mit Ansage. Die anhaltende Stärke der AfD im Osten ist längst keine vorübergehende Protestwelle mehr, sondern ein strukturelles Dilemma, das an den Grundfesten der Union rüttelt. Der Frust über Berliner Vorgaben und Reformen wächst. Vor Ort, in den Kreisverbänden und Rathäusern, erleben viele Christdemokraten eine Realität, in der parlamentarische Mehrheiten ohne oder gegen einen erstarkten rechten Rand kaum noch darstellbar scheinen, betont die Rheinische Post. Die Frankfurter Rundschau beleuchtet eine Untersuchung zur Wählerschaft der AfD. Das Ergebnis ist erschreckend. Die AfD wird zunehmend aus Überzeugung gewählt. Selbst durch eine bessere Politik und eine klarere Kommunikation der Merz-Regierung in Berlin könnte der rechte Aufschwung daher wohl nicht gestoppt werden. Rund die Hälfte derjenigen, die AfD wählen wollen, befand in der Forsa-Umfrage, die Anwerbung von Fachkräften aus fremden Kulturen gefährde das Wohl der Patientinnen und Patienten. Ausländische Ärzte seien kaum geeignet, die deutschen Bürger richtig zu behandeln. Das Beispiel zeigt, die Menschen wählen aus ideologischen Gründen gegen ihre eigenen Interessen, kommentiert die Frankfurter Rundschau. Zu unserem nächsten Thema. Die Südwestpresse befasst sich mit einem neuen israelischen Siedlungsprojekt im Westjordanland. Vor der Wahl in Israel Ende Oktober schlägt die Regierung in Jerusalem Pflöcke ein, die den israelisch-palästinensischen Konflikt auf Jahre prägen könnten. Der Siedlungsbau mit dem Namen E1 würde das Westjordanland für immer teilen. Ein zusammenhängender palästinensischer Staat auf diesem Territorium würde unmöglich gemacht. Es gäbe dann mit dem auf der anderen Seite Israels gelegenen Gazastreifen drei getrennte palästinensische Gebiete. Kein Wunder, dass die Besorgnis international groß ist. Der israelische Siedlungsbau wird international als völkerrechtswidrig erachtet. Und der Konflikt wird durch solche Aktionen angeheizt statt befriedet. Das Existenzrecht des Staates Israel zu sichern heißt nicht Kritiklosigkeit. Denn neues Unrecht, wie es im Westjordanland geschieht, hat noch nie Frieden gebracht, betont die Südwestpresse aus Ulm. Die Sächsische Zeitung aus Dresden verweist auf die außenpolitischen Folgen. Die internationale Isolation der israelischen Regierung wächst durch das brutale Vorgehen im Gaza-Krieg und die eskalierende Siedlergewalt. In der UNO-Generalversammlung unterstützten im vergangenen Jahr 149 Staaten eine Resolution zur Lage in Gaza. Nur 12 stimmten dagegen. 5 westliche Staaten verhängten zudem Sanktionen gegen Smotrich und den rechtsextremen Sicherheitsminister Itamar Ben-Gvir wegen der Anstiftung zu Gewalt gegen Palästinenser. In ihrer Erklärung warnen Deutschland und die anderen Staaten nun, das E1-Projekt werde Israels internationales Ansehen weiter beschädigen. Dass Netanyahu deshalb einlenkt, ist dennoch unwahrscheinlich, schreibt die Sächsische Zeitung. Abschließend Stimmen zu den deutschen Gasspeichern. Die Allgemeine Zeitung aus Mainz gibt Entwarnung für die Versorgungssicherheit, sieht aber erhebliche Preisrisiken. Eines vorweg, obwohl die Gasspeicher derzeit nur zur Hälfte gefüllt sind, wird im kommenden Winter niemand frieren müssen, weil das Gas ausgeht. Auch bei einer längeren Frostperiode würden die Versorger ihren Lieferverpflichtungen nachkommen können, versichert der Branchenverband BDEW. Es gibt derzeit keinen Grund daran zu zweifeln. Dennoch ist der historisch niedrige Füllstand der Speicher ein Problem. Wahrscheinlich werden Millionen Gaskunden schon bald deutlich höhere Preise zahlen. Derzeit zögern die Versorger mit der Einspeicherung von Gas, weil sie dafür an den internationalen Märkten hohe Preise zahlen müssten. Eine Folge des Iran-Kriegs. Es ist ein Spiel auf Zeit. Fallen die Preise in den kommenden Monaten, geht die Rechnung auf. Steigen sie aber weiter, dann wird es für die Versorger und ihre Kunden umso teurer, befürchtet die Allgemeine Zeitung. Die Neue Osnabrücker Zeitung wendet ein, grundsätzlich gibt es genügend Gas auf dem Weltmarkt, dank der Flüssiggasinfrastruktur, die der grüne Wirtschaftsminister Robert Habeck seinerzeit in ungekannter Geschwindigkeit an Nord- und Ostsee hat ausbauen lassen, gelangt es auch relativ reibungslos nach Deutschland. Man sollte die niedrigen Füllstände der Speicher also nicht zur Panikmache nutzen. Doch so, wie sich die Lage derzeit entwickelt, darf mit Blick auf den Winter besser nichts Unvorhergesehenes passieren. Am Ende bleibt wieder mal die Frage, wer trägt das Risiko? Das war die Neue Osnabrücker Zeitung zum Ende dieser Presseschau. Redaktion Jan Altmann, Sprecher Joachim Eich.
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1: Mit Josephine Schulz noch einmal. Schönen guten Morgen.

0: Der Tankrabatt ist weg und die Preise an den Tankstellen direkt wieder gestiegen. Für die Straße von Hormus und damit die Lieferung von Öl und Gas ist weiter keine Lösung in Sicht. Und Verbraucherschützer warnen vor explodierenden Gaspreisen für Heizungskunden im Winter wegen halbleerer Speicher. Die Bundesregierung setzt darauf, dass die Unternehmen selbst das regeln. Andere Länder machen es anders und drücken die Energiepreise durch politische Maßnahmen. Das ist gleich unser Interviewthema mit dem CSU-Energiepolitiker Andreas Lenz. Außerdem Außenminister Wadephul ist am Morgen in der Ukraine eingetroffen und hat dort gerade gesagt:
1: Ich glaube, es ist wichtig, dass Europa in dieser Situation zeigt, dass Putin seine Ziele nicht wird erreichen können hier in der Ukraine, dass wir weiter an der Seite der Ukraine stehen, dass wir selbstverständlich jederzeit bereit sind, die Ukraine in Verhandlungen mit Russland zu begleiten. Aber damit diese Verhandlungen stattfinden können, da gilt nach wie vor, es muss klar sein, wir stehen an der Seite der Ukraine, wir unterstützen sie. Sie wird diese militärische Auseinandersetzung gewinnen.
0: Wir sprechen mit unserem Korrespondenten, der mit Außenminister Wadephul mitgereist ist. Und gerät

0: auch beim Heizen und auch beim Strom. Besonders ärgerlich ist das auch für die Wirtschaft. Gestern haben große Industrieunternehmen und Unternehmerverbände die Bundesregierung in einem Brief auch dazu aufgerufen, für niedrigere Energiepreise zu sorgen. Andere Regierungen sind da aktiver. Polen etwa will jetzt die hohen Gewinne von Energiekonzernen stärker besteuern. Müsste die deutsche Regierung auch mehr tun? Das kann ich Andreas Lenz fragen. Er ist energiepolitischer Sprecher der Unionsfraktion im Bundestag. Schönen guten Morgen, Herr Lenz.
1: Guten Morgen, Frau Schulz.
0: Ich habe es gesagt, wir erleben aktuell sehr hohe Spritpreise. Dann haben wir die Debatte, dass Gas in Richtung Winter für Kunden wieder sehr teuer werden könnte. Und gleichzeitig sehen wir bei den Energieunternehmen, die diese Energie einkaufen und verkaufen, also die großen Öl- und Gaskonzerne, dass die in dieser Krise riesige Gewinne einfahren, ihre Gewinne verdoppelt haben. Wie passt das für Sie zusammen?
1: Naja, zunächst mal muss man ja sagen, dass wir so viel Markt wie möglich brauchen und so viel Staat wie nötig. Wir haben durch die internationalen Krisen, durch die Verwerfungen hohe Rohstoffmärkte, auch hohe Preise bei den Energiemärkten. Und die werden auch irgendwo ihre Spuren hinterlassen. Das sehen wir jeden Tag. Und jetzt ist die Frage, was der Staat leisten kann, was der Staat leisten soll. Wir haben das Mittel des Tankrabattes ja gesehen, dass das wirkt. Auf das Vertrauen, dass sich die Märkte wieder beruhigen, wurde dieses Mittel ist das Mittel ausgelaufen. Wir sehen jetzt natürlich, dass sich die Preise auch an den Zapfsäulen wieder erhöhen.
0: Aber das heißt ja, dass sich der Markt nicht beruhigt hat nach dem Auslaufen des Tankrabatts. Also die Rechnung ist schon mal nicht aufgegangen.
1: Ganz genau. Also die Preise sind nach wie vor hoch und es stellt sich nach wie vor die Frage, inwiefern der Staat intervenieren soll, inwiefern er auch intervenieren kann. Klar ist auch, dass Eingriffe in den Markt, dass auch Rabatte für die Kunden auch immer mit hohen Kosten verbunden sind. Das haben wir ja auch beim Tankrabatt gesehen. Aber das ist auch eine Abwägung, die sich stellt. Aus meiner Sicht ist es so, dass die Steuermehreinnahmen, die der Staat ja auch generiert, unbedingt zurückgegeben werden müssen.
0: Aber Stichwort Mehreinnahmen. Sie hatten jetzt für die hohen Preise vor allem die geopolitischen Verwerfungen verantwortlich gemacht, die natürlich eine große Rolle spielen. Da kann der deutsche Staat jetzt nicht so viel machen in der Straße von Hormus. Wo er was machen könnte, wären die hohen Gewinne von Energieunternehmen. Und da die so hoch sind, kann man ja den Schluss ziehen, die verkaufen ihre Energie teurer als notwendig. Oder sie könnten sie deutlich günstiger verkaufen, wenn sie dafür auf Gewinne verzichten würden. Ist das aus Ihrer Sicht kein Problem?
1: Niemand darf marktbeherrschende Stellungen ausnutzen. Wir haben die Mittel des Kartellamts gestärkt. Wir fordern das Kartellamt nach wie vor auf, hier die Prüfungen zu forcieren, was ja auch gemacht
0: wird. Aber Sie müssen auch sagen, da passiert bisher nichts beim Kartellamt.
1: Naja, die prüfen, aber die sind natürlich auch unabhängig. Wir wünschen uns da noch mehr Initiative, aber gleichzeitig ist es natürlich so, dass in Krisen auch Gewinne bei Unternehmen teilweise gemacht werden. Jetzt ist es so, dass das Ganze vorliegt bei der EU-Kommission zur Prüfung und letzten Endes auch hier nur gemeinsam auf EU-Ebene Schritte unternommen werden können.
0: Aber warum können nur gemeinsam auf EU-Ebene Schritte unternommen werden? Weil Stichwort Übergewinnsteuer, die seit einer Weile in Deutschland auch diskutiert wird. Polen macht das jetzt. Polen erhöht die Gewinnsteuern für Energiekonzerne. Portugal macht das, diverse Länder macht das. Es gab das auch schon in Deutschland in der letzten Gaskrise. Wo ist das Problem?
1: Naja, auch mit überschaubaren Erfolgen in der letzten entsprechenden Krise. Also werden das Problem insgesamt nicht mit einer sogenannten Übergewinnsteuer lösen können. Gleichzeitig, wie gesagt, ist der Finanzminister, es ist ihm unbefangen oder er kann gerne auch zur Kommission gehen und nochmal prüfen lassen, ob das Mittel ist, das eingesetzt werden soll.
0: Aber hat die EU-Kommission gesagt, dass Deutschland das nicht darf? Oder warum muss er sich da das Okay holen?
1: Ja, also die letzte Prüfung war so, dass die Kommission nicht gesagt hat, dass das Mittel ist, das entsprechend umgesetzt werden soll. Also insofern, die Initiative liegt da gerne beim Finanzminister, aber wir werden das Problem damit auch geopolitisch nicht lösen können. Das muss uns auch klar sein. Und alles, was Markteingriff bedeutet, bedeutet eben auch entsprechend, dass die Kosten woanders aufschlagen.
0: Aber das habe ich jetzt noch nicht verstanden, warum man das Problem der hohen Preise damit nicht zumindest abmildern würde.

0: wenn Unternehmen hohe Gewinne machen und deswegen auch die Preise hoch sind. Inwiefern ist dann eine Übergewinnsteuer keine Lösung?
1: Ja, wissen Sie, Eingriffe in den Markt bedeuten auch immer entsprechende Verwerfungen, die an anderer Stelle auftreten können. Mhm. Wir haben in Deutschland übrigens gar nicht mehr die großen Mineralölkonzerne bei uns vorhanden. Und die Einnahmen, die waren beim letzten Mal auch sehr überschaubar. Das muss man einfach auch entsprechend sehen. Aber wie gesagt, der Bundesfinanzminister kann die Initiative hier gerne ergreifen. Aber ich glaube, dass das Problem auch an anderen Stellen liegt.
0: Stichwort EU oder Stichwort, was der Staat sonst noch tun könnte, wenn wir zum Beispiel Uniper nehmen. Eins der größten Gasunternehmen ist komplett in der Hand des deutschen Staates. Die haben auch mehrere hundert Millionen Euro Gewinn gemacht letztes Jahr. Wieso nimmt man die nicht und sagt, die gehören uns ja schon, damit kaufen wir Gas ein und geben das zum Einkaufspreis an die Bürger weiter?
1: Ja, zunächst mal ist es ja auch so, dass hier die Marktteilnehmer selbst grundsätzlich verantwortlich sind, auch Angebot und Nachfrage zusammenzuführen. Und gleichzeitig haben wir aber auch die staatliche Herausforderung, die Versorgungssicherheit zu gewährleisten. Insofern brauchen wir auch weiterhin die entsprechenden Gasspeicher und wir werden auch die Füllstände entsprechend brauchen. Wie gesagt, das läuft über ein privatwirtschaftliches Regime. Wir sind ja auch angehalten, Uniper wieder zu privatisieren, von der EU-Kommission ausgehend. Aber wir werden die Lage hier sehr genau beobachten müssen, damit wir eben in keine Mangellage kommen und die Versorgungssicherheit gewährleistet bleibt.
0: Aber Sie sagen, das läuft über ein privatwirtschaftliches System. Das müsste ja nicht so sein, wenn man feststellt, die privatwirtschaftlichen Unternehmen handeln nicht im Sinne der Bürger, befüllen die Gasspeicher nicht, erhöhen die Preise extrem. Warum sagt man dann als Staat nicht, wir tun uns zusammen mit anderen Staaten der EU und wir kaufen das Gas selber ein? Weil dann haben wir mehr Macht, auf die Preise Druck auszuüben und wir können es an die Bürger billig weitergeben.
1: Naja, das ist so, dass dann der Staat zum Marktteilnehmer wird und die Marktteilnehmer das sofort merken. Also wenn die Gasanbieter merken, dass der Staat jetzt sich aufmacht, die Gasspeicher alleine zu befüllen, dann wird vor allem der Preis steigen. Also man muss hier vor allem klug vorgehen. Ich bin gleichzeitig aber auch dafür, dass wir eine nationale Gasreserve initiieren, die zumindest für einen Teil auch eine staatliche Vorsorge garantiert. Aber wie gesagt, was der Markt selber leisten kann, das soll er auch leisten. Nur so viel Staat wie notwendig.
0: Könnte es sein, dass die Unternehmen, die jetzt, wir haben drüber gesprochen, hohe Gewinne machen und dann vielleicht in Richtung Winter die Preise wieder erhöhen, könnte es sein, dass es dann wieder so etwas braucht wie eine Gaspreisbremse? Also der Staat subventioniert dann den Bürgern aus Steuergeld ihre Heizungsrechnung.
1: Naja, dieses Mittel wäre sehr teuer, das muss allen klar sein. Und gleichzeitig weiß keiner, wie sich der Markt entsprechend entwickeln wird. Wir sind schon noch sehr weit entfernt von den Gaspreisen, die während der Energiekrise 2022 aufgerufen wurden. Und insofern geht es eben darum, möglichst auch Angebot zu schaffen, möglichst auch zu schauen auf dem globalen Markt, hier Gasmengen zu organisieren. Wir haben ja mit den LNG-Terminals auch die Möglichkeit, Flüssiggas zu kaufen, einzuspeichern. Aber trotzdem weiß keiner, wie sich die Lage auf dem LNG-Markt entwickelt. Und wir haben den Winter natürlich auch vor uns und deswegen sind die Gasspeicher wichtig.
0: Die Wirtschaft leidet ja auch darunter. Gestern gab es einen Brief an die Bundesregierung von Unternehmerverbänden, von großen Industrieunternehmen, die auch gefordert haben, dass die Energiepreise runter müssen. Sie wehren sich jetzt eher gegen Eingriffe in den Markt, in die Energiekonzerne. Aber wäre das nicht auch eine wirtschaftsfördernde Maßnahme für die Industrie in Deutschland, wenn man dadurch die Preise runterkriegt?
1: Naja, so wie ich die Briefe gelesen habe, da steht in erster Linie drin, dass die Lohnnebenkosten gesenkt werden müssen, dass insgesamt der Standort attraktiver werden muss, dass die Wettbewerbsfähigkeit vor allem dadurch gesteigert werden soll, dass weitere strukturelle Reformen für die Zukunftsfähigkeit der sozialen Sicherungssysteme gewährleistet werden müssen.
0: Aber die Energiepreise stehen auch drin.
1: Die Energiepreise sind auch ein Teil natürlich der Wettbewerbsfähigkeit. Die Energiepreise beruhen natürlich, gerade wenn es um Gas geht, wenn es um Mineralöl geht, auf globalen Marktmechanismen, wo es einfach schwer ist einzugreifen. Gleichzeitig, wie gesagt, keiner darf marktbeherrschende Stellungen ausnutzen und die Frage der Versorgungssicherheit muss an erster Stelle stehen. Und aus meiner Sicht, Steuermehreinnahmen des Staates müssen zurückgegeben werden. Markteingriffe sind immer schwierig. Aber wie gesagt, ich persönlich habe nichts dagegen, wenn die EU-Kommission auch prüft, Mehreinnahmen entsprechend abzuschöpfen. Gleichzeitig ja, sind es schwierige Operationen, die dann auch wieder unmittelbar auf die Versorgungssicherheit Rückwirkungen haben können. Aber wie gesagt, alle Mittel, alle Werkzeuge im Kasten sollten auch zum Einsatz kommen, wenn sinnvoll.
0: Kurze Frage noch zum Schluss. Eigentlich sind sich ja im Grunde alle einig, günstig wären die Energiekosten, vor allem durch mehr Erneuerbare, mehr Elektrifizierung. Warum wird dann beispielsweise durch Ihre Wirtschaftsministerin der Ausbau von Solar erschwert und ausgebremst?
1: Naja, also so kurz ist die Frage jetzt nicht. wird nichts ausgebremst. Wir haben die Ziele bei PV dieses Jahr ja schon erreicht. Und B, ist das immer leicht gesagt, es stehen dahinter schon auch Systemkosten, die auch auf den Verbraucher, auf die Verbraucherin zukommen. Und also letztendlich ist es nicht so, dass alle Fossilen, alle Fragen des Gases durch einen Schnipp beim Ausbau der Erneuerbaren zu substituieren sind. Das ist ein langer Weg, aber die Elektrifizierung ist natürlich ein Trend, der aber sozusagen Hand in Hand gehen muss mit der Frage der Versorgungssicherheit, gerade auch beim Gas- und auch beim Mineralölbereich, weil wir nun mal noch abhängig sind.
0: Sagt Andreas Lenz, energiepolitischer Sprecher der Union im Bundestag. Ganz herzlichen Dank für das Gespräch, Herr Lenz.
1: Danke Ihnen.

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3: 7.30 Uhr, die Nachrichten. Bundeskanzler Merz besucht heute das Waldbrandgebiet in der Eifel. In der besonders betroffenen Gemeinde Hürtgenwald will er sich über die Situation informieren. Der Kanzler wolle auch den Einsatzkräften persönlich für ihre Arbeit danken, teilte ein Regierungssprecher mit. Für Merz ist es der erste öffentliche Termin nach seinem Sommerurlaub. Der Waldbrand war vor rund einer Woche ausgebrochen und konnte erst am Donnerstag vollständig gelöscht werden. Er gilt nach Angaben der nordrhein-westfälischen Landesregierung als der größte in der Geschichte des Bundeslandes. Die SPD besteht darauf, dass die Koalition eine Frau als Kandidatin für die Nachfolge von Bundespräsident Steinmeier nominiert. Der parlamentarische Geschäftsführer der SPD-Fraktion im Bundestag Wiese sagte der Augsburger Allgemeinen, es sei höchste Zeit für eine Frau und diese Haltung seiner Partei gelte weiterhin. Damit dürfte sich Wiese auf Äußerungen von Unionsfraktionschef Frei beziehen. Dieser hatte Anfang des Monats vor zu schnellen Festlegungen auf Kandidaten gewarnt. Frei sagte damals, es spreche zwar einiges dafür, dass das Amt von einer Frau übernommen werde, es müsse aber beides möglich sein. Zitat, wir sollten da offen rangehen. Steinmeier scheidet im Frühjahr 2027 aus. Die Nachfolgerin oder der Nachfolger wird am 30. Januar gewählt. Steinmeier selbst darf nach zwei Amtszeiten nicht erneut kandidieren. Bundesaußenminister Wadephul hält sich zu einem unangekündigten Besuch in der Ukraine auf. Wadephul teilte nach seiner Ankunft mit, er wolle mit möglichst vielen Menschen sprechen, vor allem darüber, wie Deutschland und die Ukraine gezielt zusammenarbeiten könnten. Dabei werde es auch um die technische und wirtschaftliche Zusammenarbeit gehen, etwa bei der gemeinsamen Entwicklung von Drohnen. Wadephul betonte, neben wahllosem Mord an Zivilisten greife Russland gezielt die Energieinfrastruktur der Ukraine an, um die Lebensgrundlagen zu zerstören. Die Ferienwochen im Juli und August seien für die Zivilbevölkerung die tödlichsten seit mehr als 4 Jahren gewesen. Nie zuvor habe Russland mehr Raketen auf sein Nachbarland abgefeuert. Das US-Verteidigungsministerium hat die Leitung der Militärzeitung Stars and Stripes entlassen. Auf der Internetseite der Zeitung heißt es, der Schritt betreffe Chefredakteur Slavin, Herausgeber Ledger und die Nahost-Korrespondentin Korte. Ein Beamter des Ministeriums bestätigte die Personalien. Laut der Zeitung wurde Slavin ungehorsam vorgeworfen, weil er sich in einem Interview gegen jedwede Zensur durch das Pentagon ausgesprochen hatte. Slavin selbst betont, Stars and Stripes müsse redaktionell unabhängig bleiben. Herausgeber Ledger hatte bereits vor einigen Tagen sein Ausscheiden angekündigt und begründet, seine Führungsphilosophie unterscheide sich grundlegend von den Plänen, die das Ministerium für das Blatt habe. Stars and Stripes berichtet über das Militär und dessen Einsätze, etwa im Irankrieg. Die Zeitung wird vom Pentagon mitfinanziert, arbeitet redaktionell, aber traditionell unabhängig. Kürzlich hatte das Ministerium dem Herausgeber einen Offizier als Stellvertreter zur Seite gestellt. Im Kampf gegen die folgenschwere Ebola-Epidemie hat die Weltgesundheitsorganisation der Demokratischen Republik Kongo erste 16.000 Dosen des Impfstoffs Ervebo geliefert. Sie trafen nach Angaben der Nachrichtenagentur AFP mit einer Frachtmaschine am Flughafen der Hauptstadt Kinshasa ein. Insgesamt soll das Land 70.000 Impfdosen erhalten. Das Vakzin ist für einen begrenzten Einsatz bei besonders gefährdeten Menschen und für Tests vorgesehen. Bislang ist nur für den sogenannten Zaire-Stamm des Ebola-Virus nachgewiesen, dass Erwebo sicher und wirksam ist, nicht aber für die derzeit im Kongo grassierende Bundibugyo-Variante. Der Ebola-Ausbruch war am 15. Mai offiziell festgestellt worden. Betroffen sind der Norden und der Osten des zentralafrikanischen Landes. Nach UNO-Angaben sind bislang mehr als 2500 Menschen an der Infektionskrankheit gestorben. Das Wetter wechselnd bewölkt, vor allem im Nordwesten und über der breiten Mitte, teils Schauer und einzelne Gewitter. Im Süden auch längere sonnige Abschnitte. Später an den Alpen und im Vorland teils kräftige Gewitter möglich. 18 bis 23 Grad. Morgen im Norden teils Schauer und Gewitter, sonst heiter bis wolkig. Im Südwesten auch länger sonnig. 17 bis 25 Grad. Die weiteren Aussichten: am Montag meist heiter bis sonnig. 22 bis 28 Grad. Das waren die Nachrichten.
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0: 7.35 Uhr ist es und wir schauen zurück auf das internationale Börsengeschehen in dieser Woche. Und da stand vor allem die Schuldenfrage im Zentrum, die wir auch schon besprochen haben im Interview. Also höhere Schulden, allen voran in den USA, und höhere Zinsen. Angela Göpfert berichtet.
4: Verluste an der Wall Street, steigende Renditen, teures Öl. Die Börsenwoche hatte es in sich. Zeitweise rutschte der amerikanische Leitindex Dow Jones auf den tiefsten Stand seit Monatsbeginn. Für Unruhe sorgte vor allem der Anleihemarkt. Dort kletterten die Renditen langlaufender US-Papiere auf Mehrjahreshochs, auch wegen der hohen Staatsverschuldung, die erstmals die Marke von 40 Billionen Dollar überschritt. Zur Wochenmitte versuchte das amerikanische Finanzministerium gegenzusteuern und weitete die Rückkäufe langlaufender Staatsanleihen aus. Kurzzeitig half das. Nachhaltig sei die Wirkung aber kaum, sagt Jochen Stanzel von der Consorsbank.
5: Weil die Gründe, warum es diesen ruckartigen Renditeanstieg überhaupt gegeben hat, der ungelöste Iran-Konflikt, die Inflationssorgen, die überbordenden Staatsschulden, das geht ja weiter. Also man wird sich damit Zeit erkaufen, aber nachhaltig erlösen, nein.
4: Das Prinzip dahinter? Das Finanzministerium kauft länger laufende Anleihen zurück und finanziert sich stärker über kürzere Laufzeiten. Dadurch soll der Druck auf die Renditen am langen Ende sinken. Doch das Problem wird damit nur verlagert.
5: Weil man muss ja jedes Jahr jetzt wieder die Anleihen, die ablaufen, wieder rollen und wieder neu ausgeben und ist dann eben auf Gedeih und Verderb an diesem kurzfristigen Zins davon abhängig und hängt da dran und muss eben darauf setzen, dass der möglichst niedrig bleibt.
4: Für zusätzliche Nervosität an den Märkten sorgt der weiterhin ungelöste Iran-Konflikt. US-Präsident Donald Trump drohte dem Land inzwischen mit einem Wirtschaftskrieg. Finanzminister Scott Bessent legte nach und kündigte die härtesten Sanktionen der Geschichte an. Wie groß der Druck auf Teheran tatsächlich ist, ordnet David Kohl von Julius Baer ein.
6: Der größte Hebel, den die USA hat, ist tatsächlich zu blockieren, dass Iran Öl überhaupt exportieren kann. Das tun sie sehr aktiv. Und das ist vielleicht der größte Hebel, wo man dem Iran und auch dem Rest der Welt einen gewissen Schaden zufügen kann.
4: Die neue Eskalation treibt bereits die Ölpreise. Die Nordseesorte Brent kostet wieder deutlich mehr als 90 Dollar je Fass. Vor Kriegsbeginn waren es noch rund 70. Das verschärft die Inflationssorgen und erhöht den Druck am Anleihemarkt. Für Aktien wird es heikel, wenn die Renditen weiter steigen, denn dann werden Anleihen wieder zur echten Alternative. Tilman Galla von JP Morgan Asset Management bleibt dennoch optimistisch.
7: Aber solange das Gewinnwachstum eben trägt und solange wir eben auf der Zinsseite her nicht in neues Zinsterritorium vorstoßen und beispielsweise über die 5% bei den 10-Jährigen, bei den Treasuries gehen, sehen wir die Aktienmärkte von der Gewinnseite her durchaus weiter unterstützt.
4: Für einen Lichtblick an der Wall Street sorgte auch Moderna. Ein gemeinsam mit Merck entwickelter mRNA-Impfstoff hat in einer großen Studie die Rückkehr und Ausbreitung von schwarzem Hautkrebs deutlich gebremst. Die Moderna-Aktie sprang daraufhin kräftig nach oben und beflügelte den gesamten Biotech-Sektor. Doch für den Gesamtmarkt überwogen in dieser Woche klar die Risiken. Steigende Renditen, anziehende Ölpreise und ein Iran-Konflikt, für den weiter keine schnelle Lösung in Sicht ist.
0: Angela Göpfert mit dem Rückblick auf die internationale Börsenwoche.

0: Der Terror für die Menschen in der Ukraine geht täglich weiter mit Angriffen auf Kiew und andere Städte. Und trotz aller Abwehrmechanismen ist die Ukraine dieser Masse an Drohnen und Raketen teilweise schlicht ausgeliefert. Präsident Zelensky hat deshalb einmal mehr an die internationalen Partner appelliert, dass die Ukraine Flugabwehrraketen wie Patriots brauche. Die Bundesregierung liefert das nach wie vor nicht, trotz großer Versprechen der Union im Wahlkampf. Aber Außenminister Johann Wadephul ist heute Nacht in die Ukraine gereist, gerade angekommen, und mit ihm unser Korrespondent Steffen Wurzel. Steffen, in Kiew gibt es fast täglich Luftalarm. Gestern gab es einen schweren russischen Angriff auf ein Einkaufszentrum in der Heimatstadt des Präsidenten mit vielen Toten und Verletzten. Wie dramatisch ist die Angriffslage für das Land gerade?
1: Ja, in der Tat, Johann Wadephuls Reise findet hier statt in einer besonders heiklen Zeit für die Ukraine. Nicht nur dieser Angriff gestern auf das Einkaufszentrum, auch diese Nacht hier in Kiew gab es einen Angriff mit mindestens 5 Explosionen. Wie zu hören ist, mindestens ein Zivilist ist ums Leben gekommen. Und es ist schon so, dass wenn deutsche Regierungsmitglieder nach Kiew reisen oder anderswo in die Ukraine, dann unterliegt das immer einer besonderen Sicherheitslage oder besonderen Sicherheitsbedingungen. Aber die vergangenen Wochen waren für die Menschen hier eben auch in der Hauptstadt tatsächlich besonders brutal, gefährlich, aufreibend. Und das Interessante ist, dass die Lage für die Ukraine an der Front in diesem Sommer eigentlich gar nicht so schlecht ist, also im Abwehrkampf gegen Russland. Aber eben die Zahl der zivilen Todesopfer in der Ukraine, das ist das Schreckliche, die war in den vergangenen Wochen so hoch wie tatsächlich seit Beginn der russischen Vollinvasion vor 4,5 Jahren nicht mehr. Darauf hat der Außenminister auch hingewiesen. Denn es ist so, dass das russische Militär die ukrainische Hauptstadt und andere Städte eben zunehmend mit ballistischen Raketen beschießt. Das sind besonders große, wirkmächtige und vor allem schnell fliegende Geschosse. Ja, und anders als Drohnen können diese Raketen von der in Anführungszeichen normalen ukrainischen Luftverteidigung quasi gar nicht mehr abgefangen werden.
0: Deshalb verlangt ja der Präsident Zelensky auch immer wieder nach Patriot-Abwehrsystemen. Bei vergangenen Reisen hatten ja deutsche Spitzenpolitiker, Außenminister meistens konkrete Hilfszusagen dabei, Waffensysteme oder finanzielle Unterstützung. Wie ist das diesmal?
1: Tja, zumindest nichts, von dem wir jetzt kurz nach Ankunft hier in Kiew, wir sind erst vor einer Stunde angekommen, wissen oder etwas berichten können. Was die Ukraine, was das ukrainische Militär braucht, das ist eben klar. Die von Ihnen zitierten speziellen Luftabwehrsysteme vom Typ Patriot, die hat die Ukraine. Aber die Munition dafür, die ist so gut wie aufgebraucht. Also es fehlen schlicht diese speziellen in den USA gefertigten Abfangraketen. Die können nicht mehr geliefert werden, denn die Arsenale sind aufgebraucht bei den Amerikanern auch, vor allem wegen des Iran-Kriegs der Amerikaner und der Verbündeten. Die haben dort sehr viele Patriots eben selbst eingesetzt. Und die allermeisten Verbündeten der Ukraine, darunter auch Deutschland, haben schon fast alles rausgerückt und übergeben an die Ukraine. Die schauen jetzt natürlich, welchen Vorrat haben wir noch. Und da werden immer einige Staaten genannt wie Griechenland, Spanien oder auch Südkorea und Japan. Alle diese Länder sagen bisher, also wir brauchen die selbst. Wir haben unsere eigene Bedrohungssituation. Griechenland etwa blickt auf die Türkei, Japan blickt auf China, genauso Südkorea. Das sind alles gute Gründe. Aber ich denke, dass der diplomatische Druck auch aus Deutschland auf diese Staaten steigen dürfte.
0: Was ist es denn insgesamt, was Johann Wadephul gerade jetzt in die Ukraine führt?
1: Also der Außenminister hat hier vorhin am Bahnhof nach Ankunft in Kiew deutlich gemacht, das ist ein Solidaritätsbesuch. Montag feiert die Ukraine den 35. Jahrestag ihrer Unabhängigkeit. Die Feierlichkeiten beginnen schon jetzt, dieses Wochenende. Da will er sich solidarisch zeigen. Und was er auch gesagt hat, dass ja die Menschen in Mitteleuropa, Westeuropa, überall eigentlich, außer in der Ukraine, den Sommer meist natürlich nutzen für Urlaub, für Entspannung, für Sonne. Für auch mal an andere Dinge denken. Für die ukrainische Zivilbevölkerung kommt das natürlich nicht in Frage. Das hat er betont. Da waren eben die vergangenen Wochen die tödlichsten seit mehr als 4 Jahren. Und vielleicht noch ein weiterer Aspekt, der auch genannt wurde, ausdrücklich vom Außenminister. Man blickt hier natürlich bereits auf den bevorstehenden Winter. Das ist kein Geheimnis. Das ist vor allem die vergangenen Winter waren, in denen der russische Angriffskrieg gegen die Ukraine besonders brutal war für die Menschen landesweit. Und da wird der Minister mit Sicherheit nachfragen bei seinen Gesprächen und Terminen, was können wir als Deutsche, was können wir als Europäer noch tun, um für euch den bevorstehenden Winter, um euch da zu helfen.
0: Mhm. Kurz noch zum Schluss, was sind das für Termine? Also was ist geplant jetzt für diese Reise?
1: Ja, es sind heute vor allem politische Gespräche hier in Kiew geplant. Das ist ja auch interessant. Ich glaube schon, dass auch der Außenminister versuchen wird, diese innenpolitischen Spannungen, die es hier in der Ukraine zuletzt in den letzten Tagen gegeben hat, zu verstehen. Der frühere Verteidigungsminister Michail Fedorow hat ja indirekt Neuwahlen gefordert, obwohl der Krieg noch läuft, der Abwehrkrieg. Die ukrainische Verfassung verbietet eigentlich im Krieg zu wählen. Insofern war das ja eigentlich ein Angriff von Fedorow auf die Legitimität von Präsident Volodymyr Zelensky. Also da wird er sicherlich nachfragen, wie ist das zu verstehen, wie geht es jetzt hier weiter. Und interessant ist auch, dass eine kleine Wirtschaftsdelegation den Außenminister begleitet. Rüstungsdrohnen, Kommunikationsfirmen sind dabei, also auch wirtschaftliche Aspekte spielen eine Rolle.
0: Vielen Dank, Steffen Wurzel, gerade heute früh angekommen in Kiew mit dem Außenminister. Besten Dank. Der deutsche Außenminister will also in der Ukraine einmal mehr die deutsche Solidarität und Unterstützung bekunden, aber die ändert bisher wenig daran, dass täglich ukrainische Soldaten an der Front sterben oder Schlimmstes erleben. Einige von ihnen schreiben Gedichte, um ihre Erlebnisse im Krieg zu verarbeiten. Und der Schriftstellerverband PEN hat mit ihnen in Kiew eine Lesung organisiert. Und dieser Abend hat auch einige sehr grundsätzliche Fragen aufgeworfen. Florian Kellermann mit einer Reportage.
2: Der Poesieabend ist vorbei. Was jetzt kommt, ist nicht weniger wichtig. Die Besucherinnen und Besucher stellen Fragen, die wehtun. In den Räumen des Schriftstellerverbands PEN in Kiew haben sie drei Soldaten vor sich, die Gedichte schreiben, die den Krieg reflektieren, alle Anfang 20. Eine Besucherin fragt direkt, wie werden wir uns später einmal verständigen? Diejenigen, die an der Front ihr Leben riskiert haben und diejenigen, die zu Hause geblieben sind. Ich denke, zwischen den Soldaten und den Zivilisten gibt es einen Abgrund. Man kann daran arbeiten, ihn zu verkleinern. Aber das Problem lässt sich nie ganz beseitigen, solange noch Kriegsteilnehmer leben. Sie sind ein Volk im Volk. Die Lebenswirklichkeit des Kriegs sei für Zivilisten einfach nicht zu begreifen, meint der Soldat. Sein Kamerad ist nur etwas optimistischer. 10 Jahre werde es nach Kriegsende wenigstens dauern, bis sich die beiden Gruppen wieder annäherten. Ausweichend antwortet dagegen der dritte Soldat. Er ist Alexander Menjailov, Künstlername Dante. Ich denke nicht, dass ich mich besonders von anderen Menschen unterscheide. Ich will mich nicht einer bestimmten Gruppe zurechnen. Ob es den Graben gebe, sei eine persönliche Entscheidung, meint er. Dante ist einer der Gründer der Dichtergruppe, die Metaromantiker, die im Krieg entstanden ist. Was ihre Vertreter an diesem Abend tun, ist zumindest ein Versuch, den Dialog herzustellen zwischen Soldaten und Gesellschaft mit den Mitteln der Poesie. Sie tragen ihre Verse vor, schroff, fremd, mitunter abstoßend. Wir haben den Himmel über uns verloren. Harter Grund ist uns unbekannt. Durch fremde Augen und Namen steigen wir hinab, woher wir kamen. Vergessen, was noch gar nicht gefühlt ist, wandeln unter denen, die nicht leben. Alexander Menjailov war noch kaum erwachsen, als er begann zu kämpfen. Im Donezbecken, gleich zu Beginn der russischen Vollinvasion vor 4,5 Jahren. Heute fühlt er sich, so klingt es, um seine Jugend betrogen. Die Ziele, die Ideen, die Werte, an die ich früher geglaubt habe, sie sind erschüttert worden und dann in sich zusammengebrochen. Ich muss mir ganz neu überlegen, ganz neu entdecken, was für mich heute wichtig ist, worauf ich meine Welt morgen bauen kann. Was genau ist da kaputt gegangen? Seine früheren romantischen Vorstellungen von der geeinten Nation, für die er kämpft, meint Dante. Irgendwann habe er festgestellt, dass diejenigen, die auf der anderen Seite der Front sterben, gar nicht so verschieden sind. Und mit dem Dichten schaffe er immerhin etwas, das größer sei als er. Das alles klingt im Namen Metaromantiker an. Die Gruppe hat bereits einen Gedichtband herausgegeben mit Texten und Fotos. Der Vorsitzende des ukrainischen Pan-Clubs, Volodymyr Yermolenko, hört hier eine neue Tonlage, die von Menschen, die erst im Krieg zu schreiben begonnen haben. Das ist schwer zu beschreiben, aber das ist ein anderer Ausdruckstypus. Das ist eine Sprache, die häufig härter ist, manchmal eine Sprache der Vertikale. Das Thema Religion ist hier sehr wichtig. Das ist eine Sprache des Vitalismus, der Liebe zum Leben, trotz des allgegenwärtigen Tods. Ich spüre hier etwas Neues. Am Ende des Poesieabends gab es auch weniger verfängliche Fragen. Etwa, ob Soldaten an der Front auch Witze machten. Die Dichter reagierten heiter. Es schien, wenn sich diejenigen, die nicht so viel Grauen gesehen haben, für sie interessieren, kann das ein erster Schritt zur Versöhnung sein.
0: Eine Reportage von Florian Kellermann aus der Ukraine. Kein passender Impfstoff, keine wirksame Therapie. Die Menschen im Kongo sind der speziellen Variante des Ebola-Virus weitgehend ausgeliefert. 100 Tage liegt der Ausbruch jetzt schon zurück. Und seitdem breitet sich das tödliche Virus immer weiter aus. Laut UN mittlerweile über eine Fläche, die größer ist als Frankreich. Und die Zahl der Todesfälle steige exponentiell. Unsere Korrespondentin für die Region, Navena Kotor, kann uns mehr Informationen geben. Navena, können Sie die Dimension dieser Ausbreitung mal ein bisschen schildern? Dann ist das mittlerweile außer Kontrolle geraten.
3: Ja, die UN spricht ja davon, dass mittlerweile alle 30 Minuten ein Mensch im Kongo an dieser Krankheit stirbt. Ein großes Problem ist, dass Menschen, die zwar positiv getestet wurden, wir gehen davon aus, dass ungefähr 850 Menschen sind, zurzeit nicht auffindbar sind, sich wahrscheinlich zu ihren Familien zurückgezogen haben, weil es sehr wenig Vertrauen in das Gesundheitssystem gibt. Das heißt, es kann sehr gut sein, dass dadurch, dass man diese Menschen nicht finden kann, sich die Krankheit weiter verbreitet. Und hinzu kommt, dass Testzentren, dass die ganzen Labore nur sehr langsam ins Laufen kommen und zurzeit die UN davon ausgeht, dass die Krankheit sich sehr schnell weiter verbreitet.
0: Es werden jetzt Impfstoffe geliefert, haben wir in den Nachrichten gehört, aber einen richtig passenden Impfstoff für diese Variante gibt es ja nicht, auch keine Behandlung. Was tun oder was können die Hilfskräfte überhaupt tun, um dann gegen diesen Ausbruch anzukämpfen?
3: Genau, zurzeit ist das Einzige, was wirklich möglich ist, ist eine reine Symptombehandlung. Es gibt keinen Impfstoff, an Impfstoffen wird gearbeitet. Es werden auch bereits Impfstoffe getestet. Aber es gab eigentlich nur zwei Ausbrüche dieser Variante. Und deshalb gibt es relativ wenig Erfahrung. Da sind Forscher dabei, zu versuchen, Impfstoffe und antivirale Medikamente zu entwickeln. Aber wie Sie bereits gesagt haben, also es ist sehr schwierig, medikamentös gegen die Krankheit vorzugehen. Das Einzige, was wirklich geholfen hat, auch in anderen Nachbarländern, wo es kleinere Ausbrüche gab, war wirklich Rückverfolgung, Isolation und eine Symptombehandlung. Und das ist in dem Kontext im Kongo, im Osten des Kongos, in der Provinz Ituri, wo sich die meisten Infektionen tatsächlich zurzeit nachweisen lassen, sehr schwierig, weil dort viele Menschen in Bewegung sind, aufgrund von Konflikten, die es dort gibt.
0: Fehlt es auch vielleicht durch internationale Kürzungen an Geld, an Personal, an Arzneimitteln der Hilfsorganisation? Also könnten die mehr machen, wenn die internationale Gemeinschaft mehr Unterstützung geben würde?
3: Ich glaube, es ist eine Kombination von unterschiedlichen Faktoren, die diesen Ausbruch so schwierig machen. Zum einen gibt es tatsächlich vor Ort Sicherheitsprobleme. Es ist nicht einfach, in dieser Gegend zu arbeiten. Es ist nicht einfach, Geld reinzubekommen und das Gesundheitspersonal zu bezahlen. Das ist wirklich ein Problem, dass kein Bargeld da ist. Das muss eingeflogen werden. Der Flughafen ist geschlossen. Hinzu kommt aber auch, dass natürlich Gelder gestrichen worden sind in den vergangenen Jahren. Die afrikanische Gesundheitsbehörde geht davon aus, dass etwa 518 Millionen Dollar erstmal benötigt werden. Die sind zugesagt worden, aber von diesen 518 Millionen Dollar ist erst die Hälfte ausgezahlt worden. Und das verlangsamt die Reaktionsfähigkeit der Organisationen vor Ort natürlich weiter.
0: Vielen Dank, Navena Kotor, für diese Information.
3: Ja.

0: Und jetzt ist Benedikt Kaninski ins Studio gekommen und hat den Sport für uns mitgebracht.
1: Und da schauen wir auf die erste Runde im DFB-Pokal. Der DFB-Pokalabend gestern wurde überschattet von Ausschreitungen beim Spiel von Waldhof Mannheim gegen Kaiserslautern. Lange war sogar nicht klar, ob das Spiel überhaupt zu Ende gehen kann. Doris Schleich berichtet.
2: Richtig heikel wurde die Lage, als es beim Stand von 0:0 in die Verlängerung gehen sollte. Erst gingen die Spieler beider Mannschaften aufeinander los, dann wurden sie von den Rängen mit Pyrotechnik beschossen. Anhänger stürmten das Spielfeld. Fußballer und Schiedsrichter flüchteten in die Kabine, ein Großaufgebot von Polizei und Beamten zu Pferde kesselten die Randalierer ein. Das Spiel konnte letztlich fortgesetzt werden mit einem 1:0-Sieg für Kaiserslautern. Auf zahlreiche sogenannte Fans warten nun Ermittlungen wegen Körperverletzung, Angriffe auf Polizeibeamte, Verstöße gegen das Sprengstoffgesetz und Landfriedensbruch.
1: Deutlich friedlicher liefen die anderen Pokalspiele ab. Eintracht Frankfurt schlägt den SC St. Tönis deutlich mit 11:0 und Karlsruhe mit 2:1 den SC Preußen Münster. Am Abend sicherte der VfB Stuttgart mit einem 4:0 gegen Rostock den Einzug in die nächste Runde. Jan Dittjogard berichtet.
3: Der VfB Stuttgart hat seine Erstrundenaufgabe souverän erledigt und ließ dem Drittligisten kaum eine Chance. Einen Traumeinstand erlebte Neuzugang Jenan Pecinovic. Der Ex-Wolfsburger traf in der ersten Halbzeit gleich zweimal, in der 18. und in der 38. Minute. Die Gäste ließen Hansa nur ganz selten vor das eigene Tor und wenn, war Keeper Bredlo zur Stelle. Nach dem Wechsel gab es zunächst eine längere Unterbrechung, weil im Rostocker Block Pyrotechnik gezündet worden war. Als der Ball dann wieder lief, sorgte der Stuttgarter Tomasch in der 74. Minute für das 3:0. Pecinovic mit seinem dritten Tor traf zum 4:0 Endstand. Im ersten Pflichtspiel der neuen Saison präsentierte sich das Team aus Schwaben sehr stabil und zeigte im ausverkauften Ostseestadion vor 27.000 Zuschauern eine starke Vorstellung.
1: Und auch die Frauenbundesliga ist gestern in die Saison gestartet. Zum Auftakt setzt der FC Bayern München direkt mal ein Zeichen und gewinnt klar mit 4:1 gegen Union Berlin. Tabea Kunze hat das Spiel verfolgt.
4: Es hätte ein kniffliges Auftaktspiel werden können für die Fußballerinnen des FC Bayern München. Ersatzgeschwächt mussten sie beim hochmotivierten ersten FC Union antreten, vor über 17.000 lauten Fans im Stadion an der Alten Försterei. Doch diese Herausforderung meisterten Clara Bühl und ihre Kolleginnen in meisterlicher Art und Weise mit einem 4:1-Sieg.
5: Unser großes Ziel war eben mit einem guten Gefühl, mit einem Sieg hier wegzufahren und in die Bundesliga-Saison sehr souverän zu starten. Dass es so souverän wird, hatten wir nicht mit gerechnet, aber spricht, glaube ich, für uns, für unsere Art und Weise und was wir auch diese Saison vorhaben.
4: Nach einer ausgeglichenen Anfangsphase, in der Union die Chance zur Führung liegen ließ, erzielte Bühl in der 26. Minute das erste Tor der neuen Saison. Ihr direkter Freistoß brachte den Münchnerinnen die 1:0 Pausenführung. In der zweiten Hälfte erhöhten Harder und Vigostotje für die Bayernfrauen. Unions neue Trainerin Marie-Louise Ether durfte sich nur über das zwischenzeitliche 1:3 durch Bauereisen freuen.
6: Am Ende sind wir schon auch enttäuscht, haben halt aber auch gesehen, was vielleicht möglich ist, wo es aber vielleicht auch noch ein bisschen fehlt.
4: Kurz vor Schluss traf noch Neuzugang Prost zum 4:1 für die Bayernfrauen in einem insgesamt sehr stimmungsvollen Eröffnungsspiel in Berlin.
1: Bei der Reit-WM in Aachen hat sich das deutsche Springreit-Team gestern die Goldmedaille geholt. Nach einer starken Vorstellung ist Deutschland zum ersten Mal seit 16 Jahren Weltmeister. Markus Tepper.
7: Schon nach dem dritten von vier Reitern durften die Deutschen jubeln. Markus Ehning auf Coolio baute mit einem Null-Fehler-Ritt im zweiten Umlauf des Nationenpreises die deutsche Führung aus. Sophie Hinners legte mit Sinclair nach, leistete sich nur einen Zeitfehler. Und als Daniel Deusser im Sattel von Otello den dritten Ritt für das Team fehlerlos beendet hatte, gab es vor 40.000 Zuschauern in der Aachener Söhrs kein Halten mehr.
8: Und dann noch hier in Aachen mit dem Publikum war ein unglaubliches Gefühl. Also, ob sich das noch einmal wiederholt in meinem Leben, das weiß ich nicht.
7: Der Ritt von Schlussreiter Richard Vogel und United Touch war für die Mannschaftswertung ohne Belang. Und so war nach Deussers Auftritt schon alles klar, freute sich Bundestrainer Otto Becker.
9: Also ich bin total happy und stolz mit der Truppe hier. Was die hier gezeigt haben über die Tage, das war Werbung für den Springsport. Und man soll kein Eigenlob sagen, aber sowas von verdient, wie die vier hier die Goldmedaille gewonnen haben. Also Hut ab.
7: Rang 2 ging an Belgien vor den Briten auf Platz 3. Der WM-Titel im Einzel wird am Sonntag in zwei Umläufen vergeben. Hier liegt Daniel Deusser aktuell mit dem Schweizer Steve Gerdard auf Platz 1.
1: Goldhoffnungen gibt es auch im Gespannfahren. Das deutsche Vierspänner-Team liegt aktuell auf Goldkurs. Heute geht es da weiter.
0: Vielen Dank, Benedikt Kaninski. Und wir hören uns dann in einer Stunde wieder mit noch mehr Sport.

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4: Acht Uhr, die Nachrichten. Zunächst die Übersicht. Außenminister Wadephul ist in die ukrainische Hauptstadt Kiew gereist, um Fragen der weiteren Zusammenarbeit zu erörtern. Bundeskanzler Merz wird am Nachmittag in der Eifel erwartet, wo in der Gemeinde Hürtgenwald tagelang der Wald gebrannt hat. Die USA wollen den Vereinten Nationen ausstehende Gelder bezahlen. Die Meldungen im Einzelnen. Bundesaußenminister Wadephul hält sich zu einem unangekündigten Besuch in der Ukraine auf. Wadephul teilte nach seiner Ankunft mit, er wolle mit möglichst vielen Menschen sprechen, vor allem darüber, wie Deutschland die Ukraine gezielt unterstützen könne. Dabei werde es auch um die technische und wirtschaftliche Zusammenarbeit gehen, etwa bei der gemeinsamen Entwicklung von Drohnen. Wadephul betonte, neben wahllosem Mord an Zivilisten greife Russland gezielt die Energieinfrastruktur der Ukraine an, um die Lebensgrundlagen zu zerstören. Die Ferienwochen im Juli und August seien für die Zivilbevölkerung die tödlichsten seit mehr als 4 Jahren gewesen. Nie zuvor habe Russland mehr Raketen auf sein Nachbarland abgefeuert. Die russischen Streitkräfte haben in der vergangenen Nacht erneut die Ukraine angegriffen. Dabei sei in der Hauptstadt Kiew mindestens ein Mensch getötet worden, teilten die Behörden mit. Es gebe zudem Verletzte. Durch den Beschuss sei ein Feuer in einer Lagerhalle ausgebrochen. Drohnenangriffe wurden auch aus dem südukrainischen Saporischschja gemeldet. Dort kam ebenfalls eine Person ums Leben. Erst gestern starben beim Beschuss eines Einkaufszentrums in der Stadt Kireviri mindestens 16 Menschen. Bei einem ukrainischen Angriff auf die russische Region Perm wurde laut dem zuständigen Regionalgouverneur eine Industrieanlage beschädigt. Genauere Angaben machte er nicht. In der Region befindet sich eine große Ölraffinerie. Bundeskanzler Merz besucht heute das Waldbrandgebiet in der Eifel. In der besonders betroffenen Gemeinde Hürtgenwald will er sich über die Situation informieren. Der Kanzler wolle auch den Einsatzkräften persönlich für ihre Arbeit danken, teilte ein Regierungssprecher mit. Für Merz ist es der erste öffentliche Termin nach seinem Sommerurlaub. Der Waldbrand war vor rund einer Woche ausgebrochen und konnte erst am Donnerstag vollständig gelöscht werden. Er gilt nach Angaben der nordrhein-westfälischen Landesregierung als der größte in der Geschichte des Bundeslandes. Ein Ortsteil von Hürtgenwald musste zeitweise evakuiert werden. Etwa 1.800 Menschen waren betroffen. Der wirtschafts- und energiepolitische Sprecher der Unionsfraktion Lenz lehnt trotz der hohen Energiepreise einen Eingriff des Staates in den Energiemarkt ab. Der CSU-Politiker sagte im Deutschlandfunk, die gestiegenen Kosten seien vor allem eine Folge internationaler Krisen. Die Problematik sei deshalb von der Bundesregierung nicht lösbar. Eine weitgehende Verstaatlichung des Energieeinkaufs lehnte er ab. Diese könne die Preise sogar weiter steigen lassen. Lenz sprach sich aber dafür aus, für eine Entlastung zu sorgen. Der Staat solle die zusätzlichen Steuereinnahmen, die durch die hohen Energiepreise entstünden, an die Menschen zurückgeben. Die SPD besteht darauf, dass die Koalition eine Frau als Kandidatin für die Nachfolge von Bundespräsident Steinmeier nominiert. Der parlamentarische Geschäftsführer der SPD-Fraktion im Bundestag Wiese sagte der Augsburger Allgemeinen, es sei höchste Zeit für eine Frau und diese Haltung seiner Partei gelte weiterhin. Damit dürfe sich Wiese auf Äußerungen von Unionsfraktionschef Frei beziehen. Dieser hatte Anfang des Monats vor zu schnellen Festlegungen auf Kandidaten gewarnt. Frey sagte damals, es spreche zwar einiges dafür, dass das Amt von einer Frau übernommen werde, es müsse aber beides möglich sein. Zitat, wir sollten da offen reingehen. Steinmeier scheidet im Frühjahr 2027 aus. Die Nachfolgerin oder der Nachfolger wird am 30. Januar gewählt. Steinmeier selbst darf nach 2 Amtszeiten nicht erneut kandidieren. Auch der Antisemitismusbeauftragte der Bundesregierung Klein warnt vor einer drohenden Auswanderung von Juden für den Fall einer AfD-Regierung nach den kommenden Landtagswahlen. Klein sagte dem Kölner Stadtanzeiger, viele jüdische Familien dächten tatsächlich darüber nach, ob sie dann woanders leben sollten. Er nannte es alarmierend, wenn eine vom Verfassungsschutz in Teilen als gesichert rechtsextremistisch eingestufte Partei auf Landesebene politische Verantwortung übernähme. Am Donnerstag hatte bereits die Präsidentin der israelitischen Kultusgemeinde München und Oberbayern Knobloch erklärt, sie rechne im Falle einer AfD-Regierung in Sachsen-Anhalt mit einer Auswanderung von Juden. Die Landtagswahl in dem Bundesland findet am 6. September statt, in Berlin und in Mecklenburg-Vorpommern am 20. September. In beiden Flächenländern liegt die AfD in Umfragen vorn. Thüringens Ministerpräsident Vogt kandidiert heute auf einem Landesparteitag der CDU erneut für den Parteivorsitz. Bei der Abstimmung geht es auch darum, wie viel Rückhalt der 49-Jährige innerhalb der Thüringer CDU hat. Vogt steht politisch unter Druck, nachdem sein Widerspruch gegen die wegen Plagiatsvorwürfen erfolgte Aberkennung seines Doktortitels keinen Erfolg hatte. Der Regierungschef wurde vom bisherigen Vorstand einstimmig für das Spitzenamt in der Thüringer CDU vorgeschlagen. Turnusmäßig wählt die CDU auf dem Landesparteitag in Eisenach ihren gesamten Vorstand neu. Die US-Regierung will den Vereinten Nationen 725 Millionen Dollar an ausstehenden Beiträgen überweisen. Dies berichtet die Nachrichtenagentur Reuters unter Verweis auf ein ihr vorliegendes Schreiben des US-Außenministeriums an den Kongress. Laut einem Regierungsvertreter ist die Zahlung allerdings an weitere Reformen bei der UNO geknüpft. Diese befindet sich in einer schweren Finanzkrise. UNO-Generalsekretär Guterres hatte in diesem Jahr bereits vor einer drohenden Zahlungsunfähigkeit gewarnt. Die USA waren früher der größte Geldgeber der Vereinten Nationen, haben aber unter Präsident Trump Pflichtbeiträge zurückgehalten und auf drastische Kürzungen sowie harte Reformen gedrängt. Nach UNO-Angaben belaufen sich die amerikanischen Schulden auf mehr als 4 Milliarden Dollar. Diese Summe wird von der Regierung in Washington allerdings bestritten. Sollten die USA das Geld nicht überweisen, könnten sie ihr Stimmrecht in der UNO-Vollversammlung verlieren. Gemäß Artikel 19 der UNO-Charta ist dies der Fall, wenn der Rückstand eines Mitgliedstaates die Beiträge der vergangenen 2 Jahre übersteigt. Im DFB-Pokal der Männer sind der VfB Stuttgart, Eintracht Frankfurt, der Karlsruher SC und der 1. FC Kaiserslautern in die zweite Runde eingezogen. Stuttgart siegte bei Zweitligist Hansa Rostock mit 4:0 und Karlsruhe beim Drittligisten Preußen Münster mit 2:1. Frankfurt setzte sich beim Fünftligisten FC St. Tönis mit 11:0 durch. Kaiserslautern gewann mit 1:0 in der Verlängerung im Derby bei Waldhof Mannheim. Bei dieser Partie gab es schwere Ausschreitungen zum Ende der regulären Spielzeit. Die Verlängerung begann deshalb erst 20 Minuten später. Nach Angaben der Polizei wurden 85 Menschen verletzt, darunter 35 Polizisten. 8 Personen kamen in Krankenhäuser. Es gab mehrere Festnahmen. Der deutsche Fußballmeister Bayern München und Borussia Dortmund spielen heute um den Franz-Beckenbauer Supercup. Die Partie findet in Dortmund statt und beginnt um 20.30 Uhr. Normalerweise trifft beim Supercup der deutsche Meister auf den Pokalsieger. Weil die Münchner in der vergangenen Saison aber beide Titel holten, tritt Dortmund als Zweiter der Abschlusstabelle an. Außerdem finden heute zahlreiche weitere Spiele der ersten Pokalrunde statt. Die deutschen Springreiter sind erstmals seit 2010 wieder Weltmeister. Bei der Heim-WM in Aachen holte die Equipe mit Markus Ehning, Sophie Hinners, Daniel Deusser und Richard Vogel nach 3 Durchgängen vorzeitig den Titel. Sie hatten schon vor dem finalen Umlauf in Führung gelegen. Und hier noch einmal die Übersicht. Außenminister Wadefuhl ist in die ukrainische Hauptstadt Kiew gereist, um Fragen der weiteren Zusammenarbeit zu erörtern. Bundeskanzler Merz wird am Nachmittag in der Eifel erwartet, wo in der Gemeinde Hürtgenwald tagelang der Wald gebrannt hat. Die USA wollen den Vereinten Nationen ausstehende Gelder bezahlen. Das Wetter wechselnd bewölkt, vor allem im Nordwesten und über der breiten Mitte, teils Schauer und einzelne Gewitter. Im Süden auch längere sonnige Abschnitte. Später an den Alpen und im Vorland teils kräftige Gewitter möglich, 18 bis 23 Grad. Morgen im Norden teils Schauer und Gewitter, sonst heiter bis wolkig, im Südwesten auch länger sonnig, 17 bis 25 Grad. Die weiteren Aussichten am Montag meist heiter bis sonnig bei 22 bis 28 Grad. Hier die Temperaturen von heute früh 7 Uhr. Greifswald 15 Grad, Hamburg, Bremen und Hannover 12, Berlin und Leipzig 15, Köln 12 Grad, Dresden 15, Frankfurt am Main 14, Stuttgart 13, Freiburg 12 und München 14 Grad. Das waren die Nachrichten.
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5: Und im Studio weiter Josephine Schulz. Noch einmal schönen guten Morgen. Eigentlich geht es ja bei Wahlen darum, dass Parteien und Kandidaten die Bürger mit ihren politischen Ideen und Programmen überzeugen. Vor der Wahl in Sachsen-Anhalt gibt es nun aber eine große Kampagne, nicht nach Inhalt, sondern taktisch zu wählen. Und zwar SPD und Grüne über die 5%-Hürde zu hieven, um eine AfD-Regierung zu verhindern. Ist taktisches Wählen also der Schutz von Demokratie oder führt es Demokratie ad absurdum? Das besprechen wir gleich. Außerdem sprechen wir darüber, welche Gefahr von sogenannten Wegwerfagenten in Deutschland ausgeht. Es geht um die Ermittlungen nach einem Fund eines Waffenlagers in einem Wald bei Berlin.

0: Kann die AfD in Sachsen-Anhalt nach der Wahl in 2 Wochen die Regierung stellen oder nicht? Das hängt von vielen Faktoren ab, unter anderem davon, wie viele Parteien es überhaupt ins Landesparlament schaffen. Aktuell müssen außer der AfD, CDU und Linken alle anderen um den Einzug bangen. Deshalb gibt es jetzt eine große Kampagne, taktisch zu wählen. Dahinter steckt die politische Kampagnenagentur The Good Forces, die für die Kampagne natürlich auch viel Geld ausgegeben hat und auch Geld an SPD und Grüne gespendet haben soll. Und auf der Internetseite von Taktisch Wählen, da kann man unter anderem seine Postleitzahl eingeben und dann wird einem gesagt, welchen Kandidaten vor Ort man wählen soll, um ein Direktmandat der AfD dort zu verhindern. Und auf der Seite heißt es auch, ich zitiere, aktuell bangen mit der SPD und den Grünen gleich 2 demokratische Parteien um den Einzug. Schaffen Sie es über die 5%-Marke, verhindern Sie eine rechtsextreme Mehrheit. Scheitern Sie, ist der Weg für eine AfD-Regierung frei. Deshalb ist eine taktische Abgabe der Zweitstimme bei dieser Wahl unfassbar entscheidend. Zitat Ende. Was von diesen Aufrufen zum taktischen Wählen und der Wahlempfehlung für Grüne und SPD zu halten ist, kann ich jetzt besprechen mit dem Politikwissenschaftler und Wahlforscher Thorsten Faas, Professor an der Freien Universität Berlin. Schönen guten Morgen, Herr Faas.
1: Guten Morgen, ich grüße Sie.
0: Wenn man sich erinnert, beim letzten Mal bei der Wahl in Sachsen-Anhalt, da war es ja so, da kam auch kurz vorher eine Umfrage, die die AfD knapp auf Platz 1 gesehen hat. Und das hat dann offenbar viele motiviert, der CDU ihre Stimme zu geben, auch wenn sie sonst vielleicht andere Parteien gewählt hätten, um eben die AfD als stärkste Kraft zu verhindern. Wäre das dieses Mal genau die falsche Strategie, wenn es einem darum geht, die AfD von der Macht fernzuhalten?
1: Ja, in der Tat, der Kontext ist sehr, sehr anders, aber trotzdem sind eigentlich beides Fälle von taktischem Wählen, weil die Wählerinnen und Wähler hier irgendwelche anderen Ziele im Blick behalten. Das war vor 5 Jahren eben das Ziel, die CDU auf Platz 1 zu bringen. Das hat viele Wählerinnen oder Anhängerinnen, sollte man sagen, von SPD und Grünen dazu gebracht, am Ende die CDU zu wählen, um genau dieses Ergebnis herbeizuführen. Dieses Mal ist die Sorge eben eine sehr, sehr andere, dass es taktisch nötig ist, bestimmten Parteien ins Parlament zu verhelfen. Früher hätten wir gesagt, dafür Leihstimmen zu geben. Auch eine Form von taktischem Wählen, aber eben in der Form sehr, sehr anders. Und das zeigt, taktisches Wählen hängt sehr, sehr stark von den Umständen einer Wahl ab, auf die Wählerinnen und Wähler dann reagieren. Und das kann jedes Mal eben sehr, sehr anders ausfallen.
0: Und diese Taktik, jetzt vor allem kleine Parteien über die 5%-Hürde zu heben, das ist ja das, wofür auch diese Kampagne wirbt, das ist von der Logik her sinnvoll, wenn es darum geht, eine absolute Mehrheit der AfD zu verhindern.
1: Ja, der Ansatzpunkt ist die 5%-Hürde, die Sperrklausel. Worum es hier geht, ist eben anzuerkennen, dass es passieren kann, dass Parteien, Sie haben es angesprochen, das können verschiedene sein, eben nicht ins Parlament kommen und vielleicht trotzdem 3, 4, 4,5% der Stimmen bekommen und dann am Ende nicht im Parlament vertreten sind. Das bedeutet dann natürlich, dass sie weniger Abgeordnete im Parlament brauchen von den anderen Parteien, um gegebenenfalls eine absolute Mehrheit zu haben. Wir erleben das ja gerade auch im Deutschen Bundestag 2025. Das BSW hat es nicht geschafft in den Bundestag, die FDP hat es nicht geschafft in den Bundestag. Deswegen reicht es für Union und SPD zu einer eigenen Mehrheit aktuell. Das sind diese Überlegungen, die hier auch eine Rolle spielen. Und insofern ist das Argument schon richtig, was wir hier sehen.
0: Aber kann sowas nicht auch nach hinten losgehen, wenn dann auf einmal alle möglichen Parteien wie die Grünen, die FDP und so weiter Stimmen von der CDU und den Linken abziehen, vielleicht trotzdem alle knapp an der 5%-Hürde scheitern und dann am Ende ist der Vorsprung der AfD noch größer?
1: Absolut, das ist völlig richtig. Taktisches Wählen, strategisches Wählen ist durchaus risikobehaftet, braucht eigentlich auch eine gewisse Koordination. Sie schaffen das ja nicht als Wählerin, als Wähler alleine, sondern es müssen ja wirklich viele Wählerinnen und Wähler dann diesen Weg gehen. Und in der Tat, es könnte natürlich passieren, im schlimmsten Fall im Sinne der Kampagne, dass SPD und Grüne trotzdem nur 4,9% der Stimmen erzielen, dann trotzdem eben nicht im nächsten Parlament in Sachsen-Anhalt vertreten sind und dann genau diese Stimmen fehlen, etwa der CDU oder auch der Linken. Also das ist immer sehr, sehr riskant. Das kann nach hinten losgehen. Manchmal übersteuern auch dann Wählerinnen und Wähler. Wir haben schon Fälle erlebt, da war die FDP, als sie mit 5% gekämpft hat, etwa in Niedersachsen am Ende bei 10%, weil viel zu viele Menschen eigentlich taktisch gewählt haben. Also das bleibt unsicher und basiert letztlich natürlich auf Informationen, die wir vor allem aus Umfragen beziehen. Und die sind natürlich immer auch mit gewissen Unsicherheiten verbunden.
0: Auf die Umfragen würde ich gleich noch mal gucken. Ich wollte Sie jetzt fragen, weil Sie haben gesagt, es braucht eine gewisse Koordination. Genau das versucht ja diese Kampagne zu machen. Ergibt das insofern Sinn oder ist das auch irgendwo eine problematische Wahlbeeinflussung, wie das andere Parteien sehen?
1: Natürlich gibt es Profiteure von dieser Kampagne.

0: glaube ich, ein solches Unterfangen letztlich nicht erfolgreich. Das zeigt auch die Erfahrung. Es braucht schon immer Signale von Parteien, von solchen Organisationen, damit ein solches Momentum entstehen kann.
1: Aber wenn man Wahlen mal als das ernst nimmt, was sie eigentlich sein sollen, also Wettstreit von Ideen und Programmen und die Menschen entscheiden sich dann für die politischen Vorschläge, die sie am sinnvollsten finden, führt so eine Kampagne und der Aufruf zum taktischen Wählen diese Idee nicht völlig ad absurdum?
0: Da wäre ich ein bisschen zurückhaltender. Ich glaube, Wahlen haben zwei Funktionen. Natürlich geht es um Inhalte und die Bürgerinnen und Bürger sollen ihre inhaltlichen Wünsche zum Ausdruck bringen können. Aber natürlich geht es auch um Verteilung von Macht. Und das ist eigentlich das, was bei diesen Kampagnen im Fokus steht. Taktisches Wählen heißt eigentlich immer, dass Wählerinnen und Wähler irgendwelche anderen Ziele noch mit bedenken. Ob es eine Partei ins Parlament schafft, wer es auf Platz 1 schafft, welche Koalition sich bildet. Und am Ende geht es in der Politik um Inhalte, die umgesetzt werden müssen. Und dafür braucht es die inhaltlichen Präferenzen, die Wünsche der Bürgerinnen und Bürger. Aber es braucht eben auch Regierungen, Mehrheiten. Und taktisches Wählen ist eigentlich ein Versuch, ein riskanter Versuch, haben wir schon drüber gesprochen, aber ein Versuch, Inhalt und machtpolitische Erwägungen miteinander zur Deckung zu bringen und am Ende eigentlich zu optimieren. Das kann funktionieren, aber nochmal, das ist durchaus riskant.
1: Aber glauben Sie, eine solche Kampagne, die ja jetzt in dem Fall auch explizit dazu aufruft, SPD und Grüne zu wählen und nicht etwa FDP und BSW, glauben Sie, die tut diesen Parteien einen Gefallen, wenn sie über die 5%-Hürde hieft, oder verstärkt das auch den Eindruck, die haben inhaltlich eigentlich nichts Eigenes zu bieten und die wählt man nur, um was anderes zu verhindern?
0: Ja, das ist natürlich ein Argument, was jetzt im Raum steht, und das wirkt dann auch immer so kühl und zynisch, als ging es nicht um Inhalte, sondern hier eigentlich um schnöde Machtpolitik. Aber nochmal, am Ende würde ich sagen, ist es beides. Problematisch ist so ein bisschen, dass der Eindruck entsteht, dass hier unter dem Deckmantel einer Überparteilichkeit oder einer Koalition gegen die AfD eigentlich eine doch parteipolitische rot-grüne Kampagne steht. Ich glaube, das ist so etwas, was hier besonders ist. Taktisches Wählen haben wir eigentlich immer schon gesehen, aber die Form, die wir hier sehen und eben auch die, wem es nutzen soll, das ist schon neu, und auch die Distanzen, wenn Sie so wollen, sind natürlich größer geworden. Wenn früher innerhalb von Rot und Grün, dem rot-grünen Lager, es taktisches Wählen gab oder zwischen Union und FDP, dann standen diese Parteien sich durchaus näher. Hier sprechen wir jetzt davon, dass Unionswähler Rot-Grün wählen. Das ist klassisch, hätten wir gesagt, die andere Seite des politischen Spektrums. Dadurch fühlt sich das auch nochmal ein bisschen anders an, ist aber von der Logik her eigentlich trotzdem das Gleiche.
1: Aber dieser Eindruck, den Sie angesprochen hatten, dass es sich da eigentlich um eine rot-grüne Kampagne handelt unter dem Deckmantel einer überparteilichen Aktion, halten Sie den für gegeben, für gerechtfertigt? Also von der AfD heißt es ja sogar schon, das sei vielleicht sogar unzulässige Parteienfinanzierung, was da gemacht wird.
0: Ja, Sie haben es ja in der Anmoderation angesprochen, dass auch eben die Frage von Spenden und auch die Finanzierung der Kampagne im Raum steht. Sicherlich kann man sagen, dass das ist etwas, wo man hier genauer hinschauen muss oder wo auch andere Parteien natürlich genauer hinschauen. Auch die Frage, dass erst über die Postleitzahl der Wahlkreis in den Fokus gerückt wird. Das ist sicher auch spannend, wer vertritt einen Wahlkreis. Aber die harte Entscheidung, taktisch zu wählen, ist natürlich eigentlich die Zweitstimme. Und da empfiehlt diese Seite dann tatsächlich regelmäßig Rot und Grün. Daraus entsteht natürlich Kritik, was auch völlig legitim ist in einer Wahlkampfzeit. Aber das ist letztlich auch immer schon Teil von Kampagnen, von Wahlkämpfen gewesen. Diese taktischen Überlegungen würde ich ein bisschen entspannter, moderater sehen.
1: Wenn Sie sagen, das ist immer schon Teil von Wahlen, und Sie hatten gerade auch Erst- und Zweitstimme angesprochen, das machen ja immer viele Menschen bei Wahlen und überlegen sich dann ganz oft auch so Dinge wie Stimmensplitting, also dass sie grundsätzlich Erst- und Zweitstimme unterschiedlichen Parteien geben. Diese ganzen Überlegungen, wenn Sie die hören, ergibt das für Sie irgendeinen Sinn?
0: Also das ist sehr, sehr anspruchsvoll und es ist auch sehr kontextabhängig. Man kann nicht sagen, man muss immer so und so taktisch wählen, dann optimiert man seinen eigenen Einfluss, sondern man muss eigentlich immer sehr, sehr genau sich die Umfragen anschauen, was sagen die Parteien, das muss man sich anschauen. Und ehrlicherweise machen das nicht viele Wählerinnen und Wähler, sondern das ist schon eine sehr, sehr interessierte Teilgruppe der Wählerschaft oder eben, wenn solche Kampagnen hinzukommen, etwas, was dann so ein Momentum erzeugt. Erststimmenoptimierung, würde ich immer sagen, war in Zeiten, in denen es keine unausgeglichenen Überhangmandate mehr gibt, ergibt es eigentlich nur bedingt Sinn, wenn es mich interessiert, wer ist der nächste Ministerpräsident, irgendwie meine Erststimme taktisch abzugeben. Die Zweitstimmen, das ist wichtiger. Wer landet auf Platz 1? Wir haben es damals in Brandenburg

0: Brandenburg gesehen, Dietmar Woidke, der genau diese letztlich auch taktische Kampagne gefahren hat. Ich will Platz 1 vor der AfD landen, und dann sind eben auch viele Wählerinnen und Wähler zur SPD zu ihm gekommen. Welche Koalition will ich oder welche will ich auch verhindern? Auch das ist ja durchaus neu, dass es dieses negative Moment hat. Dadurch fühlt es sich ein bisschen anders an, aber nochmal, immer ist die Logik eigentlich, dass ich nicht meine Lieblingspartei wähle, sondern irgendwelche anderen Überlegungen mit hinzuziehe und dann vielleicht meine zweit-, drittliebste Partei wähle. Hm. Aber das ist nicht undemokratisch, sondern das ist, wie gesagt, Teil des Spiels, gerade in einem System, wo wir es mit Koalitionsregierungen zu tun haben.
1: Eine Frage würde ich Ihnen zum Schluss gerne noch stellen, weil Sie die Meinungsumfragen angesprochen hatten. Diese ganzen Kampagnen beruhen ja auch alle auf den Meinungsumfragen. Spielen die bei dieser Wahl aus Ihrer Sicht eine besonders problematische Rolle?
0: Ja, wir sehen erstmal sehr, sehr viele Umfragen im Vergleich zu anderen Landtagswahlen. Das ist schon etwas, was sehr, sehr im Fokus steht in Sachsen-Anhalt. Und dann muss man natürlich immer auch sehen, wenn Menschen auf Umfragen reagieren, ihr Wahlverhalten ändern, dann bedeutet es natürlich in letzter Konsequenz, dass wir am Wahlsonntag auch ein anderes Ergebnis sehen werden als das, was die Umfragen erzeugt haben oder abgebildet haben. Nicht zuletzt, weil die Umfragen selber zu Verhaltensänderungen bei Menschen geführt haben. Das führt dann oft zu Diskussionen, dass die Umfragen vielleicht falsch waren oder dass da manipuliert wurde. Aber das liegt eigentlich in der Natur der Sache. Man nutzt diese Umfragen, um Menschen nochmal zum Nachdenken zu bringen. Und wenn das erfolgreich ist, dann haben wir manchmal sehr, sehr spannende Wahlsonntage. Das ist ja eigentlich auch ganz beruhigend, dass am Ende doch das entscheidend ist, was Menschen am Wahlsonntag selber dann machen.
1: Sagt der Politikwissenschaftler und Wahlforscher Thorsten Faas. Besten Dank für das Gespräch, Herr Faas.
0: Sehr, sehr gerne.

0: Agenten, möglicherweise gesteuert von ausländischen Geheimdiensten, die in der Nähe von Berlin im Wald Waffen verstecken, um damit Anschläge zu begehen. Das klingt höchst beunruhigend, aber so könnte es sich zugetragen haben. Sicherheitsbehörden hatten das Waffenlager vergangenes Jahr entdeckt und beobachtet. Und nun wird gegen einen Mann ermittelt, der in Rumänien im Gefängnis sitzt. Und das wirft natürlich die Frage auf, wer steckt dahinter? Vielleicht der russische Geheimdienst? Und wie groß ist die Gefahr durch solche Aktionen? Das kann ich mit unserem Sicherheitskorrespondenten Markus Pindor besprechen. Schönen guten Morgen, Markus.
1: Schönen guten Morgen.
0: Markus, ermittelt wird wegen Agententätigkeit. Man vermutet, der Mann sei ein Wegwerfagent. Wie kommt man darauf und was hat es auf sich mit diesen Wegwerfagenten?
1: Also dieser festgenommene Verdächtige in Rumänien wird laut Bundesinnenminister Dobrindt als sogenannter Low-Level-Agent eingestuft. Und diese auch als Wegwerfagenten bezeichneten Personen sind eben keine professionellen Spione, sondern nur Handlanger, kann man sagen, fremder Nachrichtendienste, oft aus dem kleinkriminellen Milieu, die für wenige tausend Euro im Darknet oder auf den Messenger-Diensten angeheuert werden. Und diese Low-Level-Agenten haben unter anderem den Vorteil für den Auftraggeber, dass eben der wahre Auftraggeber stets seine konkrete Verantwortung leugnen kann. Und warum genau jetzt der in Rumänien festgenommene Mann als Low-Level-Agent eingestuft wird, das ist nicht bekannt, aber es wäre nicht ungewöhnlich, wenn das ein solcher Low-Level-Agent auch wäre.
0: Es gibt ja noch keine Sicherheit, dass Russland dahinter steckt. Das wurde natürlich schnell gemutmaßt aus verschiedenen Ecken. Was spricht dafür? Es könnten ja auch die Hamas, der Iran, sonst wer sein oder benutzen die da nicht solche Wegwerfagenten? Wäre das anders?
1: Also zunächst einmal, auch der Iran bedient sich zunehmend solcher Low-Level-Agenten. Auch die Hamas zum Beispiel übt Druck aus auf Landsleute, die hier in Deutschland leben, um sie zu bewegen, für die Hamas zu arbeiten. Aber was die, ich sag mal, die Identifizierung von Russland als Hintergrundkraft angeht, da muss man sagen, absolute Sicherheiten gibt es im hybriden Krieg nicht. Das sind meist nur Indizienketten. Aber wir wissen, dass das Bundesamt für Verfassungsschutz Hinweise darauf hat, dass dieses Waffenlager im Auftrag russischer Geheimdienste angelegt wurde. Deutsche Sicherheitsbehörden seien inzwischen davon überzeugt, so heißt es, dass die Waffen für Agenten hinterlegt worden seien, die im Auftrag Russlands in Deutschland oder in Rumänien sogenannte kinetische Operationen ausführen sollten, also auf Deutsch gesagt Attentate. Man muss dazu sagen, es liegt ja im Wesenskern der hybriden Kriegsführung, dass es nur selten glasklare Beweislagen gibt. Mhm. Der Auftraggeber, in diesem Fall höchstwahrscheinlich Russland, will eben seine Urheberschaft nach Möglichkeit verschleiern. Es gibt im Bereich des hybriden Krieges meist nur Indizienketten, Wahrscheinlichkeiten, Tathäufungen, Plausibilitäten und auch den internationalen Kontext. Und da deutet fast alles in Richtung Putin.
0: Das war ja zuletzt bei dem Drohnenvorfall auf dem Leipziger Flughafen auch so, dass man nicht gesichert sagen kann, ob Russland dahinter steckt. Es gibt die Vermutung, wenn wir jetzt dieses größere Bild von der hybriden Kriegsführung sehen, ist sowas wie ein Waffenlager mitten in Deutschland bei Berlin dann eine neue Dimension der Gefahr oder passiert sowas häufiger, ohne dass man das mitbekommt?
1: Also das passiert schon des Öfteren. Also Innenminister Dobrindt hat auch gesagt, dieser Waffenfund sei kein Einzelfall. Es habe in der Vergangenheit und auch in diesem Jahr eine Vielzahl von Fällen mit Wegwerfagenten und auch mehrere Festnahmen gegeben. Das ist also keine ganz neue Dimension, aber die Häufung solcher Vorfälle, die deutet doch darauf hin, dass Russland die Frequenz seiner hybriden Angriffe erhöht hat. Und der russische Außenminister hat das ja neulich fast klar bestätigt. Er hat gesagt, wir werden, ich zitiere wörtlich, wir werden unsere Methoden stark verschärfen, um all das zu zerstören, was Kiews Kriegsmaschine aus dem Westen speist, und wir tun dies bereits. Zitat Ende. Also viel klarer kann man sich nicht ausdrücken.
0: Und dass die deutschen Sicherheitsbehörden dieses Waffenlager ja aber gefunden haben, bevor Schlimmeres passiert ist, ist das ein gutes Zeichen, was ja die Fähigkeit der deutschen Geheimdienste angeht, mit Blick auf diese hybride Kriegsführung?
1: Das ist zunächst einmal ein ganz klarer Erfolg des Verfassungsschutzes. Das muss man mal so festhalten, dass das aufgedeckt worden ist. Das ist wirklich eine gute Sache und das kann der Verfassungsschutz sich aufs Revers heften. Man muss dazu auch sagen, was wichtig ist in jedem Fall, ist auch die Kooperation mit anderen Nachrichtendiensten, mit anderen Sicherheitsbehörden. Hier in diesem Fall waren es die rumänischen Sicherheitsbehörden und viele Hinweise kommen ja auch, wie wir wissen, immer aus dem Bereich oder oft aus dem Bereich ausländischer Nachrichtendienste, befreundeter Dienste.
0: Vielen Dank, Markus Pindor, für diese Information.
2: 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Bundesaußenminister Wadefuhl ist zu Gesprächen über die weitere Unterstützung der Ukraine im russischen Angriffskrieg nach Kiew gereist. Wadefuhl erklärte nach seiner Ankunft, es sei ihm ein persönliches Anliegen, sich selbst ein Bild vor Ort zu machen. Bei dem unangekündigten Besuch soll es laut der Pressemitteilung auch um die technische und wirtschaftliche Zusammenarbeit gehen, etwa bei der gemeinsamen Entwicklung von Drohnen. Wadefuhl betonte, die täglichen Bilder der Zerstörung dürften niemanden kalt lassen. Es gehe darum, wie Deutschland die Ukraine gezielt unterstützen könne im täglichen Kampf um den Frieden und in Vorbereitung auf den nächsten Winter. Trotz unfassbarer Umstände mache die Bevölkerung auf beeindruckende Weise weiter und kämpfe für Sicherheit und Freiheit. Anlass von Wadefuhls Reise ist auch der 35. Unabhängigkeitstag der Ukraine am Montag. Für den Minister ist es der vierte Besuch in dem Land seit seinem Amtsantritt. Die SPD besteht darauf, dass die Koalition eine Frau als Kandidatin für die Nachfolge von Bundespräsident Steinmeier nominiert. Der parlamentarische Geschäftsführer der SPD-Fraktion im Bundestag Wiese sagte der Augsburger Allgemeinen, es sei höchste Zeit für eine Frau und diese Haltung seiner Partei gelte weiterhin. Damit dürfte sich Wiese auf Äußerungen von Unionsfraktionschef Frei beziehen. Dieser hatte Anfang des Monats vor zu schnellen Festlegungen auf Kandidaten gewarnt. Frei sagte damals, es spreche zwar einiges dafür, dass das Amt von einer Frau übernommen werde, es müsse aber beides möglich sein. Zitat, wir sollten da offen rangehen. Steinmeier scheidet im Frühjahr 2027 aus. Die Nachfolgerin oder der Nachfolger wird am 30. Januar gewählt. Steinmeier selbst darf nach 2 Amtszeiten nicht erneut kandidieren. Das US-Verteidigungsministerium hat die Leitung der Militärzeitung Stars and Stripes entlassen. Auf der Internetseite der Zeitung heißt es, der Schritt betreffe Chefredakteur Slavin, Herausgeber Ledger und die Nahost-Korrespondentin Korte. Ein Beamter des Ministeriums bestätigte die Personalien. Laut der Zeitung wurde Slavin ungehorsam vorgeworfen, weil er sich in einem Interview gegen jedwede Zensur durch das Pentagon ausgesprochen hatte. Slavin selbst betont, Stars and Stripes müsse redaktionell unabhängig bleiben. Herausgeber Ledger hatte bereits vor einigen Tagen sein Ausscheiden angekündigt und begründet, seine Führungsphilosophie unterscheide sich grundlegend von den Plänen, die das Ministerium für das Blatt habe. Stars and Stripes berichtet über das Militär und dessen Einsätze, etwa im Irankrieg. Die Zeitung wird vom Pentagon mitfinanziert, arbeitet redaktionell, aber traditionell unabhängig. Kürzlich hatte das Ministerium dem Herausgeber einen Offizier als Stellvertreter zur Seite gestellt. Im Kampf gegen die folgenschwere Ebola-Epidemie hat die Weltgesundheitsorganisation der Demokratischen Republik Kongo erste 16.000 Dosen des Impfstoffs Ervebo geliefert. Sie trafen nach Angaben der Nachrichtenagentur AFP mit einer Frachtmaschine am Flughafen der Hauptstadt Kinshasa ein. Insgesamt soll das Land 70.000 Impfdosen erhalten. Das Vakzin ist für einen begrenzten Einsatz bei besonders gefährdeten Menschen und für Tests vorgesehen. Bislang ist nur für den sogenannten Zaire-Stamm des Ebola-Virus nachgewiesen, dass Ervebo sicher und wirksam ist, nicht aber für die derzeit im Kongo grassierende Bundibugyo-Variante. Der Ebola-Ausbruch war am 15. Mai offiziell festgestellt worden. Vermutlich hatte sich das Virus aber schon Wochen vorher verbreitet. Der deutsche Fußballmeister Bayern München und Borussia Dortmund spielen heute um den Franz-Beckenbauer Supercup. Die Partie findet in Dortmund statt und beginnt um 20.30 Uhr. Normalerweise trifft beim Supercup der deutsche Meister auf den deutschen Pokalsieger. Weil die Münchner in der vergangenen Saison aber beide Titel holten, tritt Dortmund als Zweiter der Abschlusstabelle an. Das Wetter. Wechselnd bewölkt, vor allem im Nordwesten und über der breiten Mitte teils Schauer und einzelne Gewitter. Im Süden auch längere sonnige Abschnitte. Später an den Alpen und im Vorland teils kräftige Gewitter möglich. 18 bis 23 Grad. Morgen im Norden teils Schauer und Gewitter, sonst heiter bis wolkig, im Südwesten auch länger sonnig. 17 bis 25 Grad. Und die weiteren Aussichten: am Montag meist heiter bis sonnig bei 22 bis 28 Grad. Das waren die Nachrichten.
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0: Um jetzt 8.35 Uhr schauen wir nochmal auf das Börsengeschehen. In Deutschland wird die Inflation aufgrund verschiedener Faktoren wieder stärker zum Sorgenkind. Emal Atif fasst zusammen.
4: Vergangene Woche noch ein neues Rekordhoch, in dieser Woche dann deutlicher Gegenwind für den DAX. Gleich mehrere Risiken rückten wieder stärker in den Fokus der Anleger. Steigende Energiepreise, neue Sorgen um die Inflation und höhere Zinsen. Beim Thema Inflation geht es längst nicht mehr nur um den Konflikt zwischen den USA und Iran und die damit verbundenen höheren Ölpreise. Dürre und Hitze setzen den Ernten in Deutschland und anderen Teilen Europas zu. Gleichzeitig sorgt der Krieg in der Ukraine weiter für Unsicherheit beim Getreidehandel. Edgar Walk, Chefvolkswirt beim Bankhaus Metzler, sieht darin eine unangenehme Kombination.
5: Ja, ist erstmal ein Angebotsschock. Das heißt, es gibt weniger Energie und weniger Lebensmittel. Das heißt, das wird das Wirtschaftswachstum dämpfen und die Inflation erhöhen. Und das im Endeffekt auch wie 2022 oder während dem Iran-Krieg haben wir es schon mal gesehen, ein negativer Effekt aufs Wachstum, ein starker Effekt auf die Inflation. Und damit werden wir kämpfen müssen.
4: Weniger Wachstum und gleichzeitig höhere Preise. Keine gute Kombination für die Börse, denn eine hartnäckige Inflation könnte auch die Hoffnung auf sinkende Zinsen dämpfen. Und die Zinsen sind ohnehin wieder ein großes Thema an den Finanzmärkten. Bundesanleihen mit 10 Jahren Laufzeit werfen inzwischen mehr als 3,2% ab, so viel wie seit Jahren nicht mehr. Konrad Kleinfeld, Anleihe-Experte bei State Street, sagt dazu:
6: Anleihen sind zurück durch den Fakt, dass sie eben tatsächlich höhere, ordentliche Erträge Zinskupons generieren können.
4: Das verändert auch die Rechnung an der Börse. Denn wenn Anleger mit Anleihen wieder attraktive Renditen erzielen können, bekommen Aktien stärkere Konkurrenz. Und höhere Zinsen machen auch Schulden teurer. Gerade weil Staaten heute deutlich höher verschuldet sind als früher, kann das zum Problem werden. Moritz Krämer, Chefvolkswirt der Landesbank Baden-Württemberg.
7: Ja, das ist mindestens ein Warnsignal. Der Ballast, den man mit sich rumschleppt, ist natürlich entsprechend größer. Und eine Zinserhöhung führt dann auch natürlich zu sehr viel höheren Zinsausgaben im Budget.
4: Also einiges an Gegenwind für den DAX, doch die Anleger ließen sich davon in dieser Woche bislang nicht komplett aus der Ruhe bringen. Rheinmetall-Aktien profitierten weiter von den Erwartungen an steigende Verteidigungsausgaben und auch Siemens Energy-Aktien blieben gefragt, unter anderem wegen der Hoffnung auf einen weiter wachsenden Strombedarf durch Rechenzentren und künstlicher Intelligenz. Das zeigt auch, trotz der Risiken gibt es weiterhin Gründe, warum Anleger auf Aktien setzen. Sören Hettler von der DZ-Bank rechnete deshalb weiter mit Rückenwind für die Aktienmärkte.
8: Nichtsdestotrotz ist an den Aktienmärkten die positive Stimmung getrieben von mehr Gewinnen, die wir tatsächlich sehen, auch einer positiven Erwartungshaltung gegenüber künstlicher Intelligenz. Und solange die vorhanden ist, glaube ich nicht, dass höhere Renditen am Rentenmarkt tatsächlich dem Aufschwung den Chaos machen können.
4: So war diese Börsenwoche vor allem eines, ein Dämpfer nach der Rekordjagd, aber wohl kein Stimmungsumschwung. Der DAX beendet die Woche bei 26.137 Punkten. Auf Wochensicht ergibt das ein Minus von 1,15%.
0: Das war der Börsenrückblick von Emal Atif. Wer in Luxemburg Durst hat, muss nicht in einen Laden gehen und sich etwas kaufen, sondern kann sich einfach an einem der vielen öffentlichen Trinkbrunnen umsonst Wasser zapfen. Und auch der öffentliche Nahverkehr ist kostenlos. Wie finden die Bürger diese Gratisangebote, eher angenehm oder Steuergeldverschwendung? Sabrina Fritz hat sich umgehört.
9: Es ist so ein gutes Gefühl. Man steigt einfach in eine Bahn und muss sich keine Gedanken darüber machen, habe ich ein Ticket, bin ich in der richtigen Zone, ist es noch gültig. Die Luxemburger kennen keine Suche nach Kleingeld am Fahrkartenautomaten. Der Busfahrer konzentriert sich auf die Straße und nicht auf Ausweise. Und den Beruf Fahrkartenkontrolleur gibt es in dem Kleinstaat einfach nicht. Kurzum, Bahn- und Busfahren in Luxemburg ist ein Traum. Das findet auch diese Touristin aus Deutschland.
10: Ich finde das super. Wir genießen das jedes Mal. Wir waren schon öfter hier. Ich finde das ganz klasse. Einsteigen, man nimmt die Bahn, steigt um. Ein Traum.
9: Luxemburg ist ein kleines Land. Von A nach B sind es maximal 90 Kilometer. Das ist aber immerhin doppelt so groß wie Berlin. Vor 6 Jahren hat der Staat die freie Fahrt für alle beschlossen. Die Idee dahinter erklärt Christoph Reuter vom Verkehrsministerium in Luxemburg.
11: Es ist sehr wichtig zu wissen, dass der ÖV zuvor auch schon zu 90% bezuschusst war. Das heißt, der Schritt war wirklich klein. Aber es ist nicht so spektakulär, von 30 auf 40 zu gehen, als von 90 auf gratis. Und da kommt auch die Aufmerksamkeit her.
9: Über 500 Millionen Euro lässt sich der Staat die freie Fahrt für alle kosten. Luxemburg kann sich das leisten. Beim Wettlauf, wer ist das reichste Land der Welt, liegt das EU-Mitglied seit Jahren ganz vorne. Über 100.000 Euro verdient jeder Luxemburger statistisch im Jahr. Die Sorge war, was wird dann aus unseren Fahrkartenverkäufern und Schaffnern?
11: Da wurde eben gesagt, nein, es wird keiner entlassen. Die Schaffner verkaufen übrigens immer noch Erste-Klasse-Tickets, die sind ja nicht gratis im Zug. Aber die werden sich halt mehr um die Reisenden kümmern, mehr Informationen geben, mehr durch den Zug gehen, einfach.
9: Bahnfahren ist nicht der einzige Luxus, den das Land seinen Bürgern kostenlos anbietet. Überall in der Hauptstadt Luxemburg stehen kostenfreie Wasserspender. Am Skaterpark, auf Festivals, am Bahnhof, vor dem Rathaus. An über 60 Punkten kann frisches und gefiltertes Wasser abgezapft werden. In 3 Größen, Erwachsener, Kind, Hund. Bei Bepino, dem Wasserspender für Kinder, darf man sich auch einfach nur abkühlen. Das Wasser kommt vom staatlichen Wasserwerk, die Kosten werden verrechnet. Genauere Zahlen erfährt man nicht. Luxemburg wurde erst durch den Stahl reich, dann durch die Finanzbranche, die Fondsgesellschaften. Das Land wirbt für sich als Steueroase im Herzen Europas. Der Tourismus hat in den letzten Jahren ebenfalls zugenommen. Ein Tourist aus dem Nachbarland Belgien fühlt sich aber gar nicht so wohl mit dem kostenlosen Wasser- und Bahnangebot. Der Steuerzahler zahlt für mein Ticket. Eine kleine Abgabe fände ich okay, vielleicht 1 Euro. Doch in Luxemburg ist man mit dem Konzept freie Fahrt für alle zufrieden. Es soll weiter ausgebaut werden, das Land soll noch besser angebunden werden. Auf den Straßen gibt es extra Busspuren, auf denen die Luxemburger dann kostenlos an denen vorbeifahren können, die morgens allein im Stau stehen.
0: Sabrina Fritz über kostenlose Angebote für die Bürger in Luxemburg. Und jetzt das Wichtigste von heute Morgen noch mal in aller Kürze zusammengefasst. Bundesaußenminister Johann Wadephul ist am Morgen in Kiew eingetroffen, anlässlich des Unabhängigkeitstags der Ukraine. Und nach seiner Landung sagte er:
12: Wir dürfen eben in der Zeit dieses Sommers, in dem wir uns erholen, nicht vergessen, dass dieses Land weiter unsere Unterstützung braucht. Und ich möchte hier versichern, diese Unterstützung, die wird weiter bestehen. Jetzt im Sommer, in dieser schwierigen Situation, wo die Luftangriffe intensiviert worden sind. Aber wir werden uns auch jetzt schon vorbereiten, und darüber werde ich sprechen wollen, auf den nächsten Winter.
0: Andreas Lenz, der wirtschafts- und energiepolitische Sprecher der Unionsfraktion im Bundestag, hat bei uns im Zuge der Debatte um hohe Energiepreise Argumente gegen mehr staatliche Eingriffe in den privatwirtschaftlichen Energiemarkt genannt.
13: Da ist es so, dass da der Staat zum Marktteilnehmer wird und die Marktteilnehmer das sofort merken. Also wenn die Gasanbieter merken, dass der Staat jetzt sich aufmacht, die Gasspeicher alleine zu befüllen, dann wird vor allem der Preis steigen. Also man muss hier vor allem klug vorgehen. Ich bin gleichzeitig aber auch dafür, dass wir eine nationale Gasreserve initiieren, die zumindest für einen Teil auch eine staatliche Vorsorge garantiert. Aber wie gesagt, was der Markt selber leisten kann, das soll er auch leisten. Nur so viel Staat wie notwendig.
0: Der Ökonom und Wirtschaftsweise Achim Truger hat in dieser Sendung die steigende Staatsverschuldung Deutschlands ohne sichtbare Effekte auf das Wirtschaftswachstum verteidigt.
14: Die Frage ist halt, was passiert wäre, wenn die Schulden nicht aufgenommen worden wären. Dann wäre die Krise wahrscheinlich noch viel größer ausgefallen. Und Infrastrukturinvestitionen brauchen ein bisschen, bis sie wirklich dann ausgegeben sind, getätigt sind und auch die Wirtschaft ankurbeln. Also man rechnet im Laufe des Jahres, insbesondere zweites Jahreshälfte, damit, dass man dann entsprechend auch was sehen wird. Was man allgemein tun kann, ist dafür sorgen, dass man das Geld, das man über Kredite aufnimmt, vernünftig ausgibt. Das Sondervermögen ist sicherlich ein guter Schritt. Da ist aber Luft nach oben. Also man könnte durchaus das stärker investiv und auch stärker zusätzlich verwenden. Und mittelfristig wird man sehen müssen, dass man die noch viel höheren Kredite, die man für die Verteidigungsausgaben aufnimmt, dass man das wieder regulär aus dem Haushalt finanziert.
0: Sind Kampagnen für taktisches Wählen demokratisch oder problematisch? Dazu sagte der Wahlforscher Thorsten Faas eben bei uns im Deutschlandfunk.
15: Natürlich geht es um Inhalte und die Bürgerinnen und Bürger sollen ihre inhaltlichen Wünsche zum Ausdruck bringen können. Aber natürlich geht es auch um Verteilung von Macht. Und das ist eigentlich das, was bei diesen Kampagnen im Fokus steht. Taktisches Wählen heißt eigentlich immer, dass Wählerinnen und Wähler irgendwelche anderen Ziele noch mitbedenken. Ob es eine Partei ins Parlament schafft, wer es auf Platz 1 schafft, welche Koalition sich bildet. Und am Ende geht es in der Politik um Inhalte, die umgesetzt werden müssen. Und dafür braucht es die inhaltlichen Präferenzen, die Wünsche der Bürgerinnen und Bürger. Aber es braucht eben auch Regierungen, Mehrheiten, und taktisches Wählen ist eigentlich ein riskanter Versuch, Inhalt und machtpolitische Erwägungen miteinander zur Deckung zu bringen.
0: Bundeskanzler Friedrich Merz besucht heute das Waldbrandgebiet im Hürtgenwald in Nordrhein-Westfalen. Ronald Lessig.
16: Der Bundeskanzler will sich vor Ort ein Bild von der Lage machen, zwei Tage nachdem der Waldbrand vollständig gelöscht wurde. Geplant ist ein Treffen mit Einsatzkräften, teilte eine Regierungssprecherin mit. Ihnen wolle Merz persönlich für ihre Arbeit danken. Das Feuer war vor rund einer Woche ausgebrochen und hatte sich schnell ausgebreitet. Nach Angaben der nordrhein-westfälischen Landesregierung gilt der Waldbrand als der größte in der Geschichte des Bundeslandes. Ein Ortsteil von Hürtgenwald musste zeitweise evakuiert werden. Etwa 1.800 Menschen waren betroffen.
0: Im Zollstreit zwischen den USA und Kanada ist bis zum Ablauf des Ultimatums heute Nacht keine Einigung erzielt worden. Das hat der US-Handelsbeauftragte bekannt gegeben. Anne Schneider dazu.
17: Damit sollen für bestimmte kanadische Produkte ab Samstag früh zusätzliche US-Zölle von 50% in Kraft treten. Betroffen sind rund 5% der kanadischen Exporte in die USA, unter anderem bestimmte Fahrzeug-, Alkohol- und Milchprodukte. Die politischen Auswirkungen dürfen nach Einschätzungen von Beobachtern noch weitreichender sein als die wirtschaftlichen.
0: Die mauretanische Küstenwache hat nach eigenen Angaben mehr als 300 Migranten gerettet, die sich auf dem Weg nach Europa befunden hätten, darunter auch 40 Kinder. Sarah Mersch.
18: Bei ihrer Rettung seien die Menschen in einer schwierigen humanitären Lage gewesen, teilte die mauretanische Küstenwache am Freitag mit, so die Nachrichtenagentur AFP. Sie hätten sich auf einem Holzboot befunden. Dieses trieb zum Zeitpunkt der Rettung in der Nacht zum Donnerstag manövrierunfähig auf dem Meer. An Bord befanden sich 315 Menschen aus den westafrikanischen Ländern Gambia und Senegal. In den vergangenen Monaten war es immer wieder zu schweren Unglücken vor der mauretanischen Küste gekommen, bei denen Menschen aus Westafrika versucht hatten, mit Booten die Kanarischen Inseln zu erreichen. Allein im Juli seien 144 Menschen gestorben oder vermisst worden, so das Flüchtlingshilfswerk der Vereinten Nationen, UNHCR.
0: Informationen von Sarah Mersch. Und jetzt zum Schluss nochmal zum Sport mit Benedikt Kaninski.
19: Die deutschen Basketballer haben beim Supercup in Hamburg das Finale erreicht. Gegen Tschechien feierte das Team von Trainer Alex Mumbrou einen 115-82-Sieg. Irina Gnepp.
20: Noch nicht eingespielt und zu locker, so fasste Johannes Thiemann die erste Halbzeit zusammen. Bis zur Pause tat sich der Welt- und Europameister vor allem defensiv schwer und ging mit nur einem Punkt Vorsprung in die Kabine. 50-49 für den Favoriten. Nach dem Seitenwechsel ein ganz anderes Bild. Deutschland nun viel präsenter und physischer. Mit Offensivspektakel und 20 Punkten Vorsprung ging es ins Schlussviertel. Da ließ das DBB-Team den Tschechen keine Chance mehr und gewann ebenso souverän wie verdient mit 115-82. Bester Werfer war Thiemann mit 20 Zählern und 9 Rebounds. Kapitän Dennis Schröder steuerte ein Double-Double aus 17 Punkten und 10 Assists bei. Im Finale trifft Deutschland nun auf die Kroaten, die Vize-Europameister Türkei besiegten.
19: Einen Dämpfer gab es für die deutschen Hockeymänner bei der WM in Belgien. In der Zwischenrunde verlor Titelverteidiger Deutschland mit 1-2 gegen Spanien. Christina Schröder berichtet.
21: Kapitän Tom Grambusch war nach der bitteren Niederlage geknickt.
22: Wir sind enttäuscht. Es war auf jeden Fall mehr drin. Vor allem in der ersten Halbzeit haben wir Spanien eigentlich teilweise an die Wand gespielt.
21: Stimmt. Weltmeister Deutschland hatte zunächst einen erwachsenen Auftritt hingelegt, spielte kontrolliert im Aufbau, diszipliniert in der Defensive und belohnte sich verdient mit dem Führungstreffer durch Justus Weigand. Dann aber fiel der Ausgleich per 7 Meter für Spanien, den ausgerechnet Routinier Rühr durch ein Foul im eigenen Schusskreis verursacht hatte. Danach hatten die Honamas
22: den Faden verloren.
21: Spanien wurde mutiger, scheiterte aber immer wieder an Torhüter Danneberg. Ausgerechnet die deutsche Nummer 1 war es aber dann, die dem Gegner den Ball zur Führung auf den Schläger legte.
22: Auch ein Torwart macht Fehler, ist halt so. Gleichzeitig haben wir jetzt noch ein Viertelfinale quasi gegen Australien und das hätte ich vor der WM auch unterschrieben.
21: Deutschland hatte aus dem Vorrundenspiel gegen Belgien 3 Punkte in diese Turnierphase mitgenommen. Der Halbfinaleinzug für Grambusch und sein Team im letzten Gruppenspiel gegen Australien also noch machbar.
19: Gegen Australien muss für die deutsche Mannschaft am Sonntagabend also ein Sieg her, um sicher das Halbfinale zu erreichen bei der WM.
0: Vielen Dank, Benedikt Kaninski. Und damit enden diese Informationen am Morgen. Hier folgen gleich Presseschau-Nachrichten und das Kalenderblatt. Und danach hören Sie die 4. Folge unseres Podcasts Die Lieblingsschülerin. Da geht es um Frauen, die in ihrer Schulzeit sexuelles, übergriffiges Verhalten durch Lehrer erlebt haben. Mein Name ist Josephine Schulz. Unser gesamtes Team sagt danke fürs Zuhören und wir wünschen Ihnen ein schönes Wochenende. Tschüss.

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Kommentiert wird ein neues, umstrittenes israelisches Siedlungsprojekt im Westjordanland. Ein weiteres Thema sind die deutschen Gasspeicher, die derzeit nur zu rund 50% gefüllt sind. Doch zunächst zum Wahlkampf in Sachsen-Anhalt. Die Süddeutsche Zeitung bemerkt zum AfD-Spitzenkandidaten Siegmund, dessen Kampagne scheine Anleihen an Trumps Drehbuch zu nehmen. Die permanente Präsenz, die Story, wonach die Lage trostlos ist, aber ein Retter bereitsteht. So behauptet Siegmund, in Deutschland könne man einmal im Jahr sein Geschlecht ändern. Er schmäht die völlig verrückte Politik aus Berlin. Und von Fakten wie der Kriminalitätsrate lässt er sich schon gar nicht stören. Die ist in Sachsen-Anhalt zwar gesunken, aber laut Siegmund gefühlt gestiegen. Zwischen beiden Kampagnen gibt es allerdings auch einen entscheidenden Unterschied. Trump trat in den USA für die etablierte republikanische Partei an, also als Rabauke in angesehenem Hause. Siegmund agiert genau umgekehrt. Er gehört der extremistischen AfD in Sachsen-Anhalt an, was im geschichtsbewussten Deutschland mindestens anrüchig ist. Siegmund versucht, dies zu überspielen, indem er als fröhlicher, zuweilen sogar selbstironischer, jedenfalls immer lächelnder Jungmanager auftritt, analysiert die SZ. Der Bremer Weser-Kurier ist überzeugt, es kommt nun darauf an, nicht mit Schaum vor dem Mund und Fahndungsfotos auf Titelseiten, sondern in aller Sachlichkeit auf die Folgen eines Wahlsiegs für die AfD in Sachsen-Anhalt hinzuweisen. Etwa für die Bildung im Land. Wenn die Schulpflicht abgeschafft werden und eine Zugangsquote von 25% fürs Gymnasium gelten soll. Oder für die Infrastruktur, wenn sich diese Partei wie angekündigt weigert, die Gelder der Schande aus dem Sondervermögen anzunehmen. Dann würden überall Straßen, Schienen und Brücken saniert, nur zwischen Magdeburg und Halle bröckelten sie weiter. Eines allerdings sollten sich Politiker, besonders aus dem Westen, schenken. Durch Sanktionsandrohungen Druck auf die Wähler auszuüben, das würde der AfD nur in die Karten spielen, warnt der Weser-Kurier. Die Rheinische Post aus Düsseldorf sieht die Union vor einer schwierigen Bewährungsprobe. Das Blatt konstatiert, Bundeskanzler Friedrich Merz hat sich in den vergangenen Wochen rar gemacht. Doch jetzt ist vor allem der CDU-Vorsitzende gefragt. Denn es ist nicht mehr nur ein fernes Grollen, das aus den ostdeutschen Bundesländern nach Berlin dringt. Es ist ein politisches Beben mit Ansage. Die anhaltende Stärke der AfD im Osten ist längst keine vorübergehende Protestwelle mehr, sondern ein strukturelles Dilemma, das an den Grundfesten der Union rüttelt. Der Frust über Berliner Vorgaben und Reformen wächst. Vor Ort, in den Kreisverbänden und Rathäusern erleben viele Christdemokraten eine Realität, in der parlamentarische Mehrheiten ohne oder gegen einen erstarkten rechten Rand kaum noch darstellbar scheinen, betont die Rheinische Post. Zu unserem nächsten Thema. Die Südwestpresse befasst sich mit einem neuen israelischen Siedlungsprojekt im Westjordanland. Vor der Wahl in Israel Ende Oktober schlägt die Regierung in Jerusalem Pflöcke ein, die den israelisch-palästinensischen Konflikt auf Jahre prägen könnten. Der Siedlungsbau mit dem Namen E1 würde das Westjordanland für immer teilen. Ein zusammenhängender palästinensischer Staat auf diesem Territorium würde unmöglich gemacht. Es gäbe dann mit dem auf der anderen Seite Israels gelegenen Gazastreifen drei getrennte palästinensische Gebiete. Kein Wunder, dass die Besorgnis international groß ist. Der israelische Siedlungsbau wird international als völkerrechtswidrig erachtet und der Konflikt wird durch solche Aktionen angeheizt statt befriedet. Das Existenzrecht des Staates Israel zu sichern heißt nicht Kritiklosigkeit. Denn neues Unrecht, wie es im Westjordanland geschieht, hat noch nie Frieden gebracht, betont die Südwestpresse aus Ulm. Die Sächsische Zeitung aus Dresden verweist auf die außenpolitischen Folgen. Die internationale Isolation der israelischen Regierung wächst durch das brutale Vorgehen im Gazakrieg und die eskalierende Siedlergewalt. In der UNO-Generalversammlung unterstützten im vergangenen Jahr 149 Staaten eine Resolution zur Lage in Gaza. Nur 12 stimmten dagegen. 5 westliche Staaten verhängten zudem Sanktionen gegen Smotrich und den rechtsextremen Sicherheitsminister Itamar Ben-Gvir wegen der Anstiftung zu Gewalt gegen Palästinenser.
In ihrer Erklärung warnen Deutschland und die anderen Staaten nun, das E1-Projekt werde Israels internationales Ansehen weiter beschädigen. Dass Netanjahu deshalb einlenkt, ist dennoch unwahrscheinlich, schreibt die Sächsische Zeitung. Die österreichische Zeitung Der Standard kommentiert jüngste Äußerungen des israelischen Polizeiministers Ben-Gvir zu gezielten Tötungen von Palästinensern. Ben-Gvir ist in seinen Äußerungen und Handlungen natürlich radikaler als andere im Kabinett von Premier Benjamin Netanjahu. Aber wenn Empörung und Sanktionsforderungen lediglich auf Ben-Gvir gerichtet sind, wird er allein zum Bösewicht hochstilisiert, anstatt die systematische und alltägliche Gewalt zu thematisieren, der Palästinenserinnen und Palästinenser unter dieser Regierung ausgesetzt sind. An Israels Vorgehen in Gaza, im Westjordanland und im Südlibanon ändert sich damit nichts, unterstreicht der Wiener Standard. Die Neuzürcher Zeitung hält es für problematisch, dass andere Aspekte der umstrittenen Aussagen Ben-Gvirs keine Beachtung gefunden hätten. Was Ben-Gvir im selben Interview sonst noch forderte, waren neue jüdische Siedlungen im ganzen Gazastreifen und die Auswanderung der Palästinenser. Wer Siedlungen fordert und zugleich die Abwanderung derer, die dort leben, meint Vertreibung. Das ist der Punkt, an dem Widerspruch nötig gewesen wäre. Wer aber seine Worte verdreht, um sich daran abzuarbeiten, spielt Ben-Gvirs Spiel mit. Denn darauf zielt der Minister mit seinen Einlassungen ab, provozieren, anecken und im Gespräch bleiben. Gleichzeitig kann er sich gegenüber seinen Anhängern als Opfer der ohnehin verhassten Europäer und der UNO stilisieren. Es ist genau die Rolle, die er sucht, meint die Schweizer NZZ. Abschließend Stimmen zum niedrigen Füllstand der deutschen Gasspeicher. Die Allgemeine Zeitung aus Mainz gibt Entwarnung für die Versorgungssicherheit, sieht aber erhebliche Preisrisiken. Eines vorweg: Obwohl die Gasspeicher derzeit nur zur Hälfte gefüllt sind, wird im kommenden Winter niemand frieren müssen, weil das Gas ausgeht. Auch bei einer längeren Frostperiode würden die Versorger ihren Lieferverpflichtungen nachkommen können, versichert der Branchenverband BDEW. Es gibt derzeit keinen Grund, daran zu zweifeln. Dennoch ist der historisch niedrige Füllstand der Speicher ein Problem. Wahrscheinlich werden Millionen Gaskunden schon bald deutlich höhere Preise zahlen. Derzeit zögern die Versorger mit der Einspeicherung von Gas, weil sie dafür an den internationalen Märkten hohe Preise zahlen müssten. Eine Folge des Iran-Kriegs. Es ist ein Spiel auf Zeit. Fallen die Preise in den kommenden Monaten, geht die Rechnung auf. Steigen sie aber weiter, dann wird es für die Versorger und ihre Kunden umso teurer, befürchtet die Allgemeine Zeitung. Die Neue Osnabrücker Zeitung wendet ein: Grundsätzlich gibt es genügend Gas auf dem Weltmarkt. Dank der Flüssiggasinfrastruktur, die der grüne Wirtschaftsminister Robert Habeck seinerzeit in ungekannter Geschwindigkeit an Nord- und Ostsee hat ausbauen lassen, gelangt es auch relativ reibungslos nach Deutschland. Man sollte die niedrigen Füllstände der Speicher also nicht zur Panikmache nutzen. Doch so wie sich die Lage derzeit entwickelt, darf mit Blick auf den Winter besser nichts Unvorhergesehenes passieren. Am Ende bleibt wieder einmal die Frage, wer trägt das Risiko? Das war die Neue Osnabrücker Zeitung und damit endet diese Presseschau. Die Redaktion hatte Jan Altmann, Sprecher war Joachim Eich.

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5: Neun Uhr, die Nachrichten. Wenige Tage vor dem Unabhängigkeitstag der Ukraine ist Deutschlands Außenminister Wadephul zu politischen Gesprächen in Kiew eingetroffen. Nach seiner Ankunft in der ukrainischen Hauptstadt sicherte er dem Land die weitere Unterstützung Deutschlands zu. Russland habe die Ukraine in den vergangenen Monaten auf das Härteste angegriffen. Wadephul warf Moskau wahllosen Mord an Zivilisten vor und sagte, die täglichen Bilder der Zerstörung dürften niemanden kalt lassen. Er sei sich aber sicher, dass die Ukraine die militärische Auseinandersetzung gewinnen werde. Wadephul ist seit seinem Amtsantritt das vierte Mal in der Ukraine. Anlass ist diesmal auch der Unabhängigkeitstag des Landes am kommenden Montag. Vor 35 Jahren hatte sich die Ukraine von der damals noch existierenden Sowjetunion losgesagt. Die russischen Streitkräfte haben in der vergangenen Nacht erneut die Ukraine angegriffen. Dabei sei in der Hauptstadt Kiew mindestens ein Mensch getötet worden, teilten die Behörden mit. Es gebe zudem Verletzte. Durch den Beschuss sei ein Feuer in einer Lagerhalle ausgebrochen. Drohnenangriffe wurden auch aus dem südukrainischen Saporischschja gemeldet. Dort kam ebenfalls eine Person ums Leben. Erst gestern starben beim Beschuss eines Einkaufszentrums in der Stadt Kryvyi Rih mindestens 16 Menschen. Bei einem ukrainischen Angriff auf die russische Region Perm wurde laut dem zuständigen Regionalgouverneur eine Industrieanlage beschädigt. Genauere Angaben machte er nicht. In der Region befindet sich eine große Ölraffinerie. Die Präsidentin des Bundesamts für Sicherheit in der Informationstechnik, Plattner, dringt auf mehr Schutz vor Cyberangriffen in Ländern, Kommunen und der Wirtschaft. Deutschland stehe dauerhaft unter Beschuss, sagte Plattner im Interview der Woche des Deutschlandfunks. Als Beispiel nannte sie etwa den Versuch, in IT-Systeme einzudringen, um Daten zu verschlüsseln und Lösegeld zu erpressen. Hinzu kämen politische Spionage und Sabotage in einer geopolitisch aufgeladenen Lage. Mit Blick auf die Cybersicherheit der bevorstehenden Landtagswahlen in Deutschland zeigte sich Plattner insgesamt zuversichtlich. Wahlen stünden immer wieder unter Beschuss, das habe man aber bisher im Griff. Die USA haben Strafzölle in Höhe von 50% auf bestimmte Importe aus Kanada verhängt. Die Maßnahmen betreffen nach Angaben der amerikanischen Regierung Waren im Wert von rund 20 Milliarden Dollar. Dabei nimmt Washington erstmals auch Güter ins Visier, die unter das nordamerikanische Freihandelsabkommen fallen. Kanadas Ministerpräsident Carney kündigte Vergeltungsmaßnahmen im gleichen finanziellen Umfang an. Zuvor waren bilaterale Gespräche gescheitert. Die USA und Kanada machten sich gegenseitig für das Scheitern der mehrtägigen Verhandlungen in Ottawa verantwortlich. Das US-Verteidigungsministerium hat die Leitung der Militärzeitung Stars and Stripes entlassen. Auf der Internetseite der Zeitung heißt es, der Schritt betreffe Chefredakteur Slavin, Herausgeber Ledger und die Nahost-Korrespondentin Corte. Ein Beamter des Ministeriums bestätigte die Personalien. Laut der Zeitung wurde Slavin ungehorsam vorgeworfen, weil er sich in einem Interview gegen jedwede Zensur durch das Pentagon ausgesprochen hatte. Slavin selbst betont, Stars and Stripes müsse redaktionell unabhängig bleiben. Herausgeber Ledger hatte bereits vor einigen Tagen sein Ausscheiden angekündigt und begründet, seine Führungsphilosophie unterscheide sich grundlegend von den Plänen, die das Ministerium für das Blatt habe. Stars and Stripes berichtet über das Militär und dessen Einsätze, etwa im Irankrieg. Die Zeitung wird vom Pentagon mitfinanziert, arbeitet redaktionell aber traditionell unabhängig. Kürzlich hatte das Ministerium dem Herausgeber einen Offizier als Stellvertreter zur Seite gestellt. Der deutsche Fußballmeister Bayern München und Borussia Dortmund spielen heute um den Franz-Beckenbauer Supercup. Die Partie findet in Dortmund statt und beginnt um 20.30 Uhr. Normalerweise trifft beim Supercup der deutsche Meister auf den Pokalsieger. Weil die Münchner in der vergangenen Saison aber beide Titel holten, tritt Dortmund als Zweiter der Abschlusstabelle an. Außerdem finden heute zahlreiche weitere Spiele der ersten Pokalrunde statt. Das Wetter. Heute wechselnde Bewölkung mit örtlichen Schauern und vereinzelten Gewittern, vor allem in der Mitte und im Nordwesten. Im Südwesten längere sonnige Abschnitte, 18 bis 23 Grad. Morgen im Norden teils Schauer und Gewitter, sonst heiter bis wolkig, im Südwesten auch länger sonnig, 17 bis 25 Grad. Und die weiteren Aussichten, am Montag meist heiter bis sonnig, bei 22 bis 28 Grad. Das waren die Nachrichten.
6: Heute vor 55 Jahren übernahm Diktator Hugo Banza Suarez in Bolivien die Macht. Ein Kalenderblatt von Victoria Iglau.
7: August 1971. Bolivien befindet sich am Rande eines Bürgerkriegs. Ultrarechte Politiker und Militärs unter Führung von Oberst Hugo Banza Suarez wollen gewaltsam die Macht übernehmen. Arbeitermilizen versuchen, die Hauptstadt La Paz zu verteidigen. Seit einem knappen Jahr regiert der linksnationalistische Präsident Juan José Torres, auch er ein Militär. Er hat Zinkbergwerke verstaatlicht und Arbeiterlöhne erhöht und verfolgt eine antiimperialistische Politik. Am 22. August 1971 gelingt es Hugo Banza, die Macht zu übernehmen und Torres zu stürzen. Dieser wird später im argentinischen Exil ermordet. Der deutschstämmige Banza ist nun bolivianischer Staatspräsident. Die USA unterstützen seine Regierung. Aber der Blutzoll des Putsches ist hoch.
8: Die 3 Tage, die er brauchte, waren extrem repressiv. Allein in La Paz wurden am Tag des Putsches dort 100 Menschen getötet und über 560 Menschen verletzt.
7: Sagt die Kultur- und Sozialanthropologin Juliane Müller von der Universität Barcelona, die zur Erinnerungspolitik in Bolivien geforscht hat.
8: Banza hat dann die Parteien illegalisiert, er hat Gewerkschaften zurückgedrängt. Unter seiner Herrschaft spricht man von 15.000 Verhaftungen und 20.000 Menschen, die ins Exil gehen mussten, sowie 77 verschwundenen Personen, von denen auch die Körper bis heute nicht gefunden sind.
7: 1974 verübt Banzas Regime zudem ein Massaker an Kleinbauern, die aus Protest gegen die gestiegenen Lebensmittelpreise eine Landstraße blockieren. Das Militär greift mit Panzern, Kampfflugzeugen und Maschinengewehren ein und tötet mindestens 80 Campesinos. 7 Jahre regiert Hugo Banza diktatorisch. Danach erlebt Bolivien weitere Staatsstreiche und politische Instabilität. In den 90er Jahren dann versucht der Ex-Diktator auf demokratischem Wege die Macht zurückzuerobern. Es gelingt ihm 1997.
9: Bolivianas y bolivianos.
7: Während der demokratisch gewählte Präsident Banza im Parlament seine Antrittsrede hält, demonstrieren draußen seine Gegner.
10: Wir sind gegen Autoritarismus und wir glauben, dass die Erinnerung nicht ausgelöscht und das Blut nicht weiß gewaschen werden können. Banza wird als Diktator in die Geschichte eingehen. Er ist, war und bleibt ein Diktator.
7: Hugo Banzas zweite Regierungszeit dauert 4 Jahre. 2001 tritt er wegen einer Krebserkrankung zurück und stirbt kurze Zeit später. Für seine Verbrechen musste sich Banza nie vor Gericht verantworten. Dabei begann der Ruf nach einer Aufarbeitung in Bolivien schon früh.
8: Die erste Wahrheitskommission wurde bereits 1982 ernannt. 1993 wurde dann der letzte Militärherrscher, also Luis García Mesa Tejada, zu 30 Jahren Haft verurteilt.
7: Luis García Mesa Tejada hatte nach Hugo Banza regiert, von 1980 bis 1981. Sein in den Drogenhandel verstricktes Schreckensregime ermordete Hunderte von Menschen. Unter ihnen der bekannte Sozialistenführer Marcelo Quiroga Santa Cruz. Der hatte zuvor versucht, Ex-Diktator Banza vor Gericht zu stellen, vergeblich. Luis García Mesa Tejada zumindest wurde verurteilt und mit ihm rund 40 Militärs und Paramilitärs.
8: Danach gab es keine weiteren juristischen Entscheidungen mehr, aber dieses Thema der Aufarbeitung, der Gerechtigkeit und Erinnerungspolitik war Thema durchgehend. Also in den 80er Jahren gab es auch die ersten Gesetze, um die Familien der Opfer zu entschädigen.
7: Ab 2006 regiert der linke Präsident Evo Morales Bolivien. Was die Suche nach Wahrheit und Gerechtigkeit angeht, habe seine Regierung die Erwartungen von Menschenrechts- und Opferorganisationen enttäuscht, sagt die Kultur- und Sozialanthropologin Juliane Müller.
8: Da war das lange Gedächtnis an den antikolonialen Widerstand sehr wichtig und das allerjüngste Gedächtnis, also den Widerstand gegen neoliberale Politik. Dieses Gedächtnis dazwischen trat dann immer mehr in den Hintergrund.
7: An die Opfer der Banzer-Diktatur erinnern in Bolivien Gedenkstätten und Museen. Der Kampf um Wahrheit und Gerechtigkeit ist bis heute nicht abgeschlossen.
6: Victoria Eglau erinnerte an die Machtübernahme des Diktators Hugo Banza Suarez in Bolivien heute vor 55 Jahren.
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11: 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Hanna war 15 Jahre alt, als ihr Lehrer eine Beziehung mit ihr begann. Zwei Jahrzehnte später stellt sie sich, gemeinsam mit den Autorinnen Britta Rotsch und Taina Grünzig, noch einmal ihrer Vergangenheit. Heute Folge 4, die anderen Schülerinnen. Vorab ein Hinweis. In dieser Folge kommt es zu Schilderungen von sexuellen Handlungen.
12: Die Namen der drei Frauen, deren Geschichten wir hier erzählen, und viele weitere Namen in diesem Podcast, haben wir geändert, zu ihrem eigenen Schutz. Aber auch zur Anonymisierung der Lehrer, deren Identität wir aus rechtlichen Gründen nicht offenbaren dürfen. Darum haben wir auch einzelne Begebenheiten und Orte verändert. Auch einzelne Stimmen haben wir nachgesprochen oder verfremdet. Wir weisen an den entsprechenden Stellen immer darauf hin.
13: Genau, also ich hatte ihn halt in der 8. Klasse. Da war ich noch 13, dann in der 8. Klasse wurde ich 14.
12: Das ist Hannah. Wir kennen ihre Geschichte schon. Wie ihr Lehrer sie zu sich nach Hause einlädt und küsst. Wie er sie langsam aber sicher in eine romantische und sexuelle Beziehung verwickelt.
13: Und dann hatte ich ihn in der 9. Klasse, das war 2004, 2005. Und dann im Mai hat er mir gesagt, dass er sich in mich verliebt hat.
12: Aber was Hannah damals nicht weiß: ein paar Wochen, nachdem der Lehrer Hannah sagt, dass er sich in sie verliebt hat, fängt er auch mit einer anderen Schülerin an, private Nachrichten zu schreiben.
14: Hier schreibt er einmal am 6.7. Ohne Reißleine macht es mir schwerer, von dir loszulassen, weil ich dich nämlich jeden Tag etwas mehr liebe. Das ist Anfang Juli, redet er hier von Liebe. Dann muss ich eben die Ferien nutzen, um von dir loszukommen.
12: Diese andere Schülerin, das ist Clara. Ihr Name ist schon in Folge 2 und 3 gefallen. Sie heißt in Wirklichkeit aber anders.
14: Und dann haben wir weitergeschrieben. Und irgendwann hat er dann gefragt, ob ich nicht mal mit ihm ins Theater gehen will. Wir könnten ja in eine andere, größere Stadt fahren, weil uns da niemand sieht. Und dachte, ja, mache ich das mal. Und so ging es dann irgendwie weiter. Und irgendwann kam dann auch das Körperliche natürlich dazu. Und dann war ich ein paar Monate vor meinen Abi-Prüfungen und war auf einmal mit meinem Lehrer zusammen.
12: Hannah erfährt durch ein Gerücht an der Schule von Clara. Die ist damals 18 und in der 13. Klasse, als sie mit ihrem Lehrer zusammenkommt. Er ist Claras erster Freund und zu dem Zeitpunkt so Mitte 30. Die Beziehung zu ihrem Lehrer ist erstmal geheim, weil Clara weiß, wie verboten das ist. Und weil der Lehrer ihr sagt, dass niemand ihre Beziehung verstehen würde.
14: Wir haben oft im Unterricht über den leidenden Künstler gesprochen, der aus seinem Weltschmerz Geniales erschafft. Und ich glaube, so hat er sich auch ein bisschen gesehen. Und so hat er dann auch diese, was auch immer das da zwischen uns war, eingeordnet und gesagt, ja, also hier entsteht ja was und auch dafür ist die Gesellschaft nicht bereit.
12: Was Clara hier sagt, klingt für uns wie ein Echo von dem, was uns auch Hannah über den Lehrer erzählt.
13: Ich habe ja dann auch immer solche Sachen gehört wie, dass die Gesellschaft nicht bereit ist für diese Art von Beziehung, wie jetzt er es genannt hat, oder vor allem diese bürgerliche Gesellschaft nicht.
12: Der Lehrer führt also parallel zueinander mit zwei Schülerinnen eine romantische und sexuelle Beziehung. Aber während die Beziehung zu Hannah geheim bleibt, wird aus den heimlichen Treffen mit Clara nach ihrem Abi eine offizielle Beziehung. Trotzdem hält Clara ihre Liebesbeziehung mit dem Lehrer und ihre Freundschaften komplett getrennt. Als würde sie in zwei Welten leben. Eine Welt, die sie mit ihrem Partner teilt, dem Lehrer. Und eine Welt, die sie Freundinnen und Familie vorbehält.
14: Und ich wollte die nicht in eine komische Situation bringen, weil er jetzt auf einmal beim Spieleabend oder beim Abendessen oder so dabei sitzt und die jetzt mit ihrem ehemaligen Lehrer da so smalltalken müssen. Sondern habe entweder was mit denen gemacht oder was mit ihm gemacht oder mit eher so seinem Freundeskreis oder diesem Lehrerkollegenkreis haben wir dann viel gemacht. Und dann hat er mich da auch relativ schnell mitgenommen zu irgendwelchen Abendessen und Geburtstagen und so. Und da hat jetzt niemand irgendwie irritiert gewirkt. Und er hat ja dann auch gesagt, er ist jetzt hier meine, wir sind so verliebt und es ist meine große Liebe und so. Und da hat dann da auch niemand irgendwas hinterfragt, zumindest nicht so, dass ich es mitbekommen hätte.
12: Der Lehrer beschreibt Clara als seine große Liebe. Clara kriegt in der weiteren Beziehung auch mit, wie der Lehrer überhaupt darüber nachdenkt, dass Lehrkräfte mit SchülerInnen zusammenkommen.
14: Da hat er nämlich gesagt, dass eine Kollegin von ihm gesagt hat, dass Lehrer ja eigentlich gar keine Möglichkeit hätten, jemanden kennenzulernen, weil sie entweder in der Schule sind oder am Schreibtisch sitzen. Und die müssen sich ja dann im Klassensaal umsehen und haben ja gar keine andere Chance, irgendwie eine Partnerin zu finden. Und das hat ihm dann zu denken gegeben. Und dann, dass er einfach gemerkt hat, dass da ist praktisch auch eine Möglichkeit.
12: Als wir Clara zuhören, wirkt dieser Moment fast wie ein Schlüsselloch, durch das wir in die innere Logik des Lehrers blicken können. Er sagt, Lehrer hätten kaum eine Chance, Menschen außerhalb der Schule kennenzulernen. Sie seien im Unterricht, am Schreibtisch, in ihrem System gefangen. Und wer keine Gelegenheit hat, draußen Beziehungen aufzubauen, müsse sich eben dort umsehen, wo er jeden Tag ist, im Klassenzimmer. Dieser Gedanke, dass ausgerechnet der geschützte Raum Schule zur PartnerInnenbörse wird, zeigt, wie tief solche Grenzverschiebungen im System verwurzelt sein können. Wenn der Ort, an dem Jugendliche lernen, aus Sicht eines Erwachsenen zum Ort der eigenen emotionalen Versorgung wird, gerät etwas ins Rutschen. Gerne hätten wir gewusst, wie der Lehrer zu diesen Details und Schilderungen steht. Mehrmals haben wir ihm die Möglichkeit gegeben, sich zu äußern. Wie wir in den vorherigen Folgen bereits erzählt haben, schreibt uns sein Anwalt, dass der Lehrer heute zu Einzelheiten wie Ort, Datum, Wortlaut und konkreten Abläufen von damals keine verlässlichen Angaben machen könne.

In der Serie Maxton Hall zum Beispiel gibt es auch eine Schülerin-Lehrer-Beziehung. Durch eine Intrige wird die falsche Schülerin der Affäre bezichtigt und als das herauskommt, wird der Lehrer von der Polizei abgeführt und die Schülerin verliert deshalb am Ende alles. Sie darf nicht zur Abi-Prüfung antreten, bekommt keinen Abschluss, keine Zukunft. Diese Erzählung ist drastisch, aber sie ist vor allem eins: falsch. Genau solche Bilder zeigen, warum viele Betroffene schweigen. Weil sie gelernt haben, dass die Konsequenzen auch sie selbst treffen. Im Gespräch mit meiner Kollegin Taina Grünzig und mir hat auch Clara so etwas anklingen lassen. Als ihre Beziehung zu dem Lehrer begonnen hat, in der 13. Klasse, hatte sie auch Angst, dass sie das Abitur aberkannt wird. Oder sie das Abi erst gar nicht schreiben darf, wenn alles rauskommt. In dieser Folge erzählen meine Kollegin Taina Grünzig und ich Hannas und Claras Geschichte und zeigen, wie eng sie miteinander verwoben sind. Was lange wie ein Einzelfall auf uns wirkt, bekommt eine andere Dimension. Denn Hanna und Clara werden nicht die einzigen Schülerinnen bleiben, zu denen der Lehrer eine Beziehung aufbaut, bis es schließlich Konsequenzen für ihn gibt. Ich bin Britta Rotsch und das ist Die Lieblingsschülerin, ein Podcast von Deutschlandfunk. Ihr hört Folge 4 von 5, Die anderen Schülerinnen.

0: Clara verbringt viel Zeit mit ihrem Freund, ihrem Lehrer. Nicht nur in der Schule, auch privat unternehmen sie viel. Fahren heimlich in eine andere Stadt, gehen ins Theater. Was Clara damals jedoch nicht weiß, in dieser ganzen Zeit ist der Lehrer auch mit Hannah in Kontakt. Am 17. Februar 2007 schreibt er ihr:
1: Hannah, deine SMS von gestern beschäftigt mich nachhaltig. Von dem Vergnügen sind eine Reihe nachhaltiger Bilder in meinem Kopf entstanden. Sag mir die ganze Zeit, dass das nicht geht, nicht sein darf, dass ich weder dich noch Clara verletzen oder verlieren will.
0: Hannah hat diese und viele weitere SMS des Lehrers handschriftlich abgeschrieben. Allein von Mai 2007 bis Januar 2009, in ihren letzten zwei Schuljahren, schreibt Hannah mehr als 1000 Nachrichten ihres Lehrers auf. Wahlweise mit goldenem Glitzerstift oder Füller auf 150 Seiten Papier. Jede einzelne SMS ist mit der exakten Sendezeit und dem Datum versehen. Ihre eigenen Nachrichten schreibt sie nicht auf. Manche Nachrichten sind banal.
1: Gruß aus A, bin vom Steak total voll. Schönen Abend für dich.
0: Dann kreist der Lehrer um sich selbst.
1: Generell, mein Selbstbewusstsein war noch nie gut, vor allem wenn etwas neu für mich ist. Sehe meist nur, was ich nicht kann und weiß. Hab gleichzeitig immer hohen Anspruch an mich. Kommt von meiner Mutter.
0: Bei all dem überschreitet er permanent Grenzen.
1: Ich finde, wir machen das im Unterricht sehr gut, oder? Gut, dass du auch heute wieder eine Bewachung dabei hattest. Hatte nämlich so Lust, dich in den Arm zu nehmen.
0: Je mehr SMS wir lesen, umso tiefer tauchen wir in die Beziehungsdynamik zwischen dem Lehrer und der damals 17-jährigen Schülerin Hannah ein. Die Nachrichten des Lehrers werden im Verlauf des Jahres 2007 expliziter.
1: Hannah, darf ich dich eigentlich mal was sehr Intimes fragen? Wäre es Neuland für dich, wenn wir miteinander schlafen würden?
2: Gleichzeitig fand ich ihn interessant und gleichzeitig abstoßend. Ich fand ihn viel zu männlich und schlecht riechend und gleichzeitig irgendwie doch spannend, interessant und habe mich immer wieder darauf eingelassen, irgendwie zu ihm nach Hause zu gehen. Habe oft gesagt, nein, ich will es nicht und gleichzeitig bin ich aber trotzdem wieder hingegangen. Also es war irgendwie sehr, sehr, sehr ambivalent, das Ganze.
0: Wie ein zweiter Faden zieht sich durch all diese SMS auch die Beziehung des Lehrers zu Clara.
1: Aber Geborgenheit in einer Beziehung kann ich dir im Moment nicht geben. Und ich weiß nicht, ob Augenblicke körperlicher Nähe dich allein glücklich machen würden. Mein Verlangen danach ist überwältigend. Nur mein Wunsch, dich und Clara nicht zu verletzen, ist noch größer.
0: Dieses schlechte Gewissen scheint ihn nicht daran zu hindern, weiter mit Hannah zu schreiben und sie zu treffen. Kurz vor ihrem 18. Geburtstag hat Hannah dann das erste Mal Geschlechtsverkehr mit dem Lehrer.
2: Ich war eigentlich ziemlich anteilslos die ganze Zeit. Ich habe nie irgendwas Leidenschaftliches empfunden oder sowas. Und ich frage mich das auch selber, ob er das nicht gemerkt hat.
0: Heute ordnet Hannah das, was damals zwischen ihr und dem Lehrer passiert ist, als Missbrauch ein. Nachdem er zum ersten

0: einmal Sex mit ihr hat, werden die Nachrichten immer sexueller. Er kommuniziert mit ihr ausführlich über Selbstbefriedigung.
1: Fakt ist, dass unser Körper an uns vorbei seinen eigenen Weg zu gehen scheint. Das denke ich manchmal bei Selbstbefriedigung. Hast du schon mal versucht, kurz vor dem Orgasmus aufzuhören? Unmöglich. Ist das männertypisch? Also bei mir gibt's einen Punkt, an dem ich das definitiv nicht mehr könnte. Das ist der Trieb, der dann die Kontrolle übernimmt. Wärest du hier, könntest du sehen, was ich meine. Siehst du?
0: Hannah sagt uns, dass er ihr dann noch ein Foto von sich beim Masturbieren schickt. Ihr Handy ist damals aber nicht MMS-fähig, deshalb sieht sie das Foto nie. Wir haben uns entschieden, diese Nachrichten hier so detailliert wiederzugeben, weil sie zeigen, welche Ausmaße diese Grenzüberschreitung des Lehrers angenommen haben und wie sicher er sich dabei zu fühlen scheint. Beim Lesen der Nachrichten entsteht der Eindruck, als würde ihn das Verbotene noch mehr anstacheln. Zum einen, weil Hannah seine Schülerin ist und zum anderen, weil er eigentlich in einer festen Beziehung mit Clara steckt.
1: Die erotische Spannung zwischen uns wäre in einer legitimen Beziehung so nicht möglich. Der Reiz wäre dahin. Nur das Perverse, der Tabubruch, hat in einer Beziehung ähnliche Wirkung. Vermutlich gibt es deswegen auch viele normale Leute, die es anal machen, wobei uns schon Ausziehen große Spannung erzeugt.
0: Hier spricht der Lehrer erneut von dem Bruch mit den gesellschaftlichen Konventionen. Irgendetwas daran findet die damals 17-, 18-jährige Hannah interessant. Vielleicht auch, weil es ihr bekannt vorkommt.
2: Ich glaube, was auch nicht hilfreich war, war die ganze Popkultur drumherum, wo es ja auch eigentlich letztendlich darum geht, dass viel ältere Männer was mit total jungen Mädchen, Frauen haben und das nicht als sexueller Missbrauch bezeichnet wird, sondern als irgendwelche Abenteuer, spannende Sachen oder so.
0: Die Beziehung, die ist für Hannah in dem Alter wie ein Sog, dem sie sich nicht entziehen kann.
2: Ich habe mich auch total abhängig gefühlt, also generell auch sehr abhängig ein bisschen von seinen Launen. Und es hing immer davon ab, sozusagen, dass er eine Ansage gemacht hat. Und wenn ich gesagt habe, nein, ich möchte keinen Kontakt, bitte lass uns eine Kontaktpause haben, hat er sie nie respektiert und hat immer trotzdem geschrieben und immer wieder und sagte, ich weiß, du willst es nicht, aber ich muss dir das und das sagen und bitte antworte mir noch einmal und ich schaffe das sonst nicht und ich brauche eine Antwort von dir und so weiter.
0: Hier nochmal zur Erinnerung. Der Anwalt des Lehrers schreibt uns, dass die von uns abgefragten Details zeitlich so lange zurücklegen, dass der Lehrer exakte Wortlaute, konkrete Tagesabläufe und Gesprächssituationen nicht mehr verlässlich rekonstruieren könne. Hannah weiß, dass der Lehrer während all der Zeit mit Clara zusammen ist und deshalb fühlt sie sich auch schuldig.
2: Mir war schon klar, dass wenn er in einer Beziehung ist und wir gleichzeitig Geschlechtsverkehr haben, dass er sozusagen ihr untreu wird und dass es für sie auch schlimm ist. Und es war für mich ganz schrecklich, irgendwie zu wissen, dass ich diejenige bin, mit der er diese sozusagen Untreue durchführt, wie auch immer. Und gleichzeitig aber irgendwie nicht anders zu können, als immer wieder mich in diese Situation zu begeben. Und dann aber auch gleichzeitig immer wieder zu sagen, so nein, lass uns das nicht machen. Ich fühle mich schlecht und so weiter. Ich kann das vor mir nicht verantworten.
0: Clara und der Lehrer sind zu diesem Zeitpunkt circa 2 Jahre in einer Beziehung. Den Kontakt zu Hannah versucht er vor Clara geheim zu halten. Aber Clara spürt, dass da was ist. Aus den SMS des Lehrers an Hannah wissen wir auch, dass es immer mal wieder Gerüchte an der Schule gibt. Gerüchte, dass zwischen Hannah und dem Lehrer was laufen würde. Gerüchte, die auch Clara erreichen. Deshalb will Clara es irgendwann genauer wissen.
3: Also ich weiß noch, dass ich irgendwann in seine SMS geguckt habe und seine E-Mails und so und dann erst mal drauf kam, dass da irgendwas lief, habe mich aber natürlich nicht getraut, es zu sagen.
0: Clara ist verunsichert.
3: Steht er mehr auf sie und mehr auf sie als Typ und reiche ich irgendwie nicht und bin ich vielleicht doch nicht so intelligent wie sie oder nicht so eloquent wie sie und so. Also für mich war sie immer so eine Bedrohung.
0: Clara ist Anfang 20. Sie studiert, ist von zu Hause ausgezogen. Sie kennt seine Freunde und seine Familie. Und sie nennt den Lehrer heute ihren Ex-Freund. Einige Aspekte der Beziehung findet sie im Rückblick problematisch, aber von Missbrauch spricht sie nicht. Die Affäre zwischen Hannah und dem Lehrer macht Clara damals auf jeden Fall zu schaffen und ist immer wieder Streitthema in der Beziehung. Als sie schon mehrere Jahre mit dem Lehrer zusammen ist, Da bekommt sie mit, dass Hannah Abi macht und danach ins Ausland gehen will.
3: Ich glaube, dass es mich sehr erleichtert hat, dass sie dann nach dem Abi, meine ich, war es ein Jahr nach gegangen ist, weil ich dachte, okay, dann ist sie mal hier weg und dann ist mal räumlicher Abstand und dann geht erstmal keine Gefahr von ihr aus.
0: Und das ist der Moment, in dem Clara einen Schritt auf Hannah zugeht. Auch Hannah erinnert sich an diesen Moment.
2: Also sie hat mir so eine Karte in den Briefkasten geworfen, also so eine ganz süße von kleinen Prinzen.
0: Hannah hat diese Karte noch von Clara. Sie hat sie uns gezeigt. Darauf sind viele Sterne abgebildet und ein Männchen mit der Sprechblase. Wer die Sternschnuppe findet, darf sich was wünschen. Auf die Rückseite hat Clara mit Füller geschrieben:
3: Liebe, du wunderst dich bestimmt, dass ich dir schreibe und es fällt mir ehrlich gesagt auch nicht ganz leicht. Nachdem wir uns aber die letzten 4 Jahre niemals offiziell begegnet sind und uns immer nur aus der Ferne beäugt haben, habe ich irgendwie jetzt, bevor du deine Reise antrittst, das Bedürfnis, einen kleinen Annäherungsversuch zu starten. Wir haben sicherlich beide in den letzten Jahren einiges erlebt, was wir nur mit uns selbst ausmachen konnten und mussten. Vielleicht schaffen wir es ja irgendwann einmal, uns tatsächlich mal kennenzulernen. Frohe Ostern.
0: Hannah antwortet ein paar Tage später mit einem Brief auf Claras Postkarte. Die beiden schreiben sich ein paar Mal hin und her. Und nach Hannas Auslandsjahr treffen sie sich dann tatsächlich.
2: Und da war sie mir auch unheimlich sympathisch und ich fand sie einfach total nett und konnte irgendwie auch so voll verstehen, warum man irgendwie mit ihr zusammen sein möchte. So, ne?
3: Ja, ich habe das einfach schön gefunden, dass wir uns dann mal so austauschen können.
0: Clara öffnet sich Hannah gegenüber und sie hofft auf Austausch, auf Solidarität, Sisterhood. Und in dem Moment scheint das auch zu passieren. Eine Verbindung zwischen den beiden entsteht. Aber nach diesem Treffen meldet sich der Lehrer wieder bei Hannah. Sie treffen sich heimlich. Hannah hintergeht Clara und Clara erfährt davon.
2: Und ich glaube, das verzeihe ich mir auch irgendwie dann nicht so richtig. Gleichzeitig weiß ich ja, dass ich nicht da alleine für verantwortlich bin, aber dass ich dann auch irgendwie so ein bisschen dieses Vertrauen, was ich dann bei diesem einen Treffen oder sowas dann auch aufgebaut hat, irgendwie dann so nicht halten konnte. So, ja.
0: Clara hat danach kein Interesse mehr an weiteren Treffen mit Hannah. Die Chance auf Sisterhood, die ist verpasst. Kurz darauf plant Hannah, fürs Studium wegzuziehen. Sie erinnert sich, dass sie sich vor dem Umzug im Juli 2010 noch ein letztes Mal mit ihrem ehemaligen Lehrer trifft.
2: Und dann war das noch so tragisch und er meinte so, ja, vielleicht können wir uns ja in 10 Jahren wiedersehen und dann hierin anknüpfen oder irgendwie sowas. Und ich so, oh, lass es bitte in 5 Jahren sein, damit es nicht ganz so weit weg ist. Und genau so ging es dann so ein bisschen zu Ende.
0: Nach Hannas Abitur vergehen Jahre. Der Lehrer und Hannah sehen sich nicht mehr. Stattdessen bekommt Hannah im Jahr 2013 einen ganz offiziellen Brief, der uns ebenfalls vorliegt.
4: Sehr geehrte Frau, wir würden Sie gerne in einem Disziplinarverfahren als Zeugin vernehmen. Ihr Einverständnis voraussetzend würden wir uns am bei der Schulleitung treffen.
0: Der Brief kommt bei Hannah nur ein paar Tage vor der Vernehmung an. Sie wohnt mittlerweile in einer anderen Stadt und so spontan an einem Mittwoch zu ihrer alten Schule fahren, das geht nicht. Hannah ignoriert die Einladung und geht nicht zu dem Disziplinarverfahren. Doch seit 12 Jahren fragt sich Hannah, ging es in dem Verfahren eventuell um ihren Lehrer? Warum wurde sie als Zeugin geladen? Wer könnte sie eingeladen haben und was wäre passiert, wenn sie hingegangen wäre? Im Herbst 2025 kommen wir mit einem Vater in Kontakt, der in den 2010er Jahren Kinder auf derselben Schule hatte, auf der Hannah und Clara waren. Auch seinen Namen haben wir geändert. Wir nennen ihn hier Martin Jahn. Er wird in unserer Recherche zu einer Schlüsselperson. Er bekommt im Jahr 2012 mit, dass Hannas Lehrer plötzlich von der Schule suspendiert wird. Und da fängt er damals an zu recherchieren. Martin Jahn gibt uns zwar kein Interview, aber wir dürfen hier aus dem Telefonat mit ihm zitieren. Er erinnert sich, dass der besagte Lehrer einer Schülerin, wir nennen sie hier Schülerin A, ein pornografisches Foto von sich selbst geschickt haben soll. Deshalb habe die Staatsanwaltschaft begonnen, gegen den Lehrer zu ermitteln. Und um Verwirrung zu vermeiden, wir sprechen hier von Schülerin A, weil es später auch noch um eine andere Schülerin gehen wird. Martin Jahn fängt damals an, den Prozess zu verfolgen. An einem dieser Verhandlungstage sitzt er als einziger Beobachter im Zuschauerraum. Er macht sich Notizen. Er erinnert sich, dass der Lehrer zu 60 Tagessätzen à 80 Euro verurteilt worden sei. Insgesamt 4.800 Euro, wegen Verbreitung pornografischen Inhalts. Uns liegt das Urteil vor. Darin steht unter anderem, Zitat, dem Angeklagten oblag als Lehrer, der die Zeugin unterrichtet hatte, eine besondere Verantwortung für die geistige und seelische Entwicklung der Geschädigten. Uns liegen auch Informationen vor, dass die Staatsanwaltschaft dem Lehrer geraten habe, in die Erwachsenenbildung zu wechseln. Mit einer Geldstrafe von 60 Tagessätzen gilt der Lehrer nicht als vorbestraft. Das ist erst bei Geldstrafen ab 91 Tagessätzen der Fall. Nach 5 Jahren wird so eine Verurteilung dann auch aus dem Bundeszentralregister gelöscht. Das Bundeszentralregister ist eine Datenbank vom Bundesamt für Justiz, in der unter anderem strafgerichtliche Verurteilungen gespeichert werden. Martin Jahn erinnert sich auch, dass es im Herbst 2013, parallel zu diesem Strafverfahren, ein Disziplinarverfahren gegen den Lehrer gegeben habe. Genau in dem Jahr, in dem Hanna eine Einladung als Zeugin in einem Disziplinarverfahren bekommen hat. Und dann erzählt uns Martin Jahn noch etwas. Er sagt, dass es schon 2012, ein Jahr zuvor, ein anderes Ermittlungsverfahren gegen den Lehrer gegeben habe. Er weiß bis heute nicht, worum es da gegangen sei. Was er sicher sagen kann, ist, dass dieses Verfahren irgendwann eingestellt wurde. Aber wir kennen eine Person, die damals noch in Kontakt mit dem Lehrer war und mitbekommen hat, was passiert ist. Es ist Clara. Sie erzählt uns, diese Zeit fühlt sich für sie an wie ein Krimi. Im Jahr 2012 trennt sich Clara endgültig von dem Lehrer, ihrem damaligen Freund, nach mehreren Jahren Beziehung. Einvernehmlich, wie sie sagt. Und so 2 bis 3 Monate nach der Trennung, da trifft sie ihren Ex zufällig in der Stadt und erfährt etwas, was sie bis heute beschäftigt.
3: Da haben wir uns irgendwo hingesetzt und dann hat er mir erzählt, dass er sich verliebt hat und jetzt wirklich auch seine große Liebe, große, große Liebe gefunden hat. Und wundersamerweise war es wieder eine Schülerin. Ja, und das hat mich schon sehr umgehauen, weil ich eben von wusste, weil ich von mir wusste und dann jetzt eben die nächste Schülerin kam. Das fand ich schon sehr überraschend, ja.
0: Diese Schülerin, von der Clara erzählt, das ist die andere Schülerin, von der ich vorhin gesprochen habe. Wir nennen sie hier Schülerin B. Der Lehrer erzählt Clara, dass die Eltern von Schülerin B etwas von der Beziehung mitbekommen haben und jetzt total Stress machen würden. Das habe 2012 das erste Ermittlungsverfahren gegen den Lehrer ausgelöst. Die Staatsanwaltschaft habe daraufhin begonnen, den Fall zu prüfen, so erzählt es Clara. Wir haben leider keine weiteren Quellen auswendig machen können, die diese Info bestätigen.
3: Und er hat mir aber dann jeden Tag geschrieben und angerufen und gesagt, jetzt wurde ich suspendiert, ich gehe jetzt nicht mehr in die Schule.
0: Clara bekommt also mit, wie es im Leben des Lehrers langsam aber sicher Konsequenzen für seinen Umgang mit Schülerinnen zu geben scheint.
3: Irgendwann gab es dann eine Hausdurchsuchung bei ihm. Da hat er dann vom Handy seiner Mutter geschrieben und gesagt, mein Handy ist weg und die Polizei war bei mir und ich kann schreiben nur noch auf dem Handy und so. Also dann war man in so einer ganz abstrusen Situation. Und dann habe ich eines Tages in meinem Briefkasten eine Vorladung für die Staatsanwaltschaft gehabt.
0: Clara sagt 2013 als Zeugin vor der Staatsanwaltschaft aus. Es geht um Schülerin B und deren Beziehung zu dem Lehrer. Durch die Hausdurchsuchung, die bei dem Lehrer stattgefunden hat, hat die Staatsanwältin unter anderem Chatverläufe zwischen Clara und dem Lehrer gesehen. Sie weiß also, dass Clara von der Beziehung zwischen dem Lehrer und Schülerin B wusste. Und sie weiß auch, dass auch Clara und der Lehrer in einer Beziehung waren. Clara soll plötzlich Details aus ihrem Privatleben vor der Staatsanwaltschaft preisgeben.
3: Und hat die mich da auch befragt, zu, was ich eben zu dieser neuen Beziehung weiß und wann unsere Beziehung angefangen hat und so. Der habe ich damals nicht gesagt, dass das schon vor dem Abi losging.
0: Warum Clara damals bei der Staatsanwältin das gesamte Ausmaß ihrer eigenen Beziehung zu dem Lehrer nicht preisgibt, das weiß sie selbst nicht so genau. Clara erinnert sich, dass sich in dieser Zeit auch die Freunde des Lehrers langsam von ihm abwenden.
3: Und er war dann auch sehr sauer, dass ihm dann eben auch mal jemand die Meinung gesagt hat und auch eben seine Kollegen, die ihn bis dahin ja auch immer sehr unterstützt hätten. Und auch in dieser Zeit, als er da suspendiert war und diese Ängste hatte, ne, das konnte er gar nicht nachvollziehen, dass sie dann auch irgendwann gesagt haben, du, jetzt reiß dich mal zusammen und es kann auch nicht sein, dass du hier ständig irgendeine Schülerin anschleppst.
0: Das ist auch der Moment, in dem Clara langsam auf Abstand zu ihm geht und irgendwann den Kontakt ganz abbricht. Auch mit diesen Schilderungen und Vorfällen haben wir den Lehrer konfrontiert. Wie wir bereits erzählt haben, schreibt uns sein Anwalt, dass der Lehrer zu Einzelheiten und Details wie Ort, Datum, konkrete Abläufe und so weiter heute keine verlässlichen Angaben machen könne. Der Anwalt schreibt weiter, Zitat, soweit es um privaten Kontakt, Kommunikation in der damaligen Zeit geht, kann unser Mandant nicht ausschließen, dass es in Grundzügen entsprechenden Austausch gab. Zitat Ende. Fassen wir zusammen. 2012 gab es ein Strafermittlungsverfahren gegen den Lehrer. Clara berichtet uns, es ging um Schülerin B, deren Eltern von der Beziehung irgendwann erfuhren und Stress machten. Wir wissen, dass dieses Verfahren irgendwann eingestellt wurde. Hier hat die Staatsanwaltschaft also offenbar keinen hinreichenden Verdacht auf eine Straftat ermitteln können. Im zweiten Verfahren 2013 ging es um Schülerin A. Der Lehrer wurde beschuldigt, der Schülerin A ein pornografisches Foto von sich geschickt zu haben. Wegen Verbreitung pornografischer Inhalte wurde er zu einer Geldstrafe verurteilt. Dieses Urteil liegt uns vor. Der Lehrer galt dadurch aber nie als vorbestraft, weil die Geldstrafe dafür zu niedrig war. Wir wissen auch, dass es 2013 ein Disziplinarverfahren gegen den Lehrer gegeben hat. Hier, so vermuten wir, war Hanna eingeladen, ist aber nicht hingegangen. Die zuständige Schulaufsichtsbehörde versetzt den Lehrer nach dem Disziplinarverfahren an eine andere Schule, wo er weiterhin Kinder und Jugendliche unterrichten darf. Im Laufe unserer Recherche kommen meine Kollegin Taina Grünzig und ich in Kontakt mit Claudia Schmidt. Auch ihren Namen und ihre Stimme haben wir geändert. Claudia Schmidt, das war die Schulleiterin jener Schule, an die der Lehrer versetzt wurde. Sie ist bereit, uns ein Interview zu geben. Sie spricht über ihren Versuch, bei der Schulaufsichtsbehörde zu verhindern, dass der Lehrer an ihre Schule versetzt wird.
5: Ich hatte dringend die ADD gebeten, ihn uns nicht zu schicken, weil wir schon mit einem anderen Lehrer massive Probleme hatten. Und die ADD hat gesagt, wir nehmen den. Das ist jetzt so.
0: Die ADD ist die Aufsichts- und Dienstleistungsdirektion in Rheinland-Pfalz und damit die dienstvorgesetzte Behörde der Schulen und Lehrer. Claudia Schmidt erzählt, dass ein anderer Lehrer ihrer Schule in dieser Zeit auch wegen sexueller Übergriffe auffällig geworden sei. Sie beschreibt diese Zeit als belastend und wehrt sich deshalb, noch einen Lehrer mit entsprechender Vorgeschichte aufzunehmen. Die Schulaufsichtsbehörde besteht aber darauf. Claudia Schmidt fordert, dass die Behörde im Gegenzug ein ernstes Gespräch mit dem Lehrer über sein Verhalten führt.
5: Wenn nur die kleinste Kleinigkeit passiert, dann gibt es große Probleme. Also, die hatten ein Gespräch mit ihm geführt und da war ich auch dabei. Und von daher wusste er, dass er in gewisser Weise unter Beobachtung steht.
0: Schulleiterin Claudia Schmidt muss den Lehrer an ihrer Schule akzeptieren. Und über die Vergangenheit des Lehrers darf sie mit den Schülerinnen und dem Kollegium nicht sprechen, um die Persönlichkeitsrechte des Lehrers zu schützen. Aber im Gespräch mit Claudia Schmidt wird auch klar, dass dieses Thema für sie als Schulleiterin noch eine weitere Dimension hat. Die Angst vor öffentlicher Eskalation und dass die Eltern ihr aufs Dach steigen.
5: Stellen Sie sich vor, Sie machen in der Schulgemeinschaft bekannt, der Herr hat eine Vorgeschichte. Was passiert jetzt? Also, ich kann mir zum Beispiel vorstellen, dass die Eltern dann um ein Gespräch bei mir bitten und sagen, ich möchte nicht, dass dieser Herr mein Kind unterrichtet. Dann sage ich, die ADD hat so entschieden. Er bleibt bei uns. Ich kann nichts daran ändern. Dann kommen die Schüler zu mir und sagen, wir möchten von ihm nicht unterrichtet werden. Ich sage wieder, die ADD hat so entschieden. Im Extremfall gibt es eine Demonstration, wo die Presse dazu eingeladen wird, wo es heißt, der muss weg. Ganz schlimme Situation für alle. Das ist so. Das ist ein Dilemma.
0: Die Persönlichkeitsrechte des Lehrers auf der einen Seite und der Schutz der SchülerInnen auf der anderen. Der Lehrer unterrichtet bis heute an dieser Schule. Wir fragen bei der Schulaufsichtsbehörde in Rheinland-Pfalz nach. Wie kann es sein, dass ein Lehrer weiterhin Kinder und Jugendliche unterrichten darf, obwohl gegen ihn in mehreren Fällen strafrechtlich ermittelt wurde und er für die Verbreitung pornografischer Schriften zu einer Geldstrafe verurteilt wurde? Die zuständige Schulaufsichtsbehörde in Rheinland-Pfalz teilt uns mit, dass sie zu dem konkreten Fall keine Auskunft geben kann. Sie geht aber in einer E-Mail an uns allgemein darauf ein, wie sie in solchen Fällen vorgeht.
4: Bestätige sich ein Fall von sexualisierter Gewalt ausgehend von einer Lehrkraft, wird ein Disziplinarverfahren eingeleitet. Bei Verdacht auf Strafverfahren würden die Strafermittlungsbehörden eingeschaltet. Oberstes Ziel sei es, die Schülerinnen und Schüler zu schützen sowie die Schulgemeinschaft zu befrieden, damit weiterhin ein gutes Arbeits- und Lernklima an der Schule bestehe.
0: Weiter geht es in dem Schreiben der ADD um Folgen für auffällig gewordene Lehrer. Zitat:
4: In diesem Spannungsfeld ist unter Abwägung der verschiedenen Interessen und Belange durch die Schulaufsicht eine Entscheidung über die weitere Verwendung der Lehrkraft zu treffen. Zur Befriedung der Situation in der Schule, zum Schutz des beschuldigten Beamten, der beschuldigten Beamtin und oder aus Fürsorgegesichtspunkten gegenüber Schülerinnen und Schülern wird die betroffene Lehrkraft abgeordnet oder versetzt, soweit dies notwendig ist.
0: In dieser Mail der Schulaufsichtsbehörde wird uns nochmal klar, solange Lehrkräfte verbeamtet sind, müssen sie weiter beschäftigt werden. Von der ehemaligen Schulleiterin Claudia Schmidt haben wir erfahren, dass sie über das Fehlverhalten von Hannas Lehrer zwar informiert war, aber darüber nicht an der Schule reden durfte. Die Tatsache, dass Vorwürfe, die der Schulaufsicht und der Schulleitung bekannt sind, als Informationen nicht weitergegeben werden dürfen, bleibt problematisch. Denn wer kontrolliert, dass ein versetzter Lehrer an der neuen Schule nicht weitermacht und neue sexuelle Beziehungen mit Schülerinnen eingeht? Wenn so ein Lehrer weiterhin mit Kindern und Jugendlichen arbeiten darf, dann kann zumindest der Eindruck entstehen, dass er vom System geschützt wird. In unserer Recherche wird Taina Grünzig und mir immer wieder klar, Schule ist ein hierarchisches System. Schulleiterinnen wie Claudia Schmidt sind von den Entscheidungen der Schulaufsichtsbehörden abhängig. Doch Hierarchie darf nicht der Grund dafür sein, dass sexualisierte Gewalt an Schulen unter den Teppich gekehrt wird. Innerhalb ihrer Schulen können Schulleiterinnen nämlich sehr wohl wichtige Signale der Prävention setzen, indem sie Sexualität und sexualisierte Gewalt zum Thema machen. Zum Beispiel Fortbildungen dazu für die Lehrkräfte anbieten, mit den Schülern im Unterricht darüber reden. So entstehen Gespräche, ohne dass es um einzelne Lehrkräfte gehen muss, die sexualisiertes Fehlverhalten an den Tag gelegt haben. Dabei kommt Schulleitern eine wichtige Rolle zu. Wenn Schulaufsichtsbehörden und Kultusministerien Schulleitungen dabei unterstützen würden, wäre das hilfreich. Noch wichtiger wäre, dass Schulaufsichtsbehörden wie die ADD auffällige Lehrer nicht einfach nur versetzen, sondern ihnen keine Möglichkeit mehr geben, mit Kindern und Jugendlichen zu arbeiten.
6: Also auf der Ebene des Direktorats, aber auch darüber dann auf Ministeriumsebene, das ist wie diese drei Affen. Ich will nicht sehen, ich will nicht hören. Einfach eine absolute Taubheit auf den Ohren ist oft meine Erfahrung.
0: Das ist Isabel Kratzer-Ceylan.
6: Ich bin Fachanwältin für Strafrecht. Mein Tätigkeitsgebiet ist aber hauptsächlich auf dem Gebiet der Vertretung von Opfern.
0: Isabel Kratzer-Ceylan, die ist nicht nur Juristin und Anwältin, sie hat auch eine Ausbildung zur Traumaberaterin gemacht, als Teil ihres Jobs.
6: Das ist für mich wirklich ein Herzensthema, die Begleitung von Opfern im Strafverfahren, dann auch vor Gericht, denn da werden die Opfer viel zu oft alleine gelassen.
0: Isabel Kratzer-Ceylan ist spezialisiert auf Straftaten durch sexualisierte Gewalt. Bei ihr landen auch regelmäßig Fälle, die in der Schule stattgefunden haben.
6: Und ich hatte zuletzt aktuellen Fall, da war ich auch wirklich wieder sprachlos. Da hat ein Lehrer über Jahre hat er sexuell belästigt, verschiedenste Schüler und Schülerinnen. Das war allgemein bekannt. Es wurde immer wieder herangetragen an die Schulleitung. Und der Satz war dann, ja, wir wissen, dass dieser Lehrer problematisch ist, aber wir können nichts tun. So, und an einem gewissen Punkt haben eben ein Lehrer und eine Lehrerin Strafanzeige erstattet. Und es kam auch zu einem Verfahren. Der Lehrer ist auch verurteilt worden. Und was macht das System Schule und die anderen Kollegen? Die stellen sich gegen diese zwei Kollegen. Und letztendlich werden dann, ja, abgekanzelt, so von wegen, ja, man kann mit dir ja gar nicht mehr normal reden. Du wirst ja dann immer gleich so laut. Also letztendlich, ja, auch hier. Also man will alles totschweigen, man will sich nicht einlassen auf dieses Thema, weil, und das ist jetzt, sage ich jetzt mal, meine psychologische Erklärung, es ist eine natürlich sehr schmerzhafte Wahrheit, dass sexueller Missbrauch, aber auch verbaler Missbrauch, körperlicher Missbrauch, dass der stattfindet, ausgehend eben von Lehrern und Lehrerinnen gegenüber den eigenen Schülern. Denn hier besteht ja dieses eigentlich ein absolutes Obhutsverhältnis. Die Lehrerinnen sind ja eigentlich und Lehrer sind dazu berufen, ihre Schüler zu schützen.
0: Was hier sichtbar wird, ist kein Einzelfall und auch kein Missverständnis unter Lehrkräften. Es ist nach unserer Rechercheerfahrung ein bekanntes Muster. Wenn Grenzverletzungen benannt werden, reagiert das schulische System oft mit Abwehr. Das zeigt sich im Nichtantworten unserer Anfragen. Das zeigt sich aber auch in unseren Gesprächen mit ExpertInnen und WissenschaftlerInnen. Lehrkräfte, die laut werden, gelten plötzlich als schwierig. Wir haben mit ein paar LehrerInnen gesprochen, die das erlebt haben. Wer sexualisierte Gewalt thematisiert, wird häufig als überempfindlich abgestempelt. So verschiebt sich der Fokus. Weg vom Geschehenen und hin zu denen, die es benennen. Hannah ist nach der Schule in eine andere Stadt gezogen. Sie hat studiert, neue Freunde kennengelernt, neue Beziehungen geführt. Doch ihre erste, vermeintliche Liebesbeziehung, die zu dem Lehrer, die wirkt heute noch nach.
2: Also ich würde schon sagen, dass es mich sehr geprägt hat. Also einerseits eben mit Blick auf Kontakt zu Männern, also dass ich eben Nähe erst gar nicht zulassen konnte und auch kein Vertrauen mehr spüren konnte, aber eben auch mit den Freundinnen oder Familie, zu denen ich dann so eine Distanz aufgebaut habe, weil ich eben nicht über so einen wichtigen Teil meinem Leben sprechen konnte, dass mich das auch sozusagen aus deren Leben rauskatapultiert hat oder auf jeden Fall von ihnen distanziert hat.
0: Dass Hannas Lehrer nach der Beziehung mit ihr erneut mit Schülerinnen in Kontakt getreten ist, das erfährt Hannah erst durch unsere Recherche. Und diese neuen Erkenntnisse, die gehen ihr nah.
2: Und ich glaube, es ist total wichtig, irgendwie heute zu verstehen, wie viel Missbrauch auf unterschiedlichen Ebenen stattfindet. Und der Aspekt des sexualisierten Machtmissbrauchs ist, finde ich, tatsächlich nur einer von vielen, der ja auch in diesem Setting passiert ist. Also ich glaube, auch wenn es nicht zum Geschlechtsverkehr gekommen wäre, hätte ich so sehr darunter gelitten, unter diesen 5 Jahren da total in so einem Sog zu sein, von ihm irgendwie, ja, so auf ihn gerichtet zu werden, sodass ich gar nicht mehr auch die Augen für irgendwen oder irgendwas anderes haben konnte und irgendwie die ganze Zeit das Gefühl habe, in so einem Tunnel zu leben.
0: Was Hannah hier beschreibt, macht deutlich: Missbrauch beginnt nicht erst dort, wo es körperlich wird. Der Sog, die emotionale Vereinnahmung, das Ausrichten des eigenen Lebens auf eine Autoritätsperson, all das kann zerstörerisch sein. Aber diese emotionale Form von Machtmissbrauch, die bleibt oft unsichtbar. Ihr habt vorhin schon Isabel Kratzer-Chelan gehört, die Anwältin und Traumaberaterin. Sie kennt Fälle wie den von Hannah.
6: Das ist das Bittere, wenn die TäterInnen letztendlich schon viele Jahre zuvor begonnen haben, hier ein Vertrauensverhältnis aufzubauen und tatsächlich dann so klug sind, weil sie den Gesetzestext kennen, mit den sexuellen Handlungen erst ab dem 18. Lebensjahr zu beginnen. Wir können dem Täter nicht nachweisen, dass er gegen den entgegenstehenden Willen gehandelt hat, dann sind solche Handlungen straflos.
0: Doch nur weil ein Verhalten rechtlich nicht strafbar ist, macht es das noch lange nicht richtig. Jede Handlung hat eine moralische Seite.
6: Wenn es um diesen Themenkomplex geht, sexueller Missbrauch durch Lehrer und Lehrerinnen, erlebe ich sehr oft, dass die Betroffenen sehr, sehr spät kommen, dass die Betroffenen oft sich im Studium befinden und dann merken, dass sie in einer völlig missbräuchlichen Beziehung jahrelang gefangen waren mit einem Lehrer. Da habe ich schon unglaublich viel betroffene Frauen, junge Frauen beraten.
0: In ihrer Arbeit hat Isabel Kratzer-Chelan darum eins gelernt.
6: Solange die Betroffenen sich schämen, weil ihnen so etwas passiert ist, solange die Betroffenen sich mitschuldig fühlen und letztendlich dadurch ja zum Schweigen verdammt sind, dadurch haben die Täter und Täterinnen ja so ein leichtes Spiel aufgrund dieser großen, großen Gefühle der Scham und der Mitschuld.
0: Diesen Teufelskreis, den können Betroffene nur durchbrechen, wenn sie über das Erlebte reden und wenn andere ihnen zuhören. Für Hannah ist heute ganz klar, dieses Verhältnis zu ihrem Lehrer, das war keine Liebe. Für Clara ist es schwerer einzuordnen, was genau diese Beziehung mit ihrem Ex-Freund und Lehrer war.
3: Ja, ich glaube schon, dass es auf jeden Fall so ein manipulierendes Moment hat und ein ausnutzendes, ja. Ob es jetzt übergriffig war, ja, am Ende auch. Also, wenn du so kurz vorm Abi bist, dann denkst du natürlich, du bist irgendwie super cool und hast total gecheckt, wie es läuft und fühlst dich ja total erwachsen und merkst aber nicht, dass dein Horizont halt hinterm Schulhof aufhört. Und er war aber erwachsen und er wusste irgendwie, dass es so ist. Und ja, ich glaube schon, dass das zumindest bewusst genutzt wurde, ja. Aber ich fühle mich jetzt nicht irgendwie. Also das ist das Ambivalente, weißt du, ich fühle mich jetzt nicht als Opfer oder ausgenutzt oder so. Und ich hatte auch schöne Momente oder eben Zeiten, in denen ich dachte, okay, so kann ich auch gut meine Zeit irgendwie verbringen. Aber ich weiß halt auch nicht, wie es gewesen wäre, eine Beziehung mit einem Gleichaltrigen zu haben oder mit einem Studenten zu haben oder so, ne? Und was man dann erlebt hätte oder gemacht hätte oder so. Ja, und vielleicht will ich mich auch nicht als Opfer sehen.
0: Die Geschichten, die hier erzählt werden, sind durch und durch ambivalent. Ekel und Anziehung, Coolness und Unsicherheit, Scham und Schuld. Was Hannah auch immer noch beschäftigt, ist ihr schlechtes Gewissen gegenüber Clara. Darum wollte sie zu Beginn dieser Recherche auch nicht, dass wir Clara kontaktieren. Nachdem wir Hannah aber von unserem Gespräch mit Clara erzählen, ist für sie klar, sie möchte jetzt, 20 Jahre später, auch nochmal selbst mit ihr reden. Also verabreden die beiden sich. Clara und Hannah machen einen Videocall. Alleine, ohne uns. Es ist ihr Moment. Meine Kollegin Taina Grünzig spricht danach mit Clara. Ohne Hannah.
3: Das hat mir total die Augen geöffnet, so ihre Perspektive und ihre Gefühle von damals so ein bisschen besser zu verstehen. Es fühlt sich total so an, als hätten wir so eine Connection und eine gemeinsame Geschichte, obwohl wir uns einmal im Leben getroffen haben. Ja, also das,
0: Direkt nach dem Treffen mit Clara schickt Hannah mir eine lange Sprachnachricht.
7: Und ich glaube, so das schönste Geschenk, was sie mir gemacht hat, war, waren so zwei Sachen, die sie gesagt hat, dass wir jetzt vielleicht gerade unseren Sisterhood-Moment haben, den wir damals irgendwie nicht richtig hatten. Und da meinte sie so auch am Ende, so den Karton mit den Scham- und Schuldgefühlen, den könnte ich jetzt auseinanderklappen und zumachen und wegwerfen.
0: Der Karton mit den Schuldgefühlen gegenüber Clara, der kann hoffentlich für immer weg. Aber in Hannas Innerem stehen noch andere Dinge. Ungeöffnet, schwer und lange abgestellt. Und nicht alles, was dort liegt, lässt sich einfach wegtragen. Aber was kann Hannah machen mit dem, was bleibt? Der Scham, der Unsicherheit, der Wut. Wie Hannah, Zoe und Marie diese Erfahrungen mit ihren Lehrern verarbeiten. Darum geht es in der fünften und letzten Folge von Die Lieblingsschülerin. Sie konfrontieren Menschen aus dem System Schule, die Verantwortung tragen, um die Schuld dort zu lassen, wo sie hingehört.
8: Ich frage mich da ehrlich gesagt auch, mal abgesehen jetzt von Ihnen als Einzelperson, ja, warum hat mich nicht eine einzige Person, ob aus dieser Schulbehörde oder aus dem Dezernat oder was, warum wurde ich nicht eingeladen? Warum wurde ich nicht gefragt, wie das gelaufen ist? Weil ich hätte das alles erzählt ab dem Punkt. Alles.
6: Ich finde, eine Institution, die nicht aus Fehlern lernt, das ist keine gute Institution. Es ist ja okay, wenn irgendwas falsch läuft oder was Fehlverhalten passiert ist. Aber ich finde, die sind auch in der Verantwortung. Und das sind die auch Betroffenen schuldig, finde ich, das anzuerkennen, das auch auszuhalten.

0: 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Elhami, Julia Rosch, Regie Judith Geffert, Produktion und Sounddesign Alexander Hart, redaktionelle Beratung Armin Himmelrath, juristische Beratung Ulla Pagela, Stefanie Lange-Korff, Konzeption 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
3: Uhr, die Nachrichten. Bundesaußenminister Wadefuhl ist bei seinem Besuch in der Ukraine mit seinem Amtskollegen Sibiha zusammengetroffen. Die beiden Politiker stellten auf dem zentralen Platz in Kiew, dem Maidan, Kerzen auf, um der im russischen Angriffskrieg gefallenen ukrainischen Soldaten zu gedenken. Bereits kurz nach seinem Eintreffen in Kiew heute früh hatte Wadefuhl der Ukraine die weitere Unterstützung Deutschlands zugesichert. Er warf Moskau wahllosen Mord an Zivilisten vor. Die täglichen Bilder der Zerstörung dürften niemanden kalt lassen. Der ukrainische Präsident Zelensky hat in den vergangenen Tagen erneut eindringlich um Unterstützung gebeten. Man brauche dringend Abwehrraketen für das Patriot-System. Außenminister Wadefuhl ist seit seinem Amtsantritt bereits das 4. Mal in der Ukraine. Anlass ist diesmal auch der Unabhängigkeitstag des Landes am kommenden Montag. Vor 35 Jahren hatte sich die Ukraine von der damals noch existierenden Sowjetunion losgesagt. Die russischen Streitkräfte haben in der vergangenen Nacht erneut die Ukraine angegriffen. Dabei sei in der Hauptstadt Kiew mindestens ein Mensch getötet worden, teilten die Behörden mit. Es gebe zudem Verletzte. Durch den Beschuss sei ein Feuer in einer Lagerhalle ausgebrochen. Drohnenangriffe wurden auch aus dem südukrainischen Saporischschja gemeldet. Dort kam ebenfalls eine Person ums Leben. Erst gestern starben beim Beschuss eines Einkaufszentrums in der Stadt Kryvyi Rih mindestens 16 Menschen. Bei einem ukrainischen Angriff auf die russische Region Perm wurde laut dem zuständigen Regionalgouverneur eine Industrieanlage beschädigt. Genauere Angaben machte er nicht. In der Region befindet sich eine große Ölraffinerie. Die Präsidentin des Bundesamts für Sicherheit in der Informationstechnik, Plattner, dringt auf mehr Schutz vor Cyberangriffen in Ländern, Kommunen und der Wirtschaft. Deutschland stehe dauerhaft unter Beschuss, sagte Plattner im Interview der Woche des Deutschlandfunks. Als Beispiel nannte sie etwa den Versuch, in IT-Systeme einzudringen, um Daten zu verschlüsseln und Lösegeld zu erpressen. Hinzu kämen politische Spionage und Sabotage in einer geopolitisch aufgeladenen Lage. Mit Blick auf die Cybersicherheit der bevorstehenden Landtagswahlen in Deutschland zeigte sich Plattner insgesamt zuversichtlich. Wahlen stünden immer wieder unter Beschuss, das habe man aber bisher im Griff. Die USA haben Strafzölle in Höhe von 50% auf bestimmte Importe aus Kanada verhängt. Die Maßnahmen betreffen nach Angaben der amerikanischen Regierung Waren im Wert von rund 20 Milliarden Dollar. Dabei nimmt Washington erstmals auch Güter ins Visier, die unter das nordamerikanische Freihandelsabkommen fallen. Kanadas Ministerpräsident Carney kündigte Vergeltungsmaßnahmen im gleichen finanziellen Umfang an. Zuvor waren bilaterale Gespräche gescheitert. Die USA und Kanada machten sich gegenseitig für das Scheitern der mehrtägigen Verhandlungen in Ottawa verantwortlich. Im Kampf gegen die Ebola-Epidemie hat die Weltgesundheitsorganisation der Demokratischen Republik Kongo erste 16.000 Dosen des Impfstoffs R-Webo geliefert. Das meldete die Nachrichtenagentur AFP. Insgesamt solle das Land 70.000 Impfdosen erhalten, hieß es. Das Vakzin ist für einen begrenzten Einsatz bei besonders gefährdeten Menschen und für Tests vorgesehen. Bislang ist nur für den sogenannten Zaire-Stamm des Ebola-Virus nachgewiesen, dass Erwerbu sicher und wirksam ist. Nicht aber für die derzeit im Kongo grassierende Bundibugyo-Variante. Nach den Ausschreitungen beim DFB-Pokalspiel zwischen dem SV Waldhof Mannheim und dem 1. FC Kaiserslautern mit zahlreichen Verletzten müssen beide Vereine mit Konsequenzen rechnen. Der Deutsche Fußballbund kündigte an, die Vorfälle umfassend zu untersuchen. Kaiserslauterns Geschäftsführer Hengen betonte, trotz der Emotionen habe es nicht so ausarten dürfen. Waldhof-Geschäftsführer Zuber erklärte, er habe sich auch den Abbruch der Partie vorstellen können. Kurz vor Ende der regulären Spielzeit war die Situation zwischen den Fans der Vereine eskaliert. Erst die Polizei konnte die Lage beruhigen. Dabei wurden 85 Menschen verletzt, darunter 35 Polizisten. In der Nachspielzeit erzielte Kaiserslautern den Siegtreffer zum 1:0. Das Wetter. Heute wechselnde Bewölkung mit örtlichen Schauern und vereinzelten Gewittern, vor allem in der Mitte und im Nordwesten. Im Südwesten längere sonnige Abschnitte. 18 bis 23 Grad. Morgen im Norden teils Schauer und Gewitter, sonst heiter bis wolkig, im Südwesten auch länger sonnig. 17 bis 25 Grad. Das waren die Nachrichten.
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Die Schweizer Brüder Uwe und Jens Krüger, mittlerweile beide Mitte 60, haben das gemacht, wovon viele träumen. Nach Wanderjahren als Straßenmusiker durch ganz Europa, tingelnd, singend mit Gitarre und Banjo und mehr oder weniger erfolgreichen Musikprojekten in ihrer Schweizer Heimat, haben sie die Koffer gepackt und sind in die USA nach North Carolina gezogen. Ein wenig überrascht hatten die Brüder festgestellt, dass ihre Songs und Instrumentalstücke beim US-amerikanischen Publikum besonders gut ankamen. Inzwischen sind sie als The Krüger Brothers gemeinsam mit Joe Landsberg, ihrem langjährigen Bassisten und Bruder im Geiste, auf den großen Folk- und Bluegrass-Festivals der Welt zu Gast. Zum musikalisch überragenden Können gesellt sich eine überwältigende Herzlichkeit in der persönlichen Begegnung. Solche Brüder möchte jeder gerne haben. Virtuos und kreativ versehen sie Folk und Bluegrass mit sehr eigenen Noten. Jetzt erzählen sie mit Musik aus ihrem Leben.

0: Schönen guten Morgen.
1: Schönen guten Morgen, Deutschlandfunk. Mein Gott, ich freue mich, dass wir hier an der Sendung sein dürfen.
0: Klassik, Pop etc., wer hätte das gedacht?
1: Es ist fantastisch, es ist absolut toll. Und wir sind hier, weil wir heute, glaube ich, über unsere Einflüsse reden in der Musik, nicht? Und da stellen wir auch wieder Leute vor, die wir...
0: Ja, wir sollten uns erstmal selber vorstellen.
1: Ach ja, stimmt ja. Also ich bin der Jens.
0: Und ich bin der Uwe.
1: Ja.
0: Und wir firmieren unter dem Namen Kruger Brothers hier in North Carolina und in Amerika. Sind wir auf Tournee, wohnen hier schon seit 2003 und haben uns hier eine ganz neue, eine wunderbare Karriere aufbauen dürfen.
1: Ja, das darfst du
0: und,
1: sagen.
0: Und kommen ab und zu mal nach Europa und spielen Konzerte in Deutschland, vor allem aber in der Schweiz, wo wir aufgewachsen sind.
1: In der Schweiz sind wir aufgewachsen, wie du gesagt hast, denn unsere Eltern waren von Deutschland. Unsere Mutter aus Königsberg, unser Vater aus Celle. Und dann sind die in die Schweiz gezogen, gerade bevor ich zur Welt kam. Du bist noch in Deutschland zur Welt gekommen.
0: Ja, ich bin 61 in Willich auf die Welt gekommen, der Jens nachher 62 in Rotrist in der Mitte von der Schweiz.
1: Ja, ja. Und wir hatten natürlich zu Hause immer Musik. Unser Vater hat Gitarre gespielt und gesungen. Und unsere Mutter hatte auch Akkordeon. Und
0: ja, die war Kindergärtnerin und hat natürlich immer gesungen, hat immer für alles ein Lied gehabt.
1: Ja, ja, ja, ja.
0: Ich weiß gar nicht, wann wir angefangen haben zu singen miteinander.
1: Ich kann mich nicht erinnern, wir waren so klein. Auf jeden Fall, uns hat das wahnsinnig gefallen, diese Musik. Und zu Hause lief da Musik von Amerika. Also da gab es einen Dixieland-Jazzer, der hieß George Lewis. Und unser Vater hatte irgendwie diese Schallplatte von seinem Bruder, glaube ich, der hatte auch Musik gemacht.
0: Ja, der war Trompeter und hat eine Dixieland-Band gespielt.
1: Richtig.
0: In Göttingen war der.
1: Richtig, ja. Richtig. Und da hatten wir diese Schallplatte von George Lewis und das war der Hammer.
0: Richtig. Und die erste Stereolage, die wir hatten, war ein Klangmeister Stereo. Ein Röhrenapparat.
1: Ja.
0: Da saß man vor dem Radio und dann ging das ab.
1: Ja, das
0: Ice Cream von George Lewis.

0: Naja, bei Ice Cream war natürlich auch so, unser Vater hat das richtig laut laufen lassen. Also das war, bis der Nachbarn an die Wände gedonnert haben. Nicht? Und da hat er natürlich nur gelacht, hat gesagt, sollen sie mal. Nicht? Das war schon eine Zeit. Das war, muss man sich vorstellen, das war 67, so 68. Naja, und dann natürlich Reinhard May.
1: Ja, der war ganz groß bei uns natürlich, weil der war auch wieder so eine Kombination von Liederschreiben, schöne und schöne Melodien und super Gitarrist. Man verkennt immer, was für ein toller Gitarrist der Reinhard May ist.
0: Ja.
1: Und es war natürlich ganz, ganz großartig, so Achtel Lorbeerblatt und die ganzen Sachen. Aber was hast du ausgesucht, Jens?
0: Ja, also ich ausgesucht. Ich glaube, dieses Lied In meinem Garten, das ist so melancholisch und irgendwie, ich muss auch heute sagen, wenn ich noch komponiere, ich glaube, diese Akkordfolgen, diese ganzen Ideen, die er da eingebracht hatte in seine Lieder, die haben mich einfach schon sehr tief beeindruckt und die laufen mir mit bis heute. Also In meinem Garten von Reinhard May ist schon sehr schön.

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1: Richtig.
0: Richtig.
1: Was haben wir denn als nächstes auf der Liste?
0: Auf der Liste haben wir Foggy Mountain Breakdown.
1: Oh mein Gott.
0: Von Lester Flatt, Earl Scruggs und natürlich die 1949er Originalversion, die richtig knistert und knastert. Und ich muss schon sagen, da haben natürlich mal unsere Freunde nicht zu Hause, als wir das laufen lassen haben, die haben gedacht, was ist denn das für Musik? Sowas haben die noch gar nicht gehört. Aber wir sind aufgewachsen auch mit so einfach Folkmusik und da war auch Banjo dabei und natürlich, das hat mich fasziniert, der Klang von Banjo, ich fand ihn einfach schön.
1: Ja, du hast das Solo von Ice Cream ja probiert zu kopieren und alles, da war auf der Schallplatte, sah man ja dann, wo du immer wieder die Nadel angesetzt hast.
0: Ja,
1: und,
0: ja, ja.
1: Aber ich weiß
0: ja,
1: noch, als du zum ersten Mal Foggy Mountain Breakdown gehört hast, das war an deinem Geburtstag, also die Platte gekriegt hast, hast das aufgelegt und dann bist du wie so ein Kreisel durchs Wohnzimmer rotiert. Seitdem warst du ein anderer Mensch.
0: Ja, das hat dich wirklich verändert.
1: Nein, das war so aufregend, die Musik, das war wie Rock'n'Roll, das ging sowas von dermaßen ab.
0: Das hatte mich so fasziniert und ich musste unbedingt Banjo spielen. Also das Lied hatte mich wirklich tief beeindruckt. Also Foggy Mountain Breakdown von Lester Flatt, Earl Scruggs, 1949.
1: Wow. Richtiger Bluegrass.
0: Ja, das wurde später gebraucht natürlich in dem Film, nicht Bonnie and Clyde.
1: Ja, eben, gut, okay.

0: Bei uns, die Gitarren wurden mit den Fingern gespielt und ganz, ganz sachte und so und vielleicht auch mal ein bisschen lauter. Aber als ich zum ersten Mal Doc Watson gehört habe, da habe ich gedacht, das sind sicher mindestens zwei oder drei Leute, die da Gitarre spielen. Ich wusste gar nicht, dass das geht mit einer Gitarre, dass man sowas machen kann. Der spielt auf einer Stahlseitengitarre. Ja, und da habe ich das gehört und habe gedacht, mein Gott, nochmal, was ist das?
1: Und da gab es eine Schallplatte von der Nitty Gritty Dirt Band und die hieß Will the Circle Be Unbroken. Ich glaube, die kam 1973 raus. Kam, ja. So irgendwas. Und da ist ein Stück drauf, das heißt Tennessee Stud. Und der spielt er natürlich mit anderen, da spielt die Nitty Gritty Dirt Band mit. Aber das Lied fanden wir schon ganz toll. Und wir hatten auch nicht gewusst, wer dieser Doc Watson wirklich war zu dieser Zeit.
0: Das war alles vor Internet und alles. Wir wussten gar nicht, ob die Menschen überhaupt noch leben oder was da los
1: Keine
0: ist.
1: Keine Ahnung.
0: Aber, jetzt, schlussendlich, Doc Watson hat uns dann eingeladen, 1997 an einem Festival hier zu spielen.
1: Ja.
0: Am Merlefest, das war benannt nach seinem Sohn. Und das war für uns der Einstieg hier in Amerika. Das war, ja, das hat wirklich also sehr viel in unserem Leben verändert dann.
1: Ja, und er hat uns auch sehr unterstützt. Man muss dazu sagen, er kommt hier aus North Carolina, Doc Watson, und war blind. Und für einen blinden Menschen gab es nicht sehr viele Optionen für die Arbeit. Also er war ein Klavierstimmer oder Musiker und so. Aber er hatte sein ganzes Leben wirklich Musik gemacht und ein Riesenheld. Also ich würde sagen, also er ist in Amerika wirklich einer der angesehensten Musiker auf dem akustischen Gebiet, ja.
0: Aber hier in North Wilkesboro, wo wir wohnen, in North Carolina, da war er der so in 50er Jahren, Möbelfabriken hier unten, da ist er runtergelaufen von Deep Gap, wo er gewohnt hat. Uh-huh. Oder hat er sich in den Arbeitspausen, in Mittagspause, hat er sich vor die Firma gesetzt mit einer Tasse oben an der Gitarre und dann konnte man da 25 Cent rein tun und dann hat er ein Lied gespielt.
1: Ja.
0: Er war richtig ein Straßenmusiker.
1: Ja.
0: Und als wir uns kennengelernt haben und er gemerkt hat, dass wir auch mal Straßenmusiker waren, da hatten wir gleich so eine Verbindung, die ein bisschen tiefer ging als einfach nur die Musik.
1: Ja, richtig. Er hat uns dann sehr viel eingeladen, wir haben viel Musik gemacht. Es war wirklich eine herrliche Freundschaft, die uns dann verbunden hat später. Also hier ist Doc Watson mit Nitty Gritty Dirt Band on the Will the Circle Be Unbroken Album mit Tennessee Stud.
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0: als ich so Kind war und ich hatte die Beatles gehört, da habe ich gedacht, wenn ich wieder zur Welt komme oder so, dann wünschte ich mir, ich wäre ein Beatle. Da habe ich gedacht, so möchte ich auch sein, so ein Leben möchte ich auch, so Musik. Und da habe ich Help, das konnte ich gar nicht mehr aufhören zu hören. Das war so toll, der Klang und wie die das gesungen haben und diese ganze Atmosphäre.
1: Das war auch eins von den Covernstücken, die wir damals gemacht haben mit unserer ersten Bluegrass-Band.
0: Ja,
1: wir haben es gemacht. Wir haben da mal in Nyon in der Schweiz an einem riesen Folkfestival gespielt. Da hat es geregnet und ja, wir sind während dem Regen raus und haben angefangen mit Help. Und da ist die Sonne durch die Wolken gebrochen und hat auf die Bühne geschienen. Das war ein tolles Erlebnis.
0: Also ist einfach auch die Beatles, das war für uns auch einfach so, wir wollen auch einfach Musiker sein. Also es ging nicht darum, also berühmt zu werden, sondern einfach Musiker zu sein. Man kann Musiker sein, man kann rumreisen, man kann Musik machen. Und ich finde, das hat uns wirklich sehr, sehr stark beeinflusst. Und dann hatten wir natürlich Achim Hain, unser lieber Freund von Frankfurt, guter Sattelmacher. Der war auch in der Schweiz, der war ausgewandert in die Schweiz. Und
1: ja, mit seinem Vater, der war ja Chorrepetitor und Opernsänger vor allen Dingen auch am St. Galler Opernhaus
0: richtig,
1: und so.
0: Richtig, richtig.
1: Der Walter.
0: Und der kannte natürlich die Grateful Dead und der kannte auch Jerry Garcia, also diese Leute. Der war auch älter als wir und spielte auch eben sehr gut Bass selber. Und dann hat er uns mal eine Schallplatte ausgeliehen da.
1: Die hat er auch nicht mehr zurückgekriegt.
0: Nee, die hieß Olden and Away. Und da ist Peter Rowan und Wasser Clemens und all die Leute drauf. Und das wäre toll, wenn wir hier so ein Stück Pig in the Pen heißt das.
1: Schwein im Stall.
0: Schwein im Stall, das ist... Die ganze Atmosphäre auf der Schallplatte, habe ich immer gedacht, ja, das eben auch...
1: Da will man dabei sein.
0: Da will man dabei sein und das will man auch machen. Und da muss man vorsichtig sein, was man sich wünscht. Ja. Weil das wird dann meistens auch irgendwann wahr, oder?
1: Ja. Pig in the Pen.

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1: Ich weiß nicht, du hast ja auch immer gern klassische Musik gehabt. Wir haben immer gern klassische Musik gehabt.
0: Ja, ich bin relativ erst spät dazu gekommen eigentlich. Ich habe immer mehr lieber Rock'n'Roll gehört und du hast immer ein bisschen mehr Jazz gehabt. So waren wir
1: in Deutschland, wo wir Jazz sagen. Das ist Jazz, weil ich weiß, wir hatten früher auch, hieß es ja auch nicht in Deutschland Banjo, sondern es hieß Banjo.
0: Ja, richtig,
1: genau. Banjo und Jazz.
0: Und ich meine, dein erstes gutes Banjo war ja in Framus Nashville, das war ja aus Deutschland. Ja,
1: richtig, richtig, richtig, richtig.
0: Was ist auf der Liste eigentlich? Was hast du da?
1: Ja, wir haben die Bach-Partita Nummer 1 von Maria Jo Perez. Die höre ich mir eigentlich immer an. Du hattest mir mal so ein iPod gegeben, oder wie hieß das?
0: Ja.
1: So ein kleines Ding für meinen Geburtstag. Und danach habe ich das entdeckt da drauf. Also ich hatte schon immer gern Klaviermusik. Und wenn wir auf Tournee sind, und wir waren jetzt letzten 30 Jahre bis zu 200 Tage im Jahr
0: unterwegs
1: ja. Und jedes Jahr irgendwie 100 bis 200 Tage im Hotel und irgendwo unterwegs und auf der Welt mit unserer Band. Und dann nachher, wenn man aufwacht, weiß man gar nicht mehr, wo man ist manchmal. Und das kann auch deprimierend sein. Und dann lege ich mir oft diese Bach-Partita auf, dann weiß ich wieder, wo ich bin. Dann kann ich mich erinnern, wer ich bin. Und für mich ist das ganz wichtig, dass ich da irgendwie diese Welt mit mir tragen kann.

0: Es ist natürlich für uns schon toll. Also Uwe und ich, wir arbeiten jetzt als Berufsmusiker seit 1979 und wir haben den Joel Landsberg am Bass seit 1989. Da kam er in die Schweiz, wir haben auch gleich mit ihm angefangen zu arbeiten. Und wir haben einfach ein Riesenglück gehabt, dass die Amerikaner sich gefreut haben über die Musik, die wir machen. Und der Markt ist natürlich unvorstellbar groß. Das heißt also, man kann auch unendlich viel spielen eigentlich. Also es hat sehr viele Konzertsäle, sehr viele Festivals. Und irgendwann haben wir gesehen, dass wir einfach mehr Arbeit hier haben als in Europa. Und deshalb sind wir ausgewandert. Nicht, weil wir Europa nicht gut finden, sondern weil einfach wir konnten mit der Musik halt einfach hier besser überleben und auch unsere Familien großziehen und die Häuser und alles haben, was man braucht. Und das hätten wir uns in Europa irgendwie so eigentlich nicht leisten. Ich war ja 40, als wir ausgewandert waren. Und du warst eben 41.
1: Ja, nicht? Sowas.
0: Ne? Ja, der Zeitunterschied war dazu mal auch noch gleich.
1: Ungefähr, ja.
0: Oder?
1: Es verändert sich nicht groß. Nur, dass du natürlich viel, viel älter wirkst als ich.
0: Natürlich.
1: Ja. Du spielst ja viel schneller auf deinem Instrument.
0: Ja. Da vergeht die Zeit auch schneller. Ja,
1: ganz genau, richtig.
0: So ist das.
1: Ich nehme das viel ruhiger.
0: Und da schreiben wir manchmal immer wieder Lieder. Und das ist so ein Lied, das hören die Leute sehr gerne von uns. Und das heißt Forever in a Day.

0: Poor Boy Blues kommt jetzt von Chet Atkins und Mark Knopfler. Also ich glaube, Mark Knopfler mit Dire Straits, da muss man nichts dazufügen. Nee. Das ist einfach fantastische Musik, oder?
1: Vor allem, das ist auch die Platte, die ich mit dem Joel immer gehört habe, wenn wir nach Hause gefahren sind. Wir sind ja, wenn wir die Gigs miteinander gespielt haben, sind wir zusammen gefahren. Und dann die Platte, seitdem die rauskam, letztes Jahr, als wir wieder in Utah waren, sind wir da wirklich, das war irgendwie 8 Stunden vom Flughafen ins Hotel gefahren. Und da lief das natürlich rund. Wir kennen das auswendig, das ganze Zeug.
0: Ja, wir kennen das so gut. Neck and Neck hieß doch das Album. Ich glaube, 1990 war das, glaube ich.
1: Irgendwie sowas, ja.
0: Wir waren unterwegs, Uwe. Du hattest mich eingeladen zum Grateful Dead Konzert in Frankfurt.
1: Genau, richtig.
0: Und dann hattest du die CD im Auto. Da haben wir, glaube ich, den ganzen Weg rauf und runter gehört. Poor Boy Blues.

0: Wir haben noch ein Stückchen.
1: Wir haben noch ein Stück, das ist ein kleines Stück von uns und das spielen wir gerne. Oder ja, die Leute fragen uns oft, ob wir das spielen. Up 18 North ist schon ganz lange her. Und das ist eine Straße, die geht hier durch North Carolina.
0: Hier durch Wilkesboro, wo wir wohnen.
1: Ja, ja.
0: Und dann, wenn wir wissen, wenn wir für Highway 40 kommen, irgendwie von Nashville oder von Memphis oder irgendwoher, ganze Nacht durchgefahren, dann sind wir morgen um 5 in Morgantown, ist das bei Exit 100, dann sind wir auf 18. Und jetzt wissen wir, sind wir noch in 50 Minuten sind wir zu Hause.
1: Genau.
0: Und dann ist das so schön, wenn die Sonne aufgeht über den Blue Ridge Mountains, das ist wirklich traumhaft, immer noch heute.
1: Ja. Also ich muss schon sagen, ich bin schon sehr dankbar, Uwe. Weißt du, wir haben diese vielen Jahre, haben wir jetzt Musik gemacht. Über 40 Jahre sind wir schon unterwegs. Ich meine, es ist ja wahnsinnig. Weißt du, 46 Jahre, Entschuldigung, 47 Jahre. Kann doch gar nicht sein, jedes Jahr. Denken wir, ist das möglich? Machen wir es immer noch? Die ganzen Konzerte und die Festivals. Und wir dürfen auch, vor allen Dingen dürfen wir mit so vielen guten Musikern spielen. Ob das jetzt Jonah Horton ist, der mit uns Mandoline spielt, oder gute Schlagzeuge, die Kaiser Twins aus der Schweiz haben wir eine Schallplatte gemacht. Mit so vielen Leuten Projekte oder mit den ganzen Symphonieorchestern, die ganzen symphonischen Werke und die ganzen Streichquartette und so. Das macht so einen Spaß. Und Uwe und ich, wir sitzen hier jeden Tag, kommt darüber. Uwe wohnt nur 5 Minuten von hier und dann sitzen wir hier und arbeiten. Und Up 18 North ist halt einfach ein bisschen so dieses Gefühl, dass wir eigentlich auch jeden Tag ein bisschen hier haben im Studio, finde ich. Und jetzt bleibt uns nur noch uns zu verabschieden, glaube ich, nicht? Also ich finde es...
0: Ja, das war jetzt sehr schön, hier für Deutschlandfunk mal was zu machen, weil Deutschlandfunk, seitdem ich hier in Amerika bin, höre ich den. Das ist manchmal schwierig, hier die Medien zu konsumieren. Und wenn man so von Europa kommt, dann ist man eigentlich andere Standards gewohnt, was Journalismus auch anbelangt. Und ich freue mich immer über die Journalisten auch, die politischen Sendungen machen in Deutschland, weil die haben echt einen drauf beim Deutschlandfunk. Das macht wirklich Spaß, man fühlt sich nachher wirklich informiert. Die Musiksendungen nachmittags und die klassischen Sendungen, alles ist wirklich toll gemacht.
1: Ja,
0: ich bin richtig froh, dass ich das auf meinem Telefon, dann läuft das über meine Lautsprecher. Und das ist jeden Tag ist völlig, völlig normal für mich. Das dürfen wir selber mal hier wieder.
1: Ja, und danke euch fürs Zuhören. Und vielleicht sehen wir euch ja mal auf einem Konzert oder so. Das wäre ja gar nicht schlecht. Wir spielen immer wieder mal in Europa. Das wäre schön. Mhm. Super. Wunderbar. Also dann, macht's gut.
0: Tschüss.
1: Tschüss.

Das war Classic Pop etc. heute mit den Kruger Brothers. 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Danke für Ihr Interesse heute, sagt Christoph Schmitz.

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1: Elf Uhr, die Nachrichten. Die USA haben Strafzölle in Höhe von 50% auf bestimmte Importe aus Kanada verhängt. Die Maßnahmen betreffen nach Angaben der amerikanischen Regierung Waren im Wert von rund 20 Milliarden Dollar. Dabei nimmt Washington erstmals auch Güter ins Visier, die unter das nordamerikanische Freihandelsabkommen fallen. Kanadas Ministerpräsident Carney kündigte Vergeltungsmaßnahmen im gleichen finanziellen Umfang an. Zuvor waren bilaterale Gespräche gescheitert. Die USA und Kanada machten sich gegenseitig für das Scheitern der mehrtägigen Verhandlungen in Ottawa verantwortlich. Bundesaußenminister Wadephul ist bei seinem Besuch in der Ukraine mit seinem Amtskollegen Sibiha zusammengetroffen. Die beiden Politiker stellten auf dem zentralen Platz in Kiew, dem Maidan, Kerzen auf, um der im russischen Angriffskrieg gefallenen ukrainischen Soldaten zu gedenken. Bereits kurz nach seinem Eintreffen in Kiew heute früh hatte Wadephul der Ukraine die weitere Unterstützung Deutschlands zugesichert. Er warf Moskau wahllosen Mord an Zivilisten vor. Die täglichen Bilder der Zerstörung dürften niemanden kalt lassen. Der ukrainische Präsident Zelensky hat in den vergangenen Tagen erneut eindringlich um Unterstützung gebeten. Man brauche dringend Abwehrraketen für das Patriot-System. Außenminister Wadephul ist seit seinem Amtsantritt bereits das vierte Mal in der Ukraine. Anlass ist diesmal auch der Unabhängigkeitstag des Landes am kommenden Montag. Vor 35 Jahren hatte sich die Ukraine von der damals noch existierenden Sowjetunion losgesagt. Die russischen Streitkräfte haben in der vergangenen Nacht erneut die Ukraine angegriffen. Dabei sei in der Hauptstadt Kiew mindestens ein Mensch getötet worden, teilten die Behörden mit. Es gebe zudem Verletzte. Durch den Beschuss sei ein Feuer in einer Lagerhalle ausgebrochen. Drohnenangriffe wurden auch aus dem südukrainischen Saporischschja gemeldet. Dort kam ebenfalls eine Person ums Leben. Erst gestern starben beim Beschuss eines Einkaufszentrums in der Stadt Kriviri mindestens 16 Menschen. Bei einem ukrainischen Angriff auf die russische Region Perm wurde laut dem zuständigen Regionalgouverneur eine Industrieanlage beschädigt. Genauere Angaben machte er nicht. In der Region befindet sich eine große Ölraffinerie. Von ukrainischer Seite hieß es, einen weiteren Angriff habe es im russischen Gebiet Samara gegeben. Dort seien ein Logistikzentrum und eine Ölraffinerie in Brand geraten. Es gebe große Schäden. Bundeskanzler Merz besucht heute das Waldbrandgebiet in der Eifel. In der besonders betroffenen Gemeinde Hürtgenwald will er sich über die Situation informieren. Der Kanzler wolle auch den Einsatzkräften persönlich für ihre Arbeit danken, teilte ein Regierungssprecher mit. Für Merz ist es der erste öffentliche Termin nach seinem Sommerurlaub. Der Waldbrand war vor rund einer Woche ausgebrochen und konnte erst am Donnerstag vollständig gelöscht werden. Er gilt nach Angaben der nordrhein-westfälischen Landesregierung als der größte in der Geschichte des Bundeslandes. Ein Ortsteil von Hürtgenwald musste zeitweise evakuiert werden. Etwa 1.800 Menschen waren betroffen. Die SPD besteht darauf, dass die Koalition eine Frau als Kandidatin für die Nachfolge von Bundespräsident Steinmeier nominiert. Der parlamentarische Geschäftsführer der SPD-Fraktion im Bundestag Wiese sagte der Augsburger Allgemeinen, es sei höchste Zeit für eine Frau und diese Haltung seiner Partei gelte weiterhin. Damit dürfte sich Wiese auf Äußerungen von Unionsfraktionschef Frei beziehen. Dieser hatte Anfang des Monats vor zu schnellen Festlegungen auf Kandidaten gewarnt. Frei sagte damals, es spreche zwar einiges dafür, dass das Amt von einer Frau übernommen werde, es müsse aber beides möglich sein. Zitat: Wir sollten da offen rangehen. Steinmeier scheidet im Frühjahr 2027 aus. Die Nachfolgerin oder der Nachfolger wird am 30. Januar gewählt. Steinmeier selbst darf nach zwei Amtszeiten nicht erneut kandidieren. Das Wetter: wechselnd bewölkt, vor allem im Nordwesten und über der breiten Mitte teils Schauer und einzelne Gewitter. Im Süden auch längere sonnige Abschnitte. Später an den Alpen und im Vorland teils kräftige Gewitter möglich. 18 bis 23 Grad. Morgen im Norden teils Schauer und Gewitter, sonst heiter bis wolkig, im Südwesten auch länger sonnig, bei 17 bis 25 Grad. Und die weiteren Aussichten: am Montag meist heiter bis sonnig, bei 22 bis 28 Grad. Das waren die Nachrichten.
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5: Das Erste, was auffällt, sind die vielen jungen Menschen. Und der Verkehr. Laut, wild und ungeregelt. Schnell wird man von der Energie der Stadt gepackt. Eine Gasse führt runter zum alten Basarviertel. Links und rechts kleine Läden, die Goldschmuck verkaufen. Weiter oben ist die Straße des 1. Mai, gesäumt von Teehäusern, Cevapcici-Ständen und Halal-Metzgereien. Hier gibt es auch alles für die muslimische Frau. Glitzernde Brautkleider, Kopftücher in allen erdenklichen Farben bis hin zur Ganzkörperverhüllung, dem Chador. In der Ferne ertönt der Gesang des Muezzin. Jung, dynamisch, muslimisch. Das ist Novi Pazar. Eine Stadt mit etwas über 100.000 Einwohnern in der serbischen Region Sandžak, an der Grenze zu Montenegro und Kosovo.
6: Und damit hallo und willkommen zu den Gesichtern Europas. Minarette und Jeans. Die serbische Grenzregion Sandžak. Mit Reportagen von Dirk Auer und mir, Grit Eggerichs, im Studio. Die große Mehrheit der Bevölkerung in Serbien sieht sich als Teil der christlich-orthodoxen Kirche. Novi Pazar ist die einzige Großstadt, in der orthodoxe Serben in der Minderheit sind. Die meisten hier sind Muslime oder Bosniaken, wie sie sich selber nennen. Belgrad ist weit weg, nicht nur geografisch. Wenige Hauptstädter waren überhaupt schon mal hier. Stattdessen kursieren einige Legenden und Vorurteile über diese Stadt und über die ganze Region. Sie steht unter dem Verdacht, sich vom Rest des Landes abspalten zu wollen. Und sie gilt als Brutstätte für radikale Islamisten.
5: So aber spricht ein Serbe, der in Novi Pazar lebt.
7: Die Stadt hat für mich eine Vielfarbigkeit, die sie zum Atmen bringt. Oder, wie ich es nenne, die ihr eine Patina verleiht. Einen Ton, den ich ziemlich schön finde.
5: Wladimir Profilovic, er ist Grafikdesigner und Musiker und geht auf die 50 zu.
7: Es gibt hier auch einige Perlen des serbischen Kulturerbes, bedeutende Kirchen und Klöster aus dem Mittelalter. Und dann haben wir die osmanische Hinterlassenschaft aus dem 14. und 15. Jahrhundert. Es ist also eine Stadt, die an der Kreuzung verschiedener Wege liegt.
5: Wladimir, kurz Vlade, wartet auf dem Hauptplatz im Zentrum am Sevil, in Brunnenpavillon, wie er auch in Sarajevo steht. Dort, wie hier, ist er das Wahrzeichen der Stadt.
7: Wenn Leute hierher kommen, dann kommen sie leider immer mit Vorurteilen und haben verzerrte Bilder im Kopf, bis sie dann die Menschen kennenlernen. Und dann heißt es, wow, gibt es sowas sonst irgendwo? Unglaublich. Und das ist eine der schönen Seiten von Pazar, diese Art von Verwandlung.
5: Hier entlang, sagt Vlade.
7: Also, diese Art von Verwandlung, die passiert, wenn Menschen Pazar anders wahrnehmen und erleben. Das ist im Grunde für uns sehr wichtig, dass ein reales Bild entsteht.
5: Kaum ein Tag, an dem Wladimir nicht im Café Art sitzt, der so etwas wie sein zweites Wohnzimmer ist. Abends finden hier manchmal Veranstaltungen statt. Tagsüber werden auf der schattigen Terrasse alle wichtigen und unwichtigen Dinge besprochen. Vlade bestellt wie immer einen Espresso.
7: Was mir wichtig ist, dass sich hier bestimmte Werte erhalten haben, anders als im übrigen Ex-Jugoslawien. Wir haben uns hier sehr bemüht, die Beziehung zwischen Bosniaken und Serben zu bewahren, also normale Verhältnisse zu pflegen. Das ist das, was Pazar über all die Jahre ausgemacht hat.
5: Sicher, es gab auch schwierige Zeiten. Die 90er Jahre, als der Vielvölkerstaat Jugoslawien blutig zerbrach und erst in Kroatien, dann im benachbarten Bosnien und schließlich im Kosovo Krieg herrschte. Auch im Sandžak gärte es damals. 1991 fand ein Referendum statt, bei dem über 90% der Wählerinnen und Wähler für eine Autonomie der Region innerhalb von Serbien stimmten.
8: lepo vreme u tom kontekstu.
5: Schön war diese Zeit nicht, sagt Vlado.
8: Neke ružne slike su se videle i desile.
7: Es gab auch hässliche Bilder. Eines Tages rollten Panzer auf die Stadt zu und postierten sich auf den Hügeln. Am Abend war ich im Zentrum. Man konnte sie deutlich sehen. Und das war dann der Moment, wo doch eine Trennung zwischen den einen und den anderen zu spüren war.
5: Die Botschaft der Regierung in Belgrad war eindeutig. Sollten sich die Muslime ihren bosniakischen Brüdern im benachbarten Bosnien im Kampf gegen die dortigen Serben anschließen, würde die Armee die Stadt zu einem zweiten Sarajevo machen. Die bosnische Hauptstadt stand fast 4 Jahre unter Belagerung.
7: Aber das waren alles Herausforderungen, die, so sehe ich das jedenfalls, hier kaum was durcheinander gebracht haben. Die Menschen in Pazar verbindet viel. Und das war stark genug zu verhindern, dass größerer Schaden angerichtet wurde.
5: Vlade schaut auf die Uhr. Er hat gleich noch Bandprobe. Viel habe sich geändert in den letzten 3 Jahrzehnten, erzählt er. Die Stadt ist sichtbar muslimischer geworden. Mehr Frauen tragen religiöse Kleidung, es gibt mehr Moscheen und mehr Orte, an denen kein Alkohol ausgeschenkt wird. Das Pendel schwenke eben jetzt in die andere Richtung, sagt Vlade. In der kommunistischen Zeit seien alle Atheisten gewesen, jetzt seien sie plötzlich alle religiös. Und das spiele auch politisch eine große Rolle.
7: Das religiöse Element wird von Politikern genutzt. Wir halten zusammen, heißt es. Wir stehen hier, im Gegensatz zu denen dort. Und diese Gegensätze werden gepflegt und verstärkt, weil damit Wahlen gewonnen werden.
5: Und auch die Zusammensetzung der Bevölkerung hat sich geändert.
7: Novi Pazar ist mittlerweile vielleicht zu 90% eine bosniakische Stadt. Der Islam ist hier die dominante Religion. Vor 20, 25 Jahren waren noch deutlich mehr Serben hier. Aber sie wandern ab. Zum Studieren oder weil sie woanders eine bessere Arbeit finden. Als wir neulich Klassentreffen hatten, fiel mir auf, wie sehr sie fehlen, wie anders diese Stadt mit ihnen aussehen würde.
5: Die Probe findet im Hinterraum eines Trödelladens statt. Hier gibt es alte Instrumente, Bücher, Bilder und allerlei anderen Krimskrams. Auf dem Tisch steht ein altes Grammophon. Aber erst einmal wird Kaffee getrunken und geraucht. Der Besitzer zeigt seine neueste Anschaffung, eine Platte mit deutschen Schlagern aus den 80ern, mit unter anderem Heino, Christian Anders und Bernhard Brink. Die Musiker greifen nach und nach zu ihren Instrumenten. Sigma & Friends heißt die Band. Die Mitglieder von Sigma kennen sich schon seit einem halben Jahrhundert. Die beiden Friends sind jünger, der Sänger und Vlade als Bassist. Er hatte eigentlich eine eigene Band, aber gelegentlich hilft er hier aus.
7: Ich bin mit Bosniaken aufgewachsen und die sind immer noch gute Freunde. Und das ist einer der Vorteile dieser multiethnischen Städte. Ich als Serbe verstehe Menschen mit anderen Religionen und Traditionen, und nehme das auf relativ normale Weise an. Zumindest versuche ich das. Ich merke das besonders, wenn ich mal woanders bin. Dann sehe ich, wie viel breiter mein Horizont ist und wie viel mehr Verständnis ich für Menschen mit anderen Konfessionen habe.
5: Aber hat er nie daran gedacht, auch wegzuziehen?
8: Moving away.
7: Tja, wegziehen. Es gab verschiedene Situationen, in denen ich dachte, das Glück sei irgendwo da draußen. Und man ist diesem Glück nachgelaufen. Wenn man älter wird, versteht man, dass vieles davon irrational war. Dass das Leben nicht nur von Geld bestimmt wird, sondern von den Beziehungen zwischen Menschen.
5: Die Probe war kurz. Der Geiger verabschiedet sich hastig und der Gitarrist zeigt noch ein altes Foto, auf dem 2 Teenager beim Musikmachen zu sehen sind. Er und der Geiger. Vor 50 Jahren. Auch Vlade muss nach Hause, zu seiner Familie. Er ist verheiratet, und hat einen 20-jährigen Sohn.
7: Meine Freunde, die nach Großbritannien, Österreich oder nach Deutschland gegangen sind, die mögen zwar gewisse materielle Vorteile haben, aber das, was für mich ein Leben ausmacht, das haben sie nicht. Und so denke ich, dass ich auch als alter Mann noch hier in Novi Pazar leben werde. Ich fühle mich hier wohl und bin im Einklang mit mir.

0: Sancak heißt auf Türkisch so viel wie Fahne oder Banner und war unter osmanischer Herrschaft das Wort für einen größeren Verwaltungsbezirk. Geblieben ist der Name für diese Region. Das Osmanische Reich ist längst Geschichte und seit es auch Jugoslawien nicht mehr gibt, gehört der östliche Teil des Sandjaks zum Staat Montenegro, der westliche zu Serbien. Als Jugoslawien dabei war, sich aufzulösen, kam es nicht zum Krieg, anders als in Bosnien und im Kosovo. Aber auch hier haben Muslime Gewalt erlebt, Einschüchterung und Mord, mit Nachwirkungen bis heute. Eins der grausamsten Verbrechen war das Massaker am Bahnhof von Stipici. 19 Bosniaken und ein Kroate wurden von serbischen Paramilitärs aus einem Zug entführt und umgebracht. Eins der Opfer war Nijazim Kajevic. Er hatte die Nacht bei einem Cousin in Belgrad verbracht und wollte am nächsten Tag zurück nach Prijepolje, eine Kleinstadt im Nordwesten des Sandžak.
1: 33 Jahre später steht sein Bruder Nail am Bahnhof in Prijepolje, genau da, wo Nijazim an einem kalten Februartag hätte aus dem Zug 671 aussteigen sollen. Der Cousin hatte Nail am nächsten Morgen angerufen, um zu fragen, ob Nijazim gut angekommen war. Aber
2: er war nicht angekommen.
1: Und außer ihm fehlten auch noch 8 weitere Bewohner von Prijepolje.
2: Das hatte sich herumgesprochen. Wir haben uns alle versammelt. Da waren dann auch noch etwa 150 andere Fahrgäste, die Zeugen der Entführung waren. Und dann haben wir versucht, über die lokalen Behörden herauszufinden, was passiert ist.
1: Durch Zeugenaussagen und Nachforschungen von Nichtregierungsorganisationen sind die Ereignisse inzwischen gut rekonstruiert. Am Bahnhof Stripci, wenige Kilometer vor Prijepolje, wo die Strecke kurz durch Bosnien-Herzegowina führt, wurde der Zug von einer paramilitärischen Einheit der bosnischen Serben angehalten. Die Personalausweise wurden kontrolliert und 20 Passagiere mit muslimischen Namen aus dem Zug geholt. Sie wurden in einen Militärlastwagen gesteckt, erzählt Nail Kajevic. Und in die Umgebung von Visegrad gebracht. In ein abgebranntes Haus mit Garage,

0: an Macht waren, versuchten sie das Ereignis zu vertuschen, beziehungsweise zu zeigen, dass sie nicht schuldig seien, dass jemand in Bosnien-Herzegowina das getan habe. Aber mit der Zeit kamen die Tatsachen ans Licht und bestätigten, was wir ihnen vorgehalten hatten, dass es in Absprache mit der serbischen Polizei geschah. Alle waren informiert, dass es passieren würde, und niemand hat etwas dagegen unternommen.
1: Die serbische Polizei nimmt den mutmaßlichen Kommandeur der Täter schon 1993 zweimal fest und lässt ihn beide Male wieder laufen. Ermittlungen im Fall Strpci beginnen erst im Jahr 2002, zwei Jahre nach dem Sturz von Slobodan Milosevic. Aber am fehlenden politischen Willen zur Aufarbeitung änderte sich nichts. Es sollte weitere 17 Jahre dauern, bis es zur Anklage vor der Belgrader Kammer für Kriegsverbrechen kam. Aber immerhin, ein Denkmal gibt es, für das sich die Angehörigen lange eingesetzt hatten. Errichtet wurde es 2009. Es steht an einer Brücke am Fluss Lim. 19 Steinsäulen mit einer Gleiskonstruktion und eine Inschrift. Wer in diesem Land den 27. Februar 1993 und den Bahnhof Strpci vergisst, der hat die Zukunft aufgegeben. Eine weitere Angehörige kommt hinzu, Selma Memovic-Colovic, eine Frau Anfang 40. Sie sei damals noch ein Kind gewesen, 8 Jahre alt, erzählt sie, aber sie erinnere sich noch genau an die Leere, nachdem klar war, dass ihr Vater Fikret nie mehr nach Hause kommen sollte. Nicht alles hat sie damals wirklich begriffen und irgendwann ging das Leben weiter, bis 2019. Als 5 der mutmaßlichen Täter endlich in Belgrad vor Gericht stehen. Selma fährt hin.
2: Und da erfuhr ich wirklich all diese monströsen Details. Vom Moment der Verschleppung, von den Misshandlungen in der Schule, das Einladen auf den Lastwagen, bis zum Moment der Morde. Es war schrecklich, diese bestialischen Taten zu hören.
1: Trotzdem war sie an jedem einzelnen Tag der Verhandlung dabei. Sie erlebte, wie es zu ständigen Unterbrechungen kam, wegen Krankheitsmeldung, vorgeblicher Verhandlungsunfähigkeit von Zeugen oder weil die Verteidiger einfach fernblieben. Eine einzige Farce sei der Prozess gewesen, sagt Nalkajewitsch. Auch er war in Belgrad.
0: Die Angeklagten hatten alle Privilegien. Sie konnten mal kommen, mal nicht kommen, aufschieben, Zeit kaufen, Corona nutzen. Alles, was möglich war, haben sie ausgenutzt. Allein die Tatsache, dass der Prozess begann, dann der Richter in Pension ging und ein neuer anfing, zeugt von Schlamperei.
1: Im Februar 2023 dann endlich ein erstinstanzliches Urteil. Die 5 Angeklagten erhalten Freiheitsstrafen von 5 bis 10 Jahren. Für die Familien zu kurz, aber immerhin ein Schuldspruch. 6 Monate später hebt ein Berufungsgericht das Urteil wieder auf, für die Familien ein Schlag ins Gesicht. Noch während der Neuverhandlungen sterben 2 Angeklagte, die anderen 3 werden schließlich erneut zu Haftstrafen zwischen 5 bis 10 Jahren verurteilt. Das Urteil ist noch nicht rechtskräftig. Es müsse endlich Gerechtigkeit geben, sagen Neil und Selma. Und damit meinen sie nicht nur die Bestrafung der Täter.
2: Was uns Familien fehlt, dass die Ermordeten den Status als zivile Kriegsopfer bekommen. Das ist bislang nicht der Fall, weil Serbien die Meinung vertritt, dass die Täter keine regulären Armee angehört haben, also im Sinne des Kriegsrechts. Und dass die Opfer zwar serbische Staatsbürger waren und die Bahnstrecke der Republik Serbien gehört, aber das Verbrechen auf dem Boden Bosnien-Herzegowinas stattgefunden hat.
1: Und deshalb sei der serbische Staat eigentlich gar nicht zuständig und könne damit auch keine Entschädigung leisten. Manche Angehörigen sind inzwischen gestorben. Für sie käme eine entsprechende Regelung ohnehin zu spät, sagt Selma.
2: Was uns am meisten bedeuten würde, dass die sterblichen Überreste gefunden werden, sodass die Dženaza abgehalten werden kann.
1: Das muslimische Totengebet, um dem Verstorbenen den Eintritt in die nächste Welt zu ermöglichen. Und wofür es den Leichnam braucht. Doch nur von 4 Ermordeten wurden die sterblichen Überreste gefunden in einem nahegelegenen Stausee. Von Selmas Vater und Nils Bruder fehlt dagegen bis heute jede Spur. Selma muss wieder zurück zur Arbeit. Ihre Mittagspause ist zu Ende. Nalkajewitsch schlägt vor, noch einen Kaffee trinken zu gehen. Das Café liegt direkt am Fluss. Von der Terrasse aus sieht

0: man am anderen Ufer die Stadt. Priepolje hat etwa 12.000 Einwohner. Etwa die Hälfte sind Bosniaken, die andere Hälfte Serben. Die Beziehungen seien gut, sagt Kajewitsch. Die Leute lebten Tür an Tür, es gebe keine serbischen oder bosniakischen Viertel. Und auch die 90er habe man irgendwie überstanden.
1: Zwischen den Menschen war es mehr oder weniger okay. Die Kommunikation untereinander funktionierte noch. Es gab eine angespannte Erwartung, was passieren würde und ob etwas passieren würde. Aber die Leute versuchten eigentlich, die guten Beziehungen aufrechtzuerhalten.
0: Nail wird gleich noch bei einem Freund vorbeischauen, bevor er wieder zurück zu seinem Haus am Stadtrand fährt. Der Gerichtsprozess soll dieses Jahr noch zum endgültigen Abschluss kommen. Die Täter werden dann hoffentlich ihre Strafe verbüßen. Was dann noch aussteht, die sterblichen Überreste seines Bruders Niasim zu finden.
1: Meine Mutter hatte eine Operation, von der sie nicht mehr aufgewacht ist. Es tut mir vor allem auch ihretwegen leid, dass nicht ein einziger Knochen meines Bruders gefunden wurde. Wenn der politische Wille da wäre, dann gäbe es vielleicht noch Hoffnung. Man müsste am Stausee das Wasser ablassen. Aber die, die jetzt an der Macht sind, also ich erwarte nicht, dass sie irgendetwas unternehmen werden. Es liegt nicht in ihrem Interesse.

0: Nach Novi Pazar gibt es keine Zugverbindung und auch keine ausgebaute Straße. Die Arbeitslosigkeit im Sandschak liegt offiziell bei etwa 20%. Das ist weit über dem Landesdurchschnitt. Das jugoslawische Textilkombinat Raška war jahrzehntelang der größte Arbeitgeber in einer ansonsten strukturschwachen Region. Das ist seit langem Geschichte. Aber ausgerechnet in den 1990er Jahren hat die Stadt ein kleines Wirtschaftswunder erlebt. Serbien stand unter UN-Sanktionen wegen des Kriegs in Bosnien, der Verbrechen an der bosniakischen Bevölkerung, der Belagerung von Sarajevo. In dieser Zeit wurden aus dem Westen also kaum Waren importiert. Aber die Menschen sehnten sich nach Markenartikeln, wie etwa Jeans. Und genau die wurden hier hergestellt. Hunderttausende Hosen made in Novi Pazar sahen aus wie Levi's oder Diesel, waren aber keine. Doch auch dieses Business gibt es nicht mehr. Nach den Kriegen hat sich Serbien wieder dem Westen angenähert. Das Land ist seit Jahren Beitrittskandidat der EU, ist internationalen Abkommen gegen Produktpiraterie beigetreten und könnte mit der Konkurrenz von Billigjeans aus China ja ohnehin nicht mehr mithalten. Überlebt haben nur die Hersteller, die in ihre Betriebe investiert haben, wie das bosniakische Familienunternehmen Elit.
1: Die kleine Werkstatt ist einer großzügigen Halle gewichen, in der ein gutes Dutzend Arbeiterinnen und Arbeiter an ihren Nähmaschinen sitzen. An der Decke surren Neonröhren. Es ist Samstagnachmittag. Esa Tamzagic steht am Schneidetisch und überprüft mit seinem Sohn Enes einen neuen Entwurf. Ein ziemlich kompliziertes Modell sei das, an dem sie hier gerade arbeiteten. Esa Tamzagic hat Elit gegründet. Er ist 76 Jahre alt und kommt immer noch jeden Tag in seine Firma. Er liebe es einfach zu arbeiten, auch wenn sein Sohn die laufenden Geschäfte inzwischen übernommen habe. Die Geschichte der Firma geht zurück bis in das Jahr 1989. Esat Hamzagic hat damals als Sportlehrer gearbeitet. Aber dann kam die Wirtschaftskrise und mit ihr eine galoppierende Inflation.
2: Die Situation war so, wenn wir unser Gehalt bekamen, war es manchmal schon am selben Tag nur noch die Hälfte wert. Und deshalb bin ich mit meinem Bruder und unseren Frauen dann in die Jeansproduktion eingestiegen. Wir sind nach München gefahren. Da gab es die Firma Labani in der Nähe der Mariannenstraße. Da haben wir zwei gebrauchte Maschinen gekauft. Eine für die Knopflöcher und eine für die Nieten. Eine Singermaschine. Sie ist komplett aus Metall, keinerlei Elektronik. Wirklich was Besonderes.
1: Hamzagic zeigt auf einen der Arbeitsplätze, an dem eine Frau gerade eine Hose zusammennäht. Das ist unsere erste Nähmaschine.
3: Josh Radi.
1: Sie arbeitet bis heute.
2: Als wir sie damals abgeholt haben, dachten wir, wie soll das überhaupt funktionieren? Sie ist doch schon so abgenutzt. Aber bis heute macht sie sehr zuverlässig und einwandfrei diese Knopflöcher.
1: Sohn Enes steht im Hintergrund und wiegt den Kopf. Um ehrlich zu sein, sagt er leise, wir sollten sie eigentlich auswechseln. Aber auch die Arbeiterinnen seien eben sehr verbunden mit ihr. Die Frage, ob sie damals auch gefälschte Markenjeans produziert hätten, bleibt unbeantwortet.
2: Das Schicksal hat es so gewollt, dass wir mit Auftragsarbeiten angefangen haben. Am schönsten war es, wenn mein Bruder und ich vom Unterrichten in der Schule nach Hause kamen und das Mittagessen stand schon bereit. Danach haben wir gleich angefangen zu arbeiten. Die fertig genähten Hosen wurden uns gebracht und wir haben die Knopflöcher gemacht und die Nieten angebracht.
1: Mehr als 400 Werkstätten soll es in der wirtschaftlich goldenen Zeit von Novi Pazar gegeben haben. In Garagen, Abstellräumen und notdürftig umgebauten Zimmern. Jährlich wurden 20 Millionen Jeans hergestellt, weshalb die Region auch als Jeanstal bezeichnet wurde.
3: Dolina Jeans.
2: Ja, so wurde es genannt, das Jeanstal. Damit haben wir uns einen Namen gemacht in Jugoslawien und auch darüber hinaus. Damals, sagt man, hatte fast jedes Haus eine kleine Werkstatt. Das lief so, weil Sanktionen gegen unser Land verhängt worden waren. Die großen staatlichen Fabriken waren verschwunden.
1: Die Ware fand reißenden Absatz.
2: Am Wochenende war immer ein riesiger Markt. Da kamen so 15 bis 20 Busse. Die Käufer kamen aus Bitola, aus Bihać, aus ganz Jugoslawien. Und die Nachfrage war so groß, dass wir sie als kleiner Betrieb gar nicht befriedigen konnten. Da hatten wir die Idee, dass wir selber produzieren könnten. Und dann haben wir gebaut.
1: Die goldenen Zeiten des Jeanstals sind aber lange vorbei.
2: Viele der kleinen und mittleren Unternehmen sind eingegangen, weil die Konkurrenz sehr stark ist und man sich anpassen muss, um wettbewerbsfähig zu bleiben. Unsere Firma ist nicht besonders groß, aber wir setzen auf Qualität und wir exportieren. Eine kleine Firma, aber man kann sagen, in Anführungszeichen, eine gebildete.
1: Und dabei schaut er auf seinen Sohn Enes, der für die internationalen Kontakte zuständig ist. Er hat in den USA studiert, war danach an einer französischen Universität und hat promoviert. Er ist dann trotzdem in die Firma seines Vaters zurückgekehrt, nach Novi Pazar. Im Empfangsbereich sitzt neben der Sekretärin Grosta. Sie ist Serbin und hilft heute bei der Buchhaltung. Ein ganzer Sack voll, antwortet sie auf die Frage, wie alt sie sei. 85 Jahre. Aber geistig immer noch voll auf der Höhe, sagt die Sekretärin. Sie brauche sich nichts aufzuschreiben, könne sich alle Zahlen merken. Und jetzt erstellt sie gerade den Jahresabschluss. Dabei ist sie eigentlich in Rente. Bis 1978 hat Grosta noch im staatlichen Textilkombinat Raška gearbeitet und ist dann als Serbin in ein bosniakisches Familienunternehmen gewechselt? Enes Hamzagic versteht die Verwunderung nicht. In seinen Händen hält er ein Blatt Papier, auf dem Namen und Zahlen notiert sind.
4: Das ist eine Liste unserer Mitarbeiter, die jetzt zum bevorstehenden Bayram eine kleine Aufmerksamkeit bekommen. Das werden unsere Jeans oder Hemden sein. Und deshalb stehen neben den Namen noch die Größen, die sie tragen. Und Sie sehen, es sind Bosniaken und Serben, die bei uns in der Firma arbeiten.
5: Bojana, Slava, Marina.
4: Wenn Sie das Verhältnis wissen wollen, ich glaube, es ist ungefähr 50-50. Na, ungefähr. Ich habe das gerade so mitgezählt. Wir haben uns das nie so genau angeschaut. Das hat sich einfach so ergeben.
1: Und zum muslimischen Feiertag bekommen alle Geschenke, egal welche Religion? Ja, sagt Enes Hamzagic.
4: Alle Feiertage werden respektiert und gefeiert. Und wenn Ostern ist, haben wir immer Eier da. Oder zum orthodoxen Familienfest Slava. Die serbischen Kolleginnen und Kollegen arbeiten dann natürlich nicht. Und wenn sie nach den Feiertagen zurückkommen, dann gibt es Kuchen für alle. Das ist nichts Besonderes. Es gehört zu unserer Tradition.
1: Vater Esad verabschiedet sich und Sohn Enes zeigt am Computer noch etwas von seinem Start-up, das er nebenbei gegründet hat. Es geht um statistische Analysen mit künstlicher Intelligenz.
4: Ich war immer in einem Dilemma, ob ich in den USA oder Frankreich bleiben oder zurückkommen soll. Es gibt diesen Teil in mir, der darüber nachdenkt, wie das Leben wäre, wenn ich dort geblieben wäre und Karriere gemacht hätte. Aber Novi Pazar ist eine interessante Stadt.
1: Vor allem der Bausektor boomt. Überall schießen neue Gebäude in die Höhe. Es gibt eine staatliche und eine private Universität. Und inzwischen hat die Stadt sogar ein eigenes Gründerzentrum für IT-Startups. Klar, sagt Enes.
4: Die Leute gehen immer noch weg aus Novi Pazar. Fast jeden zweiten Tag fahren Busse nach Deutschland, weil viele Männer dort arbeiten, während die Familie hier lebt. Aber es gibt auch Freunde und Kollegen, die sich entschieden haben, zurückzukommen.
1: Zum Abschied gibt es noch ein Geschenk. Eine echte Elite-Jeans aus Novi Pazar. Bleiben oder gehen? Er selbst hat seine Entscheidung jedenfalls getroffen. vorerst.
4: Ich meine, es ist schwer zu sagen und schwer in die Zukunft zu schauen, aber ich bin gerade zufrieden. Das Leben gefällt mir hier. Das ist meine Stadt.

0: Der Islam auf dem Balkan gilt eigentlich als liberal. Es gibt keinen Kopftuchzwang, der Alltag läuft ohne strenge religiöse Vorschriften. Doch nach dem Bosnienkrieg hat sich vieles verändert. Über saudische Wohltätigkeitsorganisationen und gezielte Investitionen ist der Wahhabismus in die Region gekommen. Streng korankonform und ultrakonservativ. Im Sandschak soll es zwar nur 300 Wahhabiten geben, aber ihr Einfluss ist unübersehbar. Anders als früher gehören Frauen mit Burka und Männer mit langen Bärten heute zum Straßenbild. Und als der Krieg in Syrien begann, interessierten sich plötzlich Anwerber für Dschihadisten für die Region. Laut serbischem Geheimdienst haben sich damals 49 Staatsbürger dem Islamischen Staat oder anderen militanten Gruppen angeschlossen, auch Frauen und Kinder. Einer der 49 war Eldar Kundakovic aus Novi Pazar.
1: Eldars Vater, Esad Kundakovic, hat eine kleine Schneiderei, die im Erdgeschoss seines Hauses untergebracht ist. Zwei Arbeitsplätze mit alten Nähmaschinen, die Regale sind vollgestopft mit Garnen, Stoffen und Knöpfen. Eine Kundin kommt vorbei und bekommt ihren gekürzten Rock ausgehändigt. Esad Kundakovic ist Mitte 60. Er hat tief eingeschnittene Falten um die Augen und auf der Stirn. Die Wangen und das Kinn sind von einem langen weißen Bart umrahmt. Früher noch in Jugoslawien, erzählt er, sei er Direktor einer großen Firma gewesen. Er sei viel herumgekommen, aber dann der Konkurs in den 1990er Jahren. Und um sich über Wasser zu halten, habe er mit seiner Frau diese kleine Werkstatt eröffnet. Den Chefposten hat er inzwischen an seine Frau übergeben. Er selbst ist seit einem Jahr in Pension und kann deshalb einen Gutteil seiner Zeit auf der Hollywood-Schaukel in seinem kleinen Garten verbringen.
2: Und das genieße ich. Freunde kommen. Wir sitzen zusammen und unterhalten uns über die Probleme und wie man sie lösen könnte. Ich bin zu alt, um mich direkt einzumischen. Aber wenn jemand kommt, wie du jetzt, um über etwas zu reden, sage ich meine Meinung. Und dann entscheidet jeder selbst.
1: Geredet werden soll heute bei türkischem Kaffee, Keksen und Zigaretten über Eldar, den jungen Mann, der vor 13 Jahren nach Syrien gegangen war, um dort in den Krieg zu ziehen. Er wusste das nicht, beteuert sein Vater, natürlich nicht. Denn welche Eltern würden so etwas billigen?
2: Aber auf gewisse Weise hat er es mir mitgeteilt. Babo guckt ja an, was mit diesem Volk gemacht wird. Er hatte wahrscheinlich Informationen darüber, was dort passierte, wie das Volk leidet, und entschied sich zu gehen. Und eines Tages gegen Mittag hat er mich angerufen und gesagt: Babo, ich bin aufgebrochen. Ich gehe in die Türkei, um mich an der Uni einzuschreiben. Ich habe geahnt, was er vorhat, und gesagt: Gut, mein Sohn, pass auf dich auf, wir sehen uns.
1: Schon wenige Tage später teilte Eldar mit, dass er sich eingeschrieben habe.
2: Und als er das sagte, wusste ich, dass er die Grenze zu Syrien überschritten hatte. Man schreibt sich nicht innerhalb von 3 Tagen in einem unbekannten Land ein. Aber ich sagte: Gut, Sohn, möge Gott dir helfen. Pass auf dich auf. Du weißt, wie ein Mann sich benehmen muss. Du bist auf der richtigen Seite, kämpfe. Aber wenn ich je höre, dass jemand durch deine Schuld unnötig leidet, verlierst du mich.
1: Es gab noch einen weiteren Kontakt.
2: Er sagte: Es ist nicht zu glauben, was mit diesem Volk gemacht wird. Es ist Terror, unvorstellbar. Ich bereue es nicht, hergekommen zu sein. Ich bete zu Gott, dass ich nützlich bin, dass ich helfen kann.
1: 1 Monat später dann ein letzter Anruf. Diesmal war eine unbekannte Stimme am anderen Ende. Eldar sei als Märtyrer in einer Schlacht bei Aleppo gefallen. Er wurde 27 Jahre alt.
2: Das war's. Er liegt in Syrien begraben. Sie schickten mir eine Aufnahme seiner Beerdigung, damit ich einen Beweis habe.
1: Ein Kunde ist gekommen und Esad Kundakovic muss kurz in die Werkstatt. Als er zurückkommt, schweigt er. Dann sagt er:
2: Jede Hundertstelsekunde. Ich habe niemals aufgehört, an ihn zu denken. Sobald ich wach bin, ist er da, in meinen Gedanken. Und ich frage mich ständig, war es notwendig? Hätte es anders sein können?
1: Eldar war kein Islamist, wie man ihn sich vielleicht vorstellt. Er hatte das Gymnasium abgeschlossen, als Bosniake seinen Wehrdienst bei den serbischen Streitkräften absolviert und dann Psychologie studiert. Er sei sehr empathisch gewesen, sagt sein Vater, habe einen starken Sinn für Gerechtigkeit gehabt und er war gläubig.
2: Ich sage jetzt etwas, das man vielleicht missverstehen kann. Wer an das glaubt, woran wir glauben, an Gott und den Propheten Mohammed, der hat die Pflicht, das Gute zu verteidigen und zu bewahren. Wäre Eldar auf die falsche Seite gegangen, hätte ich ihn nie mehr erwähnt. Aber er ist auf die Seite der Verteidigung von bedrohten Brüdern und Schwestern gegangen, weil er glaubte, das tun zu müssen.
1: Esad Kondakovic verliert auch heute kein böses Wort über seinen Sohn. Aber, so setzt er nach einer kurzen Pause fort,
2: nur manchmal wird der Glaube auch missbraucht. Manchmal wird übertrieben. Extremismus, egal in welcher Form, bringt nichts Gutes. Denn wenn du versuchst, ein Problem auf extreme Weise zu lösen, machst du dasselbe, was sie dir antun.
1: Es ist Freitag. Und wie immer geht Esad Kondakovic zum Mittagsgebet in die Moschee. Von allen Seiten strömen die Gläubigen aus der Nachbarschaft herbei. Die Religion hat für alle Volksgruppen in Ex-Jugoslawien an Bedeutung gewonnen. Im mehrheitlich muslimischen Sandschak kommt noch das Gefühl von Isolation dazu, das einen fruchtbaren Boden für konservative religiöse Strömungen bietet. Bis hin zur Unterstützung des militanten Dschihad. Die allermeisten Muslime im Sandschak wollen damit nichts zu tun haben. Entsprechend groß war das Entsetzen, nachdem sich die Nachricht verbreitet hatte, dass Eldar in Syrien ums Leben gekommen war. Die Islamisten aber feierten ihn als Märtyrer und benutzten seine Geschichte, um neue Dschihadisten zu rekrutieren. Sehr zum Entsetzen seines Vaters, der das verhindern will.
2: Ich habe das ernst genommen und damit begonnen, mich dieser Generation anzunähern, um sie ein wenig abzukühlen, damit sie nicht so schnell reagieren.
1: Esad Kondakovic sucht den Kontakt zu den Freunden seines Sohnes. Er liest die Texte, die sie lesen, schaut ihre Videos und zieht von Moschee zu Moschee, um die jungen Gläubigen zu überzeugen. Geht nicht Eldars Weg, werdet keine Dschihadisten in Syrien oder im Irak. Und oft kamen die jungen Männer danach in seine Schneiderei, um weiterzureden. Das Freitagsgebet ist zu Ende. Noch ein kurzes Gespräch mit dem Hodscha. Dann schlägt Esad Kondakovic vor, noch etwas trinken zu gehen. Wir seien doch jetzt Freunde. Das Café ist in der Nachbarschaft. Auf dem Weg sagt er:
2: Der Glaube ist alles für uns, alles. Ein Leben ohne Glauben hat keinen Sinn. Schau dir nur die Folgen eines solchen unverantwortlichen Lebens an. Also Alkohol, Drogen, Glücksspiel, was weiß ich, Unzucht, unnatürlicher Sex. Das alles zerstört erst den Einzelnen, dann die Gemeinschaft und schließlich die Menschheit.
1: Auf der Straße kommt kein Kind an Esad Kondakovic vorbei, ohne einen dicken Kuss auf den Kopf gedrückt zu bekommen. Er ist überall bekannt im Viertel, in dem, so betont er, auch Serben wohnen.
2: Das sind ideale Nachbarn, mit denen wir wie Brüder leben. Und ich werde nicht zulassen, dass uns jemand gegeneinander aufbringt, manipuliert. Ich betrachte die Menschheit als eine große Gemeinschaft. Und ob wir einzelne Gruppen als Christen, Juden oder Muslime wahrnehmen, das spielt für mich keine Rolle.
1: Aber führt seine rigide Auffassung vom Glauben nicht zwangsläufig zu Intoleranz? Was, wenn der serbische Nachbar Alkohol trinkt? Ist das kein Problem? Aber nein, sagt Esat Gundakovic.
2: Der Glaube ist für einen selbst, mein Sohn. Ich glaube für mich. Und alles, was ich für mich tue, kommt auch dir zugute. Denn ich werde dich nicht belästigen. Ich trinke nicht, ich nehme keine Drogen. Also werde ich dich nicht stören oder bedrohen. Ich habe keinerlei Bedarf. Und wer auch immer kommt, ist mir ein Freund.
1: Am Ende noch einmal die Frage nach Elda. Hätte es anders kommen können? Und auf einmal fällt die Antwort eindeutig aus.
2: Ich bin überzeugt, dass es weder anders sein konnte noch anders sein sollte. Denn sein Weggehen und alles, was danach passiert ist, hat viele gute Dinge hervorgebracht. Du bist gekommen, andere sind gekommen. Ich hatte viele Gespräche mit jungen Menschen. Ich glaube, das hat er auch bewirkt. Und unserem Glauben zufolge, inshallah, werden wir uns glücklich wiedersehen, wenn ich sterbe. Meine Zukunft ist dort und dort ist das Ewige.
1: Es war mir eine Freude, dich kennenzulernen, sagt Esat Gundakovic zum Abschied. Du weißt, wo ich bin. Solange du in der Stadt bist, wenn du irgendetwas brauchst, ruf an.

0: Seit 2 Jahren wird in Serbien gegen die Regierung protestiert. Auslöser war eine Katastrophe. In Novi Sad ist das tonnenschwere Vordach des Bahnhofs zusammengebrochen. Dabei war es gerade erst renoviert worden. 16 Menschen sind ums Leben gekommen. Präsident Aleksandar Vučić hatte selbst auf eine vorzeitige Eröffnung gedrängt, weil er die positiven Bilder im Wahlkampf nutzen wollte. Unter diesem Zeitdruck wurde die Statik nicht korrekt geprüft. Das Dach war nicht stabil. Was in Novi Sad passiert ist, war für viele nur ein weiterer Beleg dafür, wie tief Autoritarismus und Korruption in Serbien reichen. Diese 16 Toten einer vermeidbaren Tragödie waren wohl der Tropfen, der das Fass zum Überlaufen gebracht hat. Im ganzen Land gingen die Studierenden auf die Barrikaden. Universitäten wurden monatelang besetzt. Menschen haben Pläne und Bürgerräte gegründet. Es gab und gibt unzählige Demonstrationen. Auch Novi Pazar ist Teil dieser Bewegung geworden. Und das, obwohl viele Bosniaken aus dem Sandschak Serbien nicht als ihr Land sehen. Sie fühlen sich Sarajevo oder Istanbul im Zweifel stärker verbunden als Belgrad oder Novi Sad. Umgekehrt wussten viele Serben gar nicht, dass es in Novi Pazar überhaupt eine Uni gibt.
1: Die staatliche Universität von Novi Pazar liegt nur 5 Minuten zu Fuß vom Zentrum entfernt in einer für den Autoverkehr gesperrten Seitenstraße, in der sich Fastfood-Buden und Cafés aneinanderreihen. Dina Memic und Ahmed Konicanin kommen aus dem Hauptgebäude. Sie blicken auf bewegte Zeiten zurück, auf die größten Proteste, die auch ihre Stadt jemals erlebt hat.
2: Wir sind am 26. Januar 2025 offiziell in die Blockade eingetreten, in Solidarität mit unseren Kommilitoninnen und Kommilitonen in den anderen Städten und als Zeichen des Widerstands. Die Korruption war einfach nicht mehr hinnehmbar. Es musste eine Art Aufstand beginnen. Wir waren die Letzten, die sich der Bewegung angeschlossen haben. Aber wir haben die Uni am längsten blockiert.
1: Und das unter schwierigsten Bedingungen, erzählt Dina, Anglistikstudentin und ebenfalls Aktivistin der ersten Stunde. Ihre Jacke ist mit Protestbuttons übersät. Strom und Wasser seien abgestellt worden. Es habe Erpressungen und Drohungen gegeben.
3: An anderen Universitäten haben Professoren an der Seite der Studierenden protestiert. Sogar die Universitätsleitung hatten sie hinter sich. Hier nichts davon. Es war wirklich schwer. Wir haben die Uni ein ganzes Jahr besetzt gehalten. Und buchstäblich jede Minute musste jemand an der Tür Wache halten, weil man nie wusste, was sie machen würden.
1: Etwa in der Nacht vom 28. auf den 29. Juli 2025.
3: Jemand klopfte an die Vordertür und sagte uns, oben brennt es. Wir sprangen sofort auf, liefen nach oben. Kein Brand, nichts. Die Person, die uns das gesagt hat, hatte sich als jemand von der Verwaltung ausgegeben. Und dann war sie verschwunden.
1: Stattdessen stürmten maskierte Männer in schwarzen Uniformen in das besetzte Gebäude, gefolgt von der Unileitung, einigen Professoren und der Polizei. Die Reaktion folgte prompt und landesweit. In Niš, Kragujevac, Belgrad hissten Studierenden aus Solidarität die Fahne der bosniakischen Minderheit. So etwas hatte es in Serbien noch nicht gegeben. Der Slogan jener Tage, Vidimo vas, wir sehen euch. Noch am selben Tag besetzten die Studierenden das Gebäude erneut, die Polizei zog ab. Schon 3 Monate zuvor, als die Studierenden aus Novi Pazar zu einer Protestkundgebung in Kragujevac waren, hatte es bewegende Szenen gegeben.
2: Während des Ramadan, unsere serbisch-orthodoxen Kommilitonen hatten uns einen Iftar vorbereitet, das Fastenbrechen mit Halal-Speisen. Das war eine wunderbare Geste.
1: Wofür sich die bosniakischen Studierenden später revanchiert haben.
2: Als Ostern nahte, während der Blockade des staatlichen Fernsehsenders RTS, haben wir die Studierenden aus Novi Pazar in Belgrad die Ordnerdienste übernommen, damit unsere orthodoxen Kolleginnen und Kollegen für die Osterfeiertage nach Hause konnten.
1: Aber darüber sei in den offiziellen Medien kaum berichtet worden, empört sich Dina.
3: Sie wollen diesen Zusammenhalt nicht zeigen. Stattdessen haben sie immer weiter Lügen verbreitet. Studierende aus Pasar seien Terroristen. Sie wollen einen neuen Staat gründen. Aber davon war nie etwas wahr und wird es nie sein.
1: Und dann der lange Marsch nach Novi Sad. Für den 1. November, zum Jahrestag des Unglücks von Novi Sad, hatten die Protestierenden zu einer landesweiten Demo aufgerufen. Und viele Aktivisten entschließen sich zu laufen. Von Belgrad nach Novi Sad sind es etwa 80 Kilometer. Das war in 2 Tagen zu schaffen.
2: Aber wir fanden, wir müssen mehr leisten und zeigen, dass kein Opfer, das wir bringen können, auch nur annähernd an das heranreicht, was die Familien der Verstorbenen von Novi Sad täglich ertragen.
1: 16 für 16 war das Motto des Marschs von Novi Pazar nach Novi Sad. 16 Tage für die 16 Toten des Dacheinsturzes. Über 400 Kilometer lang war die Strecke.
2: Wir sind zu 9 losgelaufen und in den folgenden Tagen haben sich dann noch weitere Kommilitonen angeschlossen. Auf dem Weg durch ganz Serbien haben wir unser Land dann wirklich kennengelernt. Wir haben gesehen, wie es tatsächlich aussieht und wie groß die Probleme sind. Denn mediale Aufmerksamkeit bekommen eigentlich nur die größeren Städte, während kleine Orte, die die Regierung vernachlässigt, eben auch in den Medien nicht gezeigt werden.
1: Überall in den Dörfern werden sie mit Applaus begrüßt. Sie werden bekocht und bekommen Unterkunft. Doch nach wenigen Tagen fangen die Füße an zu schmerzen. Auch Ahmed geht bis an seine Grenze, körperlich und psychisch. Dann aber hatten sie es geschafft. Pünktlich zum 1. November.
2: Als wir in Novi Sad einzogen, es gibt keine Worte für dieses Gefühl. Wir hatten was gemacht, was in der Geschichte Serbiens noch nie jemand gemacht hatte. Als wir die Menschenmasse sahen, die kein Ende hatte, und den Stolz der Menschen, die uns empfangen haben, da haben wir verstanden, jeder Schritt, jede Verletzung auf diesem Weg war es wert.
1: Für Ahmed und Dina ist klar, das Verhältnis zwischen Novi Pazar, dem Sandschak und dem Rest Serbiens hat sich durch die Proteste unwiderruflich verändert.
3: Die regierende Partei betont zwar weiter, dass wir eine Minderheit sind, im Grunde unwichtig, der Blinddarm Serbiens sozusagen.
2: Aber uns ist es gelungen, das Stigma zu überwinden, das uns das Regime aufgedrückt hat. Es ist sehr schmerzhaft, in einer Region zu leben, die ignoriert wird und wo man sich zum Rest des Landes nicht zugehörig fühlt. Aber auch das ist durch die Proteste aufgebrochen. Mehr Menschen hier sagen jetzt, das ist unser Land.
1: Politisch hat sich noch nicht viel geändert, gestehen beide. Die Regierung ist weiterhin an der Macht, die Universitäten sind wieder im Normalbetrieb. Doch voraussichtlich noch in diesem Jahr soll es vorgezogene Neuwahlen geben.
2: Wir koordinieren uns weiterhin mit allen Studierenden in Serbien. Wir sind weiterhin Teil der Bewegung. Aber wir sind nicht diejenigen, die die Probleme lösen. So anstrengend und zermürbend dieser Kampf auch ist, am Ende werden die Wählerinnen und Wähler entscheiden.
1: Die Studierenden wollen mit einer eigenen Liste antreten, auf der jedoch nicht sie selbst kandidieren, sondern ausgewählte und unabhängige Personen des öffentlichen Lebens. In Umfragen liegt sie inzwischen vor der Regierungspartei. Normalerweise sei sie keine optimistische Person, sagt Dina, aber hier sei das anders. Die Studierenden siegen, zitiert Ahmed die zentrale Parole der Protestbewegung. Und die Studierenden werden definitiv siegen.
0: Das waren die Gesichter Europas. 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Und ich bin Grit Eggerichs. 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Ich sage Tschüss.

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1: Zwölf Uhr, die Nachrichten, zunächst die Übersicht. Außenminister Wadephul erörtert in Kiew Fragen der weiteren deutsch-ukrainischen Zusammenarbeit. Bundeskanzler Merz wird am Nachmittag in der Eifel erwartet, wo er in der Gemeinde Hürtgenwald tagelang der Wald gebrannt hat. Die USA verhängen Strafzölle gegen bestimmte kanadische Waren. Und hier die Meldungen im Einzelnen. Bundesaußenminister Wadephul hält sich zu einem Besuch in der Ukraine auf. Zum Auftakt kam er in der Hauptstadt Kiew mit seinem Amtskollegen Sibija zusammen. Beide Politiker stellten auf dem zentralen Platz, dem Maidan, Kerzen auf, um der im russischen Angriffskrieg gefallenen ukrainischen Soldaten zu gedenken. Bereits kurz nach seinem Eintreffen in Kiew heute früh hatte Wadephul der Ukraine die weitere Unterstützung Deutschlands zugesichert. Er warf Moskau wahllosen Mord an Zivilisten vor. Die täglichen Bilder der Zerstörung dürften niemanden kalt lassen. Der ukrainische Präsident Selenskyj hat in den vergangenen Tagen erneut eindringlich um Unterstützung gebeten. Man brauche dringend Abwehrraketen für das Patriot-System. Außenminister Wadephul ist seit seinem Amtsantritt bereits das vierte Mal in der Ukraine. Anlass ist diesmal auch der Unabhängigkeitstag des Landes am kommenden Montag. Vor 35 Jahren hatte sich die Ukraine von der damals noch existierenden Sowjetunion losgesagt. Die russischen Streitkräfte haben in der vergangenen Nacht erneut die Ukraine angegriffen. Dabei sei in der Hauptstadt Kiew mindestens ein Mensch getötet worden, teilten die Behörden mit. Es gebe zudem Verletzte. Durch den Beschuss sei ein Feuer in einer Lagerhalle ausgebrochen. Drohnenangriffe wurden auch aus dem südukrainischen Saporischschja gemeldet. Dort kam ebenfalls eine Person ums Leben. Erst gestern starben beim Beschuss eines Einkaufszentrums in der Stadt Kryvyi Rih mindestens 16 Menschen. Bei einem ukrainischen Angriff auf die russische Region Perm wurde laut dem zuständigen Regionalgouverneur eine Industrieanlage beschädigt. Genauere Angaben machte er nicht. In der Region befindet sich eine große Ölraffinerie. Von ukrainischer Seite hieß es, einen weiteren Angriff habe es im russischen Gebiet Samara gegeben. Dort seien ein Logistikzentrum und eine Ölraffinerie in Brand geraten. Es gebe größere Schäden. Bundeskanzler Merz besucht heute das Waldbrandgebiet in der Eifel. In der besonders betroffenen Gemeinde Hürtgenwald will er sich über die Situation informieren. Der Kanzler wolle auch den Einsatzkräften persönlich für ihre Arbeit danken, teilte ein Regierungssprecher mit. Für Merz ist es der erste öffentliche Termin nach seinem Sommerurlaub. Der Waldbrand war vor rund einer Woche ausgebrochen und konnte erst am Donnerstag vollständig gelöscht werden. Er gilt nach Angaben der nordrhein-westfälischen Landesregierung als der größte in der Geschichte des Bundeslandes. Ein Ortsteil von Hürtgenwald musste zeitweise evakuiert werden. Etwa 1.800 Menschen waren betroffen. Die zum Teil kräftigen Regenfälle der vergangenen Tage haben die Pegelstände des Rheins und anderer Flüsse wieder leicht steigen lassen. Für die Binnenschifffahrt bedeutet dies eine leichte Erholung, betonte ein Sprecher des größten deutschen Binnenhafens in Duisburg. Die Pegelstände seien aber weiter so niedrig, dass Güterschiffe mit nur rund 20% der sonst üblichen Ladung unterwegs seien. Mit einer wirklichen Entspannung rechne man erst Ende September oder Anfang Oktober. In Duisburg beträgt der Rheinpegel derzeit 1,63 Meter. Das ist weniger als die Hälfte des mittleren Wasserstands. Der wirtschafts- und energiepolitische Sprecher der Unionsfraktion Lenz lehnt trotz der hohen Energiepreise einen Eingriff des Staates in den Energiemarkt ab. Der CSU-Politiker sagte im Deutschlandfunk, die gestiegenen Kosten seien vor allem eine Folge internationaler Krisen. Die Problematik sei deshalb von der Bundesregierung nicht lösbar. Eine weitgehende Verstaatlichung des Energieeinkaufs lehnte er ab. Diese könne die Preise sogar weiter steigen lassen. Laut Lenz sprach er sich aber dafür aus, für eine Entlastung zu sorgen. Der Staat solle die zusätzlichen Steuereinnahmen, die durch die hohen Energiepreise entstünden, an die Menschen zurückgeben. Thüringens Ministerpräsident Vogt kandidiert auf einem Landesparteitag der CDU erneut für den Parteivorsitz. Bei der Abstimmung geht es auch darum, wie viel Rückhalt der 49-Jährige innerhalb der Thüringer CDU hat. Vogt steht politisch unter Druck, nachdem sein Widerspruch gegen die wegen Plagiatsvorwürfen erfolgte Aberkennung seines Doktortitels keinen Erfolg hatte. Der Regierungschef wurde vom bisherigen Vorstand einstimmig für das Spitzenamt in der Thüringer CDU vorgeschlagen. Turnusmäßig wählt die CDU auf dem Landesparteitag in Eisenach ihren gesamten Vorstand neu. Bundesjustizministerin Hubich drängt darauf, als Reaktion auf den islamistischen Terroranschlag am Rande des Berliner Christopher Street Day den Schutz queerer Menschen ins Grundgesetz aufzunehmen. Die SPD-Politikerin sagte der Düsseldorfer Zeitung Rheinische Post, Bundeskanzler Merz habe nach dem Attentat erklärt, dass der Staat sich für den Schutz der queeren Gemeinschaft einsetzen werde. Eine Ergänzung der Verfassung würde diese Ankündigung mit Leben füllen. Es geht um den Grundgesetzartikel 3 Absatz 3, der bislang die Benachteiligung oder Bevorzugung von Menschen unter anderem wegen ihrer Abstammung, ihrer Religion oder ihrer politischen Anschauungen verbietet. Bei dem Terroranschlag am 25. Juli im Berliner Tiergarten war eine Person getötet worden. Es gab 31 Verletzte. Anschließend hatten sich bereits die SPD-Vorsitzenden Klingbeil und Baas sowie die Antidiskriminierungsbeauftragte Ataman für eine solche Grundgesetzänderung ausgesprochen. Aus der Union kamen dagegen Vorbehalte. In Bremen beginnt zur Stunde der Christopher Street Day. In der Innenstadt startet ein Demonstrationszug. Mit mehr als 50 Gruppen aus Vereinen, Initiativen, Unternehmen, Parteien, Gewerkschaften, sozialen Einrichtungen und der Community gäbe es eine Rekordbeteiligung, teilten die Veranstalter mit. Nach dem Anschlag von Berlin hat die Bremer Polizei die Sicherheitslage besonders im Blick. Die USA haben Strafzölle in Höhe von 50% auf bestimmte Importe aus Kanada verhängt. Die Maßnahmen betreffen nach Angaben der amerikanischen Regierung Waren im Wert von rund 20 Milliarden Dollar. Dabei nimmt Washington erstmals auch Güter ins Visier, die unter das nordamerikanische Freihandelsabkommen fallen. Kanadas Ministerpräsident Carney kündigte Vergeltungsmaßnahmen im gleichen finanziellen Umfang an. Zuvor waren bilaterale Gespräche gescheitert. Die USA und Kanada machten sich gegenseitig für das Scheitern der mehrtägigen Verhandlungen in Ottawa verantwortlich. Somalische Piraten haben vor der Küste des Jemen einen Öltanker gekapert. Nach Berichten mehrerer Nachrichtenagenturen handelt es sich um die Sibu 1, die unter eritreischer Flagge fährt. Auch die britische Behörde für maritime Sicherheit, UKMTO, bestätigte den Vorfall, der sich bereits am Donnerstag ereignete. Den Angaben zufolge brachten 6 Bewaffnete den Tanker unter ihre Kontrolle und steuerten ihn in Richtung der Küste von Puntland in Somalia. Die Sibu 1 steht unter Sanktionen der USA. Diese betrachten den Tanker als Teil einer Schattenflotte des Iran, mit der US-Sanktionen gegen den Ölsektor umgangen werden sollen. Nach den Ausschreitungen beim DFB-Pokalspiel zwischen dem SV Waldhof Mannheim und dem 1. FC Kaiserslautern mit zahlreichen Verletzten müssen beide Vereine mit Konsequenzen rechnen. Der Deutsche Fußballbund kündigte an, die Vorfälle umfassend zu untersuchen. Kaiserslauterns Geschäftsführer Hengen betonte, trotz der Emotionen habe es nicht so ausarten dürfen. Waldhof-Geschäftsführer Zuber erklärte, er habe sich auch den Abbruch der Partie vorstellen können. Kurz vor Ende der regulären Spielzeit war die Situation zwischen den Fans der Vereine eskaliert. Erst die Polizei konnte die Lage beruhigen. Dabei wurden 85 Menschen verletzt, darunter 35 Polizisten. In der Nachspielzeit erzielte Kaiserslautern den Siegtreffer zum 1:0. Hier noch einmal die Übersicht. Außenminister Wadephul erörtert in Kiew Fragen der weiteren deutsch-ukrainischen Zusammenarbeit. Bundeskanzler Merz wird am Nachmittag in der Eifel erwartet, wo in der Gemeinde Hürtgenwald tagelang der Wald gebrannt hat. Die USA verhängen Strafzölle gegen bestimmte kanadische Waren. Das Wetter heute wechselnd bewölkt mit örtlichen Schauern und vereinzelten Gewittern, vor allem in der Mitte und im Nordwesten. Im Südwesten längere sonnige Abschnitte, 18 bis 23 Grad. Das waren die Nachrichten.
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2: Mit Christiane Kess, herzlich willkommen. Es ist ein aufsehenerregender Fund, zu dem sich Bundesinnenminister Alexander Dobrindt gestern zum ersten Mal geäußert hat. Bereits im Spätsommer letzten Jahres sind die deutschen Sicherheitsbehörden in der Nähe von Berlin auf ein Waffenversteck gestoßen. Und die Vermutung ist, dass mit diesen Waffen Anschläge in Deutschland begangen werden sollten, im Auftrag von Russland. Wir berichten gleich und ordnen das ein mit der Politikwissenschaftlerin und Sicherheitsexpertin Andrea Gavrich von der Justus-Liebig-Universität. Universität Gießen. Ein weiteres Thema in diesen Informationen am Mittag im Deutschlandfunk ist die Lage in der schwedischen Stadt Fogelsta nach dem Attentat an einer Schule gestern. Außerdem gleich der Blick in die Ukraine. Außenminister Wadefuhl ist überraschend nach Kiew gereist, kurz bevor dort der 35. Unabhängigkeitstag gefeiert wird.
3: Wir dürfen eben in der Zeit dieses Sommers, in dem wir uns erholen, nicht vergessen, dass dieses Land weiter unsere Unterstützung braucht. Und ich möchte hier versichern, diese Unterstützung, die wird weiter bestehen. Jetzt im Sommer, in dieser schwierigen Situation, wo die Luftangriffe intensiviert worden sind. Aber wir werden uns auch jetzt schon vorbereiten und darüber werde ich sprechen wollen, auf den nächsten Winter.
2: Sagt Johann Wadefuhl. Informationen über seinen Besuch in Kiew gleich von unserem Korrespondenten, der den Außenminister begleitet. Die russischen Angriffe, unter denen die Ukrainerinnen und Ukrainer leiden, haben sich in den letzten Tagen massiv verschärft mit vielen Toten und Verletzten, die das Land zu beklagen hat. Ihrerseits greift die Ukraine ebenfalls verstärkt Ziele in Russland an. Die Zeichen stehen also weiter auf Eskalation. Kurz bevor die Ukraine am Montag an ihre Unabhängigkeit erinnert, die sie vor 35 Jahren errungen hat. In dieser Situation ist Außenminister Johann Wadefuhl nach Kiew gereist. Unser Korrespondent Steffen Wurzel begleitet ihn. Ich habe mit ihm vor wenigen Minuten sprechen können. Die Ukraine braucht dringend Munition für ihre Patriot-Systeme, um russische Raketen abzufangen. Ich habe Steffen Wurzel zuerst gefragt, ob der deutsche Außenminister hierzu Nachrichten für Kiew im Gepäck hatte.
4: Nein, das hat er nicht. Wir haben ihn danach gefragt, eben nach dem Treffen mit dem ukrainischen Außenminister Andrei Sybiha. Er ist tatsächlich nicht auf diese Frage konkret eingegangen. Es war wiederum so, dass der ukrainische Außenminister Herrn Wadefuhl und auch der deutschen Bevölkerung gedankt hat für die Gepard-Luftverteidigungspanzer, die Iris-T-Luftverteidigungsabwehrraketen. Wörtlich sagte Sybiha, diese deutschen Verteidigungssysteme retten jede Nacht ukrainisches Leben. Aber der Elefant im Raum, das ist eben natürlich diese Munition für die Patriot-Systeme, die eben wichtig dafür sind, dass man ballistische Raketen, die russische Führung verschießen lässt, abfangen. Die können damit abgefangen werden. Und die sind aufgebraucht. Auch diese Munitionsvorräte weitgehend in der Ukraine. Auch in den USA, ganz viel davon wurde verbraucht nach dem israelisch-amerikanischen Angriff auf Iran von den Vereinigten Staaten selbst, auch von Verbündeten im Nahen Osten. Auch Deutschland hat schon erhebliche Teile der eigenen Munitionsvorräte in Sachen Patriot gegeben an die Ukraine. So, und jetzt richtet sich der Blick eben zunehmend auf andere Staaten, die immer wieder genannt werden. Das sind Griechenland, Spanien in Europa, Südkorea, Japan in Asien. Und dazu sagte der Bundesaußenminister eben, ich werde kommende Woche sprechen nochmal über das Thema und werde eben diese Staaten versuchen, Russen dazu bewegen, dass die diese Patriot-Munition möglicherweise liefern an die Ukraine. Aber entscheidend ist, wirklich etwas getan hat sich in der Frage noch nichts.
2: Jetzt ist der Besuch von Johann Wadephul vor allem als Solidaritätsbesuch zu verstehen. Wer dagegen tatsächlich etwas bewegen könnte, das wären die beiden US-Sondergesandten Jared Kushner und Steve Witkoff. Darüber wird ja seit längerem gesprochen. Gibt es dazu Neuigkeiten?
4: Nein, über dieses Thema wird seit einiger Zeit spekuliert. Es hat noch nicht stattgefunden, steht wohl auch nicht kurz bevor. Dennoch, der ukrainische Außenminister Sibiya, betonte noch mal, ohne die USA sei es unrealistisch, Frieden in der Ukraine für die Ukraine zu erreichen. Darüber habe der ukrainische Präsident Volodymyr Zelensky mit dem US-Präsidenten Donald Trump gesprochen und man erwarte dieses US-Verhandlungsteam in Kiew. Aber zur Wahrheit gehört auch, das ist eben nicht absehbar. Ich glaube, viele Fachleute weisen ja auch darauf hin. Wir stehen vor entscheidenden Zwischenwahlen in den Vereinigten Staaten. Da würde es aus Sicht von Donald Trump eigentlich nur Sinn geben, diese Gesandten in die Ukraine zu schicken, wenn man auch etwas konkret erreichen könnte. Und nach allem, was wir wissen, sieht es eben nicht danach konkret aus. Auch der Bundesaußenminister hat noch mal betont, dass er mit seinem US-Kollegen dazu im Gespräch ist. Aber wie gesagt, da ist im Moment eine Leerstelle und ich gehe jetzt nicht davon aus, dass dieses Treffen oder dass dieser Besuch der US-Gesandten kurz bevorsteht.
2: Was steht jetzt auf dem Programm von Außenminister Wadephul?
4: Also was der Bundesaußenminister betont hat immer wieder, während hier im Hintergrund ein Funkgerät zu hören ist, eines Sicherheitsmanns, der hier neben mir sitzt, Verzeihung dafür. Was der Außenminister immer wieder betont hat, sind zwei Dinge. Erstens, er wolle sich mit Menschen treffen hier in der Ukraine. Also zu erwarten sind Gespräche im Bereich mehr als nur aus der politischen Sphäre. Er möchte wohl versuchen, hier sich und Deutschland mitfühlend, empathisch zu präsentieren. Seine Vorgängerin im Amt, Annalena Baerbock, hat das bei ihren Reisen in die Ukraine ja immer wieder gemacht. Johann Wadephul hat hier heute auch schon mehrfach betont, wir wissen, dass euch in der Ukraine der Winter bevorsteht. Bei strahlendem Sonnenschein, bei deutlich mehr als 25 Grad, sagt er das hier. Aber der nächste Winter kommt. Das bedeutet eben, es werden wieder harte Zeiten für die Zivilbevölkerung in Kiew und darüber hinaus. Und das Zweite ist, der Bundesaußenminister präsentiert sich auch auf dieser Reise wieder als Außenwirtschaftsminister. Es sind vier Vertreterinnen und Vertreter von mittelständischen Rüstungsfirmen dabei. Und da geht es nicht nur darum, aus deutscher Sicht ins Geschäft zu kommen, Waffen zu verkaufen, sondern eben auch umgekehrt. Die Kooperation soll betont werden nach dem Motto, wir in Deutschland können lernen von der Ukraine. Wir können technische Expertise abgreifen, Kampferfahrungswerte darauf zurückgreifen. Davon soll dann eben auch Deutschland und die europäische Sicherheit profitieren.
2: Dankeschön für diese Informationen von unserem Korrespondenten Steffen Wurzel, der den Bundesaußenminister Johann Wadephul in der Ukraine begleitet.

0: Erst Anfang August nährte ein brisanter Fund am Flughafen Leipzig-Halle die Sorge, Deutschland gerate immer mehr ins Visier von Anschlägen durch hybride Kriegsführung. Eine mit Sprengstoff präparierte Drohne, die war im Sicherheitsbereich des Flughafens zwischen ukrainischen Frachtmaschinen entdeckt worden. Einen schwerwiegenden Angriff auf die Transport- und Logistikinfrastruktur in Deutschland, den befürchtete die Bundesanwaltschaft. Manche Experten sehen Russland als Drahtzieher. Gestern nun hat sich Bundesinnenminister Alexander Dobrindt von der CSU zu einem versteckten Waffenlager in der Nähe von Berlin geäußert. Steckt dahinter der russische Geheimdienst, der Anschläge unter anderem in Deutschland plante? Diese Frage steht im Raum, der Generalbundesanwalt ermittelt. Frank Capellan fasst zusammen, was bekannt ist.
1: Marie-Agnes Strack-Zimmermann runzelt die Stirn, es wirkt fast, als könne sie nicht mehr ertragen, wie um den heißen Brei herumgeredet wird. Schon mit Blick auf den vereitelten

0: nutzt gerade in den ostdeutschen Bundesländern, insbesondere AfD, BSW und Linkspartei, die vor einer Provokation des russischen Präsidenten warnen. Auch das mag ein Grund sein, warum der Innenminister mit Schuldzuweisungen vage bleibt.
1: Ist eine Beteiligung fremder Mächte auszuschließen? Nein.
0: NDR, WDR und Süddeutsche Zeitung hatten zuerst über das am Stadtrand von Berlin entdeckte Waffenlager berichtet. Nach diesen Recherchen hat das Bundesamt für Verfassungsschutz Hinweise darauf, dass es im Auftrag russischer Geheimdienste angelegt wurde. Sogenannte Wegwerfagenten, oftmals Amateure, sollten für Geld mit den Waffen und der vorgefundenen Munition möglicherweise im Auftrag Moskaus Anschläge durchführen.
2: Der Wladimir Putin ist ein alter KGB-Mann. Der kennt unsere Sensibilitäten. Das sind Machenschaften, wie sie die Sowjetunion im Kalten Krieg gemacht haben. Und da wir ja nach 89 das Gefühl hatten, alles ist in Butter und nichts passiert mehr, greift er auf diese alten Dinge zurück.
0: Auch Konstantin von Notz, stellvertretender Vorsitzender des Geheimdienstkontrollgremiums im Bundestag, wünscht sich von der Bundesregierung mehr Klartext. Dieser Waffenfund zeugt einmal mehr davon, wie feindselig Russland uns gegenüber agiert und wie dringend notwendig entschlossene Reaktionen sind, bekräftigt der Grünen-Politiker. Auch Stefan Erdweg, Experte für hybride Gefahrenabwehr, zeigt wenig Zweifel daran, dass Moskau hinter diesen Anschlagsvorbereitungen stecken dürfte.
3: Grundsätzlich passt es zu der hybriden Kriegsführung. Wir sehen das ja auch, wenn wir uns den versuchten Anschlag in Leipzig vor Augen halten, dass der Sprengstoff, auch der da in der Drohne gefunden wurde, der wird auch sicherlich nicht irgendwo im Supermarkt gekauft worden sein, sondern das ist vermutlich militärischer Herkunft, der muss irgendwo ins Land gekommen sein.
0: Natürlich stellt sich die Frage, in welchem Zusammenhang der jüngste Waffenfund mit dem gerade noch abgewehrten Drohnenangriff auf ein ukrainisches Flugzeug vor wenigen Wochen in Leipzig stehen könnte.
1: Ich habe deutlich gemacht, dass wir jetzt hier aktiv keinen Sachzusammenhang mit anderen Vorfällen sehen. Wir befinden uns in dem laufenden Ermittlungsverfahren. Würden wir mit Ergebnissen umgehen, indem wir dann auch Konsequenzen ziehen? Ja, selbstverständlich.
0: Doch wie diese Konsequenzen aussehen könnten, sollte sich Moskau zweifelsfrei als Drahtzieher erweisen. Darüber scheint in der Bundesregierung Ratlosigkeit vorzuherrschen. Nicht einmal die Schließung des russischen Hauses in Berlin, einer Kultureinrichtung, die aber nach Ansicht von Fachleuten auch für Spionagezwecke genutzt wird, wurde vollzogen, beklagt Marie-Agnes Strack-Zimmermann.
2: Dieses Haus gehört geschlossen. Wir müssen einfach aufhören, naiv zu sein. Hybride Angriffe, Cyberangriffe, Angriffe auf Wahlkämpfe, damit müssen wir leben.
0: Und uns besser vorbereiten, das bekräftigt auch Claudia Plattner. Die Präsidentin des Bundesamtes für Sicherheit in der Informationstechnik erinnert im Interview der Woche des Deutschlandfunks an Hackerangriffe auf den Bundestag oder jüngst auf die Berliner Senatsverwaltung. Im September wird in der Hauptstadt gewählt. Da müsse mehr zum Schutz vor Cyberattacken getan werden.
4: Also wir dürfen definitiv feststellen, dass immer wieder auch versucht wird, Einfluss zu nehmen. Wir leben in einer Cyberwelt, die nicht ganz ungefährlich ist, ganz im Gegenteil. Da müssen nochmal eine ordentliche Schippe draufgelegt werden. Das gilt für Berlin, aber genauso auch für viele, viele, viele andere Bundesländer.
0: Unsicherheit zu schüren, russlandfreundliche Parteien wie die AfD zu stärken, auch das sind Mittel der hybriden Kriegsführung.
5: Frank Kapellan berichtete, und ich kann darüber jetzt sprechen mit der Professorin Andrea Gavrich. Sie ist Politikwissenschaftlerin und Sicherheitsexpertin an der Justus-Liebig-Universität Gießen. Guten Tag, Frau Gavrich.
6: Schönen guten Tag ins Studio.
5: Der Verfassungsschutz geht also davon aus, dass der russische Geheimdienst hinter diesem Waffenlager steckt. Viele andere auch, das haben wir im Beitrag gehört. Für Sie auch glaubhaft?
6: Also die Anzeichen liegen ja in diese Richtung, weisen diese Richtung. Ich finde, wir können in unserem deutschen demokratischen Diskurs durchaus von einer mutmaßlichen Urheberschaft Russlands sprechen. Da vergeben wir uns nichts und das brauchen wir auch in dieser Klarheit. Also mal ja auch der russische Außenminister gerade letzte Woche, glaube ich, wieder gesagt hat, er möchte gerne alle Unterstützer der Ukraine sehr klar auch adressieren und dass das zunehmen wird, diese Adressierung. Ich bin da sehr für klare Worte und man kann trennen auch. Der Innenminister hätte trennen können zwischen, was gerade ermittlungstaktisch nicht gesagt wird, und dem großen Muster, dem Big Picture sozusagen, der Tatsache, dass wir bedroht sind in unserer Demokratie, in unserer Stabilität und auch in unserer Sicherheit durch dieses Land Russland.
5: Sie verlangen also Klarheit, und der Bundesinnenminister Alexander Dobrindt, der hat gestern

0: bei dieser PK dazu nicht explizit von Russland gesprochen, sondern von fremden Mächten, so hat er es genannt, deren Beteiligung nicht auszuschließen sei. Was glauben Sie, hat er für eine Motivation, das Wort Russland nicht zu nennen?
1: Ich halte das für unverständlich, warum man in dieser Situation jetzt hier im Sommer 26 sich nicht dazu sozusagen klar bekennen kann. Das halte ich auch für eine Verantwortung in unserem gesellschaftlichen Diskurs, dass er das möglichst auch deutlich macht. Diese Gefährdung geht von Russland aus. Es steht genauso im Koalitionsvertrag drin. Die größte Gefahr für unsere Sicherheit geht von Russland aus. Und man muss das den Menschen erklären. Man muss den Menschen auch erklären, was heißt hybride Kriegsführung. Also Hybrid hat ja ganz viele Facetten. Das geht dann manchmal so wischiwaschi unter. Das Phänomen von hybrider Kriegsführung ist ja Grauzone, nicht klare Zuordnung. Und da sind dann so Phänomene wie Cyber und Desinformation dabei. Hier, für das, was wir in Leipzig beobachtet haben und mutmaßlich jetzt gerade, nutze ich den Begriff von Staatsterrorismus, versuchtem transnationalen Staatsterrorismus. Leipzig-Halle Flughafen war, nach allem, was wir wissen, Staatsterrorismus als Aktivität von russischer Seite uns gegenüber.
0: Aber werden hier eventuell Zusammenhänge auch zu schnell hergestellt? Denn wenn wir uns nochmal die Einordnung des Bundesinnenministers anschauen, der sagt eben, das stehe jetzt im Zusammenhang mit hybriden Bedrohungsszenarien, dieser Fund, dieses Waffenverstecks, aber nicht nachgewiesen im Zusammenhang mit aktuellen Vorfällen wie der Fund der Drohne, die mit Sprengstoff präpariert war am Leipziger Flughafen Anfang August. Also Sie sehen das genau anders. Sie stellen diesen Zusammenhang mit Leipzig ganz klar her.
1: Ich kann ihn kriminalistisch natürlich nicht herstellen und das ist vollkommen korrekt, so wie er das gesagt hat. Er hat aber gleichzeitig auch was anderes gesagt. Er hat formuliert, dass diese Art, und da meint er jetzt wie den Waffenfund, dass diese Art von Bedrohungssettings insgesamt sehr zugenommen hat. Das hat er, glaube ich, auf Nachfrage gesagt, ohne dass wir das jetzt überhaupt in der Öffentlichkeit wissen. Er hat ja gesagt, das verdichtet sich sozusagen. Mhm. Das war ja gleichzeitig seine Aussage. Wir brauchen vielleicht gar nicht diesen, für unsere quasi Wehrhaftigkeitsdebatte brauchen wir momentan gar nicht einen Kriminal realistisch nachgewiesenen Nexus zwischen diesem aktuellen Fund und Leipzig, sondern wir brauchen eine allgemeine Wachsamkeit und allgemeines neues Verständnis oder ein viel tiefgreifendes Verständnis, dass ein autokratischer Staat wie Russland, der neoimperial agiert, dem die Weltordnung egal ist, der auch genozidal agiert in diesem Krieg, für den sind die Demokratien auf diesem Kontinent insbesondere, die proper demokratisch funktionieren, als per se ein Feindbild. Sie wollen die Schwächung von uns allen als Demokratien. Nicht nur uns, wir sehen ja auch Finnland und die Luftraumverletzungen in den baltischen Staaten, in Finnland und in den baltischen Staaten. Eine Destabilisierung von uns als Demokratien. Und da wir ja frei und plural sind, möchten sie auch uns im Diskurs schwächen. Und diese Diskursschwächung, mir schien das wie so ein vorauseilender, nicht gehorsam, aber Setting von Dobrindt. Warum macht er nicht klar? Wir sind wehrhaft, egal wie. Und wir wissen, es gibt bestimmte Akteure auf der Welt, die unsere Demokratie schwächen wollen. Da kann man trotzdem noch irgendwie in so einer eleganten Formulierung bleiben. Aber das muss immer wieder klar sein in der Gesellschaft. Es gibt eine Macht, die möchte uns als Demokratie schwächen. Und die ist ganz nah bei in Europa und führt auch noch einen Territorialkrieg insbesondere.
0: Russland weist solche Vorwürfe aber als westliche Paranoia zurück.
1: Ja, das ist natürlich inhärent. Russland ist natürlich eine Autokratie, die sich laut unseren politikwissenschaftlichen Parametern hin zu einer totalitären Diktatur bewegt. Und das heißt, einer totalitären Diktatur braucht man per se, per Definition erstmal nichts glauben oder wenig glauben, weil der Lügenmechanismus ist inhärent in jeder Diktatur und in Unwahrheiten zu formulieren als Regierungssetting gegenüber der eigenen Bevölkerung international. Das ist einfach inhärent. Und dass Russland ein neoimperialer Akteur ist, ist auch evident. Also Russland möchte den eigenen Einflussbereich ausweiten, wo immer möglich. Und dazu heißt es auch, zu destabilisieren alle Staaten drumherum, die die Ukraine unterstützen, die sie ja gerne am liebsten neoimperial in ihrem jetzigen Wesen zerstören möchte.
0: Wenn der Bundesinnenminister Russland so klar benennen würde, wie Sie das jetzt verlangen, müssten dann Konsequenzen folgen?
1: Also ich kann nur noch mal sagen, im Koalitionsvertrag ist es angekündigt worden, also ist es mitgeteilt worden. Die Gegenwartsdiagnose steht dort drin und daraus muss sich vieles ableiten. Ich würde mir zum Beispiel wünschen, dass in dieser Situation, auch selbst bei der PK, ich hätte mir gewünscht, das Außenressort und das Innenressort würden sich mal zusammen äußern. Ich hätte mir auch gewünscht, der Außenminister, was er in Kiew gesagt hat, habe ich jetzt gerade nur aus aktuellen Einspielungen ihres Senders im Vorfeld gehört. Ich habe nicht gehört, dass da so etwas steht, wie dass sowas formuliert wurde. Wir lassen das auf keinen Fall von irgendwelchen externen Akteuren uns so in Angst versetzen, dass wir mit unserer Unterstützung geringer sein würden oder so etwas. Diesen Nexus zwischen dem, was Dobrindt gesagt hat, habe ich jetzt bei Wadephul nicht gehört. Ich finde aber, das ist der Moment, wo Außen- und Innenressort gemeinsam durchaus versuchen, das Framing so zu platzieren, dass womöglich auch die Angst in der Gesellschaft geringer wird und so.
0: Jetzt fragen sich wahrscheinlich, kann ich mir vorstellen, viele, wenn das tatsächlich so ist, dass Russland dahinter steckt. Worum geht es Russland genau in Bezug auf Deutschland? Dobrindt hat ja gesagt, Russland gehe es nicht darum, Deutschland militärisch zu besiegen, sondern politisch und gesellschaftlich. Ist das auch Ihre Einschätzung?
1: Ja, das ist genauso. Das ist das Wesen von jeder hybriden Kriegsführung. Wir brauchen uns nur überlegen, was passiert wäre, wenn der Anschlag von Leipzig, vom Leipziger Flughafen technisch erfolgreich gewesen wäre. Dann wäre mutmaßlich, hätte es Todesopfer gegeben und es hätte vor allen Dingen eine ukrainische Maschine, ein ukrainisches Flugzeug wäre zerstört worden, was für Hilfslieferungen genutzt wäre. Dann wäre genau dieser Diskurs in der deutschen Gesellschaft größer geworden. Ist das nicht viel zu gefährlich, die Ukraine zu unterstützen? Wollen wir das nicht lieber lassen? Es ist aber genau das Gegenteil. Also wenn wir die Ukraine weniger unterstützen und sie sozusagen weniger Kraft hat, sich zu wehren, und sie wehrt sich ja völkerrechtlich als Opfer in diesem Krieg mit völkerrechtlich legitimen Mitteln, und unsere Hilfe für die Ukraine ist auch völkerrechtlich basiert. Das ist also im internationalen Recht alles konform. Wenn wir davon abrücken würden, würde der russische Einflussbereich sich vergrößern und unsere Sicherheitslage weiter erodieren. Die Ukraine ist ja sozusagen dann auch so ein Schutzelement zwischen dem russischen Neoimperialismus und uns in den westlichen Demokratien, die wir versuchen, uns stark zu halten, uns europäisch integriert zu halten in der Europäischen Union und so weiter.
0: Frau Gavry, schauen wir nochmal auf diesen Fund dieses Waffendepots. Es gab ähnliche Verstecke oder Depots schon zu Zeiten des Kalten Krieges. Ist dieser Fund brisanter im Vergleich dazu?
1: Da ich jetzt keine Kalte Kriegshistorikerin bin, kann ich das nur bedingt sagen. Ich würde aber generell sagen, wir sollten nicht zu sehr nur auf die kalten Kriegstaktiken schauen, denn wir sehen ja an den Cyberaktivitäten und den Desinformationsaktivitäten auch im digitalen Raum, dass Russland sowohl die alten Taktiken des Kalten Krieges benutzt, als auch die moderneren Taktiken der Gegenwart der hybriden Kriegsführung. Also es würde uns unseren Blick verengen, wenn wir zu sehr auf den kalten Kriegsmechanismen schauen. Wir wissen natürlich, Putin selber ist Kalte Krieg sozialisiert, der hat die Techniken gelernt. Und das ist ein Teil dieser Anwendung, alles, was wir gerade diskutieren in Bezug auf diesen Waffenfund. Aber dennoch, das will uns vielleicht den Blick verstellen gegenüber diesen modernen Taktiken, die sehr viel auch im digitalen Raum stattfinden, die Internet-Trolle und so weiter und so fort, was Russland ja auch schon seit 10, 15 Jahren anwendet, wo wir auch nicht hinreichend klare Worte immer wieder auch für oder dagegen finden in unserem deutschen pluralen Diskurs.
0: Die Einschätzung der Professorin Andrea Gavrich, Politikwissenschaftlerin und Sicherheitsexpertin an der Justus-Liebig-Universität Gießen. Frau Gavrich, ganz herzlichen Dank für Ihre Einschätzungen heute Mittag.
1: Ich danke Ihnen auch und schönen Tag noch.
0: Danke Ihnen auch. 12:32 Uhr, der Deutschlandfunk mit den Informationen am Mittag.

0: Die Zollpolitik der US-Administration unter Präsident Trump, die schlägt immer wieder hohe Wellen. Jetzt reagiert Kanadas Regierung und will US-Zölle Dollar für Dollar erwidern, nachdem Handelsgespräche gescheitert sind. Informationen von Martina Butler.
1: Mark Carney kündigt in einem Statement an, dass Kanada Dollar für Dollar die Zölle, die die USA verhängen, erwidern wird. Nach dem Scheitern der Verhandlungen über ein Handelsabkommen wollen die USA zusätzlich Zölle von 50% auf kanadische Waren wie Wein, Hockeyschläger und Milchprodukte verhängen. Dies entspricht einem Wert von rund 20 Milliarden US-Dollar. Der kanadische Premierminister hat seine Verhandlungsführer zurückbeordert und die Gespräche ausgesetzt. Seine Begründung: Die USA hätten im letzten Moment Änderungen eingebracht, die unfair und wirtschaftlich nicht tragbar gewesen seien. Carney betont, Kanada habe nie einen Deal um jeden Preis gewollt. Die Regierung kündigt an, weitere Maßnahmen zu ergreifen, um kanadische Firmen und Beschäftigte zu unterstützen. Die Beziehungen zwischen Kanada und den USA haben sich seit Trumps Amtsantritt verschlechtert. Der Grund dafür sind Zölle, die bisher schon verhängt wurden, ebenso wie Trumps Idee, Kanada zum 51. Bundesstaat der USA zu machen. Als Reaktion hatten einige kanadische Provinzen Alkohol aus den USA aus den Regalen verbannt.
0: Informationen von Martina Butler.

0: Am Tag nach dem Attentat an einer Schule im schwedischen Fogelsta herrschen Trauer und Fassungslosigkeit. Bei dem Angriff mit einem Schwert wurde gestern Nachmittag eine Schülerin getötet. Außerdem gab es zwei Verletzte. Der mutmaßliche Täter, der war den Behörden offenbar bekannt. Christian Stichler berichtet.
1: Am Morgen danach ist der Campus der Brinell School an dem schwedischen Fogelsta noch immer abgesperrt. Polizeiwagen sind zu sehen. Auf einer Rasenfläche brennen seit gestern Abend Kerzen. Und es werden immer mehr. In der Nacht sind zwei 16-jährige Schülerinnen an den Platz gekommen, Elsa und Lena. In einem Interview mit dem schwedischen Fernsehen bringen sie ihre Fassungslosigkeit zum Ausdruck. Das ist schrecklich, dass so etwas in Fogelsta passiert. Das kann man sich nicht vorstellen. Und das besonders Schlimme ist, wir kennen die Leute. Seit dem Morgen steht fest, bei dem Todesopfer handelt es sich um eine 17-jährige Schülerin. Das haben die Eltern des Mädchens der lokalen Zeitung bestätigt. Das Schuljahr hatte gerade erst angefangen. Hier kenne jeder jeden, sagt Lena im Interview mit der schwedischen Reporterin.
2: Wir
1: aus dem ersten Jahrgang im Gymnasium haben gerade erst einen Teambuilding-Kurs gemacht. Einige von uns wollten dafür noch aus der Schule etwas holen. Und dann hat jemand hier sein Leben verloren. Das ist so traurig. Auf der Pressekonferenz am Abend hat die Polizei relativ wenig über den Täter bekannt gegeben, der mit einem Schwert bewaffnet am frühen Nachmittag in die Schule eingedrungen war. Neben der toten 17-Jährigen wurden zwei Schüler schwer verletzt, einer nur leicht. Die Polizei konnte den Täter festnehmen. Bekannt ist, dass es sich um einen 18-Jährigen handelt, der offenbar selbst einmal auf die Schule gegangen ist. Nach schwedischen Medienberichten soll er kurz vor der Tat ein Schwert auf seinem TikTok-Konto gepostet haben. Das Konto ist mittlerweile gesperrt. Außerdem soll er auf seinem Account verschiedene Schulmassaker verherrlicht haben. Bekannt ist auch, dass der Täter als Jugendlicher schon einmal wegen eines gewalttätigen Angriffs auf einen Schüler verurteilt worden war. Das Attentat von Fogelsta reiht sich ein in eine Serie von schweren Gewalttaten an schwedischen Schulen. Erst im Februar vergangenen Jahres waren bei einem Amoklauf in Örebro 11 Schüler getötet und 15 verletzt worden. Man müsse noch mehr tun, räumte deshalb auch Schwedens Justizminister Gunnar Strömmer gestern Abend in einem Radiointerview ein. Wir haben eine ganze Menge unternommen seit der schrecklichen Tat von Örebro. Aber offenbar müssen wir noch mehr tun, auch wenn das immer gegenüber der Einschränkung anderer Interessen abgewogen werden. Die Schule müsse zuallererst ein sicherer Platz für alle Schülerinnen und Schüler sein. Das sei das Wichtigste. Schwedens Regierungschef Ulf Kristersson hat sich noch gestern bestürzt über die Tat geäußert und einen Wahlkampfauftritt abgesagt. Ähnlich äußerte sich auch Schwedens König Karl XVI. Gustav. Er verstehe, dass Schüler, Eltern und Lehrer nicht nur in Fogelsta, sondern im ganzen Land besorgt seien. Seine Gedanken seien bei den Opfern und deren Angehörigen. Das Attentat in der mittelschwedischen Kleinstadt überschattet auch den Wahlkampf im Land. Denn in 3 Wochen, am 13. September, wird in Schweden ein neues Parlament gewählt. Parallel dazu finden wichtige Regional- und Kommunalwahlen statt.
0: Christian Stichler berichtete.

0: Der Christopher Street Day erinnert an die Aufstände der queeren Community in der Christopher Street in New York City im Jahr 1969. Bis heute steht dieser Tag für die Gleichstellung von homosexuellen, transsexuellen, bisexuellen, queeren und intergeschlechtlichen Menschen. Und das wird in vielen Städten mit farbenfrohen Paraden demonstriert. Zur Zielscheibe eines islamistischen Attentats wurde der jüngste Umzug in Berlin. Der Täter fuhr mit einem Kleinbus mehrere Personen an und griff anschließend mit einer Machete an. Eine Frau starb. Heute findet der CSD in Magdeburg statt und da bin ich jetzt verbunden mit unserer Korrespondentin Nadine Lindner, die direkt vor Ort ist. Nadine, es ist der 30. CSD in Magdeburg. Was ist heute genau geplant?
1: Ja, der CSD wurde auf dem Domplatz in Magdeburg eben mit einem Gottesdienst eröffnet. Jetzt hört man vielleicht im Hintergrund schon die politische Auftaktkundgebung für diesen CSD. Anschließend ist ein Demonstrationszug durch die Stadt geplant. Im Kern geht es bei dieser Demonstration um Sichtbarkeit queerer Menschen und auch um die Bewahrung der Rechte und des gesellschaftlichen Fortschritts, weil das wird im Motto dieses diesjährigen CSDs in Magdeburg deutlich, der unter dem Motto Wähl Liebe steht, indem man sich für Akzeptanz und Menschenrechte einsetzen möchte, dass man natürlich auf die Landtagswahl in 2 Wochen schaut und dort nochmal ein Zeichen der Sichtbarkeit setzen möchte.
0: Und wie ist die Stimmung? Welche Rolle spielt der Anschlag auf den CSD in Berlin?
1: Also ich habe das Gefühl, die Stimmung ist doch durchmischt. Im Kern scheint ja jetzt die Sonne, der Platz füllt sich, rund 10.000 Menschen werden erwartet. Es herrscht, ich würde sagen, eine fröhliche Grundstimmung vor, aber wenn man sich mit den Menschen unterhält, hört man auch sehr viel nachdenkliche Töne. Natürlich haben alle den islamistischen Anschlag auf den CSD in Berlin von Ende Juli noch in Erinnerung, der gerade in Magdeburg nochmal für besonders traurige Resonanz sorgt, weil 2024 auf den Weihnachtsmarkt in Magdeburg auch ein Anschlag verübt wurde, auch mit einem Auto. Mehrere Menschen sind hier gestorben und das hat nur wenige Meter von hier in der Magdeburger Innenstadt stattgefunden. Deswegen ist der diesjährige CSD auch auf dem Domplatz und nicht auf dem angespannten Platz, einfach aus Sicherheitsgründen. Einer der Organisatoren des diesjährigen CSDs hat sich gegenüber dem MDR geäußert und hat geschildert, wie er beides miterlebt hat. Den Anschlag auf den Weihnachtsmarkt in Magdeburg, aber auch den Anschlag auf den CSD in Berlin und hat gesagt, er war erst traurig, dann wütend und ist jetzt aber auch von Mut ergriffen und sagt, wir lassen uns diese Veranstaltung nicht nehmen. Ich habe gerade noch mit einem Studenten aus Pakistan gesprochen, der in Magdeburg studiert und der sagt, ja, man sollte auch in Deutschland neben der rechtsextremistischen Gefahr die islamistische Gefahr nicht unterschätzen.
0: Und Sie haben es auch schon gesagt, es sind noch genau 2 Wochen bis zur Landtagswahl. Wie macht sich das bemerkbar?
1: Das macht sich insofern bemerkbar, als dass man zum Beispiel hier auf dem CSD Plakate sieht, die sich für Vielfalt einsetzen, die sich aber auch gegen die AfD positionieren. Bei der AfD ist es so, dass in deren Landtagswahlprogramm sichtbare Symbole, wie zum Beispiel die Regenbogenflagge, aus der Öffentlichkeit verbannt werden sollen, aus den Schulen verbannt werden sollen, dass auch ein bestimmtes traditionelles Familienbild nach vorne gestellt wird. Und einige hier befürchten, dass dann die gesellschaftliche Akzeptanz sinkt und dass das Leben, ihr persönliches Leben, dann auch schwieriger wird, dass die Zahl der Anfeindungen steigen könnte. Das ist schon was, was hier alle auf dem Platz meiner Ansicht nach beschäftigt.
0: Dankeschön für diese Eindrücke direkt aus Magdeburg, Nadine Lindner.

0: 12.43 Uhr, der Deutschlandfunk mit den Informationen am Mittag. Und zu mir ins Studio gekommen ist jetzt mein Kollege Benedikt Kaninski mit dem Neuesten vom Sport.
1: Und da schauen wir auf die erste Runde im DFB-Pokal. Das Derby zwischen Waldhof Mannheim und dem 1. FC Kaiserslautern wurde gestern Abend zu einem echten Skandalspiel. Mit insgesamt 85 verletzten Personen, Raketen, einer Spielunterbrechung und einem Platzsturm. Kaiserslauterns Geschäftsführer Thomas Hengen musste diesen Abend nach dem Spiel erst einmal sacken lassen.
2: Ja, war too much einfach. Too much, das schadet nur unserem Fußball. Das bringt uns nicht nach vorne. Wir wollen Fans sehen, die emotional sind, die ihre Mannschaft nach vorne peitschen. Aber wir wollen keine Gewalt in den Stadion.
1: Es wurde zur Nebensache, dass Kaiserslautern mit 1:0 dann gegen Mannheim nach Verlängerung gewonnen hat. Zu den Vorfällen hat sich heute auch Baden-Württembergs Innenminister Manuel Hagel von der CDU geäußert. Matthias Wiest berichtet.
3: Das war kein normales Derby, sagte Hagel. Wer den Fußball als Bühne für Gewaltexzesse missbrauche, sei kein Fan, sondern ein Krimineller. Man werde diese, so wörtlich, Typen entsprechend behandeln, um Recht und Ordnung in den Stadien durchzusetzen. Die Einsatzkräfte lobte der Innenminister, die Mannheimer Polizei sei hochprofessionell vorbereitet gewesen. Der Deutsche Fußballbund kündigte an, die Gewaltexzesse umfassend aufzuarbeiten. Für sicherheitsgefährdendes Verhalten sei im Fußball kein Platz. Auch die beiden Trainer, Rui Mota und Thorsten Lieberknecht, verurteilten das Verhalten der aggressiven Fans als nicht akzeptabel. Damit sei das hohe sportliche Niveau des Spiels in den Hintergrund gerückt.
1: Ab 13 Uhr geht es im DFB-Pokal dann gleich weiter. Unter anderem empfängt Energie Cottbus den Erstligisten FC Augsburg. Cottbus-Verteidiger Henry Röhrig hält eine Pokalüberraschung für möglich.
4: Ich denke, gerade im Heimspiel mit unseren Fans im Rücken, das, was uns dann auch letztes Jahr vor allem stark gemacht hat, können wir das gut entfachen und dann hoffentlich mit einem Ergebnis für uns.
1: Borussia Dortmund und der FC Bayern München spielen an diesem Wochenende nicht im DFB-Pokal, dafür aber heute Abend im Supercup. Immerhin geht es um den ersten Titel der neuen Saison. Taufik Khalil gibt den Ausblick.
5: Von wegen, der Supercup ist nur ein weiteres Vorbereitungsspiel auf die Bundesliga, die nächsten Freitag für die Bayern gegen Stuttgart beginnt. Klar, die Champions League ist etwas wertiger, aber die muss man ja auch erstmal gewinnen, um sie über den Supercup stellen zu dürfen, findet Bayern-Trainer Vincent Kompany.
6: Ich mache keinen Unterschied in Wichtigkeit und man weiß, welche Titel am Ende vielleicht das meiste geschätzt wird, aber für mich ist es eine Finale, es könnte egal welche Finale sein, es hat die gleiche Wichtigkeit für mich.
5: Zumal so ein Titel im Stadion des BVB schon seinen besonderen Reiz hätte.
6: Auswärtssieg ist auch schön und ich glaube, es gibt nichts Schöneres als einen Titel gewinnen in Dortmund. Das ist schwierig auch, also wir haben noch nicht über Dortmund gesprochen und es gibt keine Aufgabe in der Bundesliga, die schwieriger ist, glaube ich.
5: Eine Aufgabe, für die man wirklich jeden brauchen kann. Doch Jamal Musiala wird erkrankt fehlen. Außerdem muss Kompany auf die Offensiven Lennart Kahl und Serge Gnabry verzichten. Sonst alle da. Diaz, Kane und Olisse dürfen wirbeln, kaum dass sie das Training zu Wochenbeginn aufgenommen haben.
6: Wir werden im Spiel schauen, wenn einer richtig müde ist, dann ist das als Trainer auch noch ein Zeichen. Nicht nur, was man vorher denkt. Man muss ein bisschen flexibel sein. Wir wollen einfach gewinnen.
1: Und auch die Frauen-Bundesliga ist gestern in die neue Saison gestartet. Meister Bayern München hat mit dem 4:1 Auftaktsieg gegen Union Berlin direkt ein Zeichen an die Konkurrenz in der Bundesliga gesendet. Clara Bühl freute sich über den gelungenen Start.
7: Unser großes Ziel war eben mit einem guten Gefühl, mit einem Sieg hier wegzufahren und in die Bundesliga-Saison sehr souverän zu starten. Dass es so souverän wird, hatten wir nicht mit gerechnet, aber spricht, glaube ich, für uns, für unsere Art und Weise und was wir auch diese Saison vorhaben.
1: Auch beim Handball wird heute der Supercup ausgespielt. Seit Wochen freuen sich viele Fans auf das Duell des SC Magdeburg gegen die Füchse Berlin. Frank Hollmann gibt den Ausblick.
8: Titelverteidigung für die Füchse Berlin oder der erste Supercup für Magdeburgs Erfolgstrainer Bennett Wiegert? Seit über 10 Jahren trainiert er den SCM, gewann mehrfach Meisterschaft, Pokal und Champions League. Nur den Supercup konnte Wiegert in seiner Amtszeit noch nicht in den Magdeburger Trophäenschrank holen. Die Füchse Berlin dagegen können den Hattrick perfekt machen, den Prestigekampf vor dem Bundesliga-Auftakt zum 3. Mal in Folge gewinnen. Letztes Jahr, bei der Premiere im Münchner SAP-Garden, setzten sich die Berliner dramatisch im 7-Meter-Werfen gegen den THW Kiel durch. Nach einigen prominenten Abgängen aber sind die Füchse diesmal klare Außenseiter gegen das Team von Bennett Wiegert. Der Supercup ist auch ein kleiner Test für die Heim-WM im Januar. Dann wird das deutsche Männerteam seine Gruppenspiele erstmals bei einer Weltmeisterschaft in München bestreiten.
1: Und den ersten WM-Titel seit 16 Jahren gab es gestern für das deutsche Springreitteam um Markus Ehning, Sophie Hinners, Richard Vogel und Daniel Deusser. Markus Tepper berichtet.
9: Schon nach dem dritten von vier Reitern durften die Deutschen jubeln. Markus Ehning auf Coolio baute mit einem Null-Fehler-Ritt im zweiten Umlauf des Nationenpreises die deutsche Führung aus. Sophie Hinners legte mit Sinclair nach, leistete sich nur einen Zeitfehler. Und als Daniel Deusser im Sattel von Otello den dritten Ritt für das Team fehlerlos beendet hatte, gab es vor 40.000 Zuschauern in der Aachener Söhrs kein Halten mehr.
10: Und dann noch hier in Aachen mit dem Publikum war ein unglaubliches Gefühl. Also, ob sich das noch einmal wiederholt in meinem Leben, das weiß ich nicht.
9: Der Ritt von Schlussreiter Richard Vogel und United Touch war für die Mannschaftswertung ohne Belang. Und so war nach Deussers Auftritt schon alles klar, freute sich Bundestrainer Otto Becker.
11: Also, ich bin total happy und stolz mit der Truppe hier, was die hier gezeigt haben über die Tage. Das war Werbung für den Springsport und man soll kein Eigenlob sagen, aber sowas von verdient, wie die vier hier die Goldmedaille gewonnen haben. Also, Hut ab.
9: Rang 2 ging an Belgien vor den Briten auf Platz 3. Der WM-Titel im Einzel wird am Sonntag in zwei Umläufen vergeben. Hier liegt Daniel Deusser aktuell mit dem Schweizer Steve Gerdard auf Platz 1.
1: Und alle vier Deutschen haben gute Chancen, morgen dann am Sonntag auch im Einzel eine Medaille mitzunehmen.
0: Dankeschön für die Informationen vom Sport, Benedikt Kaninski. Und das waren die Informationen am Mittag im Deutschlandfunk an diesem Samstag. Hier folgt die internationale Presseschau, die Nachrichten und dann die Themen der Woche. Bleiben Sie also dran. Ihnen einen schönen Tag. Mein Name ist Christiane Kess.

0: Deutschlandfunk, 12.50 Uhr, die internationale Presseschau. Kommentiert werden die israelische Siedlungspolitik, die hohe Staatsverschuldung in den USA, der Präsidentschaftswahlkampf in Frankreich und die Landtagswahl am 6. September in Sachsen-Anhalt. Dazu schreibt die finnische Zeitung Ilta Sanomat: Die Unterstützung für die rechtsextreme AfD hat schwindelerregende Werte erreicht. Umfragen sagen einen Stimmenanteil von mehr als 40% heraus. Selbst eine absolute Mehrheit scheint nicht mehr ausgeschlossen. Es wäre dann das erste Mal, dass ein deutsches Bundesland von einem Ministerpräsidenten der AfD regiert wird. Der Aufstieg der extremen Rechten spaltet Deutschland und heizt die Debatte im ganzen Land an. Dabei ist die AfD kein rein ostdeutsches Phänomen. Bundesweit wird sie bei bis zu 28% gesehen. Auch das ist Demokratie. Niemand kann den Deutschen das Recht nehmen, zu wählen, wen sie wollen. Aber die Pläne der AfD wären ein Schlag gegen die liberale Demokratie. Und Minderheiten würden diesen als erste zu spüren bekommen. Die polnische Zeitung Gazeta Wyborcza hält fest: Trotz aller Turbulenzen galt Deutschland bislang als stabiles Land mit starken demokratischen Institutionen, in dem beispielsweise die Urteile des Bundesverfassungsgerichts in Karlsruhe als unantastbar gelten. Die Gesetzgebungsverfahren dauern zwar im Vergleich zu anderen Ländern, wie beispielsweise Polen, länger, sind aber unumstritten. Die Medien hatten eine starke Position und die Zivilgesellschaft war aktiv. Die AfD hat nie einen Hehl daraus gemacht, dass sie diesen Status quo umwerfen und eine neue Ära in der deutschen Geschichte einläuten will, meint die Gazeta Wyborcza aus Warschau. Nun nach Israel und dem umstrittenen Bau von neuen Siedlungen im Westjordanland. Die norwegische Zeitung Aftenposten führt aus: Das Projekt umfasst mehr als 1200 Wohnungen östlich von Jerusalem und stößt international auf heftige Proteste. Das Westjordanland würde de facto in zwei Hälften geteilt. Schon länger verüben Siedler Gewalttaten an Palästinensern. Premierminister Netanyahu jedoch gibt den Extremisten freie Hand und entscheidet sich konsequent für Provokation und Aggression statt für Zusammenarbeit und Dialog. Aber das macht Israel nicht sicherer, im Gegenteil. Israels internationales Ansehen hat in den letzten Jahren heftig gelitten. In Zeiten wie diesen fällt es schwer, Unterstützer Israels zu sein. Findet Aftenposten aus Oslo. Die österreichische Zeitung Der Standard kommentiert jüngste Äußerungen des israelischen Polizeiministers Ben-Gvir zu gezielten Tötungen von Palästinensern. Ben-Gvir ist in seinen Äußerungen und Handlungen natürlich radikaler als andere im Kabinett von Premier Netanyahu. Aber wenn Empörung und Sanktionsforderungen lediglich auf Ben-Gvir gerichtet sind, wird er allein zum Bösewicht hochstilisiert, anstatt die systematische und alltägliche Gewalt zu thematisieren, der Palästinenserinnen und Palästinenser unter dieser Regierung ausgesetzt sind. An Israels Vorgehen in Gaza, im Westjordanland und im Südlibanon ändert sich damit nichts, unterstreicht der Wiener Standard. Die Neue Zürcher Zeitung hält es für problematisch, dass andere Aspekte der umstrittenen Aussagen Ben-Gvirs keine Beachtung gefunden hätten. Was Ben-Gvir im selben Interview sonst noch forderte, waren jüdische Siedlungen im ganzen Gazastreifen und die Auswanderung der Palästinenser. Wer Siedlungen fordert und zugleich die Abwanderung derer, die dort leben, meint Vertreibung. Das ist der Punkt, an dem Widerspruch nötig gewesen wäre. Wer aber seine Worte verdreht, um sich daran abzuarbeiten, spielt Ben-Gvirs Spiel mit. Denn darauf zielt der Minister mit seinen Einlassungen ab. Provozieren, anecken und im Gespräch bleiben. Gleichzeitig kann er sich gegenüber seinen Anhängern als Opfer der ohnehin verhassten Europäer und der UNO stilisieren. Es ist genau die Rolle, die er sucht, meint die Schweizer NZZ. Die Zeitung Hürriyet aus Istanbul sieht zunehmende Spannungen zwischen der Türkei und Israel. Die Wahlen in Israel in zwei Monaten sind ein Kampf um das politische Überleben Netanjahus. Das wird immer deutlicher. Netanjahu droht wegen eines Korruptionsverfahrens eine Gefängnisstrafe. Es ist sehr unwahrscheinlich, dass er an der Macht bleiben wird. Deshalb ist er entschlossen, die Politik, die er in seiner politischen Laufbahn als erfolgreich erlebt hat, auf die gesamte Region auszudehnen. Der Angriff in Syrien, unweit der türkischen Grenze, könnte jedoch das gefährlichste Spiel in der Region seit langem sein. Damit versucht er, die Türkei einzuschüchtern. Glaubt Hürriyet aus Istanbul. Nun in die USA. Zur hohen Staatsverschuldung schreibt die Londoner Financial Times: In dieser Woche stiegen die langfristigen US-Zinsen inmitten einer globalen Schuldenkrise auf den höchsten Stand seit 2007. Dies veranlasste das nervöse Finanzministerium, zu dem aufschlussreichen Schritt in die Anleihemärkte einzugreifen, um die Renditen zu dämpfen. Nach zwei Jahrzehnten eines finanzpolitischen Traumzustands ist die Realität nun endgültig zurück. Es ist chaotischer als in den 2000er Jahren. Die weltweiten Staatsschulden sind höher. Die Kluft zwischen den reichen Nationen ist größer. Und in einer von Raubtiermentalität geprägten Welt steht mehr auf dem Spiel. Länder mit übermäßiger Verschuldung gefährden nun nicht nur ihre wirtschaftliche Stabilität, sondern auch ihr soziales Gefüge, ihre militärische Abschreckungskraft und ihre geopolitische Macht, warnt die britische Financial Times. US-Finanzminister Bessent habe sich verkalkuliert, meint die japanische Zeitung Nihon Keizai Shimbun. Die Maßnahme durch das US-Finanzministerium gegen den Anstieg der Renditen ist verpufft. Die Renditen sind schon wieder gestiegen. Die US-Behörde musste nach diesem Strohhalm greifen. Die Aktion ist aber gescheitert, weil die Märkte registrierten, wie groß die Angst des Finanzministeriums vor steigenden Renditen ist. Bessent dürfte dies gewusst haben. Eines der orthodoxen Mittel im Kampf gegen steigende Renditen der Staatsanleihen ist ein gesunder Staatshaushalt. Kurz vor den anstehenden Zwischenwahlen konnte die US-Regierung allerdings keine strengen Maßnahmen ankündigen, betont Nihon Keizai Shimbun aus Tokio. Und nun nach Frankreich. Dort werfen Zeitungen einen Blick auf die Präsidentschaftswahl im kommenden Jahr. Der Linkspopulist Jean-Luc Mélenchon hat frühzeitig seinen Wahlkampf für die Partei La France Insoumise gestartet. Der Pariser Figaro notiert: Mélenchon schwimmt auf einer Erfolgswelle für seine vierte Präsidentschaftskandidatur. 8 Monate vor der Wahl hat er noch nie solche Umfragewerte erzielt. Sehen er und seine Anhänger sich schon im Élysée-Palast? Das Schlimmste daran ist, dass ihn nichts aufhalten kann. Er kann schreckliche Dinge sagen, in Übertreibungen verfallen, den terroristischen Charakter des Hamas-Angriffs vom 7. Oktober anzweifeln und dennoch lässt die Dynamik nicht nach. Sein Geheimnis? Der ehemalige Präsident François Mitterrand soll ihm kurz vor seinem Tod gesagt haben: Gib niemals auf, erklärt Le Figaro. Die französische Zeitung Libération analysiert: Bei Jean-Luc Mélenchon darf niemand aus der Reihe tanzen, wie die brutale Entlassung jener gezeigt hat, die es gewagt hatten, innerhalb der Bewegung abweichende Standpunkte zu vertreten. Solange Mélenchon auf eigene Faust handelt, ist das eine Stärke. Seine Anhänger halten sich zurück und gehorchen ihm aufs Wort. Sollte Mélenchon davon träumen, die Linke zu vereinen, zeugt dies von immenser Schwäche. Während die Sozialisten nicht mehr wissen, wo ihnen der Kopf steht und ein Teil der Grünen bereit ist, sich dem Linkspopulisten anzuschließen, sendet Mélenchon keinerlei Signale der Kompromissbereitschaft aus. Er nimmt sich das heraus. Die anderen müssen parieren, kritisiert die Pariser Libération. Und mit dieser Stimme endet diese Ausgabe der Internationalen Presseschau. Die Redaktion hatte Ingrid Tramm. Sprecher war Robert Oschatz.
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2: 13 Uhr die Nachrichten. Zunächst die Übersicht. Angesichts hoher Spritpreise startet Bundesfinanzminister Klingbeil zusammen mit 5 europäischen Kollegen einen neuen Vorstoß für eine Übergewinnsteuer. Außenminister Wadephul erörtert in Kiew Fragen der weiteren deutsch-ukrainischen Zusammenarbeit. Die USA verhängen Strafzölle gegen bestimmte kanadische Waren. Und hier die Meldungen im Einzelnen. Bundesfinanzminister Klingbeil und 5 weitere EU-Ressortkollegen haben für eine stärkere Besteuerung von Mineralölfirmen geworben. In einem gemeinsamen Brief an die irische EU-Ratspräsidentschaft plädieren Portugal, Spanien, Österreich, Italien, Polen und Deutschland für eine sogenannte Übergewinnsteuer. Die Minister argumentieren, infolge des Iran-Kriegs und gestiegener Erdölpreise sollten die Konzerne für ihre Profite auch mehr Steuern zahlen. Die Finanzminister begründen ihren Vorstoß mit den hohen Lebenshaltungskosten. Bisher ergriffene staatliche Maßnahmen hätten nicht gereicht, um die Preise für Unternehmen und Bürger dauerhaft zu senken, heißt es in dem Schreiben, das der deutschen Presseagentur vorliegt. Der Brief soll nach Informationen des Magazins Spiegel auf Betreiben Klingbeils zustande gekommen sein. Das Thema Übergewinnsteuer solle auf einer Tagung der EU-Wirtschafts- und Finanzminister Mitte September in Dublin auf die Tagesordnung gesetzt werden. Die Bundesregierung ist in der Frage einer Übergewinnsteuer gespalten. Wirtschaftsministerin Reiche von der CDU lehnt höhere Abgaben auf kriegsbedingte Extraprofite der Mineralölkonzerne ab. Bundesaußenminister Wadephul hält sich zu einem Besuch in der Ukraine auf. Zum Auftakt kam er in der Hauptstadt Kiew mit seinem Amtskollegen Sibija zusammen. Beide Politiker stellten auf dem zentralen Platz, dem Maidan, Kerzen auf, um der im russischen Angriffskrieg gefallenen ukrainischen Soldaten zu gedenken. Bereits kurz nach seinem Eintreffen in Kiew heute früh hatte Wadephul der Ukraine die weitere Unterstützung Deutschlands zugesichert. Er warf Moskau wahllosen Mord an Zivilisten vor. Die täglichen Bilder der Zerstörung dürften niemanden kalt lassen. Der ukrainische Präsident Zelensky hat in den vergangenen Tagen erneut eindringlich um Unterstützung gebeten. Man brauche dringend Abwehrraketen für das Patriot-System. Die russischen Streitkräfte haben in der vergangenen Nacht erneut die Ukraine angegriffen. Dabei sei in der Hauptstadt Kiew mindestens ein Mensch getötet worden, teilten die Behörden mit. Es gebe auch Verletzte. Durch den Beschuss sei ein Feuer in einer Lagerhalle ausgebrochen. Drohnenangriffe wurden auch aus dem südukrainischen Saporischschja gemeldet. Dort kam ebenfalls eine Person ums Leben. Erst gestern starben beim Beschuss eines Einkaufszentrums in der Stadt Kryvyi Rih mindestens 16 Menschen. Bei einem ukrainischen Angriff auf die russische Region Perm wurde laut dem zuständigen Regionalgouverneur eine Industrieanlage beschädigt. Genauere Angaben machte er nicht. In der Region befindet sich eine große Ölraffinerie. Die USA haben Strafzölle in Höhe von 50% auf bestimmte Importe aus Kanada verhängt. Die Maßnahmen betreffen nach Angaben der amerikanischen Regierung Waren im Wert von rund 20 Milliarden Dollar. Dabei nimmt Washington erstmals auch Güter ins Visier, die unter das nordamerikanische Freihandelsabkommen fallen. Kanadas Ministerpräsident Carney kündigte Vergeltungsmaßnahmen im gleichen finanziellen Umfang an. Zuvor waren bilaterale Gespräche gescheitert. Die USA und Kanada machten sich gegenseitig für das Scheitern der mehrtägigen Verhandlungen in Ottawa verantwortlich. Die zum Teil kräftigen Regenfälle der vergangenen Tage haben die Pegelstände des Rheins und anderer Flüsse wieder leicht steigen lassen. Für die Binnenschifffahrt bedeutet dies eine leichte Erholung, betonte ein Sprecher des größten deutschen Binnenhafens in Duisburg. Die Pegelstände seien aber weiter so niedrig, dass Güterschiffe nur mit rund 20% der sonst üblichen Ladung unterwegs seien. Mit einer wirklichen Entspannung rechne man erst Ende September oder Anfang Oktober. In Duisburg beträgt der Rheinpegel derzeit 1,63 Meter. Das ist weniger als die Hälfte des mittleren Wasserstands. Thüringens Ministerpräsident Vogt kandidiert auf einem Landesparteitag der CDU erneut für den Parteivorsitz. Bei der Abstimmung geht es auch darum, wie viel Rückhalt der 49-Jährige innerhalb der Thüringer CDU hat. Vogt steht politisch unter Druck, nachdem sein Widerspruch gegen die wegen Plagiatsvorwürfen erfolgte Aberkennung seines Doktortitels keinen Erfolg hatte. Der Regierungschef wurde vom bisherigen Vorstand einstimmig für das Spitzenamt in der Thüringer CDU vorgeschlagen. Turnusmäßig wählt die CDU auf dem Landesparteitag in Eisenach ihren gesamten Vorstand neu. Bundesjustizministerin Hubich dringt darauf, als Reaktion auf den islamistischen Terroranschlag am Rande des Berliner Christopher Street Day den Schutz queerer Menschen ins Grundgesetz aufzunehmen. Die SPD-Politikerin sagte der Düsseldorfer Zeitung Rheinische Post, Bundeskanzler Merz habe nach dem Attentat erklärt, dass der Staat sich für den Schutz der queeren Gemeinschaft einsetzen werde. Eine Ergänzung der Verfassung würde diese Ankündigung mit Leben füllen. Es geht um den Grundgesetz Artikel 3 Absatz 3, der bislang die Benachteiligung oder Bevorzugung von Menschen, unter anderem wegen ihrer Abstammung, ihrer Religion oder ihrer politischen Anschauungen, verbietet. Bei dem Terroranschlag am 25. Juli im Berliner Tiergarten war eine Person getötet worden, es gab 31 Verletzte. Anschließend hatten sich bereits die SPD-Vorsitzenden Klingbeil und Baas sowie die Antidiskriminierungsbeauftragte Ataman für eine solche Grundgesetzänderung ausgesprochen. Aus der Union kamen dagegen Vorbehalte. In Bremen hat der Christopher Street Day begonnen. In der Innenstadt startet ein Demonstrationszug mit mehr als 50 Gruppen aus Vereinen, Initiativen, Unternehmen, Parteien, Gewerkschaften, sozialen Einrichtungen und der Community gäbe es eine Rekordbeteiligung, teilten die Veranstalter mit. Nach dem Anschlag von Berlin hat die Bremer Polizei die Sicherheitslage besonders im Blick. Somalische Piraten haben vor der Küste des Jemen einen Öltanker gekapert. Nach Berichten mehrerer Nachrichtenagenturen handelt es sich um die Sibo 1, die unter eritreischer Flagge fährt. Auch die britische Behörde für maritime Sicherheit UK, MTO, bestätigte den Vorfall, der sich bereits am Donnerstag ereignete. Den Angaben zufolge brachten 6 Bewaffnete den Tanker unter ihre Kontrolle und steuerten ihn in Richtung der Küste von Puntland in Somalia. Die Sibo 1 steht unter Sanktionen der USA. Diese betrachten den Tanker als Teil einer Schattenflotte des Iran, mit der US-Sanktionen gegen den Ölsektor umgangen werden sollen. Der deutsch-österreichische Spielfilm Everytime hat beim Sarajevo Filmfestival als bester Spielfilm gewonnen. Das Werk von Sandra Wollner holte bereits bei den diesjährigen Festspielen in Cannes den Hauptpreis in der Nebenreihe Un certain regard. Die österreichische Regisseurin nahm die Auszeichnung Das Herz von Sarajevo am Abend im Rahmen der Abschlussfeier des Festivals im Nationaltheater der bosnischen Hauptstadt entgegen. Der Film Everytime erzählt von Trauer und Verlust und lässt in warmen Farben die Realität mit der Vergangenheit, Videoaufnahmen mit Erinnerungen verschmelzen, heißt es von Kritikern. Der deutsche Fußballmeister Bayern München und Borussia Dortmund spielen heute um den Franz Beckenbauer Supercup. Die Partie findet in Dortmund statt und beginnt um 20.30 Uhr. Normalerweise trifft beim Supercup der deutsche Meister auf den Pokalsieger. Weil die Münchner in der vergangenen Saison aber beide Titel holten, tritt Dortmund als Zweiter der Abschlusstabelle an. Außerdem finden heute zahlreiche weitere Spiele der ersten Pokalrunde statt. Hier noch einmal die Übersicht. Angesichts hoher Spritpreise startet Bundesfinanzminister Klingbeil zusammen mit 5 europäischen Kollegen einen neuen Vorstoß für eine Übergewinnsteuer. Außenminister Wadefuhl erörtert in Kiew Fragen der weiteren deutsch-ukrainischen Zusammenarbeit. Die USA verhängen Strafzölle gegen bestimmte kanadische Waren. Das Wetter. Heute bewölkt mit örtlichen Schauern und vereinzelten Gewittern, vor allem in der Mitte und im Nordwesten. Im Südwesten sonnige Abschnitte, Höchsttemperaturen 18 bis 23 Grad. Morgen im Norden teils Schauer und Gewitter, sonst heiter bis wolkig. Im Südwesten auch länger sonnig. maximal 17 bis 25 Grad. Das waren die Nachrichten.
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4: Der Kanzler beobachtet immer, egal wo er sich aufhält, was in Deutschland, in Europa und in der Welt passiert.
5: Sagte in dieser Woche der stellvertretende Regierungssprecher Sebastian Hille vor Journalistinnen und Journalisten. Egal, wo er sich aufhält, der Kanzler beobachtet und ist ansonsten nicht da, wenn es brennt. Trockenheit, Hitze und Waldbrände. Heute, zwei Tage nach der Löschung des Waldbrands in der Eifel, besucht Friedrich Merz dieses Gebiet, um den Helfern zu danken. Die Klimapolitik, welchen Stellenwert hat sie für den Kanzler? Wie viel Stellenwert hat sie in der Union? Dazu hören Sie gleich eine Meinung. Kurz vor den Landtagswahlen im Osten gewinnt die Auseinandersetzung um eine mögliche Unterstützung der AfD durch das BSW an Schärfe. Sachsen-Anhalts Ministerpräsident Schulze, CDU, glaubt, dass es schwer wird, eine AfD-Regierung zu verhindern, wenn es das BSW in den Landtag schafft. Die BSW-Spitzenkandidaten in Sachsen-Anhalt und Mecklenburg-Vorpommern haben sich parallel dann in dieser Woche offen für das Modell eines überparteilichen Ministerpräsidenten ausgesprochen, auch unter Einbeziehung der AfD. Die Rolle des BSW in diesen Wahlkämpfen, wem schadet, wem nutzt diese Auseinandersetzung, auch dazu bei uns ein Kommentar. Und nach den Äußerungen des israelischen Ministers Itamar Ben-Gvir über gezielte Tötungen von Palästinensern kommen auch aus Deutschland Forderungen nach scharfen Sanktionen, um rechtsextreme Kräfte in der Regierung Netanjahu und die Akzeptanz in der Bevölkerung, geht es dann auch bei uns in den Kommentaren zu Themen dieser Woche. Am Mikrofon ist Petra Einsminger. Herzlich willkommen.

0: Vielen Dank, schöne Ferien. Mit diesen Worten hatte sich Kanzler Merz vor 3,5 Wochen verabschiedet. Nicht in den Urlaub, sondern in eine terminfreie Zeit, wie es aus dem Kanzleramt betont wurde. In diese terminfreie Zeit fielen allerdings eine Hitzeperiode mit vielen Todesopfern, anhaltende Trockenheit und massive Waldbrände. Und vom Kanzler nichts zu hören, nichts zu sehen, außer ein paar Kurznachrichten. Das hat für Kritik gesorgt aus den Reihen der Opposition und auch in zahlreichen Medienkolumnen war die Nichtpräsenz des Kanzlers ein präsentes Thema in dieser Woche. Diese terminfreie Zeit, die ist vorüber. Heute Nachmittag wird der Bundeskanzler ins Brandgebiet in der Eifel reisen. Unsere Gastkommentatorin Ulrike Winkelmann, Taz-Chefredakteurin, hat sich da schon gefragt, warum in der Union in einem solchen Sommer so wenig über Klimaschutz gesprochen wird. Ihre Meinung?
1: Es ist fatal, dass Friedrich Merz viele Wochen lang seine Chance nicht wahrgenommen hat, etwas zur überwältigenden Hitze, den Feuern und der Dürre in Deutschland zu sagen. Es kann gut sein, dass manche Angehöriger der vielen tausend Hitzetoten oder eine Feuerwehrkraft sich darüber gefreut hätten. Was auch immer Merz jetzt noch sagt, es kommt allzu spät und es wirkt erzwungen. Der neue Premierminister in Großbritannien, Andy Burnham zum Beispiel, oder Spaniens Premier Pedro Sanchez, haben den Brandhelferinnen und Brandhelfer schon vor Wochen ihre Reverenz erwiesen. Der Verweis darauf, dass Merz nun einmal Ferien mache, wenn er auch nicht im engeren Sinne weg sei, wurde im Lauf der Augustwochen auf wiederholte Anfragen im Berliner Hauptstadtbetrieb nicht lustiger, sondern immer nur trostloser, so wie die Bilder trockengefallener Seen und Flüsse in ganz Europa auch. Der Kanzler beobachte die Lage, er beobachte sie genau. Ach so, dann ist ja gut? Natürlich nicht. Die Sprachlosigkeit des Kanzlers währte viel zu lang. Sein Nichtsprechen war deutlicher Ausdruck des Nichtwillens von CDU und CSU, sich überhaupt mit dem Thema Hitze und Dürre zu befassen. Denn dann müssten sie ja das Wort Klima aussprechen und davon geht nach Ansicht der Union quasi zustimmungsverdorrende Strahlung aus. Klima wird bei CDU und CSU als Grünen-Thema identifiziert und Grünen-Themen hat die Union ja selbst so lange mit allem beworfen, was als Dreck hängen bleibt, dass sie jetzt damit naheliegenderweise nichts mehr zu tun haben will. Wer aber dieser Logik folgt, wonach Klima bloß ein Grünen-Thema sei, verstärkt dadurch auch den allerdings nachgewiesenen Effekt des auf Englisch sogenannten Issue Ownership, der Themenführerschaft. Das bedeutet, dass beim Großwerden oder Großmachen eines Gegenstands immer die Partei bestärkt wird, der die Kompetenz darüber zugeschrieben wird. Anders gesagt, die Merz-Söder-Union fasst das Klimathema nicht an, weil sie fürchtet, dass es die Grünen stärkt. Weil das Klima aber den Gesetzen der Physik und nicht den taktischen Erwägungen von Parteien folgt, verändert es sich trotzdem auf grauenerregende Weise. Und zwar in Europa noch einmal viel mehr als auf allen anderen Kontinenten. Dieser Sommer war ja nur ein Vorgeschmack. Er wird in Rückschau immer noch einer der frischesten gewesen sein. Hierfür gegenüber den Kindern Worte zu finden, fällt niemandem leicht, der auch nur einen Ansatz von Verantwortung empfindet. Denn jedes Kind fragt sofort und vollkommen zu Recht. Und was geschieht dagegen? Genau. Nichts nämlich möchte die Union noch dafür tun, den Klimakollaps zu verhindern. Sie lässt die als Wirtschaftsministerin getarnte Gaslobbyistin Katharina Reiche sogar den erreichten Stand an sinnvoller Klimapolitik wie den Ausbau der erneuerbaren Energien noch zerstören. Ein einsamer Fraktionsvize darf dann zwar sagen, die Lage sei alarmierend, ja, die Emissionen müssten gesenkt werden. Doch die neue Generalsekretärin wird kurz darauf losgeschickt, alle Vorschläge der SPD, bei der nun immerhin auch einige aufgewacht sind, abzubügeln. Nein, keine weiteren Bundeskompetenzen, erst recht keine Grundgesetzänderung, um Klimaanpassung als Gemeinschaftsaufgabe von Bund und Ländern in die Verfassung zu schreiben. Dabei kommen die SPD-Vorschläge sogar dem Bestreben der Union entgegen, die Gefährdung der Menschen und der Wirtschaft durch die Klimakatastrophe nur in der Rubrik Hitzeschutz zu verhandeln. Also unter Umgehung der heiklen Ursachenfrage, warum der überhaupt notwendig ist. Hitzeschutz statt Klimaschutz dürfte dann auch das Motto der Kabinettsklausur in der kommenden Woche werden. Vielleicht wird ja immerhin erreicht, dass Kommunen und Länder ihre Krankenhäuser und Schulen besser herunterkühlen können. Das ist alles zweifellos nötig. Aber keine Sekunde darf es darüber hinwegtäuschen, dass diese Koalition gemäß dem Willen von CDU und CSU den Weg zur Klimaneutralität aufgegeben hat. Dass sie eingeknickt ist vor der Aufgabe, Klimaschutz und Industriepolitik zu verbinden. Dass sie keine Vorstellung hat, wie Deutschland wirtschaften könnte, ohne die Lebensgrundlagen und damit auch die Wirtschaftsgrundlagen kommender Generationen weiter zu zerrütten. Die leeren Flüsse Europas in diesem Jahr sprechen für sich.
0: Die Union und der Klimaschutz. Der Kommentar war das von Ulrike Winkelmann, Chefredakteurin der Taz.

0: Die AfD mit ihrem Spitzenkandidaten Ulrich Siegmund will in Sachsen-Anhalt nach der Macht greifen. Und bis zu dieser Wahl ist es ja auch nicht mehr lange hin. Morgen in 2 Wochen wird dort also der neue Landtag gewählt, gefolgt dann von der Landtagswahl in Mecklenburg-Vorpommern und der Abgeordnetenhauswahl in Berlin. Dass sich die BSW-Bundesführung um Parteigründerin Sarah Wagenknecht jetzt für einen überparteilichen Ministerpräsidenten und ein Ende der Brandmauer zur AfD ausgesprochen hat. Das hat eine Debatte ausgelöst, die vor diesen kommenden Wahlen ziemlich an Schärfe zugenommen hat. Mit den Vorstößen setzt Wagenknecht auch ihre eigene Partei unter Druck. Und es geht dabei nicht nur um Sachsen-Anhalt und Mecklenburg-Vorpommern. Thomas Voreyer kommentiert.
1: Die BSW-Spitzenkandidaten von Sachsen-Anhalt und Mecklenburg-Vorpommern fordern den Rücktritt von Mario Vogt. So verbreitete es Sarah Wagenknecht in dieser Woche. Vogt wurde von der TU Chemnitz sein Doktortitel entzogen. Er soll in seiner Doktorarbeit plagiiert haben. Wagenknecht will deshalb die Koalition von CDU, SPD und BSW in Erfurt sprengen. Mithilfe ihrer Wahlkämpfer. Und entgegen der ausdrücklichen Haltung von BSW-Landeschefin Katja Wolf und der großen Mehrheit der Landtagsfraktion. Aber man muss es noch einmal sagen, Mario Vogt ist der Ministerpräsident

0: 15%-Hürde, droht im September an der 5%-Hürde zu scheitern. Dann wäre sie, Wagenknecht, politisch bedeutungslos. Um das zu verhindern, ist sie bereit, mit Thüringen die einzige verbliebene Regierungsbeteiligung des BSW zu opfern und ihre Partei damit weiter zu zerreiben. Ihre Rettung meint Wagenknecht nun in der AfD gefunden zu haben, jener Partei, zu der sie mit dem BSW doch die Alternative zur Alternative aufbauen wollte. Jetzt will sie die Brandmauer einreißen und schlägt dem thüringischen AfD-Chef Björn Höcke vor, eine überparteiliche Expertenregierung zu bilden. Jenem Höcke also, vor dessen Remigrationsfantasien und Neonazi-Kontakten Wagenknecht selbst einst warnte. Dieselbe Idee, also eine Expertenregierung, dient sie auch dem Sachsen-Anhalter Spitzenkandidaten Ulrich Siegmund an. Käme es nach der Wahl nicht dazu, dann sollen die BSW-Truppen wenigstens in einem dritten Wahlgang den Weg freimachen für Siegmund als Ministerpräsidenten. Siegmund, der wenige Wochen vor der Wahl bei Umfragewerten von über 40% reüssiert, hat beide Szenarien flugs von sich gewiesen. Er will nur mit absoluter Mehrheit regieren, alles oder nichts. In diesem Planspiel hat das BSW die schlechteren Argumente. Eine Partei, die sich fortwährend selbst demontiert, kann keine Regierung stützen, egal welcher Art. Sarah Wagenknecht selbst wird sich gleich gar nicht die Hände schmutzig machen, nicht in einer Regierung in Sachsen-Anhalt. Und nicht in Thüringen, wo Höcke ihr kurzerhand die Ministerpräsidentenrolle angetragen hat. Stattdessen verschreckt sie mit ihrem Kurs wohl weitere Wähler in Sachsen-Anhalt, die AfD klar ablehnen. Und wer den Kanzler in Berlin wirklich K.O. schicken will, der wählt direkt Siegmund. Eine erste AfD-Regierung wäre ein Schlag für Merz. Wer BSW wählt, wählt hingegen Chaos. Und doch stellt Wagenknecht auch die AfD bloß. Um die Thüringer Koalition überhaupt unter Druck setzen zu können, ist Björn Höcke auf die BSW-Gründerin angewiesen. Zu extrem ist die AfD unter ihm. Gäbe es diese AfD nicht, wäre die Kritik an Ministerpräsident Vogt innerhalb der CDU und der Koalition sicherlich lauter. So aber schließt der Höcke-Kult deren Reihen, auch im Thüringer BSW. Und Ulrich Siegmund will sich in Sachsen-Anhalt also aus der Verantwortung stehlen, nicht der erste AfD-Ministerpräsident werden, wenn sich auch ohne absolute Mehrheit die Chance darauf bietet? Anscheinend hat die AfD keinen Plan B. CDU, SPD und die Linke können sich freuen. AfD und BSW, Extremisten und Populisten, führen sich auf den letzten Metern des Wahlkampfs gegenseitig vor.
1: Der Kommentar von Thomas Vorreier über Planspiele und ihre Folgen in den Landtagswahlkämpfen im Osten.

0: Israels Finanzminister Smotrich forderte die vollständige Eroberung des Gazastreifens. Sein Kabinettskollege Ben-Gvir gezielte Tötungen von jeder Nacht 30, 40 Personen. Es gäbe im Gazastreifen Menschen, die es nicht verdienten zu leben, so Ben-Gvir, und die nicht einmal Menschen seien. Deborah Döring, die außenpolitische Sprecherin der Grünen Bundestagsfraktion, sieht klaren Handlungsbedarf.
1: Es ist jetzt an der Zeit, dass die deutsche Bundesregierung die Sanktionierung der rechtsextremen Minister entschieden vorantreibt, statt immer weiter auf EU-Ebene zu blockieren.
0: Ja, über Sanktionen gegen Ben-Gvir, wie ein Einreiseverbot oder das Einfrieren von Vermögen, wird in der EU seit längerer Zeit diskutiert. Und Deutschland hat einen solchen Schritt abgelehnt. Die jüngsten Äußerungen Ben-Gvirs hat Bundesaußenminister Johann Wadephul jetzt kritisiert als menschenverachtende Ausfälle. Und wie steht es um die Konsequenzen?
2: Die Europäische Union ist die Ebene, auf der wir bisher gehandelt haben. Und die Bundesregierung ist weiterhin der Auffassung, dass wir dort gemeinsam tätig werden sollten.
0: Sagt also der Bundesaußenminister Wadephul. Und

0: Unser Kommentator Jan-Christoph Kitzler richtet seinen Blick auf Israel selbst, wo Ben-Gvirs Aussagen kaum aufrütteln.
1: Itamar Ben-Gvir ist kein verwirrter politischer Außenseiter. Er sitzt im israelischen Sicherheitskabinett, ist zuständig unter anderem für die Polizei und die Gefängnisse in Israel. Er fordert 30 bis 40 gezielte Tötungen im Gazastreifen täglich. Er hat Palästinensern dort das Menschsein abgesprochen und gesagt, es gäbe dort Menschen, die es nicht verdient hätten, zu leben. Es gibt gleich mehrere gute Gründe, warum diese menschenverachtenden Aussagen in Israel praktisch niemanden beeindrucken. Erstens, nicht wenige Israelis teilen das, was Ben-Gvir sagt. Seit dem Terrorüberfall des 7. Oktober 2023, bei dem rund 1200 Menschen getötet und 250 Geiseln verschleppt wurden, hat sich bei vielen gegenüber Palästinensern ein Gefühl der Entmenschlichung breit gemacht. Israels Kriegführung, die bis heute Tod und flächendeckende Zerstörung über Gaza bringt, ist von Rache geprägt. Die, die Ben-Gvirs Aussagen richtig finden, sind nicht die Mehrheit, aber, und das ist der zweite Punkt, es sind viele von denen, die ihn und andere rechtsextreme Politiker bei der Parlamentswahl am 27. Oktober wählen werden. In Umfragen liegen sie bei deutlich über 13%. Auch aus Benjamin Netanyahus Likud-Partei kommen entsprechende Aussagen. Die Zustimmung zur Entmenschlichung von Palästinensern in Worten und Taten ist in Israel inzwischen weit verbreitet. Und schließlich sind Ben-Gvirs Forderungen für Gaza dort schon lange Alltag. Mit dem falschen Begriff gezielte Tötungen bezeichnete Angriffe finden seit nunmehr fast 3 Jahren statt. Dabei werden nicht nur mutmaßliche Hamas-Mitglieder getötet, sondern auch zahlreiche Unbeteiligte, Kinder und Frauen. Nach Angaben von UNICEF wurden in den ersten 28 Kriegsmonaten mehr als 21.000 Minderjährige getötet. Das sind im Schnitt 25 pro Tag. Und es gibt Menschen in Israel, die auch das rechtfertigen, denn ganz Gaza sei schließlich die Hamas, es gebe dort keine Unschuldigen und so töte man eben künftige Terroristen. Wenn sich Israels Armee manchmal die Mühe macht, Gründe für einen dieser Angriffe zu nennen, dann ist oft von einer Bedrohung für israelische Soldaten die Rede. Beweise dafür werden in aller Regel nicht vorgelegt. Tatsächlich wurde inzwischen bestätigt, dass Armee und Geheimdienst im Gazastreifen eine Liste abarbeiten. Jeder Terrorist des 7. Oktober soll getötet werden, egal ob es eine Bedrohungslage gibt oder nicht, und unter Hinnahme ziviler Opfer. Das läuft auch seit der sogenannten Waffenruhe seit Oktober letzten Jahres. Und das ist ein weiterer Beweis dafür, wie weit das Vorgehen Israels, der einzigen Demokratie im Nahen Osten, von den Regeln des Kriegsvölkerrechts entfernt ist. In Deutschland sorgen Ben-Gvirs Aussagen und auch die furchtbare Lage im von Israel besetzten Westjordanland mit fast täglichen Verbrechen von Siedlerterroristen und einem immer weiteren Ausbau der Siedlungen jetzt für Kritik. Man hat das Gefühl, einige Politiker, die Israel bis zuletzt im Sinne der Staatsräson treu verteidigt haben, sind erst jetzt aufgewacht. Da wird nun nicht mehr nur floskelhaft eine abstrakte Besorgnis zum Ausdruck gebracht. Es stehen Sanktionen im Raum gegen Politiker wie Itamar Ben-Gvir und möglicherweise darüber hinaus. Mal sehen, ob das so kommt. Denn man muss dazu wissen, dass die Bundesregierung in den letzten Jahren in aller Regel auf der Bremse stand, wenn europäische Staaten versucht haben, solche Sanktionen durchzusetzen. Doch weder sind Ben-Gvirs Aussagen gänzlich neu, noch sind es die mutmaßlichen israelischen Kriegsverbrechen und Verbrechen gegen die Menschlichkeit in Gaza und auch die Verbrechen der völkerrechtswidrigen Besatzungspolitik im Westjordanland sind es nicht. Jahrelang haben deutsche Regierungen zugesehen. Das ist beschämend. Selbst wenn man der Auffassung ist, dass Israels Sicherheit Teil der deutschen Staatsräson ist, Itamar Ben-Gvir und die radikalen Siedler, Benjamin Netanyahus in Teilen rechtsextreme Regierung und Israels Kriegführung der flächendeckenden Zerstörung schaffen keine Sicherheit. Sie sind Brandbeschleuniger und werden zu immer weiteren Kriegen führen. Dem muss von außen Einhalt geboten werden, nicht nur durch Kritik und den Ausdruck von Besorgnis, sondern mit Sanktionen, die spürbar sind.
0: Kommentiert Tel Aviv-Korrespondent Jan-Christoph Kitzler.

Das waren die Kommentare aus den Themen der Woche. Ich bin Petra Enzminger, bedanke mich bei Ihnen fürs Zu- und Hinhören und wünsche Ihnen allen noch einen angenehmen Samstagnachmittag.

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1: Mit Susanne Elkafief, schön, dass Sie mit dabei sind. Unser Auslandsmagazin heute mit einem Schwerpunkt. Wir wollen auf Amerikas erste globale Gesundheitsstrategie schauen. So nennt die US-Regierung unter Donald Trump ein Projekt, das sie seit etwa einem Jahr auf den Weg gebracht hat. Amerikas erste globale Gesundheitsstrategie. Das mag sperrig klingen und sehr abstrakt, doch die Strategie verfolgt andere Ziele als die Vereinten Nationen, stellt für Kritiker weltweit die Prinzipien internationaler Hilfe in Frage, mit negativen Auswirkungen für Abermillionen Menschen auf diesem Globus. Geld gegen Leistung, Geld gegen Schürfrechte, Geld gegen Bürgerdaten, Deals. So könnte man diese bilateralen Abkommen nennen, die die USA meist mit afrikanischen Ländern schließen, weitgehend unbemerkt von einer Öffentlichkeit. Wir wollen wissen, machen die USA mit ihrer neuen Strategie die multilateralen Anstrengungen für die Weltgesundheit tatsächlich zunichte? Oder wird hier erneut viel heiße Luft fabriziert von einem US-Präsidenten, der jeden Tag neu für Überraschungen sorgt? Wir haben einen Gast, Christoph Benn. Er ist uns zugeschaltet aus dem ARD-Studio in Genf. Er ist die ganze Zeit an unserer Seite, wird erklären und einordnen. Christoph Benn ist Tropenmediziner. Er hat viele Jahre in Tansania gearbeitet. Heute ist er Exekutivdirektor des Zentrums für Gesundheitsdiplomatie in Genf und kurz vor dem Abflug nach Südkorea. Daher ist diese Sendung auch voraufgezeichnet. Lieber Christoph Benn, herzlich willkommen. Ich freue mich, dass Sie die Zeit für uns haben. Südkorea, eine weite Reise. Was steht dort an?
2: Ja, ich beschäftige mich eben mit dem Bereich Gesundheitsdiplomatie. Da ist die Republik Südkorea ein ganz wichtiger Partner, einer der größeren Geldgeber. Heutzutage ein Land, das früher selber Mittel erhalten hat, das ein armes Land war nach dem Zweiten Weltkrieg. Und dort werde ich mit Politikern sprechen, von verschiedenen Ministerien, mit Parlamentariern. Korea hat die G20-Präsidentschaft in 2 Jahren. Und da geht es jetzt schon darum, die globale Gesundheit und globale Ernährung auf die G20-Agenda zu setzen.
1: Wir werden gleich ausführlich auf die neue Strategie der USA schauen. Doch vorab wollen wir uns kurz vergegenwärtigen, was die Vereinten Nationen einst wollten, vor fast 8 Jahrzehnten, als sie die Weltgesundheitsorganisation WHO gründeten. Der Kanadier Brock Chisholm, der erste Generaldirektor, sprach 1951 vor der UN-Generalversammlung. Hier ein Ausschnitt im Original.
3: The WHO Constitution, which has now been accepted by 79 states, proclaims that the health of all peoples is fundamental to the attainment of peace and security.
1: Ich fasse die Worte des ersten Generaldirektors kurz zusammen. Die Verfassung der WHO erklärt die Gesundheit aller Völker als grundlegend für Frieden und Sicherheit. Und die bestmögliche Gesundheitsversorgung ist fundamentales Menschenrecht, unabhängig von Ethnie, Religion, politischer Gesinnung oder sozialer Herkunft. Christoph Benn, warum waren diese Worte damals so besonders?
2: Die waren wirklich revolutionär und ich kann sagen, die haben mich meine ganze Berufslaufbahn sehr beeinflusst. Dieser Gedanke, dass Gesundheit nicht etwas ist, was man vielleicht in einem Gesundheitszentrum erhält, sondern dass ein fundamentales Menschenrecht ist, das hat mich beeinflusst schon als Jugendlicher, weil ich immer der Meinung war, es soll nicht darüber entscheiden, wo ein Mensch geboren ist, welches Einkommen er oder sie hat, ob sie medizinische Behandlung bekommen, ob sie überleben oder nicht überleben. Das muss davon unabhängig sein. Und das hat mich bewogen, dann auch Medizin zu studieren, auch in Afrika zu arbeiten, unter Menschen, die nicht ein so gutes Gesundheitssystem haben. Insofern, das waren visionäre Worte. Und ich finde es sehr, sehr gut, dass die noch mal sozusagen in Erinnerung gerufen werden.
1: Gesundheit und Frieden, Gesundheit ein Menschenrecht. Die US-Regierung hat im September vergangenen Jahres eine eigene Strategie aufgesetzt. Jasper Barenberg, unser Korrespondent in Washington, hat sich das Ganze aus der Nähe angeschaut.
4: Good morning. And I'm really excited to be here today for this.
5: Marco Rubio gibt sich aufgekratzt, als der US-Außenminister im vergangenen Dezember Kenias Präsident William Ruto in Washington willkommen heißt.
4: We are honored to welcome you to the State Department, Mr. President, and thank you for joining us today.
6: Thank you. Thank you, sir. Thank you.
5: Im großen Saal des Ministeriums ist alles vorbereitet. Die Flaggen der USA und Kenias flankieren einen großen Tisch. Auf dem liegt bereit, was Rubio an diesem Tag ankündigt: das erste bilaterale Abkommen der Vereinigten Staaten im Rahmen einer neuen weltweiten Gesundheitsstrategie der US-Regierung.
4: Today we're here to announce the first signing that we're going to have with the first country in the world on our America First Global Health Strategy.
5: America First Global Health Strategy. Amerika zuerst also. Schon im Titel bricht das knapp 40 Seiten lange Papier mit dem, was die Politik vorheriger US-Regierungen über Jahrzehnte wesentlich geprägt hatte: die Betonung von Multilateralismus und internationaler Zusammenarbeit. Aber auch in einer anderen Hinsicht markiert die neue Strategie unter Federführung von Außenminister Marco Rubio eine Zäsur. Denn zuvor hatte Donald Trump die ersten Wochen seiner zweiten Amtszeit auch damit verbracht, in atemberaubender Geschwindigkeit wesentliche Pfeiler der international ausgerichteten Gesundheits- und Entwicklungspolitik der USA zu zerschlagen. Gleich am Tag seiner Rückkehr ins Weiße Haus unterzeichnet der US-Präsident ein Dekret, mit dem die USA den Austritt aus der Weltgesundheitsorganisation erklären. In Trumps Augen ist die WHO ineffektiv, reformunwillig und steht zu stark unter dem Einfluss Chinas und anderer Staaten. Finanziell würden die USA übervorteilt, das Land könne seine Interessen besser außerhalb der Organisation verfolgen. Trump beendet die finanzielle Förderung der globalen Impfallianz Gavi, beschneidet das US-AIDS-Hilfsprogramm PEPFAR und verhängt einen vorläufigen Stopp für jegliche US-Auslandshilfe. Schätzungen zufolge müssen daraufhin weltweit über 1.700 Behandlungs- und Testzentren schließen oder ihre Arbeit stark einschränken. Zu einem finalen Schlag holt der US-Präsident schließlich gegen USAID aus, die von Präsident John F. Kennedy 1961 gegründete zentrale US-Behörde für zivile Entwicklungszusammenarbeit und humanitäre Hilfe.
6: USAID, run by radical lunatics, and we're getting them out. And then we'll make a decision.
5: In Trumps Worten ist die Behörde von radikalen linken Verrückten durchsetzt. Am Ende lässt er sie vollständig zerschlagen. Im Vergleich dazu wirkt das Vorgehen von Außenminister Marco Rubio wie der Versuch, zu einem Mindestmaß geordneter Politik zurückzukehren, wenn auch nicht annähernd in der Größenordnung früherer US-Regierungen und unter den gänzlich anderen politischen Vorgaben von Trumps zentraler America First Agenda. Unter diesen Vorzeichen hat Außenminister Rubio ein zentrales Prinzip der neuen Strategie bei seinem Treffen mit Kenias Präsident Ruto so beschrieben: Wer Ländern helfen will, soll diesen Ländern helfen und nicht private Hilfsorganisationen dabei unterstützen, ein neues Geschäftsmodell zu finden.
4: If we're trying to help countries, help the country. Don't help the NGO to go in and find a new line of business.
7: Wir werden nicht mehr Milliarden ausgeben, um den NGO-industriellen Komplex zu finanzieren, während wichtige Partner wie Kenia dabei keine Rolle spielen oder sehr wenig Einfluss darauf haben, wie das Geld ausgegeben wird.
5: In den Augen der Trump-Regierung hat die Zusammenarbeit mit amerikanischen und internationalen NGOs ein System von Abhängigkeit geschaffen, anfällig für Ineffizienz, Verschwendung und ausufernden Verwaltungskosten. Das sollen direkte Verträge mit einzelnen Staaten verhindern. 31 solcher Abkommen haben die USA bisher unterzeichnet, vor allem mit afrikanischen Ländern, aber auch Partnern in Asien und Lateinamerika. Die verpflichten sich im Gegenzug für die finanziellen Zusagen dazu, eigenes Geld zu investieren und in vielen Fällen auch dazu, der US-Regierung bestimmte Gesundheitsdaten zu übermitteln. Berichten zufolge gibt es auch Fälle, in denen die USA ihre Unterstützung daran knüpfen, Zugang zu wertvollen Rohstoffen der Empfängerländer zu erhalten.
8: It's highly transactional and self-interested, and secondly, it's bilateral rather than multilateral.
5: Im hohen Maße transaktional nennt Lawrence Gustin von der Georgetown University deshalb die neue Strategie der Trump-Regierung auch, weil sie Hand in Hand mit der Unterstützung einzelner Länder auch eigene, handfeste Ziele verfolgt, sei es der Zugriff auf wichtige Ressourcen, seien es Profite für amerikanische Unternehmen oder Gesundheitsdaten, um die eigene Bevölkerung zu schützen.
1: Soweit Jasper Barenberg aus Washington. Viele Fragen, die die neue Strategie aufwirft. Die USA als größter Geldgeber treten aus der WHO aus. USAID oder USAID wird aufgelöst. Dann vor einem Jahr eben die neue sogenannte globale Gesundheitsstrategie. Zugeschaltet aus dem Studio Genf ist Christoph Benn, Arzt und Experte für globale Gesundheit. Wir kommen später noch zu einer kritischen Einschätzung. Aber was, Christoph Benn, ging Ihnen spontan durch den Kopf, als Sie von der neuen Strategie erfuhren?
2: Als wir von der Strategie erfuhren, da gab es eben schon diese Entscheidung, aus der WHO auszutreten, die nicht überraschend kam. Das war angesagt worden von dem Team von Donald Trump. Was schockierend war, war mehr die Geschwindigkeit, in der die neue Administration eine Riesenbehörde wie USAID aufgelöst hat. Also gar nicht mal die Entscheidung an sich, sondern wie sie durchgeführt wurde. Das hat wirklich auch sehr viele Menschenleben gekostet, weil von einem Tag auf den anderen keiner mehr wusste, gibt es noch Gelder für Kliniken, für Medikamente und so weiter und so fort. Und das hatte dramatische Auswirkungen. Dass dann intern an einer neuen Strategie gearbeitet wurde, das war zunächst mal begrüßenswert. Und in der Tat ist es dann eine neue Grundlage. Selbstverständlich halte ich das nicht für eine gute Gesundheitsstrategie. Viele Länder haben eine globale Gesundheitsstrategie. Auch die deutsche Bundesregierung hat eine solche. Die sind aber in der Regel konstruktiv, die sind langfristig angelegt. Dies hier ist einzigartig, dass ein so großes Land wie die USA, ja, fast muss man sagen, schamlos sozusagen auf ihre eigenen Interessen pocht und sagen, wenn ich euch Geld gebe, dann will ich halt Zugang haben auch zu euren Mineralien oder zu euren Daten. Das hat es in diesem Sinne noch nicht gegeben und ist selbstverständlich alles andere als im Sinne der internationalen Zusammenarbeit.
1: Nun sagt Donald Trump, die Weltgesundheitsorganisation WHO sei ineffizient und reformunwillig. Sein Land würde finanziell übervorteilt, profitiere nicht. Stimmt das?
2: Nein, das stimmt so nicht, dass hier die USA übervorteilt wurde. Alle Länder zahlen einen Mindestbeitrag, der richtet sich nach dem Einkommen und der Größe des Landes. Es gibt 194 Mitgliedsländer, bevor die USA ausgetreten sind. Und natürlich muss man auch sagen, es gibt noch 193 andere Länder, die dann auch wiederum das auffangen können. Also man darf jetzt nicht allein der USA anlasten sozusagen, dass die WHO in finanziellen Schwierigkeiten steckt. Auch muss man sagen, alle Länder, Deutschland, aber auch die USA profitieren sehr stark von der Weltgesundheitsorganisation. Wer sonst sollte die internationale Zusammenarbeit koordinieren, wenn es neue Ausbrüche gibt? Wenige Menschen wissen, dass quasi täglich bei der WHO Meldungen eingehen über mögliche neue Viren, ansteckende Krankheiten. Die müssen alle überprüft werden. Das ist in unser aller Interesse, dass es die WHO gibt. Und noch ein letztes: Wer die WHO reformieren will, und das wollen viele, und dafür gibt es auch gute Gründe, der muss mit am Tisch sitzen. Wenn ich austrete, habe ich nichts mehr zu sagen. So ist es auch. Die USA entscheidet jetzt nicht mehr mit über notwendige Reformen. Andere Länder wie Deutschland sind hier verlässliche Partner und das ist auch ganz, ganz wichtig.
1: Spätestens jetzt an dieser Stelle wollen wir uns zu den Ländern begeben, mit denen besagte Deals bereits gemacht wurden. Zum Beispiel Lesotho, eins der ärmsten Länder der Welt. Die USA haben die bisherige Hilfe dort heruntergefahren. Geld soll es fortan gegen medizinische Daten geben. Stefan Überbach nimmt uns mit ins südliche Afrika.
9: Eine Krankenstation in den unzugänglichen Bergen von Lesotho. Rund 10.000 Menschen werden hier medizinisch versorgt. Viele müssen dafür lange Wege in Kauf nehmen, zu Fuß oder mit Wagen, die von Kühen gezogen werden. Ein Auto kann sich hier kaum jemand leisten. Seit die USA ihre Finanzhilfen zusammengestrichen haben, fehlt der einfachen Klinik die Hälfte des Personals. Besonders hart treffen die Kürzungen Hilfsangebote für Kinder und Mütter sowie die Basisarbeit in Gemeinden. Seine AIDS-Behandlungs- und Vorbeugeprojekte konnte Lesotho jahrelang über das US-Programm PEPFAR finanzieren, das von der Trump-Administration drastisch zusammengestrichen wurde. Aber jetzt hat Lesotho einen neuen Deal mit Washington geschlossen. Rund 240 Millionen Dollar will die US-Regierung in den nächsten 5 Jahren überweisen, unter anderem für Pflegekräfte, Medikamente und Labore. Im Gegenzug verpflichtet sich Lesotho, etwa 120 Millionen Dollar selbst beizusteuern und über einen Zeitraum von 25 Jahren den USA Gesundheits- Gesundheitsdaten seiner Bürgerinnen und Bürger zur Verfügung zu stellen. Wie und wofür diese Daten genutzt werden, ist bisher nicht öffentlich bekannt. Auch deshalb lehnt Sekonyé Lamapetia, Geschäftsführer von Lesothos Dachverband der Nichtregierungsorganisationen, die Vereinbarung entschieden ab.
10: There is a tangling carrot that the US government
11: Die US-Regierung hält eine verlockende Karotte hin. Ich denke, das ist der Grund, warum Lesotho dieses Abkommen hastig unterzeichnet hat, ohne zuvor die relevanten Interessengruppen zu konsultieren.
9: Das Abkommen, ein sogenanntes Memorandum of Understanding, also eine Art Grundsatzerklärung, ist für den Bürgerrechtler kein fairer Deal auf Augenhöhe, sondern eine einseitige Vereinbarung zulasten des kleinen Lesotho.
10: The language and structure of this agreement borders around the master and servant type of.
11: Sprache und Struktur erinnern eher an ein Verhältnis zwischen Herrn und Diener. Es fehlt die Gegenseitigkeit, die man von einem bilateralen Abkommen erwarten würde. Ein solches Abkommen sollte auf gegenseitigem Respekt und Transparenz beruhen. Das finden wir in diesem Vertrag nicht.
10: Mutual respect, transparency between the two countries. We don't find that in this agreement.
9: Mokoto Makalanyane ist Politiker von Lesothos Regierungspartei RFP und leitet die Ausschüsse in der Nationalversammlung des Landes. Er sieht ebenfalls noch viele offene Fragen, zum Beispiel, wer letztendlich die Kontrolle über die Gesundheitsdaten und biologischen Proben aus Lesotho hat.
12: We believe in data sovereignty of each country.
13: Wir glauben an die Datensouveränität jedes Landes. Ein Land muss seine eigenen Daten kontrollieren können. Studien zeigen, dass in der Zukunft, wenn Menschen um etwas kämpfen, es ein Kampf um Daten sein wird.
12: If ever there's something that people fight for, it will be the data.
9: Gesundheitsdaten aus Afrika können dabei helfen, den Ausbruch von Krankheiten früh zu erkennen. Und sie sind außerordentlich wertvoll für Pharmaunternehmen, etwa zur Erforschung und Entwicklung von Medikamenten, Impfstoffen oder Diagnostik. Die Kontrolle über große Mengen solcher Datensätze bedeutet nicht nur wirtschaftliche, sondern auch politische Macht. In Lesotho bereitet das vielen Menschen Sorge.
12: With data you can develop vaccines, make a lot of research, but with data also you can make even viruses.
13: Mit Daten kann man Impfstoffe entwickeln und Forschung betreiben, aber man kann damit auch Viren entwickeln, die gegen bestimmte Bevölkerungen gerichtet sind.
9: Eine Reihe afrikanischer Staaten hat solche Deals bereits unterschrieben. Kenia und Mosambik etwa oder Kamerun und Botswana. Andere dagegen sagen, nein danke. Zum Beispiel Sambia. Hier verlangen die USA als Gegenleistung für Gesundheitsgelder Schürfrechte für Rohstoffe, was die sambische Regierung ablehnt. Das ist auch eine Frage der Würde, sagt Pastor Billions Chontwe, der sich intensiv in der HIV-Bekämpfung seines Landes engagiert.
14: Sambia cannot be bullied and Zambia cannot be forced to.
15: Sambia kann sich doch nicht rumschubsen lassen, kann sich nicht zwingen lassen. Jetzt reden alle von Kupfer, Gold und Diamanten. Das geht doch nicht. Die Gesundheit der Menschen ist doch nicht gegen so etwas einzutauschen. Das Leben von Menschen ist doch nicht käuflich.
14: Human life, they are not for sale.
9: Auch Ghana und Simbabwe sind an Deals mit den USA nicht interessiert. Und mit Südafrika hat das mit Abstand wirtschaftsstärkste Land der Region ebenfalls klare Vorbehalte. Das hat Staatschef Cyril Ramaphosa beim jüngsten Gipfeltreffen der Entwicklungsgemeinschaft südafrikanischer Staaten SADC mehr als deutlich gemacht und davor gewarnt, Fehler der Vergangenheit zu wiederholen.
16: Already we are exporting data and importing intelligence.
17: Schon jetzt exportieren wir Daten und importieren Intelligenz. Sie wollen unsere Gesundheitsdaten erhalten. Sie wollen, dass wir Abkommen unterzeichnen, die es ihnen erlauben, unsere Gesundheitszustände zu erfassen und zu untersuchen. Und zwar von uns allen als Region, damit sie anschließend genau bestimmen können, welche pharmazeutischen Produkte sie für uns entwickeln und herstellen wollen. Diese aufbereiteten Daten kehren dann später zu uns zurück als Dienstleistung und als Produkte, für die wir dann bezahlen müssen.
16: These refined data returns to us as a service or as products. That we must now pay for.
9: Die politische Führung von Lesotho will an ihrem Abkommen dagegen festhalten. Aber im Parlament und in der Zivilgesellschaft wächst der Widerstand. Auch Mokoto Makalanyane, der Abgeordnete der Regierungspartei RFP, verlangt, die Vereinbarung grundlegend nachzubessern und lieber auf Geld zu verzichten, als sich auf ein faules Geschäft mit Washington einzulassen.
12: It should be according to our priorities. It should not be something that is imposed on the country.
13: Die Vereinbarung muss unseren Prioritäten entsprechen und darf dem Land nicht wegen Zöllen oder anderer Faktoren aufgezwungen werden. Bis jetzt haben wir überlebt und werden auch weiterhin überleben.
12: We have survived thus far. We will still survive.
1: Stefan Überbach, unser Korrespondent im südlichen Afrika. Die USA knüpfen die Vergabe von Geld also an Bedingungen. Doch selbst im armen Lesotho gibt es Widerstand. Die Rede ist von Respektlosigkeit, von einem Verhältnis zwischen Herrn und Diener. Ist es das, Christoph Benn, was die US-Regierung will?
2: Also es sieht jedenfalls so aus, dass das ein Ausdruck dieses Machtverhältnisses ist. Und die USA ist da ja wirklich völlig schamlos, sozusagen ihre Machtposition auszuüben.
1: Was wird denn mit den medizinischen Daten passieren? Da gibt es ja viele Vorbehalte und auch wahrscheinlich sehr berechtigte Ängste. Haben Sie Informationen darüber, warum die Amerikaner sie haben wollen?
2: Nun, wir wissen, dass Daten inzwischen quasi eine Währung sind. Mit Daten lässt sich sehr, sehr viel Geld verdienen. Das wissen wir nicht zuletzt aus den sozialen Medienkonzernen. Das wissen wir jetzt bei der ganzen Entwicklung um künstliche Intelligenz. All diese Modelle müssen ja gefüttert werden sozusagen mit Daten. Da ist es sehr, sehr wertvoll, wenn man hier Daten hat von sehr, sehr großen Populationen aus Afrika. Das lässt sich direkt umsetzen in monetären Gewinnen. Und das hier zu verknüpfen, zu sagen, ihr bekommt unser Geld, aber dafür kriegen wir eure Daten, das ist wirklich eine Transaktion, die absolut unangemessen ist. Und ja, ich kann nur den afrikanischen Ländern empfehlen, sich das gründlich zu überlegen. Und ich bin sicher, da ist auch das letzte Wort noch nicht gesprochen.
1: Genau, Politiker in Lesotho wollen ja das Abkommen erst durch Parlament und Verfassungsgericht verhindern. Andere im südlichen Afrika sprechen aber auch von Selbstbehauptung, der Chance, eigene Kräfte zu mobilisieren. Könnte es sein, dass am Ende die Trump'sche Strategie für etwas Gutes sorgt?
2: Das ist durchaus möglich und das passiert auch. Ich bin unter anderem auch Berater der afrikanischen Gesundheitsbehörde, Centers for Disease Control, und sitze in sehr vielen Treffen auch mit afrikanischen Gesundheitsministern. Und da wird genau das immer wieder betont. Wir müssen jetzt unsere eigenen Kräfte mobilisieren. Wir haben eine Verantwortung für die Gesundheit unserer Bevölkerung. Das wird durchaus sehr, sehr ernst genommen. Es gibt auch Stimmen, die sagen, wir waren auch zu abhängig von den USA und anderen Ländern. Das ist etwas, das liegt jetzt nicht nur an den USA. Das ist eine schon länger einsetzende Bewegung. Das sehe ich durchaus positiv. Die Länder müssen mehr in ihre eigene Gesundheit investieren. Und ich denke, das wird auch passieren. Aber es darf nicht davon ablenken, dass wir trotzdem noch diese internationale Zusammenarbeit, auch die internationale Solidarität brauchen, aus der sich die USA großteils, nicht gänzlich, aber großteils verabschiedet hat.
1: Wir wollen noch einmal in die USA schauen, denn die neue US-Strategie hat auch dort, das ist vorstellbar, die Wellen hochschlagen lassen. Jasper Barenberg sagt uns, warum.
5: Samantha Power ist noch immer dabei, den in ihren Augen epischen Schaden zu ermessen. Im Sender PBS spricht sie von einem schweren Fehler, von einem Totalversagen, von einem umfassenden Angriff, davon, dass kein Bereich menschlicher Entwicklung ungeschoren davongekommen sei.
18: It's all system failure and all system attack, and there's not one part of human development that has been untouched by this blunder.
5: Die frühere Journalistin und Diplomatin stand an der Spitze von USAID oder USAID, als Donald Trump am 20. Januar vergangenen Jahres verfügte, die US-Behörde für Entwicklungszusammenarbeit zu zerschlagen.
18: They were literally in many cases physically escorted out of the USAID headquarters if they were in Washington by security guards.
5: In der Zentrale in Washington hat sie an diesem Tag erlebt, wie Sicherheitspersonal Mitarbeitende aus dem Gebäude geführt hat. Menschen, die in Konfliktgebieten ihr Leben riskiert hätten, seien auf diese Art von ihrer eigenen Regierung bespuckt worden.
18: They put their lives on the line and they were spit upon by their own government.
5: 15.000 Mitarbeitende weltweit hat Trumps Regierung entlassen, Büros und Labore in mehr als 60 Ländern geschlossen, Programme für 130 Ländern gestoppt, nahezu von einem Tag auf den anderen. Im Fachmagazin The Lancet haben Forscher geschätzt, dass deshalb in den nächsten Jahren weltweit 14 Millionen Menschen sterben werden, darunter mehr als 4 Millionen Kinder unter 5 Jahren. Für kritische Beobachter ändert auch die jüngste Kurskorrektur der US-Regierung wenig an der verheerenden Bilanz. So hat Donald Trump zuletzt gesperrte Gelder für den Kampf gegen AIDS und andere Infektionskrankheiten zum Teil wieder freigegeben. Doch den Präsidenten der Hilfsorganisation Refugees International überzeugt das in keiner Weise. Jeremy Conendick hat unter den Präsidenten Obama und Biden für USAID gearbeitet. Er hält die neue Strategie für ein verwirrendes Dokument. Als hätte die Trump-Regierung nicht gerade alle Strukturen zur Unterstützung der globalen Gesundheit zerschlagen und alle entlassen, die sie über Jahre gemanagt hätten. Die USA hätten sich damit auch selbst geschadet.
19: It seems to be written in a world in which they have not just demolished US global health assistance and fired all of the people who had managed it for years.
8: I think the United States is shooting itself in the foot.
5: Auch für Lawrence Gustin von der Georgetown University in Washington bleibt nach dem Kahlschlag zu Beginn von Trumps zweiter Amtszeit der Mangel an Kapazitäten und an Personal eine zentrale Schwachstelle der neuen Strategie. Der Rückzug aus der Weltgesundheitsorganisation würde das Problem noch verschärfen.
8: It's very clear to me that there are many things that WHO can do that the United States cannot do by itself.
7: Vieles, was die WHO tun kann, können die USA allein nicht schaffen. Die WHO hat Zugang zu Daten über Grippe und Masern. Sie hat ein Notfallprogramm. Das können die Vereinigten Staaten nicht ersetzen. Schon gar nicht mit ein paar Dutzend bilateraler Abkommen. Denn die Welt ist ja viel größer.
8: And you certainly can't replace it by executing, you know, a few dozen bilateral agreements, because the world is much bigger than that.
1: Scharfe Kritik in den USA. 15.000 USAID-Mitarbeiterinnen und Mitarbeiter, die weltweit entlassen wurden. Der Austritt aus der WHO, Amerikas erste globale Gesundheitsstrategie, soll abfedern, was wegbricht. Wir hörten gerade den Experten Lawrence Gustin. Er sagt, dass das nicht gelingen kann. Christoph Benn, wie schätzen Sie ein, was die Trump-Regierung da auf den Weg gebracht hat? Ist es so verheerend, wie viele Kritiker sagen?
2: Es ist verheerend. In vielen Einzelfällen in Afrika und wie auch Larry Gustin ganz richtig gesagt hat, es ist vor allen Dingen auch verheerend für die USA selber, weil sie hier abgeschnitten sind von einer internationalen Zusammenarbeit, die sie auch benötigen. Noch einmal kurz zurück zu Covid. Wenn morgen eine neue Pandemie ausbricht mit einem neuen Virus, woher würde die USA die Informationen beziehen? Wie würden sie daran beteiligt sein, sich davor zu schützen? Das geht nur im Rahmen einer internationalen Organisation mit dem Mandat, die die Weltgesundheitsorganisation hat. Also das Verheerende ist wirklich für die USA und in einigen Ländern auch natürlich, wo die Investition der USA besonders bedeutend war. Das gilt nicht für alle Länder. Es darf nicht der Eindruck entstehen, dass alles hier bisher von den USA abhing und auch in der Zukunft deshalb alles kaputtgeschlagen ist, weil die USA sich zurückziehen. Das ist nicht der Fall. Plus, was wir im Moment sehen, ist, dass die USA wirklich auch offensichtlich ihre Meinung hier revidieren. Wir haben das schon oft gesehen mit der Trump-Administration. Es geht zwei Schritte zurück und dann wieder einen Schritt vor. Schauen wir mal eben auf die Ebola-Epidemie, die im Moment in Zentralafrika, in der Republik Kongo, wütet. Der schlimmste Ausbruch von Ebola aller Zeiten im Kongo. Sehr, sehr viele Menschen sind schon an dieser Krankheit gestorben. Übrigens 30% aller Menschen, die sich damit infizieren, sterben an der Krankheit. Und es gibt bisher noch keine Behandlung und keinen Impfstoff. Jetzt hat die USA für die Bekämpfung von Ebola in Zentralafrika mehr als 500 Millionen Dollar zur Verfügung gestellt. Das darf man auch nicht übersehen. Sie ziehen sich aus vielem zurück. Dann sehen sie aber, so geht das nicht. Wir können nicht einfach Ebola hier unkontrolliert sich ausbreiten lassen. Das ist natürlich nachher auch wichtig für uns selbst und für unsere Beziehungen in diese Länder. Das sind auch Wirtschaftsbeziehungen. Und darum investieren sie jetzt wieder. Und es gab eben nicht nur die bilateralen amerikanischen Programme wie PEPFAR. Die USA zahlen nach wie vor in viele andere internationale Organisationen ein, außerhalb der WHO, zum Beispiel in den globalen Fonds zur Bekämpfung von AIDS, Tuberkulose, Malaria. Und hier hat die USA im letzten Jahr unter Trump 4,6 Milliarden Dollar zugesagt für die nächsten 3 Jahre. Das ist ein gewaltiger Betrag. Das heißt, wenn wir nur auf die WHO schauen und auf USAID, greifen wir etwas zu kurz sozusagen. Die USA versucht scheinbar auch wieder, sich mehr zu engagieren in Bereichen, die sie für wichtig und für effizient halten.
1: US-Außenminister Rubio nennt sie Amerikas erste globale Gesundheitsstrategie. unser Thema heute im Auslandsmagazin. Ein besonderer Gast, Christoph Benn, Exekutivdirektor des Zentrums für Gesundheitsdiplomatie in Genf. Haben Sie vielen Dank für alle Informationen und Einordnungen. Ich bin Susanne Elkafief. Schön, dass Sie uns zugehört haben.
0: 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Uhr die Nachrichten. Bundesfinanzminister Klingbeil und fünf weitere EU-Ressortkollegen haben für eine stärkere Besteuerung von Mineralölfirmen geworben. In einem gemeinsamen Brief an die irische EU-Ratspräsidentschaft plädieren Portugal, Spanien, Österreich, Italien, Polen und Deutschland für eine sogenannte Übergewinnsteuer. Die Minister argumentieren, infolge des Iran-Kriegs und gestiegener Erdölpreise sollten die Konzerne für ihre Profite auch mehr Steuern zahlen. In der aktuellen Krise dürfe es keine, Zitat, Abzocke durch Energiekonzerne geben. Das habe Klingbeil mehrfach deutlich gemacht, hieß es aus dem Finanzministerium in Berlin. Die Finanzminister begründen ihren Vorstoß mit hohen Lebenshaltungskosten. Bisher ergriffene staatliche Maßnahmen hätten nicht gereicht, um die Preise für Unternehmen und Bürger dauerhaft zu senken, heißt es in dem Schreiben, das der deutschen Presseagentur vorliegt. Der Brief soll nach Informationen des Spiegel auf Betreiben Klingbeils zustande gekommen sein. Die Bundesregierung ist in der Frage einer Übergewinnsteuer gespalten. Wirtschaftsministerin Reiche von der CDU lehnt höhere Abgaben auf kriegsbedingte Extraprofite der Mineralölkonzerne ab. In der Region Karlsruhe ermittelt die Staatsanwaltschaft gegen Personen, die sogenannte Prank-Videos ins Netz stellen. Wie ein Sprecher mitteilte, geht es derzeit um 5 Fälle, bei denen Straftaten vorgetäuscht wurden. Bei Prank-Videos werden Menschen unter anderem mit fingierten Straftaten hereingelegt, brüskiert oder veralbert. Währenddessen werden sie gefilmt. Ihre Reaktionen werden manchmal ohne ihr Einverständnis auf Plattformen wie TikTok oder YouTube veröffentlicht. Nach Angaben der Staatsanwaltschaft ist in einem Film ein Ladendiebstahl in einem Drogeriemarkt vorgetäuscht worden. Der Polizeieinsatz sei gefilmt und ins Netz gestellt worden. In der Debatte über einen besseren Hitzeschutz mahnt der Präsident des Deutschen Städtetages Jung ein Umdenken in der Verkehrsplanung an. Weniger Parkplätze und Straßen seien künftig unvermeidbar, wenn man mit den Auswirkungen des menschengemachten Klimawandels klarkommen wolle, sagte Jung der Neuen Osnabrücker Zeitung. 6-spurige Straßen in Städten könnten nicht mehr länger die Lösung sein. Der Städtetag-Präsident warb für mehr öffentlichen Nahverkehr, Anreize für Carsharing, Jobräder und Anwohnerparken. Seiner Einschätzung nach reicht dafür die finanzielle Leistungsfähigkeit der Kommune nicht aus. Jung unterstützt deshalb die Forderung seines SPD-Parteikollegen Bundesumweltminister Schneider, Klimaanpassung in das Grundgesetz aufzunehmen. Als Gemeinschaftsaufgabe von Bund, Ländern und Kommunen könne Geld dafür bereitgestellt werden. Im Nordosten Spaniens sind bei schweren Unwettern mindestens 7 Menschen verletzt worden. Nach Angaben der Rettungskräfte erlitten 5 Menschen Verletzungen, als in der Hafenstadt Roda de Bera, südwestlich von Barcelona, 2 Mauern einstürzten. Die Feuerwehr musste außerdem mehrere Menschen aus ihren von Wassermassen eingeschlossenen Autos retten. In der Stadt El Vendrell stand die Strandpromenade unter Wasser. Erst vor rund einer Woche hatten schwere Regenfälle Überschwemmungen und Erdrutsche im Nordwesten Spaniens ausgelöst. 2 Frauen kamen dabei ums Leben. Somalische Piraten haben vor der Küste des Jemen einen Öltanker gekapert. Nach Berichten mehrerer Nachrichtenagenturen handelt es sich um die Sibu 1, die unter eritreischer Flagge fährt. Auch die britische Behörde für maritime Sicherheit, UKMTO, bestätigte den Vorfall, der sich bereits am Donnerstag ereignete. Den Angaben zufolge brachten 6 Bewaffnete den Tanker unter ihre Kontrolle. Die Sibu 1 steht unter Sanktionen der USA. Diese betrachten den Tanker als Teil einer Schattenflotte des Iran, mit der US-Sanktionen gegen den Ölsektor umgangen werden sollen. Das Wetter heute bewölkt mit örtlichen Schauern und vereinzelten Gewittern, vor allem in der Mitte und im Nordwesten. Im Südwesten sonnige Abschnitte, Höchsttemperaturen 18 bis 23 Grad. Morgen im Norden teils Schauer und Gewitter, sonst heiter bis wolkig, im Südwesten auch länger sonnig, maximal 17 bis 25 Grad. Die weiteren Aussichten, am Montag meist heiter bis sonnig, 22 bis 28 Grad. Das waren die Nachrichten.
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21: Mit Manfred Götzke, schön, dass Sie zuhören. Der Wetter- und Klimaexperte Jörg Kachelmann polterte kürzlich in einem Podcast, Deutschland sei ein Schwurbelland. Bei Menschen sowie Medien sei das Wissen über Ursachen und Folgen der Klimakrise nicht besonders verbreitet. Dabei gibt es in Schulen und selbst in Kitas eigentlich seit Jahren Bildung für nachhaltige Entwicklung. In Fächern wie Physik und Geografie sollen Wissen über den Klimawandel als auch generell relevante Zukunftskompetenzen vermittelt werden. Aber was wissen Schülerinnen und Schüler, aber auch ältere Semester, tatsächlich über den Klimawandel und wie groß ist Ihr Interesse an dem Thema? Das alles wollen wir heute diskutieren, gerne auch mit Ihnen. Rufen Sie an unter 00800 4464 4464 oder eine Mail an campus@deutschlandfunk.de oder Sie schicken uns eine WhatsApp an 0173 535 8089 0173 535 8089. Wie steht es um die Bereitschaft von Lehrkräften, das Wissen über den Klimawandel zu vermitteln? Und welche Rolle spielt Weiterbildung zu Themen wie Erderwärmung und Nachhaltigkeit in Unternehmen, im Berufsleben? Unser Thema bis 15 Uhr hier im Deutschlandfunk.

0: Fakten, Mythen, Bildungslücken. Wie steht es um das Wissen zur Klimakrise? Das wollen wir heute diskutieren in einem Sommer, in dem die Realität der Klimakatastrophe auch hier in Deutschland wirklich nicht mehr wegzuleugnen ist. Mit laut RKI mehr als 12.000 Hitzetoten, immer neuen Hitzerekorden in der Luft und auch im Wasser, mit ausgetrockneten Flüssen, Ernteausfällen und Waldbränden. Wie groß ist also das Wissen bei diesem lebenswichtigen Thema in Deutschland? Der Wetterexperte und Klimaexperte Jörg Kachelmann sagte vor ein paar Tagen in einem Podcast vom Kollegen Paul Ronzheimer, er geht so.
1: Es wäre wahrscheinlich politischer Selbstmord, wenn ein Politiker oder eine Politikerin mit meinem Satz von vorher, ihr seid fast alle Deppen, vor die Mikrofone sich stellen würde und sagen würde, so, liebe Leute, wir hören jetzt auf, den Rasen zu sprengen und wir hören jetzt auf, das Auto zu waschen und ähnlichen wohlstandsverwahrlosten Schwachsinn zu machen, bis wieder genügend Wasser da ist. Und da sind wir wiederum beim wissenschaftsfeindlichen, bildungsfernen Land, dass wenn man so viel Naturwissenschaften abwählen kann und wir so viele Menschen haben in Politik und in Medien, wenn sie die Waldbrandberichterstattung sehen, dann sehen sie überall, dass geheimnisvolle Hitzebrände angeblich auftreten oder dass auch der Mythos der Glasscherben. Alle diese Brände rund ums Mittelmeer ist alles Brandstiftung. Alle Brände bei uns in Deutschland oder so, da war kein Gewitter. Und wenn kein Gewitter ist, gibt es nur noch die Möglichkeit Brandstiftung.
0: Ja, markige Worte von Jörg Kachelmann. Hat er recht und was muss sich da ändern? Das möchte ich heute mit meinen Gästen diskutieren. Unter anderem mit Yasin Hinz, Bundessprecher von Fridays for Future und selbst Gymnasiast in Nordrhein-Westfalen. Nächstes Jahr machen Sie Abi. Hallo, Herr Hinz.
2: Hallo.
0: Herr Hinz, sind Journalisten alle Deppen und ist Deutschland ein Schwurbelland?
2: Oh, sind Journalisten alle Deppen? Das würde ich so jetzt erstmal per se nicht sagen. Man kann sich natürlich je nach Medium und nach Ausrichtung dann fragen, inwiefern man ihnen vertrauen will. Ich glaube, dass man verheerende Falschaussagen damit trifft, wenn man eben in so einem Podcast, wie gerade eben gehört, behauptet, das wäre alles Brandstiftung. Damit verleugnen wir einfach eine menschengemachte Klimakrise. Damit verleugnen wir einfach Dinge, die passieren, wenn wir dieser Klimakrise nicht begegnen und sagen, wir wollen jetzt Klimaanpassungsmaßnahmen hier treffen und schauen, dass eben Brände wie in Hohenfenn jetzt in Belgien nicht nochmal passieren, beziehungsweise nicht in diesem Ausmaß nochmal passieren. Genau.
0: Kommen wir auf das Thema Klimawandel in der Schule. Wie präsent ist, wie präsent war das Thema Klimakrise in Ihrer Schule?
2: Für mich war das Thema dann letztendlich doch sehr präsent. Es hat mich letztendlich auch natürlich dazu bewegt, dann letztendlich aktiv zu werden. Ich glaube, im Prinzip, wie Sie auch schon vorhin sagten, wird die Klimakrise rein thematisch natürlich behandelt. Man redet über den Klimawandel, man lernt, dass CO2 schlecht für die Umwelt ist. Und das ist so erstmal die grundlegende Situation, die ich gelernt habe und die auch viele andere SchülerInnen in diesem Land lernen. Ich glaube, was ich letztendlich für mich mitnehme, ist, dass wir oft sehr thematisch drüber sprechen und gar nicht drüber sprechen, ne? Also wie sozusagen, also was verstehen wir eigentlich unter Klimabildung? Ne? Wenn SchülerInnen wissen, dass CO2 ein Treibhausgas ist und dass fossile Energieträger zur Erderwärmung beitragen, ist das super wichtig. Aber ich würde sagen, es reicht nicht unbedingt aus, weil sie sollten auch verstehen, welche gesellschaftlichen und politischen Zusammenhänge dahinter stehen. Ne? Warum nutzen wir überhaupt noch fossile Energien? Welche Interessen gibt es? Welche politischen Instrumente gibt es? Und wie kann ich mich letztendlich als Schüler, als Bürgerin in diesem Land demokratisch ja an der Debatte beteiligen und Einfluss nehmen. Ne? Deswegen würde ich sagen, gute Klimabildung, die man erleben kann, sollte deshalb nicht sein, dass man nur auf die thematische Ebene schaut, also auf die rein faktische Ebene des Klimawandels schaut, sondern auch, wie kann man das sozusagen in einem demokratischen Land wie Deutschland für den Schüler darlegen.
0: Aber die Basics werden zumindest mal gelernt, also die finden statt, immerhin.
2: Ich glaube, dass man zunächst anerkennen muss, dass Klimabildung in Deutschland durchaus stattfindet. SchülerInnen lernen im Unterricht etwas über den Treibhauseffekt, über Ökosysteme, über Energien und vielleicht auch über Folgen des Klimawandels. Das kommt je nachdem an. Und mit Bildung für nachhaltige Entwicklung gibt es auch seit Jahren einen politischen, pädagogischen Anspruch, diese Themen stärker fächerübergreifend zu behandeln. Ja. Aber zwischen dem Anspruch und der Realität gibt es meiner Meinung nach eine Lücke. Es hängt teilweise sehr stark davon ab, in welchem Bundesland man zur Schule geht, welche Schule man besucht oder welche Lehrkraft man letztendlich hat.
0: Wie so häufig bei den Bildungsthemen. Ich möchte eine weitere Gesprächsteilnehmerin mit in unsere Runde nehmen. Rahel Meyer, Co-Vorsitzende des Vereins Klimabildung und Erziehungswissenschaftlerin an der Uni Hamburg, da auch mit dem Schwerpunkt Bildung für nachhaltige Entwicklung. Hallo Frau Meyer.
3: Hallo, vielen Dank für die Einladung.
0: Frau Meyer, was sagen Sie? Ist Deutschland ein Schwurbelland?
3: Dem würde ich auf jeden Fall auch widersprechen. Wir sehen in Deutschland auf jeden Fall die große Stärke, auch gerade in der Wissenschaft. Und ich hatte den Podcast, den Sie vorhin eingespielt hatten, auch gehört. Ich glaube, in diesem Fall geht es ja darum, dass diese Klarstellung erfolgen soll, dass eben Wälder nicht einfach so anfangen zu brennen. Aber eben, ich würde mich meinem Vorredner gerade anschließen. Es geht hier nicht darum, den Klimawandel zu leugnen. Gerade in Deutschland sehen wir da ja auch ganz viel, was an Forschung passiert. Und dann ist natürlich immer die Frage, gerade auch in Schule, wie sehr gelingt es Lehrkräften, zum einen eben Fakten über Klimakrise und die Auswirkungen zu präsentieren. Und andererseits geht es aber eben darum, sowohl Problem-, Effektivitäts- als auch Handlungswissen darzulegen. Und ich glaube, in diesem Podcast zu den Waldbränden und diesem Einwurf, dass das alles Brandstiftung sei, ging es eben vor allen Dingen um das Handlungswissen. Also ich nehme an, dass da noch mal darauf hingewiesen werden wollte, dass wir daran nicht unbeteiligt sind. Aber eben, man muss dann trotzdem auch sehen, dass eben gerade Wälder ja aufgrund der angespannten Situation, aufgrund der massiv eskalierenden, enorm schnellen Beschleunigung der Klimakrise eben so ausgetrocknet sind und dann überhaupt so ein Ausmaß stattfinden kann, wenn beispielsweise dann auch wahrscheinlich ja nicht beabsichtigte Brandstiftung in dem Sinne stattfindet.
0: Ja, die übliche Zigarettenkippe oder das Feuer, das dann da irgendwie gemacht wird. Kommen wir mal zu Ihrem Verein, Klimabildung e.V. Vielleicht können Sie unseren Hörerinnen und Hörern erstmal kurz erklären, was Sie da machen.
3: Ja, wir bringen Klimabildung in Schule, Universität und Gesellschaft oder wir versuchen das zumindest. Wir haben uns 2022 als Verein gegründet, haben mittlerweile fast 100 Mitglieder. Wir sind damals gewachsen, auch aus der Klimagerechtigkeitsbewegung. Also alle Gründungsmitglieder waren sehr aktiv bei den Students for Future, damals auf Bundesebene aktiv gewesen. Und wir haben dann 2019 unsere größte Aktion, die Public Climate School, ins Leben gerufen. Das war eine Aktionswoche, die wir dann pro Semester veranstaltet haben, bundesweit, auch gerade während Corona, dann digital im Livestream, um eben über Klima, Klimagerechtigkeit, Nachhaltigkeit, Demokratie zu sprechen an Universitäten und Hochschulen, dann aber ab 2020 auch explizit in Schulen. Wir haben ein Schulprogramm entwickelt, was wir auch immer noch durchführen, zweimal im Jahr, wo wir über Livestream-Einheiten direkt in die Schulen gehen und WissenschaftlerInnen einladen, um mit den SchülerInnen gemeinsam eben über diese Themen zu sprechen und diese Themen vor allen Dingen auch im Unterricht zu platzieren. Aber wir sehen eben auch, dass es nicht reicht, nur in Schule und Universität und Hochschule zu gehen, sondern haben jetzt zum Beispiel letztes Jahr ein Format entwickelt, die Klimadialogbox, wo wir noch mehr versuchen, auch außerschulische AkteurInnen einzubinden. Das ist ein Ausstellungsformat, wo über so eine Plakatreihe beispielsweise die Auseinandersetzung mit eigenen Klimaemotionen möglich wird. Und das ist eben so unser Ziel. Wir entwickeln immer wieder neue Formate, ehrenamtlich getragen, um quasi diese Inhalte ansprechend dort zu platzieren, wo sie vielleicht auch noch fehlen. Wir haben jetzt im letzten Jahr auch ein Projekt gestartet, wo wir dafür explizit MultiplikatorInnen ausbilden, das Future Transformers Projekt, und da sind wir stetig dabei und versuchen, unseren Beitrag zu leisten.
0: Okay, Sie machen da sehr viel, sehr viele unterschiedliche Projekte, heißt aber auf der anderen Seite an Schulen, auch anderen Bildungseinrichtungen, machen Sie das ja ergänzend zum, ich sag mal, Standardunterricht, zu den Standardfächern. Also in den eigentlichen Fächern, wo man das ja auch machen könnte, von den eigentlichen Lehrkräften, die ja ohnehin da sind, wird das dann dementsprechend nicht ausreichend gemacht?
3: Wir sehen zum Beispiel, Greenpeace hat erst neulich das neue Nachhaltigkeitsbarometer veröffentlicht und da sehen wir, dass für Jugendliche vor allen Dingen die Auseinandersetzung mit Klimathemen in der Schule stattfindet. Und Sie hatten das eingangs auch schon gesagt, also die Leitperspektive Bildung für nachhaltige Entwicklung ist seit Jahren festgeschrieben, zeigt sich auch in Schulgesetzen, aber wir hatten es gerade auch schon gehört, es kommt dann immer darauf an, in welchem Bundesland SchülerInnen zur Schule gehen. Aber es gibt diese Leitperspektive, die eben auch fächerübergreifend eigentlich vorgeschrieben ist. Also es ist festgelegt, dass Bildung für nachhaltige Entwicklung in allen Fächern stattfinden soll. Aber wie eben Sie vorhin auch eingangs schon meinten, passiert das häufig meistens vor allen Dingen in den Naturwissenschaften. So ist die Leitperspektive aber eigentlich nicht angelegt. Und wir sehen da eben einfach vor allen Dingen auch ein massiver Anspruch, der vorhin ja auch schon angesprochen wurde, also noch ein zusätzliches Thema. Also im Moment sehen wir häufig, dass es eben als zusätzliches Thema von Lehrkräften verstanden wird und damit auch eine Überforderung stattfindet. Und entsprechend ist es wichtig, dass es zivilgesellschaftliche AkteurInnen wie uns gibt, die dann da vielleicht auch unterstützen können. Also wir bieten auch Lehrkräftefortbildungen an und versuchen da eben dann auch zu unterstützen, tatsächlich BNE im ganzheitlichen Sinne in der Schule zu platzieren.
0: Ich möchte einen weiteren Gesprächsteilnehmer mit in unsere Runde holen. Robert Benkens, er ist Lehrer für Politik und Deutsch an einem Gymnasium in Oldenburg. Ich grüße Sie, hallo.
4: Ja, guten Tag, hallo.
0: Sie haben außerdem das andere Klimabuch mit herausgebracht mit dem Untertitel Rationale Alternativen zur Klimaangst. Sprechen wir gleich drüber. Bevor wir aber darauf kommen, Herr Benkens, welche Rolle spielt das Thema Klimawandel, Klimakrise an Ihrem Gymnasium in Niedersachsen in Oldenburg?
4: Ja, also bei uns an der Liebfrauenschule in Oldenburg spielt das Thema eigentlich immer wieder regelmäßig eine Rolle. Einerseits ist es im Curriculum verankert, vor allen Dingen in Erdkunde spielt das Thema eine große Rolle. Aber wir haben an der Liebfrauenschule in Oldenburg den sogenannten vernetzten Unterricht. Ich weiß nicht, ob man das kennt, dass da mehrere Fächer zu einem Thema über mehrere Wochen zusammenarbeiten. Und da war es jetzt so, dass in 2 Jahren nacheinander das Thema Klimawandel, wir hatten auch schon mal Fairtrade-Themen und so weiter, im Fokus der Unterrichtseinheit standen. Und dann war es eben so, dass Physik zum Beispiel die physikalischen Grundlagen gelegt hat. Politik hat sich die politischen Lösungsmöglichkeiten angeguckt. In Deutsch hat man sich die Klimadebatte angeguckt. Und da haben wir das versucht, über diesen vernetzten Unterricht noch stärker ja auch zu vermitteln. Denn es ist schon so, das wird von vielen zusätzlichen Trägern getragen. Gerade wurde Greenpeace genannt, die BNE-Initiativen. Die kommen dann meistens auch mit an die Schule. Es hängt aber so ein bisschen auch von der Schule und von den Lehrkräften ab, ob sie das Thema platzieren.
0: Jetzt haben Sie gesagt, das war mal der Fall. Klimathemen, Klimakrise, jetzt vor diesem Hitzesommer hatte das ganze Thema ja keine mehr so große Konjunktur. Hat man das auch an Ihrer Schule gespürt, dass

0: jedes Jahr das Thema Klimawandel thematisieren können. Aber das war auch so ein bisschen die Befürchtung, die wir auch im anderen Klimabuch dargelegt haben. Also wir sind 2023 angefangen, die Beiträge da zu schreiben und zu sammeln und haben schon befürchtet, dass durch die überzogene Klimaangst oder durch das überzogene Thematisieren und Dramatisieren über den wissenschaftlichen Kenntnisstand hinaus des Klimawandels irgendwann so ein Abstumpfungseffekt eintritt. Und ich glaube, das ist jetzt die letzten Jahre passiert, dass es gibt immer noch einen Teil, der sehr aktiv ist und das auch forciert, aber dass auch immer mehr, also gesamtgesellschaftlich glaube ich, das sieht man ja auch in den Wahlprioritäten jetzt, auch bei den Grünen, dass das Thema da doch nach hinten rückt.
1: Und was heißt das für Ihre Schüler, Schülerinnen? Also haben die da auch weniger Interesse dran an Klimathemen als 2018, 19, 20?
0: Das kann ich empirisch nicht so genau sagen. Das hätte ich dann erheben müssen. Aber man kriegt ja gewisse Gespräche.
1: Man spricht ja mit seinen Schülern.
0: Genau. Ja, absolut. Doch in den Gesprächen spielt jetzt viel mehr AfD, Rechtsruck und so weiter doch eine größere Rolle, das Klimathema auch. Wenn ich es dann im Unterricht einbinde, in Politik zum Beispiel, reden wir über Energiepolitik und so weiter, da merkt man auch schon, dass es immer noch ein Thema ist, aber nicht mehr Prio 1 sozusagen.
1: Yasin Hinz, wie ist das an Ihrer Schule? Hat das Interesse abgenommen, sowohl der Lehrerinnen und Lehrer als auch der Schülerinnen und Schüler am Thema Klimawandel, Klimakrise?
2: Ich würde sagen, das Interesse an für sich hat natürlich in der Masse abgenommen. Eben einfach, weil andere Sorgen und Ängste dominieren und gesellschaftliche Themen, die kommen auf den Schulhof, die kommen an die Schüler und jetzt mit Social Media auch nochmal deutlich schneller, als es vielleicht vor 8 Jahren noch war. Und natürlich ist, wie gerade schon gesagt wurde, sind Kriege, sind soziale Ängste und aber auch der steigende Rechtsruck größere Sorgen von SchülerInnen, aber auch von Lehrkräften. Und ich glaube, das spiegelt sich natürlich auch wieder im Unterricht. Ne? Wenn vor 8 Jahren es eine Klimabewegung gab, die 2019 mit 1,5 Millionen Menschen auf der Straße stand, war es in einer gewissen Art und Weise selbstverständlich, dass man in der Schule, auf dem Schulhof und im Unterricht darüber gesprochen hat. Jetzt sind weder die 1,5 Millionen Menschen auf der Straße, noch ist gerade sozusagen das politische Leitthema die Klimakrise. Und ich glaube, das erklärt so ein bisschen, wieso inhaltlich dennoch drüber geredet wird, aber weniger aus einer persönlich besorgten Perspektive, sondern wirklich dann Naturkundeunterricht und Klimakrise ganz, ganz grob einmal abgedeckt und finden wir alle nicht gut, aber es gibt ja auch noch andere Probleme.
1: Herr Benkens, Sie haben mir im Vorgespräch gesagt, Sie versuchen den Kindern auch bei diesem Thema, auch bei den ganzen anderen Krisen, Kriegen, die es gibt, nicht den Optimismus zu nehmen. Das ist Ihnen besonders wichtig.
0: Ja, absolut. Ich sehe das als ganz wichtige Message auch an, dass man den Klimawandel, deswegen habe ich auch immer gerne mitgewirkt, als Problem sieht und auch anerkennt und als Bedrohung wahrnimmt, aber sich nicht im Chor dieser Untergangspropheten anschließt. Also wir hatten ja gerade zum Beispiel das Thema Waldbrände und das ist eigentlich ein ganz gutes Beispiel, weil einerseits ist es so laut IPCC, dass der Klimawandel die Wahrscheinlichkeit für Feuerwette, Waldbrände und so weiter erhöht. Ja, also die Bedingungen, die dort herrschen, sind dann durch den Klimawandel schlimmer sozusagen und da hat der IPCC mittleres Vertrauen drin, aber gleichzeitig gibt es ja auch Klimaanpassungsmaßnahmen und wenn man sich da die Daten anguckt, die NASA hat vor ein paar Jahren da Daten rausgebracht, sieht man, dass die weltweit verbrannte Fläche zum Beispiel seit 2000, also ungefähr 25, 26 Jahre, um über 25% gesunken ist. Und ähnliche Trends gibt es auch in Australien und in Europa, dass man den Schülern, also wenn man denen immer nur die negativen Seiten zeigt und sagt, ja, hier die fossilen Energien, der Kapitalismus hat zum Untergang geführt, so wie die Postwachstumsdenker das in den 60er Jahren auch schon gemacht haben, dann wirkt das für mich kontraproduktiv. Ein weiterer Punkt, der da auch eine Rolle spielt, ist, dass bestimmte Fakten und Zusammenhänge, wird immer so viel Wert auf Fakten gelegt, auch von BNE und Fridays for Future und Teachers for Future, aber bestimmte Fakten und Zusammenhänge kommen dann eben doch nicht in der Schule an. Also ein ganz wichtiger Fakt und Zusammenhang, den ich Schülern vermitteln will, ist, neben der Klimakrise, dass es sie gibt und dass sie problematisch ist und in Zukunft problematischer wird, dass wenn man sich zum Beispiel die Opfer von Klimakatastrophen, also Dürren, Stürmen, Fluten und so weiter anschaut, sind diese in den letzten 100 Jahren um über 90% gesunken. Und das, obwohl sich die Weltbevölkerung

0: glaube, vervierfacht hat. Ja, und das sind so Zusammenhänge, die man vor Augen haben muss, weil die Schüler haben ja durch die Berichterstattung und auch durch die Bildung in den Schulen den Eindruck, dass es heute so schlimm ist wie nie. Und damals, das fing ja auch schon an mit den Postwachstumsökonomen, die uns eine ganz schlimme Zukunft vorausgesagt haben. Und interessanterweise ist es so, dass genau in dieser Zeit, also seit den 60er, 70er Jahren, als die Menschen ja quasi dem Untergang geweiht waren und prognostiziert wurde, dass dieses Wohlstandsmodell so in dieser Form nicht weitergeht, in dieser Zeit hat es die größten Fortschritte bei der Armutsbekämpfung, bei der Lebenserwartung, bei Kindersterblichkeitsreduktion, bei der Ernte, bei der Todesrate von Luft- und Wasserverschmutzung gegeben. Und ja, also ich finde, man kann es pädagogisch nicht verantworten, den Schülern vorzuenthalten, dass einerseits der Kapitalismus oder die Weltwirtschaft den Klimawandel vorantreibt, andererseits aber auch die gesellschaftlichen Bedingungen so gestaltet, dass Menschen viel, viel resilienter sind. Ja, also um 90% gesunken. Früher gab es Jahre, da sind Hunderttausende oder Millionen von Menschen in den 20er, 30er Jahren in China, in Bangladesch 1972 an Dürren oder Fluten und Stürmen gestorben. Und das hat sich um über 90% reduziert, obwohl die Bevölkerung gewachsen ist. Und das ist, also allein diese Botschaft oder dieser Graph dazu, der gehört in jede Schulklasse.
1: Gut, der Punkt ist angekommen, haben Sie jetzt auch gerade gemacht. Herr Hinz, Sie wollten dazu reagieren. Sie wurden ja auch mit Fridays for Future da direkt angesprochen.
2: Ja, also ich glaube, ich würde an für sich erstmal total zustimmen. Ne? Ein 15-jähriger Schüler kann sehr genau wissen, dass die Erde sich erwärmt und über die Klimakrise Bescheid wissen. Aber wenn er anschließend das Gefühl bekommt, ich kann sowieso nichts verändern, dann haben wir ja irgendwie ein Bildungsziel nicht erreicht, ne? Meines Erachtens nach. Ne? Man verfällt ja in so eine automatische Ohnmacht, wenn man sozusagen aus dem Privaten eventuell super viel Negativmeldungen, sei es durch Nachrichten, sei es durch Social Media mitbekommt, da schon automatisch in so eine Ohnmacht verfällt. Dann geht man in die Schule, dann geht man in den Unterricht, dann hört man sich an, dass das alles ganz schlimm ist und dann geht man nach Hause und denkt, cool, jetzt weiß ich, dass das alles ganz schlimm ist, aber was mache ich jetzt? Und ich glaube, eben da müssen wir ja in der Bildung ansetzen und sagen, wir müssen Perspektiven schaffen. Ne? Wir müssen Perspektiven schaffen, indem wir eben gucken, wo wir am Anfang nochmal waren. Ne? Die Klimakrise gehört eben nicht nur in die Naturkunde, sondern sie gehört auch in andere Fächer, beispielsweise
1: Politik.
2: In den Politikunterricht. So, ne? Und dass man da eben, ich fand dieses Pionierbeispiel des vernetzten Unterrichts eigentlich ganz schön, weil das ja eben das ist. Ne? Wenn die Klimakrise, sagen wir mal, nur ein Problem wäre, was wir im Bundesministerium für Umwelt abstellen könnten, dann hätten wir ja auch, sag ich mal, weniger Sorgen. Aber so ist es halt eben nicht.
1: Und weniger Koalitionskraft, genau.
2: Und weniger Koalitionskraft, genau. Und um eben dieser Ohnmacht der SchülerInnen zu begegnen, muss man Perspektiven schaffen. Und diese Perspektiven, die müssen im Bildungssystem geschaffen werden.
1: Ja. Ich möchte einer ersten Hörerin die Möglichkeit geben, sich hier bei uns in der Sendung zu beteiligen. Frau Lerch aus der Region Hannover, ich grüße Sie.
3: Ja, hallo, hier ist Rita Lerch aus der Region Hannover. Ich bin begeistert, dass ich mich jetzt hier mal äußern darf, weil ja, das gerne. Thema brennt mir unter den Nägeln. Ich bin jetzt seit 2020 aus dem Schuldienst raus. So mein erster Kommentar, ich habe mich dummerweise nicht genau darauf vorbereitet, auf die Sendung, war, das haben wir alles gewusst. Und da habe ich gesagt, Abi 2020, wer bei mir Abi 2020 gemacht hat, der kann den Klimawandel rauf und runter beten. Es war irgendwie alles vorhersehbar, was jetzt passiert. Aber das Fach Erdkunde hat einen dermaßen Stellenverlust bekommen hier in Niedersachsen. Das ist inzwischen wieder aufgewertet worden. Es geht auch wieder rein ins Abitur. In der Sek 1, muss ich sagen, in der IGS, wo ich dann anschließend auch war, nachdem ich am Gymnasium war, fällt das fast runter. Das ist das Fach GL, da dominiert immer Geschichte und Politik. Aber die Erdkunde fliegt wirklich raus und es gibt einfach auch zu wenig Erdkundelehrer, die dann dafür kämpfen können, dass das gemacht wird. Und es muss unbedingt stärker ins KC rein, Fächer verbinden, in Unterricht finde ich
1: KC,
3: auch super.
1: KC, was ist das?
3: Das ist das Kerncurriculum, genau. Da sind die ganzen Vorgaben drin für jeden Jahrgang. Da steht das drin, was man verbindlich machen muss.
1: Und da steht es eben nicht drin, der Klimawandel.
3: Ich weiß es jetzt nicht, wie es da so drin ist. Und als ich noch unterrichtet hatte, da war es extrem dünn. Da ist dann irgendwann sogar mal Plattentektonik rausgeflogen. Keiner wusste, wie Erdbeben entstehen, all solche Sachen. Also ich weiß nicht, wie die Politiker das da entscheiden. Das ist wirklich gruselig. Da muss unbedingt was geschehen. Und fächerverbindend geht auch super. Das haben wir bei uns an der IGS zum Teil auch versucht. Man kann das auch wunderbar mit Bio kombinieren, Waldsterben und Sonstiges. Oder die jetzige Problematik, die wir gerade haben. Was ist mit den Böden los? Das ist Erdkunde, das geht in Bio rein. Ja, man kann es machen, aber es geschieht einfach nicht. Ja. Es ist zu wenig geschehen und das regt mich so auf. Also 2008 waren wir schon mal gut dabei. Da hatten wir schon mal so auf dem Weg das Klimaproblem, die Umwelt in den Griff, das heißt nicht in den Griff zu kriegen, aber das mal zu steuern. Und dann kam die Wirtschaftskrise.
1: Dann kam die
3: und
1: Finanzkrise.
3: Alles weg. Ja, ja. Alles weg.
1: Das wiederholt und, sich ja so ein bisschen
3: ja,
1: jetzt wieder.
3: Ja, das wiederholt sich so. Und es war wirklich alles vorhersehbar, was jetzt passiert. Und ich könnte echt manchmal vor Wut heulen.
1: Das ist natürlich nicht so schön. Bleiben wir noch mal ganz kurz bei Ihrem Fach Erdkunde. Ja. Sie würden sagen, entscheidend ist, dass es in dem Fach, wo es halt vor allem hingehört, Erdkunde, unterrichtet wird und dass dieses Fach auch nicht zu kurz kommt. Das habe ich da richtig rausgehört.
3: Genau, ne? Und dieses Fach kann selbst so viel in die anderen Fächer rübersteuern und die anderen Kollegen mit dazu nehmen. Aber Erdkunde erklärt wirklich die ganze Klimatik, Wettergeschehen, Sonstiges oder die Hochwässer, die wir jetzt hatten. Ja, Tiefdruckgebiete, ja, können ja Vorlesung halten.
1: Die Zeit haben wir nicht. Nee.
3: Aber da, Erdkunde kann so viel machen und Erdkunde ist zumindest in Niedersachsen jahrelang auf Sparflamme gelaufen. Wie es in den anderen Bundesländern ist, weiß ich nicht. Aber da muss was geschehen. Mhm. Unbedingt. Ich meine, ob es jetzt zu spät ist, weiß ich nicht. Und was ich noch zu sagen habe, genau, damals...
1: Einen Punkt haben Sie noch, ja.
3: Einen habe ich noch. Damals in der Oberstufe hatten wir auch Projekte. Das war so ein schulübergreifendes Projekt, schon mit IT gekoppelt. Und da hatten wir sogar die Möglichkeit, in Kontakt zu Multiplativ und dem Klimaforschungsfolgenzentrum so ähnlich in Potsdam zu treten. Ja. Und das hat den Schülern irre Spaß gemacht.
1: Mhm. Frau Lerch, ganz herzlichen Dank für Ihre Einblicke und dieses klare Plädoyer für den Erdkundeunterricht. Das möchte ich gerne weitergeben an Frau Meier. Sie beschäftigen sich ja auch mit dem Thema, was wird an Schulen unterrichtet. Kommt Erdkunde zu kurz heute?
4: Ich kann jetzt nicht genau sagen, wie das in Niedersachsen aussieht. Ich nehme an, die Schilderungen sind genauso, wie wir es gerade gehört haben. Ich möchte nur auch noch mal darauf hinweisen, weil jetzt gerade gesagt wurde, ist die Frage, was sich PolitikerInnen dabei denken. Wir sehen, dass die BNE als Leitperspektive eben schon echt flächendeckend in Schulgesetzen und länderweiten Aktionsplänen festgehalten ist und das eben als fächerübergreifendes Bildungsprinzip. Also die Erdkunde, da bin ich voll bei Ihnen, hat da natürlich einen zentralen Stellenwert, weil thematisch einfach ganz viel dazu abgedeckt wird. Und gleichzeitig, glaube ich, ist es eben so, dass wir gerade sehen, dass der politische Wille, das quasi in Papieren festzuhalten etc. pp. Schon lange vorhanden ist.
1: Ja, und Papier ist geduldig, ne? Ja.
4: Genau, und jetzt fehlt es quasi noch an der Umsetzung. Und da sehen wir eben, das hatte ich vorhin auch schon gesagt, dass es gerade, wir hatten von verschiedenen Krisen auch gesprochen, eine große Überforderung gibt auch oder einen großen Druck auf Schule lastet, alle möglichen relevanten Themen eben zu bearbeiten. Und es häufig jetzt zum Beispiel gerade in den letzten Jahren dann einen großen Konkurrenzkampf auch gibt zwischen politischer Bildung und Bildung für nachhaltige Entwicklung, gerade aufgrund der Demokratiekrise, die wir irgendwie gerade sehen. Und da wäre mein Plädoyer eher dafür, Lehrkräfte zu ermutigen, auch solche übergreifenden Leitperspektiven, Leitprinzipien gemeinsam zu denken. Also gerade politische Bildung und BNE sind gar nicht voneinander zu trennen, meiner Meinung nach. Und das ist zum Beispiel auch was, was wir als Verein versuchen umzusetzen. Also wir hatten gerade vorhin auch davon gesprochen, dass Klimabildung häufig sich so auf diesen Katastrophenmodus fokussiert. Dem würde ich auf jeden Fall widersprechen. Es gibt diese Art von Klimabildung, aber gerade zum Beispiel, wie es häufig auch gerade dann von zivilgesellschaftlichen AkteurInnen wie auch uns im Verein umgesetzt wird, ist es eben immer den Fokus auch auf die tatsächliche Wirksamkeit und die tatsächlichen Handlungsmöglichkeiten und Selbstwirksamkeitserfahrungen zu lenken. Also nicht nur auf CO2-Emissionen zu gucken, sondern tatsächlich zu reflektieren und so ein bisschen ins Gespräch mit sich selber und der Welt zu gehen und zu gucken, welche Kompetenzen bringe ich vielleicht als Lehrperson oder dann eben auch als Schülerin mit, die ich jetzt irgendwie
1: haben Sie dann ein Beispiel?
4: Ja, einbringen kann. Wir machen zum Beispiel ganz häufig Workshops mit SchülerInnen, wo es eben darum geht, als Gruppe auch zu gucken, wer hat vielleicht welche Stärken, welche Themen beschäftigen mich besonders und wofür möchte ich mich einbringen. Und dann sehen wir am Ende der Workshops ganz häufig, dass eben in so einer Schulklasse unglaublich viel Kompetenzen stecken. Wir sehen im deutschsprachigen Raum, gerade auch in BNE, dass sich ganz häufig auf solche individuellen Kompetenzen fokussiert wird. Und ich glaube, das ist auch eine gute Maßnahme, um quasi so einen Rahmen für Lehrkräfte Lehrkräfte vorzugeben. Wir als Verein versuchen aber auch da, dann aber sorry, häufig auch nochmal mehr.
1: Ja? Auch da würde ich ganz gerne verstehen, wie genau, also bei dieser Bildung für nachhaltige Entwicklung geht es ja eben nicht nur um Wissensvermittlung, das haben Sie ja schon angedeutet, sondern auch um sogenannte Zukunftskompetenzen. Aber was kann das konkret sein, damit das nicht so ein blumiger Begriff bleibt?
4: Ja, das ist grundsätzlich, wenn man über BNE spricht, auch immer die Frage, welche BNE oder was für eine Art von BNE stelle ich mir vor. Es gibt eben so diese grundsätzliche Annahme, also oder dieses Verständnis von Bildung für nachhaltige Entwicklung, eben Wissen über Klimakrise zu lernen und entsprechend danach handeln zu können. Und mittlerweile wurde das Verständnis aber doch deutlich erweitert und es geht noch viel mehr auch darum, kritische Perspektiven auf sozial-ökologische Krisen einzunehmen. Oder jetzt gibt es nochmal eine Erweiterung des Verständnisses, wo es auch eher darum geht, eben auch die emotionale Dimension zum Beispiel mitzudenken.
1: Was und bei den Kompetenzen geht es darum, das zu verstehen, zu erfassen und immer genau, auch so ein bisschen mitzudenken.
4: Es gibt zum Beispiel die Gestaltungskompetenz, die dann eben auch aufgeteilt ist in verschiedene Kompetenzbereiche. Das ist zum Beispiel dann eben zum einen das Wissen zu haben, aber auch zum Beispiel gemeinsam mit anderen handeln zu können, Perspektiven anderer einnehmen zu können. Da gibt es ganz viele verschiedene Teilkompetenzen. Genauso gibt es auch den Orientierungsrahmen für globales Lernen, wo dann eben auch nochmal eingeteilt ist in das Erkennen, in das Bewerten von Fakten und dann eben in das Umsetzen und Handeln. Genau, und so ist das gerade häufig gestaltet und bezieht sich aber eben nicht nur auf Erdkunde, sondern tatsächlich eigentlich als fächerübergreifendes Prinzip auf alle Unterrichtsfächer.
1: Jasin Hinz, Sie als Gymnasiast, wurde Ihnen in der Schule, wurden Ihnen die Kompetenzen vermittelt, die Sie vielleicht auch fit machen für eine wärmere, heißere Welt?
2: Ja, spannende Frage. Ich glaube, ich habe es ja am Anfang schon mal angeschnitten. Ich glaube, mir wurden auf jeden Fall die Kompetenzen vermittelt, die Klimakrise zu verstehen. Zu verstehen, dass es eine Krise gibt, die uns existenziell bedroht und dass das ein Problem ist. Und gleichzeitig habe ich aber gerade auch das Beispiel des 15-jährigen Schülers genannt, der das jetzt alles versteht, aber nicht weiß, was er damit anfangen soll.
1: Also Handlungskompetenz fehlt. Das ist auch schwierig dann für den 15-Jährigen.
2: Handlungskompetenz fehlt, genau. Die Handlungskompetenz fehlt in dem Sinne, dass da kann man jetzt super vielfältig ne, auf den Bildungssektor gucken und sagen, hey, wie bereiten wir SchülerInnen auf spätere Leben vor? Aber ein anderes Beispiel, wenn man auf eine pflegeauszubildende Person schaut, die sozusagen in der Pflegeausbildung, in der schulischen Ausbildung all ihre Kompetenzen erlernt, aber dann sozusagen im Praxisteil im Pflegeheim steht und jetzt vor sozusagen vor starken Hitze bedrohenden Situationen, wo
1: gibt's keine Klimaanlage, misslich, ja.
2: Gibt es keine Klimaanlage, aber eben auch das Problem von, dass Krankenhäuser und Pflegeeinrichtungen jetzt Hitzeaktionspläne schreiben müssen, die sie vorher nicht schreiben müssten. All das sind Dinge, wo zum Beispiel Pflegepersonal und auszubildendes Pflegepersonal mit konfrontiert ist. Ne? Und da fehlt einfach in dem Sinne eine Handlungskompetenz auch, weil ich glaube, weil man sich darüber zu wenig Gedanken gemacht hat, weil man das zu lange vor sich hergeschoben hat, weil das eben eine Krise ist, die nicht greifbar ist. Ne? Das ist kein Krieg, der neben unserer Tür stattfindet, wo wir irgendwie gucken müssen, wie können wir in Zukunft uns davor schützen, sondern das ist eine Krise, die war lange sehr fern, jetzt ist sie vielleicht nicht mehr so fern, aber jetzt ist es auch wiederum zu spät, um zu sagen, hey, wir hätten da früher anpacken müssen, sondern jetzt haben wir einen Haufen von Klimaanpassungsmaßnahmen, die passieren müssen und die am besten so schnell wie möglich passieren müssen.
1: Ja. Ja, wir haben einen nächsten Hörer in unserer Leitung, der auch schon ein bisschen wartet, Georg Roth, ich grüße Sie.
5: Guten Tag. Ja, zunächst mal noch kurz zurückzuspringen zum Anfang.
1: Ja, gerne.
5: Meine Motivation war für meinen Anruf, dass ich da hörte, ja, das sei ein Widerspruch der Kachelmann, wenn er da von der Entstehung der Feuer redet und das wäre ein Widerspruch zur Klimakrise. Das ist es natürlich nicht. Aber das hat der andere Herr ja schon gesagt.
1: Das haben wir schon abgeräumt, genau.
5: Genau, das geht um die steigende Wahrscheinlichkeit. Aber was wir gerade auch gehört haben, auch wieder so ein Missverständnis. Ja, die Leute verstehen, also in der Schulausbildung, Klimakrise und gehen nach Hause und wissen dann nicht, was sie tun sollen. Mit Verlaub, dann haben sie es nicht verstanden.
1: Was sollten sie denn tun, aus Ihrer Sicht?
5: Naja, entschuldigen Sie bitte. Also wenn einem klar ist, dass der Planet dadurch an den Rand des Abgrunds gebracht wird, dass seine fossilen Brennstoffe verheizt werden bis zum letzten Tropfen. So, das hat doch jetzt jeder verstanden. Oder
1: das hat jeder verstanden. Es geht um einen 15-jährigen ja. Schüler, der vielleicht nicht Auto fährt.
5: Ja, aber Entschuldigung, der macht auch die Heizung an und der sitzt auch im Auto und der riecht auch Benzin. Also und Logik können Sie, naja, 15, 16, da geht es gerade los. Ja, aber mit 18 sollte die Logik schon da sein, dass 1 und 1, 2 ist.
1: Ja,
5: oder
1: und
5: 1 minus 1, 0 in dem Fall. Ne?
1: Herr Hinz,
5: so. Lasse ich jetzt mal damit. Ne?
1: Sie können gerne noch in der Beleitung, glaube ich. Ich wollte aber Herrn Hinz kurz die Möglichkeit geben, darauf zu reagieren, weil es ja sein Beispiel war.
2: Ich glaube, das ist im Prinzip ja völlig egal, ob der Schüler jetzt 15 ist oder ob wir über einen 35-jährigen Arbeitnehmer sprechen. Letztendlich kann der einzelne Mensch die verheerenden Folgen der Klimakrise nicht aufhalten. Und ich glaube, wenn wir da in so eine individualkritische Situation geraten, dann macht es das nur noch schwieriger. Wenn wir darüber reden, wer im Winter die Heizung anmacht und wer nicht, dann kommen wir da in eine Debatte, die wir eigentlich nicht führen wollen, weil letztendlich will jeder ein warmes Zuhause haben. So, und ich glaube, wir müssen darüber sprechen, wie lernen Leute im Schulbetrieb, wie politische Einflussnahme funktioniert. Wie ist die Klimakrise ist politisch, ne? Wie handeln wir sie politisch und was sind Möglichkeiten, die ich als Schüler habe? Ne? Letztendlich leben wir in einer Demokratie, hier kann sich jeder einbringen und welche Möglichkeit habe ich als Schüler, als 15-jähriger Schüler, der jetzt dann bald den Realschulabschluss erreicht und dann eventuell weiter ins Abi geht und sonstiges. Ne? Wie kann man sich einbringen, wie kann man flächendeckend Veränderungen schaffen und wie schaue ich nicht eben auf mich selbst und schaue jetzt, dass ich mir mit einer Bambuszahnbürste die Zähne putze, sondern wie kann ich, keine Ahnung, in meiner Stadt zum Beispiel für eine Hitzeinsel sorgen, indem ich eine Initiative schaffe mit anderen SchülerInnen zusammen.
1: Ja. Herr Roth, wollen Sie noch mal kurz darauf reagieren?
5: Ja. Also ich bin da ganz bei Ihnen, junger Mann. Ja, also diese Fehlleitung, dass man den Leuten einredet, es sei ihr persönlicher eigener Fußabdruck, der Einzelne ist als Akteur und Verursacher ein verschwindendes Nichts gegenüber diejenigen, die den Planeten wirklich verdrecken. Ja, aber nochmal eine Richtigstellung bitte. Es ist schon ein Unterschied, ob wir von einem 15-Jährigen oder einem 35-Jährigen reden, weil der 15-Jährige darf aus gutem Grund noch nicht wählen und ist aus gutem Grund noch nicht rechtsmündig. Ja, also da hat man es nochmal mit verschiedenen Ebenen der Verständnismöglichkeiten zu tun. Aber bei dem anderen bin ich ganz bei Ihnen, was das Erlernen von politischer Einflussnahme, Einflussmöglichkeiten, Äußerungsmöglichkeiten anbelangt. Ja, aber da muss man sich ja eigentlich keine Sorgen machen, ne? Bloß weil jetzt die Proteste gegen den der jungen Menschen gegen den Klimawandel nachgelassen haben. Ich denke, das hat schon weitestgehend die Leute mitgenommen. Ja?
1: Also was hat die Leute mitgenommen, dass die Proteste nachgelassen haben oder die haben die Proteste gewirkt?
5: Pardon, also muss man sich jeden Satz dreimal langsam in einen kleinen Buchstaben erklären?
1: Nee, schnell reicht
5: wenn
1: auch.
5: Wenn Proteste, ja, wenn Proteste stattfinden, dann sehen doch die Menschen, dass etwas im Argen liegt. Nicht?
1: Ja, genau. Jetzt gibt's sie halt nicht mehr. Aber anyway,
5: deswegen ist das Arge ja nicht verschwunden.
1: Ja, das ist das Problem.
0: Dürfte ich einmal dazu was sagen?
1: Herr Benkens.
0: Ja, ich habe mir das jetzt die ganze Zeit angehört und muss da ein bisschen reingrätschen vielleicht, weil ich habe mir mehrere Sachen jetzt gemerkt. Die erste Zuschauerin hatte gesagt, man könnte heulen bei den Entwicklungen, die sich ergeben haben. Das ist ja genau das, was ich meine. Ja? Also aus meiner Sicht könnte man natürlich die Probleme darlegen, aber es gibt eben auch ganz viel Grund zur Freude. Also wenn die Armut von über 50% innerhalb von 30 Jahren auf unter 10% gesunken ist und die Klimakatastrophentoten immer weiter abnehmen und Waldbrände ebenfalls abgenommen haben, dann muss man auch diese positiven Seiten beleuchten, die eben nicht nur dafür sorgen, dass man heult, auch genauso bei den Ernteerträgen. Da kann man sich auch die Daten angucken.
5: Nein, da muss ich jetzt mal reingehen. Entwickelt.
1: Nee, lassen Sie mich bitte. Nee, jetzt ist Herr Benkens dran.
0: Das wollte ich eben zu Ende machen. Es kam zum Beispiel auch diese Begriffe von existenzieller Bedrohung und Planet am Abgrund. Und wenn man sich da wirklich die Experten anhört, also Jim Skier und so weiter, Jim Skier ist der Chef des Klimarats. Er hat vor ein paar Jahren schon im Spiegel ein Interview gegeben, in dem er gesagt hat, der Klimawandel ist ein Problem und er wird weitere Herausforderungen bringen, aber die Welt wird nicht untergehen. Es ist keine existenzielle Bedrohung. Und das deckt sich auch mit den IPCC-Berichten selbst, die häufig verzählt wiedergegeben werden. Also der Brian O'Neill, einer der Chefmodellierer der Klimaszenarien, hat selber gesagt, nichts in unseren IPCC-Klimaszenarien sieht ein Mad Max-Szenario vor. Ja? Und das hat auch Hausvater, der auch sogar im Klimabuch von Greta Thunberg war, hat auch irgendwann sich zu Wort gemeldet, in der Taz sogar, hat gesagt, nichts in den IPCC-Berichten oder anderem stützt die Erwartung, dass die Menschheit aufgrund des Klimawandels aussterben wird. Ja, der IPCC selber schreibt für eine Welt von ungefähr 2 bis 3 Grad BIP-Verluste von 2 bis ungefähr 5%. Es gibt Margen, die sind höher, aber was ganz wichtig ist, diese Berechnungen beziehen sich auf einen Vergleich. Das heißt, wie weit wird der Klimawandel den BIP-Verlust in senken im Vergleich zu einer Welt ohne Klimawandel? Absolut gesehen rechnen die IPCC-Modelle damit, dass der Wohlstand und damit die Lebenserwartung steigt. Und das sind genau solche Sachen. Ich könnte weitere Beispiele auf diese
1: Szenario eingehen. Ja, wir können jetzt nicht alles eingehen.
0: Ja, aber es gibt wirklich viele, die Worst-Case-Szenarien. Das Worst-Case-Szenario RCP 8.5 wird zum Beispiel häufig als Business-as-usual-Szenario bezeichnet. Und da haben auch Hausvater et al. Gesagt, das ist nicht das Business-as-usual-Szenario, das ist das Worst-Case-Szenario, okay, was mit einer Versechsfachung des Kohleverbrauchs rechnet und jegliche Klimaschutzbemühungen in den Annahmen negiert. Und das ist vollkommen unrealistisch. Es wird trotzdem auch im IPCC-Bericht mit 40% am häufigsten zitiert und in den Medien nur. Und das sind genau solche Sachen. Und auch bei BNE, letzter Punkt vielleicht, wenn man nicht nur über die Klimakrise an sich, sondern auch über Lösungsmöglichkeiten redet, weiß ich sofort bei BNE, was die Lösungsmöglichkeiten sind. Und das ist aus meiner Sicht auch ein Verstoß gegen den Beutelsbacher Konsens, weil wenn die Schüler nur lernen, dass nur Wind und Sonne uns dahin führen können, ist es relativ einseitig. Also mit BNE-Materialien und gerade Greenpeace oder Fridays for Future haben die Schüler gar nicht die Möglichkeit, überhaupt auf die Idee zu kommen, ob zum Beispiel auch die Kernenergie mit eine Lösung sein kann. Und da kann man jetzt natürlich Proteste einlegen und dagegen sein.
1: Ja, das sehen andere Länder ja anders auch als Deutschland.
0: Genau, und sind auch erfolgreicher mit dieser Energiequelle. Aber man kann auch komplett anderer Meinung sein als ich. Mein Punkt ist nur, man muss den Schülern andere Seiten aufzeigen können. Und wenn das nicht passiert, habe ich ein Problem damit.
1: Herr Roth, ganz kurz nochmal, wenn Sie mögen.
5: Schämt von diesem Herrn. Ja, also die Tatsache ist,
1: nicht pöbeln.
5: Innerhalb eines Menschen, ich habe nicht gepöbelt. Mir wurde da staunend das Wort abgeschnitten. Die Tatsache ist, dass innerhalb eines Menschenlebens der dicht besiedelste Teil der Erde jedes Jahr für Wochen unbewohnbar sein wird. Und das ist die große Katastrophe. Nicht die Menschheit wird untergehen. Hier werden irgendwelche Szenarien entworfen, die tatsächlich so auch nicht der Fall sind. Aber die echten Gefahren werden damit vertuscht. Und die echte Gefahr ist, dass die armen Menschen dieses Planeten durch diesen Wandel ganz, ganz übel drangenommen werden. Und denen zu helfen, durch die Änderung unseres Handelns, ja, und apropos unser Handeln, es ist keine Meinung, dass der Abfall von Atomkraftwerken 1 Million Jahre lang tödlich strahlt. Dass es kein Atomkraftwerk gibt in Europa, das mit Gewinn arbeitet, wenn man die Kosten des Abfalls mit einrechnet. Keines. Nirgends. Ja, das sind Tatsachen. Und diese Tatsachen so ständig
0: überzuschwurbeln, das ist
5: mit Verlaub
0: Lobbyarbeit ohne Subvention
5: peinlich läuft. Ist.
1: Okay, Herr Roth, vielen Dank.
0: Klar.
1: Bevor Sie sich weiter echauffieren, setzen wir hier einen Punkt. Danke für Ihren Punkt. Und Herr Benkens dazu nochmal gerne.
0: Ja, ich wollte jetzt nicht weiter jetzt auf Kernenergie-Thematik eingehen. Ich wollte nur sagen, das war auch wieder ein Beispiel. Ich könnte auch genauso, es gibt ja auch internationale Experten. Also ich habe Hannah Ritchie zum Beispiel, Hoffnung für Verzweifelte gelesen, Andrew McAfee, mehr aus weniger. Das sind alles Leute, die im Klima und Schutz aktiv sind, aber die eine ökomoderne Sichtweise haben und die zum Beispiel der Kernenergie auch eine Rolle einräumen. Und das von vornherein als faktenfrei und so weiter darzustellen, das wiederum ist faktenfrei. Tatsächlich ist Deutschland mit dieser Art der Energiewende nur auf Erneuerbare zu setzen. Okay. Ich bin ja nicht gegen Erneuerbare, aber Deutschland ist derjenige, der Geisterfahrer in der Welt, der das macht.
1: Das
0: nicht
1: Thema, die Welt, sondern das Thema müssen wir jetzt mal wieder wechseln, um auch zur Bildung und zur Schule zu kommen. Herr Hinz, Sie wollten sich auch noch mal kurz dazu äußern.
2: Ja, ich glaube, ich war durchaus überrascht von diesem Anruf. Nein, ich glaube, letztendlich sind wir hier nicht im Forschungsinstitut, sondern genau. Beim Deutschlandfunk. Und ich glaube,
1: wir haben auch Forschungssendung, so ist es nicht, aber.
2: Genau, richtig. Nein, ich glaube, da kann man natürlich durchaus viel drüber nachdenken. Und ich glaube, ich würde da eben auch zustimmen. Man muss natürlich in der Schule einen Weg schaffen, wie sich eben SchülerInnen dann letztendlich auch mit einer neutralen Sichtweise in diese Handlungsfähigkeit versetzen können. Und das ist etwas, was man schaffen muss. Und da treffen wir mit der Klimakrise auf ein Riesenproblem im Bildungssektor. Da treffen wir aber auch mit ganz vielen anderen Krisen auf ein Riesenproblem. Und ich glaube, letztendlich steht man da vor einem Haufen von Problemen. Und da immer sozusagen die Wand schwarz zu malen, das ist schwierig. Und da würde ich recht, also auch so recht geben. Man muss halt irgendwie gucken, wie schaffen wir Perspektiven, wie schaffen wir positive Perspektiven, damit wir nicht alle in, wie ich immer so schön sage, in so eine Ohnmacht verfallen. Ja. Mhm.
1: Wie schaffen wir positive Perspektiven, Frau Meier?
4: Ja, ich würde auch gerne mich nochmal anschließen. Ich bin auch... Ich habe noch zwei Punkte. Ich möchte mich vor allen Dingen auf den Punkt der Bildung gleich auch nochmal beziehen. Aber einmal vielleicht nochmal dazu, was wir gerade gehört hatten in der Darstellung, dass Wohlstandserwartungen trotz Klimakatastrophe irgendwie für alle steigen würden. Also im globalen Kontext würde ich dem widersprechen wollen, dass wir einerseits sehen, dass Wohlstandserwartungen für uns hier im sogenannten globalen Norden natürlich steigen. Aber wir gleichzeitig sehen, und das steht auch im IPCC-Bericht, dass vulnerable Gruppen marginalisierte Gruppen gerade im sogenannten globalen Süden enorm unter den Ausmaßen der Klimakatastrophe leiden. Das würde ich an der Stelle einfach noch mal gerne klarstellen damit hier kein falsches Bild entsteht. Jetzt noch mal vielleicht ganz kurz zu dem Punkt der Bildung, weil gerade auch noch mal gefallen ist, dass zum Beispiel mit Greenpeace Materialien oder in der Art und Weise, wie Bildung für nachhaltige Entwicklung gerade in der Schule entsteht, nur auf Sonne und Wind geguckt wird und dem Beutelsbacher Konsens widersprochen würde. So hatte ich die Aussage gerade verstanden. Würde ich auf jeden Fall auch nochmal widersprechen wollen. Wir hatten gerade schon gehört von Herrn Hinz, dass es eine Frage ist, neutral sich mit den Themen auseinanderzusetzen, und der Beutelsbacher Konsens hat natürlich das Indoktrinationsverbot im Bildungsbereich in sich. Das bedeutet eben, dass Themen unparteilich dargestellt werden müssen, aber der Beutelsbacher Konsens umfasst ja genau das, also Themen multiperspektivisch darzustellen, eben verschiedene Perspektiven zu umfassen, und ich sehe keinen Grund, jetzt zum Beispiel Greenpeace-Materialien irgendwie da vorzuwerfen, den Beutelsbacher Konsens zu missachten, nur weil es vielleicht Materialien im Hinblick auf die Energiewende gibt. Eine ledigliche Technologieoffenheit sehe ich nicht unbedingt als die einzige Lösung. Vielleicht hatte ich Ihre Aussage auch falsch verstanden, aber so wie es gerade dargestellt war, wollte ich das nur noch einmal klarstellen, dass es immer darum geht, verschiedene Perspektiven darzustellen und dann eben den SchülerInnen zu ermöglichen, auf Grundlage dieser verschiedenen Standpunkte dann auch eine eigene Meinung sich bilden zu können und dieser entsprechend dann auch handeln zu können.
1: Ich möchte noch weitere Aspekte jetzt zum Ende unserer Sendung noch mal kurz ansprechen. Das eine ist, wie können wir Wissen über die Klimakatastrophe, Hitzeschutz etc. auch außerhalb der Schule vermitteln, und wer ist da auch der richtige Ansprechpartner? Auch sowas machen Sie ja, Frau Meier. An wen richtet man sich da? Wo holt man sich die Informationen ab? Beziehungsweise, wenn ich sie mir nicht abhole, wie werden sie mir geliefert?
4: Es ist immer auch die Frage, möchte ich sie geliefert haben?
1: Ja, klar.
4: Wir als Verein genau versuchen, jetzt zum Beispiel gerade im Hinblick auf MultiplikatorInnen unsere Arbeit noch zu verstärken, um einfach noch an mehr anderen Institutionen auch angebunden zu sein. Was wir sehen in den letzten Jahren ist, dass es natürlich einmal im Bildungsbereich, gerade an Universitäten und Hochschulen, mittlerweile aufgrund der starken Protestbewegungen auch von Fridays for Future mittlerweile institutionalisierte Strukturen gibt, wie zum Beispiel Green Offices und Nachhaltigkeitsbüros, und genau das ähnliche Phänomen sehen wir aber auch auf kommunaler Ebene, also auf Kommunalverwaltungsebene gibt es mittlerweile immer mehr Stellen der KlimaschutzmanagerInnen oder Ähnlichem, und das natürlich auch im Hinblick auf Unternehmen Genau, ich habe auch nicht so konkrete Zahlen dabei, wie viele Angebote es dann tatsächlich zur Weiterbildung auch gibt. Ich kann nur sagen, dass wir als Verein eben auch Materialien anbieten, die sich eben auch an außerschulische Orte richten. Aber genau, es gibt ja verschiedene Möglichkeiten der Informationsaufnahme, also gerade auch Museen, Bibliotheken, solche Orte der Begegnung versuchen wir zu nutzen, um auch Menschen mit verschiedenen Perspektiven ins Gespräch über Klima zu bringen. Genau.
1: Ja. Herr Hinz, Sie als Klimaaktivist, es wurde ja gerade angesprochen, man muss die Informationen ja auch wollen, man muss sie auch abholen wollen. Wie erleben Sie das? Dringen Sie mit Ihren Themen, mit Ihrem Aktivismus noch irgendwie durch?
2: Oh, ja, spannende Frage. Große Frage, wo es auch nur große Antworten drauf geben kann. Nein, ich glaube, letztendlich ist es natürlich, machen wir vom demokratischen Recht Gebrauch, gehen auf die Straße und versuchen natürlich auf eine Debatte aufmerksam zu machen, die eben reell ist. Ne? Wir reden hier immer noch über die Klimakrise und wenn es nicht die Top-1-Prio ist, ist es gerade in den Umfragen Top 5 und es ist immer noch eine der größten Sorgen, die die Menschen in Deutschland haben und die sie beschäftigt. Und ich glaube, das ist ja etwas, was wir in den letzten 8 Jahren und viele davor geschafft haben, dass eben Menschen das Verständnis für die Klimakrise erlangt haben. Natürlich weiß nicht jeder, was die Klimakrise ist im Zweifel, aber jeder weiß, dass es sie gibt und dass sie eventuell auch nicht gut ist. Und so, wenn wir da jetzt auf eben diese Klimakompetenzvermittlung schauen und wie ich da jetzt persönlich, wie wir da als Fridays for Future sozusagen auf Menschen einwirken, das kann ich nicht sagen. Ich kann aber sagen, Klimakompetenz darf am Ende nicht nur in der Nachhaltigkeitsabteilung sitzen. Ne? Wenn wir jetzt gucken, gehen wir mal sozusagen aus der Schule raus, geht es eben natürlich auch darum, dass das Klima auch Thema in Unternehmen wird, beispielsweise in der Pflegeeinrichtung, aber auch eben in der Bank, die auch irgendwie gucken muss, wenn sie keine Klimaanlage da hat. Das ist ein Thema, das betrifft die Menschheit, die Bevölkerung in Deutschland so vielflächig und eben da haben wir eine Aufmerksamkeitswelle geschafft, die das Verständnis geschaffen hat und was damit letztendlich gemacht wird. Da hatten wir gerade das Beispiel vom, was geliefert wird und was dann angenommen wird. Im Zweifel, das ist eine andere Frage.
1: Ja, vielleicht noch mal ganz kurz dazu. Diejenigen, die es abholen müssten, wäre ja auch die Politik. Sie waren mit anderen Organisationen vor einigen Tagen vorm Kanzleramt, haben protestiert, einen Hitzeschutzplan gefordert. Haben Sie da das Gefühl gehabt, selbstwirksam zu sein, etwas bewegen zu können?
2: Natürlich hat man irgendwo das Gefühl, selbstwirksam sein zu können, etwas bewegen zu können. Natürlich haben wir dort als Fridays for Future, aber auch mit ganz vielen anderen wunderbaren Organisationen, wie zum Beispiel der Arbeiterwohlfahrt, diesen Hitzeaktionsplan gefordert, der letztendlich jetzt auch von den SPD-MinisterInnen vorgelegt wurde. Ne? Der Carsten Schneider, unser Umweltminister, der Hitzeschutz ins Grundgesetz bringen will. All das sind natürlich Dinge, die wir gefordert haben. Natürlich muss man aber auch in Anbetracht dessen ziehen, dass das Klimaanpassungsmaßnahmen sind, die man eventuell hätte verhindern können, indem man sozusagen in den letzten Jahren bessere und ambitioniertere Klimapolitik gemacht hätte. Und natürlich hat man da jetzt ein Gefühl von Selbstwirksamkeit, wenn Forderungen von unserer Liste sozusagen abgehakt werden. Aber letztendlich geht es hier immer noch um die Klimakrise, die uns in vielen Facetten bedroht. Ja.
1: Und damit haben Sie das Schlusswort, denn wir sind am Ende unserer Sendung angekommen. Fakten, Mythen, Bildungslücken. Wie steht es um das Wissen zur Klimakrise und wie wird es unterrichtet? Das haben wir heute diskutiert mit Ihnen, Yasin Hinz, Bundessprecher von Fridays for Future, Rahel Mayer, Vorsitzende des Vereins Klimabildung und Robert Benken, Gymnasiallehrer in Oldenburg. Ganz herzlichen Dank fürs Mitdiskutieren, fürs Diskutieren. Mein Name ist Manfred Götzke. Bis hierhin. Danke fürs Zuhören und noch einen schönen Samstag.

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1: Uhr die Nachrichten. Thüringens Ministerpräsident Vogt steht weiterhin an der Spitze der CDU in dem ostdeutschen Bundesland. Vogt, der nach der Aberkennung seines Doktortitels politisch unter Druck steht, bekam auf einem Landesparteitag in Eisenach 82,4% der abgegebenen Stimmen. Er hatte keinen Gegenkandidaten. Vor 4 Jahren, als er zum ersten Mal zum Parteivorsitzenden gewählt worden war, hatte Vogt 84,6% der abgegebenen Stimmen erhalten. Die Wahl galt auch als Stimmungstest, wie viel Rückhalt der Thüringer Regierungschef in seiner Partei hat. Vogt muss sich am kommenden Freitag im Landtag einem Misstrauensantrag der AfD-Fraktion stellen, dem zweiten in diesem Jahr. Turnusmäßig wählt die CDU auf dem Landesparteitag in Eisenach ihren gesamten Vorstand neu. Bundesfinanzminister Klingbeil und 5 weitere EU-Ressortkollegen haben für eine stärkere Besteuerung von Mineralölfirmen geworben. In einem gemeinsamen Brief an die irische EU-Ratspräsidentschaft plädieren Portugal, Spanien, Österreich, Italien, Polen und Deutschland für eine sogenannte Übergewinnsteuer. Die Minister argumentieren, infolge des Iran-Kriegs und gestiegener Erdölpreise sollten die Konzerne für ihre Profite auch mehr Steuern zahlen. In der aktuellen Krise dürfe es keine, Zitat, Abzocke durch Energiekonzerne geben. Das habe Klingbeil mehrfach deutlich gemacht, hieß es aus dem Finanzministerium in Berlin. Die Finanzminister begründen ihren Vorstoß mit hohen Lebenshaltungskosten. Bisher ergriffene staatliche Maßnahmen hätten nicht gereicht, um die Preise für Unternehmen und Bürger dauerhaft zu senken, heißt es in dem Schreiben, das der deutschen Presseagentur vorliegt. Der Brief soll nach Informationen des Magazins Spiegel auf Betreiben Klingbeils zustande gekommen sein. Die Bundesregierung ist in der Frage einer Übergewinnsteuer gespalten. Wirtschaftsministerin Reiche von der CDU lehnt höhere Abgaben auf kriegsbedingte Extraprofite der Mineralölkonzerne ab. Der französische Präsident Macron hat mit Bestürzung auf die jüngsten russischen Luftangriffe auf die Ukraine reagiert. Russland wähle den Weg der Einschüchterung und Eskalation, indem es systematisch Zivilisten angreife, teilte Macron nach einem Telefonat mit dem ukrainischen Präsidenten Selenskyj mit. Macron kündigte weitere Unterstützung für die Ukraine und die Lieferung von Abfangraketen an. Vergangene Nacht hatten die russischen Streitkräfte die Ukraine erneut aus der Luft angegriffen. Dabei ist laut Behörden in der Hauptstadt Kiew mindestens 1 Mensch getötet worden. Drohnenangriffe wurden auch aus dem südukrainischen Saporischschja gemeldet. Dort kamen mindestens 3 Menschen ums Leben. Russland meldete nach einer Welle ukrainischer Drohnenangriffe mindestens 6 Tote. Ziele waren demnach ein Logistikzentrum sowie eine Industrieanlage in der Region Samara. In der Region Karlsruhe ermittelt die Staatsanwaltschaft gegen Personen, die sogenannte Prank-Videos ins Netz stellen. Wie ein Sprecher mitteilte, geht es derzeit um 5 Fälle, bei denen Straftaten vorgetäuscht wurden. Bei Prank-Videos werden Menschen unter anderem mit fingierten Straftaten hereingelegt, brüskiert oder veralbert. Währenddessen werden sie gefilmt. Ihre Reaktionen werden manchmal ohne ihr Einverständnis auf Plattformen wie TikTok oder YouTube veröffentlicht. In Bremen hat der Christopher Street Day begonnen. Ein Demonstrationszug zieht derzeit durch die Innenstadt. Mit mehr als 50 Gruppen aus Vereinen, Initiativen, Unternehmen, Parteien, Gewerkschaften, sozialen Einrichtungen und der Community gäbe es eine Rekordbeteiligung, teilten die Veranstalter mit. In Magdeburg feiern die Teilnehmer unter dem Motto »Wähle Liebe für Demokratie und Menschlichkeit« 30 Jahre CSD in Sachsen-Anhalt. Kleinere Veranstaltungen sind auch etwa im nordrhein-westfälischen Arnsberg und Bocholt vorgesehen. Nach dem Anschlag von Berlin hat die Polizei die Sicherheitslage besonders im Blick. Das Wetter heute bewölkt mit örtlichen Schauern und vereinzelten Gewittern, vor allem in der Mitte und im Nordwesten. Im Südwesten sonnige Abschnitte, Höchsttemperaturen 18 bis 23 Grad. Morgen im Norden teils Schauer und Gewitter, sonst heiter bis wolkig. im Südwesten auch länger sonnig, maximal 17 bis 25 Grad. Das waren die Nachrichten.
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2: Mit Ina Plodroch. Hi. Verträumt kunstvoll arrangierte Folksongs mit Barock- und Mittelalter-Einflüssen. Das klingt völlig seltsam, in diese Richtung geht aber die Musik von Julia Holter. Warum ihr neues Album Materia aber auch humorvoll gemeint ist, das hat sie uns erzählt. Außerdem 50 Jahre Punk, das große Jubiläumsjahr. Mit einem neuen Song-Comic vom Ventil Verlag, der zeigt, was am Deutschpunk anders ist als an diesem Sex Pistol Ramones Sound. Und Westside Cowboy ist eine junge britische Band, die dem großen musikalischen Erbe ihrer Heimatstadt Manchester was ganz Eigenes entgegensetzt. Britannicana nennen sie das. Und wie das klingt, das hören Sie in dieser Corso-Sendung. Wir blicken zuerst nach Irland. Neuer Song kommt von Fontaines D.C. Die klingen lange nicht mehr so wild und so rau wie in ihren Anfangszeiten. Ist ja auch schon 10 Jahre her, dass sie begonnen haben. Sie sind mittlerweile solider, ein bisschen älter geworden und sie wollen jetzt mehr Synthesizer verwenden, mehr Hall, weniger Gitarren. Als HörerInnen kann man diese Band begleiten, wie sie von den kleinen Bühnen ganz groß geworden ist und wie sie verschiedene Orte besungen hat. Zuerst ging es um Dublin, die Heimatstadt, dann darum, wie es ist, von Dublin weg zu sein, woanders auch etwas zu finden. Und nun auf dem neuen 5. Album, was jetzt angekündigt wurde, geht es dahin, ja, wohin flieht man denn? In die Dopamine Chamber, so heißt das neue Album, das soll im Oktober erscheinen. Und es geht darauf um soziale Netzwerke, um das Internet, um das Parasoziale, um die Suche nach Glückshormonen. Es geht also um Eskapismus, aber auch Hedonismus. Und so beschreibt das der Sänger Graham Chatten, für Optimismus war leider kein Platz mehr. Marianne ist die erste Single von diesem neuen kommenden Album.

Die US-amerikanische Musikerin Julia Holter, die wandelt zwischen den Welten aus Jazz, Barock, Literatur, Avantgarde-Pop und sie lässt sich überhaupt nicht darauf ein, so ein gelerntes Popsong-Schema zu bedienen. Und damit ist sie für diesen Sound sehr erfolgreich geworden. Diese Woche ist ihr neues Album erschienen, Materia. Mit diesem Song, Materia 2, hören wir einen Ausschnitt.

0: Julia Holter mit Materia 2 von ihrem neuen Album. Da nimmt sie uns HörerInnen mit auf so eine ganz träumerische Reise, die zurück zu ihrem Vorgängeralbum reicht. Denn Materia, das ist so eine Art Fortsetzungsalbum vielleicht? Das habe ich die Sängerin vor der Sendung gefragt.
1: It's interesting. I don't know exactly what to call it.
2: Ich weiß nicht genau, wie ich es nennen soll. Ich denke, Fortsetzung ist eigentlich ein ziemlich gutes Wort dafür. Es geht aus Something in the Room She Moves hervor. Ich hatte das vorher noch nie wirklich gemacht, aber ich hatte schon Fortsetzungssongs. Ich würde sagen, dieses neue Album ist ganz anders als das davor. Für viele ist es wahrscheinlich nicht unbedingt offensichtlich.
1: Maybe it's obvious, but I don't know. Yeah, no. So it's its own thing too, you know.
0: So you say, yeah, you can explain. Aber wie kam das denn überhaupt? Also warum haben Sie sich überhaupt für eine Fortsetzung entschieden?
1: Yeah, so I was on tour with the record Something in the Room She Moves.
2: Ich war mit der Platte Something in the Room She Moves auf Tour. Und zwischen den Tourneen war ich zu Hause und dachte, es wäre schön, einen neuen Song aufzunehmen, den wir auf der Tour live spielen könnten. Einfach, damit wir etwas Neues und Frisches zu spielen hätten. Und am Ende, um es kurz zu machen, schrieb ich mehrere Songs. Und dann habe ich diese neuen Songs kombiniert mit den alten, weil ich die noch so präsent hatte. Wenn ich normalerweise eine neue Platte anfange, denke ich so, ich will eine ganz neue Welt erschaffen, die anders ist, im Kontrast zu meinem vorherigen Album. Das war dieses Mal ganz anders.
1: So I combined it all together and ended up being like a full record, so.
0: What is this thing with the song Materia? Zentral ist dabei ja der Song Materia. Ich habe gelesen, dass der schon 2019 entstanden ist, also vor Corona. Dann war er auf diesem Vorgängeralbum von Ihnen drauf und auf der neuen Platte gibt es dann sogar zwei Versionen davon. Warum bleiben Sie denn so lange bei diesem Song? Why do you stick to this song? What is so special to you about it?
1: The specific thing with Materia.
2: Der Song Materia ist einfach besonders. Das, was mich vielleicht dazu gebracht hat, es wieder aufzugreifen, war, dass es einfach Spaß macht. Der Song Materia ist eine Solo-Performance. Ich spiele Keyboard und singe. Es ist sehr sphärisch. Ich dachte, es wäre lustig, weil so viel tatsächliches Material darin steckt. Das Wortspiel war nicht beabsichtigt, aber in Materia steckt so viel Material. Da ist zum Beispiel diese Melodie, die von Hildegard von Bingen inspiriert ist. Zu ihrer Zeit waren die mittelalterlichen Gesänge eigentlich eher so. Sie hat aber diese sehr ausufernden Melodien gesungen. Dazu wollte ich jazzige Akkorde haben. Das passte einfach, fand ich. Oft sind meine Melodien ein bisschen gesprächiger oder mehr auf die Silben bezogen. Eine Silbe pro Note. Und wenn ich diese eher melismatischen Arten von Melodien mache, ist das für mich etwas Neues.
1: So I had to kind of like work my way through the clutter with that one.
0: And is this Materia 3? Und ist Materia 3 wirklich so eine Art Hidden Track aus der CD-Ära?
1: Basically, yeah. Well, it's not technically hidden because it is listed on the record.
2: Technisch gesehen ist er nicht wirklich versteckt, weil er schon in der Trackliste steht. Es ist eher eine Anspielung darauf. Es gibt eben eine lange Stille, so dass es sich ein bisschen wie ein Hidden Track anfühlen soll. Es ist ein bisschen lustig gemeint.
0: Nowadays, do you still hören Sie denn noch CDs? Strange, weil viele MusikliebhaberInnen und Musiker selbst haben sich ja total auf Vinyl eingeschossen. Like vinyls, or do you stream? How do you listen?
1: I do listen to CDs.
2: Ich höre CDs und ich kaufe CDs. Aber im Auto streame ich. Und zu Hause haben wir einen Kassettenspieler, einen CD-Player und Vinyl. Da streame ich gar nicht.
1: Yeah, CD or vinyl.
0: Yeah.
1: Or tape.
0: Genau, what you're talking about, wenn Sie so über Ihre Arbeit sprechen und auch generell, wenn man Ihre Songs hört, also Sie lieben Barockmusik, Sie spielen zum Beispiel auch mal das Cembalo, Sie beziehen sich auf Hildegard von Bingen. Sind Sie manchmal so ein bisschen enttäuscht, dass Sie trotzdem im weitesten Sinne als Popmusikerin wahrgenommen werden? Regarded nevertheless as a pop musician.
1: I don't think of myself as like a,
2: Ehrlich
1: I mean,
2: gesagt
1: I
2: stört
1: don't
2: es mich
1: mind.
2: nicht, wenn Leute
1: Honestly, if
2: denken, dass
1: people
2: das,
1: think
2: was
1: what I'm
2: ich
1: doing
2: mache,
1: is pop,
2: Pop
1: I'm really
2: ist.
1: happy.
2: Ich freue mich wirklich
1: Because
2: darüber, denn ich würde sehr
1: I would
2: gern auf
1: love
2: diese Art
1: it to
2: angenommen
1: be
2: werden. Je mehr Leute es
1: embraced
2: mögen, desto
1: as
2: besser. Ich mache, was ich machen
1: in
2: will.
1: that way.
2: Und es ist meistens nicht besonders akademisch,
1: I mean,
2: entgegen dem,
1: definitely
2: was
1: something
2: Leute
1: that I
2: denken.
1: enjoy the better.
2: Es gibt viele verschiedene Dinge, aus denen
1: I
2: ich
1: do what I
2: schöpfe,
1: want to be.
2: die ein richtiges Durcheinander von Sachen sind,
1: And,
2: denn
1: it
2: Hildegard
1: doesn't tend
2: von
1: to be
2: Bingen ist
1: very
2: mittelalterlich.
1: solidly, like,
2: Und dann
1: despite
2: das Cembalo,
1: everything,
2: das
1: it's
2: ist aus
1: very
2: der Barockzeit.
1: a
2: Dann
1: mix of
2: spiele ich
1: things,
2: gern einen
1: after all, like,
2: Synthesizer.
1: I think you said
2: Es ist tatsächlich
1: cembalo,
2: nicht
1: right?
2: sehr
1: Which is perfect
2: akademisch
1: cembalo,
2: oder
1: right?
2: sehr
1: In
2: konsequent. Ich will einfach Spaß haben und ich spiele gern mit Sachen.
1: Yeah, but I think that's
2: Und ich
1: important
2: habe schon
1: difference.
2: einen musikalischen Hintergrund und ich denke viel über Arrangement und Orchestrierung und all diese Dinge nach. Ich versuche, unterhaltsame Musik zu machen oder Musik, die ich machen will, die Gefühle enthält, die ich empfinde oder die ich ausdrücken möchte, würde ich sagen. Ich würde sagen, manchmal ist es irgendwie sinnliche Musik. Also sinnlich oder so, ich weiß nicht.
1: I'd say it's kind of sensual music sometimes, like sensual or like, I don't know.
0: So one last
3: Wir hören gleich im Anschluss noch den Song Fantasy. Waren das am Anfang eigentlich zwei Songs? Weil ich finde es total faszinierend, wie diese zwei völlig unterschiedlichen Teile des Songs an einem bestimmten Punkt dann zusammenkommen.
0: Song come together at some point.
1: Yeah. Well, that's interesting because
2: Fantasy ist ein Song, den ich mit ins Studio gebracht habe und wir haben so etwas wie eine Bandversion davon gemacht. Fantasy entstand aus diesem Riff, das ursprünglich ein Teil des Songs My Twin war. Und ich hatte dieses Riff mit diesem Music Box Sound gemacht, den ich einfach über MIDI gespielt habe. Aber ich wollte das MIDI aufgeben und ich dachte, ich muss das auf einem richtigen Keyboard spielen, auf einem echten analogen Instrument. Instrument, so etwas wie dem Fender Rhodes oder so. Ich habe es immer wieder versucht, aber sie klangen alle einfach albern und ich kam immer wieder zum MIDI zurück. Also habe ich genau das am Ende als Hauptelement benutzt, obwohl ich im Studio mit der Band aufgenommen hatte, wie wir die Strophen alle zusammen auf diese irgendwie rockige Art spielen. Ich dachte, dass es so sein sollte, aber am Ende hatte ich einfach das Gefühl, das muss einfach als dieser Art von Solo-Welt anfangen mit dem ursprünglichen MIDI, das ich schließlich auf eine Weise bearbeitet habe, die mir gefiel. Und dann habe ich einfach eine Drum Machine darunter gelegt, anstatt echtes Schlagzeug zu verwenden. Und aus irgendeinem Grund hat es dann für mich das richtige Gefühl. Also hat es lange gedauert, bis ich gemerkt habe, dass die Strophen, obwohl wir Fantasy im Studio aufgenommen hatten, dieses intimere Ding sein mussten. Ich hatte dafür keinen poetischen Grund. Klanglich ergab es für mich einfach Sinn. Aber jetzt ergibt es für mich auch poetisch Sinn. Und dann blüht es im Refrain wieder zur Band auf.
1: But now it makes sense to me poetically as well. And then in the chorus it blooms out into the band again. So you get the full band in the chorus.
3: Das hat die US-amerikanische Musikerin Julia Holter vor der Sendung erzählt über ihr neues Album Materia. Und darauf ist auch dieser Song, über den sie gerade gesprochen hat, Fantasy.

Julia Holter mit Fantasy von ihrem neuen Album Materia. Da haben wir gerade drüber gesprochen. 5 Jahre war Pause und jetzt geht's weiter für Chris Stewart. Der US-Amerikaner veröffentlicht in dieser Woche als Black Marble sein neues Album Live in Small Spaces. Darauf macht er eigentlich fast alles alleine auf seinen 2 Lieblingssynthesizern. Und das sind wieder Songs mit großer Popmelodie, aber eben ganz anders gespielt als im großen Pop, nämlich viel rougher und mit ganz viel 80s und Synthi- und Wave-Soundliebe dabei, sodass es immer auch ein bisschen durchgeschrammelt klingt. Dieser Sound, der war vielleicht nie ganz weg seit den 80ern und der ist in so einer Nische auch immer beliebt geblieben. Drangsal in Deutschland, Edwin Rosen oder auch aus Amerika John Maus. Dieses Album, das soll jetzt so eine Art Meta-Album sein, über die Musikindustrie, und er fragt darauf danach, was ist denn eigentlich Authentizität und was ist ein guter Song? Und ich würde sagen, das hier ist einer. It Always Comes to Me.

0: 80er Wave Sound, ganz aktuell, neues Album von Black Marble, Live in Small Spaces. Daraus haben wir gerade den Song It Always Comes to Me gehört. Manchester steht für Musik. Joy Division, The Smith, Oasis, das sind nur ein ganz paar Namen. Also irgendwas muss diese leidende Industriestadt in MusikerInnen auslösen. Und das nicht nur früher, sondern immer noch, aktuell auch. Neue Band aus der Stadt heißt Westside Cowboy. Die vier MusikerInnen haben in diesem Sommer schon auf vielen Festivals gespielt. Und das, obwohl das Debütalbum erst jetzt in dieser Woche erschienen ist. Christoph Reimann hat sich mit Jimmy Bradbury von Westside Cowboy darüber unterhalten, was die Band ausmacht und wie sie überhaupt entstanden ist.
1: Die Gründungsgeschichte von Westside Cowboy ist fast zu gut, um wahr zu sein.
2: I was working at the local music shop called Johnny Roadhouse Music up in Manchester.
1: Er hat in Manchester Musikinstrumente verkauft, erklärt Jimmy Bradbury, in einem Laden mit dem Namen Roadhouse Music.
2: And one day they came in to buy a guitar.
3: Und eines Tages kamen die anderen, damals schon Bekannte von mir, rein, um eine Gitarre zu kaufen. Ich habe Paddy diese coole schwarze Telecaster verkauft und gefragt, was macht ihr eigentlich nachher? Und da meinten die, naja, nichts eigentlich. Und darauf ich, hättet ihr Lust, eine Band mit dem Namen Westside Cowboy zu gründen?
2: Would you want to start a band called Westside Cowboy?

0: Paddy Murphy, Reuben Haycox, Aoife Anson O'Connell und Jimmy Bradbury. Drei aus der Musikhochschule, einer aus dem Musikinstrumente-Laden, alle vier Anfang 20. Und wenn sie gemeinsam Musik machen, geht es vor allen Dingen ums Dabeisein.
1: Aoife und Reuben teilen sich oft den Gesang. Aoife und ich machen das manchmal. Wir tauschen viel rum, einfach damit es spannend bleibt. Bei Westside Cowboy geht es darum, den Druck rauszunehmen. Und da dachten wir uns, das mit dem Gesang, das probiert jeder mal aus. Ich finde es super, wenn jeder mal dran ist.
2: And I think it's really nice when everyone just sort of tries at it.

0: In dem Song Kickstones The Boys singen Ruben und Eva. Er ein bisschen weiter vorne im Mix, sie ein bisschen weiter hinten. Schon weil das nicht perfekt ist, hat man das Gefühl, die sind wirklich zusammen in einem Raum. Die machen das zusammen. Im Video zum Song sieht man Spieler vom FC United of Manchester, diesem aktivistischen Fußballverein, der als Gegengewicht zum Kommerz im Sport gegründet wurde.
1: Eva got the idea for that video. We were watching Full Monty. Do you know the Full Monty?
0: Eva hatte die Idee dazu, als die Band den englischen Klassiker Full Monty geguckt hat.
1: It was a really popular film in the 90s.
2: Das ist ein echt bekannter Film aus den 90ern. Der ist so berühmt. Wir haben hier 9 oder 10 VHS-Kassetten davon. Und es gibt ja diese Szene, in der die Freunde zusammenkommen und gemeinsam Fußball spielen. Und diesen Vibe wollten wir wiedergeben. Freunde, die gemeinsam Spaß haben. Und das passt auch zum FC United.
1: It felt like a good fit.
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0: Und das mit der Freundschaft passt auch zu West Side Cowboy. Jimmy Bradbury sagt:
1: We always say that if we stop being friends, we'd stop being a band. It's very much friends first.
0: Endet die Freundschaft, endet die Band. Damit wirken diese jungen Leute ziemlich traditionell. Ihnen geht es um die Gemeinschaft. Kommerz stehen sie kritisch gegenüber, auch wenn sie jetzt einen Deal mit einem großen Plattenlabel haben. Und ein bisschen alt wirken sie natürlich auch wegen der VHS-Kassetten.
4: 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I can't use them anymore.
0: Ihre Musik haben sie mal als Britannicana bezeichnet, als Mischung aus britischen und amerikanischen Einflüssen. Und wenn man Jimmy Bradbury fragt, wie viel Manchester wohl in der Band steckt, sagt er:
1: I believe there is some Manchester in us, definitely.
0: Schon ein bisschen. Und?
1: In Manchester, it does get to a point where it's like, can we move on from the Oasis and the Smiths sometimes?
0: Irgendwann, sagt Jimmy Bradbury, fragt man sich in Manchester schon, können wir bitte mal über was anderes reden als Oasis und die Smiths? West Side Cowboy liefern jetzt mit ihrem Debüt It Goes On selbst einen Grund dafür. Mit einer Musik, die unangestrengt und ungezwungen klingt. So wie Musik eben klingen kann, wenn an erster Stelle die Freundschaft steht.
5: Und wenn es mal nicht um Liebe und allzu große Gefühle geht. Christoph Reimann über West Side Cowboy. Und wir hören noch einen Song von ihm mit dem wunderbaren Titel You Could Have Died There on the Dance Floor. Du hättest da sterben können auf der Tanzfläche.

Sechs Jahre kein Album, das ist in diesen Musikzeiten wirklich eine halbe Ewigkeit. So lange war es ruhig um Annes Obel. Die Musikerin aus Dänemark, die schon lange in Berlin lebt, hat in dieser Zeit ein Kind bekommen. Und diese Erfahrung beschreibt sie als etwas, das nicht nur ihr Leben, sondern auch ihr Denken und auch ihr Komponieren verändert hat. Dieses Gefühl, was es erstmal war, hat sie dann auch versucht, theoretisch zu untermauern und hat für dieses neue Album zum Beispiel in Hannah Arendts Ideen gelesen, die meint, mit jeder Geburt entsteht auch etwas völlig Neues in dieser Welt. All das verarbeitet sie in, naja, im weitesten Sinne Popsongs, die aber sehr klassisch inspiriert sind. Aufgenommen und produziert hat Obel diese 12 Songs ihres neuen Albums in ihrem Berliner Studio. Das Album, das widmet sie ihrer Tochter und der erste Song, der in dieser Woche daraus erschienen ist, Lay Melly.

Anis Obel mit ihrem neuen Song Lay Melly. Und jetzt wird es laut. Drei Akkorde, No Future und dieser Sound.

0: Die Sex Pistols sind das. Und das war so der Sound aus dem Jahre 1976. Das Jahr, in dem Punk geboren wurde. Das haben Sie vielleicht in diesem Jahr auch schon mitbekommen. Auch wenn das eigentlich überhaupt nicht zum Punk passt, wird ganz, ganz viel historisiert, über die Anfänge gesprochen, geguckt, was ist denn übrig geblieben. Viel wird es gemacht, aber in diesem britischen und in dem US-Punk. Und wir schauen uns einen Comic an, der ist gerade erschienen im Ventil Verlag, der heißt Barfuß in Scherben. Es geht um Deutschpunk und was an dem vielleicht auch anders ist. Herausgegeben haben den Jonas Engelmann und Gunter Buskis von Tapete Records. Und mit Jonas Engelmann habe ich vor der Sendung gesprochen und ich habe ihn am Anfang gefragt, was vielleicht offensichtlich ist, vielleicht aber auch nicht, nämlich, was ist denn Punk für Sie eigentlich?
1: Oh, das ist eine sehr große Frage zum Anfang. Also Punk ist ja also die Subkultur, die mich, glaube ich, meiner Jugend an bis heute begleitet und wahrscheinlich am stärksten Auswirkungen gehabt hat auf viele Entscheidungen in meinem Leben und mich sowohl kulturell wie auch politisch sehr geprägt hat und letztendlich dazu geführt hat wahrscheinlich, dass ich heute in diesem Verlag arbeite, in dem ich arbeite und da versuche, immer noch Bücher über den Punk zu veröffentlichen.
0: Ja, und das ja auch tun. Aber das heißt, was ist Punk für Sie? Also das klingt, finde ich, eher nach einer ganzen Lebenseinstellung, nach einer Sichtweise, nach einer Haltung zum Leben. Mehr als nur eine Musik, oder?
1: Auf jeden Fall. Also Punk war für mich, als ich es kennengelernt habe, eigentlich von Anfang an mehr als nur Musik. Da hing für mich immer sehr viel noch an Kontexten dran. Also sehr, für mich war das immer eine sehr politisch aufgeladene Musik, die mich begleitet hat, auch hin zu Fragen, die ich an Gesellschaft gestellt habe und die mich sozusagen zu einem kritischen Menschen gemacht hat. Und das ist das, was ich Punk verdanke. Und das ist eben nicht nur die Musik, sondern eben das, was man sozusagen als Punk-Szene oder als Punk, als Struktur von Punk vielleicht verstehen kann, wo eben mehr dranhängt und mehr drinsteckt als nur die Musik, sondern eben auch eine ganze politische Dimension, die auf den ersten Blick vielleicht gar nicht so sichtbar ist.
0: Ja, beschreiben Sie doch mal, was genau meinen Sie damit? Also welche politische Dimension, was gehört dazu?
1: Also wenn ich zurückblicke auf meine Punk-Jugend in den 90er Jahren, wo wir in einem Klima gelebt haben, in einem gesellschaftlichen, was sehr stark von dieser Post-Nachwende rassistisch aufgeladenen Stimmung geprägt war, war für mich Punk sozusagen die Musik, die da was dagegen gesetzt hat und die mich auch als Dorfpunk sozusagen irgendwie da abholen konnte und mich dazu gebracht hat, mich sozusagen politisch auch gegen das, was da gerade passiert ist, zu stemmen. Und das ist sozusagen für mich ein kleiner Aspekt von Punk, ne? Dass Punk eine antirassistische Position vertreten hat. Zumindest war das für mich ein wichtiger Teil. Gleichzeitig habe ich über Punk auch sehr viel feministische Theorie gelernt letztendlich, weil Punk auch sehr viele Fragen in den 90er Jahren über Riot Girl gestellt hat an männliche strukturelle Dominanz in der Szene und dagegen auch sozusagen sich aufgelehnt hat. Und das war immer verbunden für mich auch mit Punk, dass das sozusagen auch eine sehr selbstkritische Szene war, die eben auch sich sozusagen mit den Problematiken der eigenen Strukturen auseinandergesetzt hat.
0: Gucken wir doch mal auf das Musikalische. Wir haben jetzt eben einen Ausschnitt von den Sex Pistols gehört. Das ist so der Prototyp Punk, was ja auch so dieses 50-Jahre-Jubiläum macht. Was ist denn im Vergleich dazu dann Deutschpunk?
1: Naja, Deutschpunk hat ein bisschen anders funktioniert, glaube ich, als der britische Punk, weil Deutschpunk oder Punk generell vielleicht ja auch immer sehr stark davon geprägt war, in welchen regionalen Kontexten er passiert ist. Ne? In Großbritannien war die Situation zwar, es gab vergleichbare Situationen, hohe Arbeitslosigkeit, eine generelle sozusagen Zukunftsangst, aber in Deutschland war das nochmal so ein bisschen anders gelagert, weil man sich hier ja auch noch sehr stark mit zweierlei auseinandersetzen musste. Einerseits so ein bisschen zerrieben zu sein im Kalten Krieg zwischen den sozusagen Fronten und auch da sozusagen nochmal dieses No Future eine ganz andere Dimension hatte, weil man eben wusste, dass wenn es zu einem heißen Krieg kommt, man sozusagen an der Frontlinie sitzt und sozusagen dieses Untergangsstimmungsmoment da noch stärker zu spüren ist im Deutschpunk, glaube ich. Und gleichzeitig hatte der Deutschpunk sich auch noch sehr stark auseinanderzusetzen mit den alten Nazi-Strukturen und sozusagen der nicht erfolgten Aufarbeitung auch der Vergangenheit. Und deswegen ist es auch ein sehr starkes Thema im Deutschpunk gewesen, sozusagen sich sich gegen die Altnazis nochmal aufzulehnen, die es damals ja immer noch gab in den späten 70ern, frühen 80ern.
0: Sie haben nun diesem Deutschpunk, 50 Jahre Deutschpunk, ein Buch gewidmet. Also es ist eigentlich schon das zweite auch in diesem Jahr, was Sie zu diesem Thema veröffentlichen. Dieses Mal sind es Songcomics. Sind ja nicht nur Comics, die eins zu eins die Texte illustrieren, oder?
1: Nee, nicht nur. Also die Zeichnerinnen und Zeichner hatten letztendlich die Freiheit, aus den Songtexten oder aus den Zugängen zu den Songs das zu machen, was für sie sozusagen die Essenz vielleicht auch dieses Songs oder dieser Band ausmacht. Und mein Vorschlag sozusagen an die Zeichnerinnen und Zeichner war eigentlich nur, dass sie versuchen sollen, irgendwie diese 80er-Jahre-Stimmung, also wir haben das zeitlich eingegrenzt hier, diese Auswahl an Songs bis in die Mitte der 80er, dass irgendwie diese Stimmung in den 80ern oder der 80er Jahre so ein bisschen eingefangen werden sollte, weswegen der auch komplett in Schwarz-Weiß ist. Zum ersten Mal der Songcomic, die älteren waren alle auch in bunt. Was dann die Zeichnerinnen und Zeichner daraus gemacht haben, ist sehr unterschiedlich. Manche haben einfach nur einen Songtext umgesetzt und sozusagen den Inhalt in Bilder gefasst. Andere haben ausgehend von einem Songtext irgendwie eine ganz eigene Geschichte erzählt und so ist das Ganze recht heterogen geworden.
0: Ja, da sind so Songs dabei, wir hören mal in einen rein von Siff, Lachleute und Nettmenschen.

0: Siff ist das, Lachleute und Nettmenschen, 50 Jahre Punk, es ist das große Jubiläumsjahr und im Ventil Verlag ist gerade ein Song-Comic herausgekommen mit Comics zu alten Deutsch-Punk-Songs, unter anderem eben diesem hier. Wie würden, Jonas Engelmann, wir sprechen darüber, Sie sind Herausgeber dieses Buchs, wie würden Sie das beschreiben? Das ist ja so ein sehr detailreich gezeichneter Kneipenabend, der daraus geworden ist, oder?
1: Letztendlich ja. Also mich hat es manchmal auch an so Karikaturen von Georges Cros erinnert, interessanterweise. Aber das ist vielleicht meine eigene Assoziation. Genau, es geht letztendlich um so einen Moment, man sitzt in der Kneipe und irgendwelche Leute um einen herum reden irgendwas und man versucht sich irgendwie darin zu verorten und alles stürzt auf einen ein, diese ganzen Eindrücke. Und das fängt der Comic ganz gut ein.
0: Haben Sie denn diese Songs, die Sie da ausgewählt haben oder die ComiczeichnerInnen ausgewählt haben, haben Sie die jetzt dadurch nochmal irgendwie anders gehört, anders gesehen danach?
1: Ja, klar. Also man sieht dann die Songs tatsächlich erstmal als Comic vor Augen. Also man hat ja sozusagen nochmal einen ganz anderen Eindruck. Man sieht ihn auch, den Song, aus den Augen und aus der Perspektive der Zeichnerinnen und Zeichner. Und die fügen denen natürlich nochmal ganz eigene Facetten hinzu, die man vielleicht selber gar nicht so drin gesehen hat. Also bei Rotzkotz Müslibrei zum Beispiel ist ein ganz gutes Beispiel, weil das ein Song ist. Das ist jetzt kein Song, den ich meiner Jugend gehört hätte oder so. Den habe ich erst später entdeckt und der hat ja einen relativ simplen, fast schon dadaistischen, albernen Text und der Comic macht aber was ganz Neues draus und erzählt eine ganz eigene biografische Erinnerung des Zeichners, die dann sich jetzt sozusagen über den Song lagert. Und ich finde, dieses Zusammenspiel von so verschiedenen Perspektiven ist für mich das, was dann den Comic auch spannend macht.
0: Sie haben ja, ich habe das schon gesagt, Sie haben in diesem Jahr auch schon eine große Compilation rausgebracht zu 50 Jahre Punk mit Mutter, goldenen Zitronen, die Radierer, Schnipo, Schranke dabei. Wie blicken Sie denn jetzt auf den Punk? Ich meine, das ist ja irgendwie auch eigenartig. Das ist so eine Antikultur und so das Gegenteil von was Kanonisiertem oder was Musealem. Aber jetzt wird es so in diese Ecke gestellt und man reflektiert alles und historisiert alles.
1: Ja, natürlich. Da bin ich auch ambivalent, weil ich natürlich einerseits Teil dieser Historisierung von Punk bin und das eigentlich auch nicht, also für mich Punk dann doch da nicht hingehört eigentlich. Und gleichzeitig ist bei so Jubiläen natürlich immer der Fall, dass da genau das passiert, dass das Goethe-Institut sich drauf stürzt und so weiter, dass dann irgendwelche Historisierungen passieren. Und dann dachte ich, naja, dann mache ich lieber mit und mache meine eigene Historisierung sozusagen. Und in dieser Compilation, die Sie angesprochen haben, die ja auch gleichzeitig noch eine Doppelbuchveröffentlichung ist, also es gibt zwei Bücher zum Thema, in denen unterschiedliche Autorinnen und Autoren den für sie zentralen Punk-Song beschrieben haben und dazu ist sozusagen diese Compilation erschienen. Und da versuche ich genau sozusagen diese Historisierung auch so ein bisschen zu unterlaufen, indem ich diese 50 Jahre auch nicht ganz so ernst nehme und versuche zu zeigen, dass Punk auch schon früher eigentlich da war und dass es da Vorläufer gibt und dass so Jubiläen irgendwie auch ein bisschen albern sind. Und gleichzeitig der Punk-Begriff, den ich da drin pflege sozusagen in diesen Büchern und auch auf der Compilation, ist dann doch sehr offen und weniger an die Musik, an die reine musikalische Form gekoppelt, sondern dann tatsächlich auch so ein bisschen das, was ich vorhin beschrieben habe, dass es einen größeren Kontext braucht, um Punk dann auch heute noch interessant zu machen. Und dazu gehört eben auch, dass Punk immer noch politische Fragen stellt.
0: 50 Jahre Deutsch-Punk, erschienen als Song-Comic, herausgegeben von Jonas Engelmann. Mit ihm habe ich vor der Sendung gesprochen über dieses Buch Barfuß in Scherben. Und natürlich gibt es diesen Geist und diesen Sound aber auch heute noch. Sweeping Promises aus den USA passen dazu. Das sind eigentlich nur zwei Leute, und zwar Lira Mondal und Caulfield Schnack. Die haben sich im Studium kennengelernt und machen seit 2 Jahren zusammen Musik und haben dafür überhaupt kein großes Equipment, sondern machen einfach irgendwie in Räumen, die gerade irgendwie da sind. Also schon so ein totaler DIY, Do-It-Yourself, einfach selber machen. Diesen Punkgeist hört man auch auf ihrem Album. Das kommt ganz gut an. Mit ihrem letzten Album sind sie auf zahlreichen Jahresbestenlisten gelandet. Jetzt erscheint schon ihr drittes Album, You Say I Romanticize, daraus der Song Shooting Shadows.

Sweeping Promises sind das aus den USA. Und wir blicken nun nach Großbritannien. Darren Cunningham, der wollte eigentlich Fußballprofi werden. Mit Anfang 20 hatte er sogar ein Stipendium in den USA. Aber eine Verletzung hat dann seine Karriere beendet. Er ist zurück nach England gegangen und landete irgendwie bei der elektronischen Musik. Und seit seinem Debüt 2008 baut er als Actress ziemlich eigene Soundwelten auf. Ist sehr erfolgreich damit, auch weil das so experimentelle Auswüchse nimmt. Er arbeitet mit Orchestern oder mit künstlicher Intelligenz oder mit Soul-MusikerInnen wie Sampha. Im September erscheint nun sein neues Album Radical Frame und darauf beschäftigt er sich mit der schwarzen Avantgarde und hat sich dafür auch einige Gäste dazugeholt. Und diese Vorab-Singles, die es gibt, die sind ganz schön beeindruckend und ganz schön hypnotisch und ziehen die HörerInnen mit rein. With Ending heißt dieser Song.

Und das war's mit dieser Corso-Sendung heute mit mir, Ina Blodroch. Schön, dass Sie dabei waren, schön, dass Sie zugehört haben. Zum Schluss gibt's noch einen Song von einer Instrumentalband, die in eine Entwicklung passt, die in den vergangenen Jahren ganz erstaunlich war. Nämlich gab's immer mal wieder Instrumentalbands, die so erfolgreich geworden sind mit ihrem sehnsüchtigen und langatmigen Sound, dass sie große Hallen mit mehreren tausend Leuten gefüllt haben, was eigentlich überhaupt nicht zu dieser Musik passt. Krang Bin, denen ist das zum Beispiel gelungen. Und Hermanos Gutierrez, die schaffen das auch gerade. Das sind zwei Brüder, die an der Gitarre Songs produzieren, die alle klingen wie so eine ganz sehnsüchtige Autofahrt durch die Anden. Diese beiden Brüder sind in der Schweiz aufgewachsen, die Mutter stammt aus Ecuador. Und wie die beiden Welten dann zusammenkamen, erzählen sie auf ihrem neuen Album, das sie angekündigt haben. Ihr Vater nämlich, der ist in den 70ern durch Südamerika gereist und hat dort die Mutter kennengelernt. Und ein altes Foto wurde da nun zum Ausgang Punkt für dieses neue Album, was so ein Liebesbrief der beiden Brüder an die Anden sein sollen. Das Album haben sie komplett auf einer Nylon-Gitarre eingespielt, die ihnen der Vater schon als Kind geschenkt hatte. Produziert haben sie das Ganze aber nicht in den Anden, nicht in der Schweiz, sondern in Nashville, und zwar von Dan Auerbach produziert, Musiker von den Black Keys. Wir hören von diesem neuen Album Los Andes. Machen Sie es gut.

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3: Die Nachrichten. Der französische Präsident Macron hat mit Bestürzung auf die jüngsten russischen Luftangriffe auf die Ukraine reagiert. Russland wähle den Weg der Einschüchterung und Eskalation, indem es systematisch Zivilisten angreife, teilte Macron nach einem Telefonat mit dem ukrainischen Präsidenten Zelensky mit. Macron kündigte weitere Unterstützung für die Ukraine und die Lieferung von Abfangraketen an. Vergangene Nacht hatten die russischen Streitkräfte die Ukraine erneut aus der Luft angegriffen. Dabei ist laut Behörden in der Hauptstadt Kiew mindestens ein Mensch getötet worden. Drohnenangriffe wurden auch aus dem südukrainischen Saporischschja gemeldet. Dort kamen mindestens 3 Menschen ums Leben. Erst gestern starben beim Beschuss eines Einkaufszentrums in der Stadt Kryvyi mindestens 16 Menschen. Russland meldete nach einer Welle ukrainischer Drohnenangriffe mindestens 6 Tote. Ziele waren demnach ein Logistikzentrum sowie eine Industrieanlage in der Region Samara. Thüringens Ministerpräsident Vogt steht weiterhin an der Spitze der CDU in dem ostdeutschen Bundesland. Vogt, der nach der Aberkennung seines Doktortitels politisch unter Druck steht, bekam auf einem Landesparteitag in Eisenach 82,4% der abgegebenen Stimmen. Er hatte keinen Gegenkandidaten. Vor 4 Jahren, als er zum ersten Mal zum Parteivorsitzenden gewählt worden war, hatte Vogt 84,6% der abgegebenen Stimmen erhalten. Die Wahl galt auch als Stimmungstest, wie viel Rückhalt der Thüringer Regierungschef in seiner Partei hat. Vogt muss sich am kommenden Freitag im Landtag einem Misstrauensantrag der AfD-Fraktion stellen, dem zweiten in diesem Jahr. Turnusmäßig wählt die CDU auf dem Landesparteitag in Eisenach ihren gesamten Vorstand neu. Bundesfinanzminister Klingbeil und 5 weitere EU-Ressortkollegen haben für eine stärkere Besteuerung von Mineralölfirmen geworben. In einem gemeinsamen Brief an die irische EU-Ratspräsidentschaft plädieren Portugal, Spanien, Österreich, Italien, Polen und Deutschland für eine sogenannte Übergewinnsteuer. Die Minister argumentieren, infolge des Iran-Kriegs und gestiegener Erdölpreise sollten die Konzerne für ihre Profite auch mehr Steuern zahlen. In der aktuellen Krise dürfe es keine, Zitat, Abzocke durch Energiekonzerne geben. Das habe Klingbeil mehrfach deutlich gemacht, hieß es aus dem Finanzministerium in Berlin. Die Finanzminister begründen ihren Vorstoß mit hohen Lebenshaltungskosten. Bisher ergriffene staatliche Maßnahmen hätten nicht gereicht, um die Preise für Unternehmen und Bürger dauerhaft zu senken, heißt es in dem Schreiben, das der deutschen Presseagentur vorliegt. Der Brief soll nach Informationen des Magazins Spiegel auf Betreiben Klingbeils zustande gekommen sein. Die Bundesregierung ist in der Frage einer Übergewinnsteuer gespalten. Wirtschaftsministerin Reiche von der CDU lehnt höhere Abgaben auf kriegsbedingte Extraprofite der Mineralölkonzerne ab. In der Debatte über einen besseren Hitzeschutz mahnt der Präsident des Deutschen Städtetages Jung ein Umdenken in der Verkehrsplanung an. Weniger Parkplätze und Straßen seien künftig unvermeidbar, wenn man mit den Auswirkungen des menschengemachten Klimawandels klarkommen wolle, sagte Jung der Neuen Osnabrücker Zeitung. 6-spurige Straßen in Städten könnten nicht mehr länger die Lösung sein. Der Städtetag-Präsident warb für mehr öffentlichen Nahverkehr, Anreize für Carsharing, Jobräder und Anwohnerparken. Seiner Einschätzung nach reicht dafür die finanzielle Leistungsfähigkeit der Kommunen nicht aus. Jung unterstützt deshalb die Forderung seines SPD-Parteikollegen, Bundesumweltminister Schneider, Klimaanpassung in das Grundgesetz aufzunehmen. Als Gemeinschaftsaufgabe von Bund, Ländern und Kommunen könne Geld dafür bereitgestellt werden, betonte der Präsident des Deutschen Städtetages. Das Wetter: nachts abklingende Schauer, gebietsweise klar, im Süden örtlich Nebel, Tiefstwerte 14 bis 7 Grad. Am Tag im Norden wolkig und vor allem im Nordosten Schauer und Gewitter, sonst heiter bis wolkig, im Südwesten auch länger sonnig. 17 Grad auf Sylt und 25 am Oberrhein. Die weiteren Aussichten: am Montag im Norden und Osten heiter, allenfalls an der Küste noch kurze Schauer, sonst vielfach sonnig. Erwärmung auf 22 bis 28 Grad. Das waren die Nachrichten.
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5: Willkommen zu den Büchern für junge Leserinnen und Leser. Wir stellen heute ein Bilderbuch vor, das der 84-jährige Helme Heine vor seinem Tod noch selbst vollendet hat. Peaks heißt dieses Kinderbuch und es erzählt voller Optimismus von einem Igelmädchen, das das Mutigsein erst durch den Verlust seiner Stacheln lernt. Und es geht heute in der Sendung um ein Buch, das randvoll steckt mit Geheimnissen zum Thema Spionage. In diesem Buch lernen wir unter anderem, welcher Staat den weltweit ältesten Geheimdienst unterhält, der bis heute operiert. Zu Beginn der Sendung aber stellen wir ein Buch vor, das sich an Kinder und Jugendliche richtet, die mehr erfahren wollen über die Geschichte des 20. Jahrhunderts. Im Studio ist Nora Karches. Wie kann man Kindern Ereignisse wie den Nationalsozialismus vermitteln, die mit Gewalt und Trauer verbunden sind? Mit Fragen wie dieser hat sich in Jerusalem die Gedenkstätte Yad Vashem auseinandergesetzt und pädagogische Empfehlungen veröffentlicht, die Orientierung geben sollen. Und diese Empfehlungen beinhalten auch ganz konkrete Hinweise und Altersempfehlungen. Kindern unter 12 Jahren zum Beispiel kann in einem Buch eine Szene in einem Konzentrationslager nicht zugemutet werden. An diesen Vorgaben orientiert sich auch eine Graphic Novel, die in diesem Sommer bei uns in Deutschland veröffentlicht worden ist. Sie erzählt vom Leben verfolgter Menschen in der Stadt Siegen während der Zeit des Nationalsozialismus. Dabei dürfte die Geschichte vom Brand der Siegener Synagoge im Jahr 1938 mit ihren Bildern vom lodernden Feuer achtjährige Kinder noch eher überfordern. Die Geschichte der überlebenden Jüdin Betty Hochmann hingegen eignet sich schon für Kinder in der 3. und 4. Klasse, weil sie hoffnungsvoll endet. Tina Hammesfahr stellt die Graphic Novel vor. Sie heißt so: Bin Mensch nicht auch ich? Aus Sicht unserer Rezensentin ist sie ein Beispiel dafür, wie es gelingen kann, Geschichtsneulingen die historischen Hintergründe und Zusammenhänge zu erklären.
6: 5 Schicksale aus der Nazi-Zeit, erzählt als Graphic Novel von 5 ganz unterschiedlichen Künstlerinnen. Was die Geschichten miteinander verbindet: der Schauplatz Siegen, 1933 eine kleine Mittelstadt mit rund 40.000 Einwohnern und sein ländlich geprägtes Umland.
7: Einerseits wollten wir zeigen, dass die Verfolgung der Nationalsozialismus nicht nur auf die Großstädte beschränkt ist. Wir kennen ja ganz viele Geschichten aus Berlin, aus Köln, aus anderen Städten. Sondern dass es eben auch in der Region, auf dem Land, Verfolgung, Entrechtung, Deportation gegeben hat.
6: Die Germanistin Jana Mikota von der Universität Siegen ist eine von 3 HerausgeberInnen. Entstanden ist das Projekt in Zusammenarbeit der Uni mit dem aktiven Museum Südwestfalen, das sich Lokalgeschichte widmet, auch den Nazi-Verbrechen vor der eigenen Haustür. Manchen in Siegen geht das zu nah.
7: Und darüber habe ich tatsächlich nicht nachgedacht, als wir das Buch konzipiert haben. Aber als ich das hörte, erschien mir das logisch, dass sie dann sagen, sie mussten es zuklappen, erstmal durchatmen, erstmal schlucken, um zu realisieren, was auch hier vor Ort passiert ist.
6: Die 12-jährige Sina wurde 1943 aus dem heutigen Belarus mit ihrer Familie nach Siegen verschleppt und musste als Zwangsarbeiterin bei der Firma Bertrams, die es bis heute gibt, Rohre schweißen. Otto Polgen wurde 1936 entmündigt und zwangssterilisiert, weil er Epilepsie und eine Lernbeeinträchtigung hatte. Er starb kurz nach Kriegsende, mutmaßlich an den Folgen seiner Behandlung, in einer Heil- und Pflegeanstalt in Bonn. Die Jüdin Betty Hochmann wanderte 1938 als 15-Jährige gegen den Willen ihrer Eltern nach Palästina aus und rettete so ihr Leben. Die gleichaltrige Inge Frank hingegen, eine Jüdin aus Weidenau, wagte nicht, gegen ihre Eltern zu rebellieren. Sie wurde 1942 deportiert und anschließend ermordet. Ergänzend wird im Buch die Geschichte der Siegener Synagoge erzählt, aus Sicht ihres Kantors Simon Grünewald, der mit ansehen musste, wie das Gotteshaus nur 35 Jahre nach seiner Erbauung während der Novemberpogrome 1938 in Brand gesetzt und zerstört wurde. Mitherausgeber Daniel Stein, Amerikanistikprofessor der Uni Siegen.
8: Ich glaube, es ist für Schülerinnen und Schüler, aber auch für alle anderen Lesenden auch wichtig zu verstehen, wie durchdringend der Nationalsozialismus war, dass es eben nicht nur, natürlich zum großen Teil, jüdische Schicksale waren, aber dass zum Beispiel im Siegerland, aber auch in ganz anderen Regionen Zwangsarbeit extrem weit verbreitet ist und auch die Krankenmorde. Es gibt ganz viele Familien, die davon betroffen wurden, wobei man auch sagen muss, es gibt ja noch viel mehr Schicksale, die wir auch nicht behandeln. Also so gesehen ist es kein volles Tableau der Opfergruppen, aber es ist zumindest der Versuch zu sagen, es ging durch die komplette Gesellschaft.
6: Gemeinsam mit dem aktiven Museum suchten Jana Mikota und Daniel Stein nach geeigneten Biografien.
8: Welche Biografien gibt es? Also wo ist schon viel historisches Material? Wo gibt es die Dokumente schon? Wo können wir quasi aus dem Vollen schöpfen? Und dann mal die Frage, welchen Künstlerinnen schlägt man welches Thema vor?
6: Illustratorin Lisa Rock erzählt die Geschichte von Otto Polgen, der Opfer des sogenannten Euthanasie-Programms wurde. Ihr Zugang zu dessen Biografie ist ein ganz persönlicher.
9: Mein Bruder hat das fragile X-Syndrom, was mit einer geistigen Behinderung verbunden ist. Und seit dem Tod meiner Mutter bin ich seine rechtliche Vertreterin. Und er lebt ein eigenständiges Leben, unterstützt von der Lebenshilfe und einem Pflegedienst und halt mir. Und da muss ich natürlich total oft an ihn denken und auch was mit ihm in dieser Zeit passiert wäre. Und hatte, glaube ich, auch dadurch einfach einen Zugang zu der Figur Otto.
6: Otto Polgen wächst zunächst behütet in einer Arbeiterfamilie mit mehreren Brüdern auf. Ein Glückskind, das eine Hirnhautentzündung überlebt hat, auch wenn er seitdem an epileptischen Anfällen leidet und in der Schule nicht mitkommt. Oft kriegt er den Rohrstock zu spüren und wird von seinen Klassenkameraden gehänselt.
10: Die Schläge haben mir auch nicht beim Denken geholfen. Ich bin nicht so gerne zur Schule gegangen. Ich war lieber draußen oder zu Hause bei meiner Familie.
6: Für Lisa Rock war sofort klar, dass sie Ottos Geschichte aus seiner eigenen Perspektive erzählen will. Im Psychiatriemuseum, das sich auf dem Gelände der LVR-Klinik Bonn befindet, in der Otto Polgen seine letzten Lebensjahre verbrachte und starb, fand sie auch dessen Krankenakte.
9: Als ich diese Krankenakte gelesen habe, das war ja wie so ein Schlüsselmoment für mich, wie so ein Fenster in die Vergangenheit, das sich geöffnet hat, weil das war ja das erste Mal, dass ich so Ottos Stimme gehört habe. Also er hatte ja eine ganz eigene Art zu sprechen. Das habe ich natürlich jetzt nicht in dem Sinne kopieren können, aber ich wollte unbedingt, dass die Art, wie er redet und wie er die Geschichte erzählt, ihm irgendwie nahe kommt.
10: Bevor der Krieg losging, haben wir getanzt und ich war der beste Tänzer. Die Damen haben Schlange gestanden bei mir, habe mit Rudel Schneider den Charleston getanzt. War die beste Zeit gewesen.
6: Lisa Rock zeichnet ihre Figuren stark vereinfacht. Schwarze Umrisslinien, Pünktchen statt Augen. Auch das Farbschema ist reduziert, deckt mit Rot und Blau aber eine erstaunliche emotionale Bandbreite ab. Von Wärme, Freude und Übermut bis zu Kälte, Bedrohung und Trauer. Äußerst komplex ist der Seitenaufbau. Gekonnt spielt die Illustratorin mit Vorder- und Hintergrund, mit flächiger Darstellung und Zentralperspektive und variiert die Anzahl der Panels pro Seite. 1936 wird Otto Poelgen ärztlich begutachtet. Schlag auf Schlag kommen Fragen, die Otto nicht beantworten kann. Die Befragung geht ihm noch durch den Kopf, als er wieder seiner Arbeit als Straßenfeger nachgeht. Der Blick folgt ihm, wie er aus den Hintergrundpanels hervortritt und mit seinem Besen um eine Litfaßsäule herumfegt.
10: Musste ich zur Unfruchtbarmachung, damit ich meinen Schwachsinn nicht an meine Kinder gebe. Darf auch nicht mein eigener Herr mehr sein. War doch immer tüchtig gewesen.
6: Parallel zu Ottos persönlicher Geschichte zeigt Lisa Rock Zeitgeschichte auf den Plakaten an der Litfaßsäule. Das Plakat ganz oben zeigt einen Arbeiter, der tief gebeugt ein Joch auf den Schultern trägt. Darauf hocken zwei schräg aussehende Kerle. In Großbuchstaben heißt es: Hier trägst du mit. Und in kleinerer Schrift: Ein Erbkranker kostet bis zur Erreichung des 60. Lebensjahres im Durchschnitt 50.000 Reichsmark.
9: Ich habe für diese Poster zum Beispiel wirklich sehr, sehr lange recherchiert, bis ich dann die Auswahl an Poster hatte, die ich fand, die also eine gute Wand ergeben haben. Das sind ja drei Zeitebenen. Also einmal diese Zwangssterilisierung, dazu gibt es das passende Poster, dann kommt die Reichspogromnacht und das passende Poster dazu und dann am Ende halt Kriegsanfang und sozusagen die Rekrutierung.
6: Mit 31 Jahren ist Otto Poelgen in die Heil- und Pflegeanstalt Bonn eingeliefert worden, wo er nur 3 Jahre später stirbt. Die kompakte Erzählweise zeichnet auch die anderen Graphic Novels in dem Band aus, die jeweils 20 Seiten umfassen, auch wenn sich Stile und Erzählperspektiven unterscheiden. Neben den 5 Graphic Novels enthält der umfangreiche Band noch historische Biografien der ProtagonistInnen und Making-of-Interviews mit den IllustratorInnen.
8: Die Idee war, aufmerksam zu machen dafür, dass Erzählungen über Geschichte immer gemacht sind. Das heißt, dass da Historikerinnen, Künstlerinnen sich hingesetzt haben, recherchiert haben und dann aus dem, was sie recherchiert haben, eine Geschichte gemacht haben. Und dass jede Erinnerung an Geschichte immer auch eine ist, die eine bestimmte Perspektive einnimmt, die bestimmte Rahmungen hat.
6: Sagt Daniel Stein von der Uni Gießen. Während Lisa Rock Otto Poelgens Lebensgeschichte recherchierte, tauchte zufällig eine Zeitungsmeldung von 1934 auf mit dem Titel »Tapferer Lebensretter«. Darin wird berichtet, wie Otto Poelgen ein 3-jähriges Kind gerettet hat, das unter einen stehenden Zug geraten war und dafür ausgezeichnet wurde.
9: Und mein Bruder ist ja auch ganz großer Zugfan. Diese Seite, könnte man fast sagen, ist meinem Bruder gewidmet. Und ich habe ihm ja auch ein Buch geschenkt und das war wirklich auch das allererste, was er aus der Lesung mitgenommen hat, war, und er war ein Held. Also das ist hängen geblieben.
5: Das war eine Buchbesprechung von Tina Hammesfahr. Sie hat die Graphic Novel »Bin Mensch, nicht auch ich« erinnern, erzählen, erleben vorgestellt. Im Buch enthalten sind 5 Comicgeschichten, erzählt von den Illustratorinnen Marion Gödelt, Inbal Leitner, Stefanie Lunkewitz, Lisa Rock und Bianca Schalburg. Herausgegeben haben das Buch Jens Aspelmeier, Jana Mikota und Daniel Stein. Ab 12 Jahren erschienen im Ariella Verlag. Die Graphic Novel hat 270 Seiten und kostet 29 Euro. Lars Bouvet ist ein Autor aus den Niederlanden. Er hat als Journalist Skandale wie den um die Panama Papers recherchiert. Von ihm ist jetzt ein Sachbuch erschienen, in dem Kinder ab 12 unter anderem entdecken können, welche Spionagemethoden im alten Rom angewandt worden sind. Ein Buch, das auch praktische Tipps für angehende Spioninnen und Spione bietet. Wie knacke ich einen Code oder wie baue ich ein Periskop, mit dem ich andere beobachten kann, ohne selbst gesehen zu werden? Jan Drees stellt das Buch vor. Es heißt Spionage von Geheimcodes bis zur vergifteten Zahnpasta.
11: Bei einem der einschlägigen Online-Versandhäuser hat dieses schöne Buch eine vollkommen ungerechtfertigte 1-Sterne-Bewertung erhalten mit der Begründung, hier stünde fast nichts drin, was man nicht ohnehin weiß. Große Buchstaben, viele schwache Bilder, man wird auch geduzt. Alles wie eben bei einem Kinderbuch. Vom Bundesnachrichtendienst war diese Person vermutlich nicht, ansonsten hätte sie wenigstens herausgefunden, dass Spionage von Geheimcodes bis zur vergifteten Zahnpasta explizit für Kinder konzipiert wurde. Investigativjournalist Lars Beauvais, der unter anderem mit Korrektiv die Cum-Ex-Files ausgegraben hat, und Graphic-Novel-Illustrator Yannick Pellegrin tauchen, und das ist auch für Erwachsene unterhaltsam, in die lange Geschichte der Spionage ein. Sie schauen vom alten Rom mit der Ermordung Cäsars bis zum Whistleblower Edward Snowden, der 2013 das erschreckende Ausmaß US-amerikanischer Überwachung geleakt hat, und erinnern dabei an zahlreiche Kuriositäten wie den immer noch wirkenden Geheimdienst der katholischen Kirche.
12: 1965 erhielt der Dienst seinen heutigen Namen, Kongregation für die Glaubenslehre. Er existiert jedoch schon seit dem 13. Jahrhundert, als Ketzer noch auf dem Scheiterhaufen verbrannt wurden. Man könnte also sagen, dass der Papst über den ältesten Nachrichtendienst der Welt verfügt, der immer noch existiert.
11: Im informativen, seit den Was-ist-was-Büchern der frühen 1960er Jahre etablierten Stil berichten Beauvais und Pellegrin vom erfundenen James Bond auf der einen, von echten Agentinnen und Agenten auf der anderen Seite. Wie Mata Hari oder die einbeinige Virginia, die im Zweiten Weltkrieg für den britischen Geheimdienst gearbeitet hat. Gelungene Spionageaktionen wie die Entführung Adolf Eichmanns erhalten ebenso Platz wie die vielen misslungenen Operationen. Von der blutigen Landung in der Schweinebucht bis zum katastrophalen Anschlag des französischen Geheimdienstes auf ein Greenpeace-Schiff, mit dem die Umwelt-NGO 1985 gegen Atomwaffentests protestieren wollte. Damals wurde ein niederländischer Fotograf getötet. Dabei wollten die Spione lediglich das Schiff selbst versenken. Die berühmte Rainbow Warrior.
12: Die neuseeländische Polizei fand schnell heraus, wer hinter der Explosion steckte. Sie konnte die französischen Geheimagenten festnehmen, als sie ihren gemieteten Van zum Flughafen zurückbrachten. Die Agenten hatten den Fehler gemacht, von ihrem Hotel aus die Nummer des französischen Geheimdienstes anzurufen. Sie wurden wegen Mordes angeklagt. Der französische Verteidigungsminister musste zurücktreten und Frankreich musste sich entschuldigen und Greenpeace mehr als 8 Millionen $ bezahlen.
11: Dieses kluge Sachbuch stellt im raschen Wechsel die schnellsten Spionageflugzeuge neben Selbstbauanleitungen für Periskope, Fingerabdrucksets oder Geheimbriefe und schaut immer wieder auf verblüffende Operationen, die selbst Hollywood inspiriert haben, wie die 2005 von Steven Spielberg verfilmte Sühneaktion des Mossads gegen die palästinensischen Attentäter der Olympischen Spiele in München 1972.

0: nahe über ob seiner zahlreichen Geheimnisse. Dieses uneingeschränkt empfehlenswerte Buch ist überreich bebildert mit begleitenden, jede Seite lebendig gestaltenden Illustrationen. Es ist lehrreich und altersgerecht, seinen Leserinnen und Lesern einiges zutrauend, niemals dümmlich, stets herausfordernd. Denn am Ende soll jeder selbst entscheiden, ob er den Weg in die Geheimdienstwelt weiter beschreiten möchte, sich langsam hochbildend, beispielsweise zum Bundesnachrichtendienst, um dort endlich herauszufinden, wer Jahre zuvor diese vermaledeite Ein-Sterne-Wertung im Internet verbrochen hat.
1: Lars Bouvet hat den Text geschrieben und Yannick Pellegrin hat die Illustrationen erschaffen zu diesem Buch Spionage von Geheimcodes bis zur vergifteten Zahnpasta. Aus dem Niederländischen übersetzt von Edmund Jacobi, erschienen bei Jacobi und Stewart. 152 Seiten hat das Buch und es kostet 20 Euro. Geeignet ist es für Kinder ab 12 Jahren und vorgestellt hat es Jan Drees. Helme Heine war vieles in seinem Leben. Er war Schriftsteller, Regisseur, Drehbuchautor, Theatermacher. Aber die meisten kennen ihn doch als Bilderbuchautor. Mit seinen Freunde-Bilderbüchern über Johnny Mauser, Franz von Hahn und das Schwein Waldemar hat er ein Publikum auf der ganzen Welt erreicht. Helme Heine ist im letzten Herbst im Alter von 84 Jahren verstorben und wir hören ihn gleich noch einmal. Im Jahr 2011 ist er im Deutschlandfunk Kultur zu Gast gewesen und hat auf die Frage, wie wichtig das Theatermachen für seinen späteren Erfolg als Bilderbuchautor gewesen ist, diese Antwort gegeben.
2: Ich glaube, das war die wichtigste Voraussetzung, dass ich so erfolgreich bin im Bilderbuch. Ich habe ja sehr früh begonnen, da war das Bilderbuch ja noch sehr tutig. Also jeder, der nicht zeichnen und schreiben konnte, der sagte, ich mache erst mal ein Bilderbuch. Und ich kam ja vom Theater. Ich fragte mich, warum spielen wir denn heute noch Shakespeare und Molière? Das ist ja nicht, weil wir das in der Schule gelernt haben, sondern weil das ganz elementare Themen sind. Und so hatte ich mir überlegt, warum kann ich nicht auch elementare Themen also für Kinder schreiben? Ich kann doch auch über die Liebe schreiben. Ich könnte doch auch sehr politisch werden im Bilderbuch, aber dann muss ich eben dieses Parteigezänke aus vorlassen, weil das setzt Wissen voraus. Und was weiß ein koreanisches Kind, also von der FDP hier oder von den Linken. Aber wenn ich über gerecht und ungerecht schreibe, ist das ein unheimlich politisches, aber sehr kraftvolles Thema.
1: Zu den über 50 Titeln, die Helme Heine in seinem Leben für Kinder und Jugendliche geschaffen hat, kommt jetzt noch ein weiterer. Das Bilderbuch Pieks hat er vor seinem Tod noch selbst fertigstellen können. Thomas Linden hat sich dieses Buch über ein Igelmädchen angesehen.
3: Seine kostbarsten Waffen trägt das Igelmädchen Pieks immer bei sich. Vorsicht ist geboten, denn wer sich wie der Elefant gedankenlos auf das kleine Igelkind setzen will, wird heftig gepiekst. Den Aufschrei des mächtigen Elefanten vernehmen alle Tiere. Auch dem Löwen, dem Krokodil oder dem Fuchs erging es nicht anders. Ihnen steckten noch Stacheln in Tatzen oder Nasen, nachdem sie der Igelin zu nahe gekommen sind. Wer Pieks fressen will, erfährt eine schmerzhafte Lektion. Auch in seinem letzten Bilderbuch, das er vor seinem Tod im letzten Jahr noch fertigstellen konnte, stärkt Helme Heine den Kindern in Gestalt des Igels mit einer feinen Geschichte noch einmal den Rücken.
4: Pieks hatte vor niemandem Angst. Ihre Stacheln schützten sie. Stolz und aufrecht ging sie durchs Leben.
3: Durch konsequenten Widerstand erwirbt sich das Igelmädchen den Respekt der vermeintlich mächtigeren Tiere. Aber niemand ist unverwundbar. Heine war nicht nur Autor, sondern auch Regisseur und Schauspieler. Wer weltweit 25 Millionen Bücher verkauft, muss den Nerv einer ziemlich diversen Leserschaft getroffen haben. Zwei Komponenten seien dafür notwendig, meinte er. Kopf und Herz. Ersteres nennt man auch Dramaturgie. So wird aus den Erlebnissen des Igelmädchens erst eine Geschichte, nachdem Pieks ihre Allzweckwaffe verloren hat. Mit jeder ihrer Verteidigungsaktionen büßte sie Stacheln ein, bis zuletzt nur noch ein einziger übrig bleibt.
4: Nun musste sie sich vor ihren Feinden verstecken und auf einmal hatte sie Angst. Als die Nacht kam, suchte sie Schutz auf einem Baum.
3: Das zuvor so gelassen schmunzelnde Wesen bekommt nun ein sorgenvolles Antlitz. Ein Igel ohne Stacheln sieht aus wie eine Maus ohne Fell. Helmer Heine zeigt uns

0: ein nacktes, rosafarbenes Etwas, das seiner Umwelt hilflos ausgeliefert ist. Zwar gibt es Ratschläge von befreundeten Tieren, wie den Vögeln auf dem Baum oder den Hasen, aber über deren Fähigkeit zu fliegen oder schnell zu rennen, verfügt sie nicht. Pieks wird zu einem ängstlichen Wesen und landet prompt im Kochtopf des Fuchses. Sie kann jedoch entkommen, und im Zuge einer Verfolgungsjagd kapert der Fuchs ein Baby. Auf einmal sind alle Ängste verflogen. Pieks erinnert sich instinktiv ihres letzten Stachels, mit dem sie den Fuchs in die Flucht schlägt und das Baby rettet. Ein solches Happy End reicht der Helme Heine aber nicht. Er erweitert Pieks Schicksal um ein mediales Spektakel.
1: Plötzlich war sie ein Star. Von überall kamen die Igel herbei, um ein Foto von sich und der berühmten Verwandten zu machen.
0: Pieks wird zur Heldin stilisiert. Sie sitzt in Talkshows und schreibt ihre Memoiren. Auch im für uns fernen Neuseeland, wo Helme Heine seinen Lebensabend verbrachte, hat er sehr genau beobachtet, wie Kinder heutzutage mit digitalen Medien umgehen. An der Seite von Pieks möchten alle Tiere ein Selfie machen. Seine Figuren waren ihm eine Herzensangelegenheit. Selbst der Fuchs wirkt mit seinem flauschigen Fell wie ein netter Kerl. Die schwerelose Stimmung dieser Bilderbücher, wie etwa den Bestsellern Freunde oder Die Abenteurer, rührt auch daher, dass der Hintergrund weiß bleibt. Das Weiß ist nicht nichts, sondern bietet der Fantasie eine Projektionsfläche. Zudem gibt dieses Weiß den Aquarellfarben eine frische Lebendigkeit. Alles wirkt freundlich und so unmittelbar, wie man es vor sich sieht. Heine entwickelt keine Raumtiefe, in denen seine Geschichten eine beziehungsreiche Komplexität entwickeln könnten. Die Handlung spielt sich stets im Vordergrund ab. Auch deshalb bleiben seine Bilderbücher auch für die jüngeren Kinder verständlich. Auf charmante Weise holt er alle mit ins Boot. Und als Meister der Reduktion genügen ihm nur wenige Andeutungen, um mit drei blauen Strichen oder ein wenig Grün das Wasser oder eine Wiese darzustellen. Am Ende resümiert Pieks:
1: Ihr seht, alles, was man im Leben braucht, ist Mut und ein bisschen Fantasie.
0: Man kann ihr kaum widersprechen. Aber Helme Heine zeigt auch, dass Talent, Können und ein besonderes Sensorium für das Gefühlsleben der Kinder dazugehören, um Bilderbücher zu schaffen, die Kinder auch morgen noch faszinieren.
2: Das war Thomas Linden. Er hat ein Bilderbuch von Helme Heine vorgestellt. Pieks heißt das Buch und erschienen ist es bei Diogenes. 32 Seiten kosten 20 Euro für Kinder ab 4 Jahren. Und das waren die Bücher für junge Leserinnen und Leser. Am Mikrofon war Nora Karches.

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1: 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Und das bekommen Sie heute bei uns zu hören.
2: Gewichtsprobleme. Manipulierte KI-Vektoren können digitale Angriffe erfolgreich machen. Abgeklemmt. Wie ein Hackerangriff zwei Berliner Behörden lahmlegen konnte. Und Tatortcheck. Künstliche Intelligenz und massive Datenintegration machen kriminaltechnische 3D-Modelle smart.
3: Man muss das vor allem auch testen. Mit diesen Prompts, die man hat, muss man kontinuierlich immer testen, kommt das Ergebnis zurück, was ich auch erwarte.
1: Diese Sicherheitsvorkehrungen, die fordert der IT-Experte Andreas Schneider von Palo Alto Networks. Beim Einsatz von Chatbots, von großen Sprachmodellen oder auch KI-Agenten, da ist es für ihn heute eine unerlässliche Vorsichtsmaßnahme, das normal erwartbare Verhalten eines KI-Systems regelmäßig zu testen. So soll sichergestellt werden, dass der Einsatz von großen Sprachmodellen nicht zum Einfallstor für Cyberangriffe wird. Mit dieser neuen Gefahr, die hinter dieser Warnung steckt, hat sich mein Kollege Peter Welchering beschäftigt. Peter, worum geht es denn bei dieser Art von Angriffen genau?
4: Ja, betrachten wir es zunächst mal von außen. Da wird ein Chatbot dazu gebracht, etwas zu tun, was seine vorgegebenen Sicherheitsrichtlinien ihm eigentlich verbieten. Zum Beispiel andere Systeme zu hacken und sich dort beispielsweise eine Wissensbasis für die eigenen Zwecke anzueignen. Oder Daten auf anderen Servern zu verschlüsseln. Und da fragt man sich natürlich, wie es dazu kommt. Und eine etwas vordergründige Antwort lautet, dem Modell werden eben so lange Prompts bzw. Befehle erteilt, bis es auch Befehle ausführt, die ihm eben eigentlich verboten sind. Und dahinter stecken verschiedene Angriffsmodelle, die sich auch auf andere KI-Systeme übertragen lassen. Und ein jetzt intensiver diskutiertes Angriffsmodell, das nutzt dabei aus, dass große Sprachmodelle nachtrainiert werden können. Und da kommen wir dann sozusagen zur Innenbetrachtung. Denn beim Nachtrainieren, da kommen neue Daten hinzu, deren Vektorendarstellung dann eben auch für solche Angriffe genutzt werden kann. Die Daten, die werden ja in einem solchen Modell durch Vektoren dargestellt. Und diese Vektoren, die lassen sich in ihrem Verhältnis zueinander berechnen. Wenn nun aber diese Vektoren manipuliert werden, dann verstoßen Systeme gegen die ihnen auferlegten Sicherheitsrichtlinien, wenn man ihnen das befiehlt. Und genau solche Angriffe, die werden in letzter Zeit des Öfteren festgestellt. Und da stellen sich natürlich zwei Fragen. Wie sehen diese Angriffsmethoden en Detail aus und lassen sich solche Angriffe verhindern?
1: Und genau diese Fragen, die haben wir verschiedenen KI- und Sicherheitsexperten gestellt. Hier sind die Antworten.
5: Wenn Unternehmen neue Technologien wie künstliche Intelligenz, agentenbasierte KI oder andere komplexe Systeme einführen, dann müssen sie sich bewusst sein, dass sie damit unmittelbar Tür und Tor für künftige Angriffe öffnen. Das muss in die Risikobewertungen einbezogen werden. Das Risiko steigt durch diese potenziell offene Tür. Entscheidend ist deshalb die Fähigkeit, diese Risiken richtig einzuschätzen.
6: Meint David Sancho, IT-Sicherheitsexperte bei Hewlett-Packard Enterprise. Solch ein Risiko, von dem Sancho spricht, wurde bei der Entwicklung der großen Sprachmodelle und der dazugehörigen Anwendungen zunächst übersehen. Wenn ein großes Sprachmodell zum Beispiel dafür eingesetzt wird, Texte zu erstellen, dann wird jedes Wort in einen Vektor eingebettet. Dadurch werden die Beziehungen der Wörter untereinander und auch die Wortbedeutungen berechenbar. Sicherheitsexperte Martin Krämer vom Cybersecurity-Unternehmen KnowBefore hat herausgearbeitet, dass genau diese Vektorisierung von Kriminellen für digitale Angriffe eingesetzt wird. Eine Standardfunktion, auf die man nicht verzichten kann, wird so zum Problem.
7: Das ist eine Grundfunktion tatsächlich der Large Language Models, die intern ja auf neuronalen Netzwerken basieren. Und bei der Vektorisierung geht es im Endeffekt um eine Repräsentation der Daten, die hier reingespeist werden, die dann durch diese neuronalen Netzwerke durchlaufen, aber eben dort auch mit abgespeichert werden.
6: An genau diesem Punkt aber können die Vektoren für Angriffe missbraucht werden. Genau das haben Kriminelle vor einigen Monaten entdeckt. Sie überraschten die IT-Sicherheitsfachleute mit einer ganz neuen Art von Angriffen. Sie manipulierten diese Vektoren, die ja die Daten repräsentieren. Möglich wurde das, weil die KI-Modelle an einer Stelle offen sind.
7: Das Problem wird an der Stelle halt bewusst mit rein designt, wenn man so will. Man will ja eben, dass die Modelle nicht nur auf dem eigenen Wissensschatz, der ja zum Zeitpunkt X, häufig 2025, auf allen verfügbaren Daten basierte, dass die darauf arbeiten können, sondern man will ja, dass wir aktuelle Daten, neuere Daten auch mit einspeisen können. Somit hat man da quasi bewusst eine Designentscheidung getroffen, dass wir per externen Zugriff da auch neuere Daten einspeisen können.
6: Diese Zugriffsmöglichkeit nutzen Kriminelle aus und manipulieren die Vektoren, die zum Beispiel Wörter repräsentieren. Werden neue Informationen eingespeist, müssen neue Vektoren angelegt und berechnet werden. Und hier ergibt sich dann für Angreifer die eigentliche Möglichkeit zur Manipulation. Sie speisen nämlich gezielt Daten ein, um die Sicherheitsvorkehrungen eines Systems auszuschalten. So werden dann nicht zugelassene Prompts abgearbeitet, obwohl die Sicherheitsrichtlinien des Systems das eigentlich verbieten. Martin Krämer hat das mit einem Abgleich von verschiedenen Prompts genauer analysiert.
7: Jetzt habe ich eine Liste mit guten Prompts, bei denen ich sicher bin, dass die keine Sicherheitsvorkehrungen, keine Guardrails aktivieren werden. Dann habe ich konträr dazu ganz bewusst eine Liste mit schlechten Prompts, wo ich weiß, dass die Guardrails aktivieren werden. Und vereinfacht gesagt schaue ich mir dann an, wie das Modell auf die jeweiligen Listen generiert.
6: In den neuronalen Netzen werden die großen Sprachmodelle ähnlich abgearbeitet wie ein Schreibprozess im menschlichen Gehirn. Synapsen leiten dabei Impulse weiter. Gewichte verstärken oder schwächen diese Weiterleitung ab. Methodisch gesehen ist das der eigentliche Angriffspunkt, der bei Attacken auf große Sprachmodelle ausgenutzt wird.
7: Das Ganze basiert dann natürlich im Rahmen der Identifizierung von Gewichten, eben dieser Millionen Zahlenwerte, die in dem Modell quasi verankert sind. Und sofern ich die dann identifiziert habe, gehe ich dann dazu über, diese Gewichtungen, diese Wegweiser zwischen den verschiedenen Knotenpunkten so zu manipulieren, dass das Modell eben diesen Pfad, diesen Guardrail-Pfad, diese Sicherheitsleitplanken gar nicht mehr beschreiten wird.
1: Ja, das klingt einigermaßen kompliziert. Was sorgt denn dafür, dass diese Sicherheitsplanken oder dieser Sicherheitspfad nicht mehr beschritten wird, Peter?
4: Ja, tatsächlich steckt dahinter eine Manipulation sozusagen an diesen Gewichten, die der Herr Krämer da gerade genannt hat. Kommt ein Prompt herein, der ein Verhalten des Systems erfordert, das in den Sicherheitsrichtlinien ausgeschlossen ist, dürfen nämlich die ursprünglichen Eingabewerte nicht verstärkt werden, sodass dieser Prompt quasi ins Leere läuft. Er wird also nicht ausgeführt, weil er sozusagen erzwungenermaßen vergessen wird. Und der Grund für das Vergessen, er entspricht den Sicherheitsrichtlinien nicht. Werden diese ursprünglichen Eingabewerte von nicht erwünschten Prompts aber verstärkt, also manipuliert verstärkt, dann gehen die Werte durch. Dann durchlaufen sie Encoder und Decoder und der Prompt wird eben ausgeführt.
1: Wenn die Angriffsmethode klar ist, Peter, dann kann sie ja prinzipiell auch bekämpft werden. Gibt es denn solche Abwehrstrategien?
4: Aktuell gibt es die von Andreas Schneider zu Beginn beschriebene Abwehrstrategie. Also testen, testen, testen. Und das auch noch regelmäßig. Das ist teuer und das heißt vor allen Dingen mit unterschiedlichen Prompts testen und prüfen, ob das gelieferte Ergebnis eben den Erwartungen entspricht. Weicht es ab, liegt eben Fehler vor. Da kann ein System etwa halluzinieren, weil es längere Zeit nicht gewartet wurde. Das kann aber auch ein Angriff per Vektorisierung sein, der da vorliegt. Und dann hilft eben nur, das System bei jeder einzelnen Entscheidung zu prüfen. Dafür gibt es heute bereits Prüftools, doch die sind natürlich immer noch recht aufwendig in der Durchführbarkeit. Und deshalb werden sie oft ungern eingesetzt. Aber es hilft ja nichts. Ohne solche regelmäßigen Tests lassen sich eben nun mal solche Manipulationen weder erkennen noch vermeiden.
1: Wo wurden denn überhaupt solche Angriffe bisher schon erfolgreich durchgeführt?
4: Also bisher waren das in erster Linie Angriffe auf Testsysteme und Verwaltungssysteme. Angriffe auf Testsysteme, in denen manipulierte Vektoren eingeschleust wurden, die sind übrigens schon gut 2 Jahre alt. Da das aber im Labormaßstab stattgefunden hat, hat man diesen Angriffen und eben auch den dahinterstehenden Methoden nicht so furchtbar viel Aufmerksamkeit geschenkt. Da wollen halt ein paar Nerds im Labor zeigen, was sie so drauf haben. Und das traf ja auch nur Laborsysteme. Das war so die einhellige Einschätzung und Meinung. Angriffe auf Verwaltungssysteme mit dieser Methode, die sind erst seit ein paar Monaten dokumentiert. Und diese Angriffe, die wurden dann auch beachtet. Bei einem dokumentierten Angriff etwa war es so, dass ein System Daten gelöscht hat, obschon ihm jedes Löschen von Daten untersagt war, ganz ausdrücklich. Oder in einem anderen Fall, da wurden falsche Urlaubsscheine ausgestellt. Also man sieht, die Einsatzpalette für solche Angriffe, die ist recht breit.
1: Und wurden größere Schäden angerichtet?
4: Ja, das ist immer schwierig zu beantworten, weil insbesondere Regierungsstellen und Militärs bei solchen Angriffen ja nicht so furchtbar auskunftsfreudig sind und sie lieber verschweigen, zumindest dann aber zu den Folgen wenig sagen. Also bei den bekannt gewordenen Fällen, da sind keine größeren Schäden zu erkennen, aber das Dunkelfeld, das ist ja eben bisher noch nicht so richtig erforscht und das dürfte recht groß sein.
1: Wie KI-Modelle im praktischen Einsatz zum Cyberrisiko werden können, darüber sprach ich mit meinem Kollegen Peter Welchering. Danke.
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1: Die Bürgerinnen und Bürger von Berlin, die Wohngeld beziehen und auf die monatliche Auszahlung natürlich dringend angewiesen sind, die haben gerade ein ernsthaftes Problem. Denn seit gut einer Woche kämpfen Teile der Berliner Verwaltung mit den Folgen eines schweren Hackerangriffes. Zwei Senatsverwaltungen wurden vom Internet und vom Berliner Landesnetz abgeklemmt. Zahlreiche Dienstleistungen funktionieren nur noch eingeschränkt oder eben gar nicht mehr. Mein Kollege Michael Gessert hat die ganze Sache die letzten Tage über mitverfolgt. Michael, normalerweise würde ja jetzt die Frage kommen, was ist da genau passiert und wer war der Angreifer? Aber akut stellt sich ja wohl eher die Frage, wie schnell kommen die Systeme wieder in Gang, oder?
8: Ja, das stimmt absolut aus der Perspektive der betroffenen Bürgerinnen und Bürger in Berlin. Das Problem ist nur diese Frage, was ist da genau passiert, beziehungsweise dann die Antwort darauf, die hat dann eben auch wieder entscheidende Konsequenzen darauf, wann die IT-Systeme wieder in Betrieb genommen werden können, wann die beiden abgeklemmten Senatsverwaltungen, das ist ja eben die Verwaltung für Bauen und Stadtentwicklung und die für Mobilität und Klimaschutz, wieder ans Netz gehen und normal arbeiten können. Denn die alles entscheidende Frage ist, wie tief waren oder sind der oder die Angreifer denn eigentlich eingedrungen in die Systeme?
1: Und in der Tat, die Antwort darauf wäre ja auch der Einstieg in die Wiederherstellung und vor allem die Absicherung der Systeme.
8: So ist das. Und das ist wirklich keine triviale Herausforderung. Insofern war das schon etwas verwunderlich, dass der regierende Bürgermeister Kai Wegner am Mittwochabend bei einer Pressekonferenz gesagt hat, es werde noch einige Tage dauern mit dem Wiederanschließen.
1: Einige Tage, das hört sich ja dann ziemlich moderat an und der Angriff könnte vielleicht gar nicht so dramatisch ausgefallen sein. Aus anderen Vorfällen im Verwaltungsbereich wissen wir ja, dass die Schadensbeseitigung Wochen, Monate oder sogar Jahre dauern kann.
8: Tja, die Informationen und Signale bei dieser Pressekonferenz, die waren schon irgendwie recht widersprüchlich. Dass überhaupt irgendwas faul war, dass jemand drin war im System, das hatte man also am Freitag bemerkt, dann halt sicherheitshalber quasi den Netzstecker gezogen, dann einen Krisenstab eingerichtet und externe Notfallhilfe hinzugezogen, ein US-Unternehmen, der Marktführer, so hieß es in der Pressekonferenz. Während also der regierende Bürgermeister ja, ziemlich deutlich um Abwiegelung bemüht war, kam von Olaf Kroll-Peters, dem Landesbevollmächtigten für Informationssicherheit in Berlin, ein sehr interessanter Satz auf die Frage eines Journalisten, ob denn das Abklemmen der beiden Verwaltungen nicht vielleicht eine Überreaktion gewesen sei.
9: Meiner Meinung nach sind wir da nicht auf irgendwas reingefallen, weil die Sachen, die ich sehen durfte, sehe ich nicht so häufig in meinem Leben.
1: Das allerdings hört sich wiederum nach einem ziemlich schweren Vorfall an.
8: Tja, mehr konnte, wollte bzw. durfte Kroll-Peters aber auch nicht sagen zu den bislang bekannten Details. Auch zu dem beauftragten US-Nothilfeunternehmen, da gab es keine Infos. Ich habe mal ganz allgemein mit Andy Schneider von der IT-Sicherheitsfirma Palo Alto Networks gesprochen und der hat mir auch nochmal bestätigt, nach dem Entdecken eines Hacking-Angriffs ist dieses Abklemmen, das sogenannte Containment, alternativlos.
10: Man kann sich das vorstellen wie beim Schiff, wenn irgendwo ein Leck ist. Man möchte nicht, dass das ganze Schiff vollläuft, also macht man die Schotten dicht an der einen Stelle. Und oft fühlt sich das dann als sehr drastische Maßnahme an. Also wenn man zum Beispiel ein ganzes Netz wegnimmt und dann viele nicht arbeiten können oder Dienste nicht erreichbar sind. Aber es dient wirklich dazu, um den Schaden weiter einzudämmen.
8: Und er hat auch nochmal darauf hingewiesen, ein wichtiger Teil dieser forensischen Phase, dieser Spurensuche und Beweissicherstellung ist immer auch die Frage, waren hier personenbezogene Daten betroffen? Denn das zieht ja wieder Meldepflichten beim Datenschutzbeauftragten und den betroffenen Bürgern nach sich. Dazu hieß es bei der Pressekonferenz, nach unserem derzeitigen Kenntnisstand nicht, was aber bekanntlich viel Spielraum lässt.
1: Okay, nichts Genaues weiß man nicht. Es gibt aber wohl auch Hinweise, die IT-Strukturen der Berliner Verwaltung, ja, die seien wohl nicht auf dem erforderlichen Stand.
8: Ja, in der Tat. Unter anderem sind eben gar nicht alle Behörden bei dem ITDZ, dem IT-Dienstleistungszentrum, angeschlossen, in dem eben theoretisch eine zentrale und hinreichende IT-Security-Kompetenz gebündelt zur Verfügung stehen soll. Die Kollegen vom RBB berichten da aber über notorische Unterfinanzierung bei diesem ITDZ und auch über personelle Holprigkeiten. Das Thema Unterfinanzierung bzw. eben Unterpriorisierung, das ist auch in den vergangenen Jahren schon mehrfach bei öffentlichen Anhörungen zur IT-Sicherheit in Berlin thematisiert worden. Einer der dort gehörten Experten ist Manuel Artuk. Das ist der Sprecher der AG Kritis, der Arbeitsgemeinschaft Kritische Infrastrukturen. Mit dem habe ich auch gesprochen. Der sieht in diesem ganzen Bereich wirklich regelrecht politische Fahrlässigkeit. Er verweist auf die vermutlich jetzt immensen Kosten für die Bewältigung dieses Hackerangriffs, sagt, 1 Euro Präventivinvestition verhindert 9 Euro reaktive Maßnahmen. Und er kritisiert vor allem die offenbar mangelnde Notfallvorbereitung, übrigens auch in Hinsicht auf andere Szenarien, wie zum Beispiel Stromausfälle.
11: Business Continuity Management heißt, ich gucke mir meine Fachverfahren und meine Geschäftsprozesse an und entscheide, welche sind kritisch und warum und wie schaffe ich diese ruckzuck wieder ans Laufen zu kriegen.
1: Ja, vor allem beim angesprochenen Wohngeld, da sollte eigentlich ein Plan B in der Schublade liegen.
8: Und zwar zentral in der Schublade bei der Senatsverwaltung. Inzwischen greifen da wohl Stadtbezirke zu eigenen Ad-Hoc-Lösungen. Steglitz-Zehlendorf zum Beispiel setzt gerade ein Webportal auf, wo sich Betroffene dann melden könnten, wo sie dann notfalls hinterher Barauszahlung erhalten. Also das wird auf jeden Fall sehr spannend, wie man auch die übrigen betroffenen Prozesse wie Wohnberechtigungsscheine, Baustelleneinrichtung und Außengastronomie provisorisch wieder in Gang bekommt. Oder ob es ein wundersames, schnelles, glückliches Ende der Krise geben wird. Oder, auch das ist ja nicht völlig ausgeschlossen, eine Ausweitung auf vielleicht bislang unentdeckte, ebenfalls gehackte Systembereiche woanders.
1: Über den Hackerangriff auf die Berliner Verwaltung sprach ich mit meinem Kollegen Michael Gessert. Danke. So, jetzt geht es um ein ganz anderes Thema, auch wenn es weiter um Kriminalität im weitesten Sinne geht. Ein Tatort, der sprechen kann, an dem Dinge erzählen, was vorgefallen ist, das ist wohl der Traum der Kriminalisten. Am Lehrstuhl für Fotogrammetrie und Fernerkundung der Technischen Universität München arbeitet man genau daran. Wissenschaftlerinnen und Wissenschaftler erstellen digitale Zwillinge jener Örtlichkeiten, an denen Verbrechen geschehen sind. Diese digitalen Zwillinge werden dann zu wichtigen Zeugen, die per Chatbot der Kriminalpolizei ausführlich Rede und Antwort stehen. Unser Polizeireporter ist Achim Killer.
12: Bisher ist es so, dass das Landeskriminalamt tatsächlich schon Tatorte digitalisiert. Also da gibt es ein Team an Tatortfotografen, die wirklich tausende Bilder von einem Raum zum Beispiel machen, um möglichst detailliertes Modell erstellen zu können. Das wird dann im Nachgang, das dauert relativ lang, wird das rekonstruiert in 3D.
13: So beschreibt Michael Grätzer Digitaltechnik, wie Kriminalbeamte sie heute benutzen.
12: Stand jetzt ist es so, dass die Leute dann zum Beispiel Animationen einfügen können. Und was auch gemacht wird, ist, dass die Ermittler tatsächlich reingehen. Also man kann da auch einen Bodyscanner nutzen. Man kann Zeugen da drin befragen, zum Beispiel sagen, wo standen sie denn? Und die dann wirklich da an die Stelle hingehen sozusagen, wo sie waren. Oder es können auch tatsächlich Staatsanwälte vorbeikommen beim Landeskriminalamt und sich das auch nochmal anschauen, Tathergänge nachspielen zum Beispiel. Das ist so der momentane grobe Stand.
13: Michael Grätzer ist wissenschaftlicher Mitarbeiter am Lehrstuhl für Fotogrammetrie und Fernerkundung der TU München. Zusammen mit Kollegen und IT-Lern des LKA Bayern entwickelt er digitale Tatort-Zwillinge weiter.
12: Die Variante, die wir jetzt eingebracht haben, auf der anderen Seite ist eine, wo ich quasi den Tatort tatsächlich, also dem Modell, Fragen stellen kann.
13: Die Vorteile liegen auf der Hand. Auch ein digitalisierter Tatort ist schneller befragt als durchsucht.
12: Wo man jetzt noch selbst durch den Tatort durchgehen muss und schauen, was kann ich da drin entdecken, was kann ich auf den Fotos entdecken, das haben wir jetzt eben schon erweitert. So dass man, wenn man ein Objekt sucht, zum Beispiel ich suche eine rote Jacke oder einen scharfen Gegenstand, dass einem dann automatisch die Sachen angezeigt werden und auch so ein kleines automatisches Inventar erstellt wird, dass man weiß, okay, wie viele zum Beispiel Messer sind denn in dem Tatort und was für Messer sind es.
13: Dazu haben die Wissenschaftler und Kriminaler multimodale KI-Modelle in die Tatortanalyse eingebunden. Sie erkennen Muster aus Fotopixeln und können die erkannten Objekte benennen. Deshalb können Ermittler sie nach möglichen Tatwaffen fragen und die Möglichkeiten sind vielfältig.
12: Es gibt sehr wenige, sehr ausgefallene Gegenstände, würde ich behaupten, die die Modelle nicht kennen, weil die im Endeffekt werden die auch mehr oder weniger auf dem gesamten Interneterfahrungsschatz des Menschen trainiert. Wir haben es bis jetzt noch nicht geschafft, ein Objekt zu finden, das einfach komplett unbekannt war.
13: Einfache Fragen können die digitalen Zwillinge mittlerweile beantworten. Ob Beteiligte wegen der Gegebenheiten vor Ort, am Tatort und zur Tatzeit, überhaupt etwas haben sehen können beispielsweise. Wenn ja, was? Und von wo aus es überall möglich war, eine Tat zu beobachten. Jetzt erschließen Forscher und Polizisten ihren digitalen Zwillingen weiteres Wissen. Physikmodelle werden integriert, um etwa Flugbahnen, kinetische Energie und Einstichwinkel zu berechnen.
12: In Zukunft wird es dann auch sein, dass ich dem nicht nur Fragen stellen kann, wie ich suche XY, sondern ich kann dann auch zum Beispiel Plausibilitätsfragen stellen, wie zum Beispiel: Kann es denn sein, dass das Glas von da nach unten gefallen ist anhand der Splitterspuren am Boden? Oder zum Beispiel, kann eine Blutspur denn aus der Richtung entstanden sein? Das ist so die nächste Stufe, auf der wir hinarbeiten.
13: Darüber hinaus binden die Entwickler neue Datenquellen ein, unter anderem DNA, Fuß- und Reifenspuren. Alle Informationen werden zentral gespeichert und erweitern die Datenbasis des Zwillings.
12: Das ist das, was wir im nächsten Schritt machen, alles in einen relativ abstrakten Raum bringt, miteinander verknüpft und dann so aufbereitet, dass es Menschen verstehen können.
13: Das Projekt von TU und Bayerischem Landeskriminalamt läuft noch bis Ende 2028. Die kommunikativen Fähigkeiten der Modelle werden verbessert und ihr Aufbau aus Einzelfotografien vereinfacht. Ziel ist es, dass Ermittler schon am Tatort mit ihren Smartphones mit dem Bau des digitalen Zwillings beginnen können. Die Ergebnisse des Projekts sollen in die praktische Polizeiarbeit in Bayern und in Hessen übernommen werden. Das haben die zuständigen Innenminister beschlossen. Steht also zu erwarten, dass zur Verbrechensbekämpfung in Deutschland künftig nicht nur Zeugen und Verdächtige befragt werden, sondern zunehmend auch Dinge, die dank künstlicher Intelligenz immer auskunftsfreudiger werden.
1: Achim Killer berichtete, wie die TU München und die Bayerische Polizei Tatorte zum Sprechen bringen. OpenAI bremst die Entwicklung neuer KI-Modelle. Unsere erste Meldung im Info-Update von und mit Friederike Walch.
14: Grund dafür sind Sicherheitsbedenken. Im vergangenen Juli sind zwei neue Modelle von OpenAI während eines Cybersicherheitstests ohne menschliche Anweisung aus ihrer Testumgebung ausgebrochen. Dabei haben sie unter anderem die Server des KI-Startups Hugging Face gehackt. In einem Gespräch mit dem Time Magazine hat OpenAIs Chef Sam Altman jetzt betont, dass KI-Sicherheit wichtiger sei als die kommerzielle Dynamik eines Unternehmens. Bislang ist aber noch unklar, ob die geplante sogenannte Chain-of-Thought-Überwachung bei der Entwicklung neuer Modelle verhindern kann, dass die Systeme in Zukunft wieder ausbrechen. Auch das KI-Unternehmen Anthropic hatte zuletzt seine Risikoeinschätzung für schwerwiegende Folgen durch seine KI-Modelle von sehr niedrig auf niedrig hochgestuft. Aufgrund großer Konkurrenz hatten viele KI-Konzerne die Produktentwicklung in den vergangenen Monaten rasant vorangetrieben.
1: In Kalifornien beginnt ein riesiger Prozess zur Social-Media-Sucht gegen Meta.
14: Meta wird vorgeworfen, mit seinen Social-Media-Plattformen wie Instagram und Facebook junge Menschen süchtig zu machen. Dadurch könnten junge Nutzerinnen und Nutzer Erkrankungen wie Depressionen, Angststörungen und Body-Image-Probleme entwickeln. Dafür machen die Klägerinnen und Kläger unter anderem Funktionen wie das Endlos-Scrollen, häufige Benachrichtigungen und das Like-System auf den Meta-Plattformen verantwortlich. Mehrere US-Bundesstaaten verlangen deshalb Strafzahlungen von insgesamt rund 200 Milliarden Dollar. Damit könnten junge Menschen im Land jeweils mehrere tausend Dollar Entschädigung erhalten. Meta argumentiert, die psychische Gesundheit von Heranwachsenden könne nicht durch einen einzelnen Online-Dienst beeinträchtigt werden.
1: YouTube soll hohe Prämien bieten, wenn erfolgreiche Content-Produzenten exklusiv auf der Plattform bleiben.
14: Laut Medienberichten bietet YouTube besonders bekannten Kanälen Beträge in Millionenhöhe an, wenn sie ihre Videos für einen festgelegten Zeitraum exklusiv auf YouTube veröffentlichen. Unter anderem sollen einzelne Produktionen direkt durch YouTube finanziert werden oder die Produzentinnen und Produzenten erhalten Anteile an Einnahmen aus YouTubes Markengeschäften. Die Plattform wolle damit verhindern, dass der Konkurrent Netflix weiterhin zunehmend YouTube-Creator abwirbt. Netflix bietet Videoproduzentinnen und Produzenten mittlerweile Geld an, wenn sie ihre Inhalte zeitgleich auf beiden Plattformen veröffentlichen.
1: WLAN-Router lassen sich zu Überwachungsgeräten umbauen.
14: Mithilfe von WLAN-Signalen lassen sich Bewegungen von Personen nachvollziehen. Der US-Kabelnetzbetreiber Comcast möchte diese Option nun nutzen, um mit Millionen Routern in den USA Wohnräume zu überwachen. Mit der sogenannten Wi-Fi-Motion-Funktion könnten Kundinnen und Kunden Bewegungen in Räumen tracken und so beispielsweise einen Einbruch erkennen. Die Technologie soll weder ausgewählte Personen identifizieren noch ihren exakten Aufenthaltsort bestimmen können.
1: Jedes dritte Kleinstunternehmen nutzt KI-Anwendungen zur Automatisierung.
14: Zu diesem Ergebnis kommt eine Umfrage im Auftrag eines Softwareunternehmens, die dem Handelsblatt vorliegt. Dafür wurden rund 3000 Kleinstunternehmen befragt. 34% der Befragten gaben an, Teilprozesse in ihrem Unternehmen mit KI zu automatisieren. Bei einer Umfrage im September vergangenen Jahres lag dieser Wert noch bei 16%. Insgesamt gaben 64% der Kleinstunternehmen an, KI mehrmals pro Woche zu nutzen, 41% sogar täglich. Fast 80% der Nutzenden setzen KI-Modelle dabei ein, um Texte für E-Mails, Angebote, Social Media oder Werbeauftritte zu generieren.
1: Die US-Regierung will verhindern, dass Apple Chips in China kauft.
14: Das hat US-Handelsminister Howard Lutnick in einem Interview mit dem Wall Street Journal gesagt. Speicherchips sind aktuell rar, entsprechend steigen auch die Preise. Apple und andere Elektronikhersteller mussten deshalb auch bereits Produktpreise anpassen. Deshalb ist auch unklar, ob Apple sich der Forderung der US-Regierung beugen wird. Grund für den Chipmangel sind KI-Rechenzentren. Diese benötigen ebenfalls Speicherchips, weshalb Apple derzeit neue Bezugsquellen prüfen muss.
1: Das aktuelle Windows 11-Update lässt Computer abstürzen.
14: Microsoft untersucht aktuell Probleme mit dem August-Update für Windows 11. Das sorgt derzeit wohl dafür, dass sowohl Videospiele als auch das Betriebssystem selbst teilweise abstürzen. Einen Fix gibt es derzeit noch nicht. Laut Microsoft sind mehrere Videospiele betroffen, darunter Ark Raiders, Marvel Token Fighting Souls und The Finals. Auf der Plattform Reddit bestätigen einige User, dass die Deinstallation des August-Updates die Probleme löst.
15: Sternzeit, 22. August. Alles fließt und dreht im Weltall. Unsere Erde und die Planeten drehen sich. Die Sonne, die anderen Sterne und viele Gaswolken sind in Rotation. Ganze Galaxien wie die Milchstraße wirbeln um ihre Achse. Kürzlich fragte ein Hörer, woher die ganzen Drehbewegungen im All kommen. Wäre der Kosmos komplett gleichförmig aufgebaut und wäre die Materie überall gleich dicht, so gäbe es keine Drehungen. Aber die Materie war von Anfang an etwas ungleichmäßig verteilt. An manchen Stellen war sie etwas verklumpt, an anderen dünner verteilt als im Durchschnitt. Die Brocken ziehen sich gegenseitig an. Dabei treten Gezeitenkräfte auf. Die eine Seite wird stärker angezogen als die andere. Das führt zu einer Drehbewegung. Haben die Objekte im Universum einmal mit dem Drehen und Bewegen angefangen, dann gibt es kein Halten mehr. Bei einer Gas- und Staubwolke beginnt oft die Rotation, wenn ein Stern in der Nähe vorbeiläuft und mit seiner Schwerkraft an ihr zieht. Aus so einer sich drehenden Wolke sind unsere Sonne und die Planeten entstanden. Die Erde hat ihren Drehschwung schon seit 4,5 Milliarden Jahren. Damals hat sie immer mehr Material aufgesammelt und wurde dadurch schneller und schneller. So wie eine Eiskunstläuferin eine Pirouette immer rasanter absolviert, je dichter sie die Arme an den Körper zieht. Beim Universum insgesamt ist keine Drehung bekannt. Der Gesamtdrehimpuls eines Systems lässt sich immer nur beim Blick von außen bestimmen. was beim Universum nicht möglich ist. Alles fließt, heißt es immer. Im Kosmos gilt aber vor allem, alles dreht.
1: Das war Computer und Kommunikation für heute. Am Mikrofon war mit etwas tiefer gelegter Stimme Manfred Kläuber.

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1: Uhr die Nachrichten. Nach den jüngsten russischen Angriffen auf die Ukraine hat Frankreich der politischen Führung in Kiew weitere Luftabwehrraketen zugesagt. Das teilte Präsident Macron nach einem Telefonat mit seinem ukrainischen Amtskollegen Selenskyj mit. Dieser erklärte, man habe über den Mangel an Luftabwehrsystemen gesprochen. Frankreich wolle die Lieferung moderner Ausrüstung und Raketen beschleunigen. Die Ukraine wartet auf ein neues italienisch-französisches Abwehrsystem, das Experten zufolge ballistische Raketen abschießen kann. Bundesaußenminister Wadephul kündigte bei einem Solidaritätsbesuch in Kiew ebenfalls weitere Unterstützung an. Konkret geht es um Hilfen zur Wiederherstellung der Infrastruktur und Energieversorgung für den bevorstehenden Winter. Während Wadephuls Aufenthalt in Kiew setzte die russische Armee ihre Luftangriffe auf die ukrainische Hauptstadt fort. Bundesfinanzminister Klingbeil und 5 weitere EU-Ressortkollegen haben für eine stärkere Besteuerung von Mineralölfirmen geworben. In einem gemeinsamen Brief an die irische EU-Ratspräsidentschaft plädieren Portugal, Spanien, Österreich, Italien, Polen und Deutschland für eine sogenannte Übergewinnsteuer. Die Minister argumentieren, infolge des Iran-Kriegs und gestiegener Erdölpreise sollten die Konzerne für ihre Profite auch mehr Steuern zahlen. In der aktuellen Krise dürfe es keine, Zitat, Abzocke durch Energiekonzerne geben. Das habe Klingbeil mehrfach deutlich gemacht, hieß es aus dem Finanzministerium in Berlin. Die Finanzminister begründen ihren Vorstoß mit hohen Lebenshaltungskosten. Bisher ergriffene staatliche Maßnahmen hätten nicht gereicht, um die Preise für Unternehmen und Bürger dauerhaft zu senken, heißt es in dem Schreiben, das der deutschen Presseagentur vorliegt. Die Bundesregierung ist in der Frage einer Übergewinnsteuer gespalten. Wirtschaftsministerin Reiche von der CDU lehnt höhere Abgaben auf kriegsbedingte Extraprofite der Mineralölkonzerne ab. Thüringens Ministerpräsident Vogt steht weiterhin an der Spitze der CDU in dem ostdeutschen Bundesland. Vogt, der nach der Aberkennung seines Doktortitels politisch unter Druck steht, bekam auf einem Landesparteitag in Eisenach 82,4% der abgegebenen Stimmen. Er hatte keinen Gegenkandidaten. Vor 4 Jahren, als er zum ersten Mal zum Parteivorsitzenden gewählt worden war, hatte Vogt 84,6% der abgegebenen Stimmen erhalten. Die Wahl galt auch als Stimmungstest, wie viel Rückhalt der Thüringer Regierungschef in seiner Partei hat. Vogt muss sich am kommenden Freitag im Landtag einem Misstrauensantrag der AfD-Fraktion stellen, dem 2. in diesem Jahr. Turnusmäßig wählt die CDU auf dem Landesparteitag in Eisenach ihren gesamten Vorstand neu. Die zum Teil kräftigen Regenfälle der vergangenen Tage haben die Pegelstände des Rheins und anderer Flüsse wieder leicht steigen lassen. Für die Binnenschifffahrt bedeutet dies eine leichte Erholung, betonte ein Sprecher des größten deutschen Binnenhafens in Duisburg. Die Pegelstände seien aber weiter so niedrig, dass Güterschiffe nur mit rund 20% der sonst üblichen Ladung unterwegs seien. Mit einer wirklichen Entspannung rechne man erst Ende September oder Anfang Oktober. In Duisburg beträgt der Rheinpegel derzeit 1,63 Meter. Das ist weniger als die Hälfte des mittleren Wasserstands. Auch an der Elbe steigt der Pegelstand wieder in Sachsen und Sachsen-Anhalt um teils 17 bis 25 Zentimeter seit gestern. In Bremen haben rund 33.000 Teilnehmer den Christopher Street Day gefeiert. Mit mehr als 50 Gruppen aus Vereinen, Unternehmen, Parteien, Gewerkschaften, sozialen Einrichtungen und der Community habe es beim Demonstrationszug eine Rekordbeteiligung gegeben, teilten die Veranstalter mit. In Magdeburg feierten rund 3.000 Teilnehmer unter dem Motto »Wähl Liebe für Demokratie und Menschlichkeit«. 30 Jahre CSD in Sachsen-Anhalt. Nach dem Anschlag von Berlin hat die Polizei die Sicherheitslage besonders im Blick. Das Wetter. Nachts abklingende Schauer, gebietsweise klar, im Süden örtlich Nebel. Tiefstwerte 14 bis 7 Grad. Am Tage im Norden wolkig und vor allem im Nordosten Schauer und Gewitter, sonst heiter bis wolkig, im Südwesten auch länger sonnig, 17 Grad auf Sylt und 25 Grad am Oberrhein. Das waren die Nachrichten.
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2: Am Mikrofon ist Christoph Reimann. Hallo. Wirtschaftskrise, Stellenabbau, digitale Transformation. In vielen Unternehmen ist die Stimmung angespannt. Der Druck wächst und mit ihm oft die Kritik an den Führungskräften. Beschäftigte erleben ihre Vorgesetzten dann schnell als kontrollierend, selbstbezogen oder wenig kritikfähig. Und dabei handelt es sich offenbar um ein größeres Problem, nicht unbedingt um Einzelfälle.
3: Es gibt leider immer noch, muss man sagen, sehr, sehr viele, bei denen festzustellen ist, dass sie zwar hochprofessionell um Gewinnmaximierung bemüht sind, dass sie aber eigentlich keine Vision haben, weder für ihre Führungsphilosophie noch für ihr Unternehmen.
4: Zum einen erwarten wir von Führungskräften natürlich Kompetenz. Zum Zweiten wollen wir, dass Führungskräfte eine hohe moralische Kompetenz haben. Und dann noch das Thema der Warmherzigkeit.
5: Wir können insgesamt vielleicht sagen, dass die Lust auf Führung im Moment nicht so hoch ist, wie wir es gerne hätten.
3: Es geht sehr stark um den Kampf und den Erhalt von Privilegien.
2: Das waren Stimmen von Expertinnen in unserem Programm. Und um noch ein paar Zahlen zu nennen, eine aktuelle Erhebung des Marktforschungsinstituts Gallup kommt zu dem Ergebnis, dass gerade mal 22% der Arbeitnehmer uneingeschränkt zufrieden sind mit ihren Chefs. Gleichzeitig glauben 97% der Führungskräfte, dass sie einen guten Job machen. Über diese Diskrepanz wollen wir sprechen und fragen in dieser Streitkultur, kommen die Falschen nach oben? Zwei Diskutantinnen sind mir zugeschaltet. Fabiola Gerpott, sie hat eine Professur für Personalführung an der WHU, Otto Beisheim School of Management am Standort Düsseldorf. Hallo.
6: Hallo, ich freue mich, hier zu sein.
2: Und aus München ist die Psychotherapeutin Bärbel Wadetzki zugeschaltet. Sie hat unter anderem die Bücher Blender im Job, vom klugen Umgang mit narzisstischen Chefs, Kollegen und Mitarbeitern sowie Kränkung am Arbeitsplatz verfasst. Hallo.
7: Ja, grüße Sie. Vielen Dank für die Einladung.
2: Frau Wadetzki, Sie haben im Vorgespräch schon gesagt, dass immer wieder Leute, die unter ihren Chefs leiden, bei Ihnen Hilfe suchen. Was gibt es da für wiederkehrende Themen?
7: Also das Hauptthema ist ganz sicher das Gefühl des Gekränktseins. Also sie fühlen sich nicht wertgeschätzt in dem, was sie tun, oder aber sie werden von dem neuen Chef oder der neuen Chefin überhaupt nicht beachtet oder vielleicht sogar missachtet. Also es geht sehr viel um das Thema, werde ich gesehen mit dem, was ich tue, werde ich anerkannt und bekomme ich auch die Aufträge, ja, für die ich eingestellt bin, und die sind so klar formuliert, dass ich sie auch erfüllen kann.
2: Frau Gerpott, Sie beschäftigen sich aus wissenschaftlicher Perspektive mit Führung. Wenn Sie jetzt Frau Wadetzki zuhören, klingt das vor allem nach einem Problem einzelner Führungspersönlichkeiten oder liegt das Problem eher in den Unternehmen selbst, nämlich in den Strukturen?
6: Ja, zunächst müssen wir einmal sagen, dass das aus individueller Perspektive ja absolut verständlich ist, dass wenn ich merke, meine Führungskraft nimmt sich keine Zeit, dass ich mich nicht gesehen führe und im Einzelfall dann eben das Gefühl habe, dass ich hier das Problem bin oder die Führungskraft. Wenn man das aber im größeren Ganzen betrachtet, dann muss man sagen, ist die Führungskraft ja jetzt nicht im Vakuum da. Und auch wenn ich mir so ansehe, welche Menschen bei uns in die Ausbildung kommen, das sind grundsätzlich sehr, sehr motivierte Führungskräfte, die das gut machen wollen. Die scheitern aber an zwei Dingen. Auf der einen Seite scheitern sie daran, dass sie operativ einfach so doll eingebunden sind, dass wenig Zeit da ist, um überhaupt diese Wertschätzung, Respekt quasi mit viel Zeit zu geben. Und zum anderen, und da kommen wir zum System, sieht man auch, dass diejenigen, die nach oben kommen, zum Teil nach problematischen Kriterien ausgewählt werden.
2: Da müssen wir unbedingt im Verlauf dieser Sendung darüber sprechen. Ich höre es schon so zwei Richtungen raus. Also Frau Gerpott, Sie haben eben auch Strukturen angesprochen, und Frau Wadetzki, da klingt es auch sehr nach zwischenmenschlichen Problemen, also durchaus auch nach Führungspersönlichkeiten, die problematisch sind.
7: Ja, ich meine, wenn es um miteinander geht, also um wirklich die persönliche Ebene, die ist natürlich, und da muss man aufpassen, wir sagen immer, ein Arbeitsplatz ist keine Selbsterfahrungsgruppe. Also hier geht es nicht darum, dass ich jetzt gepampert werde, sondern es geht wirklich darum, inwieweit wir miteinander reden können oder inwieweit ich das Gefühl habe, dass ich so unterlegen bin, dass ich mich gar nicht traue, was zu sagen. Das wiederum ist allerdings auch dann wieder das Problem des Mitarbeiters. Also wir können können es, glaube ich, ganz schwer so sozusagen einer Seite zuschreiben, wo das Problem liegt. Meistens ist es wirklich ein interaktionelles Problem und da müssen beide Seiten oder können beide Seiten etwas tun, indem sie sich entwickeln. Die Mitarbeiter genauso wie auch die Führungskräfte. Und Führungskräftetraining heißt ja auch Persönlichkeitsentwicklung, um genau die Sachen zu lernen, die im Moment nicht so, zum Beispiel Empathie oder emotionale Intelligenz, die eben nicht so entwickelt sind.
6: Ich finde das eine sehr schöne Sichtweise zu sagen, es müssen beide Seiten angehen, weil wenn wir uns auch die Forschung ansehen, dann haben wir viel Forschung zum sogenannten fundamentalen Attributionsfehler.
8: Und das müssen Sie mir erklären.
6: Ja, der ist quasi diese Idee, dass wenn es super läuft, dann überschätzen wir den Einfluss der individuellen Person, genauso aber leider auch, wenn es sehr schlecht läuft. Dann vergessen wir sozusagen, dass eine Führungskraft zum Beispiel oder auch ein Mitarbeiter in ein System eingebunden ist und dass nicht die Führungskraft alleine den Erfolg macht oder den Misserfolg, sondern dass da Glück, die Struktur und viele andere Dinge reinspielen. Und dementsprechend, gerade wenn jetzt die Krise oder die Situation besonders kritisch ist, wissen wir, dass Menschen eine Tendenz haben, dann zu überschätzen, dass die individuelle Führungskraft es irgendwie schlecht mit mir meint oder sich nicht kümmern möchte. Und dann finde ich es eine interessante Idee zu sagen, ja, dann müssen wir die vielleicht einfach in ein Training schicken. Das ist unser Businessmodell als Business School, bin ich natürlich dafür. Aber man muss sagen, dass, wenn wir uns die Forschung auch hier ansehen, der Kompetenzerwerb das eine ist, allerdings ist der gar nichts ohne den Trainingstransfer. Und da sind dann doch die Strukturen entscheidend. Habe ich überhaupt Zeit, Unterstützung als Führungskraft, das Ganze dann auch umzusetzen?
8: Umso schwerer wird es ja in diesen stressigen Zeiten, oder? Viele Unternehmen stehen unter Druck, müssen sich verändern. Ja, dann hat man vielleicht gar nicht mehr unbedingt die Zeit für einen Transfer, um miteinander zu sprechen.
7: Naja, ich glaube, in Krisenzeiten wird es besonders deutlich, wie hoch die Unsicherheiten auf allen Seiten sind. Also die Mitarbeiter, die vielleicht Angst um ihren Job haben, die haben natürlich das Bedürfnis, durch die Führungskraft ein bisschen beruhigt oder unterstützt zu werden. Die Führungskraft selber ist in der Krise natürlich auch unter Druck. Und ich glaube, je unsicherer sich eine Führungskraft innerlich fühlt, umso schwieriger wird natürlich dann auch das Miteinander und auch die Lösung der Krise. Und dann kann es zu Überreaktionen kommen, dann kann es zu Verhaltensweisen kommen, die wiederum die Mitarbeiter kränkend erleben. Also es ist eigentlich immer ein interaktionelles Geschehen und die Strukturen, die sind natürlich zum Teil hilfreich, aber auch hinderlich. Ich hatte einen Chef in der Klinik, wo ich gearbeitet habe, und der hatte den schönen Satz geprägt: Die Strukturen müssen dem Menschen dienen und nicht die Menschen der Struktur. Und ich glaube, da müssen wir auch noch einiges lernen. Wie können wir die Strukturen so verändern oder auch vielleicht anders anwenden, damit wir miteinander besser umgehen können?
8: Frau Wadetz.
6: Das ist ja auch ein interessantes Paradoxon in so einer Krise, weil wenn wir uns die Forschung da ansehen, dann ist es tatsächlich so, dass Menschen sich dann auch eher so einen, wie die Führungskraft so als Hirten wünschen, der irgendwie die Richtung zeigt und vorweg geht. Und das heißt, da gibt es eigentlich dann immer mehr so einen Ruf oder einen Wunsch nach fast schon, ich will nicht sagen autoritärer Führung, aber nach Menschen, die klar Richtung vorgeben. Also wird ja immer viel von Authentizität und so geredet. Ehrlich gesagt ist das nicht, was wir sehen in den Daten, dass wenn sich da jemand hinstellt und sagt, oh, ich habe auch keine Ahnung, mal gucken, wo es hingeht, dann verunsichert das die Leute noch mehr. Also selbst wenn man nicht weiß, wo es hingeht, was in der Krise normal ist, ist dieses Bedürfnis von Menschen, dann Orientierung zu bekommen, das Gefühl zu haben, ich werde geschützt, da ist jemand, der weiß vielleicht noch nicht ganz genau die Richtung, aber der wird dafür sorgen oder die wird dafür sorgen, dass wir hier als Organisation weiter den richtigen Weg gehen, sehr, sehr hoch. Die Herausforderung kommt jetzt, was ist dann, wenn alles wieder in ruhigeren Gewässern ist? Schaffe ich es dann auch, meinen Führungsstil wieder zu ändern und dann wieder zuzuhören und das zu öffnen? Oder kann ich nur diese eine Richtung, nämlich Hirte sein und irgendwie sagen, wo es lang geht und kann dann nicht mehr wechseln?
8: Jetzt nehmen Sie ja beide die Führungskräfte in Schutz. Ich möchte mal ein bisschen dagegenhalten. Frau Wadetzki, in der Vorbereitung für diese Sendung habe ich von einem bekannten Headhunter gelesen, der sagt, 80% der oberen Etagen bestehen aus Narzissten. Jetzt muss man bei dem Begriff natürlich aufpassen. Dieser Begriff Narzissmus, der wird inzwischen sehr, sehr häufig verwendet. Auch für Menschen, die einfach nur unangenehm, dominant oder vielleicht einfach wenig empathisch sind. Sie beschäftigen sich seit vielen Jahren mit Narzissmus. Wann ist es denn überhaupt angemessen, im Arbeitsumfeld von narzisstischen Zügen zu sprechen?
7: Naja, narzisstische Chefs sind natürlich auf der einen Seite unglaublich spannend, weil sie haben das, nämlich Visionen. Sie sind immer aktiv, sie haben Ideen, sie sind Menschenfänger, sie können Leute motivieren. Aber die andere Seite ist eine Schattenseite, weil sie letztendlich sich und ihre Leistung in den Vordergrund stellen und im Grunde auf nichts anderes aus sind als auf ihren Benefit. Das heißt, wenn Schwierigkeiten entstehen, wenn Fehler passieren, dann kann sich jemand mit einer wirklich einer narzisstischen Struktur nicht auseinandersetzen damit, sondern er wird sich hinstellen und wird sagen, wo liegt das Problem? Das liegt bei euch. Ihr habt was falsch gemacht. Ich habe keine Schuld. Also es wird Schuld verschoben, es wird Verantwortung nicht übernommen und die Mitarbeiter fühlen sich natürlich dann überhaupt nicht mehr gesehen, auch nicht gehört und auch nicht gewürdigt. Und das kann sehr, sehr zerstörerisch sein. Ich habe es selber erlebt in Teams, wo diese Chefs im Grunde dazu geführt haben, dass ganze Teams auseinandergebrochen sind.
2: Und Frau Gerport, wie präsent sind denn Narzissten in Führungspositionen?
6: Ja, das ist eine interessante Frage, weil tatsächlich muss man sagen, es gibt viele interessante sogar Meta-Analysen, also Studien, die andere Studien zusammenfassen. Und mir gefällt einer sehr gut aus dem Jahr 2019 von Karen Landai und ihren Kollegen. Und die haben sich angeguckt, wenn so Menschen psychopathische Tendenzen haben. Wie hängt das eigentlich damit zusammen? Wie wahrscheinlich ist es, dass ich Führungskraft werde? Das ist Leader Emergence. Und dann, wie hängt es auch damit zusammen, wie effektiv ich tatsächlich als Führungskraft bin? Und die finden, dass es tatsächlich einen ganz leichten Zusammenhang gibt zwischen diesen psychopathischen Persönlichkeitstendenzen und wie wahrscheinlich ist es, dass ich Führungskraft werde. Also da gibt es schon eine höhere Wahrscheinlichkeit, das zu werden. Leider allerdings ist man damit nicht besonders effektiver. Also man wählt sozusagen oder Menschen haben ein Bedürfnis oder eine manchmal Fehleinschätzung davon, wer vielleicht gut wäre für die Führungsposition. Tatsächlich dann nachher mit denen umzugehen, da wird es dann oft schwierig, wie wir ja schon gehört haben.
7: Ja, und es liegt natürlich auch daran, wenn ich das kurz sagen darf, sie präsentieren sich natürlich auch im besten Licht. Also bei der Auswahl sind die natürlich auf jeden Fall im Vorteil, weil sie können ihre Fähigkeiten so darstellen, als wenn die wirklich besonders sind. Deshalb habe ich das auch Blender genannt im Job. Sie blenden sich selbst und die anderen mit ihren Größenfantasien, die aber am Ende nicht eingehalten werden können.
6: An dem Punkt finde ich es dann auch ganz interessant, nochmal dann zu sagen, wo dann die Strukturen nämlich reinkommen, weil genau wie Sie sagen, ja. Man kommt damit ja durch und es wirkt auch erstmal für alle ganz toll, so jemanden zu haben. Und wenn dann aber nicht Auswahlprozesse darauf ausgelegt sind, dass die Leute damit eben nicht durchkommen, dann habe ich nämlich ganz schnell solche Menschen in meiner Kultur.
2: Das ist ein spannender Punkt, über den ich auch noch sprechen möchte im weiteren Verlauf der Sendung. Und wir haben jetzt über diese Narzissten gesprochen. Hier in der Streitkultur im Deutschlandfunk unter der Überschrift Führungskräfte kommen die falsch nach oben. Bleiben wir doch nochmal bei diesem Punkt und erweitern ihn vielleicht. Kommen bestimmte Persönlichkeiten denn leichter nach oben? Also zum Beispiel eher die lautesten?
7: Naja, ich glaube schon, es sind diejenigen, die sich in den Vordergrund bringen können. Und jemand, der, ich sage es jetzt mal ganz pauschal, eine depressive Struktur hat, der wird sich auch gar nicht bewerben. Das heißt, es sind schon Menschen, die auch Lust haben, Lust an Macht, Lust an Führung, die wirklich auch aufsteigen wollen. Und man hat ja auch festgestellt, dass viele, die eben ausgewählt werden mit einer narzisstischen Struktur, denen geht es weniger um Geld, sondern mehr um ich möchte in der oberen Liga mitspielen. Und das ist natürlich eine unglaubliche Motivation. Und dann hängen die sich natürlich ins Zeug und werden wahrscheinlich dann auch sehr viel schneller auf der Karriereleiter nach oben kommen.
2: Frau Gerport, welche Rolle spielt der innere Antrieb?
6: Also ich kann da nur zustimmen. Tatsächlich zeigt das auch, die Forschungslage, wer extrovertierter ist, hat einen leichten Vorteil, in Führungsrollen zu kommen. Aber auch hier muss man sagen, es wäre spannend, wenn Organisationen anfangen würden, mal gegen dieses Narrativ zu denken. Denn es gibt auch sehr, sehr viele Introvertierte oder Menschen, die sich vielleicht nicht so in den Vordergrund spielen würden, die ganz hervorragende Führungskräfte sein können. Also eine Studie, die ich dazu besonders spannend fand, war eine, wo man das so ein bisschen umgedreht hat. Normalerweise wird ja irgendwo, gibt eine Stelle und dann sehe ich diese Anzeige und kann mich bewerben. Und zum Beispiel wissen wir, dass Frauen dann oft sich das angucken und denken, oh, ich erfülle nur 7 von 10 Kriterien, da bewerbe ich mich mal lieber nicht. Und bei Männern ist eher die Tendenz, oh, ich erfülle von 4 von 10, ich bin perfekt geeignet, sofort, ich bewerbe mich. Und was dann die Forscher gemacht haben, haben gesagt, wir drehen das um. Wir sagen nicht, ich muss mich intern aktiv bewerben, sondern wir machen das umgekehrt. Jeder ist erstmal, der potenziell auf diese Führungsstelle kann, wird erstmal jeder in den Pool genommen und ich muss dann aktiv sagen, nee, ich will aber nicht. Und das war ganz interessant, weil wenn das passiert, was natürlich ein radikales Umdenken ist, dann finden die, dass tatsächlich unterrepräsentierte Gruppen, also Frauen, introvertierte Menschen, die diese Persönlichkeitszüge nicht so doll haben, viel häufiger Führungskraft werden und dann auch besser sind. Das heißt, da braucht man wirklich ein sehr radikales Umdenken, um sowas zu ändern.
8: Das ist ein spannender Ansatz, aber womöglich eher die Ausnahme, oder? Denn ich habe gelesen in der Vorbereitung, dass Chefs gerne Personen auswählen, die so ein bisschen sind wie sie selbst. Woran liegt das wohl, Frau Wadetzki, Frau Gerpott?
7: Also ich habe damit nicht so viel Erfahrung mit diesen Minimis, aber was ich mir vorstellen kann, ist, dass das am Gefühl von Sicherheitswunsch entsteht, nach dem Motto, wenn ich jemanden wähle, der so denkt, der so handelt, der so arbeitet wie ich, dann muss ich mich auf nichts Neues einstellen und dann habe ich sozusagen jemanden auf meiner Seite. Also das kann aber natürlich auch eine narzisstische Motivation sein im Sinne von, dann habe ich jemand, der mir nicht widerspricht und die Sachen macht, die ich mir vorstelle.
6: Ja, das ist tatsächlich der Fall. Und dieses Paradigma nennt man Similarity Attraction Paradigma, also Ähnlichkeitsattraktivitätsparadigma. Und ich glaube, es ist gar nicht so, dass das unbedingt auch immer nur narzisstisch sein muss. Diese Tendenz, dass man erstmal jemanden wählt, der ähnlich ist, ist recht natürlich uns gegeben und ist natürlich schön, weil das erstmal unsere eigene Identität bestätigt. Ich bin sozusagen richtig. Wenn jemand anders ist und irgendwie einen anderen Lebensweg geht, anders in eine Position reinkommt, dann muss ich ja mich hinterfragen, ob ich eigentlich wirklich so toll bin, wie ich bin. Deswegen diese Tendenz, dann jemanden auszuwählen, der genauso ist wie man selbst, hängt auch ein bisschen damit zusammen, dass man sich selbst ja hoffentlich ganz gut findet und deswegen jemanden aussucht, der das weiterführen kann.

0: Ja, also
1: Frau
0: wir
1: Klepp.
0: haben dazu auf
1: Ja,
0: unter
1: Entschuldigung.
0: anderem ein Paper geschrieben, wo wir das sogenannte Kiss-Up-Kick-Down-Syndrom untersucht
1: Kiss
0: haben,
1: up, kick down, ja.
0: damit es gemeint, so diese, vor allem auch so Mittelmenschen, wenn man es so ein bisschen geschafft hat in der Karriereleiter, dass man dann sehr gut darin wird, politisch geschickt nach oben zu agieren und nach unten aber sich eben genau nicht so nett verhält. Und da schauen wir uns auch viel an, aber es ist aber das Problem von Organisationen. Und wir sehen zum Beispiel, wenn es sehr viel intransparente Kommunikationswege gibt, und jetzt wird es interessant mit immer mehr so Remote von zu Hause arbeiten und so, das verstärkt das wieder oder ist ein Risiko, dass wenn das eben nicht klar ist, dass ich sehe, wer redet mit wem, wie behandelt wer wen, wie ist die Führungskraft zu der einen Partei versus der anderen Partei, dass das zum Beispiel ein Faktor ist, der es solchen Persönlichkeiten dann leichter macht, mit solchen politischen Spielen durchzukommen.
1: Intransparenz, also ein Punkt, an dem man ansetzen muss.
2: Und man muss natürlich auch an der Art der Kommunikation arbeiten. Jetzt nicht nur die Intransparenz, sondern auch, wie gebe ich zum Beispiel Feedback, ohne dass die andere Person gleich beleidigt ist. Und umgekehrt, ich habe immer wieder auch Führungskräfte gehört, die gesagt haben, ich möchte so gerne Rückmeldung von meinen Mitarbeitern haben, kriege aber es nicht, weil die Angst haben, mich zu kränken oder mir irgendwie Kritik zu sagen. Und wo ich denke, da ist, glaube ich, auch so eine Ebene, sie können. Können wir miteinander reden, wie Menschen und nicht nur wie Untergebene, wie man früher immer so schön sagte, und die Vorgesetzten?
1: Und ist das dann Führungsaufgabe, ins Gespräch zu kommen, oder kann man das auch von den Mitarbeitenden erwarten?
2: Naja, es kommt natürlich auf das Klima drauf an. Also ich konnte es damals schon in der Klinik, in der ich gearbeitet habe. Aber wir hatten natürlich auch die Chance, alles immer sozusagen zu reflektieren, weil wir ja psychotherapeutisch gearbeitet haben. Aber an sich, glaube ich, sollte es von der Führungskraft ausgehen, dass sie ein Klima schafft, in dem es angstfrei ist und in dem die Leute sowohl auch Fehler mitteilen können und nicht gleich Angst haben, dass ihnen die Rübe abgerissen wird. Also ich glaube schon, dass die Führungskraft doch sehr verantwortlich ist für das Arbeitsklima und die Angstfreiheit.
1: Stimmen Sie zu, Frau Gerpold, oder überschätzen wir da die Rolle der Führungskräfte?
0: Wenn die das machen wollen und tun, dann wäre das natürlich super. Was man als Unternehmen aber definitiv machen kann und wahrscheinlich auch sollte, ist, Kanäle zu geben, wie Mitarbeitende sich dann aber auch schnell dazu äußern können, wenn es eben nicht so läuft mit der Führung, wie man sich das vorstellt. Also 360-Grad-Feedback, Mitarbeiterbefragungen, das klingt so wie Standardinstrumente, ist aber wirklich wichtig, um Raum zu geben, sich irgendwie äußern zu können. Genauso aus, wenn man dann über Führung nachdenkt. Ich glaube, wir müssen Führung auch anders auswählen. Also ich habe schon Beispiele genannt. Es gibt immer noch so viele Verfahren, gerade auf oberen Führungsebenen, wo irgendwie einfach nur Interviews geführt werden und man guckt mal, wie nett die Person einem so rüberkommt. Also schlechter geht es eigentlich nicht. Da ein strukturiertes Auswahlverfahren hinzusetzen,
1: Wie
0: ist
1: zum
0: so, so
1: Beispiel?
0: wichtig. Indem man vorher definierte Kriterien hat, jeder bekommt identische Fragen. Es gibt mehrere Beurteiler, nicht nur der Chef oder die Chefin entscheidet, wer da reinkommt. Es gibt standardisierte Bewertungen. Also da gibt es wirklich so viel, was man machen kann, um zu verhindern, dass einfach der oder die Chefin die Person aussucht, die ihm am ähnlichsten ist oder am nettesten erscheint.
1: Führung ist natürlich auch ein einsamer Job. Welche Rolle spielt Coaching, damit eben auch Führungskräfte sich verbessern können? Denn man kann auch nicht erwarten, dass die perfekte Führungskraft vom Himmel fällt.
2: Coaching, denke ich, ist ein sehr, sehr gutes Instrument, sowohl für die Führungskraft als auch für die Mitarbeiter. Es ist aber nicht immer die Motivation da, sich ein Coaching zu holen. Und zwar in dem Moment, wenn ich sage, wieso, ich mache doch alles richtig und schuld sind die anderen, dann werde ich wahrscheinlich nicht diesen Weg gehen. Aber generell, wenn das so ist, ist es ganz wirklich sehr, sehr wichtig. Und ich glaube auch die Vernetzung der Führungskräfte untereinander, also wie zum Beispiel bei Chefärzten, dass die sozusagen Räume haben, wo sie sich untereinander treffen und sich vernetzen und dann eben entsprechende Themen und Schwierigkeiten miteinander besprechen, sodass ich das Gefühl habe, ich bin nicht ein Einzelkämpfer, sondern es sind andere auch da und wir können uns austauschen.
1: Frau Gerpold, eine Führungskraft ohne Coaching, ist das heute noch up to date?
0: Ich finde Coaching wichtig, aber es ist natürlich jetzt nicht so, dass eine Führungskraft nur unbedingt sich mit einem externen Coach entwickeln kann. Also wenn ich den Wille habe, wirklich als Führungskraft besser zu werden, kann ich ja ganz viele Wege gehen. Ich kann mich mit Kolleginnen austauschen, das ist dann auch kein formeller Coach. Ich kann

0: irgendwie Führungskräfte Trainings besuchen. Also ich glaube, da gibt es viele Möglichkeiten zur Entwicklung. Der wichtige Punkt ist aber der, der gerade schon angesprochen wurde, ich muss es halt wollen.
1: Und was ist da Ihre Erfahrung?
0: Ja, ich erlebte sehr viel Motivation und sehr viel aber auch Respekt vor der Rolle. Und Sie haben ja am Anfang das auch schon eingespielt, dass diese Lust auf Führung tatsächlich auch gar nicht, ich würde sagen, nicht runtergeht, aber dass das schon ein immer schwieriger Job wird. Weil wenn wir jetzt auch diskutieren, ja, so viele sind unzufrieden mit ihrem Chef oder ihrer Chefin, muss man schon sagen, man sieht auch viele, die dann sagen, ja, aber warum soll ich mir das quasi antun? Also ich glaube, diesen Willen auch und diese Motivation, dass das eine tolle Rolle ist, in der ich andere Menschen entwickeln kann und der ich aber auch wirklich Menschen mögen muss, den wieder ein bisschen mehr zu entwickeln, das wäre was, was ich mir auch sehr wünsche, um Führung wieder einen attraktiven Job zu machen und nicht nur auf die Führungskräfte einzuhauen, weil die, die ich erlebe, sind sehr, sehr bemüht, den Job so gut wie möglich zu machen und scheitern eher an Strukturen als an ihrem eigenen Willen.
1: Wir müssen zum Ende kommen hier in der Streitkultur im Deutschlandfunk. Frau Wadetzki, was konnten Sie denn heute der Perspektive von Frau Gerport vor allen Dingen abgewinnen?
2: Ja, eine große Differenzierung. Und mir gefällt wirklich auch so der wissenschaftliche Hintergrund, sozusagen, dass man nicht einfach nur aus dem Bauch redet, sondern wirklich auch durchdacht und durchforst hat. Also das finde ich immer wieder sehr spannend.
1: Frau Gerport, welchen Punkt von Frau Wadetzki sollten ja Unternehmen und Führungskräfte unbedingt beherzigen?
0: Ja, ich fand es sehr schön zu sagen, auch auf die Interaktion zu schauen, also zu sagen, es ist immer auch beide Seiten und Fremd- und Selbsteinschätzung fallen da oft auseinander. Und diesen Gedanken, wie kann ich als Führungskraft einfach erstmal wieder rausfinden, was denkt mein Team eigentlich gerade, wo stehen die, aber auch umgekehrt, wie kann ich als Mitarbeitender vielleicht nicht nur mich jetzt wenig wertgeschätzt oder respektlos behandelt fühlen, sondern auch die Perspektive der Führungskraft immer einnehmen. Wenn das beide Seiten machen würden, glaube ich, sind wir schon einen großen Schritt vorangekommen.
1: Das war die Streitkultur. Zu Gast waren Fabiola Gerport, Professorin für Personalführung. Vielen Dank.
0: Dankeschön.
1: Und Bärbel Wadetzki, Psychotherapeutin. Auch Ihnen vielen Dank.
2: Gerne.
1: Mein Name ist Christoph Freimann. Hier im Programm folgt jetzt Kultur heute.
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4: Am Mikrofon Susanne Lurwig. Guten Tag. Wie hängen Macht und Möbel zusammen und wann sind Teppiche demokratisch? Das fragen wir heute in der Sendung. Außerdem berichten wir vom Auftakt des Kunstfest Weimar und wir waren bei einer selten gespielten Barockoper in Innsbruck dabei. Aber zunächst nach Sachsen-Anhalt. In Sachsen-Anhalt, da engagieren sich immer mehr Menschen, um eine AfD-Regierung zu verhindern. Das Bauhaus in Dessau, deren Mitglieder haben beispielsweise ein Manifest veröffentlicht. Dann gibt es noch das Bündnis Stolz auf Vielfalt, strategisch wählen von Kampakt e.V. und nun auch wahre Heimatliebe. Das alles sind Organisationen, die aufrufen, am 6. September nicht die AfD zu wählen. Viele von ihnen stammen auch aus den Reihen der Kultur. Denn gerade die Kulturinstitutionen, die dürften es zu spüren bekommen, sollte die in Teilen rechtsextreme AfD an die Macht kommen. Hält sie doch unter anderem Architektur und Künstlerschmiede Bauhaus für einen Irrweg der Moderne. Der aus Magdeburg stammende Schauspieler und Musiker Christian Friedl, unter anderem bekannt aus dem Oscar-nominierten Film Zone of Interest oder aus der Serie Babylon Berlin und Theaterinszenierung von Robert Wilson, ist einer, der sich engagiert. Und zwar gemeinsam mit Sandra Hüller ist er wohl das prominenteste Gesicht von Wahre Heimatliebe. Und ihn habe ich vor der Sendung zum Interview begrüßt.
5: Guten Tag, ich freue mich sehr.
4: Herr Friedl, was genau ist denn in Ihren Augen wahre Heimatliebe?
5: Ich glaube, dass diese Begrifflichkeit von den Rechten sozusagen so okkupiert wird. Und für mich persönlich ist wahre Heimatliebe etwas, was gewachsen ist. Man kann ja nichts dafür, wo man geboren wird, sage ich mal so. Und da muss man sich mit seiner Heimat auseinandersetzen. Und bei mir war relativ früh klar, dass ich in die Welt hinaus möchte. Und dann habe ich plötzlich auf meine Heimatstadt zurückgeblickt und habe so gemerkt, wie sehr mir diese Stadt eigentlich ans Herz gewachsen ist und wie sehr ich diese Stadt auch im Abstand betrachtet gelernt habe zu lieben. Und auch die Menschen, die dort wohnen, größtenteils, ich habe ja immer noch Familie in Magdeburg. Und das ist für mich eine Begrifflichkeit, die ich nicht von irgendwelchen Rechtsextremen okkupiert sehen möchte, sondern wo ich sage, das ist etwas, was man ganz klar aussprechen kann und dass man das auch zu lernen und zu schätzen und zu lieben weiß.
4: Das heißt, Sie möchten gerne den Begriff Heimatliebe wieder für sich okkupieren und den nicht den Rechten überlassen.
5: Richtig, genau. Und deswegen gibt es ja jetzt sehr viele Aktionen, die sagen, wir fahren auch in die Regionen, die eben sich abgehängt fühlen, strukturschwach sind, um dort mit den Menschen in den Dialog zu kommen, um zu informieren. Und ich möchte noch einmal ganz stark betonen, dass das jetzt keine Aktion ist, wo irgendwelche Prominente eine Bühne suchen, sondern dass es eine Aktion ist, die im Fokus darauf bezieht, dass eben sehr viele Freiwillige, die aus unterschiedlichen Bevölkerungsschichten kommen, aus unterschiedlichen Altersschichten aus, von der 88-jährigen Gräfin bis zur 19-jährigen Studentin, die das ehrenamtlich machen. Das ist auch nicht steuerfinanziert, sondern wirklich spendenfinanziert und ist absolut überparteilich. Und dass man mit den Menschen eben faktenbasiert sagt, das könnte passieren, wenn die AfD dort an die absolute Mehrheit kommt. Diese Aktion versucht sozusagen, mit den Menschen ins Gespräch zu kommen und sie eben auch mit Fakten zu versehen. Und etwas ist, wenn ich das noch dazufügen darf, was auch noch nach der Wahl eine Zukunft hat, weil jetzt kommen sehr viele Aktionen vor der Wahl. Aber man darf die Menschen auch nicht vergessen, sollte es jetzt zu einem großen Wahlerfolg der AfD kommen nach der Wahl.
4: Kommt die Aktion noch rechtzeitig oder ist sie zu spät?
5: Ich glaube, man muss festhalten, dass ein starkes Abschneiden der AfD nicht mehr zu verhindern ist. Aber diese Aktion kommt, denke ich, noch rechtzeitig, weil es bestimmt sehr viele Menschen gibt, die am Wahltag spätestens vor diesem Wahlzettel stehen und sich überlegen, mache ich wirklich dieses Kreuz und möchte ich wirklich in diese Zukunft gehen? Für mich, für meine Kinder, für nachfolgende Generationen, möchte ich in einer Welt voller Angst und ideologischer Gleichgesinntheit leben? Ist dieser Protest oder die Müdigkeit über eine schwache Politik, kann das als Grund ausreichen, wirklich eine gesichert rechtsextreme Partei zu wählen? Und haben wir nicht eine Verantwortung, die Demokratie zu schützen, unsere Freiheit zu schützen? Also ich glaube, dass man da noch sehr viele Menschen erreichen kann. Denn es gibt schon sehr viele Menschen, höre ich aus persönlichen Gesprächen aus dem Umfeld, die schon in einem vorauseilenden Gehorsam sich schon einrichten in eine Welt, wo sozusagen die AfD regiert. Und da denke ich, das kann nicht unsere Realität sein. Und da gibt es immer noch die Möglichkeit, über den Dialog einige Menschen zu erreichen.
4: Der Musiker Monchi von Feine Sahne Fischfilet, Jan Gorko, der hat kürzlich bei uns im Interview gesagt, er könne die Brandmauer in seinem Dorf, in dem er lebt, überhaupt nicht aufrechterhalten. Da würde einfach jeder zweite AfD wählen. Und er wolle lieber mit den Leuten reden, also lieber miteinander als gegeneinander. Wie halten Sie es damit? Brandmauer, ja oder nein?
5: Also die Brandmauer ist etwas, was die Politik für sich lösen muss. Ich bin erstmal grundsätzlich immer für den Dialog. Ich verstehe die Brandmauer in dem Moment, wo man sagt, da werden Dinge gefordert, die die Demokratie gefährden, die ein ideologisches Weltbild formen, die sozusagen nicht im Sinne einer offenen, freiheitsliebenden Gesellschaft sind. Ich würde mir sehr wünschen, dass die etablierten Parteien, die Parteien der demokratischen Mitte, auch über ihre Parteigrenzen hinaus miteinander sprechen, weniger daran interessiert sind, irgendwie an der Macht zu bleiben, sondern gemeinsam eben formulieren, was sozusagen die Lösungen sein können, um die Demokratie zu stärken, zu retten und auch die Leute in ihren Problemen abzuholen. Und natürlich muss man, ich habe neulich einen Ausschnitt gesehen im Fernsehen, wo die Spitzenkandidaten der einzelnen Parteien in Sachsen-Anhalt befragt wurden und erzählte die Kandidatin der Linken, dass natürlich im Landtag schon miteinander gesprochen wird und dass man aber die ganze Zeit niedergebrüllt wird von der AfD zum Beispiel. Und da entsteht ja gar kein Dialog.
4: Haben Sie denn in Ihrem Umfeld, Sie leben in Dresden, Sie kommen aus Magdeburg, da haben Sie noch Familie, Sie sind im Schauspielermilieu unterwegs, sind am Theater, begegnen Sie überhaupt Menschen, die AfD wählen?
5: Ich muss dazu sagen, leider ja. Ich gehe da jetzt nicht in die Tiefe sozusagen, aber im Familien- und Bekanntenkreis gibt es vereinzelte Menschen und mir sehr schwer, muss ich ehrlich sagen, das zu akzeptieren und zu tolerieren. Aber ich versuche dort eben auch in den Dialog zu gehen und erstmal auf den Kern zu gehen, warum das so ist. Man merkt relativ schnell, dass es Protzreaktionen sind oder dass es die Müdigkeit, dass man sagt, man hat den Glauben an die etablierte Politik verloren. Man weiß gar nicht mehr, wen man wählen soll. Die einzige Lösung liegt nur noch in einer Partei, die noch nicht an der Macht war. Und man blendet sehr vieles aus, was man eigentlich dann mitwählt. Ich versuche dann über den Dialog nicht überheblich zu sagen, du bist blöd und das ist falsch, sondern man versucht, Argumente zu legen, die man auch kurz mal sacken lässt, damit die Person gegenüber überlegen kann, ist da etwas dran? Also wenn ich genauso blocke, dann entsteht ja nichts, dann entsteht auch kein Dialog. Und ich habe so ein bisschen das Gefühl, dass auch überhaupt links wie rechts sozusagen, also in diesen Rändern, dass das so verkrustet ist, dass wir uns ein bisschen mal das ein bisschen aufbrechen müssen, dass wir wieder in einen Dialog kommen. Noch sind wir immer noch mehr Menschen, die eigentlich dieses Weltbild und diese Zukunft gar nicht wollen, genau, und die zum Glück aus der Geschichte auch gelernt haben.
4: Sie haben vorhin gesagt, das soll jetzt keine Promi-Veranstaltung sein, wahre Heimatliebe geworben wird, natürlich immer mit Ihrem Gesicht oder dem Gesicht von Sandra Hüller, die kommt aus Thüringen, und auch Anna Schut, eine bekannte westdeutsche Schauspielerin, engagiert sich da. Fühlt man sich inzwischen als Prominenter fast verantwortlich, die Stimme gegen die AfD zu erheben?
5: Also indem wir mit unserer Präsenz auf diese ganze Aktion aufmerksam machen, versuchen wir ja sozusagen, die Menschen einzuladen. Es gibt dieses Dialogangebot und es wird perspektivisch auch Aktionen geben, wo wir wahrscheinlich auch vor Ort sein werden. Aber jetzt ist das erstmal fokussiert auf die ganzen Freiwilligen, die auch geschult sind mit den Fakten, die mit den Kämpfern unterwegs sind. Und ich muss ganz ehrlich sagen, ich möchte gerne meine Kunst sprechen lassen. Ich mache Kunst, und wenn ich einen politischen Film wie The Zone of Interest drehe oder jetzt die aktuelle finale Staffel von Babylon Berlin, wo es auch um die Ernennung Hitlers zum Reichskanzler geht und wo eben ein Erzählstrang auch ist, dass die anderen Parteien theoretisch die Möglichkeit gehabt hätten, mit einem Bündnis das zu verhindern und es nicht geschafft haben. Und als ich mir das angeguckt habe, lief es mir kalt den Rücken über. Man bekommt irgendwann das Gefühl, dass du über die Kunst hinaus als Mensch und gerade ich als Magdeburger und Sachsen-Anhaltiner, ich möchte den Menschen gerne das Gefühl geben, ich bin nichts Besseres, nur weil ich mal irgendwo in den Medien vorkomme oder vielleicht prominent genannt werde, sondern ich möchte sagen, ich bin ein Mensch wie ihr. Ich möchte nicht in einem Land leben, was voller Angst ist und Hass ist und was so gespaltet ist. Das ist nicht ein Leben, was ich leben möchte. Und ich möchte Kunst machen, die frei ist davon und die Möglichkeit hat, Gesellschaft zu spiegeln, aber die Fragen stellt, einen Dialog eröffnet, und die Antworten müssen aber all die Menschen, die sich mit der Kunst auseinandersetzen, finden. Und das ist eigentlich mein großes Ziel. Und da fühle ich eine Verantwortung natürlich jetzt, auch mich ein bisschen nur aus dieser Kunstblase herauszubewegen und eben dort meine Haltung zu zeigen und das, was wir gerade so schön leben können in der Diversität und Offenheit, das möchte ich nicht verlieren. Und ich glaube auch nicht, dass das ein Ziel ist, was viele Menschen in unserem Land haben.
4: Der Schauspieler und Musiker Christian Friedl zu seinem Engagement bei Wahre Heimatliebe, einer Initiative, die sich gegen die Wahl der AfD in Sachsen-Anhalt ausspricht. Weimar liegt im ostdeutschen Bundesland Thüringen und da wird in diesem Jahr nicht gewählt, sondern die Stadt ist im Fokus, weil gerade das Kunstfest Weimar begonnen hat und in diesem Jahr auch mit neuer Leitung. Eine Maxime: man will Grenzen überschreiten oder vielleicht besser Brücken bauen. Und zwar zwischen Vergangenheit und Gegenwart, Hoch- und Popkultur, Schönheit und Politik. Und schon der Auftakt am Abend, der war so ganz anders, als man es sonst bei Eröffnungen gewohnt ist. Denn die Begrüßung, die wurde nicht gesprochen, wie unser Landeskorrespondent Henry Bernhard erfahren durfte, sondern gesungen.
6: Grußworte gehören zu Eröffnungen, auch Festivaleröffnungen, wie Rost an ein altes Auto. Ärgerlich, aber unvermeidlich. Aber es geht auch anders. Das Kunstfest Weimar steht unter der Schirmherrschaft der Autorin Olivia Wenzel. Sie sprach und sang im Foyer des Deutschen Nationaltheaters über Jungsein und Schwarzsein in Weimar in den 90ern und über die Kraft der Kunst, die sie erlebt hat.
7: In Zeiten, in denen man sich schutzlos fühlt, kann eine solche Zuflucht wie Kunst und Kultur, sie mir boten, überlebenswichtig sein. Dem diesjährigen Kunstfest wünsche ich, dass allen Menschen, die es veranstalten und besuchen, etwas von dieser vielgestaltigen Kraft zuteil wird, dass sie sie spüren. Und als die Schutzpatronin, die ich hier gerade etwas kitschig und musikuntermalt mime, möchte ich allen Menschen, die sich auch heute in öffentlichen Räumen unsicher fühlen müssen, und insbesondere den eingeladenen KünstlerInnen symbolisch meinen Schutz aussprechen. Möge Weimar sie als das sehen, was sie sind und sie willkommen heißen. Mögen sie etwas von Weimars wahrer Schönheit erahnen und Spuren hier hinterlassen.
6: Olivia Wenzel sprach so quasi einen weltlichen Segen über das Kunstfest Weimar unter der neuen Leitung von Katharina Germo und Julia Hahn. Die diesjährige Ausgabe erscheint auf den ersten Blick knapper, prägnanter, konzentrierter als die Vorgänger unter Rolf Hemke. Man schaut auf Weimar und Umgebung, sagt Katharina Germo, und findet unter anderem die feministische, avantgardistische Subkultur Erfurts in den 80er Jahren, findet die Künstlerin Gabriele Stötzer, die gerade im Berliner Kropiusbau mit einer Einzelausstellung zu sehen ist.
8: Sie hat neulich mal in einem Interview gesagt, sie macht aus Gegenwart Kunst. Und das finde ich irgendwie so toll, weil wir auch beim Kunstfest uns ja immer wieder so das Gegenwärtige auch sehr auf die Fahne schreiben, was gerade in Weimar natürlich gar nicht so selbstverständlich ist, weil Weimar ja eine Stadt ist, die sehr von dem kulturhistorischen Erbe lebt. Und da diesen einen Moment im Jahr mit dem Kunstfest zu haben, ist, glaube ich, schon was Besonderes.
6: Wichtig für das Weimarer Kunstfest ist seit jeher der Auftakt. Gern mit einem großen öffentlichen Spektakel, das alle einlädt. Weimarer, Touristen, explizite Kunstfestbesucher und im besten Fall alle begeistert. In diesem Jahr ist es mal wieder gelungen. Trotz des Regens pendelten, schwebten, schwankten, ja flogen die Artisten der französischen Zirkuskompanie Gratte-Ciel, Wolkenkratzer, auf flexiblen Stangen über dem Park an der Ilm, umringt von hunderten begeisterten Zuschauern. Sie drehten sich, spielten mit einem seidenen weißen Schleier, der sie umschwebte, verhüllte, verpuppte. Folgten der Musik und dem live vorgetragenen Gesang. Ein getanzter, schwebender, fließender, schwankender Traum. Schönheit, Eleganz und Entrückung stehen so programmatisch am Anfang des Kunstfests, das bald umso politischer werden wird. Den Übergang atmeten, tanzten die fünf Frauen des Tanztheaterstücks Maldonne der französischen Choreografin Leila K. In immer wieder wechselnden Second-Hand-Kleidern schlüpften sie in 40 Frauenleben. Zart und hart, stark und geschlagen. Schwesterlich vereint, aber doch individuell, begeisterten sie mit atemberaubender Synchronisation, selbst in der gelegentlichen, präzisen Abweichung. Zunächst wie fünf Zylinder eines Motors im Gleichklang ergaben minimale Verschiebungen faszinierende Störeffekte. Ein gelungener Auftakt für die Kunstfestleiterin Katharina Germo.
8: Leila K. ist eine Choreografin, die wirklich in den letzten Jahren zum Shootingstar der französischen Tanzszene avanciert ist. Einerseits choreografiert sie für das Nationalballett in Chile und andererseits hat sie bei der letzten Tour von Beyoncé mit choreografiert. Also da sieht man vielleicht auch nochmal, dass wir versuchen wollen, ein bisschen die Grenze zwischen sogenannter Hochkultur und Popkultur auch aufzubrechen.
4: Das Kunstfest in Weimar mit aufgebrochener Grenze zwischen Hochpopkultur und Henry Bernhard war begeistert. Staatsgäste und Bürgerinnen und Bürger, sie alle sollen sich in Schloss Bellevue wohlfühlen. Und natürlich der Hausherr oder vielleicht bald auch die Hausherrin selbst. Der Amtssitz des Bundespräsidenten wird renoviert und das heißt nicht nur ein neues Dach, sondern auch neue Möbel. Das München-Berliner Architekturbüro Henn hat den Wettbewerb für die Gestaltung der Innenräume gewonnen. Und wie diese demnächst aussehen werden, darüber konnte ich sprechen mit Katrin Jacobs, Head of Interior nennt sie sich. Und sie habe ich vor der Sendung als erstes gefragt, Frau Jacobs, Ihr Anspruch war es, demokratische Werte in eine Raumatmosphäre zu übersetzen. Wie sieht Demokratie denn aus, beziehungsweise wie fühlt sie sich in einem Raum an?
9: Ich weiß gar nicht, ob man das so direkt fühlen kann, sondern es ist eigentlich eine Geschichte, die man erzählen muss. Und wenn man die Geschichte zu dem jeweiligen Raum hört, dann versteht man, warum die Möbel so sind, wie sie sind, die Farben, die Materialien. Erst dann, würde ich sagen, erschließt sich das vollumfänglich. Das andere ist natürlich, dass wir einen Raum schaffen wollten, der unterschiedlich, sag mal, intime Situationen zulässt.
4: Intime Situationen, in dem beispielsweise relativ viele Sofas zu sehen sind, auf den Bildern, die man jetzt schon erspähen kann von den Räumlichkeiten. Teppiche, das ist, glaube ich, jetzt auch ganz modern, wo immer so eine Ecke fehlt. Tischdecken, die sehr gelobt wurden, die nicht über den Tisch hinausgehen, sondern einfach. Aber wo ist die Demokratie jetzt in der Tischdecke, im Teppich, in der grünen Farbe?
9: Also der Teppich an sich ist natürlich nicht demokratisch, das ist klar, aber der Teppich hat so ein bisschen, ist ja fast wie so ein Puzzle, der hat immer so ein bisschen ausgebissene Ecken. Die Idee ist sozusagen, würde ich alle Teppiche zusammenlegen, habe ich wie einen ganz großen Teppich. Also viele Teile bilden ein großes Ganzes, genauso wie es eben mit der Demokratie ist. Das Schloss Bellevue ist ja eben auch für die Bürger, ist ja offen in dem Sinne und nicht nur der repräsentative Sitz des Bundespräsidenten. Und insofern wollten wir einmal über diesen Teppich die Pluralität und das Demokratische eben rüberbringen und dann zwei andere Elemente. Das ist einmal der Tisch und der Stuhl. Wir haben in allen Räumen, nachdem wir viel, viel, viel vorher ausprobiert haben, gesagt, nee, es wäre viel besser, wenn alle am gleichen Tisch sitzen, egal ob der Bundespräsident, die zukünftige mögliche Bundespräsidentin, der Bürger, Staatsgäste, alle sitzen an dem gleichen Modell eines Tisches in unterschiedlichen Größen und alle sitzen auf dem gleichen Stuhlmodell.
4: Wenn alles gleich ist, ist das Demokratie?
9: Das weiß ich nicht. Das wahrscheinlich nicht, weil es ja, die Demokratie lebt ja vom Unterschied. Aber den Unterschied muss nicht der Tisch reinbringen und auch nicht der Stuhl, sondern den bringen die Menschen rein, die eben diese Möbel und diese Räume dann benutzen.
4: Früher wurden Menschen durch Architektur und Möbel ja durchaus verzwergt, in Anführungsstrichen. Also große Räume, monumentale Möbel, viel Pracht. Wie repräsentiert man heute in Ihren Augen ein Staatsoberhaupt, ohne jetzt diese Hierarchie so zu inszenieren?
9: Wir haben uns natürlich auch andere Staaten angeschaut, wie Palast Élysée und so weiter. Wie sieht das da aus? Und vielleicht aus der Perspektive, was ist das Deutsche an dem Schloss Bellevue und an der Gestaltung? Und ich glaube, es ist so ein bisschen dieses Zurückhaltende. Und die Idee erschließt sich erst über diesen zweiten Blick. Es ist für mich deutsch, dass es eben nicht laut schreit und sehr expressiv ist.
4: Genau, es ist sehr zurückhaltend. Also böse Zungen könnten vielleicht sagen, spießig?
9: Nee, spießig ist es nicht. Auf der einen Seite bezieht es klassische Möbel, klassische deutsche Möbel von deutschen Designern aus der Vergangenheit mit ein, aber eben auch zukünftige Klassiker, und spießig finde ich es nicht.
4: Also man sitzt auf Tonnetstühlen oder sie arbeiten eben auch mit historischen Elementen, mit Leuchten nach Schinkelentwürfen. So ein bisschen war ja wahrscheinlich auch das Problem, was mussten sie nehmen und was durften sie gestalten, oder?
9: Ich erinnere mich an das Treffen, als die ganzen eingeladenen Büros oder die Büros, die sich qualifiziert hatten, waren vor Ort und haben uns die Räume angeschaut. Und dann wurde natürlich unter den Kollegen heftig diskutiert, da darf man ja gar nichts machen und das sind ja nur Möbel und dann ein bisschen Farbe. Und das ist natürlich, wo der Innenarchitekt sowieso immer ein Problem damit hat, dass er degradiert wird, sozusagen zum Kissenknicker, und man darf nur noch die Möbelchen aussuchen, den Rest macht der geniale Architekt. Und es war sehr viel vorgegeben. Es war sehr viel schon, ich sag mal, vororchestriert. Wie werden die Räume benutzt? Welche Räume sind für die Staatsgäste? Welche Räume sind für Verleihung von Orden? Und da war auch vorgegeben, wie müssen die Räume möbliert sein? Brauchen wir dort Sofas? Brauchen wir dort Tische, die in der Größe veränderbar sind? Und so, das war alles vorgegeben.
4: Wie viel darf eigentlich der spätere Hausherr, die spätere Hausherrin, was dürfen die noch mitbringen? Persönliche Fotos oder?
9: Das weiß ich eben auch nicht. Also was ich weiß, ist, dass der Hausherr oder die Hausherrin sich beim Thema Kunst, die ja eine ganz große Rolle eben auch in dem Haus spielt, sich dort mit einbringen kann. Aber ich fände es ehrlich gesagt auch nicht richtig, wenn der Bundespräsident über Farben, Form, Materialien entscheidet, weil er repräsentiert ja, und es ist ja nicht wie zu Hause, ich finde das schön oder nicht schön. Ich glaube, das muss auf einer anderen Ebene passieren.
4: Sagt Katrin Jacobs, Head of Interior vom Architekturbüro Henn, zum neuen Design in den Räumen von Schloss Bellevue. Händels Atalanta ist eine selten gespielte Festoper. Bei den Innsbrucker Festwochen für alte Musik kam Atalanta im Rahmen von Barockoper Jung auf die Bühne. Über die Inszenierung, die musikalischen Entdeckungen, da wollte ich eigentlich live in der Sendung mit unserem Opernkritiker Jörn Florian Fuchs sprechen. Doch der steckt gerade in der Bahn auf dem Weg von Innsbruck nach Salzburg. Ein Brand hat seine Reise verzögert und deswegen haben wir vor der Sendung gesprochen und im Hintergrund der hört man vermutlich noch ein wenig den Charme eines überfüllten Zuges. Ich habe Jörn Florian Fuchs zunächst gefragt, Atalanta ist eine selten gespielte Händel-Oper, die ursprünglich für eine Hochzeit komponiert wurde, falsche Identitäten, Liebeswirren, am Ende das obligate Happy End. Ist das nicht eigentlich ziemlich oberflächliche Unterhaltung?
10: Das könnte man so sagen und es macht auch nicht wirklich Sinn, da jetzt tiefenpsychologische Analysen zu machen. Das nehme ich mal vorweg, macht der Regisseur François de Carpentry auch nicht, sondern er versucht so eine Mischung zu machen aus barockisierenden Elementen und Gegenwart. Das ist auf jeden Fall szenisch, finde ich, sehr überzeugend, weil wir haben wunderbare Kostüme, eine wunderbare Ausstattung von Karin van Herkel. Das zitiert eben die Entstehungszeit des Stücks, auch könnte man sagen eine Mythologie. Zeit, wo das spielt und es rutscht in die Gegenwart, so ein bisschen in Manga-Ästhetik. Es wird mit so filmischen Erweiterungen gearbeitet, sodass wir große Schauwerte haben und nicht bewusst, nicht so ganz genau zuordnen können, wo diese Geschichte spielt. Aber auf jeden Fall ist es keine Realität und erfreulicherweise auch keine Tagespolitik, die verhandelt wird.
4: Und die Bühne, die da entworfen worden ist von Katrin van Herke für diese Produktion, ist die auch so überzeugend?
10: Ja, das ist wirklich super aufwendig. Da gibt es also viele Schnörkel und die sind zum Teil aber eher futuristisch wirkend. Und es ist sehr fein gearbeitet, auch mit Licht. Das hat François de Carpentry selber dann auch entwickelt. Also man bleibt über diese 3 Stunden mit Pause wirklich am Ball und folgt diesen ganzen Verwirrungen und Liebeshändeln und Verwandlungen. Es gibt, wir haben es schon gesagt, ein Happy End. Diese Atalanta ist an sich eine ganz interessante Figur. Und das stellt die Regie dann schon heraus. Die ist ja eine Jägerin, also die erlegt auch mal einen Eber. Und bevor sie dann ihr Liebesglück am Ende findet, hat sie sozusagen einige Abenteuer zu bestehen. Insofern ist es natürlich interessant, weil so viele Werke aus der Zeit mit wirklich einer starken Frauenfigur als Titelheldin, kann man schon sagen, gibt es ja auch nicht.
4: Auf der Bühne, da stehen ja ziemlich junge Talente und auch im Orchestergraben spielen Nachwuchskräfte bzw. Spezialisten der alten Musik. War das alles überzeugend auch in deinen Augen?
10: Ein ganz extrem frischer Händel, der hier zu hören war, das ist das Orchester der Schola Cantorum Basiliensis unter Andrea Bucarella. Der hat es wunderbar gemacht. Der bringt wirklich ganz, ganz viele Farben hinein. Diese Oper ist so ein bisschen redundant, auch was die Da Capi betrifft, die Wiederholungen. Und da muss man schon richtig arbeiten, um eben unterschiedliche Temperaturen dann auch mal zu gestalten, die Szenen irgendwie lebendig zu machen. Das gelingt vorzüglich und wir haben ein exzellentes Ensemble insgesamt. Das Ensemble sind ja junge Stimmen. Es gibt den Cesti-Wettbewerb in Innsbruck. Also Cesti, der langjährig als Hofkapellmeister, als Dirigent, als Komponist auch wirkt in Innsbruck. Das barocke Repertoire wird dort gepflegt und diese Stimmen waren durch die Bank sehr, sehr überzeugend. Wir hören jetzt mal Silvia Porcellini, ein ganz junger Sopran, in der Titelrolle.

0: insgesamt 6 Sängerinnen und Sänger sind das. Sehr gut fand ich auch noch den Mercurio von Pierre Genaï, ein Bassbariton. Das ist so ein bisschen auch ein Spielführer, der am Ende dann alle Paare zusammenführt und fürs Happy End sorgt. Das ist auch sehr liebevoll alles in Szene gesetzt, sowohl eben was die Bühne betrifft, wie auch die Musik. Ich fand das einen sehr erfreulichen Barockabend in Innsbruck.
1: Jörn Florian Fuchs über Atalanta, eine Barockoper von Händel. Wer derzeit in Hollywood einen Job sucht, der landet eventuell genau dort, wo viele die größte Bedrohung für die Branche vermuten, bei der künstlichen Intelligenz. Mehr dazu in den Kulturmeldungen mit Anja Reinhardt.
2: Wie die britische Zeitung The Guardian berichtet, verdienen sich Drehbuchautorinnen, Produzenten und Regisseure gerade Geld damit, KI-Systemen ihre eigenen Skills beizubringen. Sie erklären den Programmen, wie man Drehpläne erstellt oder Produktionsabläufe organisiert. Also genau die Fähigkeiten, für die sie eigentlich selbst engagiert werden möchten. Warum? Weil es immer weniger Drehtage in Hollywood gibt. Viele Filmleute suchen nach zusätzlichen Einnahmequellen. Ein Dokumentarfilmer sagte dem Guardian, für ihn sei das im Grunde so, als ob ihm eine Schaufel in die Hand gedrückt wurde und man ihn gebeten habe, das Grab seines eigenen Berufs auszuheben. Andere sehen es gelassener, denn was KI immer noch nicht kann, ist Situationen entwerfen, die mehrdeutig sind. Oscar-reife Drehbücher seien von den Maschinen erstmal nicht zu erwarten. Die Ironie dahinter ist allerdings schon, noch vor 3 Jahren streikten Hollywoods Autoren gegen die Gefahr durch KI. Auch in der Fotografie ist KI schon seit Jahren ein Thema. Wie sich unser Verständnis von Bildern seitdem geändert hat, darum geht es heute auch im Ausstellungshaus CU Berlin bei einem Veranstaltungsprogramm. Sophia Greif, eine der Programmleiterinnen des Hauses, sagte im Deutschlandfunk Kultur:
3: Das ist ja jetzt auch die große Frage bei künstlich generierten Bildern, ob man überhaupt noch von Fotografie sprechen darf und wie man diese Bilder markiert und sichtbar macht. Bilder haben einfach so einen immensen Einfluss auf unsere sozialen, kulturellen, auch insbesondere politischen Realitäten. Ich glaube, daran wird sich so schnell nichts ändern. Was wichtig bleibt, ist eben dieser kritische Umgang damit. Und ich finde auch ganz zentral die Frage, wer konsumiert eigentlich wen? Also sind es wirklich noch wir, die die Bilder konsumieren? Oder werden wir eigentlich zunehmend von den Bildern konsumiert? Also sie konsumieren unsere Zeit, unsere Aufmerksamkeit, unsere Emotionen, unsere Daten, unsere Ressourcen.
2: Sophia Greif vom Ausstellungshaus CU Berlin über KI und Fotografie. Die Opernsängerin Annie Schlemm ist tot. Sie starb im Alter von 97 Jahren in Graz, wo sie seit vielen Jahren lebte. Schlemm stand fast 6 Jahrzehnte auf der Bühne. Mehr als 130 Rollen gehörten zu ihrem Repertoire. Besonders eng war sie mit der Komischen Oper Berlin und der Oper Frankfurt verbunden. Unter Walter Felsenstein sang sie in Jacques Offenbachs Ritter Blaubart. Später feierte sie als Klytämnestra in Strauss' Elektra große Erfolge. Noch mit über 70 Jahren stand sie auf der Opernbühne. Sandra Wollner setzt mit ihrem Film Everytime eine kleine Erfolgsserie fort. Nach der Auszeichnung in der Reihe Un Certain Regard bei den Filmfestspielen in Cannes hat die österreichische Regisseurin jetzt auch beim wichtigsten Filmfestival Südeuropas gewonnen. In Sarajevo wurde der deutsch-österreichische Spielfilm nun mit dem Hauptpreis des Festivals ausgezeichnet.
1: Die Kulturmeldung mit Anja Reinhardt, vielen Dank. Es folgen die Informationen am Abend. Dort 2 Themen, unter anderem Außenminister Wadephul in Kiew und Bundeskanzler Merz im Hürtgenwald. Am Mikrofon von Kultur heute war Susanne Durwig. Danke fürs Zuhören.
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5: Uhr, die Nachrichten. Zunächst die Übersicht. Nach den jüngsten russischen Angriffen auf die Ukraine hat Frankreich Kiew weitere Luftabwehrraketen zugesagt. Angesichts hoher Spritpreise startet Bundesfinanzminister Klingbeil zusammen mit 5 europäischen Kollegen einen neuen Vorstoß für eine sogenannte Übergewinnsteuer. Die CDU in Thüringen hat Ministerpräsident Vogt als Landesparteichef bestätigt. Die Meldungen im Einzelnen. Nach den jüngsten russischen Angriffen auf die Ukraine hat Frankreich der politischen Führung in Kiew weitere Luftabwehrraketen zugesagt. Das teilte Präsident Macron nach einem Telefonat mit seinem ukrainischen Amtskollegen Zelensky mit. Dieser erklärte, man habe über den Mangel an Luftabwehrsystemen gesprochen. Frankreich wolle die Lieferung moderner Ausrüstung und Raketen beschleunigen. Die Ukraine wartet auf ein neues italienisch-französisches Abwehrsystem, das Experten zufolge ballistische Raketen abschießen kann. Bundesaußenminister Wadephul kündigte bei einem Solidaritätsbesuch in Kiew ebenfalls weitere Unterstützung an. Konkret geht es um Hilfen zur Wiederherstellung der Infrastruktur und Energieversorgung für den bevorstehenden Winter. Wadephul will sich außerdem bei den europäischen Bündnispartnern und den USA dafür einsetzen, dass die Ukraine weitere Patriot-Abwehrraketen erhält. Während Wadephuls Aufenthalt in Kiew setzte die russische Armee ihre Luftangriffe auf die ukrainische Hauptstadt fort. Bundesfinanzminister Klingbeil und fünf weitere EU-Ressortkollegen haben für eine stärkere Besteuerung von Mineralölfirmen geworben. In einem gemeinsamen Brief an die irische EU-Ratspräsidentschaft plädieren Portugal, Spanien, Österreich, Italien, Polen und Deutschland für eine sogenannte Übergewinnsteuer. Die Minister argumentieren, infolge des Iran-Kriegs und gestiegener Erdölpreise sollten die Konzerne für ihre Profite auch mehr Steuern zahlen. In der aktuellen Krise dürfe es keine, Zitat, Abzocke durch Energiekonzerne geben. Das habe Klingbeil mehrfach deutlich gemacht, hieß es aus dem Finanzministerium in Berlin. Die Finanzminister begründen ihren Vorstoß mit hohen Lebenshaltungskosten. Bisher ergriffene staatliche Maßnahmen hätten nicht gereicht, um die Preise für Unternehmen und Bürger dauerhaft zu senken, heißt es in dem Schreiben, das der Deutschen Presseagentur vorliegt. Der Brief soll nach Informationen des Magazins Spiegel auf Betreiben Klingbeils zustande gekommen sein. Die Bundesregierung ist in der Frage einer Übergewinnsteuer gespalten. Wirtschaftsministerin Reiche von der CDU lehnt höhere Abgaben auf kriegsbedingte Extraprofite der Mineralölkonzerne ab. Thüringens Ministerpräsident Vogt steht weiterhin an der Spitze der CDU in dem ostdeutschen Bundesland. Vogt, der nach der Aberkennung seines Doktortitels politisch unter Druck steht, bekam auf einem Landesparteitag in Eisenach 82,4% der abgegebenen Stimmen. Er hatte keinen Gegenkandidaten. Vor 4 Jahren, als er zum ersten Mal zum Parteivorsitzenden gewählt worden war, hatte Vogt 84,6% der abgegebenen Stimmen erhalten. Die Wahl galt auch als Stimmungstest, wie viel Rückhalt der Thüringer Regierungschef in seiner Partei hat. Vogt muss sich am kommenden Freitag im Landtag einem Misstrauensantrag der AfD-Fraktion stellen, dem zweiten in diesem Jahr. Turnusmäßig wählt die CDU auf dem Landesparteitag in Eisenach ihren gesamten Vorstand neu. Rund eine Woche nach dem schweren Waldbrand bei Hürtgenwald hat Bundeskanzler Merz die Gemeinde in Nordrhein-Westfalen besucht und den Einsatzkräften gedankt. Ohne die Zusammenarbeit von Feuerwehr, Bundeswehr, Technischem Hilfswerk, Land- und Forstwirtschaft wäre der Waldbrand nicht so glimpflich ausgegangen, sagte Merz. Begleitet wurde die Ansprache des Kanzlers von einem Pfeifkonzert. Der Landrat des Kreises Düren, Nolten, betonte, er habe den Kanzler gebeten, erst nach dem Einsatz der Feuerwehrleute zu kommen. Nolten forderte diejenigen Menschen, die ihren Unmut bekundeten, auf, dem Technischen Hilfswerk, der Freiwilligen Feuerwehr oder dem Roten Kreuz beizutreten. Es war Merz' erster öffentlicher Auftritt nach seinem Sommerurlaub. Der Bundeskanzler kündigte an, die Regierung werde bei der Kabinettsklausur in der kommenden Woche darüber sprechen, wie Deutschland besser auf Großschadenereignisse wie den schweren Waldbrand vorbereitet werden könne. In der Debatte über einen besseren Hitzeschutz mahnt der Präsident des Deutschen Städtetags Jung ein Umdenken in der Verkehrsplanung an. Weniger Parkplätze und Straßen seien künftig unvermeidbar, wenn man mit den Auswirkungen des menschengemachten Klimawandels klarkommen wolle, sagte Jung der Neuen Osnabrücker Zeitung. 6-spurige Straßen in Städten könnten nicht mehr länger die Lösung sein. Der Städtetagpräsident warb für mehr öffentlichen Nahverkehr, Anreize für Carsharing, Jobräder und Anwohnerparken. Seiner Einschätzung nach reicht dafür die finanzielle Leistungsfähigkeit der Kommunen nicht aus. Jung unterstützt deshalb die Forderung seines SPD-Parteikollegen, Bundesumweltminister Schneider, Klimaanpassung in das Grundgesetz aufzunehmen. Als Gemeinschaftsaufgabe von Bund, Ländern und Kommunen könne Geld dafür bereitgestellt werden, betonte der Präsident des Deutschen Städtetags. In der Region Karlsruhe ermittelt die Staatsanwaltschaft gegen Personen, die sogenannte Prank-Videos ins Netz stellen. Wie ein Sprecher mitteilte, geht es derzeit um 5 Fälle, bei denen Straftaten vorgetäuscht wurden. Bei Prank-Videos werden Menschen unter anderem mit fingierten Straftaten hereingelegt, brüskiert oder veralbert. Währenddessen werden sie gefilmt. Ihre Reaktionen werden manchmal ohne ihr Einverständnis auf Plattformen wie TikTok oder YouTube veröffentlicht. Nach Angaben der Staatsanwaltschaft ist in einem Film ein Ladendiebstahl in einem Karlsruher Drogeriemarkt vorgetäuscht worden. Der Polizeieinsatz sei gefilmt und ins Netz gestellt worden. In den USA hat eine Bundesrichterin den von der Regierung verhängten Visastopp für Staatsangehörige aus 75 Ländern aufgehoben. Die seit Januar geltende Regelung sei rechtswidrig. Zudem habe Außenminister Rubio mit seiner Anordnung gesetzliche Befugnisse überschritten, entschied die Richterin in New York. Betroffen waren Visa, die einen dauerhaften Aufenthalt in den USA ermöglichen. Die Regelung galt unter anderem für Staatsangehörige aus Afghanistan, Brasilien, Ägypten, Iran, Irak, Nigeria, Russland, Somalia, Thailand und aus dem Jemen. Visa für vorübergehende Aufenthalte waren nicht betroffen. Die US-Regierung kann gegen die Entscheidung Berufung einlegen. Im Nordosten Spaniens sind bei schweren Unwettern mindestens 7 Menschen verletzt worden. Nach Angaben der Rettungskräfte erlitten 5 Menschen Verletzungen, als in der Hafenstadt Roda de Bera südwestlich von Barcelona 2 Mauern einstürzten. Die Feuerwehr musste außerdem mehrere Menschen aus ihren von Wassermassen eingeschlossenen Autos retten. In der Küstenstadt El Vendrell stand die Strandpromenade unter Wasser. Erst vor rund einer Woche hatten schwere Regenfälle Überschwemmungen und Erdrutsche im Nordwesten Spaniens ausgelöst. 2 Frauen kamen dabei ums Leben. Der deutsche Fußballmeister Bayern München und Borussia Dortmund spielen heute um den Franz Beckenbauer Supercup. Die Partie findet in Dortmund statt und beginnt um 20.30 Uhr. Normalerweise trifft beim Supercup der deutsche Meister auf den Pokalsieger. Weil die Münchner in der vergangenen Saison aber beide Titel holten, tritt Dortmund als Zweiter der Abschlusstabelle an. In der ersten Runde des DFB-Pokals gab es heute folgende Ergebnisse: Energie Cottbus, FC Augsburg 0:2, SVW in Wiesbaden, Bayer Leverkusen 0:4, Erzgebirge Aue, TSG 1899 Hoffenheim 0:4, Lüneburger SK, Werder Bremen 0:3, MSV Duisburg, SV Elversberg 1:3, SV Hemelingen, Hannover 96 1:9. Im Elfmeterschießen werden zur Stunde die Begegnungen 1. FC Saarbrücken gegen Hertha BSC und Viktoria Köln gegen den 1. FC Nürnberg entschieden. Zur Stunde spielt auch noch Eintracht Trier gegen RB Leipzig. SG Sonnenhof Groß Asbach empfängt Arminia Bielefeld und der TSV 1860 München tritt gegen Holstein Kiel an. Und hier noch einmal die Übersicht. Nach den jüngsten russischen Angriffen auf die Ukraine hat Frankreich Kiew weitere Luftabwehrraketen zugesagt. Angesichts hoher Spritpreise startet Bundesfinanzminister Klingbeil zusammen mit 5 europäischen Kollegen einen neuen Vorstoß für eine sogenannte Übergewinnsteuer. Die CDU in Thüringen hat Ministerpräsident Vogt als Landesparteichef bestätigt. Das Wetter. Nachts abklingende Schauer, gebietsweise klar, im Süden örtlich Nebel, Tiefstwerte 14 bis 7 Grad. Am Tag im Norden wolkig und vor allem im Nordosten Schauer und Gewitter, sonst heiter bis wolkig, im Südwesten auch länger sonnig. 17 Grad auf Sylt und 25 Grad am Oberrhein. Die weiteren Aussichten, am Montag im Norden und Osten heiter, allenfalls an der Küste noch kurze Schauer, sonst vielfach sonnig, Erwärmung auf 22 bis 28 Grad. Das waren die Nachrichten.
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6: Wir werden auswerten, was hier gut gelaufen ist, aber wir werden auch auswerten, was noch fehlt. Auf dem Weg hierher zum Beispiel die Frage diskutiert, wie ist es mit den Kommunikationsverbindungen. Die sind noch nicht so gut, wie sie sein müssten. Das müssen wir noch verbessern. Und wir werden am nächsten Dienstag und am nächsten Mittwoch im Bundeskabinett genau über diese Themen miteinander reden. Wie können wir in Zukunft besser vorbereitet, noch besser vorbereitet sein auf solche Großschadensereignisse? Und der bedauerliche Befund ist, wir müssen damit rechnen, dass die Zahl häufiger wird.
7: Bundeskanzler Merz war das, der zurzeit in der Gemeinde Hürtgenwald ist. Und Sie haben es im Hintergrund vielleicht gehört. Dem Kanzler schalten auch viele Buhrufe entgegen. Viele in der Region hätten sich gewünscht, dass Merz gleich zu Beginn des Brandes dort gewesen wäre. Dazu später mehr und damit guten Abend. Im Studio ist Detlef Karg. Übermorgen feiert die Ukraine ihren Unabhängigkeitstag, aber in Feierlaune sind wohl wenige Ukrainer angesichts der derzeitigen Lage. Bundesaußenminister Wadephul ist derzeit zu Besuch in Kiew. Wir berichten gleich. Warum die Bundesregierung nach dem Waffenfund nahe Berlin weiter zurückhaltend ist, schildern wir ebenfalls in dieser Sendung. Und wir blicken unter anderem nach Schweden am Tag nach dem Schwertangriff in einer Schule. Gegen 18.35 Uhr dann der Sport mit dem gestrigen Auftakt des DFB-Pokals. Ein erneuter massiver Angriff auf ein Einkaufszentrum in der Stadt Kryvyi Rih mit zahlreichen Verletzten und Toten gestern Abend. Die Kette der Attacken aus der Luft in der Ukraine setzt sich fort. Daneben gibt es nach einem erneuten Korruptionsvorfall auch innenpolitischen Druck auf Präsident Selenskyj. In dieser Lage ist nun Deutschlands Außenminister Wadephul nach Kiew gereist, auch um dem Land den Rücken zu stärken. Florian Kellermann berichtet.
8: Wadephul sicherte der Ukraine weitere Unterstützung zu, damit sie sich im Krieg gegen Russland verteidigen könne. An den russischen Staatschef Wladimir Putin gerichtet sagte er:
9: Putin muss wissen, gemeinsam mit ihren Unterstützern hat die Ukraine den längeren Atem auf dem Weg zum eigentlichen Ziel, endlich Frieden.
8: Konkret versprach Wadephul der Ukraine zusätzliche Finanzhilfen von 50 Millionen Euro, die in humanitäre Projekte der Vereinten Nationen und von Nichtregierungsorganisationen fließen sollen. Von der Unterstützung der Ukraine profitiere Deutschland, etwa dadurch, dass Unternehmen bei der Drohnenproduktion zusammenarbeiten.
9: Wir lernen von der ukrainischen Resilienz des Energiesystems und entwickeln gemeinsame Drohnensysteme und ballistische Raketenabwehr. Dies zeigt sich auch sehr deutlich in der wachsenden Zahl deutsch-ukrainischer Gemeinschaftsunternehmen in der Sicherheit- und Verteidigungsindustrie.
8: Das derzeit größte Problem der Ukraine ist die Flugabwehr. Sie verfügt nicht mehr über genügend Abfangraketen für das US-System Patriot und ist damit praktisch schutzlos gegenüber russischen ballistischen Raketen. Erst in der Nacht zerstörte Russland so wieder Lagerhallen in der Hauptstadt Kiew. Solche Angriffe führen bereits zu Engpässen bei der Lebensmittelversorgung. Die USA verkaufen derzeit keine Patriot-Raketen, mutmaßlich, weil die eigenen Bestände zu gering sind. Deutschland berate derzeit mit seinen Partnern, wie sie der Ukraine auch hier unter die Arme greifen könnten, so Wadephul. Das sei gerade vor dem kommenden Winter wichtig. Russland wolle die Kälte wieder als Waffe einsetzen, so der Außenminister, indem es gezielt die Energieinfrastruktur angreife. Der ukrainische Außenminister Andriy Sybiha dankte Deutschland bei der gemeinsamen Pressekonferenz. Deutschland ist zweifellos der stärkste Unterstützer der Ukraine in militärischer, finanzieller, energiepolitischer und humanitärer Hinsicht. Die deutschen Hilfen seit der russischen Vollinvasion belaufen sich auf insgesamt 65 Milliarden Euro. Dafür sind wir sehr dankbar. Beide Außenminister sprachen sich für Friedensverhandlungen mit Russland aus. Wadephul deutete hier stärkere europäische Initiativen an, angestoßen von einer Kooperation zwischen Deutschland, Frankreich und Großbritannien, dem sogenannten E3-Format. Sybiha betonte dagegen, aus ukrainischer Sicht seien Verhandlungen nur mit einer maßgeblichen Beteiligung der USA sinnvoll.
7: Aus Kiew war das Florian Kellermann. Nach dem Fund eines Waffenlagers nahe Berlin, bei dem auch DNA-Spuren sichergestellt worden sind, die zumindest den Verdacht einer Verbindung nach Russland nahelegen, hält sich die Bundesregierung mit Schuldzuweisungen weiter zurück. Mehr dazu von Frank Kapellan aus unserem Hauptstadtstudio.
10: Andrea Gavrich hätte sich deutlichere Worte der Bundesregierung gewünscht. Der Koalitionsvertrag hält auch ausdrücklich fest, dass derzeit die größte Bedrohung für Deutschland von Moskau ausgeht, meint die Sicherheitsexpertin von der Uni Gießen am Mittag im Deutschlandfunk. Da wäre es doch angebracht, wenn Innenminister Dobrindt klar benennen würde, dass hinter dem jüngsten Waffenfund am Stadtrand von Berlin sehr wahrscheinlich Russland stecke.
11: Ich halte das für unverständlich, warum man in dieser Situation sich nicht dazu klar bekennen kann, dass er das möglichst auch deutlich macht. Diese Gefährdung geht von Russland aus. Und man muss den Menschen auch erklären, was heißt hybride Kriegsführung. Und da sind dann so Phänomene wie Cyber und Desinformation dabei. Hier, für das, was wir in Leipzig beobachtet haben und mutmaßlich jetzt gerade, nutze ich den Begriff von Staatsterrorismus.
10: Doch Alexander Dobrindt hält sich bedeckt. Der CSU-Minister macht keinerlei Schuldzuweisungen und erklärt in ähnlicher Wortwahl wie schon nach dem vereitelten Drohnenangriff auf ein ukrainisches Flugzeug in Leipzig.
12: Ist eine Beteiligung fremder Mächte auszuschließen? Nein.
10: Für Marie-Agnes Strack-Zimmermann ist das nur noch schwer erträglich. Im Gespräch mit Welt-TV runzelt die FDP-Europaabgeordnete die Stirn, so als könne sie es nicht länger ertragen, wie seitens der Bundesregierung um den heißen Brei herumgeredet wird.
13: Fremde Mächte klingt so, als ob das irgendwo aus dem Orbit kommt und wir nichts dagegen machen können.
10: NDR, WDR und Süddeutsche Zeitung hatten zuerst über das am Stadtrand von Berlin entdeckte Waffenlager berichtet. Nach diesen Recherchen hat das Bundesamt für Verfassungsschutz Hinweise darauf, dass es im Auftrag russischer Geheimdienste angelegt wurde. Sogenannte Wegwerfagenten, oftmals Amateure, sollten für Geld mit den Waffen und der vorgefundenen Munition möglicherweise im Auftrag Moskaus Anschläge durchführen.
13: Der Wladimir Putin ist ein alter KGB-Mann. Der kennt unsere Sensibilitäten. Das sind Machenschaften, wie sie die Sowjetunion im Kalten Krieg gemacht haben. Und da wir ja nach 89 das Gefühl hatten, alles ist in Butter und nichts passiert mehr, greift er auf diese alten Dinge zurück.
10: Auch Konstantin von Notz, stellvertretender Vorsitzender des Geheimdienstkontrollgremiums im Bundestag, wünscht sich von der Bundesregierung mehr Klartext. Dieser Waffenfund zeugt einmal mehr davon, wie feindselig Russland uns gegenüber agiert und wie dringend notwendig entschlossene Reaktionen sind, bekräftigt der Grünen-Politiker. Natürlich stellt sich die Frage, in welchem Zusammenhang der jüngste Waffenfund mit dem gerade noch abgewehrten Drohnenangriff auf ein ukrainisches Flugzeug vor wenigen Wochen in Leipzig stehen könnte.
12: Ich habe deutlich gemacht, dass wir jetzt hier aktiv keinen Sachzusammenhang mit anderen Vorfällen sehen. Wir befinden uns in dem laufenden Ermittlungsverfahren. Würden wir mit Ergebnissen umgehen, indem wir dann auch Konsequenzen ziehen, ja selbstverständlich.
10: Doch wie diese Konsequenzen aussehen könnten, darüber scheint in der Bundesregierung Ratlosigkeit vorzuherrschen. Nicht einmal die Schließung des russischen Hauses in Berlin, einer Kultureinrichtung, die aber nach Ansicht von Fachleuten auch für Spionagezwecke genutzt wird, wurde vollzogen, beklagt Marie-Agnes Strack-Zimmermann.
13: Dieses Haus gehört geschlossen. Wir müssen einfach aufhören, naiv zu sein. Hybride Angriffe, Cyberangriffe, Angriffe auf Wahlkämpfe, damit müssen wir leben.
10: Und uns besser vorbereiten, das bekräftigt auch Claudia Plattner. Die Präsidentin des Bundesamtes für Sicherheit in der Informationstechnik erinnert im Interview der Woche des Deutschlandfunks an Hackerangriffe auf den Bundestag oder jüngst auf die Berliner Senatsverwaltung. Im September wird in der Hauptstadt gewählt. Da müsse mehr zum Schutz vor Cyberattacken getan werden.
14: Wir leben in einer Cyberwelt, die nicht ganz ungefährlich ist. Ganz im Gegenteil. Da müssen nochmal eine ordentliche Schippe draufgelegt werden. Das gilt für Berlin, aber genauso auch für viele, viele, viele andere Bundesländer.
10: Unsicherheit zu schüren, russlandfreundliche Parteien wie die AfD zu stärken, auch das sind Mittel der hybriden Kriegsführung.
7: Frank Capellan berichtete. Nun ist er also in Hürtgenwald eingetroffen, der Bundeskanzler. Der Brand ist gelöscht, es ist wieder weitgehend Ruhe eingekehrt in der kleinen Eifelgemeinde. Hätte er gleich zu Beginn der Brände dort sein sollen, um Solidarität mit den Menschen zu zeigen? Viele Beobachter und auch die Menschen vor Ort hatten das erwartet, aber der Kanzler sah das offenbar nicht so. Thomas Wenkert hat den Besuch von Merz in Hürtgenwald verfolgt.
15: Es war kein einfacher erster öffentlicher Auftritt für Bundeskanzler Merz nach seinem Urlaub. Begrüßt wurde der Kanzler in Hürtgenwald mit Pfiffen und Buhrufen.
16: Und ehrlich gesagt, ich lasse mich von denen, die rumschreien, nicht beeindrucken. Ich spreche mit denen, die nicht schreien, sondern ich spreche mit denen, die arbeiten. Ich spreche mit denen, die helfen. Ich spreche mit denen, die im Sinne unseres Gemeinwesens tätig sind. Ohne die zahlreichen Menschen, die Millionen Menschen in Deutschland, die in den ehrenamtlichen Tätigkeiten unterwegs sind, könnten wir unser Gemeinwesen nicht aufrechterhalten.
15: Merz bedankte sich bei den vielen Helfern, die dafür gesorgt haben, dass das Feuer im Hürtgenwald, der größte Waldbrand in der Geschichte von Nordrhein-Westfalen, nach einer Woche gelöscht war. 300 Hektar Fläche wurden zerstört, 2000 Bewohner aus dem Ortsteil Gai mussten evakuiert werden. Der Kanzler betonte auch, dass er in ständigem Kontakt mit den Verantwortlichen vor Ort gestanden habe. Dennoch kritisierten heute einige Betroffene den späten Besuch des Kanzlers.
17: Brand ist gelöscht, alle Helfer, denen man jetzt danken sollte, sind weg. Die Arbeit ist getan und der Herr Merz war 4 Wochen im Urlaub und kommt jetzt erst hierher. Also da hätte man ja eigentlich erwarten können, ja bei dem größten Brand in NRW, dass er einfach früher aus dem Urlaub zurückkommt dann entsprechend. Oder unterbricht ganz einfach. Und das zeigt ja auch, wie egal ihm das an und für sich ist. Also das ist so der Eindruck, der sich jetzt hier bei mir dann entsprechend auch zeigt.
18: Ja, ich sehe den Besuch kritisch. Ich finde das schwierig, jetzt im Nachhinein zu kommen und Danke zu sagen und eigentlich nicht da gewesen zu sein, als wirklich gebrannt hat, wortwörtlich. Und ja, ich würde mir wünschen, dass er das wirklich ehrlich anerkennt, was die Leute hier geleistet haben und dass wir hier so einen großen Zusammenhalt gehabt haben und dass er auf jeden Fall jetzt was ins Leben ruft, dass sowas in Zukunft nicht mehr passiert.
15: Ganz anders sieht das Paul Bolz, Ortsvorsteher von Gai und selbst Feuerwehrmann.
19: Und ich bin auch froh, dass er jetzt erst kommt. Und ich denke, der Kanzler wird sich aber was gedacht haben. Wir sind jetzt in der Phase, wo wir alle, sag ich mal, keinen Aktionismus mehr haben, aber so langsam zur Ruhe kommen. Und denke ich, dann ist genau der richtige Zeitpunkt, als Kanzler zu kommen und mal zu hören. Und er möchte ja Danke sagen. Und Danke sagen kann man dann, wenn man auch Ruhe dafür hat. Und nicht, wenn man im Aktionismus hier Schläuche rollt und im Einsatz ist. Denke ich, das käme auch ganz falsch an.
15: Auf Bundesebene wird der Einsatz im Hürtgenwald jetzt ausgewertet. So sei nicht alles gut gelaufen. Defizite habe es bei den Kommunikationswegen gegeben, führte der Kanzler aus und mahnte zugleich.
16: Das ist Klimawandel. Und ich will allen Leugnern des Klimawandels sagen, schauen Sie sich das genau an, was hier passiert ist. Das ist der Klimawandel. Wir werden alles tun, um den Klimawandel zurückzudrängen, aber wir müssen auch mit dem Klimawandel leben. Und darauf vorbereitet zu sein, ist eine Aufgabe des Bundes, der Länder, der Gemeinden.
15: Wie Bund, Länder und Kommunen sich vorbereiten können, will Merz schon kommende Woche besprechen bei der Kabinettsklausur am Dienstag und Mittwoch. Dann soll es auch darum gehen, wie Deutschland sich besser wappnen kann für solche Waldbrände und andere Folgen des Klimawandels.
7: Der

0: fordern, außergewöhnlich hohe Gewinne von Ölkonzernen in der aktuellen Energiekrise stärker zu besteuern. Die bislang ergriffenen staatlichen Maßnahmen hätten nicht ausgereicht, um die Preise für Unternehmen und Bürgerinnen und Bürger dauerhaft zu senken oder zu stabilisieren. Das schreiben die Minister in einem gemeinsamen Brief, der dem ARD-Hauptstadtstudio vorliegt. Er ist gerichtet an den irischen Finanzminister, dessen Land derzeit die EU-Ratspräsidentschaft innehat. Die Bitte an ihn, das Thema bei ihrem nächsten Treffen Mitte September in Dublin zu beraten. Aus dem Bundesfinanzministerium heißt es, Lars Klingbeil habe bereits mehrfach deutlich gemacht, dass es in der aktuellen Krise keine Abzocke durch Energiekonzerne geben dürfe. Übermäßige Krisenprofite müssten an die Verbraucherinnen und Verbraucher zurückgegeben werden. In der Bundesregierung ist die Übergewinnsteuer allerdings umstritten. Die SPD unterstützt sie, Wirtschaftsministerin Katharina Reiche von der CDU lehnt sie ab. Bundeskanzler Friedrich Merz hatte eine solche Abgabe an eine EU-weite Regelung geknüpft.
1: Soweit Isabel Karas. Es ist 18.24 Uhr, Sie hören den Deutschlandfunk. Trauer und Fassungslosigkeit herrschen in Schweden nach dem Schulattentat in der südschwedischen Kleinstadt Fagersta. Bei dem Angriff mit einem Schwert gestern am Nachmittag wurde ein Schüler getötet und zwei schwer verletzt. Der Täter war den Behörden offenbar schon bekannt. Was wir bisher wissen, schildert Christian Stichler.
2: Am Morgen danach ist der Campus der Brinell-School an dem schwedischen Fagersta noch immer abgesperrt. Polizeiwagen sind zu sehen. Auf einer Rasenfläche brennen seit gestern Abend Kerzen. Und es werden immer mehr. In der Nacht sind zwei 16-jährige Schülerinnen an den Platz gekommen, Elsa und Lena. In einem Interview mit dem schwedischen Fernsehen bringen sie ihre Fassungslosigkeit zum Ausdruck. Das ist schrecklich, dass so etwas in Fagersta passiert. Das kann man sich nicht vorstellen. Und das besonders Schlimme ist, wir kennen die Leute. Seit dem Morgen steht fest, bei dem Todesopfer handelt es sich um eine 17-jährige Schülerin. Das haben die Eltern des Mädchens der lokalen Zeitung bestätigt. Das Schuljahr hatte gerade erst angefangen. Hier kenne jeder jeden, sagt Lena im Interview mit der schwedischen Reporterin.
3: Wir
2: aus dem ersten Jahrgang im Gymnasium haben gerade erst einen Teambuilding-Kurs gemacht. Einige von uns wollten dafür noch aus der Schule etwas holen. Und dann hat jemand hier sein Leben verloren. Das ist so traurig. Auf der Pressekonferenz am Abend hat die Polizei relativ wenig über den Täter bekannt gegeben, der mit einem Schwert bewaffnet am frühen Nachmittag in die Schule eingedrungen war. Neben der toten 17-Jährigen wurden zwei Schüler schwer verletzt, einer nur leicht. Die Polizei konnte den Täter festnehmen. Bekannt ist, dass es sich um einen 18-Jährigen handelt, der offenbar selbst einmal auf die Schule gegangen ist. Nach schwedischen Medienberichten soll er kurz vor der Tat ein Schwert auf seinem TikTok-Konto gepostet haben. Das Konto ist mittlerweile gesperrt. Außerdem soll er auf seinem Account verschiedene Schulmassaker verherrlicht haben. Bekannt ist auch, dass der Täter als Jugendlicher schon einmal wegen eines gewalttätigen Angriffs auf einen Schüler verurteilt worden war. Das Attentat von Fagersta reiht sich ein in eine Serie von schweren Gewalttaten an schwedischen Schulen. Erst im Februar vergangenen Jahres waren bei einem Amoklauf in Örebro 11 Schüler getötet und 15 verletzt worden. Man müsse noch mehr tun, räumte deshalb auch Schwedens Justizminister Gunnar Strömmer gestern Abend in einem Radiointerview ein. Wir haben eine ganze Menge unternommen seit der schrecklichen Tat von Örebro. Aber offenbar müssen wir noch mehr tun, auch wenn das immer gegenüber der Einschränkung anderer Interessen abgewogen werden. Die Schule müsse zuallererst ein sicherer Platz für alle Schülerinnen und Schüler sein. Das sei das Wichtigste. Schwedens Regierungschef Ulf Kristersson hat sich noch gestern bestürzt über die Tat geäußert und einen Wahlkampfauftritt abgesagt. Ähnlich äußerte sich auch Schwedens König Karl XVI. Gustav. Er verstehe, dass Schüler, Eltern und Lehrer nicht nur in Fagersta, sondern im ganzen Land besorgt seien. Seine Gedanken seien bei den Opfern und deren Angehörigen. Das Attentat in der mittelschwedischen Kleinstadt überschattet auch den Wahlkampf im Land. Denn in drei Wochen, am 13. September, wird in Schweden ein neues Parlament gewählt. Parallel dazu finden wichtige Regional- und Kommunalwahlen statt.
1: Das Attentat im schwedischen Fagersta, das war ein Bericht von Christian Stichler. Luxemburg, das ist für grenznah wohnende Deutsche immer schon ein Tankparadies. Auch derzeit hält sich das Großherzogtum mit knapp 2 Euro etwa für den Liter Diesel ganz gut. Aber auch die Luxemburger selber werden vom Staat ein wenig verwöhnt. In der Stadt Luxemburg etwa gibt es über 50 Trinkwasserbrunnen für die Bürger. Knapp 2 Millionen Liter gehen da in jedem Jahr durch die Leitungen. Und Busse und Bahnen sind in dem Land seit vielen Jahren kostenlos. Sabrina Fritz ist mitgefahren.
4: Es ist so ein gutes Gefühl. Man steigt

0: einfach in eine Bahn und muss sich keine Gedanken darüber machen, habe ich ein Ticket, bin ich in der richtigen Zone, ist es noch gültig. Die Luxemburger kennen keine Suche nach Kleingeld am Fahrkartenautomaten. Der Busfahrer konzentriert sich auf die Straße und nicht auf Ausweise. Und den Beruf Fahrkartenkontrolleur gibt es in dem Kleinstaat einfach nicht. Kurzum, Bahn- und Busfahren in Luxemburg ist ein Traum. Das findet auch diese Touristin aus Deutschland.
1: Ich finde das super. Wir genießen das jedes Mal. Wir waren schon öfter hier. Ich finde das ganz klasse. Einsteigen, man nimmt die Bahn, steigt um. Ein Traum.
0: Luxemburg ist ein kleines Land. Von A nach B sind es maximal 90 Kilometer. Das ist aber immerhin doppelt so groß wie Berlin. Vor 6 Jahren hat der Staat die freie Fahrt für alle beschlossen. Die Idee dahinter erklärt Christoph Reuter vom Verkehrsministerium in Luxemburg.
2: Es ist sehr wichtig zu wissen, dass der ÖV zuvor auch schon zu 90% bezuschusst war. Das heißt, der Schritt war wirklich klein. Aber es ist nicht so spektakulär, von 30 auf 40 zu gehen, als von 90 auf gratis. Und da kommt auch die Aufmerksamkeit her.
0: Über 500 Millionen Euro lässt sich der Staat die freie Fahrt für alle kosten. Luxemburg kann sich das leisten. Beim Wettlauf, wer ist das reichste Land der Welt, liegt das EU-Mitglied seit Jahren ganz vorne. Über 100.000 Euro verdient jeder Luxemburger statistisch im Jahr. Die Sorge war, was wird dann aus unseren Fahrkartenverkäufern und Schaffnern?
2: Da wurde eben gesagt, nein, es wird keiner entlassen. Die Schaffner werden zwar, verkaufen übrigens immer noch Erste-Klasse-Tickets, die sind ja nicht gratis im Zug, aber die werden sich halt mehr um die Reisenden kümmern, mehr Informationen geben, mehr durch den Zug gehen, mehr auch also Präsenz zeigen einfach.
0: Bahnfahren ist nicht der einzige Luxus, den das Land seinen Bürgern kostenlos anbietet. Überall in der Hauptstadt Luxemburg stehen kostenfreie Wasserspender. Am Skaterpark, auf Festivals, am Bahnhof, vor dem Rathaus. An über 60 Punkten kann frisches und gefiltertes Wasser abgezapft werden. In 3 Größen, Erwachsener, Kind, Hund. Bei Beppino, dem Wasserspender für Kinder, darf man sich auch einfach nur abkühlen.
3: Ja, hier wird auch viel gespielt mit dem Wasser. Oder sich abgekühlt, mal die Hände abgekühlt, ja.
0: Sagt Max Biel. Er und sein Team sind für die saubere Wasserversorgung zuständig.
3: Die werden ja auch viel benutzt, das heißt, die werden auch mal schmutzig. Deshalb, besonders hier in der Stadt, sind unsere Mitarbeiter, die kommen jeden Tag, also in der Woche, 5-mal in der Woche. Die kontrollieren die Wasserspender, die werden nochmal gereinigt.
0: Der Wasserverbrauch hängt sehr von den Temperaturen ab. An heißen Tagen werden an den Hotspots schon mal 15.000 Liter abgezapft. An bewölkten sind es dann weniger. Das Wasser kommt vom staatlichen Wasserwerk. Die Kosten werden verrechnet. Genauere Zahlen erfährt man nicht. Luxemburg wurde erst durch den Stahlreich, dann durch die Finanzbranche, die Fondsgesellschaften. Das Land wirbt für sich als Steueroase im Herzen Europas. Der Tourismus hat in den letzten Jahren ebenfalls zugenommen. Ein Tourist aus dem Nachbarland Belgien fühlt sich aber gar nicht so wohl mit dem kostenlosen Wasser- und Bahnangebot. Der Steuerzahler zahlt für mein Ticket. Eine kleine Abgabe fände ich okay, vielleicht 1 Euro. Doch in Luxemburg ist man mit dem Konzept freie Fahrt für alle zufrieden. Es soll weiter ausgebaut werden, das Land soll noch besser angebunden werden. Auf den Straßen gibt es extra Busspuren, auf denen die Luxemburger dann kostenlos an denen vorbeifahren können, die morgens allein im Stau stehen.
4: Sabrina Fritz war das mit einer Reportage aus Luxemburg. Gestern, da war der erste Spieltag des DFB-Pokals mit zahlreichen Begegnungen. Eine davon hat traurige Bekanntheit erlangt. Die Partie Waldhof-Mannheim gegen den FC Kaiserslautern endete mit schweren Krawallen und Polizeipferden auf dem Rasen. 35 Polizisten wurden leicht verletzt. Über 80 Fans mussten medizinisch betreut werden. Einige kamen in ein Krankenhaus und es gab auch Festnahmen. Man hatte bereits zuvor mit Spannungen gerechnet. 1400 Beamte waren bei diesem Spiel im Einsatz, das der FCK dann in der letzten Minute mit 1:0 gewann. Es gibt Reaktionen, mehr dazu von Stefanie Ley.
5: Die schweren Krawalle ziehen jetzt zahlreiche Reaktionen nach sich. Nach der Verlängerung meldete sich Schiedsrichter Robert Schröder zu Wort. Über den Tumult auf dem Spielfeld, Polizeihunde und Pferde, die wütenden Fans, sagte Schröder im Interview.
6: Also man hat als Schiedsrichter natürlich besondere Spiele schon auch erlebt, aber das ist schon eine besondere Kategorie gewesen, war schon extrem und gehört auf jeden Fall zu den absoluten Extremsituationen, die man auch als Schiedsrichter erleben kann.
5: Auch die Politik hat reagiert. Der baden-württembergische Innenminister Hagel verurteilte die Ausschreitungen aufs Schärfste. Das sei kein normales Derby gewesen, heißt es aus Stuttgart. Wer den Fußball als Bühne für Gewaltexzesse missbrauche, sei kein Fan, sondern ein, so wörtlich, Krimineller. Der Deutsche Fußballbund kündigte an, die Ausschreitungen im Mannheimer Karl-Benz-Stadion umfassend aufarbeiten zu wollen. Und der SV Waldhof Mannheim kündigte intensive Gespräche mit den Fangruppen an. Der Innenminister beurteilte das Vorgehen der Polizei übrigens als hochprofessionell. Die Sicherheitskräfte seien bestens vorbereitet gewesen, so Hagel. Insgesamt waren rund 1400 Polizeibeamtinnen und Beamte im Einsatz. Polizeisprecher Stefan Wilhelm zog folgende Bilanz.
7: Wir müssen grundsätzlich sagen, dass unser Einsatzkonzept voll aufgegangen ist. Die Fantrennung verlief erfolgreich. Die Fanlager sind keinesfalls aufeinander getroffen, sodass wir da von einer positiven Bilanz sprechen können. Ausgenommen natürlich die unschönen Szenen aus dem Stadion.
5: Dennoch stellt sich die Frage, wie überhaupt so viel Pyrotechnik ins Stadion gelangen und somit Menschen gefährdet werden konnten. Dazu Dirk Grunert, Dezernent für Kinder, Jugend und Familie von der Stadt Mannheim.
8: Das liegt grundsätzlich in der Verantwortung des Vereins, der natürlich das Sicherheitspersonal stellt, das entsprechend kontrollieren muss nach meiner Kenntnis. Das muss man sich, glaube ich, einfach im Nachgang nochmal angucken, inwieweit es dort Lücken im System gibt, die man versuchen muss, zukünftig noch besser zu schließen.
4: Soweit dieser Bericht von Stefanie Ley. Und zu den anderen Pokalbegegnungen, die weitgehend normal und friedlich verlaufen sind, hat Thomas Wieler aus unserer Sportredaktion jetzt mehr.
9: Ja, und ich bringe zwei Geschichten aus dem Saarland mit für Sie. Was war das für ein Jubel, als der SV Elversberg im Mai in die Fußball-Bundesliga aufgestiegen ist? Der mit knapp 13.000 Einwohnern bisher kleinste Erstligist trat zum Pokalauftakt beim Drittligisten MSV Duisburg an und tat sich lange Zeit sehr schwer. Luise Kropf.
10: Erst ganz, ganz spät im Spiel gab es die Entscheidung durch den eingewechselten Francis Onyeka, der zum 2:1 und dann zum 3:1 Endstand getroffen hatte. Zuvor war Elversberg schon in der ersten Halbzeit 1:0 durch Schnellbacher in Führung gegangen. Aber der MSV Duisburg konnte ausgleichen, sensationell durch Lex Tiger Lobinger nach einem Solo über 50 Meter. Aber am Ende hat es nicht für die Sensation gereicht. Der MSV Duisburg ist raus aus dem DFB-Pokal und die SV Elversberg eine Runde weiter.
9: Und wir bleiben im Saarland. Noch nie bis heute hatte Zweitligist Hertha BSC beim 1. FC Saarbrücken gewonnen. Nach dem perfekten Zweitligastart mit 2 Siegen aus 2 Spielen wollten die Berliner diese Negativserie im DFB-Pokal endlich beenden. Die Entscheidung fiel erst im Elfmeterschießen. Nach einem 1:1 in der Verlängerung setzten sich die Herthaner vom Punkt mit 4:2 durch. Matthew Genet schön.
11: Es waren alle 4 Schützen der Hertha perfekt am Ende und von Saarbrücken haben 2 verschossen, nämlich Florian Pick und Kai Brünker. Marius Gersbeck, der Torhüter der Hertha, wird am Ende zum Pokalheld und buxiert die Hertha damit in die zweite Runde. In 90 Minuten gab es jeweils ein Tor. Paul Segel in der 70. Minute aus knapp 25 Metern, sehr sehenswert. Und dann der Last-Minute-Ausgleich durch Philipp Fahner vom 1. FC Saarbrücken. Es bringt am Ende alles nichts. Saarbrücken ist raus aus dem DFB-Pokal. Die Hertha steht in Runde 2.
9: Am 27. August startet die Handball-Bundesliga der Männer in die neue Saison. Vorher werden heute in München die Supercup-Sieger ermittelt. Seit 18 Uhr spielen Meister Füchse Berlin und Pokalsieger SC Magdeburg gegeneinander. Wie es momentan steht, sagt Ihnen live Frank Hollmann.
12: Und das ist bislang eine eindeutige Angelegenheit für den SC Magdeburg. Im Moment 17:13 die Führung, ungefähr 3 Minuten vor der Halbzeit. Das liegt an 2 Faktoren. Zum einen mal die Magdeburger viel variabler im Angriff, haben bereits 7 verschiedene Torschützen. Bei den Füchsen Berlin dagegen liegt viel auf den Schultern von Matthias Gitzel, dem Ausnahmespieler aus Dänemark. Der hat allein schon 7 der 13 Treffer der Berliner erzielt. Und der zweite Faktor, das sind die Torhüter. Die Berliner Keeper kriegen einfach keine Hand an den Ball und auf der Gegenseite ist es der Magdeburger Mandic, der immer wieder gute Chancen der Berliner zunichte gemacht hat, auch schon einen 7 Meter von Freihöfer parieren konnte und deswegen ganz eindeutig diese Angelegenheit bisher für den SC Magdeburg 17:13.
9: Und wie es ausgeht, das hören Sie dann bei uns in Sport am Samstag ab 19.10 Uhr. Der Gewinn der deutschen Meisterschaft in der vergangenen Saison war der erste Titel für die Handballerinnen der HSG Blomberg-Lippe. Deshalb spielen sie heute im Supercup gegen Pokalgewinner Borussia Dortmund. Noch einmal Frank Hollmann.
13: Die Anfangsphase stand ganz im Zeichen der Torfrauen. Sarah Wachter beim BVB und Nicole Roth bei Blomberg-Lippe. Beide mit überragenden Quoten. Nach 14 Minuten waren erst 4 Tore gefallen. Pausenstand 9:9. Auch nach dem Wechsel blieb das Spiel ausgeglichen. Kein Team konnte mit mehr als 2 Toren davonziehen. Drei Sekunden vor dem Ende glich Dortmund nochmal aus. 22:22. Die Entscheidung fiel im 7-Meter-Werfen. In dem scheiterten die Dortmunderinnen einmal am Blombergs Nicole Roth und einmal am Pfosten. Mit 26:24 holt sich der deutsche Meister aus Blomberg-Lippe auch den Supercup. Zum ersten Mal in der Vereinsgeschichte.
9: Das Achtelfinale haben die deutschen Volleyballerinnen als Minimalziel bei der Europameisterschaft ausgegeben, aber gleich der Auftakt gegen Slowenien ging mit 0:3 daneben. Raimo Hinstorf.
14: Aufschlagfehler, Missverständnisse und schlechte Annahmen führten in Istanbul schnell zu einem 1:7 Rückstand. Zwar fing sich die Mannschaft um Lina Alsmeier in der Folge, dennoch ging der erste Satz mit 21:25 verloren. Auch den zweiten Satz holten sich die Sloweninnen mit 25:22. Vor allem Sloweniens Superstar Fatoumata Zila bekam der deutsche Block nie in den Griff. Zila machte allein 24 Punkte. Die beste Deutsche Leana Grosser kam auf 12 Punkte. Im dritten Satz gelang dem DVV V-Team gute Angriffe über die Mitte, aber in der Endphase ging nach einer langen Führung auch dieser Satz verloren mit 20:25.
9: Und Sie haben es gemerkt, DFB-Pokal haben wir nur zwei Spiele Ihnen berichtet von der ersten Runde. Alle weiteren sind nämlich noch insgesamt heute drei Partien am Laufen und es waren noch 8 dazugekommen. Die hören Sie dann bei uns in der Sport am Samstag-Ausgabe gleich um 19.10 Uhr.
15: Danke, Thomas Wheeler. Und das waren diese Informationen am Abend im Deutschlandfunk. Heute mit Detlef Karg am Mikrofon. Und der sagt danke fürs Zuhören und Ihr Interesse natürlich auch im Namen von Redaktion und Technik. Ich wünsche Ihnen weiter ein schönes Wochenende. Tschüss.

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2: Denn was wird aus einem Land, dessen Exzeptionalität zentral auf der Frontier gründet, wenn diese Frontier nicht mehr da ist? Und deshalb auch die Bewegung, diese Nationalparks einzurichten, um die Wildnis zu erhalten, die das Amerikanische des Amerikanischen ausmacht.
3: Das Leben an der Frontier, also der Grenze zur unbesiedelten Wildnis und das immer weitere Verschieben dieser Frontier Richtung Westen durch Zähmung der Natur. Ein ganz starkes Motiv im Selbstbild der US-Amerikaner, aber irgendwann, Volker Deppgart hat es gerade angedeutet, war man eben an der Westküste angekommen, die Frontier war weg. Aber die ungezähmte Natur, die sollte erfahrbar bleiben, auch für nachfolgende Generationen, als etwas Uramerikanisches. Und damit herzlich willkommen zu Folge 31 von Amerika verstehen, in der wir mit dem Historiker und Amerikanisten von der Uni Regensburg, Volker Deppgart, in die Tiefe gehen, um uns einen besseren Reim auf dieses Trumpsche Amerika zu machen. Und heute schauen wir passend zur Urlaubszeit auf etwas, was mindestens so sinnbildlich für die USA ist wie Hochhäuser und Hamburger. Die gigantischen Nationalparks, die übrigens nirgendwo auf der Welt früher entstanden als dort in den USA. Und es geht auch hier um das große Ringen eines Landes, um reinen Naturschutz auf der einen Seite und deren Nutzbarmachung auf der anderen. Ich bin Philipp May. Hi. Meine Damen und Herren, herzlich willkommen zum Sommerinterview mit dem Vorsitzenden der Partei für gehobene Wissensvermittlung, Professor Volker Deppgart. Guten Tag, Herr Deppgart.
4: Guten Tag, Herr May.
3: Wenn Sie sagen, Sie wünschen sich im Urlaub ein Sommerinterview, dann mache ich das natürlich möglich. Ich bin da wie Ihre Mutter.
4: Ja, und vor allen Dingen, wenn die Hörer sehen könnten, wie ich jetzt hier sitze. Also ich habe einen leichten Sommeranzug an, kein Schlips. Der oberste Knopf im Kragen ist auf von meinem Hemd.
3: Selbstverständlich.
4: Ich trage Loafers, bin erkennbar gebräunt, gebe mich jovial und volksnah und freue mich jetzt auf unser entspanntes Sommerinterview. Und das Schöne ist, ich gebe ja drei Sommerinterviews. Ja, ja. Also der Bundeskanzler gibt nur eins, aber ich gebe drei.
3: Das ist wirklich ein absolutes Alleinstellungsmerkmal. Aber ich hoffe, dass es das auch letzte mal Fake News, die Sie hier verbreitet haben. Also ich sehe ganz und gar keinen Sommeranzug.
4: Aber das ist doch das Schöne am Radio. Man kann sich da alles Mögliche drunter vorstellen.
3: Ich sehe zerstrubbelte Haare und ein Hoodie, Herr Deppgart.
4: Ja, genau, mit Mystik drauf. Aber das ist doch das Schöne am Radio. Man kann sich wirklich alles Mögliche drunter vorstellen unter den Stimmen. Also ich finde Radio echt das geheimnisvollste Medium ever. Und deshalb mache ich das hier auch sehr gerne.
3: Ich sehe Sie mit Strickjacke vor mir, so wie damals Helmut Kohl in Oggersheim. Hat er nicht immer eine Strickjacke? Ich weiß schon, lange her.
4: Ja, aber wie Sie sagen, es ist wirklich ein Hoodie. Ja. Das ist eines meiner frühen Erinnerungen und seitdem wollte ich auch mal eins geben.
3: Ja.
4: Aber Sie haben sich außergewöhnlich schick gemacht, wenn ich mir die Bemerkung erlauben darf.
3: Ja, ich habe mich rasiert. Ich habe meinen Urlaubsbart abgelegt.
4: Okay, da sind wir ja beide sommerlich gestimmt.
3: Ja, aber wir halten fest, auch in den USA, Mitte August ist gerade Urlaubshauptsaison. Und US-Amerikaner haben hin und wieder entgegen anderslautenden Gerüchten auch mal Urlaub. Natürlich eher weniger als wir hier in Deutschland, aber sie haben ihn und bleiben dann meistens im eigenen Land. Wie im Übrigen die Deutschen auch. Und ganz ehrlich, wenn ich in so einem, gerade was die Natur angeht, vielfältigen Land leben würde, mit seinen riesigen Nationalparks wie die USA, dann würde ich wahrscheinlich auch erst einmal das ausgiebig beackern. Wie war es denn bei Ihnen damals, Herr Deppgart, in Ihrer Kindheit in den USA?
4: Ja, es war nicht nur in der Kindheit, sondern auch in der Jugend und auch in meiner Studentenzeit. Also ich habe eigentlich keine Gelegenheit ausgelassen, das Land zu bereisen. Und in dem Zusammenhang waren natürlich auch Nationalparks immer mit dabei. Und insofern habe ich viele der Nationalparks auch in Augenschein genommen. Mhm. Und das ist schon immer auch ein Höhepunkt jeder touristischen Veranstaltung gewesen.
3: Ja, und jetzt muss ich Ihnen was gestehen. Wir haben ja grundsätzlich in diesem Podcast ein Wissensgefälle. Muss ja auch so sein. Liegt in der Natur der Sache. Heute aber in besonderem Maße. Denn ich war tatsächlich noch in keinem einzigen der 63 US-Nationalparks. Ich dachte, ich wäre in einem gewesen, aber das ist gar keiner. Das haben Monika Dittrich und ich noch recherchiert. Ist eine Wissenslücke, oder? Oder eine Erfahrungslücke?
4: Eine Erfahrungslücke.
3: Ja.
4: Also, weil das ist schon was ganz Besonderes, in diese Nationalparks zu gehen. Ich meine, die sind ja jetzt nicht irgendwo, sondern die sind an besonders spektakulären Natur- oder Landschaftsformationen. Also der Grand Canyon, der Glacier National Park oben in den Rocky Mountains, Yosemite Park in Kalifornien. Das ist ja nicht irgendwie nur Natur, das ist ja spektakulär schöne Natur und ist eben konservierte Wildnis. Also da spielt sich auch so diese ganze Wildnis-Idee, ist da buchstäblich in der Landschaft abgebildet. Und wenn ich mich dran erinnere, so in meine Nationalparkerfahrung, das war immer diese Mischung aus, und die kannte ich eben aus Deutschland gar nicht, Schönheit und Gefahr. Mhm. Also das war wirklich noch eine Natur, aus der Gefahren auch hervorgehen konnten. Da gab es Bisons im Yellowstone Park, wo man aufpassen musste, dass man nicht zu nah dran kam. Im Glacier National Park gab es Grizzlybären. Im Yosemite Park musste man auch aufpassen. Also es ist auf der einen Seite eben spektakuläre Schönheit, aber eben auch eine Gefahr von Natur, wie sie in Deutschlands gezähmten Wäldern eigentlich kaum noch zu erfahren war. Und das fand ich immer schon das Spannende an diesen Nationalparks, zumindest an den Naturschönheits-Nationalparks. Es gibt ja auch historische Nationalparks, also gewisse historische Stätten werden zu Nationalparks erklärt. Aber diese Natur-Nationalparks, Yosemite, Grand Canyon, Bryce Canyon, Yellowstone Park, Glacier National Park, Rocky Mountains National Park, Olympic National Park, oben die Regenwälder in Seattle, das ist schon alles ziemlich großartige Natur und man hat zumindest das Gefühl, man lebt in der Wildnis oder man stellt eine Verbindung zu einer Wildnis wieder her. Aber das ist eben auch ein Problem mit diesen Nationalparks und deshalb sollten Sie auch mal dahin. Diese Nationalparks sind letztlich immer imaginierte Wildnis. Das ist fiktive Wildnis. Das gründet auf der Fiktion der Unberührtheit. Und das hat eben auch den Effekt gehabt zum Beispiel, und das weiß ich jetzt inzwischen sehr viel mehr darüber, dass um diese Idee oder die Fiktion der Unberührtheit von Natur zu erhalten, die auf den Gebieten von Nationalparks lebenden Native Americans oft umgesiedelt wurden. Einfach um dieses Gefühl zu erhalten, dass es unberührte, von Menschenhand noch nicht veränderte Natur.
3: Dabei haben die Native Americans wahrscheinlich sehr im Einklang über Jahrhunderte mit Tier und Natur gelebt.
4: Einerseits, ja, also sie sind einerseits immer Teil dieser Landschaft gewesen, aber, und das finde ich eben noch das viel weitreichendere Problem, die Europäer sind immer schon auf verwandelte Natur getroffen. Auch die Indianer haben die Natur natürlich verändert. Sie haben Brandrodung betrieben, sie haben Ackerbau betrieben zum Teil. Sie haben Entwässerungskanäle gebaut. Also das, was sich die Europäer da als unberührte Natur vorstellen, war immer schon verwandelte Natur, war immer schon transformierte Natur. Und diese Haltung setzt sich eigentlich in diesen Nationalparks fort. Wie gesagt, die, und das weiß ich natürlich erst jetzt, das wusste ich damals als Kind und Jugendlicher und junger Erwachsener nicht, die gründen in der Fiktion unberührter Wildnis mit dem Ergebnis, dass die dort lebenden Indigenen eben vielfach umgesiedelt wurden, um eine menschenleere Natur zu erschaffen. Mhm. Aber das ist schon das Gefühl des Nationalparks, deshalb sollten sie da mal hin.
3: Okay, also nicht nur in den Nationalpark Schleswig-Holsteinisches auch Wattenmeer. Ja. Da gibt es aber immerhin Wattwürmer,
4: gut,
3: auch gefährlich.
4: Mich hat noch keiner angegriffen, aber gut.
3: Spaß beiseite. Aber man kann sagen, die Nationalparks, die sind schon eine amerikanische Institution.
4: Ja, und zwar in vieler Hinsicht. Also einmal eben, weil die Amerikanerinnen und Amerikaner da gerne hinfahren. Also das bisschen Urlaub, was sie haben, verbringen sie eben oft in den Nationalparks. Das sind viel besuchte Touristenmagneten, sind amerikanisch auch insofern, als die Amerikaner eben die ersten waren, die überhaupt sowas eingerichtet haben wie einen Nationalpark. Und hier ist ein Datum eben 1872, die Einrichtung von Yellowstone National Park als der erste Nationalpark mit dem Ziel eben einerseits Natur zu schützen und sie zugleich eben als Quelle von Freude und Erbauung zu etablieren. Damit zusammen hängt dann eben noch das viel größere Problem oder der viel größere Zusammenhang, dass eben Wildnis, die in den Nationalparks konservierte Wildnis, seit einiger Zeit eben auch als Quelle von amerikanischer Identität konstruiert wird. Und auch deshalb sind es eben amerikanische Orte. Also man fährt in den National Park, man fährt in die Natur, um sich wieder als Amerikaner zu erneuern, in seiner Identität zu erneuern. Ich meine, wie viele Romane, wie viele Filme zelebrieren genau das? Entweder das Leben in der Wildnis, also Der Mann aus den Bergen war eine beliebte Fernsehserie in meiner Zeit. Oder Die Rückkehr in die Wildnis als Lösung von Zivilisationsproblemen. So ein Lieblingsroman hier ist von mir Sinclair Lewis, Babbitt. Das ist also so ein Vorstadtangestellter, der eigentlich ein langweiliges Leben in Routine und Komfort, aber auch Entseelung lebt und der dann eben rausgeht zum Fischen und zum Angeln in den Westen, um sich zu erneuern. Überhaupt die Reise in den Westen als Erneuerung amerikanischer Identität, die Flucht aus der Stadt, um eben einem ja entfremdeten Leben zu entkommen und sich als Amerikaner wieder selbst zu vergewissern. Also diese Nationalparks sind amerikanische Institutionen in ganz verschiedener Hinsicht.
3: Und jetzt könnte man ja meinen, wenn es irgendwas gibt, worüber man sich in den USA nicht streitet, dann ist es eben diese Einzigartigkeit der Nationalparks und das Sinnstiftende von Nationalparks, auch was die amerikanische Identität angeht. Nationalparks, die es dann dementsprechend natürlich zu bewahren gilt, aber weit gefehlt im Zeitalter von Donald Trump. Auch die sind unter diesem Präsidenten zu einem Schauplatz des Kulturkampfs geworden. Er hat die Mittel für die Nationalparks massiv gekürzt. Um über $1 Milliarde. Ich glaube, das ist ein Drittel des Budgets. Es wurden tausende Parkangestellte entlassen, auch im Zuge von Doge, dieser Agentur, wie man immer das auch nennen möchte, von Elon Musk. Und für 35 Millionen Hektar, das ist wahrscheinlich das Verheerendste, hat Trump schon die Umweltschutzbestimmung aufgehoben, zwecks Rohstoffgewinnung. Ist das ein ganz neuer Konflikt, der vor allem eben in dieser Person Donald Trump begründet ist? Oder treibt er auch in diesem Bereich einfach ein grundsätzliches Ring um die Bedeutung der Natur in den USA auf die Spitze?
4: Naja, also zum einen muss man eben gucken, der National Park Service, um den es ja hier geht, der auch diese Budget Cuts hinnehmen musste, ist eben nicht nur auf Naturschönheiten ausgerichtet, sondern eben auch auf historische Orte, die auch ein ganz besonderer Ort des Kulturkampfes sind. Also wie stellt man Sklaverei dar? Wie stellt man amerikanische Identität dar? Also wie beschriftet man das? Also diese ganzen Dinge, das ist auch Teil dieses Kürzungsprogramms. Aber um auf die Natur zurückzukommen, es ging eben bei diesen National Parks nie nur um Naturschutz als so eine Art Selbstzweck. Es war immer auch ein Teil, ein Rational dahinter war den Erhalt von Natur als ökonomischer Ressource. Also ich schütze Natur, um sie weiterhin ökonomisch und profitorientiert ausbeuten zu können. Deshalb ist es eben keine gute Idee, alle Wälder abzuholzen in einer Gegend, dieses Clear-Cut-System, wo nichts mehr von übrig bleibt, sondern ich schütze die Natur, um sie dann weiterhin kontrolliert ausbeuten zu können, und zwar profitorientiert ausbeuten zu können. Das war auch immer eine Überlegung hinter der Einrichtung von Nationalparks. Und diese Idee, also der Erhalt von Natur, um sie weiterhin ökonomisch ausbeuten zu können, ist also jetzt nicht irgendwie dem Ganzen völlig fremd. Mhm. Und Trump radikalisiert eigentlich eine konservative Agenda, die mit Ronald Reagan beginnt, also staatliche Deregulierung zur Ankurbelung der Wirtschaft. Und da sind eben aus konservativer Sicht Umweltschutzmaßnahmen vielfach so ein Hemmnis für wirtschaftliches Wachstum. Also ich erinnere an Drill, Baby, Drill, was Donald Trump ja in seinen beiden Wahlkämpfen gegen alle ökologischen und umweltschutzbedingten Argumente angeführt hat. Also ganz, ganz ostentativ. Also ich nutze jetzt die Natur, und Drill, Baby, Drill als auch so ein Slogan, der dann die Leute wieder hinter ihm geeint hat. Und in dem Zusammenhang ist jetzt eben die Aufhebung von Umweltschutzbestimmungen für Teile von den Nationalparks, um Rohstoffe zu gewinnen, also jetzt nicht völlig out of the blue. Ja, das kommt also nicht einfach nur völlig aus dem Nichts. Und gleichzeitig ist es eben auch die Radikalisierung eines konservativen Krieges gegen den Deep State, gegen zu viel Staatlichkeit, gegen zu viel staatliche Behörden. Und das ist eben auch ein besonderes Moment der amerikanischen Geschichte, dass eben 1916 schon, und zwar unter Woodrow Wilson, der National Park Service gegründet wird, als die Bundesregierungsdachorganisation, die eben die Nationalparks betreibt, die die Natur dort schützt und Flora und Fauna dort sicher hält und die dafür sorgt, dass eben diese Nationalparks auch für die Amerikanerinnen und Amerikaner ein Quell von Freude und Erbauung sind. Und das ist also eine Regierungsbehörde, dieser National Park Service, die seit 1916 auch immer weiter gewachsen ist. Und insofern verbindet sich hier sicherlich einerseits die generelle Verachtung von Umweltschutzmaßnahmen als Markthemmnis, was eben sich mit Donald Trump radikalisiert. Aber es ist eben auch der Krieg gegen eine zu groß gewordene Bundesbehörde. Aber dass die USA diese Bundesbehörde haben, ist eben auch Teil der Geschichte dieser Nationalparksbewegung, die mit einzelnen Nationalparks anfängt und dann zu einem ganzen System, heute von 63 Nationalparks, dann zusammengeführt wird und verwaltet wird von der Bundesregierung.
3: Jetzt schauen wir uns das Ganze aber mal genauer an, was einem sofort auffällt, wenn man auf die US-Karte schaut. Und das ist wahrscheinlich auch ein Grund, warum ich noch in keinem Nationalpark gewesen bin, weil ich habe es bisher nur bis Chicago geschafft. Die große Mehrzahl und fast alle berühmten Nationalparks liegen weit im Westen, also Yellowstone, Yosemite, Grand Canyon. Spricht dafür, so ein bisschen historisch gesehen, dass die Amerikaner ihre Liebe zur Natur eher spät als früh entdeckten.
4: Einerseits ja, andererseits ist natürlich auch der Westen Ort dieser spektakulären Naturwunder. Mhm. Also da gibt es eben so einen Grand Canyon, da gibt es einen Bryce Canyon, da gibt es die Geysire im Yellowstone Park, da gibt es die Redwoods und Sequoias im Yosemite Park. Da gibt es die Regenwälder, da denkt man immer gar nicht dran, in Seattle an der Grenze zu Kanada. Also einerseits ist der Westen eben der Ort, an dem sich diese Naturwunder häufen. Im Osten ist natürlich die Niagara-Fälle oder die Natural Bridge in Virginia. Aber der Westen ist schon der Ort, an dem es besonders viele von diesen spektakulären Landschaftsformationen gibt. Es ist aber eben auch der Ort, an dem sich Wildnis noch relativ lange erhalten hat. Und das stößt dann auch schon zum Kern Ihrer Frage vor. Also die Amerikaner entdecken ihre Liebe zur Natur oder sehen die Natur als etwas zu Schützendes, als etwas zu Bewahrendes, eigentlich in dem Moment, als sie fast schon wieder verschwunden ist. Über weite Strecken der amerikanischen Kulturgeschichte wird Natur eigentlich als Bedrohung und als Quelle von Gefahr gesehen. Eine der ersten Zeugnisse, das wir haben, ist eben von William Bradford. Das ist der mit den Pilgervätern 1620 auf der Mayflower nach Providence, Massachusetts segelt, um da sein religiöses Utopia zu begründen. Und wir haben aus seinen Berichten gibt es die Szene, wo er nochmal beschreibt, wie die Pilger sich fühlten, als sie dann nun Fuß auf amerikanischen Boden setzten. Und er beschreibt eben eine völlig unberührte, bedrohliche Natur. Niemand war da, um sie zu begrüßen. Es gab keine Hotels, es gab keine Kneipen. Und dann kommt dieser berühmte Satz, but what could they see but wilderness full of wild beasts and wild men? Also unberührte Natur voller wilder Tiere und wilder Menschen. Die wilden Menschen waren natürlich dann die Indigenen, die als integraler Bestandteil der Natur aus Sicht der Siedler dann gesehen wird. Und da fängt eigentlich dieses Narrativ an, dass Natur über weite Strecken der amerikanischen Kulturgeschichte als das zu Zähmende, das zu Bändigende, das zu Zivilisierende ist, wie überhaupt viel in diesem ganzen Bereich im Gegensatz von Natur und Zivilisation gründet. Also Natur als ein Ort, aus dem Gefahren hervorgehen, das auch die Sicht einschränkt. Also man muss sich eben vorstellen, über weite Strecken leben die entweder im Wald oder irgendwo in der Wüste, aber gerade in diesen Waldregionen war eben auch die Sicht eingeschränkt. Man konnte gar nicht so weit gucken. Und insofern ist eigentlich die Transformation von Wildnis in Kulturland Teil der amerikanischen Besiedlungsgeschichte, Teil auch der identitätsprägenden Besiedlungsgeschichte. Und erst als die Wildnis fast vernichtet ist, als es fast keine Wildnis mehr gibt, fangen die Amerikaner im 19. Jahrhundert erst an, Natur anders zu sehen und anders zu deuten. Davor ist Natur etwas, was zerstört werden muss, um eigene Sicherheit und eigenen Wohlstand zu garantieren.
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9: 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Kanada erwidert die von den USA verhängten neuen Zölle mit Gegenzöllen. Der kanadische Premierminister Carney kündigte an, ab dem 8. September unter anderem Stahl, Milchprodukte, landwirtschaftliche Ausrüstung und Elektrogeräte aus den USA mit zusätzlichen Abgaben zu belegen. Er betonte auf einer Pressekonferenz, die Maßnahmen seien eine gezielte Reaktion, um kanadische Unternehmen, Landwirte, Arbeiter und Familien zu schützen. Zuvor waren Verhandlungen zwischen den beiden Ländern ohne Ergebnis zu Ende gegangen. Die USA erheben zukünftig einen Zoll von 50% auf eine Reihe kanadischer Waren im Wert von mehreren Milliarden US-Dollar. Dazu zählen unter anderem Wein, Hockeyschläger, Möbel sowie Milchprodukte. Der kanadische Premier betonte, die USA hätten in letzter Minute noch unannehmbare Änderungen gefordert. Diese hätten unter anderem bedeutet, dass Kanadas Möglichkeiten zum Abschluss von Handelsabkommen mit anderen Ländern eingeschränkt worden wären. Nach den jüngsten russischen Angriffen auf die Ukraine hat Frankreich Kiew weitere Flugabwehrraketen zugesagt. Das teilte Präsident Macron nach einem Telefonat mit seinem ukrainischen Amtskollegen Zelensky mit. Zelensky erklärte, Frankreich wolle die Lieferung moderner Ausrüstung und Raketen beschleunigen. Die Ukraine wartet auf ein neues italienisch-französisches Abwehrsystem, das Experten zufolge ballistische Raketen abschießen kann. Bundesaußenminister Badefuhl kündigte bei einem Solidaritätsbesuch in Kiew ebenfalls weitere Unterstützung an. Konkret geht es um Hilfen zur Wiederherstellung der Infrastruktur und Energieversorgung für den bevorstehenden Winter. Rund eine Woche nach dem schweren Waldbrand bei Hürtgenwald hat Bundeskanzler Merz die Gemeinde in Nordrhein-Westfalen besucht und den Einsatzkräften gedankt. Ohne die Zusammenarbeit von Feuerwehr, Bundeswehr, Technischem Hilfswerk, Land- und Forstwirtschaft wäre der Waldbrand nicht so glimpflich ausgegangen, sagte Merz. Begleitet wurde die Ansprache des Kanzlers von einem Pfeifkonzert. Der Landrat des Kreises Düren, Nolten, betonte, er habe den Kanzler gebeten, erst nach dem Einsatz der Feuerwehrleute zu kommen. Nolten forderte diejenigen Menschen, die ihren Unmut bekundeten, auf, dem Technischen Hilfswerk, der Freiwilligen Feuerwehr oder dem Roten Kreuz beizutreten. Es war Merz' erster öffentlicher Auftritt nach seinem Sommerurlaub. Der Bundeskanzler kündigte an, die Regierung werde bei der Kabinettsklausur in der kommenden Woche darüber sprechen, wie Deutschland besser auf Großschadenereignisse wie den schweren Waldbrand vorbereitet werden könne. Thüringens Ministerpräsident Vogt steht weiterhin an der Spitze der CDU in dem ostdeutschen Bundesland. Vogt, der nach der Aberkennung seines Doktortitels politisch unter Druck steht, bekam auf einem Landesparteitag in Eisenach 82,4% der abgegebenen Stimmen. Er hatte keinen Gegenkandidaten. Vor 4 Jahren, als er zum ersten Mal zum Parteivorsitzenden gewählt worden war, hatte Vogt 84,6% der abgegebenen Stimmen erhalten. Die Wahl galt auch als Stimmungstest, wie viel Rückhalt der Thüringer Regierungschef in seiner Partei hat. Vogt muss sich am kommenden Freitag im Landtag einem Misstrauensantrag der AfD-Fraktion stellen. In der ersten Runde des DFB-Pokals gab es heute folgende Ergebnisse: Energie Cottbus, FC Augsburg 0:2, SVW in Wiesbaden, Bayer Leverkusen 0:4, Erzgebirge Aue, TSG 1899 Hoffenheim 0:4, Lüneburger SK, Werder Bremen 0:3, MSV Duisburg, SV Elversberg 1:3, SV Hemelingen, Hannover 96 1:9. Im Elfmeterschießen wurden folgende Begegnungen entschieden: 1. FC Saarbrücken gegen Hertha BSC 2:4 und Viktoria Köln gegen den 1. FC Nürnberg 4:5. Zur Stunde spielen Eintracht Trier gegen RB Leipzig, SG Sonnenhof Groß Asbach gegen Arminia Bielefeld und der TSV 1860 München gegen Holstein Kiel. Der italienische Radprofi Giulio Pellizzari hat die 3. Etappe der Deutschlandtour gewonnen. Der Mexikaner Isaac del Toro kam auf der Strecke von Herxheim nach Bad Dürkheim als Zweiter ins Ziel und übernahm damit die Gesamtführung. Bester Deutscher war Florian Storck auf Rang 10. Die Deutschlandtour endet morgen in Heilbronn. Das Wetter. Nachts abklingende Schauer, gebietsweise klar. Im Süden örtlich Nebel, Tiefstwerte 14 bis 7 Grad. Am Tag im Norden wolkig und vor allem im Nordosten Schauer und Gewitter. Sonst heiter bis wolkig, im Südwesten auch länger sonnig. 17 bis 25 Grad. Das waren die Nachrichten.
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10: Der rechtsextreme israelische Sicherheitsminister Ben-Gvir hat mit seiner Forderung, täglich 30 bis 40 Menschen im Gazastreifen zu liquidieren, weltweit Empörung ausgelöst. In Israel selbst gibt es für diese Aussage Zuspruch. In Europa werden persönliche Sanktionen gegen Ben-Gvir gefordert. Vor allem Deutschland sollte hier nicht mehr tatenlos zusehen, mahnt ARD-Korrespondent Jan-Christoph Kitzler in seinem Kommentar.
11: Itamar Ben-Gvir ist kein verwirrter politischer Außenseiter. Er sitzt im israelischen Sicherheitskabinett, ist zuständig unter anderem für die Polizei und die Gefängnisse in Israel. Er fordert 30 bis 40 gezielte Tötungen im Gazastreifen täglich. Er hat Palästinensern dort das Menschsein abgesprochen und gesagt, es gäbe dort Menschen, die es nicht verdient hätten, zu leben. Es gibt gleich mehrere gute Gründe, warum diese menschenverachtenden Aussagen in Israel praktisch niemanden beeindrucken. Erstens, nicht wenige Israelis teilen das, was Ben-Gvir sagt. Seit dem Terrorüberfall des 7. Oktober 2023, bei dem rund 1200 Menschen getötet und 250 Geiseln verschleppt wurden, hat sich bei vielen gegenüber Palästinensern ein Gefühl der Entmenschlichung breit gemacht. Israels Kriegführung, die bis heute Tod und flächendeckende Zerstörung über Gaza bringt, ist von Rache geprägt. Die, die Ben-Gvirs Aussagen richtig finden, sind nicht die Mehrheit, aber, und das ist der zweite Punkt, es sind viele von denen, die ihn und andere rechtsextreme Politiker bei der Parlamentswahl am 27. Oktober wählen werden. In Umfragen liegen sie bei deutlich über 13%. Auch aus Benjamin Netanyahus Likud-Partei kommen entsprechende Aussagen. Die Zustimmung zur Entmenschlichung von Palästinensern in Worten und Taten ist in Israel inzwischen weit verbreitet. Und schließlich sind Ben-Gvirs Forderungen für Gaza dort schon lange Alltag. Mit dem falschen Begriff gezielte Tötungen bezeichnete Angriffe finden seit nunmehr fast 3 Jahren statt. Dabei werden nicht nur mutmaßlich Hamas-Mitglieder getötet, sondern auch zahlreiche Unbeteiligte, Kinder und Frauen. Nach Angaben von UNICEF wurden in den ersten 28 Kriegsmonaten mehr als 21.000 Minderjährige getötet. Das sind im Schnitt 25 pro Tag. Und es gibt Menschen in Israel, die auch das rechtfertigen, denn ganz Gaza sei schließlich die Hamas, es gebe dort keine Unschuldigen und so töte man eben künftige Terroristen. Wenn sich Israels Armee manchmal die Mühe macht, Gründe für einen dieser Angriffe zu nennen, dann ist oft von einer Bedrohung für israelische Soldaten die Rede. Beweise dafür werden in aller Regel nicht vorgelegt. Tatsächlich wurde inzwischen bestätigt, dass Armee und Geheimdienst im Gazastreifen eine Liste abarbeiten. Jeder Terrorist des 7. Oktober soll getötet werden, egal ob es eine Bedrohungslage gibt oder nicht, und unter Hinnahme ziviler Opfer. Das läuft auch seit der sogenannten Waffenruhe seit Oktober letzten Jahres. Und das ist ein weiterer Beweis dafür, wie weit das Vorgehen Israels, der einzigen Demokratie im Nahen Osten, von den Regeln des Kriegsvölkerrechts entfernt ist. In Deutschland sorgen Ben-Gvirs Aussagen und auch die furchtbare Lage im von Israel besetzten Westjordanland mit fast täglichen Verbrechen von Siedlerterroristen und einem immer weiteren Ausbau der Siedlungen jetzt für Kritik. Man hat das Gefühl, einige Politiker, die Israel bis zuletzt im Sinne der Staatsräson treu verteidigt haben, sind erst jetzt aufgewacht. Da wird nun nicht mehr nur floskelhaft eine abstrakte Besorgnis zum Ausdruck gebracht. Es stehen Sanktionen im Raum gegen Politiker wie Itamar Ben-Gvir und möglicherweise darüber hinaus. Mal sehen, ob das so kommt, denn man muss dazu wissen, dass die Bundesregierung in den letzten Jahren in aller Regel auf der Bremse stand, wenn europäische Staaten versucht haben, solche Sanktionen durchzusetzen. Doch weder sind Ben-Gvirs Aussagen gänzlich neu, noch sind es die mutmaßlichen israelischen Kriegsverbrechen und Verbrechen gegen die Menschlichkeit in Gaza und auch die Verbrechen der völkerrechtswidrigen Besatzungspolitik im Westjordanland sind es nicht. Jahrelang haben deutsche Regierungen zugesehen, das ist beschämend. Selbst wenn man der Auffassung ist, dass Israels Sicherheit Teil der deutschen Staatsräson ist, Itamar Ben-Gvir und die radikalen Siedler, Benjamin Netanyahus in Teilen rechtsextreme Regierung und Israels Kriegführung der flächendeckenden Zerstörung schaffen keine Sicherheit. Sie sind Brandbeschleuniger und werden zu immer weiteren Kriegen führen. Dem muss von außen Einhalt geboten werden, nicht nur durch Kritik und den Ausdruck von Besorgnis, sondern mit Sanktionen, die spürbar sind.
10: Sie hörten einen Kommentar von Jan-Christoph Kitzler.
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12: Heute mit Thomas Wheeler. Guten Abend. Und das haben wir für Sie im Angebot. DFB-Pokal bei den Männern. Das immer wieder faszinierende Duell David gegen Goliath ist in eine neue Runde gestartet. Vor dem Bundesliga-Auftakt. Wer holt sich die Handball-Supercups bei Frauen und Männern? Und Start der Zwischenrunde. Deutsche Hockeyfrauen gegen Gastgeber Belgien. All das und noch viel mehr in den kommenden gut 50 Minuten. Gewalt und Randale auf dem Platz und auf den Tribünen haben den gestrigen DFB-Pokalauftakt überschattet. Das Südwestderby zwischen Drittligist Waldhof Mannheim und Zweitligist 1. FC Kaiserslautern war deshalb längere Zeit unterbrochen. David Luding.
13: Mit dem Schlusspfiff nach 90 torlosen Minuten wird es hitzig auf dem Rasen des Mannheimer Karl-Benz-Stadions. FCK-Kapitän Marlon Ritter und Waldhof-Stürmer Gonzalo Gregorio geraten aneinander. Es kommt schnell zu einer sogenannten Rudelbildung. Fast alle Spieler beider Teams sind beteiligt.
14: Die Stimmung hat sich dann schnell auf die Fans übertragen,
13: sagte Stefan Wilhelm, Pressesprecher des Polizeipräsidium Mannheim, und ergänzte:
14: Nach Spielabschluss haben dann die Fans vom SV Waldhof Becher und Gegenstände auf die Gästemannschaft geworfen, sodass auch die Gästefans reagiert haben und mit Pyrotechnik in die Haupttribüne geschossen hatten.
13: Als Gegenreaktion darauf haben Fans des SV Waldhof versucht, den Platz zu stürmen. Die Situation eskalierte. Schiedsrichter Robert Schröder reagierte schnell, schickte beide Teams in die Kabine. Die Ordnungshüter waren innerhalb weniger Sekunden mit einem Großaufgebot auf dem Rasen. Hundertschaften der Polizei mit Pferden und Hunden verhinderten wohl Schlimmeres, sorgten für Bilder, die wohl lange in Erinnerung bleiben.
15: Das wollen wir alle nicht sehen. Es ist auch nicht nachvollziehbar. Rivalität, ja, aber dass die so endet,
13: sagte Kaiserslauterns Trainer Thorsten Lieberknecht. Auch der SV Waldhof verurteilte die Geschehnisse in einer Pressemitteilung aufs Schärfste und bedankte sich bei den Sicherheitskräften. Die beruhigten die Situation, woraufhin Schiedsrichter Schröder nach 35-minütiger Unterbrechung die Verlängerung anpfiff.
16: Man hat uns dann aber auch versichert, dass die Sicherheit wieder hergestellt ist, und dementsprechend war es dann noch möglich, das Spiel nochmal fortzusetzen.
13: In der Verlängerung blieb es verhältnismäßig ruhig. Die Geschehnisse natürlich dennoch ein Skandal. Die Polizei Mannheim zieht Bilanz.
14: Schwer verletzte Kollegen haben wir nicht zu verzeichnen. Allerdings müssen wir auch mitteilen, dass 85 Personen durch Reizstoffe wie Rauchgas und auch die Anwendung von Pfefferspray Verletzungen davongetragen haben.
13: Ihren Clubs haben Teile der Fans einen Bärendienst erwiesen. Es könnte zu drastischen Strafen auf beiden Seiten kommen, bis hin zu Zuschauerausschlüssen.
12: Ich denke, Konsequenzen werden diese Vorfälle mit Sicherheit haben. Welcher vermeintliche Kleine stellt den Großen ein Bein? Ist die stetig wiederkehrende Frage, die den Reiz des DFB-Pokals ausmacht. Westenbergs Kreuth, Eppingen und Weinheim sind nur drei Amateurvereine, die einst Bundesligisten wie den FC Bayern und den HSV blamierten. Zum gestrigen Auftakt gab es keine Überraschungen. Heute stehen 11 Partien auf dem Spielplan, 8 sind bereits vorbei. Bislang setzten sich alle höherklassigen Vereine durch. Von den Erstligisten hatte Neuling SV Elversberg die größte Mühe. Luise Kropf.
17: Der MSV Duisburg lieferte der SV Elversberg einen echten Pokalfight. Lange tat sich der Bundesligist schwer. Es war der Mannschaft anzumerken, dass die erste Runde im Pokal das erste Pflichtspiel der Saison war. In der 38. Minute erzielte Lukas Schnellbacher das 1:0 für Elversberg, aber Duisburg kam wuchtig zurück. Lex Tiger Lobinger knallte den Ball nach einem Sololauf über das halbe Feld zum 1:1 Ausgleich ins Tor. Der Drittligist war in der zweiten Halbzeit sogar besser, vergab aber beste Gelegenheiten. Der eingewechselte und Jeka von der SV Elversberg war der Abgezockter. Sein Doppelpack spielt im Spiel zum 2:1 und 3:1 Endstand, bringt die SV Elversberg im Pokal, wenn auch knapp, eine Runde weiter.
12: spannend machten es die aktuell besten Zweitligisten. Der aktuelle Spitzenreiter 1. FC Nürnberg musste beim Drittligisten Viktoria Köln bis ins Elfmeterschießen. Holger Dahl.
18: Nürnbergs Torwart Jan Reichert wurde mit 2 gehaltenen Elfmetern im Elfmeterschießen zum Pokalhelden des Tabellenführers der zweiten Liga. Selbst das Elfmeterschießen ging nach 120 Minuten noch 2-mal in Verlängerung. Erst nach dem 14. Schützen fiel die Entscheidung. In der regulären Spielzeit hat es Gobel Nürnberg in der 56. Spielminute mit 1:0 in Führung gebracht. Sponsel erzielte tief in der Nachspielzeit den 1:1 Ausgleich für den mutigen Drittligisten Viktoria Köln, der dann im Elfmeterschießen nicht so nervenstark wie die klar favorisierten, aber keineswegs überlegenen Nürnberger.
12: Vom Punkt fiel auch die Entscheidung in Saarbrücken. Dabei hatte Hertha BSC am Ende die größere Nervenstärke. Till Schacht.
19: Am Ende ist Marius Gersbeck der gefeierte Mann bei der Berliner Hertha, die sich erst im Elfmeterschießen bei Drittligist Saarbrücken durchsetzen kann. Vom Punkt ohne Fehl und Tadel verpassen die Berliner während der regulären Spielzeit gleich mehrfach den Deckel drauf zu machen. Nach Seguins Führung in der 70. sorgen Sesser und Seefüg nicht für die Entscheidung, bevor Saarbrückens Philipp Fahner den Ludwigspark in der Nachspielzeit so richtig zum Leben erweckt. Der Drittligist schafft gegen den Zweitligisten den Sprung in die Verlängerung und rettet sich dann dank aufopferungsvoller Abwehrarbeit letztlich ins Elfmeterschießen. Doch weil Pick und Brünker vom Punkt patzen bzw. Marius Gersbeck pariert, bleibt die Sensation im Saarland aus. Hertha steht in Pokalrunde Nummer 2.
12: Auch Werder Bremen tat sich beim Fünftligisten Lüneburger SK Hansa lange Zeit schwer. Das am Ende klare Ergebnis zugunsten des Bundesligisten täuscht über den Spielverlauf. Jens Gideon.
20: Das war schwerer als erwartet. Werder hat sich sehr gequält gegen mutig verteidigende Lüneburger. Bis zur 53. Minute konnte der Fünftligist aus Niedersachsen das Spiel beim Stand von 0:1 sogar offen halten. Der Kopfballtreffer von Jens Stay aus der 11. Minute brachte nämlich nicht die nötige Sicherheit. Erst nach der Pause häuften sich die Chancen. Die Folge ein berechtigter Elfmeterpfiff nach Foul an Stay. Rückkehrer Niklas Füllkrug ist angetreten und hat souverän getroffen. Das vorentscheidende 2:0 in Minute 53. Danach dann 2 Fernschusschancen für Lüneburg und mitten in dieses Aufbäumen hinein das 2. Tor eines Bremer Neuzugangs. Ludovic Reis traf aus 14 Metern zum 3:0 Endstand in der 76. Minute. Werder mit Mühe, aber doch souverän in Runde 2.
12: Bleiben wir in Bremen. Hemelingen ist ein Stadtteil der Hansestadt und dort ist der Fünftligist SV beheimatet. Er war gegen Hannover 96 beim 1:9 chancenlos. Felix Gerhardt.
21: Am Ende hätte der Sieg für Hannover noch deutlich höher ausfallen müssen. Schon zur Pause führte der Zweitligist mit 6:0, hatte dazu 4-mal den Pfosten oder die Latte getroffen und war einige Male am Hemelinger Torwart gescheitert. Nach dem Wechsel vergaben die Gäste Großchancen am Fließband, trafen mehrfach das leere Tor nicht, fast 50 Torschüsse unterm Strich, aber zu wenig Effizienz beim Team von Trainer Christian Titz. Auf der Gegenseite war der Jubel groß, als Ledion Fikai mit dem ersten echten Torschuss den Ehrentreffer für den Fünftligisten Hemelingen erzielte. Trotzdem eine klare Sache für Hannover 96, das nach 3 Erstrundenpleiten in Serie endlich wieder die 2. Runde im DFB-Pokal erreicht.
12: Außerdem Zweitliga-Aufsteiger Energie Cottbus gegen den FC Augsburg 0:2. Drittligist SVW in Wiesbaden unterlag Bayer Leverkusen 0:4. Und mit demselben Ergebnis zog der Viertligist Erzgebirge Aue gegen 1899 Hoffenheim den kürzeren. Auch der SV Sandhausen hatte schon mal einen großen Pokaltag. Am 27. August 1995 kickte die Sandhäuser im längsten Elfmeterschießen der DFB-Pokalgeschichte den VfB Stuttgart raus. Andreas Lessig war damals einer der erfolgreichen Schützen und ist jetzt live zugeschaltet. Guten Abend, Herr Lessig.
22: Hallo, guten Abend.
12: Welche prägnante Erinnerungen haben Sie heute noch an den Pokalcoup?
22: Ich glaube, so ein Spiel vergisst man einfach nicht. Also ja, die Atmosphäre, das Wetter und dann natürlich den Gegner. Ja, und zum Schluss natürlich das Ergebnis noch. Also ich glaube, da sind schon viele Erinnerungen, wo man nicht vergisst.
12: Was benötigen die sogenannten Kleinen vor allem, um den vermeintlich haushohen Favoriten in diesem Wettbewerb in die Knie zu zwingen? Wie sind sie es damals angegangen?
22: Ja, ich glaube, das hat sich nicht geändert zu heute, wo man sagt, okay, man darf kein frühes Tor fangen und natürlich, ja, man spielt halt seine 100% oder 120, muss man ja wirklich sagen. Und so ein Spiel hat man einmal, vielleicht zweimal und da geht man halt über seine Grenzen. Und bei uns war es dann natürlich, ja, das war dann schon ein Highlight.
12: Nun ist es ja dieser ewig reizvolle Vergleich von David gegen Goliath, habe ich eingangs gesagt. Aber gibt es darüber hinaus aus Ihrer Sicht noch etwas, was der DFB-Pokal ausstrahlt mit seiner Aura?
22: Ja, ich glaube, das macht den DFB-Pokal einfach aus, dass man sagt, so ein Underdog, der kann einfach mal für so Sensationen sorgen. Und das ist dann die Spannung und wirklich der Reiz bei dem Ganzen. Und für so ein Underdog natürlich auch. Man sieht es immer wieder, ja, heute auch wieder, die knappen Ergebnisse oder Elfmeterschießen. Und das macht den DFB-Pokal einfach interessant. Und dann natürlich das Heimrecht für den Underdog.
12: Und ist es nicht manchmal auch der Charakter, dann die Spiele auf den kleinen Plätzen, manchmal ja sogar auf Dorfplätzen? Wir kommen später noch zu einem Dorfverein, der morgen gegen Mainz spielen wird, der VfB Krieschau aus Brandenburg. Was sagen Sie zu dieser Atmosphäre, wenn das besonders kleine Plätze sind, wo die Erst- oder Zweitligisten dann hin müssen?
22: Ja, ich glaube, für die Erstligisten, Zweitligisten darf das kein Nachteil sein oder Sonstiges. Aber du bist natürlich in deinem Stadion. Du hast die Atmosphäre, du kennst die Plätze. Ich sage ja, zu unserer Zeit waren das natürlich noch ja fast Naturböden oder Waldböden, muss man ja ehrlich sein. Das ist ja schon 30 Jahre her. Und das ist natürlich dann schon ein anderes Geläuf wie in den Stadien heutzutage. Aber ich glaube, ja, mittlerweile sind die Plätze ja überall gut.
12: Ich habe es eben schon gesagt, es gab noch nicht die große Überraschung bisher, aber es gab einige spannende Spiele. Mal auf die bisherigen Ergebnisse geschaut, welches Resultat hat Sie möglicherweise am meisten überrascht und warum?
22: Ja, es war jetzt, ja, es war alles knapp, auch so Viktoria Köln heute oder ja, geht ins Elfmeterschießen oder Saarbrücken dann, wo ich noch mitbekommen habe, ja, die ganze Zeit wenig Pokalcharakter gehabt und dann zum Schluss machen sie doch einen Ausgleich und dann steht so ein Spiel auf der Kippe. Aber ich hoffe natürlich, dass irgendwo noch eine Sensation passiert. Ich hoffe natürlich nicht im Elfmeterschießen, dass unser Rekord gebrochen wird, also von daher, aber ich wünsche es natürlich jedem kleineren Verein.
12: Wenn ich Sie jetzt frage, was Sie heute möglicherweise an Bezug zum Fußball haben, was antworten Sie mir da?
22: Ich bin selber dem Fußball ja treu geblieben. Ich habe selber dann in Sandhausen, ich habe ja in Sandhausen gespielt, war da Jugendtrainer 3 Jahre, bin jetzt schon 10 Jahre bei der TSG im Jugendbereich aktiv und habe selbst 2 Jungs, wo Fußball spielen. Der Jüngere spielt bei der TSG in der U23, der Ältere bei Astoria Waldorf und so bin ich dem Fußball treu geblieben.
12: Und gibt es heute möglicherweise noch Kontakte zu Mannschaftskollegen von damals? Trifft man sich möglicherweise noch ab und zu? Es gibt ja diese Traditionstreffen, diese ehemaligen Treffen, gerade auch nach großen Spielen. Gibt es das auch beim SV Sandhausen?
22: Die haben wir jetzt weniger gehabt, aber man trifft sich schon oder man kennt sich und es waren ja dann wirklich Spieler, wo eher aus der Umgebung waren. Wenn ich dran denke, Matze Bernhard hat damals 1-1 gemacht. Ja, wir sehen uns noch regelmäßig, aber wie es im Fußball ist, es verläuft sich dann, aber es gibt immer dann wieder welche, wo man trifft. Und ja, wir haben ja aus Sandhausen Spieler sogar gehabt, direkt aus Sandhausen. Also von daher, ja, sieht man sich da schon immer mal wieder auf dem Platz oder ja, drumherum.
12: Gelegentlich kommt es also zu einem Wiedersehen. Herr Lessi, vielen Dank. 1995 waren Sie einer der Spieler des SV Sandhausen beim legendären 13:12 im Elfmeterschießen gegen den VfB Stuttgart. Dankeschön, dass Sie sich die Zeit für uns genommen haben.
22: Danke auch.
12: Neben dem DFB-Pokal findet heute Abend auch noch der Franz Beckenbauer Supercup statt. So heißt der Wettbewerb seit 2024. Normalerweise spielen Meister und Pokalsieger gegeneinander. Da Bayern München das Double gewonnen hat, treten die Münchner gegen den letztjährigen Bundesliga-Zweiten Borussia Dortmund an. Anpfiff ist um 20:30 Uhr in Dortmund. Und ich habe es

0: anfährt, ist schnell durch. Eine riesige Vereinsflagge weht in einem Garten. Auf der Straße ist das Spiel gegen Mainz das Thema, erzählt der 19-jährige Max Weinert.
1: Das ganze Dorf ist auf jeden Fall ganz gespannt, auch wie es laufen wird mit den ganzen Leuten, wie viel kommen werden. Ich meine, in der Zeit, wo der Verein jetzt Fußball spielt, waren ja natürlich noch nie so viele Leute da. Und das ist ganz Besonderes, also für den ganzen Verein, fürs ganze Dorf. Man kann sich nur darauf freuen, das ist was ganz Cooles.
0: Ein Schild weist den Weg zum Sportpark. Hier schaut sich gerade eine Familie den Aufbau der Tribünen an. Die Tochter hat einen Mainzer geheiratet, ist jetzt mit ihm gerade zu Besuch bei den Eltern in Cottbus.
2: Und da wollten wir den Besuchern mal zeigen, wo Grischo hier gegen Mainz spielt.
3: Hoffentlich kommen sie mit dem Bus durch, genau. Durch die Straßen.
4: Ja, Wahnsinn.
2: Für Grischo selber ist es natürlich ein Riesenlos, was sie gezogen haben. Würde gern wünschen, dass sie die Mainzer ins auf die Mütze hauen. Da muss man schon Hut ziehen, was sie hier so auf die Beine gestellt haben.
0: Vier Tribünen bekommt das Stadion. An einer.
5: Wir machen dann gleich hinten die Geländer.
0: Arbeiten gerade unter fachkundiger Anleitung fitte Rentner wie Bernd Jentsch, seit 52 Jahren Vereinsmitglied in Grischow.
6: Ja, das ist das Allergrößte für uns, also muss man mal sagen. Highlight in unserem Fußballleben hier beim VfB. Man ist ja auch zu Hause, da hilft man. Ist ja ganz normal. Ich meine, wir kennen das nicht anders. Wir sind ja nur die Ostkinder. Ich habe schon immer zu dem Verein gestanden, ja, damals, zu Ostzeiten und jetzt auch. Und ja, macht man gerne. Ich denke mal, die 900 oder 1000 Fans von Mainz, die werden auch kommen, weil diese Atmosphäre gibt's ja nirgends.
0: Insgesamt werden 4000 Zuschauer im Stadion erwartet. Da wird jede Hand gebraucht und die Rentner allein schaffen das auch nicht, so Fanbeauftragter Oliver Born.
7: Wir haben ja eine große Arbeitsgruppe extra vor Wochen errichtet. Da sind wir auch froh, dass wirklich regelmäßig Leute da sind. Wir sind natürlich übelst froh im Bundesligist hier bei uns auf dem kleinen Dorf. Das ist schon erstmal eine Sensation. Gab's noch nie.
0: Dafür rennt auch Margot Kattusch mal schnell von ihrer Pension auf den Platz, kocht Kaffee, versorgt die Männer.
8: Weil es mir Spaß macht, weil ich mit Leib und Seele hier VfBler bin. Ja, eine Riesennummer ist das. Ja, natürlich. Eine riesengroße Nummer.
0: Ohne die vielen Freiwilligen, die mit anpacken, wäre der Verein mit der Ausrichtung wohl überfordert. So Vizepräsident Marcel Ohnrich.
9: Da sind wir auch unheimlich stolz, dass wir das so stemmen können und nicht externe Dienstleister dort nutzen müssen. Insgesamt ist es ein Aufwand, den wir hier betreiben, in Höhe von ca. 80.000 bis 95.000 Euro. Nur, dass wir dieses Spiel stattfinden lassen, aber ich sag mal, roundabout wird das dann so sein, dass wir dann unterm Strich froh sind, wenn wir dann halt mit diesem Aufwand hier mit einer schwarzen Null rausgehen. Vom DFB für die Qualifikation für die erste Runde erhalten wir ca. 240.000 Euro. Damit, denke ich mal, rechnet sich das.
0: Und mal abgesehen von den Finanzen wollen die Grischower, wie Max Weinert sagt, natürlich, dass ihr Oberligist gegen Mainz nicht ganz unter die Räder kommt.
1: Wir wissen alle, dass es kein einfaches Spiel wird. Aber vielleicht, wenn es gut wird, vielleicht ein Tor. Einfach das Spiel genießen, dass man es so weit geschafft hat und einfach ein Fußballfest erleben.
10: Morgen Nachmittag, da ist also das große Spiel für den VfB Grischow. Das bislang kleinste Pokaldorf freut sich auf den Erstligisten FSV Mainz 05.

0: Den Supercup der Frauen haben die Münchner Bayern mit 3:0 gegen den VfL Wolfsburg vor einer Woche gewonnen. Gestern Abend sind die Münchnerinnen beim 1. FC Union Berlin in die Bundesliga gestartet und gewannen 4:1. Heute dann Eintracht Frankfurt gegen den 1. FC Köln 2:0 und 1. FC Nürnberg gegen den VfL Wolfsburg 2:8. Und damit begrüße ich meine Kollegin Jessica Sturmberg, die sich bestens in der Fußball-Bundesliga auskennt. Jessica, mehr als 17.000 Fans haben gestern Abend den Bundesliga-Start im Stadion an der Alten Försterei in Berlin-Köpenick erlebt. Was sagt dieses enorme Interesse über die generelle Attraktivität des Frauenfußballs in Deutschland aus?
1: Die Attraktivität, die wächst generell überall weiter mit unterschiedlichen Geschwindigkeiten. Allerdings würde ich sagen, bei Spielen der Nationalmannschaft sind die Stadien inzwischen immer voll. Bei Ligaspielen kommt es darauf an. Es gibt Vereine, da ist die Fanunterstützung immer groß und dazu zählt vor allem Union Berlin mit dem höchsten Zuschauerschnitt in der vergangenen Saison und ja auch gestern wieder bewiesen, was hier auch besonders ausgeprägt ist, einem lautstarken Fansupport, Gesänge, Anfeuerung, die Fußballgöttinnen, wie bei Auswechslungen zum Beispiel skandiert wird.

0: werden hier hörbar unterstützt. Das ist für die Liga eine Bereicherung, was die Atmosphäre angeht. Das war gestern beim Auftakt auch wieder zu sehen, mit denen eben mehr als 17.000 bei dem Spiel gegen die Bayern-Frauen im Stadion. Und es war nicht eines der besonders vermarkteten Highlight-Spiele oder wie sie jetzt genannt werden sollen, Schaufensterspiele. Auch der Hamburger SV zum Beispiel hat eine große Fanbase. Bayern, Bremen, Köln, Wolfsburg zählen auch zu den Vereinen, die im Schnitt über 4.000 Fans einschließlich der Highlight-Spiele im Stadion kommen. Aber bei einigen Vereinen stagniert es auch. Das ist die Frage, welche Kultur da gepflegt wird, wie viele Menschen sich da nachhaltig begeistern lassen. Aber die Stars von Bayern München, wenn die kommen, dann ist die Zahl der Menschen im Stadion auf jeden Fall immer höher.
1: In puncto Frauenfußball sind die Unionerinnen aber auch mit dem gesamten Verein gewissermaßen ein Phänomen.
0: Ja, das ist in der Tat ein Phänomen. Sie sind ja noch gar nicht so lange in der ersten Liga, aber sie haben von Anfang an sehr viele Fans ins Stadion gebracht und eben die beschriebene Atmosphäre in die Liga transportiert. Das ist also eine Bereicherung, das kann man auf jeden Fall an der Stelle sagen.
1: Die Münchnerinnen, die sind natürlich auch diesmal klarer Favorit auf den Gewinn der Meisterschaft. Es wäre die 5. in Folge. Oder denken Sie, dass den Münchnern irgendjemand ernsthaft Paroli bieten kann?
0: Nein, nicht wirklich. Das ist eine sehr eindeutige Sache. Alle 14 Trainerinnen und Trainer der Erstligaklubs haben bei einer Umfrage des DFB gesagt, Bayern München wird wieder deutsche Meister oder Meisterin. Das ist so ein deutliches und ein klares Votum, das die Dominanz unterstreicht. Die Münchnerinnen sind wie bei den Männern dem Rest der Liga enteilt. Das macht den Meisterschaftskampf, der viele Jahre ja auch ein Duell mit Wolfsburg war, mittlerweile zu einer sehr erwartbaren und weniger spannenden Angelegenheit. Das ist nicht anders wie bei den Männern. Spannend sind dann eher die internationalen Spiele der Bayern. Schaffen sie es diese Saison ins Finale der Champions League? In der abgelaufenen Saison war Endstation im Halbfinale gegen den FC Barcelona und späteren Gewinner 3:5 im Hin- und Rückspiel gesamt. Da war Bayern deutlich mehr dran als zuvor. Also sie kommen an die ganz hohe Performance der Barcelona oder des FC Barcelona ran. Aber es fehlt noch ein Schritt. José Bacalá, der Trainer der Bayern, hat zum Saisonstart gesagt, er arbeite an zwei Dingen. Die individuelle Klasse einzelner Spielerinnen noch weiter zu stärken. Spielerinnen, die den Unterschied dann ausmachen, die sich wohlfühlen in einer physisch und emotional herausfordernden Spielsituation. Und er arbeitet daran, spieltaktisch noch mehr herauszuholen, neue Muster zu entwickeln für Spielsituationen gegen die Top-Teams in Europa.
1: Was auffällt, die bisherigen Verfolger Wolfsburg und Frankfurt haben derzeit große Schwierigkeiten, ihre Spielerinnen zu binden. Sortiert sich deshalb das Feld hinter den Bayern eventuell neu?
0: Der VfL Wolfsburg ist immer noch attraktiv, weil das Team international spielt, kann der Verein vor allem deutsche Nationalspielerinnen für sich gewinnen oder internationale Top-Talente, die sich dann international präsentieren können und Wolfsburg als Sprungbrett sehen. Das ist bei der Eintracht auch ähnlich. Also insofern sind sie schon noch in der Situation, dass man sagen würde, 2 und 3, also die Ränge 2 und 3 können an die beiden gehen, aber dahinter formiert sich tatsächlich auch eine neue Stärke. Es wird für Wolfsburg schwieriger, internationale Top-Spielerinnen zu gewinnen. Das Alleinstellungsmerkmal, das die Wolfsburgerinnen lange hatten, gute Rahmenbedingungen, attraktive Konditionen, weil sie eben so früh schon auf den Frauenfußball gesetzt haben, das haben sie nicht mehr so fast exklusiv wie früher. Das bieten mittlerweile viele Vereine an attraktiven Orten an. Deswegen gibt es nicht mehr die Konstanz, die mit Spielerinnen aus der Generation Alex Popp oder Svenja Huth gegeben war. Es gibt mehr personelle Umbrüche. Vor einem Jahr war das so, dieses Mal auch wieder. Das lebt auch Eintracht Frankfurt. Viele Wechsel inzwischen, aber trotzdem eben noch ganz klar unter den Top-Teams. Aber auch Bayer Leverkusen oder Union Berlin haben sich sehr gut verstärkt. Beiden wird zugetraut, aufgebaut, dass sie da oben mitreden können. Und interessant ist auch Aufsteiger VfB Stuttgart, dem wird auch einiges zugetraut. Da ist investiert worden mit Chantal Hagel. Haben Sie eine Spielerin, die bei der WM 2023 zum Beispiel auch dabei war?
1: Was wir gegenwärtig erleben, immer mehr deutsche Spielerinnen zieht es nach England. Was sagt das über das Image der Frauenbundesliga aus?
0: Ich würde es eher so sagen, was sagt es über die englische Women's Super League aus? Die hat in den vergangenen Jahren investiert, tut es weiter mit großen Schritten und hat die deutsche Liga, was Attraktivität angeht, überholt. Wer sich auf höchstem Niveau weiterentwickeln will und ein Angebot in der englischen Liga erhält oder auch von spanischen oder französischen Topclubs, denkt natürlich intensiv darüber nach. Ich habe Mittelfeldspielerin Rebecca Knaack kürzlich gefragt, warum sie zu Manchester City gegangen ist. Und sie sagte:
2: Für mich ist die Liga aktuell das Beste für mich, was es gibt. Das sportliche Niveau ist extrem hoch und eine gewisse Inspiration, Motivation ist da, weil man einfach da tagtäglich sieht, was getan wird, wie viel investiert wird, wie schnell die Entwicklung auch läuft. Und ich glaube, das ist eine Entwicklung, die wir gerade grundsätzlich im Frauenfußball sehen. Ich sehe es jetzt in der Liga tagtäglich und erfahre es am eigenen Leib und es macht extrem Spaß.
0: Inzwischen sind 12 deutsche Spielerinnen in der Women's Super League, einige noch in den USA bei Top-Teams in Frankreich und Spanien. Bundestrainer Christian Wück bewertet das mit 2 unterschiedlichen Perspektiven. Er sagt:
3: Das ist für die individuelle Entwicklung definitiv nicht schlecht, wenn man die Spielzeit bekommt. Und von daher sehe ich das Ganze mit einem lachenden und einem weinenden Auge. Ich glaube, der Standort Deutschland sollte in der Lage sein, seine besten Spielerinnen in der Liga zu halten. Als Nationaltrainer, der sich um die individuelle Entwicklung einer Spielerin kümmert, ist so ein Wechsel ins Ausland unter diesen gegebenen Voraussetzungen nicht schlecht.
0: Der deutsche Standort muss sich also jetzt schon strecken, um für Topspielerinnen weiter attraktiv zu sein. Bayern München ist ein attraktiver Club, hat aber in der Liga eben keine ebenbürtige Konkurrenz. Georgia Stanway, die englische Nationalspielerin, die gerade von den Bayern zu Arsenal gewechselt ist, hat es so ausgedrückt: Bayern war 2022 genau richtig für sie. Zuletzt war es für sie Komfortzone und um aus der herauszukommen, sucht sie jetzt in der Heimat eine neue Herausforderung.
1: Nun ist es ja so, die Frauenbundesliga hat sich eigenständig auf den Weg gemacht. Die nächste Europameisterschaft wird 2029 bei uns ausgetragen. Kam der Bruch mit dem DFB daher zu einem ungünstigen Zeitpunkt?
0: Was die Europameisterschaft 2029 angeht, war das sicher nicht so günstig, denn da ist schon wichtig, dass Liga und Verband harmonisch zusammenarbeiten, um das herauszuholen, was eine EM eben an Kräften freisetzen kann. Die Nationalmannschaft ist immer noch das große Zugpferd und wenn sie begeistert, wirkt sich das auch positiv auf die Liga aus. Das konnte man auch in der Vergangenheit immer wieder sehen, aber die Vorstellungen von den beiden waren eben unterschiedlich. Jetzt ist es so, wie es ist und da wird entscheidend sein, dass DFB und FBL eine gute Zusammenarbeit finden, auch für das gemeinsame Ziel, dass der Frauenfußball in Deutschland international konkurrenzfähig bleibt oder mehr noch wieder attraktiver wird.
1: Ganz kurz, Testballon für die Popularität des hiesigen Frauenfußballs werden die anstehenden Verhandlungen für einen neuen Fernsehvertrag werden. Ist das ein sinnvoller Weg, die Idee, Playoff-Spiele im Halbfinale und Finale?
0: Also ich würde den jetzt anstehenden Medienvertrag noch nicht als Maßstab sehen für die weitere Entwicklung. Der ist bewusst kürzer gesetzt, soll nach jetzigem Stand nur 2 Spielzeiten bis 2029 umfassen. Und das macht auch Sinn, weil es eine Übergangssaison jetzt ist. Und der letzte Medienvertrag, da konnte viel herausgeholt werden. Das würde zum jetzigen Zeitpunkt vielleicht nicht der Fall sein. Aber wenn die EM 29 eben die Kräfte freisetzt, dann ist da möglicherweise mehr zu holen. Und ob Playoffs jetzt das ist, was die Liga attraktiver macht, weiß ich nicht. Es wird die Chance erhöhen, dass es einen anderen Meisterverein als Bayern München gibt und eine Zuspitzung zum Ende der Saison mit wahrscheinlich hoher Aufmerksamkeit. Aber eigentlich ist das
1: Dankeschön,
0: Ziel eher
1: Jessica
0: die gesamte
1: Sturmberg.
0: Saison.
1: Einschätzung zu Beginn der Frauenbundesliga, nun zum Handball, Supercup, Schlussphase.
4: Das ist eine Machtdemonstration des SC Magdeburg und langsam wird klar, warum viele Trainer vor der Saison gesagt haben, ja, auch in dieser Bundesliga-Saison wird der Titel nur über den SC Magdeburg gehen. Er führt in diesem Finale im Supercup mit 38:31, nur noch 1:20 auf der Uhr und Magdeburg führt völlig verdient in dieser Höhe. Warum? Die Mannschaft war viel ausgeglichener, ist viel ausgeglichener besetzt, viele, viele Torschützen, dazu ein starkes Torhüterpaar hinter Linken, die beiden Kroaten Mandic und der Neuzugang Kuzmanovic, der in der zweiten Halbzeit hier das Magdeburger Tor hütet. Beide mit vielen, vielen überzeugenden Paraden. Auf der anderen Seite bei den Berlinern haben die beiden Torhüter Lasse Ludwig, der junge Berliner, und der Neuzugang, der Routinier, der 40-jährige Andreas Palicka, der Schwede, viel zu wenige Hände an die Bälle der Magdeburger bekommen. Und so führen die Magdeburger völlig verdient mit 38:31, auch wenn sie sich jetzt noch einmal eines Berliner Angriffs erwehren müssen. Ja, das wäre ein Triumph für Bennett Wiegert, den Magdeburger Trainer. Seit gut 10 Jahren trägt er hier die Verantwortung, war ja früher schon als Spieler sehr erfolgreich beim SC Magdeburg, genauso wie sein Vater. Seit Ende 2015 ist er der Coach, hat viel, viel gewonnen mit dem SC Magdeburg. Champions-League-Erfolge, Meisterschaften, Pokalsiege, bloß diesen Supercup hier, dem hechelte er hinterher. Und was sagte er vor diesem Finale noch zu Hause in Magdeburg? Ja, dieser Supercup ist vielleicht nicht der wichtigste Titel, den man gewinnen kann, aber schön wäre schon. Und jetzt ist er nur noch eine Minute entfernt von diesem ersten Supercup-Triumph. Und hinten hält sein neuer kroatischer Torwart Dominik Kuzmanovic den nächsten Ball, wird umarmt von seinen Mannschaftskameraden. Denen ist jetzt alles klar. Das wird der erste Supercup für Bennett Wiegert mit seinem SC Magdeburg. Nur noch 40 Sekunden zu spielen. Da tut sich nicht mehr viel auf dem Feld und auf den Rängen. Da feiern die Magdeburger vorhin schon SCM-Sprechchöre hier im vollbesetzten Münchner SAP-Garten, dieser neuen Prachtarena. Über 10.000 Zuschauer sind hier, haben zwei begeisternde Finals gesehen. Denn vorher gab es ja auch das Frauenduell zwischen Blomberg-Lippe und Borussia Dortmund. Das gewannen die deutschen Meisterinnen aus Blomberg-Lippe am Ende mit 26:24 im 7-Meter-Werfen. Hier gehen die letzten Sekunden runter, da passiert gar nichts mehr. Die Spieler umarmen sich, gratulieren sich gegenseitig. Die Berliner gratulieren den Magdeburgern. Die Magdeburger bedanken sich für ein insgesamt sehr, sehr faires Spiel. Und jetzt ertönt die Schlusssirene. 38:31. Der SC Magdeburg gewinnt den Supercup in München gegen den Titelverteidiger, die Füchse Berlin. Und Bennett Wiegert hat endlich auch diese Trophäe heim nach Magdeburg gebracht.
1: Frank Hollmann vom Handball-Supercup der Männer in München. Und er hat auch vorher das Spiel der Frauen gesehen zwischen Meister Blomberg-Lippe und Pokalsieger Borussia Dortmund und sagt ihnen nun, wie es ausgegangen ist.
5: Die Anfangsphase stand ganz im Zeichen der Torfrauen. Sarah Wachter beim BVB und Nicole Roth bei Blomberg-Lippe. Beide mit überragenden Quoten. Nach 14 Minuten waren erst 4 Tore gefallen. Pausenstand 9:9. Auch nach dem Wechsel blieb das Spiel ausgeglichen. Kein Team konnte mit mehr als 2 Toren davonziehen. 3 Sekunden vor dem Ende glich Dortmund noch mal aus. 22:22. Die Entscheidung fiel im 7-Meter-Werfen. In dem scheiterten die Dortmunderinnen einmal am Blombergs Nicole Roth und einmal am Pfosten. Mit 26:24 holt sich der deutsche Meister aus Blomberg-Lippe auch den Supercup. Zum ersten Mal in der Vereinsgeschichte.
1: Übrigens, der Grundlagenvertrag zwischen dem Deutschen Handballbund und der Handball-Bundesliga der Frauen ist gekündigt. Was das für den Frauenhandball bedeutet, erläutert unser Handballexperte Erik Eggers im Gespräch mit Matthias Friebe.
6: Das heißt für den Frauenhandball, für die Handball-Bundesliga Frauen, dass die Zukunft ungewiss ist in vielerlei Beziehungen. Zum Beispiel weiß dann die Handball-Bundesliga Frauen noch gar nicht, ob jetzt so schnell eine Lösung gefunden wird, dass man dann das Lizenzierungsverfahren für die Saison 2027-28 starten kann. Und insofern sind eigentlich alle Parteien da aufgefordert, schnell zu einer Lösung zu kommen, damit wenigstens das Grundgerüst für die nächsten Jahre steht.
7: Es gab ja vor einem Jahr schlimme Schlagzeilen für den Frauenhandball, als Bietigheim, der Meister, in Insolvenz gehen musste. Danach gab es eine sehr erfolgreiche Weltmeisterschaft mit einem Vize-Weltmeistertitel. Warum wird dieser Grundlagenvertrag gekündigt? Ist das nicht lukrativ genug, die Bundesliga, oder?
6: Ja, man muss sagen, dass einerseits natürlich irgendwie dies der größte Erfolg des deutschen Frauenhandballs seit 2007 war mit dem WM-Silber von Rotterdam. Auf der anderen Seite ist die wirtschaftliche Lage in der Bundesliga wirklich prekär und ist nicht besser geworden, eher schlechter geworden, auch durch die Insolvenz Bietigheims bzw. Ludwigsburgs. Und es gibt eigentlich nur 2 Vereine, in denen Profi-Handballerinnen vernünftig Geld verdienen können. Das ist einmal der BVB, der getragen durch die Mitgliedsbeiträge sehr gut ausgestattet ist finanziell, und der Thüringer HC. Und dann gibt es andere Vereine, in denen Spielerinnen teilweise unter Mindestlohn mit Minijobs bezahlt werden, also wirklich prekäre Zustände. Und es gibt eigentlich im Moment auch keine Signale, dass das irgendwie besser werden würde. Insofern kann man sogar nachvollziehen, dass der Deutsche Handballbund jetzt da eingreift und versucht, die Sache auf ein neues Gleis zu hieven.
7: Man könnte sich ja vorstellen, dass gerade nach so einer WM-Silbermedaille es durchaus auch Interesse gibt, Spiele deutscher Handballerinnen zu sehen im Fernsehen, sie auch zu übertragen. Welche Szenarien sind denn jetzt denkbar, wie es weitergeht?
6: Es gibt insgesamt drei Optionen, die auf dem Tisch liegen. Die erste Option ist, dass es so weitergeht in dem bisherigen Konstrukt unter anderen Rahmenbedingungen. Das heißt also, dass die HBF weiter selbstständig bleibt und einen Vertrag mit dem Deutschen Handballbund schließt. Die zweite Option ist, dass der Deutsche Handballbund selbst die Liga organisiert. Daran haben aber die Funktionäre beim DHB, wenn ich das richtig verstanden habe, kein Interesse. Und die dritte Option, die favorisiert wird vom DHB, dass die Männerbundesliga HBL jetzt die Frauenbundesliga übernimmt und vermarktet und organisiert. Und das wird jetzt gerade besprochen in ersten Vorgesprächen mit der HBL-Geschäftsführung. Aber ich habe mich mit verschiedenen Managern aus der ersten Bundesliga Männer darüber schon unterhalten. Und das Interesse ist, um es vorsichtig zu formulieren, mäßig.
7: Das heißt, das ist auch kein wahnsinnig realistisches Szenario. Würde ja für die HBL, für die Männerliga, die von Rekord zu Rekord geht, auch bedeuten, mehr Aufwand, mehr Arbeit und wenig Ertrag wahrscheinlich.
6: Ja, man muss sich in die Situation der einzelnen Bundesligisten dann hineinversetzen. Es gibt natürlich Clubs, die sind so strukturell gut aufgestellt, dass sie es machen können. Und die sind in der Lage, das sofort umzusetzen. Andere Clubs wie der THW Kiel zum Beispiel kämpft mit Verlusten jedes Jahr. Und die haben ganz andere Sorgen, als sich jetzt um den Frauenhandball zu kümmern. Und dann gibt es Vereine in der Handball-Bundesliga Männer, Eisenach zum Beispiel, wo es in der Umgebung keine anderen Frauen-Bundesligisten gibt oder so. Ja, also ein Modell wie im Fußball, dass Männer-Bundesligisten Frauenabteilungen aufbauen, das wäre vielleicht in 20 Jahren machbar oder in 15 Jahren. Auf jeden Fall nicht ad hoc.
7: Und was heißt das dann ganz konkret für die Perspektive von Handball-Bundesliga für Frauen in Deutschland? Steht die am Ende womöglich sogar vor dem Aus?
6: Die steht nicht vor dem Aus, aber die Zukunft ist wirklich sehr ungewiss. Also, dass dort innerhalb der nächsten 3 bis 5 Jahre wirklich was Entscheidendes passiert, dass dann die wirtschaftlichen Rahmenbedingungen deutlich besser werden, die sehe ich im Moment nicht. Auch weil natürlich in vielen Regionen, zum Beispiel im südwestdeutschen Bereich, irgendwie die Unternehmen gerade vor großen Herausforderungen stehen. Also ich nenne mal das Beispiel Göpping. Göpping war immer Maschinenbaustandort und da haben ja sogar die Männer jetzt auch Probleme, die entsprechenden Etats wirklich weiterführen zu können, weil viele Sponsoren zurückschrauben müssen.
1: Unser Handballexperte Erik Eggers im Gespräch mit Matthias Friebe über Auswirkungen der Kündigung des Grundlagenvertrages zwischen dem Deutschen Handballbund und der Handball-Bundesliga der Frauen. Mit 2 Siegen und 1 Niederlage sind die deutschen Frauen in die Zwischenrunde der Feldhockey-Weltmeisterschaft in Belgien und den Niederlanden eingezogen. Zum Auftakt der Zwischenrunde trafen die Spielerinnen von Bundestrainerin Jannike Schobmanns auf Belgien und die Gastgeberinnen siegten 3:1. Über das deutsche Auftreten bei dieser WM rede ich jetzt live mit der ehemaligen Nationalspielerin Nike Rühr. Guten Abend.
8: Hi, guten Abend.
1: Wie fällt denn Ihr Zwischenfazit mit Blick auf das bisherige deutsche Abschneiden aus?
8: Oh, ja, also schwierig. Muss man natürlich gerade an der Stelle von der Mannschaft erstmal verkraften. Man bereitet sich ja dann doch irgendwie darauf vor, dass es immer noch weitergeht. Und jetzt läuft das Turnier gerade mal eine Woche und dann ist man schon raus. Ja, ich glaube, es lohnt sich auf jeden Fall, da nochmal genauer drauf zu gucken. Natürlich, wird immer wieder so das Thema Erfahrung aufgegriffen. Aber ich glaube, ja, auch da, wie gesagt, wenn man genauer hinguckt, dann sieht man schon an den ein oder anderen Stellen ja eigentlich auch Turniererfahrung. Aber darüber hinaus müssen wir, glaube ich, noch weitere Gründe oder Schwächen so ein bisschen feststellen, an denen man dann arbeiten kann in den nächsten Jahren.
1: Und wo sehen Sie diese Schwächen, die jetzt zum Vorschein getreten sind?
8: Also ich sehe schon noch Bedarf an Emotionalität und emotionaler Führung. Am Ende sieht man dann so 1-2 Spielerinnen, die natürlich versuchen, sehr spielerisch das Spiel nochmal so ein bisschen in die Hand zu nehmen. Aber ja, Sport ist sehr, sehr komplex und man kann auf ganz vielen verschiedenen Ebenen eben Impulse setzen. Und mir fehlt, glaube ich, so ein bisschen dieser Impuls, vielleicht auch von außen kommt. Also ich finde, es läuft so. Das Spiel läuft so ein bisschen vor sich hin und ich sehe da noch nicht genug Führung, noch nicht genug Rhythmus. Und das ist einfach super wichtig, Kontrolle über so ein Spiel zu gewinnen.
1: Ist das möglicherweise auch ein strukturelles Problem derzeit bei den deutschen Hockeyfrauen?
8: Struktur ist auf jeden Fall immer ein Ansatz, also generell Struktur und Spielidee, so das kann einem beides helfen, das Spielfeld so ein bisschen aufzuteilen und sonst natürlich auch viel Strategie. Also man kann ja auch zum Beispiel das Spielfeld längs unterschiedlich aufteilen und sagen, in unserem Aufbau haben wir eine bestimmte Strategie und wenn wir nach vorne spielen, haben wir eine Strategie, sodass man allein weiß, je nachdem, wo ich auf dem Platz stehe, wollen wir jetzt quasi ein anderes Tempo fahren oder andere Entscheidungen treffen oder andere Prinzipien verfolgen. Also ja, Struktur, Strategie und Persönlichkeiten, denke ich, sind so die Hauptdinge, die man da an dem man schrauben kann.
1: Der neue Modus, erstmals ist die WM ja in drei Phasen aufgeteilt. Wie sehen Sie den? Wie empfinden Sie den?
8: Bis jetzt muss ich sagen, bin ich nicht so ein großer Fan. Ich glaube, das kommt ja auch, oder aus dem Handball kennt man den Modus ja auch schon sehr gut. Ich weiß nicht, ob das jetzt irgendwie nur ein Zufall ist, auch wie wir als Deutsche sozusagen diesen Modus kennenlernen. Aber ich fand es jetzt sowohl bei den Herren schade, dass das Deutschland-Frankreich-Spiel schon vor dem Spiel klar ist, dass es um nichts mehr geht. Und jetzt spielen die Damen da auch noch ein letztes Gruppenspiel, bei dem man weiß, dass es um nichts mehr geht. So klar, ein oder zweimal kann sowas mal passieren. Aber ich finde es auf jeden Fall schade für so ein Turnier und weiß nicht, ob man dann nicht doch lieber nach einer kurzen Gruppenphase direkt in K.O.-Spiele geht. Also ja, bis jetzt bin ich noch nicht zu 100% überzeugt.
1: Heißt das, der nimmt so ein bisschen auch die Spannung raus möglicherweise, dieser Modus jetzt mit der Zwischenrunde?
8: Ich finde, es wird einfach extrem viel gerechnet und man muss auch als Fan extrem viel rechnen und die ganze Zeit irgendwie dabei bleiben und wissen, wer hat jetzt genau wie viele Punkte, wer kommt von wo rein und nimmt wie viele Punkte mit. Also es ist so sehr, ja, man muss sehr, sehr viel rechnen, um ja auch die Spannung überhaupt im Turnier aufrechterhalten zu können, also auch als Fan. Und als Mannschaft stelle ich es mir einfach auch anstrengend vor, die ganze Zeit so viel durchrechnen zu müssen, so viele Eventualitäten im Kopf haben zu können. Und das nimmt natürlich, also für die SpielerInnen nimmt es, glaube ich, keine Spannung raus. Aber wie gesagt, aus ein paar Spielen nimmt es halt sehr, sehr schnell sehr viel Spannung raus. Und das finde ich eigentlich schade für so ein Turnier. Muss, glaube ich, nicht sein.
1: Die ehemalige Hockey-Nationalspielerin Nike Rühr mit ihrem Blick auf die Feldhockey-WM der Frauen in Belgien und den Niederlanden. Ich danke Ihnen für Ihre Zeit.
8: Gerne.
1: Die deutschen Männer stehen als Vorrunden-Gruppensieger derweil schon in der WM-Hauptrunde, haben gestern verloren gegen die Spanier. Heißt, sie können die Zwischenrunde ein wenig nutzen, um am Feinschliff zu arbeiten. Morgen Nachmittag das nächste Mal dann gegen Australien. Gleich vier Länder tragen seit gestern die Volleyball-Europameisterschaft der Frauen aus. Aserbaidschan, die Tschechische Republik, Schweden und die Türkei. In Istanbul trägt das deutsche Team seine drei Vorrundenspiele aus. Minimalziel ist das Achtelfinale, aber heute gegen Slowenien, da verlor man zum Auftakt. Und das Ganze fasst ihn nun Raimo Hinsdorf zusammen.
9: Aufschlagfehler, Missverständnisse und schlechte Annahmen führten in Istanbul schnell zu einem 1:7 Rückstand. Zwar fing sich die Mannschaft um Lina Alsmaier in der Folge, dennoch ging der erste Satz mit 21:25 verloren. Auch den zweiten Satz holten sich die Sloweninnen mit 25:22. Vor allem Sloweniens Superstar Fatoumata Zila bekam der deutsche Block nie in den Griff. Zila machte allein 24 Punkte. Die beste Deutsche Leana Grosser kam auf 12 Punkte. Im dritten Satz gelangen dem DVV V-Team gute Angriffe über die Mitte, aber in der Endphase ging nach einer langen Führung auch dieser Satz verloren mit 20:25.
1: Zwei der insgesamt drei großen Landesrundfahrten haben die Radprofis in diesem Jahr bereits absolviert. Den Giro d'Italia und die Tour de France. Heute beginnt mit der Vuelta a España, die letzte große Herausforderung. Einen Titel, den, man kann es kaum glauben, die slowenische Radsportlegende Tadej Pogacar noch nicht gewonnen hat. Heute, da gab es den Start in der Wahlheimat Pogacars in Monaco. Und bei uns, da gingen die Radfahrer auf die dritte und vorletzte Etappe bei der Deutschlandtour knapp 171 Kilometer von Landau nach Bad Dürkheim in der Pfalz. Eine klare Sache für den mexikanischen Topfavoriten Isaac Del Toro. Holger Gerska.
10: Der Rotsteig war der entscheidende Berg dieser Königsetappe, wahrscheinlich sogar der gesamten Deutschlandtour. Isaac Del Toro, der Tour de France Dritter aus Mexiko, ließ seine Helfer, so auch Nils Polit, das Tempo erhöhen, attackierte unwiderstehlich und übernahm im Ziel die Gesamtführung.
11: Wir wussten, dass das Rennen schwer wird. Die Stelle haben wir uns genau rausgeguckt und da sind einen kompletten Leadout da reingefahren. Isaac hat es zum Schluss verendet. Ist ein ordentlicher Vorsprung, ist aber nichts zum Ausruhen. Jetzt müssen wir morgen gucken, dass wir das verteidigt bekommen.
10: Ganz allein war Isaac Del Toro nicht unterwegs. Folgen konnte ihm sein bester Freund, der ebenfalls als 22-jährige Giulio Plezzari aus dem deutschen Red Bull-Team. Der Mexikaner und der Italiener leben seit dem Juniorenalter im selben Haus in San Marino. Und die besten Freunde konnten sich den Triumph teilen. Der Toro mit jetzt fast einer Minute Vorsprung die Nummer 1 der Rundfahrt und Plezzari als Etappensieger. Mit dem ersten Verfolgerfeld kam Maximilian Schachmann ins Ziel, gefeiert wie alle anderen von vielen tausend Zuschauern.
12: Mal richtig Tour de France-Feeling bekommen bei den ganzen Zuschauern und ja, es macht mich stolz zu sehen, wie viele Leute sich hier für den Sport begeistern können.
10: Maximilian Schachmann bleibt bester Deutscher in der Gesamtwertung. Als Neunter liegt der Berliner jetzt rund anderthalb Minuten hinter Isaac del Toro.
1: Und wie das manchmal live so ist, dann bin ich Ihnen das Ergebnis noch schuldig, dass Tadej Pogacar die erste Etappe der Spanien-Rundfahrt gewonnen hat. Von Radprofis hat man schon öfter gehört, dass sie an Hodenkrebs erkranken. Der prominenteste Fall ist der des früheren Tour de France-Rekordgewinners Lance Armstrong. Aber in dieser Sportart gibt es noch andere Erkrankungen. Wissen Sie zum Beispiel, was eine Endofibrose ist? Auch als Radfahrerkrankheit bekannt ist sie eine seltene Gefäßerkrankung, die Profis und Amateure treffen kann und auch Triathleten. Vor der Sendung habe ich mit Dr. Thorsten Heldmann gesprochen. Er ist leitender Angiologe in der Gefäßmedizin des Martin-Luther-Krankenhauses und des Evangelischen Waldkrankenhauses in Berlin. Und zunächst habe ich ihn gefragt, welches Körperteil bei der Endofibrose konkret betroffen ist.
13: Bei der Endofibrose der Beckenschlagader ist zunächst einmal die Gesäßregion und der Oberschenkel vor allem betroffen. Die betroffenen Leistungssportler, es sind alles Leistungssportler, gerade im Radsportbereich, bemerken eine einseitige Leistungsminderung und Schmerzen bei Belastung am Oberschenkel, sodass sie zunächst einmal denken, sie hätten sich eine Sportverletzung zugezogen, ein Muskelfaserriss vielleicht. Das ist das, was als erstes auffällt, belastungsabhängige Schmerzen, die durchaus aber eben für uns Angiologen auch gleich eine Ähnlichkeit haben mit einer Durchblutungsstörung, die durch Kalk entstehen kann. Der steht hier aber nicht zur Diskussion.
1: Wie genau diagnostizieren Sie diese Verengung der Beckenschlagader?
13: Man kann glücklicherweise mit der einfachen Methode des Ultraschalls der Sache sehr gut auf die Spur kommen, auch wenn man danach sicherlich noch eine Computertomographie zusätzlich anfertigt, also Standbilder anfertigt. Für uns ist entscheidend, den Patienten bei einer Belastung mit dem Ultraschall zu beobachten. Wir setzen den Schallkopf auf, können in die Tiefe des Beckens damit eindringen und durch eine Farbtechnik können wir den Fluss im Gefäß beurteilen. Und wir können dann den Patienten bitten, die Belastung auszuüben oder eine ähnliche Belastung auszuüben. Wir können sie auch auf unser Trainingsfahrrad setzen. Und wenn dann die Beschwerden eintreten, sehen wir beim Ultraschall die Einengung in der Beckenschlagader, die dort vielleicht entstanden ist.
1: Wenn eine Spitzensportlerin, ein Spitzensportler dann diese Diagnose bekommen hat, wie lässt sich die Endofibrose behandeln?
13: Die Antwort ist vielleicht auf den ersten Blick etwas erschreckend. Wenn man schaut, was der Gegenstand ist, was da in dem Gefäß sich eigentlich tut, dann ist dieses eben, und deswegen heißt es auch Fibrose. Fibrose ist ja die Faser. Und wenn ein Gewebe sich faserartig umwandelt, dann wird es hart. Und durch die Verdickung wird es eng im Gefäß. Leider sitzt diese Verengung eben im Bereich eines beweglich gehaltenen Segmentes von dieser Beckenschlagader, sodass wir mit den berühmten Ballons und Stents in diesem Bereich keine guten Erfolge sehen, sondern man muss, wenn der Fall wirklich so gesichert werden kann, muss man mit einer Operation vorgehen und das, was das Gefäß verengt, sauber ausschälen und das Gefäß wieder verschließen mit einem Stück Vene vom eigenen Körper. Das ist der Weg.
1: Und wie schnell kann man danach dann wieder Sport treiben? Das interessiert ja natürlich auch Spitzensportler in erster Linie bezüglich ihrer Trainingspläne, aber möglicherweise auch Breitensportler, wenn die betroffen sind.
13: Ja, der Eingriff wird von den zumeist ja jüngeren Patienten eigentlich sehr, sehr gut toleriert. Natürlich ist es ein Aufenthalt von wenigen Tagen im Krankenhaus. Der Heilungsprozess ist dann relativ schnell und man kann schon nach den ersten wenigen Wochen mit dem Auftrainieren beginnen. Wir haben als Faustregel, dass man nach 3 Monaten möglicherweise den Anschluss an sein altes Leistungsniveau bereits wieder geschafft hat.
1: Gibt es denn Unterschiede in der Häufigkeit der Endofibrose zwischen Frauen und Männern?
13: Dazu gibt es keine guten Zahlen, muss man sagen. Die ganze Thematik der Endofibrose ist insgesamt so selten, dass es eine richtige Statistik, die man führen würde im Lande, eigentlich gar nicht gibt. Wir würden für die Bundesrepublik Deutschland von wenigen hundert Fällen über das ganze Land und über die Geschlechter verteilt ausgehen. In den Zahlen der Region zeichnet sich ab, dass Männer etwas häufiger betroffen sind als Frauen.
1: Der Angiologe Dr. Thorsten Heldmann über die seltene Radfahrerkrankheit Endofibrose, eine Gefäßerkrankung der Beckenschlagader. Und nun bedanken sich fürs Zuhören in Sport am Samstag in der Redaktion Simone Walter, Raphael Reisdorf und Tamara Vogt-Starnke. Ich heiße Thomas Wieler und wünsche Ihnen noch einen angenehmen Abend. Sport aktuell um 22.50 Uhr entfällt heute aufgrund des Literaturklassikers 1001 Nacht.

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4: Die Nachrichten. Bei einem Besuch in Hürtgenwald hat Bundeskanzler Merz den inzwischen gelöschten Waldbrand in der Eifel als Folge des Klimawandels bezeichnet. Er rate allen Leugnern des Klimawandels, genau hinzuschauen, was in der Nähe der nordrhein-westfälischen Gemeinde passiert sei, erklärte Merz. Die Regierung werde alles tun, um den Klimawandel zurückzudrängen. Deutschland müsse aber mit einer Zunahme solcher Großschadensereignisse rechnen. Die Koalition werde deshalb bei der Kabinettsklausur in der kommenden Woche beraten, wie sich Deutschland besser darauf vorbereiten könne. Zudem dankte Merz den Einsatzkräften. Ohne die Zusammenarbeit von Feuerwehr, Bundeswehr, Technischem Hilfswerk, Land- und Forstwirtschaft wäre der Waldbrand nicht so glimpflich ausgegangen, betonte der CDU-Politiker. Begleitet wurde die Ansprache des Kanzlers teilweise von einem Pfeifkonzert. Es war Merz' erster öffentlicher Auftritt nach seinem Sommerurlaub. Bundesfinanzminister Klingbeil und 5 weitere EU-Ressortkollegen haben für eine stärkere Besteuerung von Mineralölfirmen geworben. In einem gemeinsamen Brief an die irische EU-Ratspräsidentschaft plädieren Portugal, Spanien, Österreich, Italien, Polen und Deutschland für eine sogenannte Übergewinnsteuer. Die Minister argumentieren, infolge des Iran-Kriegs und gestiegener Erdölpreise sollten die Konzerne für ihre Profite auch mehr Steuern zahlen. Die Finanzminister begründen ihren Vorstoß mit hohen Lebenshaltungskosten. Bisher ergriffene staatliche Maßnahmen hätten nicht gereicht, um die Preise für Unternehmen und Bürger dauerhaft zu senken, heißt es in dem Schreiben, das der deutschen Presseagentur vorliegt. Der Brief soll nach Informationen des Magazins Spiegel auf Betreiben Klingbeils zustande gekommen sein. Die Bundesregierung ist in der Frage einer Übergewinnsteuer gespalten. Wirtschaftsministerin Reiche von der CDU lehnt höhere Abgaben auf kriegsbedingte Extraprofite der Mineralölkonzerne ab. Kanada erwidert die von den USA verhängten neuen Zölle mit Gegenzöllen. Der kanadische Premierminister Carney kündigte an, ab dem 8. September unter anderem Stahl, Milchprodukte, landwirtschaftliche Ausrüstung und Elektrogeräte aus den USA mit zusätzlichen Abgaben zu belegen. Er betonte auf einer Pressekonferenz, die Maßnahmen seien eine gezielte Reaktion, um kanadische Unternehmen, Landwirte, Arbeiter und Familien zu schützen. Zuvor waren Verhandlungen zwischen den beiden Ländern ohne Ergebnis zu Ende gegangen. Die USA erheben zukünftig einen Zoll von 50% auf eine Reihe kanadischer Waren im Wert von mehreren Milliarden US-Dollar. Dazu zählen unter anderem Wein, Hockeyschläger, Möbel sowie Milchprodukte. Der kanadische Premier betonte, die USA hätten in letzter Minute noch unannehmbare Änderungen gefordert. Diese hätten unter anderem bedeutet, dass Kanadas Möglichkeiten zum Abschluss von Handelsabkommen mit anderen Ländern eingeschränkt worden wären. Nach den jüngsten russischen Angriffen auf die Ukraine hat Frankreich Kiew weitere Flugabwehrraketen zugesagt. Das teilte Präsident Macron nach einem Telefonat mit seinem ukrainischen Amtskollegen Zelensky mit. Zelensky erklärte, Frankreich wolle die Lieferung moderner Ausrüstung und Raketen beschleunigen. Die Ukraine wartet auf ein neues italienisch-französisches Abwehrsystem, das Experten zufolge ballistische Raketen abschießen kann. Bundesaußenminister Wadephul kündigte bei einem Solidaritätsbesuch in Kiew ebenfalls weitere Unterstützung an. Konkret geht es um Hilfen zur Wiederherstellung der Infrastruktur und Energieversorgung für den bevorstehenden Winter. In der ersten Runde des DFB-Pokals gab es heute folgende Ergebnisse: Eintracht Trier, RB Leipzig 0:6, TSV 1860 München, Holstein Kiel 0:2, Energie Cottbus, FC Augsburg 0:2, FSV in Wiesbaden, Bayer Leverkusen 0:4, Erzgebirge Aue, TSG 1899 Hoffenheim 0:4, Lüneburger SK, Werder Bremen 0:3, MSV Duisburg, SV Elversberg 1:3, SV Hemelingen, Hannover 96 1:9. Im Elfmeterschießen wurden folgende Begegnungen entschieden: 1. FC Saarbrücken gegen Hertha BSC 2:4 und Viktoria Köln gegen den 1. FC Nürnberg 4:5. Die Begegnung SG Sonnenhof Groß-Asbach gegen Arminia Bielefeld befindet sich derzeit in der Verlängerung. Das Wetter: Nachts abklingende Schauer, gebietsweise klar, im Süden örtlich Nebel, Tiefstwerte 14 bis 7 Grad. Am Tag im Norden wolkig und vor allem im Osten Schauer und Gewitter. Sonst heiter bis wolkig, im Südwesten auch länger sonnig, 17 bis 25 Grad. Das waren die Nachrichten.
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0: herzlich willkommen zu dieser zweiten besonderen Erzählnacht hier im Deutschlandfunk. Wenn Sie gerade das Hörspiel erwarten, wir haben heute ein ganz spezielles Hörspiel für Sie. Wir werden von jetzt bis morgen früh die ganze Nacht über in die Welt von Tausend und einer Nacht eintauchen. Wir spielen die zweite und ganz neu erschienene Staffel unserer Tausend und eine Nacht Hörspielserie. Vielleicht waren Sie gestern Nacht auch schon mit dabei. Da lief hier die erste Staffel der 1001 Nacht Hörspielserie. Wir haben gehört, wie Scheherazade mit ihrer großen Erzählkunst immer und immer wieder ihr Leben rettet. Denn der König droht, ihr und anderen Frauen das Leben zu nehmen. Doch Scheherazade erzählt ihm Nacht für Nacht eine spannende Geschichte. Und der König lässt sie am Leben, denn er will unbedingt wissen, wie es weitergeht. Und so hören auch wir diese Nacht wieder viele weitere Jahrhunderte alte Geschichten von Scheherazade. Alle basierend auf der Neuübersetzung von Tausend und einer Nacht von Claudia Ott. Und wir starten jetzt mit dem Ende unserer ersten Staffel. Noch 7 Folgen werden wir hören, dann geht's weiter in die zweite Staffel. Und wir knüpfen genau da an, wo wir heute Morgen bei Sonnenaufgang unterbrochen worden sind. Der verloren geglaubte Hassan findet wieder zurück zu seiner Mutter. Ein Happy End, doch die nächste Geschichte, die wartet schon.
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1: فلما كانت الليلة القابلة قالت دينارزاد لأختها شهرزاد.
2: Und wieder war es Nacht geworden und Dinarazad sagte zu ihrer Schwester:
1: يا شهرزاد إن كنت غير نائمة.
2: شهرزاد, wenn du nicht schläfst, dann erzähl uns eine Geschichte. Und Scheherazade antwortete:
3: Mit Vergnügen. Ich war da stehen geblieben, wo Hassan von Basra und seine Mutter sich wieder getroffen haben. Sie haben sich unfassbar gefreut, sich wiederzusehen, sind sich in die Arme gefallen und haben ab da jeden Tag in Saus und Braus miteinander verbracht. Sie genossen das Leben, bis, naja, bis sie den Kelch des Todes trinken mussten. Aber was noch viel spannender ist als die Geschichte von Hassan von Basra, ist, was sich damals in China zugetragen hat. Die Leute behaupten, dass in China in der Stadt Kashgar einmal ein Schneider lebte. Er hatte eine freundliche Lebensgefährtin, die gut zu ihm passte und ihm stets zur Seite stand. Eines Tages widerfuhr den beiden das Folgende. Sie gingen aus, um sich in einem öffentlichen Garten zu vergnügen. Den ganzen Tag verbrachten sie mit Spiel und Spaß. Erst als der Tag zu Ende ging, kehrten sie in ihr Haus zurück. Auf dem Nachhauseweg begegneten sie einem Menschen mit einem Buckel. Der sah irgendwie lustig aus. Der trug einen Mantel mit kegelförmigen Ärmeln, ägyptischem Kragen und Saum, einem Schleiertuch, einer Suhria über einem kaukasischen Kaftan. Auf dem Kopf eine grüne Kappe aus Klöppelspitze. Der Turban war mit Amber besteckt. Dieser Bucklige, der war winzig klein und er sah aus, als hätte der Dichter Antar über ihn folgende Verse gedichtet.
4: Ya husnahu min ahdabin qad bada, ashbahahu lu'lu'ul basira.
3: Wie reizend sieht er aus, der Bucklige mit seinem Buckel.
4: أو غصن من خروع عطن تعلقت فيه أترنجة كبيرة.
3: Wie die Grottenmuschel mit der Perle tief versenkt oder wie ein fauler Zweig vom Rizinus, der übel stinkt und an welchem eine große Pomeranze hängt. Der Bucklige hatte eine Trommel bei sich und die schlug er und er sang dazu und er schwang seine Hüften und seine Waden und tanzte und war ganz selbstvergessen.

0: Als der Schneider und seine Frau ihn sahen, kamen sie ihm immer näher und bemerkten, dass er betrunken war. Er war sternhagelvoll. Knalldicht. Er sang, er klatschte und sie freuten sich an ihm. Deshalb beschlossen sie, ihn einzuladen zu sich, mit nach Hause zu kommen, damit sie den Abend gemeinsam verbringen könnten. Ich höre und gehorche, meinte der Bucklige, und so gingen die drei nach Hause. Der Schneider ging auf den Markt, inzwischen war es Nacht geworden, und auf dem Markt kaufte er gegrillten Fisch, Brot, Rettich, Zitronen, ein Teller Bienenhonig und eine Kerze, damit sie darum sitzen und miteinander quatschen konnten. Und als er wieder nach Hause gekommen war, stellte er all das Essen auf den Tisch und sie aßen. Der Schneider und seine Frau waren ganz glücklich über diesen Buckligen. Sie dachten sich, ach, diese Nacht vertreiben wir uns mit Spielen und mit Lachen und wir trinken mit diesem Buckligen. Und so ging es. Sie tranken und sie aßen, bis sie genug hatten. Dann nahm der Schneider ein Stück Fisch und steckte es dem Buckligen in den Mund. Na dann wollen wir doch mal sehen, ob du das runterschlucken kannst. Er drückte fester und fester mit seinem Ärmel. Der Bucklige bekam keine Luft, ihm blieb nichts anderes übrig, als zu schlucken. In dem Fisch befand sich eine riesige Gräte. Und diese Gräte bohrte sich langsam, langsam in die Kehle des Buckligen. Er ächzte, bis er starb. Er verdrehte seine Augen und fiel tot um. Zack, weg war er. Als der Schneider das bemerkte, bekam er Panik. Er sah, wie der Bucklige seine Augen verdrehte, zog seine Hand weg und klopfte ihm auf die Brust. Dem Buckligen aber entwich der letzte Lebenshauch. Oh nein! Oh Gott, oh Gott, oh Gott, oh Gott, oh Gott. Das ist ja schrecklich. Oh Gott, oh Gott, oh Gott, oh Jemine, oh Jemine. Stopp! Sagte seine Frau. Hast du nicht gehört, was die Dichter sagen?
1: كيف القعاد على النار وما خمدت إن القعاد على النيران خسران.
0: Wie kannst du auf dem Feuer sitzen, das noch nicht erloschen ist? Wer auf den heißen Flammen sitzt, dem wird das Feuer schaden.
2: Oh Mann, oh Mann, oh Mann, der arme Bucklige, was soll ich denn jetzt?
0: Jammerte der Schneider. Steh auf! Nimm ihn auf den Arm, deck ihn mit einem seidenen Kermani zu und geh raus. Ich werde vor dir hergehen. Wenn uns einer in der Nacht sehen sollte, sagen wir, das ist unser krankes Kind. Es hatte einen schweren Anfall, wir bringen es zum Arzt, damit er es untersucht. Der Arzt wollte keinen Hausbesuch machen. Wenn wir es genau so machen,
3: da erreichte das Morgengrauen Schahrazad und sie hörte auf zu erzählen. Schwester, du kannst jetzt nicht aufhören zu erzählen, deine Geschichte ist so unglaublich spannend, sagte Dinarazad. Und Schahrazad antwortete,
4: das ist noch gar nichts gegen das, was ich euch morgen Nacht erzählen werde.
5: Qalet. أين هذه مما أحدثكم به في ليلة القابلة؟
4: Vorausgesetzt ich lebe dann noch.
5: إن عشت
4: und der König verschont mich.
5: أبقاني الملك.

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0: فَلَمَّا كَانَتَ اللَّيْلَ الْقَابِلَ قَالَتْ شَهْرَزَاد.
1: In der Nacht darauf erzählte Shahrazad.
2: Die Leute behaupten, dass der Schneider den Buckligen auf den Arm genommen hat und ihn mit einem kleinen Teppich zugedeckt hat. Seine Frau ging vor ihm und jammerte und heulte und klagte mit lauter Stimme. Gott möge dich retten, mein liebes Kind. Oh, diese Krankheit will dich umbringen. Wo haben wir denn nur diese Pocken her? Ja, und so dachte jeder, die beiden haben ein krankes Kind und suchen einen Arzt auf. Und man wies ihnen den Weg zum Haus eines jüdischen Arztes. Da klopften sie an der Tür. Eine Dienerin machte auf. Werte Frau, sagte die Frau des Schneiders, hier haben Sie ein Vierteldinar. Bitte helfen Sie uns. Mein Bruder hat auf einmal eine gefährliche Krankheit bekommen. Holen Sie Ihren Arzt, er soll sich ihn angucken. Die Dienerin nahm das Geld und ging im Haus die Treppen hoch, um den Arzt zu holen. Währenddessen schlichen der Schneider und seine Frau heimlich hinterher die Treppe nach oben und trugen den Buckligen mit sich. Oben angekommen, wickelte der Schneider den Buckligen aus dem Teppich heraus und lehnte ihn an das Geländer der Treppe, sodass er dastand wie ein lebendiger Mensch. Dann schlichen die beiden die Treppe runter und rannten davon. Die Dienerin war in der Zwischenzeit zum Juden reingegangen und meinte, da unten sind Leute, die haben einen Patienten hergetragen. Sie haben mir einen Vierteldinar gegeben, dafür, dass du runterkommst und ihn untersuchst und ihm eine Medizin verschreibst. Der Jude stand auf. Es war stockfinstere Nacht. Er wies das Mädchen an, Licht anzumachen und lief aber noch im Dunkeln die Treppe runter. Kaum hatte er seinen Fuß auf die Treppe gesetzt, stolperte er über den Buckligen. Dieser fiel um, stürzte die Treppe hinab, von ganz oben bis ganz unten. Der Jude erschrak. Bring das Licht hierher, rief er zum Mädchen. Sie kam mit der Lampe und der Jude stieg runter zum Buckligen. Er stellte fest, dass er tot war.
3: O Esra, O Moses, Aaron, O Josua ben Nun, ich bin über diesen Patienten gestolpert. Von oben ist er nach ganz unten gefallen und jetzt ist er tot. Beim Huf des Esels des Propheten Esra, guck dir das an. Ich habe ihn getötet.
2: Er nahm den Buckligen und schleppte ihn die Treppe hinauf, um seiner Frau davon zu berichten, was passiert war.
3: Schau dir das an, was soll ich denn jetzt machen, um Gottes Willen?
2: Sag mal, ist das gerade dein Ernst? Sagte seine Frau. Du jammerst hier rum? Hör mir mal zu.
4: أحسن ظنك بالأيام إذ حسنت ولم تخف سوء ما يأتي به القدر.
2: Wie schön waren deine Gedanken, als schöne Tage erschienen. Da hattest du keine Angst vor des Schicksals böser Gefahr.
4: وسالمتك الليالي فاغتررت بها.
2: Die Nächte erschienen dir friedlich, du ließest dich täuschen. Doch in der klarsten Nacht erscheint der schrecklichste Mar.
4: وعند صفو الليالي يحدث القدر.
2: Die Frau des Juden sah ihren Mann fassungslos an. Wenn es Tag wird und der liegt immer noch bei uns rum, dann ist unser Leben ruiniert. Sag mal, begreifst du eigentlich gar nichts? Du Trägerkerl, was ist dein Problem?
1: Da erreichte das Morgengrauen Shahrazad und sie hörte auf zu erzählen.

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0: فَلَمَّا كَانَتَ اللَّيْلَ الْقَابِلَ قَالَتْ شَهْرَزَاد.
1: In der Nacht darauf erzählte Shahrazad.
2: Es ist mir zu Ohren gekommen, dass die Frau von dem Juden zu ihrem Mann meinte: Was sitzt du hier rum? Los, los, los, steh auf, lass ihn uns aufheben. Wir tragen ihn gemeinsam oben zu uns aufs Dach und von da lassen wir ihn runter in das Haus von unserem Nachbarn, von dem ledigen Muslim. Weißt du, genau zu dem. Der Nachbar, der ledige Muslim, das war der oberste Verwalter und Aufseher der Küche im Sultanspalast. Und er hat immer mal wieder aus der Sultansküche Fett mit nach Hause gebracht. Die Katzen und Hunde und Mäuse, die liebten dieses Fett. Und sie fraßen es immer wieder und fügten all den Vorräten des Muslims großen Schaden zu. Der Jude und seine Frau kletterten auf ihr Dach und schleppten den Buckligen nach ganz oben. Von dort gingen sie langsam, langsam auf das Dach des Küchenchefs. Sie ließen den toten Buckligen an seinen Armen und Beinen runtergleiten, bis er den Fußboden berührte. Dann lehnten sie ihn so an die Wand, dass es aussah, als würde er dort stehen. Kaum hatten sie ihn herabgelassen, hauten sie ab. Der Küchenchef kam von einer feierlichen Koranlesung nach Hause. Es war mitten in der Nacht, stockduster. Er trug eine brennende Kerze in der Hand. Er schloss die Haustür auf, ging in sein Haus und bemerkte eine Gestalt, die an der Wand lehnte.
3: Ha, ja, ja, ja, das ist gut, das ist gut. Das war ein Mensch, der immer meine Vorräte gestohlen hat. Du hast das Fleisch genommen, das Fett aufgefressen, den Hammelschwanz geklaut und ich dachte immer, es wären Katzen und Mäuse und Hunde. Weißt du, wie viele von diesen armseligen Tieren ich schon getötet habe und mir ihre Blutschuld aufgeladen habe? Aber das warst du die ganze Zeit. Du und kein anderer. Du kommst von den Dächern runter und stiehlst mir meine Waren? Ich werde mir mit eigener Hand mein Recht verschaffen. Der Muslim griff nach einem schweren Hammer, sprang mit einem Satz auf den Buckligen zu und versetzte ihm einen heftigen Schlag. Zack! Mitten auf den Brustkorb. Der Bucklige fiel zu Boden. Zack! Noch ein zweiter Schlag. Jetzt auf den Rücken.

0: وأدرك شهرزاد الصبح فسكتت عن الحديث.
1: Da erreichte das Morgengrauen Schahrasad und sie hörte auf zu erzählen.

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1: Tausend und eine Nacht. 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
0: فَلَمَّا كَانَتَ اللَّيْلَ الْقَابِلَةِ قَالَتْ شَهْرَزَادُ.
1: In der Nacht darauf erzählte Shahrazad.
2: Die Leute behaupten, dass der Küchenchef ihn näher betrachtet hat und festgestellt hat, dass er einen Buckel hat. Du verdammter Buckliger. Ist es nicht genug, dass du einen Buckel hast? Musst du auch noch stehlen und klauen? Was soll ich jetzt machen? Mein Beschützer, halte deinen Schirm über mich. Mit diesen Worten hob der Muslim den Buckligen auf seine Schultern und trug ihn raus auf die Straße. Die Nacht war weit vorangeschritten. Er schleppte den Buckligen immer weiter bis an den Rand des Bazars. An einem Laden, dessen Mauer eine dunkle Ecke bildete, stellte er ihn ab, lehnte ihn an diese Ecke und ging fort. Es dauerte nicht lange, da kam ein angesehener Gelehrter vorbei. Der arbeitete für den Kaiser von China. Er war Christ. Er besaß eine Manufaktur mit wasserradgetriebenen Maschinen und war betrunken. Sehr betrunken. Er hatte sich zu Hause einen Rausch angetrunken und war rausgegangen, um das Hammam aufzusuchen.

Durch seinen Rausch war er so verwirrt, dass er dachte, jetzt wäre Zeit fürs Morgengebet. Er taumelte und torkelte und suchte sich eine dunkle Ecke. Und die fand er. Dort pinkelte er ganz in Ruhe hin. Und als er sich zufällig umblickte, sah er neben sich eine Gestalt. Jetzt war es aber so, dass dem Christen kurz vorher sein Turban runtergerissen worden war. Und er dachte, es wolle ihm schon wieder jemand den Turban runterreißen. Er ballte seine Fäuste und zack, gab dem Buckligen einen Hieb in den Nacken. Der fiel zu Boden. Der Christ rief den Nachtwächter und machte sich dann, volltrunken wie er war, mit Faustschlägen und Würgegriffen über den Buckligen her. Der Nachtwächter kam mit seiner Laterne. Und was fand er vor? Ein Christen, der einen Muslim totprügelt. Was ist hier los? Fragte der Nachtwächter. Er wollte mir mein Turban runterreißen, sagte der Christ. Geh sofort von ihm runter. Was machst du da? Der Nachtwächter kam näher an die beiden und sah, dass der Bucklige tot war, regungslos. Er fesselte den Christen und führte ihn gebunden zum Haus des Wali. Das war der Gouverneur. Der Christ war bestürzt und verblüfft über sich selbst. Er war nicht mehr betrunken. Er konnte nicht glauben, dass er jemanden totgeschlagen hatte und wie schnell der gestorben war, nur durch ein paar Faustschläge. Ihm war, wie das Sprichwort sagt, der Rausch verflog. Da kamen die Gedanken. Als der Morgen graute, machte sich der Gouverneur der Wali auf den Weg zum Kaiser von China. Er ging hoch in seinen Palast und berichtete ihm, was passiert war.

0: Der Kaiser gab in Auftrag, den Christen sofort zu hängen. Man rief den Henker, bereitete einen Galgen vor, stellte den Christen darunter und halt. Stopp! Tu's nicht! Da erschien plötzlich der Küchenchef in der Menge. Er hat ihn nicht umgebracht. Nicht er hat ihn getötet, ich war es, der den Buckligen umgebracht hat.
1: Was sagst du da? Fragte der Henker.
0: Ich war es, der den Buckligen umgebracht hat, wiederholte der Küchenchef. Und dann erzählte er seine ganze Geschichte, nämlich wie er ihn mit dem Hammer erschlagen hatte und dann weggetragen hatte und auf dem Markt abgestellt hatte.
2: Ist es denn noch nicht schlimm genug, dass ich einen Muslim getötet habe? Soll ich auch noch einen Christen auf mein Gewissen laden?
0: Häng mich und keinen anderen, weil ich habe meine Tat gestanden.
2: Bitte, nimm mich.

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1: Da erreichte das Morgengrauen Schahrasad und sie hörte auf zu erzählen.

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1: Tausend und eine Nacht. Die 64.
0: فَلَمَّا كَانَتَ اللَّيْلَ الْقَابِلَ قَالَتْ شَهْرَزَاد.
1: In der Nacht darauf erzählte Shahrazad:
2: Es ist mir zu Ohren gekommen, dass der Wali, also der Gouverneur, als er die Worte vom Küchenchef gehört hat, zum Henker meinte: Lass den Christen frei. Wir hängen den hier. Er hat ja die Tat gestanden. Also ließ der Henker den Christen frei. Er nahm den Küchenchef, stellte ihn unter den Galgen, nahm den Strick, legte ihn ihm um den Hals und wollte ihn gerade hängen. Da kam plötzlich der jüdische Arzt aus der Menschenmenge. Er bahnte sich seinen Weg nach vorne und war völlig aus der Puste.
3: Stopp, stopp, stopp, stopp, stopp! Tut's nicht! Tut's nicht, er war's nicht! Ich war's! Ich bin der einzig Schuldige hier.
2: Heute Nacht, nachdem der Bazar geschlossen hatte und ich zu Hause saß, haben ein Mann und eine Frau an meine Tür geklopft. Meine Dienerin ist hinuntergegangen und hat die Tür aufgemacht. Sie gaben meiner Dienerin ein Viertel Dinar, damit ich den Patienten untersuche. Sie ging hoch, um mir Bescheid zu sagen, und die Frau und der Mann hatten keine Geduld, also stellten sie den Patienten oben an meiner Treppe ab. Als ich aus meinem Zimmer kam, um den Patienten zu behandeln, sah ich ihn nicht in der Dunkelheit, stolperte über ihn und er fiel von ganz oben von der Treppe runter bis ganz nach unten. Ich rannte ihm hinterher, aber als ich zu ihm kam, da war er bereits tot. Anschließend erzählte der Jude seine gesamte Geschichte. Dass er den Buckligen mit seiner Frau genommen hatte, über sein eigenes Hausdach hin zum Dach des Küchenchefs getragen hatte und ihn dort langsam, langsam vom Dach runtergelassen hat, ihn auf den Fußboden gestellt hat und an die Wand gelehnt hat, sodass es aussah, als würde der Bucklige dort stehen. Und dass dann, als der Küchenchef nach Hause gekommen war und eine Gestalt in seinem Haus stehen sah, er dachte, es sei ein Einbrecher. Deshalb schlug er mit dem Hammer auf den Buckligen ein und dachte, er hätte ihn umgebracht. Aber das stimmt nicht. Das stimmt nicht. Ich war's, endete der Jude. Nehmt mich. Ist es denn nicht schon schlimm genug, dass ich ohne Absicht einen Muslim getötet habe? Soll ich jetzt auch noch einen zweiten Muslim auf mein Gewissen laden? Nein. Du darfst ihn nicht hängen. Nimm mich. Nimm mich. Kein anderer als ich hat den Buckligen getötet.

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1: Da erreichte das Morgengrauen Schahrasad und sie hörte auf zu erzählen.

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1: Tausend und eine Nacht. 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
0: فَلَمَّا كَانَتَ اللَّيْلَ الْقَابِلَةِ قَالَتْ شَهْرَزَادُ.
1: In der Nacht darauf erzählte Shahrazad.
2: Als der Wali die Worte des Juden hörte, sagte er zum Henker: Gib den Muslim frei. Häng den Juden. Der Henker stellte den Juden unter den Galgen, nahm den Strick, wickelte ihn um den Hals, wollte ihn gerade hängen. Da kam plötzlich der Schneider um die Ecke. Er hat sich seinen Weg durch die Menschenmenge gebahnt und stand vor dem Henker und dem Juden. Stopp, Leute. Der war's nicht. Ich war's. Hört mir mal zu. Als ich gestern unterwegs war, habe ich ihn getroffen auf der Straße. Er war betrunken, er hatte eine Trommel dabei. Das war ein lustiger Typ. Ich wollte den einladen zu mir und meiner Frau nach Hause. Das haben wir gemacht. Ich habe Fisch gekocht. Ja, also, ich habe ihm ein Stück in den Mund gesteckt und... Naja, da waren Gräten drin, die sich in seinen Rachen gebohrt haben. Konnte ich nichts machen. Zack, bumm, weg. Mausetot. Ja, und dann haben meine Frau und ich den Buckligen in einen Teppich eingewickelt. Wir haben so getan, als wäre er unser krankes Kind und haben ihn so zum Arzt gebracht. Als die Dienerin mit dem Vierteldinar hochgelaufen ist, um den Juden zu holen, sind meine Frau und ich heimlich hinterhergeschlichen, haben den Buckligen abgestellt und haben uns von den Socken gemacht. Der jüdische Arzt wollte seinen Job gut machen, ist dann runtergekommen, wollte seinen Patienten untersuchen, ist aber über den Buckligen gestolpert, den wir ja vorher ans Treppengeländer gelehnt hatten. Der Bucklige ist von ganz oben nach ganz unten runtergefallen, weshalb der Jude dachte, er hätte ihn getötet. Ja, war aber nicht so, habe ich ja gerade erklärt. Ich war's. Nimm mich. Lass den Juden frei. Ja, so war's doch, oder? Fragte der Schneider den Juden. Ja, das stimmt, ja, meinte der Jude. Als der Wali hörte, was der Schneider da erzählte, staunte er. Das ist aber eine spannende Story. Die muss in den Büchern und Chroniken aufgezeichnet werden. Und zwar mit goldener Tinte. Lass den Juden frei und häng den Schneider. Er hat die Tat gestanden. Also ließ der Henker den Juden frei, holte den Schneider, stellte ihn unter den Galgen und sagte, es wird mir jetzt zu bunt hier. Ich habe genug davon, dass ich erst den einen aufhängen, dann den anderen freilassen soll. Der Schneider wird jetzt gehängt und dabei bleibt es. Feierabend. Mit diesen Worten warf der Henker den Strick um den Hals des Schneiders. Das andere Ende des Strickes warf er um den Flaschenzug. Was ich aber unbedingt noch erzählen muss. Der Bucklige, der getötet wurde, das war der Freund und Hofnarr des Kaisers von China gewesen. Und der Kaiser von China ist nicht eine einzige Sekunde ohne den Buckligen ausgekommen. Als er bemerkt hatte, dass der Bucklige sich in der Nacht betrunken hatte und sich vom Hof entfernt hatte,

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1: Da erreichte das Morgengrauen Schahrazad.
0: وأدرك شهرزاد الصبح.
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0: فسكتت عن الحديث. Alf, Leila wa Leila.
1: Tausend und eine Nacht. Die 66.
0: فَلَمَّا كَانَتَ اللَّيْلَ الْقَابِلَ قَالَتْ شَهْرَزَاد.
1: In der Nacht darauf erzählte Shahrazad.
2: Es ist mir zu Ohren gekommen, dass der Kaiser von China wie jeden Morgen auf den Buckligen wartete. Er wartete und wartete und wartete bis mittags. Niemand ist gekommen. Er wunderte sich. Irgendwann rief er seinen Kämmerer und fragte nach dem Buckligen. Es ist mir zu Ohren gekommen, verehrter Kaiser, sagte der Kämmerer, dass der Wali auf einen toten Buckligen gestoßen ist und dazu auf seinen Mörder. Als er ihn erhängen wollte, ist ein zweiter und ein dritter gekommen. Jeder von ihnen hat behauptet, er sei der Mörder des Buckligen. Sie sind seit Stunden damit beschäftigt, auszudiskutieren, wer nun der Täter gewesen ist. Geh runter zum Wally. Bring mir meinen ermordeten Buckligen. Bring mir seinen Mörder. Bring mir alle Beteiligten. Schnell. Der Kämmerer ging schnell runter. Und er traf in genau dem Moment ein, als der Henker den Strick um den Hals des Schneiders geworfen hatte und ihn gerade hängen wollte. »Tu's nicht!« rief er. »Stopp! Aus, aus! Niemand tut hier irgendwas!« Der Kämmerer richtete sich an den Wally und erzählte, was der Kaiser befohlen hatte. Der Wally stand auf, ließ den Buckligen tragen, dann befahl er dem Schneider, dem Juden, dem Muslim, dem Christen, alle rauf zum Kaiser zu gehen. Als sie sich alle vor dem Kaiser aufgestellt hatten, küsste der Wali selbst den Erdboden und erzählte dann seine gesamte Geschichte und die Geschichte des Buckligen vom Anfang bis zum Ende. Ich kann euch gar nicht sagen, wie entzückt der Kaiser war, als er diese Geschichte gehört hatte. Er war außer sich, konnte sich kaum halten. Er befahl, dass die Geschichte in den Chroniken aufgezeichnet werden sollte. Jetzt sofort. Der Kaiser von China wandte sich an alle, die zuhörten. Habt ihr jemals von etwas Spannenderem als diesem Fall gehört?
3: Ja, auch da. In Kuntireirna immer. Fahadisina Dusa. Wa auch Rejul Malik an Sunna.

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1: Ja, so ist unsere erste Staffel der 1001 Nacht Hörspielserie zu Ende gegangen. Die lief im Frühjahr 2025 und wir haben damals viele Zuschriften bekommen von Hörerinnen und Hörern, die gefragt haben, ob das wirklich das Ende sein kann. Ist das nicht ein sehr offenes Ende? Geht die Geschichte nicht eigentlich weiter? Das heißt doch auch 1001 Nacht und nicht 66 Nächte. Und ja, die Geschichte geht natürlich weiter und wir haben in diesem Jahr tatsächlich 55 neue Folgen aufgenommen. Die ersten 20 sind seit dieser Woche auch schon als Podcast zu hören und alle 55 Folgen hören wir jetzt hier.
2: Es ist mir zu Ohren gekommen, dass der Küchenchef dem Kaiser von China erzählte, dass der junge Mann berichtete, wie der Kalif zu den Eunuchen sagte: Es geht weiter. 1001 Nacht, Staffel 2. Ich bin Shahrazad. In 1001 Nacht erzähle ich euch in jeder Folge eine neue Geschichte. Damit der König mich am Leben lässt, muss jede Geschichte spannender sein als die davor. Es geht um Macht, Verführung. Es geht um Krieg und Frieden, um Liebe und Sterben, die ewige Reise. Es geht um unsere Zukunft. 1001 Nacht, der Hörspiel-Podcast, Staffel 2.
1: Ja, das ist der Trailer zu dieser neuen Staffel. Es geht weiter mit 1001 Nacht und was jetzt in Staffel 2 anders ist, was uns da vielleicht Neues begegnet, das können uns jetzt die zwei Dramaturginnen dieser 1001 Nacht Hörspielserie erzählen, die sich wieder ein wunderbares Paket aus Geschichten und auch aus Zusatzfolgen ausgedacht haben. Julia Tieke und Sabine Küchler, hallo ihr zwei.
3: Hallo.
4: Hallo.
1: Staffel 1 lief im Frühjahr 2025, auch als lange Hörspielnacht und auch als Podcast, wurde viel gehört und ihr habt auch viele Reaktionen und Zuschriften bekommen von Hörerinnen und Hörern. Was waren das denn für Zuschriften, was für Reaktionen gab es da?
3: Ja, also ganz überwiegend sehr, sehr positiv tatsächlich. Mhm. Also ein paar kritische Stimmen gab es natürlich auch, das gehört auch dazu. Unter anderem fanden einige, dass also dieser Stoff, diese Rahmengeschichte, in der also ein frauenmördernder Autokrat, ein Herrscher eine so große Rolle spielt, dass das in unserer heutigen Zeit nichts zu suchen habe. Also das war sozusagen, wieso fasst man so einen Stoff nochmal an, wo diese Misogynie so stark ist.
1: Wobei Shahrazad ja auch eine starke Figur ist.
3: Genau, also unsere Lesweise ist eben auch zu sagen, naja, wir haben hier die junge, kluge Frau, die fordert diesen Herrscher heraus und besiegt ihn. Aber das war dennoch dann, das war eher so auf Social Media dann so eine Debatte. Eine andere Nachfrage, die öfter mal kam, war, warum arabisch? Wir haben ja arabisch-deutsche Gedichte. Warum nicht persisch? Kommen die Geschichten nicht eigentlich aus dem persischen Raum. Dazu haben wir sehr viele Gespräche geführt über die Geschichte dieser Geschichten und weshalb eben Arabisch, also es basiert auf arabischen alten Handschriften. Das waren eigentlich so die kritischen Nachfragen. Viel mehr haben uns aber Fragen erreicht oder überhaupt freudige E-Mails, die gesagt haben, ich möchte mehr hören. Wir hatten eine 90-jährige oder über 90-jährige Hörerin aus Koblenz, die wollte uns unbedingt ihre Ausgabe von 1001 Nacht aus ihrer Kindheit schenken. Die liegt jetzt auch tatsächlich bei mir im Büro. Ist ja also schön. Ganz charmant. Oder eine Lehrerin, Grundschullehrerin aus der Rütli-Schule in Neukölln, die gesagt hat, sie hört also nicht alle Folgen mit ihren Kindern, denn ein paar sind ja auch vielleicht nicht jugendfrei, aber sie hat eine Zeit lang einmal in der Woche mit ihren Kindern Folgen daraus gehört, mit großer Begeisterung.
1: Das ist ja toll. Und dann in der Schule besprochen, in der Klasse.
3: Genau. Also so, wir haben wirklich auch altersmäßig, jemand anderes schrieb, ich höre das mit meiner Tochter und meiner Mutter gemeinsam immer, also drei Generationen von Frauen. Also wirklich unterschiedliche Leute. Und dann mehrten sich die Nachfragen, wo sind überhaupt die anderen Nächte? Das waren ja nur 66, das war auch noch ein Kritikpunkt, genau, der häufiger mal kam.
1: Von all diesen 1001, wie es zumindest heißt. Und was ist dann für euch der Anstoß zu sagen, wir machen noch eine zweite Staffel, wir müssen noch mehr Folgen machen, oder hattet ihr das vorher auch schon geplant?
4: Nee, geplant ganz sicher nicht, aber vielleicht insgeheim ein bisschen gewünscht, was man ja auch daran merken kann, wie die erste Staffel endet mit einem ganz, ganz offenen Ende, einem Cliffhanger, nämlich habt ihr je eine spannendere Geschichte gehört? So ähnlich heißt es ja am Ende der ersten Staffel oder ganz genau, habt ihr jemals von etwas Spannenderem gehört als von diesem Fall? Darin steckt natürlich schon so ein bisschen das Versprechen, dass es weitergehen könnte. Und Julia hat es ja gerade erwähnt, wir waren überwältigt von der positiven Resonanz. Die hat natürlich letztendlich den Ausschlag gegeben, dass wir die Staffel 2 in Angriff genommen haben und genau dort wieder ansetzen, wo wir die Zuhörenden ja zurückgelassen haben, also die Geschichte des Buckligen zu Ende erzählen. Es war nicht klar, aber wir hatten natürlich eine Riesenlust und das zeigt sich ja auch daran, dass das Team genau das Gleiche geblieben ist. Also Schauspielerin, Regie natürlich, aber auch die vielen unsichtbaren Menschen, die hinter den Kulissen arbeiten, die Technik, das technische Team ist dasselbe geblieben, Julia und ich sind zusammengeblieben und so weiter und so fort. Also alle wollten unbedingt weitermachen und insofern zeigt sich ja schon, dass da irgendwie noch so viel Energie in dem Ganzen steckte, dass das unbedingt weitergezogen werden musste.
1: Also das war auf jeden Fall noch nicht auserzählt.
3: Absolut.
4: Auf keinen
3: nicht.
4: Fall.
1: Wow. Wir haben es gerade schon im Trailer gehört und auch alle, die Staffel 1 gehört haben, 1001 Nacht, ja, worum geht's da? Ne? Da geht's irgendwie um alles.
3: Um alles.
1: Um alle großen Fragen, um Macht, Verführung, Krieg, Liebe, viel Humor steckt da drin. In der ersten Staffel war von all dem was zu hören. Kann man sagen, in Staffel 2 gibt's irgendwie bestimmte Themen, bestimmte Fragen, die da ganz besonders im Vordergrund stehen?
3: Ja, also grundsätzlich finde ich eben immer so schön auch an den Geschichten, man kann sie einfach als Unterhaltung hören, als spannende Geschichten oder eben darüber nachdenken, was alles verhandelt wird. Ja. Und viele der großen Themen, die in Staffel 1 vorhanden waren, die sind natürlich auch in der zweiten da. Also wir haben ja schon gerade kurz darüber gesprochen, die Frage nach der Macht zum Beispiel ist natürlich eine, die Machtfrage wird gestellt von der jungen Schahrazad.
1: Ja.
3: Du hast Humor auch erwähnt. Eine meiner Lieblingsfiguren, wo ich wirklich auch traurig war, dass die nicht in Staffel 1 Platz gefunden hat, ist ein wirklich durchgeknallter Friseur, ja, in Bagdad.
1: Genau.
3: Also dieser Friseur wird in vielen Folgen von Staffel 2 auftauchen. Der redet nonstop, hält sich aber für den schweigsamsten Menschen überhaupt. Und sein Kunde, ein junger Mann, der für ein Date eigentlich einen neuen Haarschnitt möchte, der ist irgendwann so entnervt von diesem Friseur, dass er aus Bagdad nach Kashgar in China flüchtet vor dem Friseur und der taucht dann später dort auf und all dies wird uns sehr verschachtelt erzählt und da ist, ich finde das wirklich einmal eine extrem witzige Figur.
1: Da habe ich auch öfter laut gelacht, als ich das gehört habe.
3: Also, und was tatsächlich ganz neu ist, würde ich jetzt sagen, in Staffel 2, das sind dann die letzten 7 Geschichten der zweiten Staffel. Frau Pfau und die Ente heißt dieser Geschichtenzyklus und das ist eben eine von mehreren Tierfabeln, die in einem zweiten Band von 1001 Nacht, den Claudia Ott übersetzt hat, ein Drittel, glaube ich, des Bandes nehmen diese Tierfabeln ein und Frau Pfau und die Ente wechselt wirklich die Perspektive zu den Tieren. Also aus der Perspektive von Tieren, die sich unterhalten, hören wir dann, wie unsere Spezies so wahrgenommen wird. Also es geht eigentlich um die Behandlung oder die Misshandlung von Tieren durch den Menschen und das erinnert dann an die Bremer Stadtmusikanten oder die Konferenz der Tiere, also Themen, die wirklich seit Jahrhunderten vielleicht behandelt werden, aber hier wirklich auch in einer sehr starken und ausdrucksstarken und klaren Sprache und Handlung.
1: Und merkt man das, dass das tatsächlich auch ein Unterschied ist, wenn es aus einem anderen Band kommt, jetzt diese Geschichte?
3: Also ja und nein. Wir haben natürlich die gleichen Zutaten sozusagen, also Musik und Schauspielerin. Aber dann doch, die Regisseurin sagte auch, da war das schwieriger zu improvisieren, weil die Sprache vielleicht, könnte man sagen, schriftlicher war oder weniger dazu einlud, dort zu improvisieren. Also man merkt es dann schon, wer es beim Hören merkt, da bin ich gespannt. Aber so, es hat auf jeden Fall ja einen anderen Zug.
1: Und heißt, so zum Verständnis, wenn das aus einem anderen Band kommt, heißt es, dass das dann auch aus einer anderen Gegend kommt, aus einer anderen Zeit kommt? Kann man sowas sagen?
3: Also die Geschichten sind ja letztlich in einem großen Raum zusammengesammelt worden, sag ich mal. Also im Ganzen, in den verschiedenen Reichen über Jahrhunderte hinweg. Also die Handschrift, auf der das basiert, die lag in einer, oder liegt die arabische Handschrift in einer Bibliothek in der Türkei. Also und die andere Handschrift, aus der die anderen Geschichten unseres Podcasts stammen, ist aus Syrien, auch nicht sehr weit weg. Also inwiefern das von woanders kommt, ist schwer zu sagen, weil ich glaube, es ist wirklich so ein Kulturraum. Also Tierfabeln waren sehr verbreitet im persischen Raum. Und ich glaube, das ist alles ein kulturgeografischer Raum, in dem das entstanden ist.
4: Ja, und ich habe noch mal mit Claudia Ott sprechen dürfen, ohne die es ja unser Projekt gar nicht geben könnte, denn alles fußt natürlich auf ihrer enormen Übersetzungs- und Editionsarbeit. Und ich habe mit ihr genau über das gesprochen, was vorhin schon mal anklang, nämlich über die Geschichte der Geschichten von Tausend und eine Nacht. Also woher kommen eigentlich die Handschriften? Wie hat sie danach recherchiert? Wie hat sie sie gefunden, ausgewertet und so weiter? Darüber kann sie natürlich unendlich viel und spannend und temperamentvoll erzählen. Und dann gab es noch ein zweites Gespräch, das ich geführt habe, das Julia und mir sehr, sehr wichtig war, nämlich mit der Schriftstellerin und Dichterin Safiye Can, die hinter den Kulissen sehr, sehr wichtige Arbeit in diesem Projekt geleistet hat. Sie hat gemeinsam mit uns die Geschichten ausgewählt und diese Geschichten, wo nötig, bearbeitet, gestrafft, dass das so für uns, für den Geschichtenlauf funktionierte. Und im Gespräch mit Safiye Can, die natürlich auch Auskunft gibt, weil sie selbst eine ausgezeichnete Lyrikerin ist, was Poesie in Tausend und eine Nacht bedeutet. In diesen Geschichten tauchen ja hin und wieder auch Gedichte auf, die einen vielleicht auf den ersten Blick befremden mögen. In dem Gespräch mit ihr ist ein wunderbarer Satz gefallen, den ich mir ja gewissermaßen über den Schreibtisch geklebt habe. Denn sie sagt an einer Stelle, ohne Poesie sind wir alle nur Maschinen. Und das ist irgendwie für mich zum Motto dieser zweiten Staffel geworden.
1: Sehr schön. Das ist ein schönes Motto für die ganze Tausend und eine Nacht Geschichtensammlung. Und ich glaube, also für mich war das so, diese ganzen Bonusfolgen zu hören, diese ganzen Gespräche drumherum, das, also auch das macht es einfach so reizvoll, in diese Tausend und eine Nacht Welt einzutauchen, weil man dann noch so viel Kontext bekommt und man das auch nochmal mit anderen Ohren hören kann. Ich freue mich, dass es jetzt auch zu Staffel 2 wieder neue Gespräche gibt und wir werden auch im Laufe dieser Nacht immer wieder Auszüge hören aus diesen Gesprächen, die ihr dazu geführt habt. Die zwei Dramaturginnen unserer Tausend und eine Nacht Hörspielserie, Sabine Küchler und Julia Thieke. Vielen lieben Dank für diesen Einblick euch zwei.
3: Sehr, sehr gerne.
4: Gerne.
1: Und so sind wir jetzt eingestimmt und gespannt auf Staffel 2 von Tausend und einer Nacht. Tauchen wir also ein und hören, wie die Geschichte von Schahrazad weitergeht.
0: Alf, Layla, Walayla.
5: Tausend und eine Nacht. Die 67.
6: فلما كانت الليلة القابلة قالت دينارزاد لأختها شهرزاد.
5: Und wieder war es Nacht geworden und Dinarazad sagte zu ihrer Schwester:
6: يا شهرزاد إن كنت غير نائمة.
5: شهرزاد, wenn du nicht schläfst, dann erzähl uns eine Geschichte.
6: فحدثينا بحدوث من أحاديثك الحسان.
5: Und Shahrazad antwortete:
6: قالت mit Vergnügen, حبا وكرامة.
7: Es ist mir zu Ohren gekommen, dass nachdem der Kaiser von China die Umstehenden gefragt hatte, ob sie je eine spannendere Geschichte als die vom Buckligen gehört haben, der Christ nach vorne getreten ist. Und er hat sich verbeugt, den Erdboden geküsst und meinte, Oh, werter Kaiser. Ja, ich habe da tatsächlich eine so spannende Geschichte, die sogar Steine zu Tränen rührt.
6: Yamaleka Samania Winterly.
7: Die ist spannender als die Geschichte des Buckligen. Versprochen.
6: Hadaftu kabishay in jarali yubki al-hijarata ajabu min qissati hadha al-ahdabi.
7: Und er erzählte die Geschichte des jungen Mannes mit der abgehackten Hand und der Dame. Und nun frage ich dich, o König, ist sie nicht spannender als die Geschichte des Buckligen? Als alles, was du jemals gehört hast? Nein, erwiderte der Kaiser von China. Das war weder spannender noch aufregender als die Geschichte des Buckligen. Tut mir leid, ich werde euch jetzt alle töten. Da trat der Küchenchef nach vorne. Oh, glücklicher König! Ich habe noch eine Geschichte. Kurz bevor ich gestern Nacht den Buckligen aufgefunden habe, ist mir etwas passiert. Das wird dich jetzt umhauen. Wenn du diese Geschichte spannender findest als die des Buckligen, lässt du uns dann alle vier frei? Einverstanden, sagte der Kaiser von China. Und der Küchenchef fing an zu erzählen. Gestern Nacht war ich eingeladen zu einem großen Dinner, wo lauter wichtige Menschen anwesend waren und wir saßen um eine riesige Tafel. Es gab Koranlesungen und alle Rechtsgelehrten und viele ehrenwerte Leute der Stadt waren dort versammelt. Nachdem die Koranleser mit ihrer Rezitation fertig waren, wurde aufgetischt. Das beste Essen, was man in der Stadt finden konnte. Unter anderem eine Sirbaja.
6: Sirbaja.
7: Einer von uns schaute auf dieses Sirbaja, zögerte und weigerte sich davon zu essen. Wir redeten auf ihn ein. Wir versuchten ihn zu bekräftigen, aber er wollte partout nichts essen.
6: Sirbaja.
7: Zwingt mich nicht. Es reicht mir, was mir beim letzten Mal passiert ist, als ich eine Sirbaja gegessen habe. Wie? Was soll denn passiert sein, als du eine Sirbaja gegessen hast? Der Gastgeber wurde auf einmal wütend. Ich habe einen Eid geschworen und niemand tanzt hier auf meiner Nase rum. Jeder meiner Gäste wird diese Sirbaja essen, auch du, mein Lieber. Okay, meinte der Herr. Wenn es keinen anderen Weg gibt, dann muss ich meine Hände 40 Mal mit Pottasche, 40 Mal mit Zyperngraswurzel und 40 Mal mit Seife waschen. Insgesamt 120 Mal. Der Gastgeber hat seinen Dienern befohlen, alles Nötige zu bringen, damit der Herr seine Hände angemessen waschen konnte. Dieser tat es. Dann streckte er seine Hand aus, tauchte immer noch furchtsam ein Bissen Brot in die Sirbaja und steckte sich diesen Bissen in den Mund. Er aß mit grämlicher Miene. Während er aß, zitterte er. Seine Hand zitterte. Wir bemerkten, dass der Daumen an seiner Hand abgeschnitten war. Er aß mit vier Fingern. Und zwar eher schlecht als recht. Es rutschten immer wieder Bissen runter und es wurde eine riesige Sauerei vor ihm.
2: Was ist mit deinem Daumen passiert? Hat Gott deine Hand so erschaffen oder war das ein Unfall?
7: Oh, es ist nicht nur der Daumen. Mir fehlt auch mein anderer Daumen und mein linker großer Zeh und mein rechter großer Zeh. Wollt ihr sehen? Und schwupps, hatte er schon seine Füße rausgeholt und seine Hände hochgestreckt, um uns zu beweisen, dass tatsächlich seine beiden Daumen und seine beiden großen Zehen fehlten.
3: Wow, das musst du uns erzählen. Diese Geschichte wollen wir hören. Wie kommt es, dass dir beide Daumen fehlen und beide großen Zehen und dass du deine Hände 120 Mal waschen musst, bevor du eine Sirbaja essen kannst?
7: Naja, es war folgendermaßen.
6: وأدرك شهرزاد الصبح. versackerte dann al-Hadith.
5: Da erreichte das Morgengrauen Scharazad und sie hörte auf zu erzählen.
6: فقالت دينارزاد لأختها
5: Schwester,
6: ما أطيب حديثك يا أختا.
5: Du kannst jetzt nicht aufhören zu erzählen, deine Geschichte ist so unglaublich spannend, sagte Dinarzad. Und Scharazad antwortete,
7: das ist noch gar nichts gegen das, was ich euch morgen Nacht erzählen werde.
6: قالت أين هذه مما أحدثكم به في ليلة القابلة.
7: Vorausgesetzt, ich lebe dann noch.
6: إن عشت
7: und der König verschont mich.
6: أبقاني الملك.

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0: فلما كانت الليلة القابلة قالت شهرزاد.
1: In der Nacht darauf erzählte Shahrazad.
2: Die Leute behaupten, dass der Küchenchef dem Kaiser von China erzählt hat, dass die Festgesellschaft wissen wollte, wie es dazu kam, dass dem einen Gast die Daumen und die großen Zehen fehlten und warum er sich 120 Mal waschen musste, nachdem er die Sirbaja gegessen hatte. Ihr müsst wissen, mein Vater war einer der ehrenwertesten Kaufmänner von Bagdad zur Zeit von dem Kalifen Harun al-Rashid. Mein Vater war ein großer Weintrinker und er hat es geliebt, Musik zu hören, vor allem die Laute. Als er gestorben ist, hinterließ er mir nichts. Ich habe, wie es sich gehört, eine Trauerfeier veranstaltet und mehrere Koranlesungen, habe einige Tage lang getrauert und irgendwann habe ich seinen Laden wieder aufgemacht. Ich habe Woche für Woche all seine Kredite abbezahlt, so lange, bis alle Schulden von meinem Vater beglichen waren und irgendwann fing ich an, selbst Geld zu verdienen mit dem Laden. Eines Tages, es war früher Vormittag, war ich in meinem Laden, als plötzlich eine vornehme Dame erschien. Ich hatte noch nie in meinem Leben so eine Frau gesehen. Sie war so wunderschön. Sie trug prächtige Gewänder und Schmuck und sie ritt auf einer Maultierstute. Vor ihr ging ein Sklave und hinter ihr ging ein Sklave. Am Eingangstor von der Kaiseria ist sie abgestiegen, hat ihre Maultierstute angebunden. Und als sie die Kaiseria betreten hatte, kam auf einmal ein Eunuch auf sie zu. Mach, dass du hier wegkommst. Keiner darf dich erkennen. Du bringst uns in Schwierigkeiten. Er schirmte sie ab, damit niemand sie erkennen konnte, und sie schaute sich die Läden der Kaufleute an. Der einzige Laden, der aber aufhatte, war meiner. Sie lief zu meinem Laden, der Eunuch hinterher, grüßte mich, setzte sich an meinen Ladentisch und lüftete ihren Schleier. Oh. Ich konnte meinen eigenen Augen nicht trauen. Hast du Stoff zum Nähen? Nee. Aber warte, bis die anderen Läden geöffnet haben und dann, ich werde dir alles besorgen. Alles, was du haben möchtest, werde ich dir besorgen bei den anderen Kaufmännern. Das versprach ich ihr. Und so saßen wir zusammen und plauderten ein wenig und was soll ich sagen? Ich war über beide Ohren verliebt. Ich bin aufgestanden und habe ihr alles besorgt, was sie verlangt hatte. Alles im Wert von 5.000 Dirham. Ich brachte ihr all die Stoffe und ohne auch nur ein Wort zu sagen oder mir zu sagen, woher sie kam oder wer sie war, verschwand sie. Zack, über alle Berge. Ja, was macht man da? Eine wunderschöne Dame, 5.000 Dirham Schulden und unbezahlte Kaufleute. Da muss man blechen. Und dann ging's los. Eine Woche lang konnte ich weder schlafen, noch essen, noch klar denken. Ich war trunken vor Liebe. Ich konnte an nichts anderes denken, als an diese Dame auf der Maultierstute, von der ich nicht wusste, wer sie war, wo sie herkam, wo sie hinritt. Nach zwei ganzen Wochen erschien sie auf einmal. Sie kam auf ihrer Maultierstute angeritten, mit ihrem Eunuchen und ihren zwei Sklaven. Hallo! Wir haben dich lange warten lassen, oder? Entschuldigung. Hier ist dein Geld. Der Eunuch holte Silbermünzen hervor und sie bezahlten mir den gesamten Kaufpreis. Mein Herr, meinte sie dann, kauf mir das und das. Okay, ich zog los. Ich kaufte bei den Kaufleuten, was sie wünschte. In einem Wert von 1.000 Dinar. Und wieder ritt sie davon. Die Dame auf der Maultierstute blieb einen ganzen Monat lang verschwunden. Na toll, ist ja super gelaufen. Irgendwann wurden die Kaufleute ungeduldig. Sie forderten das Geld von mir ein. Ich druckste herum, aber ich konnte der Situation nicht entweichen, also blieb mir nichts anderes übrig, als meinen gesamten Besitz zu verkaufen. Alles. Ich rechnete auch nicht damit, die Dame überhaupt nochmal wiederzusehen. Ich war komplett verwirrt und verzweifelt und da...
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2: Die Leute behaupten, der Küchenchef hat dem Kaiser von China erzählt, dass der junge Kaufmann auf dem Höhepunkt seiner Verzweiflung die Dame auf der Maultierstute sah. Sie war wie aus dem Nichts wieder aufgetaucht.
3: Hallo, bring mal die Waage daher und dann nimm dein Geld.
2: Und sie bezahlte mir den gesamten Kaufpreis von 1000 Dinar.
3: Wir haben uns wieder unterhalten und sie hat Späße mit mir gemacht. Ich habe mich gefühlt, als würde ich fliegen, als würde mein Herz gleich aus mir rausflattern. Also habe ich den Eunuchen zu mir geholt.
2: Mein Bester, kannst du vielleicht ein gewisses Geschäft zwischen ihr und mir anbahnen?
3: Ach, mein Junge, die Frau ist noch viel verliebter in dich als du in sie. Ich brauche da gar nichts anbahnen. Keine Gefahr, sag's ihr selbst. Ich nahm all meinen Mut zusammen. Hey, möchtest du mir, deinem untertänigsten Diener, eine Freude machen und mich dir erklären lassen, was ich für dich empfinde?
2: Na klar.
3: Warte einfach ab, was der Eunuch dir in Zukunft anweisen wird und tu all das, was er dir sagt.
2: Mit diesen Worten ging sie mal wieder weg, vom Erdboden verschluckt. Ich bezahlte den Kaufleuten ihr Geld und ich konnte die komplette Nacht nicht schlafen. Am nächsten Tag kam der Eunuch zu mir. Ich begrüßte ihn aufgeregt und fragte, wie es ihr geht.
3: Oh, mein Bester. Sie ist krank vor Liebe zu dir, mein Lieber. Ihr geht's richtig schlecht.
2: Wer ist diese Frau?
3: Diese Frau ist von Zubaydah, von der Gemahlin des Kalifen, höchstpersönlich großgezogen worden. Sie ist ihre vertrauteste Freundin. Sie geht immer ihre Besorgungen für sie machen.
2: Sie hat Zubaydah bereits von dir erzählt, ihrer Herrin. Und sie hat sie gebeten, dich heiraten zu dürfen.
3: Zubaydah hat gefordert, dich erst zu sehen.
2: Ja, wenn er gut aussieht und wenn er deiner würdig ist, dann gebe ich ihn dir zum Mann.
3: Das meinte Zubaydah zu ihr. Und deshalb bringen wir dich jetzt zu ihr. Verstehst du?
2: Wenn es dir gelingt, in ihr Haus reinzukommen, dann wirst du sie heiraten dürfen. Wenn die Sache aber misslingt, dann verlierst du deinen Kopf. Was denkst du?
3: Okay, ich gehe mit. Ich war voll entschlossen. Auch unter diesen Bedingungen gehe ich mit. Auch wenn ich meinen Kopf riskiere.
2: Heute Nacht musst du zu Fuß zu der Moschee kommen, die Zubaydah am Ufer des Tigris erbaut hat.
3: Einverstanden? Und so ging ich in der Nacht los zur Moschee. Ich verrichtete mein Abendgebet und ich bin die ganze Nacht da geblieben. Als der Morgen dämmerte, tauchten plötzlich Bedienstete auf in einem Boot. Sie hatten leere Kisten dabei. Eine nach der anderen stellten sie in der Moschee ab und ruderten wieder davon. Nur einer blieb zurück. Es war der Eunuch, den ich bereits kannte. Ein wenig später stieg auch das Mädchen, meine Freundin, zu uns hinauf, um sich zu mir zu setzen. Ich sprang auf, ich war ganz aufgeregt. Wir unterhielten uns. Sie weinte sogar vor Glück. Es lief darauf hinaus, dass ich mich in eine der Kisten setzen musste. Die Kiste wurde verschlossen. Die Diener kamen zurück und luden eine Kiste nach der anderen auf das Boot und ruderten zum Haus von Zubaydah. Ich bereute, was ich getan hatte. Oh Gott, es ist aus mit mir. Ich weinte, ich betete, ich flehte um Rettung. Die Fahrt ging weiter und weiter und weiter, bis wir mit den Kisten das Tor passieren mussten, hinter dem der Kalif residierte. Alle Kisten wurden reingetragen, vorbei an den Eunuchen, die den Harem bewachten, bis zu einem Eunuchen, der aussah wie der Obereunuch. Der schlief gerade, aber als wir an ihm vorbei wollten, erwachte er.
4: Oh, halt, halt, halt! Alle Kisten einmal aufmachen.
3: Ich schau mir das mal an. Als sie mich zu ihm hinschoben, verlor ich den Verstand. Ich näste meine Hosen ein. Es tröpfelte aus der Kiste heraus. Hauptmann, du hast mich und die Kaufleute ruiniert und die Waren, die meiner Herrin Subeda gehören, verdorben. In dieser Kiste sind gefärbte Kleider und ein Krug mit Wasser vom heiligen Brunnen Samsam. Jetzt ist der Krug umgefallen und das Wasser ist über die Kleider in der Kiste gelaufen und die Farben werden zerfließen.
4: Oh, nimm die Kiste und verschwinde!
3: Sie trugen mich so schnell sie konnten weiter und die anderen Kisten hinterher. Plötzlich hörte ich ganz dicht an meinem Ohr das Mädchen.
5: El-Khalifa.
3: Der Kalif.
5: El-Khalifa.
3: Der Kalif. Na?
6: Was hast du da in diesen Kisten?
3: Hörte ich den Kalifen. Kleider für meine Herrin Subeda.
6: Mach auf. Ich will sie sehen,
3: befahl der Kalif. Als ich das hörte, war ich endgültig tot vor Angst. Beherrscher der Gläubigen, in diesen Kisten sind Kleider meiner Herrin Subeda. Sie möchte nicht, dass irgendjemand ihre persönlichen Dinge anschaut.
6: Das ist mir egal. Diese Kisten müssen in jedem Fall geöffnet werden.
3: Mir wurde klar, dass ich ganz sicher sterben würde.
6: Ich möchte sehen, was drin ist. Bringt sie zu mir.
3: Dem Kalifen wurde eine Kiste nach der anderen gebracht. Er sah sich die Stoffe an und die Gerätschaften und er hörte nicht auf, die Kisten aufzumachen und den Inhalt zu prüfen, bis keine Kiste mehr übrig war außer meiner. Sie trugen mich zu ihm. Sie stellten mich vor ihm ab. Ich nahm Abschied vom Leben. Ich sah dem sicheren Tod ins Auge. Mir wird der Kopf abgeschlagen werden.
6: Aufmachen. Ich will sehen, was da drin ist.
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2: Es ist mir zu Ohren gekommen, dass der Küchenchef dem Kaiser von China erzählte, dass der junge Mann berichtete, wie der Kalif zum Eunuchen sagte:
0: Mach diese Kiste auf. Ich will sehen, was darin ist.
2: Mein Herr, selbstverständlich kannst du diese Kiste prüfen, wenn meine Herrin Zubaydah dabei ist, weil da drin sind ihre geheimen und persönlichen Dinge, anders als in allen anderen Kisten.
0: Lasst alle Kisten durch, befahl der Kalif.
2: Zwei Eunuchen kamen zu meiner Kiste, nahmen sie und trugen sie rein. Ich konnte kaum glauben, dass ich gerettet war. Ich war völlig aufgeregt. Als die Kiste abgestellt wurde, kam das Mädchen sofort zu ihr, öffnete sie und ließ mich raus.
0: Los, raus, Treppe hoch.
2: Ich stand auf, stieg die Treppe hoch und in Windeseile hatte das Mädchen die Kiste, in der ich saß, schon wieder geschlossen. Die Eunuchen kamen mit all den anderen Kisten rein. Direkt hinter ihnen betrat der Kalif den Raum. Er setzte sich auf genau die Kiste, in der ich die ganze Zeit gewesen war. Nochmal wurden sämtliche Kisten vor ihm geöffnet und er prüfte den Inhalt jeder einzelnen. Dann erhob er sich und ging zu seinem Harem. Dann kam mein Mädchen zu mir. Ich war inzwischen getrocknet und sie meinte zu mir: Na, siehst du, jetzt kann dir nichts Böses mehr zustoßen. Wenn jetzt meine Herrin Zubaydah noch zufrieden mit dir ist und du Glück hast, dann darfst du hier bleiben. Plötzlich kamen 10 Mädchen in den Saal, die so schön waren wie Vollmonde. Hinter ihnen kamen 20 weitere. In der Mitte von ihnen schritt langsam und erhaben Zubaydah, die Herrscherin.
0: Zubaydah.
2: Das Gehen schien ihr schwer zu fallen, weil sie so sehr mit Gewändern und Schmuck behängt war.
0: Zubaydah.
2: Die Mädchen schwirrten aus und brachten ihr einen Schemel, auf den sie sich setzte. Dann rief man mich zu ihr. Na dann, erzähl mal. Sie begann mich zu prüfen, zu analysieren, zu durchleuchten, mir Fragen zu stellen, zu allen möglichen Dingen. Ich machte einen ziemlich guten Eindruck auf sie. Du musst wissen, mein lieber Freund, dieses Mädchen ist uns so wichtig wie unsere eigene Tochter. Wenn du sie als Frau nimmst, dann ist sie das größte Geschenk, was dir Gott jemals gemacht hat. Verstanden? Selbstverständlich. Sofort wurde alles so arrangiert, dass ich 10 Tage lang als Gast dort übernachten durfte. Ich blieb diese 10 Tage und 10 Nächte, aber das Mädchen bekam ich an keinem dieser Tage zu Gesicht. Nachdem die 10 Tage vorbei waren, ging Zubaydah zum Kalifen, um mit ihm die Hochzeit seiner Sklavin zu besprechen. Und auch der Kalif willigte ein, gab 10.000 Dirham dazu und damit durften die Vorbereitungen beginnen. Zubaydah ließ Zeugen kommen, es wurde ein Ehevertrag

0: Ich war so aufgeregt, ich habe keine Sekunde gezögert. Ich habe ein Tischgebet gesprochen und mich komplett an der Sirwaja vollgegessen. Dann wischte ich mir die Hände ab, doch Gott der Erhabene ließ mich vergessen, sie mit Wasser zu waschen. Ich bin bis zum Einbruch der Dunkelheit sitzen geblieben. Die Kerzen wurden angezündet und die Sängerinnen des Palastes kamen mit den übrigen Musikern herein. Meine Braut wurde durch den gesamten Palast geführt. Man bewarf sie mit Goldmünzen, mit Tüchern und hörte nicht damit auf, bis sie den gesamten Palast einmal durchschritten hatte und bei mir angekommen war. Dann wurden ihr ihre Gewänder abgenommen. Doch kaum hatte ich mich auf dem Lager mit ihr niedergelassen und sie in die Arme geschlossen und mich gefreut, mich mit ihr zu vereinigen, bemerkte sie den Geruch der Sirbaja an meiner Hand. Sie schrie. Plötzlich kamen aus allen Ecken und Türen Dienerinnen hergelaufen. Was ist, meine Herrin? Ich zitterte am ganzen Körper. Ich begriff nicht, was passierte. Das ist ein Verrückter. Wie? Warum bin ich denn auf einmal ein Verrückter? Was habe ich denn gemacht? Du hast von der Sirbaja gegessen, ohne danach deine Hände zu waschen. Das werde ich dir heimzahlen. Werft ihn zu Boden. Meine Frau griff zu einer Peitsche, die war mit Nägeln besetzt. Sie schlug auf mich ein, auf meinen Rücken, auf mein Gesäß, bis ihr der Arm lahm wurde. Und dann meinte sie, richtet ihn auf und bringt ihn zum Wali der Stadt, damit dieser ihm die Hand abhacken kann, mit der er die Sirbaja gegessen hat, ohne sich danach die Hände zu waschen.
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2: Die Leute behaupten, dass der Küchenchef dem Kaiser von China erzählt hat, dass der junge Mann meinte: Meine Frau griff zu einer Peitsche, die war mit Nägeln besetzt. Sie schlug auf mich ein, auf meinen Rücken, auf mein Gesäß, bis ihr der Arm lahm wurde. Unsere Herrin, meinten die Mädchen. Er ist deiner nicht würdig, aber verzeih ihm doch bitte. Man ließ mich 10 Tage dort liegen und ich sah meine Frau nicht mehr. Jeden Tag brachte mir eine Sklavin Essen und Wasser und berichtete mir davon, wie krank meine Frau sei, wegen dem, was ich ihr angetan hatte, weil ich die Sirbaja gegessen hatte, ohne danach meine Hände zu waschen. Ich wunderte mich. Ja, ich wurde verärgert, ich wurde zornig. Ich verstand dieses ganze Drama nicht. Mir platzte vor Zorn die Galle. Nach 10 Tagen kam die Sklavin zu mir und berichtete mir, dass meine Frau ins Hammam gegangen war. Sie wird bald bei dir sein. Übe dich in Geduld, damit du ihren Zorn ertragen kannst. Sie kam rein. Sie blickte zu mir rüber und schimpfte. Möge Gott dich nehmen. Hast du keinen Augenblick Geduld? Ich werde mich nicht mit dir versöhnen, bevor du nicht dafür bestraft wirst, dass du die Sirbaja gegessen hast, ohne dir danach die Hände zu waschen. Mädchen? Aus allen Ecken strömten ihre Dienerinnen hervor. Sie rissen mich zu Boden und hielten mich fest. Meine Frau griff zu einem scharfen Rasiermesser und schnitt mir beide Daumen und beide große Zehen ab. Es blutete. Es triefte. Ich wurde ohnmächtig. Meine Frau schmierte Salben und Wundpuder auf die verletzten Stellen und

Langsam hörte es auf zu bluten. Die Wunden heilten und vernarbten. Und die Mädchen gaben mir Wein und ich kam langsam wieder zu Bewusstsein. Ich öffnete meine Augen. Okay, okay, okay. Ich beschwöre, dass ich nie wieder eine verdammte Sirbadja essen werde, ohne mir danach die Hände 120 Mal zu waschen. Versprochen. Das wollte ich hören, meinte meine Frau. Gut gemacht. Braver Junge. Nachdem der junge Mann also berichtet hatte, was ihm Unglaubliches widerfahren war, wandte er sich zurück an die Festgesellschaft. Ja, und wie ist es danach mit dir weitergegangen? Naja, also nachdem meine Wunden verheilt waren, kam meine Frau zu mir und ich schlief mit ihr. Ich blieb einen Monat bei ihr im Palast, aber ich fühlte mich nicht wohl. Irgendwann meinte sie zu mir, wir können hier in der Residenz des Kalifen nicht wohnen bleiben. Meine Herrin Zubeida hat mir 50.000 Dinar geschenkt. Nimm das und kauf uns davon ein schönes Haus. Das tat ich. Und darin lebten wir so und so viele Jahre. Es war ein Leben, wie Kalifen es lebten. Bis dann meine Frau irgendwann starb. Das war die Geschichte des jungen Mannes, schloss der Küchenchef seinen Bericht ab und wendete sich wieder zur Festgesellschaft. Nachdem wir die Geschichte gehört hatten, haben wir zu Ende gegessen und alle Gäste sind nach Hause gegangen. Und dann ist mir das mit dem Buckligen widerfahren, was passiert ist.

0: Also so spannend ist jetzt die Geschichte auch nicht, meinte der Kaiser von China. Also ehrlich gesagt überhaupt nicht spannend. Ich muss euch jetzt alle vier töten. Da stand der jüdische Arzt auf, küsste den Erdboden und meinte, mein Herr, ich habe eine Geschichte, die ist noch viel spannender. Die ist spannender als die Geschichte des Buckligen und...
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0: فَلَمَّا كَانَتَ اللَّيْلَ الْقَابِلَ قَالَتْ شَهْرَزَاد.
1: In der Nacht darauf erzählte Shahrazad.
2: Es ist mir zu Ohren gekommen, dass der Kaiser von China, nachdem er die Geschichte des jüdischen Arztes vernommen hatte, seinen Kopf schüttelte und meinte,
0: na, na, na, na, na. Diese Geschichte ist weder spannender noch aufregender als die des Buckligen. Sorry, jetzt muss ich euch wohl alle vier töten, weil ihr den Buckligen töten wolltet und keiner von euch mir eine spannendere Geschichte erzählt hat als die seine.
2: Schneider, jetzt bist du dran. Mit dir hat das ganze Unheil angefangen. Erzähl mir eine Geschichte und wenn die nicht spannender ist und aufregender als die des Buckligen, dann töte ich euch alle. Los! Einverstanden, meinte der Schneider und er fing an zu erzählen. Das Spannendste, was ich jemals erlebt habe, das ist mir gestern passiert. Ich war gestern zu einem Festessen eingeladen. Es waren viele Freunde der Stadt anwesend, ca. 20 Gäste. Es wurde groß aufgetischt und als der Morgen sich langsam zum Mittag neigte, kam der Gastgeber rein. Neben ihm ein wunderschöner, junger, hinkender Mann. Wir sind alle aufgestanden, um dem Gastgeber unseren Respekt zu zollen. Und gerade als sich der hinkende Fremde setzen wollte, entdeckte er in unserer Menge einen Menschen, der von Beruf Friseur war. Er weigerte sich, sich zu setzen. Er blieb stehen. Er wollte sofort abhauen. Stopp! Du wirst jetzt nicht einfach so mein Haus verlassen. Erzähl mir, warum du mir erst zusagst und mein Haus betrittst und jetzt wieder gehen möchtest, meinte der Gastgeber. Mein Gebieter. Es ist wegen des Friseurs da hinten. Wegen dieses niederträchtigen, gemeinen, schmutzigen, unglückseligen Erzhalunken. Keiner von uns wird jetzt etwas essen, bevor wir nicht erfahren, was es mit dir und dem Friseur auf sich hat. Liebe Leute, mit diesem Friseur habe ich in meiner Heimatstadt Bagdad etwas erlebt. Er ist der Grund dafür, dass ich hinke und mein Fuß gebrochen ist. Ich habe mir damals geschworen, an keinem Ort der Welt jemals wieder mit ihm an einem Tisch zu sitzen und niemals in derselben Stadt zu wohnen wie er. Deswegen habe ich Bagdad verlassen und mir in dieser Stadt Ashqar eine Wohnung gesucht. Ja, und was passiert jetzt? Ich treffe ihn hier bei euch. Ich werde abreisen. Heute Nacht. Wir bedrängten ihn. Setz dich. Erzähl uns, was vorgefallen ist. Der Friseur war kreidebleich geworden. Er senkte seinen Kopf. Er schaute zum Fußboden. Und dann erzählte der junge Mann.
0: Naja, also ihr müsst wissen, mein Vater war einer der reichsten Kaufmänner von Bagdad.
2: Er hatte außer mir keine anderen Kinder und als ich erwachsen war, ging er auf die ewige Reise und verstarb. Gott hab ihn selig. Ich erbte ein riesiges Vermögen von ihm und begann mich vornehm zu kleiden und ein angenehmes Leben zu führen. Die Frauen aber hatte Gott mich verabscheuen gelehrt. Das hat so lange geklappt, bis ich eines Tages in den Gassen von Bagdad spazieren ging und einer Gruppe von Frauen begegnete, die mir den Weg versperrt haben. Ich bin geflüchtet in eine Sackgasse. Dort saß ich eine Weile. Es öffnete sich ein Fenster. In dem Fenster standen Topfpflanzen. Dahinter eine Dame, so schön wie die strahlende Sonne. Als sie mich bemerkte, lächelte sie mir zu. In meinem Herzen loderte ein Feuer auf. Zack! Mein Hass auf Frauen verwandelte sich in Liebe. Ich blieb sitzen, wie betäubt, konnte mich nicht bewegen, bis kurz vor Sonnenuntergang. Plötzlich erschien auf einer Maultierstute der Kadi der Stadt. Er stieg ab und betrat genau das Haus, aus dem die Dame geschaut hatte. Es musste ihr Vater sein. Bekümmert ging ich nach Hause. Ich warf mich auf mein Bett. Ich war matt. Ich fieberte. Ich verzweifelte. Alle Verwandten, die an mein Lager traten, wussten nicht, was mit mir war. Das ging tagelang so. Ich konnte nicht sprechen. Ich bekam kaum Luft. Meine Familie war ganz verzweifelt. Sie weinten, sie jammerten. Dann kam eine alte Frau zu mir. Sie hatte mich kaum gesehen, da verstand sie, was mein Problem war. Sie setzte sich zu mir ans Kopfende und sagte: Keine Sorge, mein Kind. Erzähl mir von deinem Kummer und ich werde dafür sorgen, dass du sie wieder siehst. Ihre Worte fielen sanft in mein Herz und ich setzte mich auf.
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2: Es ist mir zu Ohren gekommen, dass der Schneider dem Kaiser von China erzählte, dass der junge Mann zu den Gästen gesagt hat. Als mich die alte Frau sah, sprach sie folgendes Gedicht.
0: علي قاسي قلبه كأنه من حجري أندب أيام مضت فصبوتي في كبري.
2: Sein Herz ist gegen mich so hart, als wäre es ein Herz aus Stein. Ich weine, denn die Zeit ist hin. Im Alter erst kommt Liebespein.
0: وحسرتي وحيرتي هل نافعي تحسري أضحيت ميتا بعده لكنني لم أقبري.
2: Welch ein Jammer, welch ein Schmerz. Wird mir mein Jammern nützlich sein? Mir ist, als wär ich nach ihm tot und leck in keinem Totenschrein.
0: Du bist ein Jakabedi, ja Muschati, tafattari. Ma dumtu hayyan innani, an dikrihi lam aftari.
2: So brich mein Herz, ja, brich in zwei und schmilz vor Schmerz mein Leberlein.

0: قلبي بحجم فضة أطرافه كالمرمر.
1: Mein Herz hängt an dem Silberleib mit Flanken wie von Marmorstein. Ich starb für ihn den Liebestod, doch es misslang mir, still zu sein.
0: أنا قتيل حبه لكنني لم أصبر.
1: Da stellten mich die Tadler bloß, verrieten meine Liebespein.
0: أبدد هواه عذلي من غير ما تصبري.
1: Ach, käm doch die Zeit zurück, die frischen jungen Jahre mein. Wie tröste ich nun mein krankes Herz, wie lerne ich geduldig sein?
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1: Das Sonnenlicht lief scheu davon und süß schmeckte die Nacht uns zwein. Wer unser Wächter in der Nähe, es kostet mich das Leben mein. Von seiner Liebe lasse ich nicht. Das würde ich mir nie verzeihen.
0: وقد رعيت عهده فذمتي لم تحقري.
1: Ich halte meine Ehre hoch. Treu halte ich mein Versprechen ein. Und sterb ich, weil mich verschmäht, so will ich nicht bedauert sein.
0: أقسمت لو مت أسا من صده لم أعذري.
1: Denn ich bin nicht wie diese Leute, die lächerlich nach Liebe schreien.
0: فما أنا بعاشق مستعصب مستهتر.
1: Oft denke ich an die schöne Zeit des
0: ونعمة كنا بها
1: grenzenlosen
0: نعيمها.
1: Stell dich ein.
0: لم يحسري.
1: Als unsere Einheit glaubte ich, kein Mensch auf Erden könnte entzweien. Ich dachte, dass mein festes Haus bleibt ewig fest, stürzt nie ein.
0: وجمع شمل خلته من نظمه لم ينتري وربع أنس كان لي ظننته لم يقفري
1: Doch nun ist öd und leer der Ort. Kein Mensch kennt diese Wüste, nein. Ach, könnte ich ihn noch einmal sehen und mich an seinem Kuss
0: in عاد وصلى بعد ذا
1: erfreuen.
0: ونلت منه وطري. وأدرك شهرزاد الصبح فسكتت عن الحديث.
2: Da erreichte das Morgengrauen Schahrazad und sie hörte auf zu erzählen.

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2: Es ist mir zu Ohren gekommen, dass der Schneider dem Kaiser von China erzählte, dass der junge Mann bei dem Festessen den Anwesenden berichtete. Die Frau hatte ihr Gedicht zu Ende gesprochen. Dann hat sie mich aufgefordert: Schilder mir deinen Kummer. Ich habe ihr meine Geschichte erzählt. Mein liebes Kind, die Dame, in die du dich verliebt hast, das ist die Tochter vom Kadi von Bagdad. Sie wird streng vor der Außenwelt verborgen gehalten. Der Ort, wo du sie gesehen hast, das ist ihre Wohnstube im oberen Stock. Unten drunter im Kuppelsaal leben ihr Vater und ihre Mutter. Oben ist sie alleine. Mach dir keine Sorgen, ich werde die Sache schon einrichten. Ich bin sowieso die Einzige, über die du an sie rankommen kannst. Ich war außer mir. Das waren die besten Nachrichten, die mir hätten überbracht werden können. Ich fing wieder an zu essen, ich konnte wieder trinken, meine Familie freute sich und alles war gut. Die Alte ging und kam schon am nächsten Morgen wieder. Ihr Gesicht sah verändert aus. Mein Sohn fragt mich nicht, was die Dame mir angetan hat, als ich ihr von dir erzählt habe. Das Letzte, was ich von ihr über dich gehört habe, war: Wenn du nicht sofort still bist, du grässliches altes Weib, und noch mehr redest, dann richte ich dich zugrunde. Erwähn diesen Mann nicht noch einmal oder ich erzähle es meinem Vater. Aber trotzdem, mein Kind, ich werde es noch einmal versuchen. Egal, was sie mir antun wird, ich werde mein Glück probieren. Mir war noch schlimmer zumute als davor. Oh, oh. Wie schrecklich ist es, verliebt zu sein. Die Dame besuchte mich täglich. Meine Krankheit wurde immer schlimmer. Alle Ärzte und meine Angehörigen verzweifelten. An einem dieser Tage kam die Alte wieder zu mir. Sie setzte sich zu mir, neigte sich tief herab.
3: Was schenkst du mir, wenn ich dir eine gute Nachricht überbringe?
0: Als ich gestern bei der jungen Dame war, habe ich ihr noch einmal von dir erzählt.
2: Sie hat gesehen, wie verzweifelt ich war und hat mich gefragt, was mit mir los ist. Und dann habe ich ihr erklärt, dass ich gerade von einem jungen Mann komme, der so geschwächt ist durch die Liebeskrankheit, dass seine Angehörigen die Hoffnung aufgegeben haben, dass er bewusstlos daliegt und dass kein Zweifel daran besteht, dass er sterben wird. Und zwar deinetwegen.
0: Und da ist ihr Herz weich geworden.
2: Wie steht dieser junge Mann zu dir? Hat sie mich gefragt. Er ist mein eigener Sohn. Vor ein paar Tagen hat er dich am Fenster gesehen, wie du deinen Pflanzen Wasser gegeben hast. Als er dein Gesicht gesehen hat und dein Handgelenk, hat sich sein Herz an dich gekettet.
0: بحياتي وجهك الذي عتاك لا تقتلي بالحجر من يهواك.
2: Ich beschwöre dich, bei dem Angesicht, das dir Gott geschenkt, töte nicht durch Trennung den Liebenden, der an dir hängt.
0: الجسم أبلاه السقام وشقه والقلب سكران بكأس هواك.
2: Mein Körper hat die Krankheit schon ganz und gar zerstört. Und das Herz, es ist im Kelch der Liebe im Rausch versenkt.
0: وقوامك اللدن العديل المنثني.
2: Welch ein sanfter, biegsamer Leib.
0: وخجلة الدر النضيد لفاك.
2: Und vor deinem Mund muss die edelste Perle sich schämen, so sehr sie sich anstrengt.
0: فرميت السهم من قصى حواجب ما زاغ عن قلبي فما أرماك.
2: Mit dem Bogen deiner Augenbrauen schossest du den Pfeil. Er hat mein Herz nicht verfehlt. Wie gut hast du gelenkt.
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4: Ich beschwöre dich bei der Zauberkraft deines Wangenmals. Hab Erbarm mit deinen Opfern, die du mit Tod getränkt.
0: وبأقرب الستغين رقي وعتفي بعاتف يحنو على مسباكي.
4: Und beim Skorpion deiner Schläfenlocke, so gib uns doch ein Gefühl, das deinen Gefangenen etwas Mitleid schenkt.
0: والساق قد ساق المنية والعنا فالله يحسن في المحب عزاكي.
4: Deine Wade hat mich ins Leiden und in den Tod geschickt. Nur Gott hat Trost für den Liebenden, der an dir hängt.

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1: Da erreichte das Morgengrauen Schahrasad und sie hörte auf zu erzählen.

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2: فلما كانت الليلة القابلة قالت دينارزاد لأختها شهرزاد.
1: Und wieder war es Nacht geworden und Dinarazad sagte zu ihrer Schwester:
2: يا شهرزاد إن كنت غير نائمة.
1: Shahrazad, wenn du nicht schläfst, dann erzähl uns eine Geschichte.
2: فحدثينا بحدوث من أحاديثك الحسان.
1: Und Shahrazad antwortete:
2: قالت
3: mit Vergnügen.
2: حبا وكرامة.
4: Es ist mir zu Ohren gekommen, dass der Schneider dem Kaiser von China erzählte, dass der junge Mann den Anwesenden berichtete, wie die alte Dame zu seiner Angebeteten meinte:
5: Meine Dame, du hast ja damals so geantwortet, wie du geantwortet hast. Da bin ich zu ihm gegangen, hab ihm das mitgeteilt und er ist so krank geworden, dass ich völlig verzweifelt bin. Seitdem liegt er im Bett und er wird ohne Zweifel sterben.
4: Ha! Wie, das ist alles meinetwegen passiert?
5: Ja, meine Herrin, was befiehlst du mir jetzt zu tun?
4: Okay, hör zu. Er soll am Freitag vor dem Gebet zu meinem Haus kommen. Sobald er da ist, werde ich runtergehen. Ich werde ihm die Tür aufmachen und er kann die Treppe hoch mit mir gehen in mein Zimmer. Dort können wir eine Stunde Zeit miteinander verbringen. Eine Stunde, eine einzige. Er muss weg sein, bevor mein Vater zurück ist. Alles klar? Also, ich erinnere nochmal, der junge Mann erzählte diese Geschichte ja der Festgesellschaft. Und er fuhr fort: Als ich, liebe Leute, diesen Bericht der Alten hörte, da fiel all mein Schmerz von mir ab. Die Alte beugte sich zu mir und flüsterte mir zu:
5: Halte dich am Freitag bereit.
4: Ich habe ihr einige meiner Gewänder als Bezahlung gegeben und sie ging. Von meinen Schmerzen war nichts mehr zurückgeblieben. Endlich war es Freitag. Ich kleidete mich an. Ich machte mich fein. Ich parfümierte mich. Die alte Frau erschien.
5: Warum gehst du nicht ins Hammam? Du musst dich reinigen nach solch einer Krankheit.
4: Nee, auf das Hammam habe ich keine Lust, meinte ich. Ich habe mich außerdem schon mit Wasser gewaschen. Aber ich habe Lust auf eine neue Frisur. Bring mir einen Friseur. Aber bitte jemanden, der vernünftig ist. Ich habe keine Lust auf Kopfschmerzen und ich will niemanden, der mir ein Ohr abkaut. Los! Ich schickte meinen Diener, mir einen Friseur zu holen. Und er kam zurück mit diesem Erzhalunken. Er kam rein, er grüßte mich, ich grüßte zurück.
5: Mein Herr, wie ich sehe, bist du ziemlich ausgezehrt am Körper?
4: Ja, ich war krank, erwiderte ich.
5: Gott soll alles Übel von dir wegnehmen und sich dir gütig zeigen.
4: Möge Gott dein Gebet erhören, meinte ich.
5: Freu dich, mein Herr. Du bist ja wieder gesund. Möchtest du einen Haarschnitt oder einen Aderlass?
4: Steh endlich auf und rasier mir den Kopf, verlangte ich von ihm. Lass dieses sinnlose Geschwätz. Ich fühle mich immer noch schwach von der Krankheit.
1: Da erreichte das Morgengrauen Shahrazad und sie hörte auf zu erzählen. Schwester, du kannst jetzt nicht aufhören zu erzählen, deine Geschichte ist so unglaublich spannend, sagte Dinarazad. Und Shahrazad antwortete:
3: Das ist noch gar nichts gegen das, was ich euch morgen Nacht erzählen werde. Vorausgesetzt, ich lebe dann noch. Und der König verschont mich.
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1: Uhr, die Nachrichten. Nach den jüngsten russischen Luftangriffen auf die Ukraine hat Bundesaußenminister Wadephul Moskau wahllosen Mord an Zivilisten vorgeworfen. Bei seinem Besuch in der ukrainischen Hauptstadt Kiew kündigte der CDU-Politiker weitere 50 Millionen Euro für humanitäre Hilfe an. Russland tue alles, um den Winter erneut als Waffe einzusetzen, so Wadephul. Er verwies dabei auf die anhaltenden Angriffe auf die ukrainische Energieversorgung. Deutschland werde die Ukraine deshalb bei den Vorbereitungen auf den Winter unterstützen. Mit US-Außenminister Rubio will der Minister über zusätzliche Luftverteidigung für die Ukraine beraten. Unterdessen kündigte Frankreichs Präsident Macron nach einem Telefonat mit Präsident Zelensky weitere Abfangraketen für die Ukraine an. Macron sagte zu, die Lieferung moderner Ausrüstung und Raketen zu beschleunigen. Kanada erwidert die von den USA verhängten neuen Zölle mit Gegenzöllen. Der kanadische Premierminister Carney kündigte an, ab dem 8. September unter anderem Stahl, Milchprodukte, landwirtschaftliche Ausrüstung und Elektrogeräte aus den USA mit zusätzlichen Abgaben zu belegen. Er betonte auf einer Pressekonferenz, die Maßnahmen seien eine gezielte Reaktion, um kanadische Unternehmen, Landwirte, Arbeiter und Familien zu schützen. Zuvor waren Verhandlungen zwischen den beiden Ländern ohne Ergebnis zu Ende gegangen. Die USA erheben zukünftig einen Zoll von 50% auf eine Reihe kanadischer Waren im Wert von mehreren Milliarden US-Dollar. Dazu zählen unter anderem Wein, Hockeyschläger, Möbel sowie Milchprodukte. Der kanadische Premier betonte, die USA hätten in letzter Minute noch unannehmbare Änderungen gefordert. Diese hätten unter anderem bedeutet, dass Kanadas Möglichkeiten zum Abschluss von Handelsabkommen mit anderen Ländern eingeschränkt worden wären. Italien bleibt im Streit über die Rücknahme von Migranten mit Deutschland hart. Italien werde trotz neuer EU-Regeln bis auf Weiteres keine Migranten aus Deutschland zurücknehmen, erklärte Vize-Regierungschef Salvini. Der Vorsitzende der rechten Partei Lega begründete dies damit, dass deutsche Hilfsorganisationen mit Schiffen auf dem Mittelmeer Flüchtlinge aufnehmen und dann nach Italien brächten. Seit Mitte Juni gilt in der Europäischen Union ein neuer Asyl- und Migrationspakt. Dieser konkretisiert die europäischen Asylregeln, wonach Migranten in dem EU-Land einen Asylantrag stellen müssen, das sie zuerst betreten. Bei einem Besuch in Hürtgenwald hat Bundeskanzler Merz den inzwischen gelöschten Waldbrand in der Eifel als Folge des Klimawandels bezeichnet. Er rate allen Leugnern des Klimawandels, genau hinzuschauen, was in der Nähe der nordrhein-westfälischen Gemeinde passiert sei, erklärte Merz. Die Regierung werde alles tun, um den Klimawandel zurückzudrängen. Deutschland müsse aber mit einer Zunahme solcher Großschadenereignisse rechnen. Die Koalition werde deshalb bei der Kabinettsklausur in der kommenden Woche beraten, wie sich Deutschland besser darauf vorbereiten könne. Zudem dankte Merz den Einsatzkräften. Ohne die Zusammenarbeit von Feuerwehr, Bundeswehr, Technischem Hilfswerk, Land- und Forstwirtschaft wäre der Waldbrand nicht so glimpflich ausgegangen, betonte der CDU-Politiker. Begleitet wurde die Ansprache des Kanzlers teilweise von einem Pfeifkonzert. Es war Merz erster öffentlicher Auftritt nach seinem Sommerurlaub. Vor der Ostküste Indiens ist ein Frachtschiff mit 24 Besatzungsmitgliedern an Bord gesunken. Wie die indischen Behörden mitteilten, seien bislang 2 Menschen gerettet worden. Die Gründe für das Schiffsunglück seien noch unklar. Der Frachter sei unter der Flagge Panamas gefahren. In der ersten Runde des DFB-Pokals gab es heute folgende Ergebnisse. Eintracht Trier, RB Leipzig 0:6, TSV 1860 München, Holstein Kiel 0:2, Energie Cottbus, FC Augsburg 0:2, SVW in Wiesbaden, Bayer Leverkusen 0:4, Erzgebirge Aue, TSG 1899 Hoffenheim 0:4, Lüneburger SK Werder Bremen 0:3, MSV Duisburg, SV Elversberg 1:3, SV Himmelingen, Hannover 96 1:9. Im Elfmeterschießen wurden folgende Begegnungen entschieden. SG Sonnenhof Groß-Asbach gegen Arminia Bielefeld 3:0, 1. FC Saarbrücken gegen Hertha BSC 2:4 und Viktoria Köln gegen den 1. FC Nürnberg 4:5. Das Wetter. Nachts abklingende Schauer, gebietsweise klar. Im Süden örtlich Nebel, Tiefstwerte 14 bis 7 Grad. Am Tag im Norden wolkig und vor allem im Nordosten Schauer und Gewitter. Sonst heiter bis wolkig, im Südwesten auch länger sonnig. 17 bis 25 Grad. Das waren die Nachrichten.
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0: Wir freuen uns, dass Sie hier bei unserer besonderen Nacht des Geschichtenerzählens mit dabei sind. Normalerweise würde hier jetzt die Sendung Atelier Neue Musik laufen. Heute sieht unser Programm aber anders aus. Die ganze Nacht bis morgen früh hören wir die neue zweite Staffel unserer Hörspielserie 1001 Nacht. Und falls Sie jetzt die Sendung Atelier Neue Musik vermissen, auch die Musik zu unserer Hörspielserie ist eine ganz besondere Komposition. Die kommt von dem Musiker Philipp Johann Timm. Der ist bekannt als Teil der Berliner Elektronikband Apparat. Er hat sämtliche Sphären, Rhythmen und Musiken für diese Serie komponiert, in enger Zusammenarbeit mit der Regie. Und er hat auch zusammengespielt mit zwei Musikern. Die persischen Percussion-Instrumente, die werden gespielt von Roshana Grafani. Und die Oud, die arabische Laute, die wir immer wieder hören, die wird gespielt von Nabil Arbahin. Und wie diese Musik genau entstanden ist, das können Sie auch nachhören in einer unserer Bonusfolgen. Da haben wir Philipp Johann Timm in seinem Tonstudio besucht und das können Sie nachhören in unserer Deutschlandfunk-App. Jetzt geht's aber weiter in der Geschichte. Wir hören Folge 76.
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3: فلما كانت الليلة القابلة قالت دينارزاد لأختها شهرزاد.
2: Und wieder war es Nacht geworden und Dinarazad sagte zu ihrer Schwester:
3: يا شهرزاد إن كنت غير نائمة.
2: شهرزاد, wenn du nicht schläfst, dann erzähl uns eine Geschichte.
3: فحدثينا بحدوث من أحاديثك الحسان.
2: Und Shahrazad antwortete:
3: قالت
4: mit Vergnügen.
5: Es ist mir zu Ohren gekommen, dass der Schneider dem Kaiser von China erzählt hat, dass der junge Mann den Anwesenden berichtet hat, wie dieser zum Friseur sagte: Bitte verschon mich, ich fühle mich immer noch schwach von meiner Krankheit. Da steckte der Friseur seine Hand in die Tasche mit seinen Barbierwerkzeugen und zog ein Astrolabium hervor. Das bestand aus 7 Scheiben und besaß silberne Intarsien. Er nahm das Astrolab zur Hand, ging damit in die Mitte des Hauses, drehte die Spitze nach oben in die Richtung, aus der die Sonnenstrahlen einfielen, und schaute eine ganze Zeit lang darauf. Dann sagte er:
6: Du musst wissen, mein Herr, dass der heutige Tag ein Freitag ist. Der 18. Safar des Jahres 653 der Hijra und des Jahres 7325 nach der Zeitrechnung Alexander des Großen. Die Berechnungen ergeben, dass an diesem heutigen Tag der Aszendent im Mars steht, und zwar bei 8 Grad und 6 Minuten. Er erscheint hier auf dem Drittelsegment des Astrolabs und steht dort gemeinsam mit Mars im Aszendenten. Sogar in der Sechstel-Einteilung kommt er mit ihm zusammen. Das ist eine sehr günstige Konstellation zum Haareschneiden. Andererseits weist diese Konstellation auch darauf hin, dass du vorhast, dich mit jemandem zu treffen. Hierfür ist die Lage schlecht. Es sieht so aus, als wäre die Sache zum Scheitern verurteilt.
5: Du hast mich bei Gott schon genug geärgert und all meine Atemwege zugeschnürt. Jetzt quäl mich nicht auch noch mit einer schlechten Prophezeiung, meinte ich. Ich hab dich nicht kommen lassen, um in die Sterne zu gucken, sondern damit du mir die verdammten Haare schneidest. Tu, wozu ich dich geholt habe, oder geh, damit ich mir einen anderen Friseur bestellen kann, der mir die Haare schneidet.
6: Gewiss werden die Haare noch geschnitten, natürlich. Es ist, wie das Sprichwort sagt.
7: Wallahu ya Maulaya, lau tabakhtaha bil laban in majad kida.
6: Selbst wenn du das Fleisch in Milch gekocht hättest, wäre es nicht so zart geworden.
8: Du hast einen Friseur bestellt und Gott hat dir in seiner Gnade einen Friseur gebracht und dazu einen Astrologen und einen Arzt und einen, der die Kunst der Alchemie und die Sterne kennt. Die Grammatik, Sprachwissenschaft, philosophische Logik, Theologie, Phrasiologie und Rhetorik, der die Wissenschaft der Algebra und die Rechenkunst im Allgemeinen beherrscht, der alle Geschichtsquellen gelesen hat, dazu die großen Werke von der islamischen Tradition, Muslim, Al-Bukhari. Ich habe alle Bücher gelesen, alle studiert, die Techniken selbst angewandt, ausprobiert, Wissenschaften auswendig gelernt, bis zur Perfektion gebracht. alle Künste durchdrungen, meinen Meister gemacht. Überhaupt habe ich alles selbst eingerichtet und zusammengefügt. Und jetzt gebe ich dir den guten Rat, dass du heute genau das tust, was ich dir sage, als Ergebnis meiner astrologischen Berechnungen. Und ich sage dir eins, du musst nicht mal dafür bezahlen. Denn alles, was ich für dich tue, ist wenig im Vergleich zu deinem hohen Ansehen bei mir und deinem Platz in meinem Herzen. Schon dein Vater hat mich geschätzt, weil ich so wenig neugierig bin. Und deswegen ist es meine Pflicht, dich ohne Lohn zu bedienen. Als ich all das gehört hatte, war ich völlig fertig. Ich sah schon vor mir, wie er mich an diesem Tage zu Tode bringen würde.
4: Da erreichte das Morgengrauen Schahrazad und sie hörte auf zu erzählen.
7: فقالت دينارزاد لأختها
4: Schwester,
7: ما أطيب حديثك يا أختها.
4: Du kannst jetzt nicht aufhören zu erzählen, deine Geschichte ist so unglaublich spannend, sagte Dinarzad. Und Schahrazad antwortete,
8: das ist noch gar nichts gegen das, was ich euch morgen Nacht erzählen werde.
7: قالت أين هذه مما أحدثكم به في ليلة القابلة.
8: Vorausgesetzt, ich lebe dann noch.
7: إن عشت
8: und der König verschont mich.
7: أبقاني الملك.

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0: فلما كانت الليلة القابلة قالت شهرزاد.
1: In der Nacht darauf erzählte Shahrazad.
2: Es ist mir zu Ohren gekommen, dass der Schneider dem Kaiser von China erzählte, dass der junge Mann den Anwesenden berichtete, wie der Friseur fortfuhr. Nennen mich die Leute nicht etwa den Schweigsamen, weil ich so wenig rede? Ganz im Gegensatz zu meinen Brüdern. Mein ältester Bruder wird nämlich das Plappermaul genannt. Der zweitälteste die Quasselstrippe. Der dritte heißt das Plappermäulchen. Der vierte der klappernde Blechkrug. Der fünfte die Labertasche. Und den sechsten nennt man den Lästigen. Nur mich, weil ich so wenig rede, nennen alle den Schweigsamen. Liebe Leute, ich konnte diesen Friseur nicht mehr ertragen. In mir hat es so gekocht vor Wut. Ich habe gespürt, wie mir die Galle platzt. Schick ihn fort und gib ihm 4 Dinar. Ich habe keine Lust mehr, meinte ich zu meinem Diener. Der Friseur hat aber gehört, was ich zum Diener meinte und kam sofort wieder zu mir. Nein, Quatsch, du bezahlst mir überhaupt nichts. Ich nehme kein Geld von dir. Es ist meine Pflicht, dass ich das tue, ohne entlohnt zu werden. Und selbst wenn du meinen Wert nicht kennst, ich kenne den deinen. Und dein Vater war mir lieb und teuer. Mit deinem Vater war es nämlich so.
3: أتيت إلى المولى لأنتقص دمي فلم أرى وقتا يقتضي صحة الجسم.
2: Ich kam zum Herrn und Meister für einen Aderlass. Doch war ihm die Heilung seines Körpers nicht recht zu Pass.
3: جلست أحدثه بكل عجيبة.
2: So setzte ich mich.
3: وبين يديه أنشر العلم من فهمي.
2: Und sprach mit ihm über allerlei. Und rollte mein Wissen vor ihm aus, ohne Unterlass.
3: فعجبه مني سماع وقال لي.
2: Da freute er sich, mir zuzuhören. Und sagte mir.
3: تجاوزت حد الفهم يا معدن العلم.
2: Du sprengst alle Grenzen, unergründliches Wissensfass. Ich sagte zu ihm,
3: لولاك يا سيد الورى أفضت على الفضل ما زادني فهمي.
2: O Herr der Menschen, wenn du mich nicht mit Huld überschüttet hättest, wüsste ich nicht all das. Denn du bist der Meister aller Großzügigkeit und Gunst.
3: لأنك رب الفضل والجود والعطاء.
2: Ein Schatz aller Menschen.
3: وكنز الورى في العلم والفهم والحلم.
2: Voll Verständnis und ohne Hass. Dein Vater, der war so entzückt über diese Verse, dass er sofort seinen Diener zu sich gerufen hat. Er meinte, gib ihm 100 Dinar und 3 Dinar obendrauf und ein Ehrengewand. Daraufhin habe ich ihm die Konstellation der Sterne im Aszendenten gelesen und ich habe festgestellt, dass es ein günstiger Zeitpunkt war. Also habe ich ihn zu Ader gelassen. Danach konnte ich nicht schweigen, sondern ich musste nachfragen. Mein Gebieter, was hat es damit auf sich, diese 100 Dinar und dann noch diese 3 Dinar dazu? Wie kommt das, dass Sie mich so ausgezahlt haben? Dein Vater meinte, 1 Dinar für das Horoskop, 1 Dinar für die abendfüllende Unterhaltung und 1 Dinar für den Aderlass. Die 100 Dinar und das Ehrenkleid, die bekommst du, weil du so ein schönes Loblied auf mich gesungen hast. Der Friseur hat weiter und weiter und weiter geredet, bis ich so wütend wurde, dass ich nicht mehr anders konnte, als zu sagen, Gott soll meinen Vater nicht selig haben, wenn er einen Menschen wie dich gekannt hat.
1: Da erreichte das Morgengrauen Shahrazad. Und sie hörte auf zu erzählen.

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0: فَلَمَّا كَانَتَ اللَّيْلَ الْقَابِلَةِ قَالَتْ شَهْرَزَادُ.
1: In der Nacht darauf erzählte Shahrazad.
2: Es ist mir zu Ohren gekommen, dass der Schneider dem Kaiser von China erzählte, dass der junge Mann den Anwesenden berichtete, wie er zum Friseur meinte: Lass mich in Ruhe mit deinem Geschwätz, ich kann's nicht mehr hören. Ich verpasse noch den wichtigsten Moment. Der Friseur lachte über meine Worte.
3: La ilaha illallah.
2: Gelobt sei Gott, der sich nie verändert. Aber du hast dich verändert. Die Krankheit hat dich ganz anders gemacht, als du früher warst. Ich merke das. Ich muss feststellen, dass dein Verstand abgenommen hat. Normalerweise ist es ja so, dass je älter man wird, der Verstand zunimmt. Aber warte. Zu dem Thema habe ich mal einen Dichter sagen hören.
0: واصل فقيرا إذا ما كنت مقتدرا على زماني وكن للأجر مغتنمي.
2: Die Armen sollst du trösten, wenn du es selber vermagst. Du wirst für diesen Trost einmal mit reichem Lohn belohnt.
0: الفقر ضاع دال لا دواء له والمال زين يزين المنظر شائمي.
2: Denn Armut ist ein unheilbares Leiden und das Geld ein Schmuck, der selbst die hässlichste Erscheinung überkrönt. Kommst du in eine Menschenschar, so breite Frieden aus. Und achte deine Eltern hoch, bei denen du gewohnt. Wie viele Nächte haben sie aus Angst um dich gewacht?
0: خوفاً عليك وعين الله لم تنمي.
2: Deine Lage beunruhigt mich und du musst wissen, weder dein Vater noch dein Großvater haben irgendetwas getan, ohne sich vorher meinen Rat einzuholen. Wie es wie das Sprichwort sagt:
0: فإن
2: wer sich berät,
0: ما خاب من استشار
2: scheitert nicht. Oder
0: من لم يكن له كبير
2: wer keinen Meister hat,
0: فليس هو بكبير
2: kann auch kein Meister werden. Und auch das sollst du noch beherzigen.
0: إذا ما عزمت على حاجة
2: hast du einen Plan gefasst, so geh und hole Rat.
0: فشاور خبيرا ولا تغضبه
2: frag einen, der sich auskennt und verärgere ihn nicht. Ich wusste mir nicht anders zu helfen, also zerriss ich meine Kleider. Als der Friseur das sah, nahm er sein Rasiermesser zur Hand, wetzte es, näherte sich meinem Kopf und schnitt endlich ein paar Härchen ab. Dann zog er die Hand wieder weg.
0: Ja, Maulaya.
2: Die Eile
0: إن العجلة من الشيطان
2: ist vom Teufel.
0: تمهل على نفسك.
2: Lass dir Zeit.
0: فإن العجلة من الشيطان.
2: Die Eile ist vom Teufel und verursacht nur spätere Reue.
0: وهي تورث عن ندامك.
2: Ich hatte Schaum vor dem Mund. Kümmer dich um nichts, was dich nicht angeht, schimpfte ich. Ich bin zutiefst beunruhigt über deine Lage. Es sind noch 3 Stunden, bis das Gebet zu Ende ist. Ich muss wissen, auf was für einen Zeitpunkt du da gerade wartest. Weil, wenn ich nur mal eine Vermutung ausspreche, dann handelt es sich dabei um etwas Unanständiges. Aber ich, im Gegensatz zu den meisten anderen Astrologen, ich stelle ja niemals unbewiesene Behauptungen auf. Deshalb, mit diesen Worten, schmiss er sein Rasiermesser weg. Er schnappte sich
0: وأدرك شهرزاد الصبح فسكتت عن الحديث.
1: Da erreichte das Morgengrauen Shahrazad und sie hörte auf zu erzählen.

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0: فَلَمَّا كَانَتَ اللَّيْلَ الْقَابِلَ قَالَتْ شَهْرَزَادَ.
1: In der Nacht darauf erzählte Shahrazad.
2: Es war so. Der Schneider hat dem Kaiser von China erzählt, dass der junge Mann zu den Anwesenden sagte. Der Friseur hat das Rasiermesser aus der Hand geworfen. Er griff zu seinem Astrolab. Bis zur Gebetszeit sind es nach meinen Berechnungen noch 3 Stunden, nicht mehr und nicht weniger, zwar genau abgezählt und festgesetzt nach den Aussagen der Wissenschaftler und der weisesten Experten der Astronomie und Kalenderrechnung. Sei still! Du hast bereits meine Leber zerkrümelt.
0: Faqat wallahi fatatta kabidi. Du hast bereits meine Leber zerkrümelt.
2: Der Verfluchte trat wieder auf mich zu. Ich mache mir wirklich Sorgen um deine Eile. Es wäre gut für dich, wenn du mir erklären würdest, was du vorhast. Er trat auf mich zu. Er nahm sein Rasiermesser und rasierte mir einige Haare vom Kopf.
0: Naja, wie gesagt, ich mache mir Sorgen um deinen Zustand. Es wäre wirklich gut für dich, wenn du mir erzählen würdest, was es mit dir auf sich hat.
2: Schneid mir meine Haare. Ich muss zu einer Einladung bei einem Freund.
0: Einem Freund. Oh.
2: Das ist aber gut, dass du mich daran erinnert hast. Ich habe nämlich auch ein paar Freunde eingeladen und ich habe vergessen einzukaufen.
0: Jetzt werde ich mich blamieren. Das ist natürlich doof.
2: Alles Essen, was hier im Haus ist, ist deins. Wenn du mir jetzt meine Haare schneidest.
0: Wirklich?
2: Oh, fantastisch. Bevor ich das Essen mitnehme, möchte ich es bitte einmal sehen. Bring die 10 gekochten Hühner und das gegrillte Lamm.
0: Und der Friseur nahm sich wirklich die Zeit, jedes einzelne der Hühner einmal in Augenschein zu nehmen, genauso wie das gegrillte Lamm. 10 gekochte Hühner und ein gegrilltes Lamm? Ja, fehlt nur noch das Obst und das Knabberzeug. Kann ich das auch einmal sehen, bitte?
2: Amber, Moschus, Adlerholz, her damit.
0: Amber, Moschus, Adlerholz. Was haben wir da?
2: Jetzt muss man sich mal vorstellen,

0: rezitierte er folgende Verse.
1: Die Jungen wachsen auf mit dem, was ihre Eltern waren.
0: Denn nur auf seinen eigenen Wurzeln steht und wächst der Baum. Mein Gott, diese Einladung kann nur wegen deiner Güte zustande kommen. Ich weiß gar nicht, wie ich es dir danken soll. Eigentlich habe ich niemanden eingeladen, der all dieser Dinge würdig ist. Es sind nur lauter ehrenwerte Leute da, wie
2: Santut al-Hamami, Salih al-Fami,
0: Santut Taubenzüchter, Salih Krämer,
2: Salwat al-Fawwal,
0: Salwat Bohnenkoch,
2: Ikrisha al-Bakal,
0: Ikrisha Gemüseverkäufer,
2: Said al-Jamal, Suwait al-Attal, Hamid al-Zabbal,
0: Said Kameltreiber,
2: Abu Mkarish al-Ballan,
0: Suwait Lastenträger, Hamid Müllmann, Abu Mkarish Bademeister,
2: Qasim al-Haris,
0: Qasim Wächter,
2: Karim al-Saiz,
0: Karim Steignecht. Ja, die sind alle nicht unsympathisch und die sind nicht streitlustig und keiner von ihnen ist neugierig oder aufdringlich. Die können alle tanzen und Gedichte rezitieren. Aber das Beste an ihnen ist, dass sie alle, genau wie dein ergebener Diener, weder Geschwätzigkeit noch Neugier kennen.
3: Da erreichte das Morgengrauen Shahrazad und sie hörte auf zu erzählen.

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1: 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Die 80.
0: فلما كانت الليلة القابلة قالت شهرزاد.
1: In der Nacht darauf erzählte Shahrazad.
2: Es ist mir zu Ohren gekommen, o glücklicher König, dass der Schneider dem Kaiser von China erzählte, dass der junge Mann den Anwesenden berichtete, wie der Friseur fortfuhr. Also der Krämer, der singt schöner als die Nachtigall und er schlägt dazu mit seiner Schöpfkelle. Er tanzt auf das Lied
3: Yanai Haya Sitti Makasarti.
2: Ach, mein Täubchen, meine Dame, das hast du gut gemacht. Und der Bademeister zum Beispiel singt zur Darabukka ganz zauberhaft und er tanzt auf das Lied
3: Anarai Hayammi Amalli Jarrati.
2: Mutter, geh und fülle meinen Krug. Der Krämer bringt die Leute so zum Lachen, dass keinem mehr das Herz im Leibe bleibt. Ich unterbrach ihn mit den Worten: Mach deine Arbeit zu Ende und geh danach zu deinen Freunden und vergnüg dich mit ihnen. Die warten bestimmt schon. Mein Gebieter, es ist mein größter Wunsch, dich mit diesen Leuten zusammenzuführen. Keiner von ihnen ist neugierig oder schwatzhaft. Ich kann es seit meiner Kindheit nicht ertragen, mit Menschen zusammen zu sein, die Fragen stellen zu Dingen, die sie eigentlich nichts angehen. Ich halte es nur aus, mit Menschen Zeit zu verbringen, die wie ich wenig reden. Wenn du diese Leute auch nur einmal getroffen hättest, dann würdest du all deine Freunde sofort verlassen. Ja, mach dir einen schönen Tag mit ihnen und ich werde bestimmt irgendwann mal vorbeikommen und sie kennenlernen. Na, wenn du heute nicht mit mir mitgehen möchtest, dann machen wir es so. Entweder du entscheidest dich doch noch dafür und wir gehen gemeinsam zu meinen Freunden oder ich gehe einfach mit zu deinen Freunden. Nee. Du gehst zu deinen Freunden und ich gehe zu meinen Freunden. Punkt. Mein Gebieter, ich vermute vielmehr, dass du mit einer Frau verabredet bist. Denn wenn du wirklich auf eine Einladung mit deinen Freunden gingest, dann würdest du mich mitnehmen, weil ich bin eine Zier für jede Einladung und jedes Fest. Ich mache jeden Ort zu einem schöneren Ort. Wenn du aber mit einer Frau verabredet bist und mit ihr alleine sein möchtest, dann bin ich genau der Richtige, um dir zu helfen, damit du an diesen verabredeten Ort gelangst, ohne entdeckt zu werden. Ich will dich nur daran erinnern, dass es in dieser Stadt verboten ist, solche Dinge zu tun. Der Wali der Stadt ist so herzlos und so erbarmungslos. Du riskierst dein Leben.

0: Schämst du dich nicht, mich mit so etwas in Verbindung zu bringen?
1: Oh, oh. Jetzt hast du es mir nur noch einmal bestätigt. Ich weiß doch sowieso schon alles, aber ich will dir doch nur helfen. Und ich setze heute mein Leben für dich ein.
0: Ich befürchtete, meine Familie und meine Nachbarn könnten mithören, was der Friseur gesagt hatte. Das könnte eine Schande für mich werden. Ich schwieg. Ich sagte gar nichts mehr. Es wurde Mittag und die Gebetszeit kam heran. Der erste und der zweite Gebetsruf waren verklungen und endlich hatte der Friseur meinen Kopf fertig rasiert. Geh und bring das Essen in dein Haus und zu deinen Freunden. Ich warte hier. Wenn du zurückkommst, dann kannst du mit mir mitgehen. Ich versuchte, ihn zu überlisten. Ich hoffte, er würde endlich gehen.
1: Ich hab da so ein unbestimmtes Gefühl, dass du mich gerade hinters Licht führen möchtest. Du willst doch alleine gehen. Und damit stürzt du dich in dein Unglück. Geh nicht hier fort, ehe ich zurück bin. Ich werde dich begleiten und ich werde darauf achten, dass du dich nicht in eine Falle locken lässt.
0: So machen wir's. Aber lass mich nicht so lange warten. Dieser gottverdammte Kerl aber schickte die Sachen, alles, was ich ihm gespendet hatte, mit einem Träger zu seinem Haus und versteckte sich selbst in einer Seitengasse. Die Muezziner hatten ihre Gebetsrufe bereits beendet. Ich stand schnell auf, kleidete mich an, verließ mein Haus und lief schnell zu der bewussten Gasse. Vor dem Haus, in dem ich die Dame gesehen hatte, blieb ich stehen. Die Tür war offen. Ich trat hinein und traf auf die Alte, die dort gestanden hatte, um auf mich zu warten. Ich stieg hinauf ins Zimmer vom Mädchen. Kaum hatte ich es betreten, erschien der Hausherr. Er war vom Gebet zurückgekommen, ging in den Kuppelsaal und verschloss die Eingangstür. Ich warf einen Blick aus dem Fenster. Und was sah ich da draußen sitzen? Den Friseur. Woher weiß dieser Teufel, wo ich bin? Im selben Moment geschah es, dass eine Dienerin des Hausherrn sich hatte etwas zu Schulden kommen lassen und der Hausherr verprügelte sie. Sie schrie laut und ein Sklave kam herbeigelaufen, der sie schützen wollte und auch der wurde verprügelt. Beide schrien nun. Der Friseur dachte, mich zu hören, wie ich gerade verprügelt werde. Und er stieß einen Schrei aus. Er zerriss sein Gewand, er streute Asche auf sein Haupt und rief ohne Unterlass um Hilfe. Hinter ihm sammelten sich bereits Menschen. Er schrie und schrie und schrie.
2: Qutila Sayyidi.
1: Mein Herr
2: fi Bayt al-Qadi
1: ist im Haus des Kadi ermordet worden.

0: وأدرك شهرزاد الصبح فسكتت عن الحديث.
1: Da erreichte das Morgengrauen Schahrazad und sie hörte auf zu erzählen.

0: Alf, Layla, Walayla.
1: Tausend und eine Nacht. Die 81.
0: فلما كانت الليلة القابلة قالت شهرزاد.
1: In der Nacht darauf erzählte Shahrazad.
2: Also es war ja so, dass der Schneider dem Kaiser von China erzählte, dass der junge Mann beim Festessen zu den Anwesenden Folgendes sagte. Es waren unglaublich viele Menschen zusammengelaufen und die schrien Mord.
0: Qatila.
2: Mord.
0: Qatila.
2: Auch der Hausherr hörte den Lärm und das Geschrei. Er befahl seinem Diener, schau nach, was da ist. Der Diener ging und kehrte mit der Nachricht zurück. Mein Herr, vor der Tür stehen über 10.000 Menschen, Männer und Frauen, und sie rufen Mord
0: Attila
2: und zeigen auf unser Haus.
0: Attila.

0: Der Hausherr machte sich Sorgen, als er das hörte. Er wurde unruhig. Er öffnete die Tür und trat hinaus. Als er die Menschenmenge sah, war er verblüfft. Du gottverdammter Lump, du hast unseren Herrn getötet. Sie beschimpften den Kadi. Der Friseur schrie. Du hast ihn gerade eben mit der Peitsche geschlagen. Ich habe ihn in deinem Haus brüllen hören.
1: Warum sollte ich euren Herrn schlagen? Was hat er mir getan und wie soll er überhaupt in mein Haus reingekommen sein?
0: Sei kein alter und gemeiner Schuft, meinte der Friseur. Ich weiß alles. Deine Tochter ist in ihn verliebt und er liebt sie auch. Und als du dahinter gekommen bist, hast du deinen Dienern befohlen, ihn zu prügeln. Bei Gott, ich würde dich vor den Sultan höchstpersönlich bringen, damit er zwischen uns richtet. Oder du lieferst ihn auf der Stelle seinen Angehörigen aus. Bevor ich selbst hineingehe und ihn aus eurem Haus hole, dann stehst du dumm da.
1: Der Kadi war still. Aus Scham vor den Menschen hielt er sich zurück. Er sagte, wenn du die Wahrheit sprichst, dann geh jetzt rein und hole ihn.
0: Mit einem Satz sprang der Friseur ins Haus. Als ich sah, dass er reingekommen war, suchte ich fieberhaft nach einem Fluchtweg oder nach einem Versteck. Ich fand nichts als eine große Truhe. Ich schlüpfte hinein. Ich klappte den Deckel über mir zu und hielt den Atem an.
1: Der Friseur kam in den Kuppelsaal. Er schaute genau zu dem Ort, an dem ich mich befand. Er wandte sich rechts rum, links rum und steuerte dann genau auf die Truhe, in der ich hockte. Er hob sie sich auf den Kopf und lief los. Zu dem Zeitpunkt war ich bereits bewusstlos und nicht mehr bei Sinnen vor lauter Angst. Als ich begriff, dass er mich nicht mehr aus den Händen lassen würde, nahm ich all meine Kräfte zusammen und stemmte die Truhe auf, ließ mich zu Boden fallen und dabei brach ich mir das Bein. In diesem Moment wurde die Tür nach draußen geöffnet und ich sah vor mir die Menschenmenge, die sich da versammelt hatte. Ich trug aber im Ärmel meines Gewandes eine Menge Goldstücke bei mir, die ich für einen Tag wie diesen aufgespart hatte. Ich trat aus dem Haus und schmiss die Goldmünzen in die Menge. Die Leute waren so beschäftigt damit, das Gold aufzusammeln, dass es mir gelungen ist, zu entkommen. Ich bin gerannt, kreuz und quer durch die Gassen von Bagdad. Und dieser verdammte Friseur mir immer auf den Fersen.

0: وأدرك شهرزاد الصبح فسكتت عن الحديث.
1: Da erreichte das Morgengrauen Schahrasad und sie hörte auf zu erzählen.

0: Alf, Layla, Walayla.
1: Tausend und eine Nacht. Die 82.
2: فلما كانت الليلة القابلة قالت دينارزاد لأختها شهرزاد.
1: Und wieder war es Nacht geworden und Dinarazad sagte zu ihrer Schwester:
2: Ja, Shahrazad. إن كنت غير نائمة.
1: Shahrazad, wenn du nicht schläfst, dann erzähl uns eine Geschichte.
2: فحدثينا بحدوث من أحاديثك الحسان.
1: Und Shahrazad antwortete:
2: قالت
3: mit Vergnügen.
2: حبا وكرامة.
4: Es ist mir zu Ohren gekommen, dass der Schneider dem Kaiser von China erzählte, dass der junge Mann den Anwesenden beim Festmahl berichtete, wie er immer weiter und weiter rannte. Der Friseur folgte ihm dicht dahinter. Sie wollten dich mir rauben und mich unglücklich machen, mein Herr, japste er. Wo willst du hin? Er keuchte. Hätte Gott dir nicht mich gegeben, wärst du ihnen niemals entkommen. Mit deiner dummen Idee hast du mich wirklich zugrunde gerichtet, aber ich will dir deinen Leichtsinn noch mal verzeihen. Du bist halt ein bisschen naiv und ein Tollpatsch. Das war aber nicht genug. Er folgte mir auf den Fersen durch die Marktgassen von Bagdad und schrie dabei laut auf mich ein. Ich hätte fast den Geist aufgegeben und war so wütend und zornig auf ihn, dass ich schnell in einen Khan trat. Der war mitten im Bazar gelegen. Ich bat den Besitzer des Khans um Beistand. Dieser wehrte ihn wirklich ab und ließ ihn nicht an mich heran. Im Lagerraum setzte ich mich hin. Und ich verstand, wenn ich jetzt in mein Haus zurückkehre, ist es vorbei. Er wird Tag und Nacht bei mir sein. Ich kann das nicht mehr ertragen, ihn zu sehen. Ich werde wahnsinnig. Also schickte ich sofort jemanden auf den Weg, der Zeugen holte. Ich setzte für meine Familie ein Testament auf. Ich verteilte den Großteil meines Vermögens. Ich bestimmte einen Testamentsvollstrecker. Dem erteilte ich den Auftrag, mein Haus und mein Grundstück zu verkaufen. Die großen und die kleinen Kinder befahl ich in seine Obhut. Ich nahm etwas Geld und reiste noch am selben Tag unmittelbar aus dem Khan hierher, in dieses Land. China. Das alles habe ich getan, um diesen Schurken loszuwerden. Ich habe mir eine Wohnung gesucht und ich lebe jetzt schon seit einiger Zeit hier. Und als ihr mich heute eingeladen habt und ich eurer Einladung gefolgt bin, treffe ich diesen verfluchten Friseur hier bei euch an. Und zwar auf dem Ehrenplatz der Einladung. Jetzt frage ich euch, wie kann ich euer Fest genießen, solange er hier dabei ist? Mein Bein habe ich mir gebrochen, meine Heimat, meine Familie und mein Haus verlassen und bin aufs Geratewohl in die Welt hinausgezogen. Der junge Mann weigerte sich, Platz zu nehmen. Als wir seine Geschichte mit dem Friseur gehört hatten, waren wir erstaunt, wir wunderten uns. Wir schüttelten uns vor Entzücken. Ist das wahr, was dieser junge Mann erzählt hat? Warum hast du das getan? Der Friseur schaute uns an und sagte: Ach, ich habe ihm das doch nicht vorsätzlich oder mit Absicht oder aus Berechnung angetan. Wenn ich nicht gewesen wäre, wäre er getötet worden. Ich alleine bin der Grund für seine Rettung. Aber ich sehe schon, ich habe Gutes getan an einem, der es nicht verdient hat. Ich bin weder neugierig noch geschwätzig, ganz im Gegensatz zu meinen 6 Brüdern. Ich will euch eine Geschichte erzählen, die ich selbst erlebt habe, damit ihr mir glaubt, wie schweigsam ich bin.

0: des Sohns von Al-Mustadi Billah, lebte ich in Bagdad. Damals hatte der Kalif in Bagdad seinen Hof. Er war ein Mensch, der die Armen und Notleidenden geliebt hat und sich ständig mit gelehrten und frommen, ehrenwerten Leuten beraten hat. Nun geschah es, dass ich ihn einmal traf und erzählte: Meine Brüder sind 6 an der Zahl. Jeder von ihnen hat einen körperlichen Schaden. Der erste ist einäugig. Der zweite halbseitig gelähmt. Einer hat einen Buckel, einer ist blind. Einer hat abgeschnittene Ohren. Und der sechste eine abgeschnittene Lippe. Jeder von ihnen hat eine Geschichte erlebt, die dazu geführt hat, dass er einen körperlichen Schaden erlitt. Beginnen wir mit dem Ältesten.
1: Da erreichte das Morgengrauen Schahrazad und sie hörte auf zu erzählen. Schwester, du kannst jetzt nicht aufhören zu erzählen, deine Geschichte ist so unglaublich spannend, sagte Dinarazad. Und Schahrazad antwortete:
0: Das ist noch gar nichts gegen das, was ich euch morgen Nacht erzählen werde. Vorausgesetzt, ich lebe dann noch. Und der König verschont mich.
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3: Und so beginnt eine neue Geschichte innerhalb der Geschichte. Der Friseur erklärt sich. Bevor wir gleich hören, was der Friseur zu erzählen hat, gehen wir aber nochmal einen Schritt zurück und sprechen über die Auswahl unserer Geschichten. Die Dramaturgin unserer Tausend und eine Nacht-Hörspielserie Sabine Küchler hat ein Gespräch geführt mit der Dichterin und Übersetzerin Safiye Can, die für diese Serie tief in den Stoff von Tausend und eine Nacht eingetaucht ist und die mitgeholfen hat, die einzelnen Geschichten auszusuchen für unsere Serie und auch mit ihrem besonderen Sprachgefühl immer wieder passende Übergänge zu schaffen für unsere Hörspielversion. Wie diese sprachliche Auseinandersetzung für unsere Hörspielserie ausgesehen hat, das hören wir jetzt.
4: Wenn man die Poesie aus dem Leben rausnimmt, dann sehe ich nur Maschinen.
5: Ich lese aus dem Buch Poesie und Pandemie. Der Zauberstab. Ich wünschte, niemand müsste weinen, wünschte, kein Tier müsste leiden, wünschte mir einen Zauberstab, doch ich hab keinen. Ich wünschte, ich könnte alle Wunden heilen, jedes Kind beschützen durch Umarmen. Ich wünschte, ich hätte eine Wundertinktur, eine Art Zaubertrank gegen das Ungerechte, gegen Diskriminierung, all die Schmerzen da draußen, doch habe ich keinen. Ein Blumenmeer soll sich auf jeden von uns entladen. Ich wünschte, ich könnte jede Trauerwolke mit der Hand vom Firmament wegschieben, schieben, schieben. Wünschte, ich könnte mit einem Schnippen alle Krankheiten auf ewig besiegen. Jede Kanonenkugel und jede Patrone, jede Granate und jede Bombe wünschte ich mit bloßer Hand einzufangen. Ich wünschte mir einen Zauberstab. Vergebt mir, ich hab keinen. Ein Blumenmeer soll sich auf jeden von uns entladen, laden, laden. Ich wünschte, niemand mehr müsste Folter ertragen, tragen, tragen. Ich wünschte mir einen Zauberstab. Warum nur? Habe ich keinen.
6: Lest Gedichte, so lautet ihr Motto, und vielleicht nennen manche sie auch wegen dieser ihrer unbegrenzten Begeisterung für die Kraft der Poesie eine Lyrikaktivistin. Safiye Jan gelingt als Lyrikerin das, wovon viele Poeten träumen. Ihre Gedichtbände sind Bestseller und erscheinen in vielen Auflagen. Rose und Nachtigall heißt ein besonders schöner Band, in dem Safiye Jan natürlich schreibt über das große alte Thema der Poesie, über die Liebe. Aber weil Poesie und Politik für sie einfach zusammengehören, ist in ihren Gedichten auch die Rede von Diskriminierungserfahrungen und Rassismus. Safiye Jan hat Philosophie studiert und Rechtswissenschaften. Sie übersetzt, sie gibt Schreibworkshops und engagiert sich in vielen literarischen Initiativen. In unserem Deutschlandfunk-Podcast 1001 Nacht spielt Safiye Jan eine sehr, sehr wichtige Rolle, denn ihre Aufgabe war es, die Geschichten mit uns auszuwählen und da, wo es notwendig war, neue Übergänge zu schaffen, zu straffen, auf Spannungsbögen zu achten und so vieles mehr. Man könnte also sagen, unsere Auswahl und Textfassung, die auf der Neuübersetzung von Claudia Ott beruht, wurde von Safiye Jan nach allen Regeln der Poesie und Dramaturgie sanft bearbeitet. Über diese Arbeit, die so entscheidend ist, aber hinter den Kulissen stattfindet, müssen wir natürlich sprechen. Mein Name ist Sabine Küchler. Ich bin eine der Dramaturginnen in diesem Projekt und damit herzlich willkommen, Safiye Jan.
7: Vielen Dank für die Einladung. Hallo.
6: Eine Frage muss natürlich am Anfang stehen. Wann bist du den Geschichten aus 1001 Nacht zum ersten Mal begegnet? Ist dir daraus vorgelesen worden in deiner Kindheit?
7: Ich kann mich gar nicht so genau erinnern, aber soweit ich zurückdenken kann, ist mir 1001 Nacht schon immer ein Begriff gewesen. Ich meine, dass es tatsächlich um Kindergeschichten oder Märchen ging.
6: Jetzt bist du ganz tief eingestiegen in den Stoff, hast dich vertieft wie in eine Doktorarbeit in diese vielen komplizierten und spannenden Geschichten. Hast du mittlerweile Lieblingsfiguren oder Lieblingsepisoden aus diesem großen Kosmos für dich herauskristallisiert?
7: Ja, mehrere aber. Also wenn man von zwei Bänden spricht, Hauptband und der zweite Teil, für die zweite Staffel sind wir ja bei so 1000 oder über 1000 sogar Seiten und dann kommen natürlich einige Charaktere zusammen. Beim ersten Band zum Beispiel ist da ein gläubiger Mann, der einen Palast und den Garten des Palastes hütet. Und jedes Mal, wenn ich diese Szenen gelesen habe, musste ich immer wieder aufs Neue lachen, obwohl mir die Szenen ja dann bekannt waren. Und viele Frauenfiguren, also zum Beispiel die drei Damen aus Bagdad, die Feministinnen, damals gab es ja den Begriff Nicht-Feminismus, aber das waren Feministinnen, die haben mich fasziniert. Auch ganz am Anfang, die Frau, die in ihrer Hochzeitsnacht entführt wird von dem Djinn und sich dann rächt, die finde ich auch ganz toll und auch die Message, die dann dahinter steckt, nämlich, dass jede Frau, wenn sie etwas wirklich, wirklich will, sie nichts zurückhält und sie das erreichen kann. Und hier rächt sich eben diese Frau von einem mächtigen Geist, obwohl sie in einer Truhe gefangen ist mit 7 Schlössern und ist auch im Meeresuntergrund. Aber es gibt natürlich viel mehr Figuren, die richtig toll sind, witzig sind oder beängstigend sind.
6: Das trifft auch eigentlich ganz genau den Lektüre-Eindruck, den ich habe nach der Beschäftigung mit Tausend und einer Nacht, dass so viele starke Frauen uns in diesem Kosmos von Tausend und einer Nacht begegnen, viel mehr als ich erwartet habe oder als ich auch mit dieser in Anführungsstrichen alten Welt in Verbindung gebracht habe. Also es ist, weiß Gott, nicht nur Schahrazad, die kluge Frau, die den grausamen König durch die Kraft ihrer Erzählungen erzieht zu einem besseren Menschen, sondern es sind so viele andere interessante Frauenfiguren mehr, die uns begegnen in diesen Geschichten aus Tausend und einer Nacht. Safir, ich habe versucht, deine Aufgabe zu umreißen in diesem Projekt. Eine Aufgabe, die sehr anspruchsvoll ist, weil du als Autorin ganz tief eintauchen musst in einen fremden literarischen Kosmos. Und dann wie ein Chamäleon eigentlich im Geiste des Originals notwendige Veränderungen vornehmen muss, damit unsere Geschichtenauswahl im Podcast funktioniert. Lass uns vielleicht mal ein bisschen in deine Werkstatt schauen. Was hat dir das meiste Kopfzerbrechen bereitet?
7: Ich musste mich ja in eine quasi andere Autorenfigur hineinversetzen und in einer ganz anderen Art und Weise und Zeit quasi schreiben. Das heißt, ganz anders, als ich in meiner eigenen Lyrik schreibe. Mir war es wichtig, dass ich ein Manuskript abgebe, das keine Fragen offen lässt, das rund um eine Einheit ist und dass man an keiner Stelle erfassen kann, welche überleitenden Sätze, Übergänge, die es ja dann nötig hatte, das sind aber dann maximal 4 Sätze an einer Stelle oder manchmal auch nur ein paar Wörter, dass man meine Stimme überhaupt nicht herauslesen kann oder irgendeine andere Stimme, sondern derjenige, der das liest, sicher ist, dass es hier eine Einheit, da war sonst niemand am Werk.
6: Was die Geschichten aus Tausend und einer Nacht besonders auszeichnet, ist ja ihre ungeheure Fantasie, Geschichten immer weiter in immer weitere Neben- und Untergeschichten zu verzweigen. Da spürt man natürlich auch die mündliche Tradition, die virtuose Kraft der Erzähler, die ihr Publikum durch immer neue, immer unerwartete Wendungen fesseln wollten. Ich gestehe, ich war manchmal da nah dran, den Überblick zu verlieren. Wie ist es dir gelungen, dich nicht im Dickicht dieser Geschichten zu verlieren?
7: Ich habe mich tatsächlich komplett zurückgezogen und lebte in dieser Welt von Tausend und einer Nacht. Das hat es mir vereinfacht. Diese Zeit konnte ich mir herausnehmen. Das war ja auch mein Auftrag. Ich habe beide Bücher zweimal ganz gelesen und habe auf fast jeder Seite Notizen, Unterstreichungen, Smileys, Pfeile und ich weiß nicht was. Und hatte dann noch meine Stichpunkte auf Papier. Und das alles war für mich der gute Weg, damit gut klarzukommen und nicht etwas vielleicht außer Acht zu lassen.
6: In das Werk Tausend und eine Nacht sind viele erzählerische Traditionen und Stimmen eingeflossen. Es ist ein Werk ohne Autor eigentlich. Viele Geschichten sind überliefert und weitergetragen worden aus unterschiedlichen Sprachen und Kulturkreisen. Ich vermute, Safiye, das ist etwas, was dich persönlich angeht. Denn auch in deiner Biografie, deiner Familiengeschichte kommt ja so vieles zusammen. Du bist in Offenbach geboren, deine Eltern sind aus der Türkei nach Deutschland gekommen, die Familie hat tscherkessische Wurzeln. Du schreibst auf Deutsch, sagst aber von dir, deine Muttersprache sei eigentlich tscherkessisch.
7: Am Anfang wusste ich noch nicht, obwohl ich den Auftrag spannend fand, ob ich ihn annehme. Deswegen habe ich mir das Buch gewünscht und als ich dann reinlas, war ich begeistert. Das Werk ist total meins. Ich würde sehr gerne auch dran weiterarbeiten. Das hat mehrere Gründe. Ich finde es beeindruckend, dass, obwohl so viele verschiedene Autorinnen am Werk waren und dass das Ganze ja mindestens 1000 Jahre alt ist, diese feministischen Szenen auftauchen, diese friedensstiftende unter Völkern und Religionen. Das ist auch in meinem Schreiben und in meinem Leben ein Thema, dass das so groß ist in diesem Koloss an Buch, dass der Witz nicht zu kurz kommt oder dass in dem neuen Band, dass es um Tiergeschichten, dass es um Animal Rights geht. Es geht um Femizide, also ganz wichtige Themen, die hier bearbeitet werden. Und ich bin aus mehreren Gründen hellauf begeistert.
6: Safiye, kannst du dir vorstellen, dass es in Zukunft Gedichte von dir geben wird, in denen die Beschäftigung mit Tausend und eine Nacht Spuren hinterlassen hat?
7: Es hinterlässt ja im Grunde alles Spuren, womit wir uns beschäftigen, was wir erleben. Und du hast von Wurzeln erzählt. Das hat natürlich Spuren. Rassistische Erfahrungen haben tiefe Spuren.
4: Ich bin so begeistert von Tausend und eine Nacht. Ich kann es mir vorstellen, ich weiß es nicht, wohin mich der Weg bringt. Man kann wirklich viel daraus lernen, das finde ich toll.
6: Hab ganz herzlichen Dank für das Gespräch, Safiye Can.

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1: Uhr, die Nachrichten. Nach dem Scheitern der Verhandlungen spitzt sich der Zollstreit zwischen den USA und Kanada wieder zu. Seit heute gelten US-Zölle von 50% auf eine Reihe kanadischer Waren im Wert von rund 20 Milliarden Dollar. Dazu zählen unter anderem Wein, Hockeyschläger, Möbel sowie Milchprodukte. Kanadas Premierminister Carney kündigte daraufhin Gegenzölle auf importierte Waren aus den USA an, die ab dem 8. September gelten sollen. Betroffen sind unter anderem Stahl, Milchprodukte, landwirtschaftliche Ausrüstung und Elektrogeräte. Auf die Frage, ob damit ein Handelskrieg begonnen habe, antwortete Carney wörtlich: Wenn du angegriffen wirst, befindest du dich im Krieg. Wir wurden angegriffen. Die Verhandlungen zwischen den Nachbarstaaten waren in der Nacht gescheitert. Carney betonte, die USA hätten in letzter Minute noch unannehmbare Änderungen gefordert. Diese hätten unter anderem bedeutet, dass Kanadas Möglichkeiten zum Abschluss von Handelsabkommen mit anderen Ländern eingeschränkt worden wären. Italien bleibt im Streit über die Rücknahme von Migranten mit Deutschland hart. Italien werde trotz neuer EU-Regeln bis auf Weiteres keine Migranten aus Deutschland zurücknehmen, erklärte Vize-Regierungschef Salvini. Der Vorsitzende der rechten Partei Lega begründete dies damit, dass deutsche Hilfsorganisationen mit Schiffen auf dem Mittelmeer Flüchtlinge aufnehmen und dann nach Italien brächten. Seit Mitte Juni gilt in der Europäischen Union ein neuer Asyl- und Migrationspakt. Dieser konkretisiert die europäischen Asylregeln, wonach Migranten in dem EU-Land einen Asylantrag stellen müssen, das sie zuerst betreten. Nach den jüngsten russischen Luftangriffen auf die Ukraine hat Bundesaußenminister Wadefuhl Moskau wahllosen Mord an Zivilisten vorgeworfen. Bei seinem Besuch in der ukrainischen Hauptstadt Kiew kündigte der CDU-Politiker weitere 50 Millionen Euro für humanitäre Hilfe an. Russland tue alles, um den Winter erneut als Waffe einzusetzen, so Wadefuhl. Er verwies dabei auf die anhaltenden Angriffe auf die ukrainische Energieversorgung. Deutschland werde die Ukraine deshalb bei den Vorbereitungen auf den Winter unterstützen. Mit US-Außenminister Rubio will der Minister über zusätzliche Luftverteidigung für die Ukraine beraten. Unterdessen kündigte Frankreichs Präsident Macron nach einem Telefonat mit Präsident Zelensky weitere Abfangraketen für die Ukraine an. Macron sagte, die Lieferung moderner Ausrüstung und Raketen zu beschleunigen. Der sächsische Kultusminister Clemens warnt vor den Bildungsplänen der AfD. Der CDU-Politiker betonte in der Bild-Zeitung, sollte die AfD in Sachsen-Anhalt das Bildungsministerium übernehmen, könnten Schulabschlüsse nicht mehr bundesweit anerkannt werden. Clemens äußerte sich im Nachgang eines Treffens mit seinem ostdeutschen Amtskollegen in Halle. Er bezog sich bei seiner Warnung auf entsprechende Pläne der AfD im Wahlprogramm der Partei. Diese will unter anderem die Schulpflicht lockern und Unterricht durch die Eltern zu Hause ermöglichen. Der sächsische Kultusminister kritisierte außerdem die Pläne der AfD, ausländische Schüler sowie Schüler mit Behinderung nicht in regulären Klassen zu unterrichten. Dies führe zu einer gefährlichen Spaltung. Er sprach sich auch gegen eine Reduzierung des Themas Nationalsozialismus im Geschichtsunterricht aus. In Sachsen-Anhalt wird in 2 Wochen ein neuer Landtag gewählt. In Umfragen liegt die AfD deutlich vor der CDU. Bayern München hat in Dortmund den Franz-Beckenbauer Supercup gewonnen. Der deutsche Fußballmeister schlug Borussia Dortmund mit 2:1. Im Supercup trifft normalerweise der deutsche Meister auf den Pokalsieger. Weil die Münchner in der vergangenen Saison beide Titel holten, rückte Dortmund als Bundesliga-Zweiter nach. In der ersten Runde des DFB-Pokals ist Fußball-Zweitligist Bielefeld gegen den Drittligisten Groß-Asbach mit 0:3 im Elfmeterschießen ausgeschieden. Ebenfalls mit Elfmeterschießen endeten die Begegnungen Saarbrücken gegen Hertha 2:4 und Viktoria Köln gegen den Nürnberg 4:5. Außerdem spielten Trier-Leipzig 0:6, 1860 München-Kiel 0:2, Cottbus-Augsburg 0:2, Wiesbaden-Leverkusen 0:4, Erzgebirge-Aue-Hoffenheim 0:4, Lüneburg-Bremen 0:3, Duisburg-Elversberg 1:3 und Hemelingen-Hannover 1:9. Das Wetter. Nachts abklingende Schauer, nur im Küstenumfeld noch vereinzelt Regen. Tiefstwerte 14 bis 7 Grad. Am Tag im Norden wolkig und vor allem an den Küsten und im Nordosten Schauer und Gewitter. Sonst heiter bis wolkig, 17 bis 25 Grad. Die Aussichten. Am Montag nur an der Küste noch einzelne kurze Schauer. Sonst heiter bis sonnig. Erwärmung auf 22 bis 28 Grad. Das waren die Nachrichten.
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0: herzlich willkommen. Auch bei uns kann man jetzt langsam von Nacht sprechen, um kurz nach 23 Uhr. Wir sind also in bester Gesellschaft mit Shahrazad, die die Nächte nutzt, um spannende Geschichten zu erzählen und um damit ihr Leben immer wieder aufs Neue zu retten. Wir stecken mitten in unserer 1001 Nacht Spezialnacht. Bis morgen früh um 6 hören wir hier die zweite neue Staffel unserer Hörspielserie 1001 Nacht. Und wir hören immer wieder auch vertiefende Gespräche zur Bedeutung von 1001 Nacht. Gleich zum Beispiel ist hier ein Literaturprofessor aus Abu Dhabi im Gespräch, der seit mehr als einem Jahrzehnt 1001 Nacht unterrichtet und dazu forscht. Hören wir in circa 20 Minuten. Jetzt aber geht's ja erstmal weiter mit der Geschichte. Der Friseur, der manchen mit seinen vielen Reden auf die Nerven geht, versucht, sich und seine Situation zu erklären.
1: Alf Layla wa Layla.
2: 1001 Nacht. Die 83. Und wieder war es Nacht geworden und Dinarazad sagte zu ihrer Schwester:
3: Ja, Shahrazad, en kunti ghayra na'ima.
2: Shahrazad, wenn du nicht schläfst, dann erzähl uns eine Geschichte.
3: Fahaddithina bihaddutha min ahadithika al-hisan.
2: Und Shahrazad antwortete:
3: Qalat,
4: mit Vergnügen.
3: Hubban wa karamatan.
5: Es ist mir zu Ohren gekommen, dass der Schneider dem Kaiser von China erzählt hat, dass der Friseur den Anwesenden berichtete, wie er dem Kalifen ausgiebig über seinen ersten Bruder erzählte. Der Kalif hat über meine Erzählungen gelacht. Danke, Herr Schweigsam, du wortkarger Geselle, das war wirklich gut. Er ordnete an, dass mir als Zeichen der Anerkennung ein Geschenk überreicht wird und ich mich dann entfernen sollte. Ich erhob Einspruch. Nein, nein, nein. Mein zweitältester Bruder nämlich, den nennt man Plappermaul.
6: Bakbake.
5: Der ist halbseitig gelähmt.
6: Bakbake.
5: Und ich erzählte ihm die Geschichte meines zweitältesten Bruders. Dann ging's weiter. Mein dritter Bruder, den nennt man
6: Fakfaka.
5: Blub blub. Und der war blind. Ich erzählte dem Kalifen auch die ganze Geschichte meines dritten Bruders. Der Kalif lachte. Lasst ihm seine Belohnung zukommen und dann lasst ihn gehen. Nein, nein, nein, nein, nein, nein, nein. Ich bin noch nicht fertig. Mein vierter Bruder, der war einäugig. Er war Fleischer in Bagdad. Er hat Fleisch verkauft und Schafböcke gemästet. Alle vornehmen und reichen Leute sind immer zu ihm gekommen und haben bei ihm ihr Fleisch gekauft. Deshalb verdiente er viel Geld und besaß viele Häuser und Grundstücke. Eines Tages saß mein Bruder gerade in seinem Laden, als ein alter Mann mit einem gewaltigen, buschigen Backenbart zu ihm kam. Der alte Mann legte ihm ein paar Silbermünzen hin und sagte: Gib mir so viel Fleisch, wie ich für dieses Geld bekommen kann. Das tat mein Bruder. Nun schaute mein Bruder die Silbermünzen an, die ihm der Alte gegeben hatte. Sie strahlten ganz wundervoll. Mein Bruder legte diese Münzen in eine besondere Truhe auf seinem Tresen. 5 Monate lang kam der Alte immer wieder zu meinem Bruder. Er legte ihm jedes Mal Geld auf den Tresen und mein Bruder gab ihm das, was er für diesen Preis erwerben konnte. Die Münzen, die er von dem Alten bekam, sammelte er alle in dieser Truhe. Endlich irgendwann beschloss mein Bruder, die Münzen zu verwenden. Er wollte davon Schafe kaufen. Er öffnete die Truhe und stellte fest, dass die Münzen kreisrunde Papierscheiben waren. Er schlug sich an den Kopf. Er schrie. Um ihn herum versammelte sich eine Menschenmenge. Er erzählte seine Geschichte. Danach ging er an sein Tagewerk. Er schlachtete einen Schafbock, hängte ihn im Laden auf, brachte ein paar Stücke von dem Fleisch nach draußen und hängte sie da auf. Er betete. Bitte, lieber Gott, mach, dass dieser Alte vorbeikommt. Und zack, die Straße runter, kam der alte Mann. Mein Bruder stürzte sich auf ihn. Er schrie, er hielt ihn fest und rief: Ihr Muslime, kommt alle her. Hört euch an, was ich mit diesem Betrüger erlebt habe.
4: Was ist dir lieber?
5: Dass du mich freilässt? Oder dass ich dich vor all diesen Menschen hier bloßstelle? Pah, womit willst du mich denn bloßstellen? Fragte mein Bruder. Damit, dass du Menschenfleisch verkaufst und es als Schaffleisch ausgibst. Du lügst. Nein, du lügst. Wenn es stimmt, was du behauptest, dann sollen mein Blut und mein gesamtes Vermögen vogelfrei sein. Der Alte sagte zu den Umstehenden: Na, liebe Leute, wenn ihr euch selbst überzeugen möchtet, dass ich die Wahrheit spreche, so tretet in seinen Laden. Die Leute stürmten in den Laden meines Bruders. Und was sahen sie da? Der aufgehängte Schafbock hatte sich verwandelt in einen aufgehängten Mann.

0: وأدرك شهرزاد الصبح فسكتت عن الحديث.
1: Da erreichte das Morgengrauen Scheherazad und sie hörte auf zu erzählen.
0: فقالت دينارزاد لأختها:
1: Schwester,
0: ما أطيب حديثك يا أختا.
1: Du kannst jetzt nicht aufhören zu erzählen, deine Geschichte ist so unglaublich spannend, sagte Dinarzad. Und Scheherazad antwortete:
2: Das ist noch gar nichts gegen das, was ich euch morgen Nacht erzählen werde.
0: قالت: أين هذه مما أحدثكم به في ليلة القابلة؟
2: Vorausgesetzt, ich lebe dann noch.
0: إن عشت
2: und der König verschont mich.
0: أبقاني الملك.

0: Alf, Layla, Walayla.
1: 1001 Nacht. Die 84.
0: فَلَمَّا كَانَتَ اللَّيْلَ الْقَابِلَ قَالَتْ شَهْرَزَاد.
1: In der Nacht darauf erzählte Shahrazad.
2: Die Leute behaupten, dass der Schneider dem Kaiser von China erzählte, dass der Friseur den Anwesenden berichtete, wie er dem Kalifen sagte, dass der alte Mann behauptet hatte, dass im Fleischerladen des Bruders des Friseurs ein Mann am Fleischerhaken hing. Der Friseur erzählte also: Als die Leute das hörten, stürmten sie in den Laden meines Bruders, um zu kontrollieren, ob das wirklich wahr war. Und als sie die Leiche da hängen sahen, rasteten sie komplett aus.
3: Ja, Kafir.
4: Du Ketzer.
3: Ja, Fajr.
4: Du unverschämter Betrüger.
2: Sie beschimpften meinen Bruder, sie begannen ihn zu verprügeln, sie schlugen auf ihn ein. Der Alte selbst verpasste meinem Bruder einen solchen Hieb, dass er eins seiner Augen verlor. Dann trugen die aufgebrachten Leute die Leiche des geschlachteten Mannes zum Polizeihauptmann. Hauptmann, dieser Mann hier schlachtet Menschen und verkauft uns sein Fleisch als Schaffleisch. Du musst ihn richten nach dem Gesetz Gottes. Mein Bruder redete und versuchte ihn mit vielen Worten zu erklären, was er mit dem anderen erlebt hatte und wie jener ihm Silbermünzen gegeben hatte, die sich dann als Papierstückchen erwiesen haben. Doch sie hörten nicht auf meinen Bruder, sondern befahlen ihn zu schlagen. Man verordnete ihm über 500 Stockhiebe, nahm ihm all seinen Besitz ab, all sein Geld, all seine Schafe und befahl ihm, die Stadt zu verlassen. Wäre sein vieles Geld nicht gewesen, hätten sie ihn getötet. Aber er konnte sie mit seinem Geld bestechen und kam mit dem nackten Leben davon. Ja, und dann zog mein Bruder los, aufs Geratewohl in die Welt hinaus, bis er zur nächstgrößeren Stadt kam. Und weil er auch das Schusterhandwerk beherrschte, machte er einen Laden auf, um sich seinen Lebensunterhalt zu verdienen. Eines Tages verließ er seinen Laden, um Besorgung zu machen. Da hörte er plötzlich hinter sich Lärm und Tumult und Pferdegetrappel. Der König kommt vorbei, er ist auf dem Weg zur Jagd. Mein Bruder positionierte sich genau so, dass er den König in seinen prächtigen Gewändern betrachten konnte. Zufällig entdeckte der König auch meinen Bruder. Er kam näher. Er sah auf das ausgeschlagene Auge meines Bruders. Er senkte sein Haupt.
5: A'udhu billahi min hadhal yawm.
2: Gott möge meine Zuflucht sein vor diesem Tag. Der König wendete sein Pferd und ritt im Galopp zurück, die gesamte Armee hinter ihm her. Er befahl seinen Dienern, meinen Bruder einzuholen und ihm Schläge zu verabreichen. Sie schlugen ihn so schmerzhaft, dass er fast daran gestorben wäre. Und mein Bruder wusste nicht, warum man ihn geschlagen hat. Er kapierte nicht, was der König gegen ihn hatte. Halbtot schleppte er sich dann zurück an den Ort, an dem er gestanden hatte, neben einen der Gefolgsleute vom König. Mein Bruder erzählte ihm, was ihm passiert war. Und der Mann lachte so sehr, dass er auf seinen Rücken fiel. Er bekam sich gar nicht mehr ein vor Lachen. Er bebte und zitterte am ganzen Körper. Oh, mein Guter. Ja, du musst wissen, der König, der kann keine Einäugigen sehen. Erst recht nicht diejenigen, denen das rechte Auge fehlt. Er wird solche nicht in Ruhe lassen, ehe er sie totgeschlagen hat. Als mein Bruder das

0: وأدرك شهرزاد الصبح فسكتت عن الحديث.
1: Da erreichte das Morgengrauen Schahrasad und sie hörte auf zu erzählen.

0: Alf, Layla, Walayla.
1: Tausend und eine Nacht. Die 85.
2: فلما كانت الليلة القابلة قالت دينارزاد لأختها شهرزاد.
1: Und wieder war es Nacht geworden und Dinarazad sagte zu ihrer Schwester:
2: Ja, Shahrazad. إن كنت غير نائمة.
1: Shahrazad, wenn du nicht schläfst, dann erzähl uns eine Geschichte.
2: فحدثينا بحدوث من أحاديثك الحسان.
1: Und Shahrazad antwortete:
2: قالت
3: mit Vergnügen.
2: حبا وكرامة.
4: Es ist mir zu Ohren gekommen, dass der Schneider dem Kaiser von China erzählte, dass der Friseur den Anwesenden berichtete, wie er zu dem Kalifen meinte, dass sein Bruder den Plan gefasst hatte, aus der Stadt zu fliehen. Okay, das Beste wird sein, ich verlasse diese Stadt und ich lasse mich irgendwo nieder, wo mich niemand kennt. Irgendwo, wo es wirklich weit weg ist. Irgendwo, wo ich ganz neu anfangen kann. Er blieb aber trotzdem noch eine Zeit lang in der Stadt, um als Schuster ein bisschen mehr Geld zu verdienen und um seine Lage zu verbessern. Und wie sich seine Lage so verbesserte, fing er an seinem Plan, die Stadt zu verlassen, zu zweifeln. Eines Tages ging er raus, um Besorgungen zu machen und hörte auf einmal das altbekannte Pferdegetrappel hinter sich. Okay, das ist es dann wohl. Hat mich das Schicksal doch bekommen. Er suchte nach einem Ort, um sich zu verstecken. Und er fand eine alte Tür, die er eintreten konnte, die nach innen fiel. Und auf einmal stand er in einem unfassbar langen Korridor. Ehe er sich versah, stürzten sich zwei Männer auf ihn. Du Verbrecher! Seit 3 Tagen lässt du uns nicht schlafen nachts. Todesqualen haben wir deinetwegen gelitten. Was du bist es, der uns zu hintergehen versucht und alle möglichen Listen ausheckt, um unseren Hausherrn Meuchlings zu ermorden. Ist es dir nicht genug, dass du ihn an den Bettelstab gebracht hast? Los jetzt, gib das Messer heraus, mit dem du uns jede Nacht bedrohst. Sie durchsuchten meinen Bruder und fanden tatsächlich ein Messer an seinem Gürtel. Wartet mal ganz kurz. Ihr müsst wissen, dass ich eine sehr spannende Geschichte zu erzählen habe. Und er sprach zu sich selbst.
5: Uhadithihum bihadithi.
4: Ich werde Ihnen jetzt meine Geschichte erzählen, weil dann werden Sie mich ja wohl auf freien Fuß lassen. Also, es ist nämlich so gewesen, dass... Aber nix da. Niemand hörte ihm zu. Die beiden begannen auf ihn einzuprügeln, zerrissen seine Kleidung und während sie das taten, entdeckten sie auf seinem Körper die Narben der Peitschenhiebe. Jetzt bin ich aber wirklich in den Sumpf meiner eigenen Sünden gefallen. Sprach mein Bruder zu sich selbst. Also, wie gesagt, es ist so gewesen, dass... Aber die beiden Männer brachten ihn bereits zum Wali der Stadt. Dieser sah sich seine Narben genauer an. Das sind Narben von Peitschenhieben. Du verfluchter Kerl. Du Verbrecher. Herrschte der Wurley meinen Bruder an. Fälle kein voreiliges Urteil über mich, sondern hör dir meine Geschichte an. Was hat dich dazu gebracht, in das Haus dieser Leute einzudringen und sie mit dem Tod zu bedrohen? Nein, gar nichts, gar nichts. Also ich bitte dich, dass du mir zuhörst. Wieso soll ich mir die Geschichte von einem Banditen anhören, der andere Menschen an den Bettelstab gebracht hat und auf dessen Rücken Narben von Peitschenhieben stehen? Das muss ein ungeheuerliches Verbrechen gewesen sein, weshalb man dir das zugefügt hat. Mein Bruder fing an zu flehen und zu betteln. Er bekam 100 Peitschenhiebe. Und danach setzte man ihn auf ein Kamel und ließ öffentlich ausrufen: Das ist die Strafe, die jemand bekommt, der in fremder Leute Häuser einbricht. Dann wurde ihm angeordnet, die Stadt zu verlassen. Mein Bruder zog wieder aufs Geratewohl in die Welt hinaus. Und ich hatte davon gehört. Ich fand ihn und bat ihn, mir seine Geschichte zu erzählen. Als ich alles gehört hatte, schmuggelte ich ihn heimlich zurück in die Stadt und stattete ihn mit dem Nötigsten aus, was er zum Leben brauchte. Ja, und als der Friseur die Geschichte seines vierten Bruders erzählt hatte, wandte er sich an die Anwesenden und berichtete weiter, wie er den Kalifen in Bagdad gefragt hatte. Also, ich meine, ist das nicht etwa ein Zeichen für meine vollendete charakterliche Tugend, dass ich so mit meinen Brüdern umgehe? Der Kalif lachte. Er fiel auf seinen Rücken vor Lachen. Er kringelte sich, er rollte über den Boden und verschwand unter seinem Tisch. Dann befahl er dem Friseur, eine Belohnung auszuzahlen. Mein Herr, dessen untertänigster Diener ich bin. Ich muss ja noch mal sagen, ich bin ja kein geschwätziger Mensch, aber ich habe noch diese eine Geschichte und du hast doch dieses Archiv. Ich glaube, es ist enorm wichtig, dass ich dir diese Geschichte noch erzähle, denn dann kannst du sie dokumentieren und niederschreiben und für immer aufbewahrt haben. Also...
1: Da erreichte das Morgengrauen Schahrazad und sie hörte auf zu erzählen.
5: فقالت دينارزاد لأختها
1: Schwester,
5: ما أطيب حديثك يا أختا.
1: Du kannst jetzt nicht aufhören zu erzählen, deine Geschichte ist so unglaublich spannend, sagte Dinarzad. Und Schahrazad antwortete,
4: das ist noch gar nichts gegen das, was ich euch morgen Nacht erzählen werde.
5: قالت أين هذه مما أحدثكم به في ليلة القابلة.
4: Vorausgesetzt, ich lebe dann noch.
5: إن عشت
4: und der König verschont mich.
5: أبقاني الملك. 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
1: Ja, viel zu erzählen hat der Friseur über sich und seine Brüder. Wir öffnen jetzt wieder unsere Perspektive und sprechen über die Bedeutung von Tausend und einer Nacht und welchen Bezug zur Gegenwart diese jahrhundertealte Geschichtensammlung hat. Julia Thieke, eine der Dramaturginnen unserer Hörspielserie, hat ein Gespräch geführt mit Paulo Lemos Horta, der ist Professor für Literatur und kreatives Schreiben an der New York University in Abu Dhabi in den Vereinigten Arabischen Emiraten. Er unterrichtet seit mehr als 10 Jahren zu Tausend und einer Nacht, forscht und schreibt auch dazu. Und er ist auch unter anderem Herausgeber eines Sammelbandes, in dem mehrere Hochschullehrende sich mit der Frage auseinandersetzen, wie Tausend und eine Nacht heutzutage vermittelt werden kann. Und wie Paulo Lemos Horta das vermittelt und wo für ihn bis heute die Relevanz für diese Geschichtensammlung liegt, das hören wir jetzt.
2: Bevor wir also ins Klassenzimmer gehen, in den Seminarraum, möchte ich nach Ihren eigenen Anfängen mit Tausend und eine Nacht fragen. Erinnern Sie sich, wann Sie den Geschichten erstmals begegnet sind? Ihr Leben ist sehr international. In Budapest geboren, als Sohn brasilianischer Eltern, leben Sie derzeit zwischen Abu Dhabi und Barcelona.
3: That's right. Genau.
2: In welcher Sprache fand Ihre erste Begegnung statt? An welchem Ort?
3: Ich denke, Tausend und eine Nacht ist tatsächlich mein Zuhause. Die frühesten Geschichten, an die ich mich erinnern kann und die meine Mutter mir erzählt hat, waren Ali Baba und die 40 Räuber und Aladdin und die Wunderlampe, und zwar auf Portugiesisch. Diese Geschichten lagen meiner Mutter sehr am Herzen. Sie war ein Waisenkind aus dem Norden Brasiliens. Und das erste Buch, das ihr Adoptivvater ihr schenkte, war ein Exemplar von Tausend und eine Nacht. Da war sie 6 oder 7 Jahre alt. Sie war sehr stolz darauf, dass sie es gelesen hatte, denn es war ganz ohne Illustration und die Schrift war sehr klein. Es war für Erwachsene gedacht. Die Begeisterung für Tausend und eine Nacht habe ich also von ihr geerbt. Mein Vater war brasilianischer Diplomat. Und bevor ich in Budapest geboren wurde, hatte er im Nahen Osten gedient. Daher bin ich als Kind umgeben von persischen Teppichen und arabischen Tischen aufgewachsen. Ich habe Pitabrot gegessen. Und Fotos meiner Eltern zeigten sie am Toten Meer, in Jordanien, Syrien und so weiter. In meiner Kindheit hatten die Geschichten von Tausend und einer Nacht also einen hohen Stellenwert. Und so war es ein kleiner Schock, als ich an die Universität kam und herausfand, dass die beliebtesten Geschichten, wie die von Aladdin und von Ali Baba, anscheinend gefälscht waren oder als kulturelle Aneignung galten, die der französische Übersetzer hinzugefügt hatte. Ich hatte das Gefühl, dass meine Kindheit eine Lüge war. Das wollte ich aber nicht glauben. Und daraus entstand der Impuls, im Nahen oder Mittleren Osten zu unterrichten. Ich weigerte mich zu glauben, dass diese Geschichten französische Erfindungen waren und keine arabischen Erzählungen. Zum Glück, denn letzten Endes gehörte ich zu denjenigen, die hier für Aufklärung sorgen konnten.
4: Yeah, and we'll get back to that later, another cliffhanger for our conversation.
2: So darauf kommen wir später noch einmal zurück. Das bleibt an dieser Stelle ein Cliffhanger. Sie wurden also in das Universum der Geschichten von Tausend und eine Nacht hineingeboren und haben es eigentlich nie wirklich verlassen. Sollten wir von Tausend und eine Nacht sprechen oder von Arabian Nights, arabische Nächte? Beide Titel erscheinen in ihren Publikationen. Auf Deutsch ist es unkompliziert. Immer heißt es Tausend und eine Nacht.
3: Mir ist Tausend und eine Nacht viel lieber, denn das ist die korrekte Übersetzung von Alf Layla wa Layla. Es entspricht dem Titel auf Arabisch und spiegelt auch die Herkunft des Buches wider, soweit wir sie kennen. Wahrscheinlich gab es eine persische Sammlung von Geschichten mit Tausend Nächten oder Tausend Erzählungen. Die arabische Version lautet auf jeden Fall

0: Tausend und eine Nacht. Die Geschichten reisten zu Beginn des 18. Jahrhunderts von Frankreich über den Kanal nach England, wo sie ganz schnell in nicht autorisierten Übersetzungen veröffentlicht wurden, Band für Band. Die Engländer warteten nicht darauf, dass alle Bände fertig waren. Sie begannen einfach, die Geschichten zu stehlen und machten sie als Arabian Nights bekannt. Das ist letztlich eine falsche Bezeichnung, die noch dazu den internationalen Ursprung der Geschichten radikal auf das Arabische verkürzt. Der Titel Tausend und eine Nacht fängt die Reise dieser Geschichten viel besser ein. Wir sehen die Spuren ihrer persischen Passage in den Namen Schahriar, Schahrazad, Dunyazad und Schahzaman aus der Rahmenerzählung von Schahrazad. Dann erreichen die Geschichten den arabischen Raum und werden auf Arabisch in Handschriften festgehalten. Auch wenn die unvollständig sind und nicht alle Geschichten enthalten. Arabian Nights ist also eine Verengung. Aber der Titel ist in der Bücherwelt anerkannt. Daher haben meine Verlage darauf bestanden, ihn aufzugreifen.
1: Insistence of my publisher to try and reach more people, more readers.
2: And also you call your classes.
3: Ihre Kurse an der New York University in Abu Dhabi verwenden den Titel Tausend und eine Nacht. Sie haben gerade wieder ein Semester beendet. Wer kommt in Ihre Seminare? Und bevor wir das Klassenzimmer betreten, könnten Sie kurz den Campus skizzieren? Eine Privatuni in den Vereinigten Arabischen Emiraten ist für viele unbekanntes Terrain. Wie sieht der Campus aus, wie das Studentenleben an einer amerikanischen Universität in den Emiraten?
0: Die New York University Abu Dhabi entstand in einer Zeit, als sich Universitäten immer stärker international verzweigten. Die NYU verfügt über drei eng miteinander verbundene Standorte in New York, Shanghai und Abu Dhabi. Studierende können zwischen ihnen wechseln und Lehrveranstaltungen aus einer Vielzahl von Fächern belegen. Hinzu kommt ein ganzes Imperium von Studienstandorten im Ausland, von Accra über Australien bis Argentinien. Meine Lehre und Forschung nach Abu Dhabi zu verlegen, war eine Entscheidung, die sich für meine Arbeit als ausgesprochen fruchtbar erwies. Die Studierenden kommen aus aller Welt. Sie können sich glücklich schätzen, von der emiratischen Regierung sehr großzügige Stipendien zu erhalten. Ungefähr 20-25% der Studierenden sind lokal, also emiratisch. Die meisten kommen aber aus aller Welt. Ich unterrichte einen Grundlagenkurs zu Tausend und eine Nacht, der sich an Studierende aller Fachrichtungen richtet, von Ingenieurwissenschaften über Medizin bis zu darstellenden Künsten. Ich stelle Ihnen sozial- und geisteswissenschaftliche Methoden vor, Konzepte wie Kosmopolitismus und Orientalismus.
3: Sie haben erwähnt, dass Sie sehr bewusst nach Abu Dhabi gezogen sind, auf einen Campus im Nahen oder Mittleren Osten. Wie sehr hat das Ihre Perspektive verändert? Haben die Studierenden andere Sichtweisen auf Tausend und eine Nacht mitgebracht? Sie haben Orientalismus erwähnt und Kosmopolitismus. Auch wenn nur 20-25% der Studierenden tatsächlich aus der Region kommen, spielt das eine Rolle für den Unterricht?
0: Auf jeden Fall. Tausend und eine Nacht ist weltweit unglaublich beliebt. Es ist wahrscheinlich neben der Bibel und dem Koran die am weitesten verbreitete Geschichtensammlung. Studierende aus China oder Brasilien zum Beispiel haben diese Geschichten oft in ihren Familien gehört, so wie ich in meiner Kindheit. Ich hatte auch schon Studierende aus der königlichen Familie in Abu Dhabi. Einmal sollte die Klasse spekulieren, warum Schahrazad überhaupt die Chance bekam, Geschichten zu erzählen. Schahriar war ja in eine Art mörderischen Blutrausch geraten, heiratete jede Nacht eine neue Frau und ließ sie morgens vom Wesir töten. Die Studierenden sollten also erstens überlegen, warum die Tochter des Wesirs freiwillig Schahriar, diesen mörderischen König, heiraten wollte, und zweitens, warum sie ihre Geschichten tatsächlich erzählen durfte. Und dieser Student aus der königlichen Familie meinte, naja, sie war die Tochter des Wesirs. Also musste der König ihr zumindest eine kleine Chance einräumen. Das war interessant. Ich glaube, das hat noch niemand zuvor aus der Perspektive einer tatsächlich herrschenden königlichen Familie betrachtet.
2: Ja, das ist ein besonderer Kontext. Es nimmt aber ein bisschen den feministischen Aspekt weg.
0: Nein, wir haben ja nur über die erste Nacht gesprochen. Warum der König, als Schahrazads Schwester sie bittet, eine Geschichte zu erzählen, dazu geneigt war, zuzustimmen. Danach obliegt es natürlich Schahrazad, mit ihren Geschichten zu überzeugen und sie Nacht um Nacht weiterzuerzählen. Ein anderes Beispiel, der Glaube an Djinn. Amerikaner würden sie im Plural als Djinnis bezeichnen. Und wie auch immer man es ins Deutsche übersetzt, der Glaube an die Djinn ist unter Muslimen sehr verbreitet, so wie zum Beispiel unter Katholiken der Glaube an Heilige.
1: Whereas the Gothic and the Fantasy and different genres in Europe and in European literatures and European language literatures in the West.
0: In Europa, in europäischen Literaturen, geht man davon aus, dass Djinn zu einer Fantasy-Welt gehören, zu Gothic-Literatur und vergleichbaren Genres. Doch sie sind real und existieren um uns herum. Es ist natürlich eine andere Art, die Geschichten zu betrachten, wenn man überzeugt ist, dass die Djinn selbst von der Herrlichkeit und der Existenz Gottes zeugen.
1: There are even evocations in Muslim belief that, you know, if Djinn live for hundreds of years, right, if they believe in God, so should you. So that's a different background for a lot of the students to approach these stories, and it's not been unusual for the students to themselves.
0: Viele der Studierenden gehen diese Geschichten also vor diesem Hintergrund an. Es ist nicht ungewöhnlich, dass sie selbst Geschichten über Djinn erzählen, und zwar nicht unbedingt als Folklore oder Fantasy, sondern als Teil des alltäglichen Lebens. Geschichten, die sie gehört haben. Das ist eine ganz andere Sichtweise auf Tausend und eine Nacht. Aber vielleicht ist sie auch genauer. Wenn wir Dante lesen und katholisch sind, dann sind die Unterwelt und der Himmel auch nicht fantastisch. Dann ist es dir wichtig, in welchem Höllenkreis du landest.
1: A believer, so it matters which circle of hell you end up in.
2: You've written in Approaches to Teaching. Sie haben in Approaches to Teaching the Thousand and One Nights geschrieben, Lehrende sollten darauf vorbereitet sein, von ihren Studierenden überflügelt zu werden, zum Beispiel in Bezug auf mitteleuropäische Nacherzählungen der Geschichten, in Bezug auf russische Opern oder äthiopische Traditionen rund um die Geschichten und um die Djinn. Haben Sie weitere Beispiele, in denen Studierende Perspektiven oder Wissen eingebracht und Verbindungen hergestellt haben, die Sie wirklich überraschten?
0: Auf jeden Fall. Eine Aufgabe, die ich Ihnen oft stelle, ist die Übersetzung einer Nacherzählung einer Tausend- und eine Nachtgeschichte aus ihrer eigenen Sprachtradition. Und jedes Mal schauen mich die Studierenden mit großen Augen an und sagen, aber meine Muttersprache ist Amharisch. Sie glauben doch nicht wirklich, dass ich irgendeine Nacherzählung von Schahrazad oder Ali Baba auf Amharisch finde. Und natürlich sage ich, doch, das glaube ich. Ich habe noch keinen Studierenden getroffen, der nichts gefunden hat. Und unsere Studierenden kommen buchstäblich von überall her. Ich möchte nicht nur, dass sie irgendwas übersetzen. Ich möchte, dass sie etwas übersetzen, das noch nie zuvor ins Englische übersetzt wurde. Manchmal schicken sie ihre Onkel oder Tanten in öffentliche Bibliotheken, wenn sie im Internet nichts finden. Es ist erstaunlich zu sehen, wie tschechische Illustratoren eine Geschichte wie Der Träger und die drei Damen von Bagdad ganz anders lesen als zum Beispiel französische und wie eine Figur wie dieser Träger in manchen Illustrationen, Übersetzungen und Nacherzählungen eine Art pummeliger Trottel ist und in anderen ein sehr eleganter Jugendlicher, erotisch aufgeladen. So verändern sich dieselben Figuren in verschiedenen kulturellen Traditionen. Die Geschichten wechseln tatsächlich Genre und Register. Das ist ein unendlich erfinderischer und kreativer Prozess, der für sehr lebendige Seminare sorgt.
1: And it makes for a very lively classroom.
2: You also mentioned to me in our previous conversation that the
3: Sie haben in unserem Vorgespräch erwähnt, dass das Werk die außerordentliche Fähigkeit besitzt, etwas, das eigentlich geregelt und klar erscheint, komplexer zu machen und einfache Erzählungen, Narrative herauszufordern.
2: So how can a work, and of course you've told
3: Natürlich haben Sie schon einige Aspekte benannt, aber wie kann ein Werk, dessen Anfänge ein Jahrtausend zurückreichen, beziehungsweise noch viel länger, wenn wir zu den indischen Ursprüngen gehen, wie kann es weiterhin so kraftvoll zu zeitgenössischen LeserInnen sprechen?
2: Very powerfully to contemporary readers.
3: Warum zieht es so viele Menschen an, ist noch immer faszinierend,
2: and can still always be fascinating?
1: I think that there's something primeval, and I don't want to sound like Carl Jung.
0: Es gibt darin etwas Urzeitliches, Urweltliches. Ich möchte nicht wie C.G. Jung klingen, obwohl Jung Tausend und eine Nacht natürlich geliebt hat. Wir müssen nicht unbedingt an ein kollektives Unbewusstes, an etwas Universelles glauben. Aber es ist bemerkenswert, wie sehr elementare Themen vorkommen, wie zum Beispiel verbotenes Verlangen, Eifersucht in Familienbeziehungen, Eifersucht in romantischen Beziehungen, Gerechtigkeit oder Justizirrtum. Oder die Figur von Harun al-Rashid, die am häufigsten auftauchende Figur im ursprünglichen arabischen Erzählzyklus. Darin zeigt sich eine Sehnsucht nach einem Anführer, der alles daran setzt, herauszufinden, was in seinem Königreich tatsächlich vor sich geht. Diese Themen hallen nach. Die Geschichten des Harun al-Rashid wurden erstmals Anfang des 18. Jahrhunderts übersetzt und waren in Versailles ein großer Erfolg. Die Figur des Harun al-Rashid war für die Monarchisten vor der Französischen Revolution in Frankreich faszinierend. Seine Popularität war so groß, dass die Figur auch die Revolution überstand. Harun al-Rashid, diese Art König oder monarchische Figur, wurde von Kritikern der Monarchie abgewandelt und angeeignet. Es ist faszinierend, als wie widerstandsfähig sich manche Charaktere im Laufe der Jahrhunderte bewiesen haben. Ich habe das Gefühl, dass uns eine Art Schwindel erfasst, wenn wir in die Welt von Tausend und eine Nacht eintauchen. Dort sind viele Plots und Genres bereits angelegt, die uns heute faszinieren, von Young Adult über Horror bis zu Liebesgeschichten. Ich mag dieses Gefühl des Taumels und empfinde es als ausgesprochen produktiv. Es ist doch tröstlich, dass unsere Probleme, Frustrationen, Tabus und auch unsere Sehnsüchte keine Erfindung des Jahres 2026 sind. Und ich denke, wir könnten...
3: Entschuldigung, ja, ich dachte, im Jahr 2026 könnten wir auch davon träumen, dass das Geschichtenerzählen tatsächlich Tyrannen vom Töten abhalten kann.
0: Das ist sicherlich einer der wesentlichen Gründe dafür, diese Geschichten immer wieder zu lesen, um die Zuhörenden daran zu erinnern. Schahriar wurde betrogen und steckt in einer Art psychotischen, rachsüchtigen, eifersüchtigen, paranoiden Schleife fest, in der er jede Nacht eine neue junge Frau heiratet und sie morgens umbringt. Scheherazade versucht nicht nur, sich selbst oder ihre Schwester zu retten, sie versucht, die Frauen des Königreiches zu erlösen und diesen Femizid zu stoppen. Darin liegt eine ungeheure Kraft. Und gerade in Krisenzeiten hat sich immer wieder gezeigt, wie wirkmächtig diese Geschichte ist. Die britische Schriftstellerin A.S. Byatt verweist auf die Praxis in den Lagern während des Zweiten Weltkriegs, wo Menschen sich nachts Geschichten aus Tausend und eine Nacht erzählten. Geschichten vom Durchhalten, von Widerstandskraft und vom Überleben. Diese Erzählungen stoßen in ganz unterschiedlichen Epochen und politischen wie historischen Zusammenhängen auf Resonanz. Wer will nicht die Geschichte einer Geschichtenerzählerin hören, die noch eine weitere Nacht überlebt? Vielleicht liegt genau darin ein Teil der anhaltenden Faszination. Wir wissen nicht genau, wie die Geschichte ausgeht, aber wir wissen, das sich mit einer Geschichte zumindest noch eine weitere Nacht gewinnen lässt. Eine weitere Nacht des Lebens, des Überlebens und der Freiheit. Und natürlich rettet Schahrazad, indem sie sich Nacht für Nacht Zeit verschafft, zugleich das Leben einer anderen Frau, die sonst Schahriar hätte heiraten müssen und am nächsten Morgen getötet worden wäre. Darin liegt etwas ungemein Kraftvolles und Eindringliches und für mich persönlich auch etwas sehr Tröstliches. Selbst wenn wir das endgültige Ende der Geschichte nicht kennen, ist doch der Gedanke beruhigend, dass Geschichten uns Zeit verschaffen können. Manchmal ist genau das ausreichend.
3: Die Enden, die manche Herausgeber in die Geschichtensammlung eingefügt haben, finde ich nicht besonders interessant. Deshalb überzeugt mich der Gedanke mehr, dass es in diesem Werk auf das Erzählen selbst ankommt, die Literatur selbst.
0: Es gibt dabei auch eine starke feministische Sichtweise. Die wohl älteste Fassung der Geschichte von Schahrazad und ihrer Schwester Dunyazad heißt 101 Nacht. Darin erzählt Schahrazad ihre Geschichten, damit ihre Schwester, die den König geheiratet hat, 100 Nächte Zeit hat, um schwanger zu werden. Denn wenn sie einen Erben für den König zeugt, wird er sie wohl leben lassen. Ich finde das äußerst eindrücklich. In dieser Version wird sehr deutlich, dass Schahrazad nicht versucht, den König zu heilen oder ihn vor sich selbst zu retten, wenn Sie verstehen, was ich meine. Das einzige Ziel ist, das Leben der Schwester zu retten und damit das Leben aller Frauen im Königreich. Die Figur der Schahrazad hat im Kern etwas zutiefst Feministisches, und zwar schon in dem Entschluss, den König freiwillig zu heiraten und ihre Geschichten zu erzählen. Für mich ist 1001 Nacht in dieser Hinsicht eindeutig eine feministische Erzählung. Umso bedauerlicher ist es, dass man im 19. und 20. Jahrhundert oft an der Vorstellung festgehalten hat, Schahrazad wolle den König verführen, für sich gewinnen oder von seinem Trauma heilen. Denn damit wird die politische Dimension dessen, was sie tut, und damit auch ihre Bedeutung als Erzählerin, erheblich geschmälert.
3: Für den letzten Teil unseres Gesprächs möchte ich zur Frage nach Hannah Diab kommen. Einige unserer ZuhörerInnen haben gefragt, was ist mit Aladdin und Alibaba? Wann kommen sie? Und sie gehören natürlich zu den berühmtesten Charakteren von 1001 Nacht. Und doch tauchen sie nicht in unserem Podcast auf, weil der auf den neuesten deutschen Übersetzungen von Claudia Ott basiert und denen liegen wiederum die ältesten erhaltenen arabischen Manuskripte zugrunde. Und darin gibt es Aladdin, Alibaba und weitere Charaktere eben nicht. Sie kommen viel später hinzu. Und damit sind wir bei Hannah Diab, dem Reisenden und Geschichtenerzähler aus Aleppo, den sie maßgeblich aus der historischen Vergessenheit geholt haben. Sie argumentieren, dass er nicht nur eine mündliche Quelle für einige der berühmtesten Geschichten der 1001 Nacht war, sondern tatsächlich ein Autor, ein Mitgestalter. Wer also war Hannah Diab? Welche Rolle spielt er in der Geschichte dieser Geschichten?
0: Hannah Diab war ein junger Mann, der buchstäblich vor seinem Leben in Aleppo davonlief. In mancher Hinsicht unterschied er sich nicht so sehr von Aladdin. Sein Vater war verschwunden und galt als tot. Seine Mutter war von tiefer Melancholie gezeichnet. Heute würden wir von einer Depression sprechen. Wie Aladdin wünschte sich auch Hannah Diab in Aleppo nichts sehnlicher als einen eigenen Laden, einen Stand im Souk. Er wollte mit Stoffen handeln. Doch er war der jüngste von mehreren Brüdern, die bei französischen Kaufleuten in der Lehre waren. Und als Jüngster hätte er warten müssen, bis alle älteren Brüder versorgt und verheiratet waren, bevor er seine eigenen Pläne verwirklichen, ein Geschäft eröffnen und heiraten konnte. Also lief er weg und traf unterwegs einen französischen Abenteurer, der ihn als Führer engagierte. Dieser Abenteurer, Paul Lucas, war wie ein Indiana Jones oder, wenn man so will, eine Lara Croft seiner Zeit. Er plünderte tatsächlich antike Gräber. Gleich auf ihrer ersten gemeinsamen Expedition fanden Paul Lucas und Hannah Diab einen Ring und eine Lampe. Aufmerksame Hörerinnen und Hörer werden sofort an die Geschichte von Aladdin und der Wunderlampe denken. Das sind die beiden magischen Gegenstände, in denen Dschinn leben. Das ist ein sehr bemerkenswerter Zufall. Ich betrachte Hanna Diab als jemanden, der Geschichten hörte und weitererzählte. Hanna Diab reiste mit Paul Lucas von Aleppo, Beirut und Tripolis über Livorno, Genua und Marseille bis nach Versailles, wo dem König Ludwig XIV. Und der Herzogin von Burgund vorgestellt wurde. Er war, wenn man so will, ein Mensch des Mittelmeerraums. Und so wie er selbst von Aleppo bis nach Paris unterwegs war, reisten dort auch Geschichten umher. Gerade heute ist das besonders interessant. In einer Zeit, in der Nationalismus und Fragen von kultureller Authentizität so stark im Vordergrund stehen. Denn diese Geschichten entziehen sich jeder einfachen Zuordnung. Hanna Diab brachte die heute berühmtesten Erzählungen, Ali Baba und die 40 Räuber und Aladdin und die Wunderlampe, aus Aleppo mit. Doch Aleppo selbst war ein Knotenpunkt, an dem Geschichten und Waren zwischen Asien und Europa zirkulierten. Es gibt indische Ursprünge oder Einflüsse in den Geschichten. Gleichzeitig wissen wir, dass sich in Ali Baba Motive wiederfinden, die mit mündlich überlieferten Geschichten aus der Levante verwandt sind. Zugleich gibt es viele Berührungspunkte mit den Märchen, die damals in Europa außerordentlich populär wurden, als gerade Tausend und eine Nacht erstmals ins Französische übersetzt wurde. Der Beginn des 18. Jahrhunderts war gewissermaßen die Blütezeit und der Urknall des europäischen Kunstmärchens. Die Geschichten, die durch die Erzählkunst von Hanna Diab zur französischen Übersetzung von Tausend und eine Nacht hinzukamen, haben eine bemerkenswerte Entstehungsgeschichte. Hanna Diab führte offenbar Aufzeichnungen über seine Reisen, die er später als Reisebericht diktierte. Darin erzählt er, dass er einem alten Mann begegnete, der gerade Tausend und eine Nacht übersetzte und auf der Suche nach weiteren Geschichten war. Gemeint ist der Übersetzer Antoine Galland. Hanna Diab schreibt schlicht: Ich habe ihm Geschichten erzählt. Er sagt nicht: Ich habe ihm Geschichten aus Tausend und eine Nacht erzählt. Er sagt einfach: Ich habe ihm Geschichten erzählt. Das ist der Grund, weshalb manche zögern, diese Erzählungen in den offiziellen Kanon von Tausend und eine Nacht aufzunehmen. Sie lassen sich in keiner der uns bekannten arabischen Handschriften finden. Es ist ein faszinierender Sonderfall. Lange glaubte man, Tausend und eine Nacht sei ein anonymes Werk. Und auf den ursprünglichen arabischen Erzählzyklus trifft es auch weiterhin zu. Doch für die später hinzugekommenen Geschichten, Ali Baba, Aladdin, aber auch Prinz Ahmed und die Fee Peribanu aus der Lotte Reiniger vor genau 100 Jahren in Deutschland ihren Animationsfilm machte, für diese Geschichten lässt sich ein gemeinsamer Urheber benennen: Hanna Diab.
3: And with Paolo in Barcelona. Wir haben eine ganze Weile damit verbracht, über ein Buch zu sprechen, das berühmt dafür ist, sein Ende aufzuschieben. Aber wir müssen irgendwann aufhören, im Gegensatz zu Shahrazad. Lassen Sie mich aber noch eine letzte Frage stellen, und ich finde sie nicht einfach. Wenn es ein Bild oder eine Geschichte, eine Figur, eine Idee, vielleicht eine Lehre aus Tausend und eine Nacht gibt, die Ihnen über all die Jahre im Gedächtnis geblieben ist, wenn Sie eine wählen müssten, welche wäre das? Was möchten Sie, dass unsere Zuhörer nach diesem Gespräch mitnehmen?
0: Es gibt einige geradezu magische Geschichten, in denen Harun al-Rashid auf eine Art paralleles Gericht stößt. Dort spielen Bettler und einfache Leute die Rollen der Kadis, der Richter, nach, und sie spielen auch Harun al-Rashid und seinen Wesir. Es gibt eine Variante, in der Straßenkinder so tun, als wären sie Richter, die sich Aussagen anhören. Erst als Harun zufällig mit anhört, wie diese Kinder über den Fall urteilen, erkennt er, wie über das Verbrechen tatsächlich gerecht hätte entschieden werden müssen. Das ist ein sehr eindrucksvolles Bild und es zeigt einmal mehr, wie modern und inspirierend diese Geschichten sind. Vielleicht liegt ein Teil ihrer Faszination gerade darin, dass sie sich gegen Ungerechtigkeiten stellen. Ich liebe einfach die Vorstellung, dass von Kindern auf der Straße bessere Ideen und Lösungen kommen könnten oder von Bettlern, die so tun, als seien sie Visiere und Kalifen. Als läge gerade bei Ihnen der Schlüssel zu einer gerechteren Ordnung.
2: I think we couldn't end better. Ich glaube, wir könnten nicht besser enden. Ich danke Ihnen wirklich sehr für Ihre Zeit, Ihre Gedanken und für das Teilen Ihrer Erfahrungen mit diesem wunderschönen, weiten Universum von 1001 Nacht.
3: 1001 Nights.
1: It's my pleasure and what better way.
0: Es ist mir eine Freude. Und wie könnte man das besser teilen als mit deutschen Zuhörern, die Ihre Serie kennen, aber auch Claudia Otts wunderbare Übersetzung lesen können, falls Sie sich noch tiefer für diese Geschichten interessieren.

0: 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Null Uhr, Sonntag, der 23. August, die Nachrichten. Nach dem Scheitern der Verhandlungen spitzt sich der Zollstreit zwischen den USA und Kanada wieder zu. Seit heute gelten US-Zölle von 50% auf eine Reihe kanadischer Waren im Wert von rund 20 Milliarden Dollar. Dazu zählen unter anderem Wein, Hockeyschläger, Möbel sowie Milchprodukte. Kanadas Premierminister Carney kündigte daraufhin Gegenzölle auf importierte Waren aus den USA an, die ab dem 8. September gelten sollen. Betroffen sind unter anderem Stahl, Milchprodukte, landwirtschaftliche Ausrüstung und Elektrogeräte. Auf die Frage, ob damit ein Handelskrieg begonnen habe, antwortete Carney wörtlich: Wenn du angegriffen wirst, befindest du dich im Krieg. Wir wurden angegriffen. Die Verhandlungen zwischen den Nachbarstaaten waren in der Nacht gescheitert. Carney betonte, die USA hätten in letzter Minute noch unannehmbare Änderungen gefordert. Diese hätten unter anderem bedeutet, dass Kanadas Möglichkeiten zum Abschluss von Handelsabkommen mit anderen Ländern eingeschränkt worden wären. Italien bleibt im Streit über die Rücknahme von Migranten mit Deutschland hart. Italien werde trotz neuer EU-Regeln bis auf Weiteres keine Migranten aus Deutschland zurücknehmen, erklärte Vizeregierungschef Salvini. Der Vorsitzende der rechten Partei Lega begründete dies damit, dass deutsche Hilfsorganisationen mit Schiffen auf dem Mittelmeer Flüchtlinge aufnehmen und dann nach Italien brächten. Seit Mitte Juni gilt in der Europäischen Union ein neuer Asyl- und Migrationspakt. Dieser konkretisiert die europäischen Asylregeln, wonach Migranten in dem EU-Land einen Asylantrag stellen müssen, das sie zuerst betreten. Nach den jüngsten russischen Luftangriffen auf die Ukraine hat Bundesaußenminister Wadephul Moskau wahllosen Mord an Zivilisten vorgeworfen. Bei seinem Besuch in der ukrainischen Hauptstadt Kiew kündigte der CDU-Politiker weitere 50 Millionen Euro für humanitäre Hilfe an. Russland tue alles, um den Winter erneut als Waffe einzusetzen, so Wadephul. Er verwies dabei auf die anhaltenden Angriffe auf die ukrainische Energieversorgung. Deutschland werde die Ukraine deshalb bei den Vorbereitungen auf den Winter unterstützen. Mit US-Außenminister Rubio will der Minister über zusätzliche Luftverteidigung für die Ukraine beraten. Unterdessen kündigte Frankreichs Präsident Macron nach einem Telefonat mit Präsident Zelensky weitere Abfangraketen für die Ukraine an. Macron sagte zu, die Lieferung moderner Ausrüstung und Raketen zu beschleunigen. Vor der Ostküste Indiens ist ein Frachtschiff mit 24 Besatzungsmitgliedern an Bord gesunken. Wie die indischen Behörden mitteilten, seien bislang 2 Menschen gerettet worden. Die Gründe für das Schiffsunglück seien noch unklar. Der Frachter sei unter der Flagge Panamas gefahren. Die zum Teil kräftigen Regenfälle der vergangenen Tage haben die Pegelstände des Rheins und anderer Flüsse wieder leicht steigen lassen. Für die Binnenschifffahrt bedeutet dies eine leichte Erholung, betonte ein Sprecher des größten deutschen Binnenhafens in Duisburg. Die Pegelstände seien aber weiter so niedrig, dass Güterschiffe nur mit rund 20% der sonst üblichen Ladung unterwegs seien. Mit einer wirklichen Entspannung rechne man erst Ende September oder Anfang Oktober. Bayern München hat in Dortmund den Franz-Beckenbauer Supercup gewonnen. Der deutsche Fußballmeister schlug Borussia Dortmund mit 2:1. Im Supercup trifft normalerweise der deutsche Meister auf den Pokalsieger. Weil die Münchner in der vergangenen Saison beide Titel holten, rückte Dortmund als Bundesliga-Zweiter nach. In der ersten Runde des DFB-Pokals ist Fußball-Zweitligist Bielefeld gegen den Drittligisten Groß-Asbach mit 0:3 im Elfmeterschießen ausgeschieden. Ebenfalls im Elfmeterschießen endeten die Begegnungen Saarbrücken gegen Hertha 2:4 und Viktoria Köln gegen Nürnberg 4:5. Außerdem spielten Trier Leipzig 0:6, 1860 München Kiel 0:2, Cottbus Augsburg 0:2. Wiesbaden-Leverkusen 0:4, Erzgebirge Aue, Hoffenheim 0:4, Lüneburg-Bremen 0:3, Duisburg-Elversberg 1:3 und Hemelingen-Hannover 1:9. Das Wetter. Nachts abklingende Schauer, nur im Küstenumfeld noch vereinzelt Regen. Tiefstwerte 14 bis 7 Grad. Am Tage im Norden wolkig und vor allem an den Küsten und im Nordosten Schauer. Sonst heiter bis wolkig, 17 bis 25 Grad. Das waren die Nachrichten.
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0: Herzlich willkommen. Falls Sie hier gerade einschalten zur langen Nacht, heute haben wir eine ganz besonders lange Nacht. Wir spielen schon seit gestern Abend und noch bis früh um 6 die zweite ganz neue Staffel unserer 1001 Nacht Hörspielserie. Wir hören alle 55 Folgen dieser Staffel. Falls Sie erst jetzt einschalten, Sie finden fast alle unsere Folgen auch schon in unserem 1001 Nacht Podcast. Noch sind nicht alle Folgen dort erschienen. Wir werden an den kommenden 4 Freitagen jeweils 10 Folgen veröffentlichen, bis dann alle 121 Nächte da sind. Und die einzelnen Folgen, die hören Sie derzeit auch als Daily Soap, immer morgens um 8:45 von Montag bis Freitag in Deutschlandfunk Kultur. Hier in unserer Spezialnacht aber hören wir alle 55 Folgen. Wir nehmen uns richtig Zeit, um in 1001 Nacht einzutauchen, und wir machen es wie Scheherazade, die auch so lange erzählt, bis die Sonne aufgeht.
1: Alf Layla wa Layla.
2: 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Die 86.
1: فلما كانت الليلة القابلة قالت دينارزاد لأختها شهرزاد.
2: Und wieder war es Nacht geworden und Dinarazad sagte zu ihrer Schwester:
1: يا شهرزاد إن كنت غير نائمة.
2: شهرزاد, wenn du nicht schläfst, dann erzähl uns eine Geschichte.
1: فحدثينا بحدوث من أحاديثك الحسان.
2: Und Shahrazad antwortete:
1: قالت
3: mit Vergnügen.
1: حبا وكرامة.
4: Ich habe gehört, dass der Schneider dem Kaiser von China erzählte, dass der Friseur beim gemeinsamen Festessen den Anwesenden berichtete, wie er zum Kalifen von Bagdad gesagt hat. Mein fünfter Bruder, das war der mit den abgeschnittenen Ohren. Er war ein armer Mann, er hatte wenig Geld und er ging nachts raus, um die Menschen um Almosen zu bitten, wovon er sich dann tagsüber sein Brot kaufen konnte. Als unser Vater irgendwann gestorben ist, hat er uns 700 Dirham hinterlassen. Und wir haben das Geld unter uns Brüdern gerecht aufgeteilt. Jeder hat 100 Dirham bekommen. Und mein fünfter Bruder war sich unsicher, was er mit dem Geld machen sollte. Eines Tages bekam er die Idee. Zack, Geistesblitz. Glaswaren, das ist es. Er wollte Glaswaren kaufen, um diese dann wieder zu verkaufen. Und den Gewinn, dachte er sich, kann er dann für sich nutzen. Er kaufte also Glaswaren. Die ordnete er auf einem Tablett an und dann suchte er sich eine schöne Stelle, an der er die gut verkaufen konnte. Er fand eine, direkt neben einem Schneiderladen. Vor dem Laden ein Geländer. Er lehnte sich so gemütlich mit dem Rücken gegen das Geländer und versank so langsam in seine Gedanken.
5: اعلمي يا نفس أن رأس مال هذه الزجاج
6: meine liebe Seele
5: وثمنه 200 درهم
6: all mein Kapital steckt jetzt in diesen Gläsern. Sie haben 100 Dirham gekostet und ich werde sie für 200 Dirham weiterverkaufen.
5: ثم أشتري بال 200 زجاج أبيعه ب 400 درهم.
6: Dann werde ich mir für die 200 Dirham neues Glas kaufen. Und das werde ich dann für 400 Dirham weiterverkaufen. Ich werde unaufhörlich weiter kaufen und verkaufen. Kaufen und verkaufen. So lange, bis ich irgendwann 4000 Dirham angesammelt habe. Ich werde das so lange weitermachen, bis ich Besitzer von 10.000 Dirham bin. Mit denen werde ich einen riesigen Gewinn erwirtschaften. Ich werde mir ein Haus kaufen, Mamluken, Eunuchen und Pferde. Ich werde essen und trinken und in Saus und Braus leben, wie es noch nie zuvor jemand getan hat. Es wird keinen Sänger und keine Sängerin in der Stadt geben, die ich nicht zu mir ins Haus eingeladen habe. Am Ende werde ich mein Kapital auf 100.000 Dirham vermehrt haben.
5: وأعمل إن شاء الله تعالى رأس مالي 100.000 درهم.
6: Mein Bruder hatte sich das alles so im Kopf ausgerechnet und das Tablett mit den Glaswaren, das stand immer noch vor ihm. Also sobald mein Vermögen bei 100.000 Dirham liegt, werde ich mir eine Heiratsvermittlerin suchen. Und zwar eine, die spezialisiert ist, Königssöhne und Kinder von Visieren miteinander zu vermitteln. Denn ich werde die Tochter des Visiers zur Frau verlangen. Ich habe nämlich gehört, dass sie rundherum vortreffliche Eigenschaften hat. Sie ist von einzigartiger Anmut. Ihre Augen strahlen, ihre Blicke blinzeln und glitzern und ziehen dich in einen Bann. Ich werde 1.000 Dinar für sie als Brautpreis anbieten. Wenn die Familie das nimmt, Deal. Wenn nicht, kein Problem. Dann nehme ich sie mir mit Gewalt, gegen den Willen ihres Vaters. Nachdem ich dann zurück in mein Haus komme, werde ich 10 junge Eunuchen erwerben und für mich eine königliche Robe. Ich werde einen Pferdesattel aus purem Gold schmieden lassen. Ich werde ihn mit kostbaren Edelsteinen besetzen lassen. Und ich werde immer Mamluken vor und hinter mir reiten lassen und so werde ich durch die Stadt ziehen. Alle Leute winken mir zu und wünschen mir Segen. Und wenn ich dann vor den Visier trete, zu meiner Rechten und zu meiner Linken, flankiert von meinen Mamluken, wird der Visier vor mir aufspringen und sich selbst unterhalb von mir einen Platz suchen. Weil ich bin ja der Schwiegersohn. Ich werde 2 meiner Eunuchen mitbringen. Die tragen 2 Taschen mit 2.000 Dinar darin. Nachdem ich das getan habe, werde ich ihnen sagen, dass sie mir jetzt die Braut zuführen können. Dann gehe ich zurück zu meinem Haus und richte das festlich her. Wenn dann die Zeit gekommen ist, dass meine Braut von mir entschleiert werden soll, ziehe ich meine prächtigsten Kleider an und lasse mich bequem auf eine mit Brokat gepolsterte Sitzbank nieder. Ich werde so herrschelig dasitzen, dass ich mich weder nach rechts noch nach links drehe. Unser Herr und Gebieter, jetzt schau sie doch wenigstens einmal an, deine Frau und Sklavin. Wende dich ihr zu, sie steht hier vor dir, schenk ihr doch einen Blick. Aber erst, wenn sie schon Schmerzen hat vom vielen Stehen und wenn die anderen viele Male den Erdboden vor mir geküsst haben, erst dann werde ich meinen Kopf heben und
5: وأدرك شهرزاد الصبح فسكتت عن الحديث.
2: Da erreichte das Morgengrauen Shahrazad und sie hörte auf zu erzählen.
5: فقالت دينارزاد لأختها
2: Schwester,
5: ما أطيب حديثك يا أختا.
2: Du kannst jetzt nicht aufhören zu erzählen, deine Geschichte ist so unglaublich spannend, sagte Dinarzad. Und Shahrazad antwortete,
6: das ist noch gar nichts gegen das, was ich euch morgen Nacht erzählen werde.
5: قالت أين هذه مما أحدثكم به في ليلة القابلة؟
6: Vorausgesetzt, ich lebe dann noch.
5: إن عشت
6: und der König verschont mich.
5: أبقاني الملك.

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0: فلما كانت الليلة القابلة قالت شهرزاد.
1: In der Nacht darauf erzählte Shahrazad.
2: Ich war da stehen geblieben, wo der Schneider dem Kaiser von China erzählt hat, wie er zum Kalifen meinte, alles das hatte sich mein Bruder im Geiste ausgerechnet. Ich werde nicht eher aufhören, meine Braut von oben herab zu behandeln, bis diese Vorstellung beendet sein wird. Dann werde ich einem meiner Eunuchen befehlen, einen Beutel mit 500 Dinar herbeizubringen. Das Geld gebe ich den Zofen als Lohn und erteile ihnen die Anweisung, mich mit ihr allein zu lassen. Nachdem sie mir meine Braut hereingeführt haben, werde ich mich neben ihr schlafen legen. Ich werde aber vor lauter Geringschätzung für sie kein einziges Wort mit ihr reden. Die Leute werden über mich sagen, dass ich eine sehr stolze Seele habe. Ihre Mutter wird zu mir kommen, mir die Hände küssen. Mein Herr, wird sie mich anflehen, schau doch deine Sklavin wenigstens einmal an. Sie verlangt so sehr nach deiner Nähe. Tröste sie doch bitte. Aber ich werde keine Antwort geben. Sie wird aufstehen, mir mehrfach die Füße küssen und sagen, mein Herr, meine Tochter ist ein sittsames Mädchen. Sie hat noch nie einen Mann gekannt. Als sie gespürt hat, wie abweisend du zu ihr bist, ist ihr das Herz gebrochen. Wende dich ihr doch bitte zu, rede mit ihr, tröste ihre verletzte Seele. Die Mutter gibt ihr einen Becher mit Wein. Gib das deinem Herrn zu trinken und beschwöre ihn, dass er es austrinkt. Die Braut kommt zu mir. Ich lasse sie vor mir stehen, während ich mich auf einem runden, riesigen, mit Gold und Silber bestickten Brokatkissen zurücklehne. Ich sehe sie vor lauter Hochmut nicht einmal an. Ich lasse sie so lange stehen, bis sie die Erniedrigung wirklich zu schmecken bekommt, bis sie in jede Pore ihres Körpers eingedrungen ist. Ich werde nicht mit ihr sprechen. Sie wird in mich dringen und sagen, du musst es trinken. Und sie wird mir den Becher an den Mund halten. Da schlage ich ihn ihr mit meiner Hand ins Gesicht und trete sie gleichzeitig mit meinem Fuß. Und zwar so. Er holte mit dem Fuß aus, trat zu und traf das Tablett mit den Glaswaren. Das Tablett, das auf einem erhöhten Platz gestanden hatte, fiel zu Boden und alles, was darauf war, zerbrach. Der Schneider nebenan schrie auf.
3: Ja, Aussacher al-Mu'arrisina.
0: Du dreckigster aller Hornochsen. Alles nur wegen deinem Hochmut. Wenn ich dich bestrafen müsste, würde ich dich zu 100 Schlägen mit der Lederpeitsche verurteilen und dich danach öffentlich zur Schau stellen.
2: Mein Bruder schlug sich ins Gesicht. Er zerriss sich seine Kleider. Er weinte und jammerte und hörte nicht auf, sich selbst zu ohrfeigen. Tadada! Da kam eine wunderschöne Frau. Sie war in Begleitung mehrerer Eunuchen. Sie ritt auf einer Maultierstute mit einem goldenen Sattel. Moschusduft. Als sie meinen Bruder so sah und seinen erbärmlichen Zustand erkannte, erkundigte sie sich, was geschehen war. Dieser Mann hatte ein Tablett mit Glaswaren, das war sein ganzer Besitz. Von dem wollte er seinen Lebensunterhalt bestreiten. Das Glas ist ihm zu Bruch gegangen und daraufhin hat ihn dieser Kummer gepackt. Die Frau rief einen ihrer Eunuchen zu sich. Zahl ihm, was du bei dir hast.
0: 500 Dinar bekam mein Bruder.
2: Er wäre fast gestorben vor Freude. Er wünschte ihr Gottes Segen und kehrte als reicher Mann zurück in sein Haus. Er setzte sich und dachte nach. Plötzlich klopft es an der Tür. Wer ist da?
4: Mach auf. Komm raus, ich möchte ein paar Worte mit dir sprechen.
2: Mein Bruder steht auf, geht zur Tür, öffnet sie. Und wer steht da?
1: Da erreichte das Morgengrauen Shahrazad und sie hörte auf zu erzählen.

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1: In der Nacht darauf erzählte Shahrazad.
2: Der Schneider erzählte dem Kaiser von China, dass der Friseur den Anwesenden erzählt hat, wie er zum Kalifen Folgendes sagte. Eine alte Frau stand vor der Tür. Sie hat nach einem Krug Wasser verlangt, um sich vor dem Gebet zu waschen. Mein Bruder, der immer noch ganz aufgeregt vor Freude über das viele Gold war, bat sie hinein und ließ seine Goldmünzen in seinen Kleidern verschwinden. Die Alte war mit dem Gebet fertig und warf sich meinem Bruder vor die Füße. Sie bat um Gottes Segen für ihn. Mein Bruder bedankte sich und kramte in seinen Taschen nach den Goldmünzen, um ihr 2 Dinare zu geben. Das ist mein Anteil für die Armen, sagte er.
3: Bitte was? Für wen hältst du mich? Denkst du, ich bin eine obdachlose Bettlerin? Behalt deine 2 Dinar. Ich habe sie nicht nötig. Aber ich zeig dir was anderes. Ich kenne eine wunderschöne, prachtvolle Frau, die du noch nie in deinem Leben so gesehen haben wirst.
2: Ah ja? Das ist ja interessant. Aber wie sollte ich sie kennenlernen können?
3: Pack all dein Geld ein und folge mir.
2: Mein Bruder griff seine Goldmünzen und stapfte der Frau hinterher durch die ganze Stadt, bis sie an eine große Tür kam. Sie klopfte. Ein Mädchen, eine griechische Sklavin, öffnete die Tür. Die Alte ging hinein und bedeutete meinem Bruder auch hereinzukommen. Er stand in einem wundervollen Haus. Böden voll bedeckt mit Teppichen, Brokat an den Wänden. Er setzte sich, legte sein Gold vor sich ab, nahm seinen Turban ab und legte ihn sich auf die Knie. Da kam das Mädchen, von dem die Alte gesprochen hatte, und oh, er hatte tatsächlich noch nie so ein schönes Wesen gesehen. Er sprang vor Aufregung auf seine Füße und das Mädchen begann zu lachen darüber, dass er so kerzengerade vor ihr stand. Dann ging sie auf meinen Bruder zu, nahm ihn an die Hand und die beiden spazierten gemeinsam durchs Haus, bis sie zu einem abgelegenen Zimmer kamen. Sofort alle Türen zu, bitte. Und das passierte. Nun waren die beiden alleine in dem Raum. Das Mädchen spielte eine Weile mit ihm und machte Scherze mit ihm. Und dann sprang sie auf und sagte,
3: warte hier auf mich und geh nicht weg, ja?
2: Und so saß mein Bruder da und wartete. Und wartete. Und wartete. Da kam ein Sklave von mächtiger Statur rein. Er hatte ein Schwert bei sich.
3: Wehe dir, was machst du hier?
2: Herrschte er meinen Bruder an.
4: Wailaka,
3: was?
4: Man ladi tasnau hahuna?
3: Hast du hier zu suchen?
2: Mein Bruder sah diesen Muskelprotz an und vor Angst bildete sich ein Knoten in seiner Zunge. Er konnte keine Antwort formulieren. Schon packte der andere ihn, zerriss ihm die Kleider, bis er nackt war und versetzte ihm mit dem Schwert einen Hieb, der ihn halbseitig lähmte. Er prügelte so lange auf meinen Bruder ein, bis der ohnmächtig am Boden lag. Er war fast totgeschlagen. Er konnte sich nicht mehr bewegen. Jetzt das Mädchen mit dem Salz, rief der Sklave. Und zack, stand eine mit einem Teller voll Salz vor ihm. Der Sklave streute Salz in die Wunden meines Bruders. Der bemühte sich, sich nicht zu bewegen, damit niemand bemerkte, dass er eigentlich noch am Leben war. Dann wurde er wieder ohnmächtig.
5: Jetzt die Kellermeisterin!
2: Die Alte erschien. Sie zog meinen Bruder über den Boden, öffnete ein unterirdisches Kellergewölbe und warf ihn dort hinein. Er landete auf einem Berg von Leichen. 2 Tage lang lag mein Bruder da bewusstlos und konnte sich nicht bewegen. Letztendlich war es das Salz, was ihm das Leben rettete, weil das Blut in seinen Wunden gestoppt hatte. Als er langsam wieder bei Sinnen war, kletterte er den Leichenberg hinunter und versteckte sich in der Dunkelheit in einem Korridor. Früh am Morgen ging die Alte aus dem Haus, um sich ein neues Opfer zu suchen. Mein Bruder hinterher und nach Hause. 1 Monat lang pflegte er sich zu Hause, bis er langsam wieder bei Sinnen war. Die ganze Zeit über beobachtete er die Alte, wie sie jeden Tag einen anderen mit in dieses Haus schleppte

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0: فَلَمَّا كَانَتَ اللَّيْلَ الْقَابِلَ قَالَتْ شَهْرَزَاد.
1: In der Nacht darauf erzählte Shahrazad.
2: Es ist mir zu Ohren gekommen, o glücklicher König, dass der Schneider dem Kaiser von China erzählte, dass der Friseur den Anwesenden berichtete, wie er zum Kalifen sagte: Nachdem mein Bruder die Glasscherben in den Beutel getan hatte, band er sich den Beutel um, verkleidete sich, legte sich persische Gewänder an und nahm ein Schwert, das er unter seiner Kleidung versteckte. Als er dann die Alte entdeckte, ging er zu ihr und sprach sie in persischem Tonfall an, so dass er ganz anders klang als sonst. »Werte Dame, ich bin fremd hier. Haben Sie eine Waage, mit der ich 500 Dinare in Gold abwiegen kann? Ich würde Ihnen auch etwas davon geben.« »Verehrter Perser, mein Sohn, der ist Geldwechsler und er hat alle möglichen Wagen. Komm mit mir. Ich bring dich zu ihm und er wird dir dein Gold abwiegen.« Mein Bruder ist hinter ihr hergegangen, bis zu dem Haus, das er bereits kannte. Die Alte hat angeklopft und die Dienerin, die er bereits kannte, öffnete die Tür. Die Alte hat gelacht.
3: »Ich habe dir heute ein ganz besonders fettes Stück Fleisch mitgebracht.«
2: Dann sind die beiden reingegangen. Und es hat nur kurze Zeit gedauert, da kam das Mädchen zu meinem Bruder. Sie nahm ihn mit und führte ihn in den abgelegenen Raum, der abgeschlossen wurde. Die beiden sprachen eine kurze Zeit miteinander und irgendwann stand das Mädchen ohne Ankündigung auf.
3: »Bleib hier, bis ich wieder zurück bin. Ich komme gleich wieder.«
2: Und zack, war sie weg. Kurze Zeit später kam der Sklave rein. Er zückte sein Schwert, doch mein Bruder war schneller. Der sprang auf, positionierte sich hinter dem Sklaven und bevor der Sklave irgendetwas tun konnte, schlug mein Bruder ihm den Kopf ab. Zack. Dann rief er: »Wo ist das Mädchen mit dem Salz?« Und die Dienerin mit dem Teller voll Salz erschien. Als sie meinen Bruder sah, wollte sie wegrennen, aber mein Bruder war schneller und trennte auch ihren Kopf vom Rumpf. »Wo ist die Kellermeisterin?« Und dann kam die Alte. »Na? Erkennst du mich?«
3: »Werter Perser, nein, ich kenne dich nicht.«
2: »Ich bin der Mann, in dessen Haus du gebetet hast.« »Macht's Klick?«
3: »Ich weiß nicht.«
2: Die Alte versuchte, sich aus der Misere zu reden, doch mein Bruder war so in Rage, dass er sie zack, zack, zack in 4 Stücke hackte. Dann stürzte er raus und suchte das Mädchen. Die sah ihn. Ihr Verstand flog davon.
3: »Bitte, bitte, ich habe damit nichts zu tun. Ich bin selber eine Fremde in diesem Haus.
2: Was meinst du damit?«
3: »Die alte Dame, die kam damals zu mir. Ich lebte als Dienerin in einem Haus von einem Kaufmann und diese alte Dame, die kam immer wieder zu Besuch. Irgendwann fasste ich Zutrauen und baute eine Beziehung mit ihr auf. Und eines Tages kam sie zu mir und meinte, wir haben eine Hochzeit. Ich hätte gerne, dass du kommst.
2: Ich höre und gehorche, meinte ich zu ihr. Ich legte mir meine feinsten Kleider an und Schmuck und folgte der Dame bis zu diesem Haus.
3: Komm rein, meinte sie. Ich ging rein und in dem Moment, in dem die Tür hinter mir zufiel, packte mich der Sklave hier.
2: Seitdem bin ich hier eingesperrt, in dem Haus dieses Sklaven. Hat er hier Schätze, wertvolle Gegenstände?
3: Ja. Und zwar so viele, dass ich mich wundern würde, wenn du sie alle wegtransportieren könntest.
2: Na, das klingt natürlich vielversprechend.
3: Mach schon. Geh und hol jemanden, der dir tragen helfen kann. Ich warte so lange hier.

0: امضي الآن ودعني ها هنا وجيب من ينقل المال.
1: Und sofort machte sich mein Bruder auf den Weg und mietete 10 Männer, die ihm tragen helfen sollten, für all die Schätze, all das Gold, all die Truhen, die er in diesem Haus gesehen hatte. Er war völlig euphorisiert. Sie kehrten zurück zu dem Haus und die Tür stand offen. Sie traten ein und alles war weg. Das Mädchen, die Schätze, die Truhen, alles leer.
2: Da wurde ihm klar, dass das Mädchen ihn betrogen hatte.

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1: Da erreichte das Morgengrauen Schahrasad und sie hörte auf zu erzählen.

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1: 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In der Nacht darauf erzählte Shahrazad:
2: Die Leute behaupten, dass der Schneider dem Kaiser von China erzählt hat, dass der Friseur den Anwesenden berichtete, wie er zum Kalifen Folgendes sagte. Tja, meinem Bruder mit den Glaswannen wurde klar, dass er betrogen worden war. Als ich davon erfuhr, was ihm widerfahren war, habe ich ihn zu mir geholt und zu unseren anderen Brüdern gebracht. Meinem sechsten Bruder, das ist der mit der abgeschnittenen Lippe, ist aber Folgendes passiert. Eines Tages schlurfte er so seiner Wege und kam an ein wunderschönes Haus. Das war bewacht von Eunuchen und Dienern. Wem gehört dieses Haus?
3: Das gehört einem der Barmakiden-Söhne.
2: Mein Bruder fragte den Türsteher nach Almosen. Geh durch die Tür und rein ins Haus. Der Besitzer des Hauses wird dir das geben, was du brauchst. Mein Bruder betrat den Korridor. Ewig lang schritt er durch diesen Korridor, der ihn hinführte zu einem hübschen Haus. Das Haus hatte einen Innenhof. In dem Innenhof war ein Garten, der so schön war, dass mein Bruder seinen Augen kaum traute. Die Böden des Hauses waren belegt mit Teppichen, an den Wänden hingen Wandbehänge. Er wusste gar nicht, wo er überall hinsehen soll. Im Empfangssaal des Hauses stand ein Mann mit einem freundlichen Gesicht und einem gepflegten Backenbart. Mein Bruder ging auf ihn zu. Er wurde willkommen geheißen und von dem Mann mit dem freundlichen Gesicht gefragt, wie es ihm ginge. Mein Bruder erklärte, dass er ein mittelloser Bedürftiger war und der Mann mit dem freundlichen Gesicht bekundete sein übergroßes Bedauern. Er griff mit der Hand an seine Kleider und zerriss sie. Es darf nicht sein, dass ich in dieser Stadt bin und du hungern musst. Das kann nicht sein. Nein, nein, nein, nein, nein. Der Mann mit dem freundlichen Gesicht versprach meinem Bruder alle möglichen Wohltaten.
3: Du musst unbedingt mit mir essen.
2: Er lud ihn ein. Okay, vielen Dank, aber ich kann jetzt wirklich nicht mehr lange warten. Ich habe schrecklichen Hunger. Du hörst doch schon meinen Magen knurren. Hey Dina,
4: Hati tustan wa abriqan.
2: Bring mal die Wasserschüssel und eine Kanne, damit wir uns die Hände vor dem Essen waschen können. Mein Bruder konnte weder eine Wasserschüssel noch irgendetwas anderes entdecken. Trotzdem wurde er aufgefordert.
3: Wasch dir die Hände, dann können wir essen.
2: Der Mann mit dem freundlichen Gesicht begann, Gesten zu machen, als würde er sich waschen, aber mein Bruder sah nichts. Er konnte weder eine Waschschüssel noch eine Kanne mit Wasser entdecken. Mein Bruder wusste nicht so ganz, wohin mit sich. Er machte dem Mann mit dem freundlichen Gesicht nach und gestikulierte. Deck den Tisch. Die Diener kamen und gingen, aber mein Bruder sah nichts. Bei meinem Leben, bitte greif zu, genier dich nicht. Dazu machte er mit seiner Hand Gebärden, als würde er selber essen. Ich weiß doch, wie hungrig du bist. Bitte halte dich nicht zurück bei all diesen Köstlichkeiten. Jetzt begann auch mein Bruder Gebärden zu machen, als würde er essen. Der Mann sagte nochmal: Siehst du, wie schön dieses Brot ist? Hast du jemals ein so knackiges, weißes, frisches Brot gesehen?
4: Bihyati alayka, wandhur ila husni hadhihi al-khubzi wa bayadihi.
2: Nein, nein, habe ich nicht. Das ist tatsächlich das schönste Brot, was ich je gesehen habe. Danke.
3: Das hat eine meiner Sklavinnen gebacken, die ich für 500 Dinar gekauft habe. Erklärte der Mann mit dem freundlichen Gesicht.
5: Da erreichte das Morgengrauen Schahrasad und sie hörte auf zu erzählen.

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2: فَلَمَّا كَانَتْ اللَّيْلَ الْقَابِلَةُ قَالَتْ دِينَارَزَادُ لِأُخْتِهَا شَهْرَزَادُ.
1: Und wieder war es Nacht geworden und Dinarasad sagte zu ihrer Schwester:
2: Ja, Shahrazad. إِن كُنْتِ غَيْرَ نَائِمَةٍ.
1: Shahrazad, wenn du nicht schläfst, dann erzähl uns eine Geschichte.
2: فَحَدِّثِينَا بِحُدُوثٍ مِنْ أَحَادِيثِكَ الْحِسَانِ.
1: Und Shahrazad antwortete:
2: قَالَتْ
3: مِتْ فَغْنُوغُن
2: حُبًّا وَكَرَامَةً.
4: Also, wir sind immer noch da, wo der Schneider dem Kaiser von China berichtete, dass der Friseur den Anwesenden vom Festessen erzählt hat, wie er zum Kalifen Folgendes sagte. Der Mann mit dem freundlichen Gesicht meinte: Bitte, bei meinem Leben, sieh doch, wie schön und weiß dieses Brot ist. Aber mein sechster Bruder, das der mit der abgeschnittenen Lippe, sah nichts. Hey Junge, rief der Mann mit dem freundlichen Gesicht einem seiner Diener zu, bring die Haditha als ersten Gang und
5: gieß viel Fett darüber.
4: Mein lieber Gast,
2: Harissa,
4: ich frag dich, hast du schon jemals etwas Köstlicheres gegessen als diese Harissa?
2: Harissa.
4: Ich bitte dich, iss und genier dich nicht. Jetzt bringt uns das Sauerfleisch mit der fetten Ente drin. Dina kam und ging. Mein Bruder sah nichts. Greif zu! Ich weiß, du bist hungrig und du hast kein Geld. Mein Bruder bewegte seinen Gaumen, als ob er kauen würde. Der Mann mit dem freundlichen Gesicht ließ ein Gericht nach dem anderen auftragen. Eins klang köstlicher als das andere. Bringt die Roulade, in die die fetten Küken eingewickelt sind. Ich schwöre dir bei meinem Leben, diese Küken wurden mit Pistazien gemästet. Greif zu. Sowas hast du in deinem Leben noch nicht gegessen. Ja, mein Herr, die sind wirklich köstlich. Nun gestikulierte der Hausherr mit seiner Hand nach dem Mund meines Bruders, so als ob er ihm die leckersten Bissen in den Mund schieben würde. Während er meinem Bruder alle Gerichte bis in die Einzelheiten beschrieb, war dieser so hungrig, dass sein ganzes Sehen und Verlangen nur danach stand, einmal in ein trockenes Brot zu beißen. Jetzt bringt das Grillfleisch, sagte der Mann mit dem freundlichen Gesicht. Diener kam, Diener ging. Kein Grillfleisch war zu sehen und der Mann schwärmte. Hast du jemals was gegessen, was besser gewürzt oder leckerer war als diese Speisen? Iss mal jetzt, schäm dich nicht. Danke, mein Herr. Ich habe genug gegessen. Okay. Räumt ab und bringt uns die Süßigkeiten. Greif zu, iss von der Mandelspeise. Und hier, diesen honiggetränkten Krapfen. Bei meinem Leben, dieser Krapfen, den ich mit meiner eigenen Hand gebacken habe, der trieft nur so von Rosenwasser. Ja, der sieht ganz fantastisch aus, meinte mein Bruder und fragte, weshalb er so viel Moschus an die Honigkrapfen getan habe. Na, das ist so meine Art, so mache ich halt die Honigkrapfen immer. Das ist mein Lieblingsdetail, der Moschus da dran. Währenddessen bewegte mein Bruder seinen Mund und spielte mit seinen Kinnbacken. Dann sagte der Mann, gut, das reicht, bringt uns das Mandelgelee. Iss, genier dich nicht. Mein Herr, ich bin jetzt wirklich satt. Dankeschön. Ich kann gar nichts mehr essen. Okay? Dann trinken. Lass es uns gemütlich machen. Uff. Mein Bruder überlegte. Ich werde ihm so eins auswischen, dass er das nie wieder tut. Bringt uns den Wein! Er reichte meinem Bruder einen Kelch mit den Worten, hier, koste. Hm? Riecht gut. Ich bin aber eigentlich an andere Getränke gewöhnt, meinte mein Bruder. Bringt ihm was Stärkeres, womit er sich so richtig betrinken kann.
3: Auf die Gesundheit,
4: sagte mein Bruder und er tat so, als würde er trinken und als würde er sofort betrunken werden. Mein Herr, davon kann ich nicht mehr trinken, lallte er. und der Hausherr bedrängte ihn und spielte ebenfalls betrunken. Plötzlich überrumpelte mein Bruder ihn. Er hob seinen Arm, bis das Weiße unter seinen Achseln sichtbar wurde, und gab ihm einen Schlag in den Nacken, von dem der ganze Kuppelsaal widerhallte. Ein zweites Mal holte er aus und versetzte ihm noch eine Backpfeife. »Was soll das, du niederträchtiger Lump?« schimpfte jener.
6: »Mein Herr, du hast deinen Sklaven in dein Haus gebracht und ihm zu essen und zu trinken gegeben. Er hat sich betrunken und im Suff randaliert. Also bist du derjenige, der die Folgen seiner eigenen Dummheit zu tragen hat und dem anderen die Schuld nicht anrechnen darf?«
4: Als er das hörte, lachte der Hausherr laut auf. »Na? Na, na, na, na, na. Ich führe die Leute ja schon seit langem an der Nase rum.
7: فَمَرَأَيْتُ فِيهِمْ مَنْ لَهُ فِتْنَةٌ.
4: Aber noch nie
7: وَدَخَلَ مَعِي غَيْرُكَ وَالْآنَ فَقَطْ
4: ist mir jemand untergekommen, der so klug
7: حَفَوْتُ عَنْكَ
4: und so scharfsinnig wie du mitgespielt hat. Also gut, ich hab dir verziehen.
8: Da erreichte das Morgengrauen Shahrazad und sie hörte auf zu erzählen. Schwester, du kannst jetzt nicht aufhören zu erzählen, deine Geschichte ist so unglaublich spannend, sagte Dinarazad. Und Shahrazad antwortete,
6: das ist noch gar nichts gegen das, was ich euch morgen Nacht erzählen werde. Vorausgesetzt, ich lebe dann noch. Und der König verschont mich.
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10: Ja, auch viel Humor steckt in den Geschichten von Tausend und einer Nacht und in der Geschichte vom Friseur und seinen Brüdern. Wie es da weitergeht, hören wir ein paar Minuten. Jetzt machen wir aber erstmal einen kleinen Besuch im Hörspielstudio, da wo diese Serie entstanden ist. Die Regisseurin Judith Lorenz war da jetzt schon zum zweiten Mal wochenlang im Studio mit Schauspielerin, mit Toningenieur, in ständigem Austausch mit dem Musiker und hat so aus den alten Texten diese mündlich erzählten Geschichten gemacht. Und wie Judith Lorenz da rangegangen ist, das hat sie meiner Kollegin Ingrid Wenzel erzählt.
11: Die Regisseurin von Tausend und eine Nacht ist jetzt bei mir hier im Studio. Ich bin Ingrid Wenzel vom Deutschlandfunk Und ja, freue mich, Judith Lorenz, dass du jetzt bei mir bist. Hallo.
12: Hallo.
11: Schön, dass du bei uns hier bei Tausend eine Nacht im Making-of dabei bist. Ich habe dich ja gerade abgeholt aus dem großen, riesigen Studio, wo ihr produziert, jetzt gerade auch noch. Und jetzt sind wir im kleinen, intimen Interviewstudio. Schön, dass du die Zeit genommen hast.
12: Ja, freut mich.
11: Wie sieht's aus?
12: Bei dir zu sein.
11: Ja, ihr seid mittendrin gerade, oder? Woran arbeitest du gerade?
12: Wir sind mittendrin. Wir hatten gestern den letzten Aufnahmetag von, ich glaube, 30 Tagen von der tollen Roxana Samadi, die ja unsere Scheherazade spielt.
11: Die Haupterzählerin.
12: Ja, und sortieren gerade und basteln gerade an Geschichte 21. Von 66.
11: Von 66. Also sehr langes Projekt und über 30 Tage im Studio auch ungewöhnlich lange, oder?
12: Also das war ja nur die Aufnahmezeit, ne? Jetzt kommt nochmal, also insgesamt bin ich knapp 80 Tage im Studio, ne? Also wir haben jetzt noch 6 Wochen Mischung. Ich war mit dem Musiker jetzt abends auch öfter im Studio und habe Musik aufgenommen, kreiert. Gerade gestern Abend haben wir den Flaschengeist eingespielt und zwar tatsächlich habe ich auf einer Flasche geblasen und diese Sounds hat der tolle Philipp Johann Tim dann elektronisch bearbeitet, sodass wir jetzt einen genialen Ivriten in der Flasche geschaffen haben.
11: Du hast auf der Flasche geblasen, machst du auch als Regisseurin?
12: Ja, mache ich sehr gerne. Ich bin da sehr gerne auch aktiv dran beteiligt an den Musikflächen, die sich der Philipp überlegt.
11: Und also eine ungewöhnlich lange Aufnahmezeit und Bearbeitungszeit. Du machst ja total viel Regie bei Hörspielen. Wonach wählst du aus? Warum hast du jetzt bei Tausend an der Nacht gesagt, oh ja, da habe ich Lust drauf?
12: Das war für mich von Anfang an ein klarer Fall. Ich glaube, angefangen hatte schon vor über 2 Jahren, dass die großartige Julia Tieke auf mich zugekommen ist und gesagt und mir
11: unsere Redakteurin hier, genau.
12: Ja, genau, die Chefin hier von dem Projekt, die auch die kam auf mich zu und hat gesagt, ich habe so eine Idee, dass wir Tausend eine Nacht neu machen. Da dachte ich erstmal so, Tausend eine Nacht, ja. Was soll daran jetzt so interessant sein? So diese paar Märchen kennt ja jeder. Und dann hat sie angefangen, mir so einzelne Episoden zu erzählen. Und ich war total baff und habe gleich gesagt, das ist ja Wahnsinn. Und zwar hat sie mir den Blick wirklich geöffnet für eine ganz frühe Form von weiblichem Empowerment, womit ich überhaupt nicht gerechnet hätte. Und das hat so Spaß gemacht, diese irren kämpferischen Frauen, so wie Roxana auch immer sagt, die uns da gezeigt werden, die zu entdecken und für die eine Form zu finden, wie kann man das erzählen, wie kann man das akustisch für uns erfahrbar machen. Und das inmitten der übelsten Form des Femizids, ja, also diese Gramengeschichte ist der absolute Kontrast zu dem, was wir dann einzeln verhandelt bekommen in den Nächten und das hat mich von Anfang an begeistert.
11: Und wie findest du dann eine Form als Regisseurin? Musst du dir vorher alles einmal klar machen, genauso will ich es erzählen. Bevor es ins Studio geht, wie viel Vorbereitungszeit fließt da mit rein? Musst du erstmal Tausend eine Nacht Geschichten lesen alles? Oder?
12: Ja, also das hat natürlich die wunderbare Safir Chan übernommen. Die hat ja die Auswahl getroffen der Geschichten. Und die Auswahl habe ich dann, ich habe ja auch die Bearbeitung gemacht sozusagen. Ich habe es dann nochmal ich nenne es auch gerne Funkeinrichtung. Ich habe dann überlegt, welche Sachen müssen noch gestrafft werden, wo muss es Wiederholung geben, wo kriegen wir Übergänge so hin, dass wirklich der Cliffhanger auf dem höchsten Punkt stehen bleibt. Also das war für mich die andere neue Entdeckung, ja, dass wir hier wirklich einfach der Cliffhanger das Prinzip von Tausend und einer Nacht ist. Und in dem Fall, weil du jetzt fragst, Vorbereitung, was haben wir noch? Wir haben natürlich wochenlang Julia Tieke, Sabine Küchler und ich uns zusammengesetzt und überlegt, was wir machen wollen, welche Form wir finden. Wir hatten auch, ich glaube, 3 Proberunden, wo wir wirklich auch einen Dummy produziert haben.
11: Und den sprecht ihr dann selber ein oder habt ihr dann schon alle Leute fertig? Oder?
12: Ja, wir haben richtig gecastet. Wir hatten richtig mehrere Schauspielerinnen im Studio, um dann die Auswahl zu treffen. Und haben uns verschiedene Formen auch überlegt. Ich will die jetzt gar nicht alle so ausführen, weil es war wirklich ein längerer Suchprozess auch. Jetzt haben wir uns entschieden, das wollte ich gerne, dass die Darstellerin, die Schauspielerin mir die Geschichte in dem Moment neu erzählt, neu erfindet mit ihrer Sprache, die aber nicht modernisiert sein soll, sondern trotzdem in diesem doch feinen, ausgeklügelten Übersetzungskosmos von der Claudia Ott bleibt. Und das war die Herausforderung. Das heißt, Vorbereitung konkret für mich vor jeder Session, dass ich die Geschichten, die an dem Tag drankommen, eigentlich auch fast auswendig kann. Also sozusagen, dass ich die Abläufe weiß und dass ich weiß, welche Fragen ich meiner Schauspielerin stelle. Das heißt, ich habe mich mit Roxana hingesetzt und habe sie dann abgefragt. Also erzähl mir nochmal, was hat der Ginny gemacht auf dem Schiff?
11: Was hat er dann gemacht? Wie ist das passiert? Also so, also sehr dialogisch. Klingt fast wie Vokabeltest, aber nicht so.
12: Ein bisschen, genau. Sehr dialogisch haben wir es entwickelt. Und deswegen heißt es jetzt auch, das Storytelling haben wir als Begriff irgendwie gefunden, weil wir haben in dem Moment natürlich auch nochmal so Seitenwege vergrößert oder verkleinert, haben Sachen gestrafft, haben Sachen an einer anderen Stelle durch Improvisation ausgeschmückt und sind so zu einem Fluss der Geschichte gekommen, die dann aber nochmal ein ganz wichtiger Schritt, natürlich jetzt der Schnitt, über den wir dann doch so weite Ausschweifungen zusammenkürzen auf schöne, knackige, höchstens 10 Minuten.
11: Also ihr hattet den Text und habt damit gearbeitet und ich war auch mal kurz im Studio und was mir aufgefallen ist, dass ihr immer wieder angesetzt habt, also dass du immer wieder Roxana unterbrochen hast und gesagt hast, ah, sag das nochmal neu oder sag das oder versuch's mal so zu sagen oder erklär mir das nochmal. Und ich habe mich gewundert, warum schreibt man das nicht sofort auf? Also warum schreibt man das nicht sofort in einer, nicht Umgangssprache, aber in einer Sprechsprache? Warum schreibt man das nicht vorher schon um?
12: Ja, und da gab es im Vorhinein tatsächlich auch mit Safir und Julia haben wir viel drüber gesprochen. Safir Chan, die Auswahl gemacht hat. Ich habe dann entschieden, ich schreibe es eben nicht um, weil ich möchte, dass es im Studio selbst in dem Moment entsteht. Und natürlich kann man sagen, eine Schauspielerin kann den Text dann auch so umsetzen, als ob er im Moment entsteht und so weiter. Aber ich fand es spannend, das auszuprobieren und dass sie einen Text hat, der viele verschachtelte Nebensätze hat und so weiter. Und sie muss in dem Moment den aber mir nacherzählen und so, dass ich es verstehe. Und dadurch hat sie eine unglaubliche Denk- und Transferleistung in dem Moment zu tun. Und das klingt dann aber wirklich so, als ob sie es im Moment erfindet. Und diesen Effekt wollte ich haben.
11: Also das Denken hört man quasi.
12: Genau. Und ja, und dieses Erfinden im Moment der Geschichte. Und dadurch kommt dieser natürliche Erzählfluss, die Gedankenpausen. Und das hat sich für mich so auch eingelöst mit Roxana. Das ist halt eine sehr, sehr schwierige Aufgabe für sie und für unsere Zusammenarbeit dann auch immer wieder diese Unterbrechung. Und ihr könnt euch auch nicht vorstellen, unsere Technikerin ist verrückt geworden am Anfang. Die hat gesagt, das kann kein Mensch schneiden, diese 800 Unterbrechungen und diese satt gebrochenen Satzanfänge. Und hinten kommt dann eigentlich erst die Info und ich muss sie aber vorne hinsetzen. Und das ist ja auch ein Meisterwerk des Schnitts, aber das funktioniert.
11: Und das macht ihr dann im Schnitt?
12: Das mache ich im Schnitt mit der tollen Susanne Bayer und dann natürlich auch mit meinem super Tonmeister Andreas Stoffels zusammen finde ich dann den Rhythmus. Und das Wichtigste ist dann für mich, die Musik zu finden, die passende. Und da bin ich mit dem Philipp Johann Tim eben dann Abend für Abend nach der Studiozeit meistens noch am Basteln und wir überlegen uns die ersten Sounds.
11: Also die Musik steht am Anfang noch gar nicht fest.
12: Also wir haben schon einen Monat, bevor ich ins Studio gegangen bin, zusammen uns gesetzt und sehr viel Material generiert und überlegt, wie klingt es, wenn die Fische unterm Wasser sprechen? Wie sind diese Flugmomente der Djinnenfrau an ihrer Seite zwei Windhündinnen? Wie klingt das? Wie können wir das musikalisch übersetzen? Eine Stadt aus Stein, alle Menschen sind erstarrt. Was ist dieser Erstarrungssound? Woraus generieren wir die? Der hat ein wahnsinniges Arsenal an Streichinstrumenten, die er dann elektronisch bearbeitet. Ganz viel analoge Sachen spielt er ein. Er hat ein Hackbrett.
11: Was wird auf dem Hackbrett gemacht?
12: Auf dem Hackbrett werden sehr viele Sachen gezupft und geswuscht und gewischt und auch mit Nägeln bearbeitet und diese Sachen dann elektronisch bearbeitet. Und wir hatten natürlich auch zur Seite, das war auch ein langer Vorbereitungsprozess, diese MusikerInnen zu finden, die tolle Roshana Grafani, eine super Percussionistin, die alles Mögliche an Originalinstrumenten, also Tom Buck und Bendir und die Darf spielt und das ganz tollen Sound reingebracht hat. Nabil Abain, der Leiter des Arabischen Musikinstituts in Berlin, war dabei und hat uns tolle Sachen eingespielt. Und Rosacea hat uns ganz irre Sounds geliefert.
11: Vielen Dank, Jude Lorenz, dass du hier bei uns im Making-of von Tausend eine Nacht dabei warst und uns sehr Lust auf die Episoden, an denen du gerade schneidest, gemacht hast. Dankeschön.
12: Danke, hat Spaß gemacht. Ich muss jetzt auch schnell in Geschichte 22.

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1: Ein Uhr, die Nachrichten. Bundeskanzler Merz dringt auf eine zügige Umsetzung der von der schwarz-roten Koalition beschlossenen Reformvorhaben. Er sei sehr zuversichtlich, dass man das hinbekomme, sagte der CDU-Vorsitzende der Bild am Sonntag. Dabei gehe es unter anderem um eine Entlastung für die Wirtschaft, gerade auch für das Handwerk und den Mittelstand. Am kommenden Dienstag kommt das Kabinett zu einer zweitägigen Klausur in Schloss Neu-Hardenberg in Brandenburg zusammen. Themen sollen nach Angaben von Regierungssprecher Hille die Ankurbelung der Wirtschaft sowie ein stärkerer Schutz vor Hitze und weiteren Folgen des Klimawandels sein. Vor der parlamentarischen Sommerpause hatte sich die schwarz-rote Koalition unter anderem auf eine vollständige Umsetzung der Empfehlungen der Rentenkommission, Änderungen am Arbeitsrecht und einen Bürokratieabbau verständigt. Der Zollkonflikt zwischen den USA und Kanada spitzt sich nach dem Scheitern der Verhandlungen wieder zu. Ab sofort gelten amerikanische Zölle von 50% auf eine Reihe kanadischer Waren im Wert von rund 20 Milliarden Dollar. Dazu zählen unter anderem Wein, Milchprodukte, Möbel und Hockeyschläger. Kanadas Premierminister Carney kündigte daraufhin Gegenzölle auf importierte Waren aus den USA an, die jedoch erst ab dem 8. September gelten sollen. Betroffen sind unter anderem Stahl, Milchprodukte, landwirtschaftliche Ausrüstung und Elektrogeräte. Die Verhandlungen waren in der Nacht zu Samstag gescheitert. Carney erklärte, die USA hätten in letzter Minute noch unannehmbare Änderungen gefordert. Diese hätten unter anderem bedeutet, dass Kanadas Möglichkeiten zum Abschluss von Handelsabkommen mit anderen Ländern eingeschränkt worden wären. Nach den jüngsten russischen Luftangriffen auf die Ukraine hat Bundesaußenminister Wadephul Moskau wahllosen Mord an Zivilisten vorgeworfen. Bei seinem Besuch in der ukrainischen Hauptstadt Kiew kündigte der CDU-Politiker weitere 50 Millionen Euro für humanitäre Hilfe an. Russland tue alles, um den Winter erneut als Waffe einzusetzen, so Wadephul. Er verwies dabei auf die anhaltenden Angriffe auf die ukrainische Energieversorgung. Deutschland werde die Ukraine deshalb bei den Vorbereitungen auf den Winter unterstützen. Mit US-Außenminister Rubio will der Minister über zusätzliche Luftverteidigung für die Ukraine beraten. Derweil kündigte Frankreichs Präsident Macron nach einem Telefonat mit Präsident Zelensky weitere Abfangraketen für die Ukraine an. Macron sagte zu, die Lieferung moderner Ausrüstung und Raketen zu beschleunigen. Italien bleibt im Streit über die Rücknahme von Migranten mit Deutschland hart. Italien werde trotz neuer EU-Regeln bis auf Weiteres keine Migranten aus Deutschland zurücknehmen, erklärte Vizeregierungschef Salvini. Der Vorsitzende der rechtsgerichteten Partei Lega begründete dies damit, dass deutsche Hilfsorganisationen mit Schiffen auf dem Mittelmeer Flüchtlinge aufnehmen und dann nach Italien brächten. Salvini war bereits früher als Innenminister hart gegen Bootsmigranten und Hilfsorganisationen vorgegangen. Seit Mitte Juni gilt in der Europäischen Union ein neuer Asyl- und Migrationspakt. Dieser konkretisiert die europäischen Asylregeln, wonach Migranten in dem EU-Land einen Asylantrag stellen müssen, das sie zuerst betreten. Die zum Teil kräftigen Regenfälle der vergangenen Tage haben die Pegelstände des Rheins und anderer Flüsse wieder leicht steigen lassen. Für die Binnenschifffahrt bedeutet dies eine leichte Erholung, betonte ein Sprecher des größten deutschen Binnenhafens in Duisburg. Die Pegelstände seien aber weiter so niedrig, dass Güterschiffe nur mit rund 20% der sonst üblichen Ladung unterwegs seien. Mit einer wirklichen Entspannung rechne man erst Ende September oder Anfang Oktober. In Duisburg beträgt der Rheinpegel derzeit 1,63 Meter. Das ist weniger als die Hälfte des mittleren Wasserstandes. Auch an der Elbe steigt der Pegelstand wieder. In Sachsen und Sachsen-Anhalt um teils 17 bis 25 Zentimeter seit gestern. Das Wetter. Nachts nur im Küstenumfeld noch vereinzelte Schauer, sonst gebietsweise klar. Im Süden und der Mitte örtlich Nebel, Temperaturrückgang auf 14 bis 7 Grad. Am Tage im Norden wolkig bis stark bewölkt, Schauer und vereinzelte Gewitter vor allem im Nordosten und an den Küsten. Sonst heiter bis wolkig und meist trocken. Im Südwesten auch länger sonnig, 17 bis 25 Grad. Montag im Norden und Osten heiter bis wolkig, Erwärmung auf 22 bis 28 Grad. Das waren die Nachrichten.
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0: Mitten in der Nacht ist es und wir sind mitten in der Welt von 1001 Nacht. Wir hören die gesamte zweite Staffel unserer Hörspielserie 1001 Nacht bis früh um 6 und wir steigen jetzt wieder ein in die verschachtelte Geschichte, in der ein Schneider von einem Friseur erzählt, der wiederum von seinen Brüdern erzählt und das alles in der Hoffnung, den Kaiser von China zu überzeugen. Ob das gelingt, erfahren wir jetzt.
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1: فلما كانت الليلة القابلة قالت دينارزاد لأختها شهرزاد.
2: Und wieder war es Nacht geworden und Dinarzad sagte zu ihrer Schwester:
1: Ja, Shahrazad. إن كنت غير نائمة.
2: Shahrazad. Wenn du nicht schläfst, dann erzähl uns eine Geschichte. Und Shahrazad antwortete:
3: Mit Vergnügen.
4: Es ist mir zu Ohren gekommen, o glücklicher König, dass der Schneider dem Kaiser von China erzählte, dass der Friseur den Anwesenden berichtete, wie er zum Kalifen sagte:
5: Der Hausherr hatte meinen Bruder verziehen. Jetzt komm und sei mein Zechkumpan. Und zwar in Wirklichkeit und geh nicht mehr fort von mir. Dann gab der Hausherr mit dem freundlichen Gesicht seinen Dienern mehrere Anweisungen und die brachten einen echten Tisch herbei mit echten Speisen. Und zwar genau denen, von denen der Hausherr vorher die ganze Zeit gesprochen hatte. Mein Bruder und der Mann aßen, bis sie satt waren. Anschließend ging es zum Weintrinken. Sie gingen in einen anderen Raum und in dem Raum standen lauter Frauen, so schön wie Monde, die tanzten und sangen und unterschiedlichste Musikinstrumente spielten. Und mein Bruder und der Mann tranken, bis die Bälle in ihren Köpfen Ping-Pong spielten. Hin, her, hin, her. Der Mann fasste zu meinem Bruder eine Zuneigung wie zu einem eigenen Bruder. Er beschenkte ihn aus Liebe und Freundschaft mit Ehrengewändern. Am nächsten Morgen tafelten die beiden wieder. Sie weideten sich an den köstlichsten Gerichten, alle Leckereien, die man sich nur so vorstellen kann. Und so ging es 10 Tage. Danach übertrug der freundliche Mann meinem Bruder die Vollmacht für seine Geschäfte, so dass mein Bruder der Verwalter seines gesamten Vermögens wurde. 20 Jahre lang blieb er das. Dann starb der Mann.
1: Subhan al-Hayy alladhi la yamut.
5: Gelobt sei der Lebendige, der niemals stirbt. Der Sultan konfiszierte sein ganzes Vermögen, beschlagnahmte alles, was mein Bruder verwaltete. Und mein Bruder? Zack, ein armer Wicht. Er blieb zurück und hatte nichts mehr. Er zog aufs Geratewohl in die Welt hinaus und auf halbem Weg überfiel ihn eine Beduinenbande. Die nahm ihn mit zu ihrem Stamm und der Stammesführer schlug meinen Bruder. Zahl Geld, dann kannst du dich freikaufen. Tja, das ist wirklich blöd, weil also ich habe wirklich nichts, also gar nichts. Kein Dinar, kein Dirham. Mach mit mir, was du willst, meinte mein Bruder. Da zückte der Beduine ein Messer und schnitt meinem Bruder eine Lippe ab.
4: Blut tropfte seinen Mund hinunter.
5: Der Beduine hatte eine wunderschöne Frau und diese Frau versuchte immer wieder, sich an meinen Bruder ranzumachen und ihn zu verführen. Mein Bruder blockte aber jedes Mal ab. Eines Tages versuchte sie es ein weiteres Mal. Mein Bruder stand auf und begann mit ihr zu schäkern. Genau in dem Moment kam der Beduine rein.
1: Weilaka!
5: Wehe dir, willst du meine Familie entehren?
1: Aturidu an tafsid fi ahli.
5: Dann setzte er ihn auf ein Kamel und führte ihn zu einem Abhang, von dem er ihn runterwarf. Die Leute, die an meinem Bruder vorbeigingen, gaben ihm Essen und Trinken und berichteten mir dann, was passiert war. Ich ging zu meinem Bruder, trug ihn zurück in die Stadt und versorgte ihn mit dem Nötigsten, was er zum Leben brauchte. Der Friseur hatte nun von all seinen 6 Brüdern erzählt. Er wandte sich an den Kalifen. Hier stehe ich vor dir, Beherrscher der Gläubigen. Es wäre doch ein Fehler gewesen, wenn ich einfach so wieder fortgegangen wäre, wo hinter mir 6 Brüder stehen, für deren Auskommen ich sorge. Der Kalif lachte lauthals. Ja, du hast recht, Herr Schweigsam. Du bist wirklich wortkarg und überhaupt nicht neugierig. Trotzdem musst du dieses Land jetzt verlassen. Such dir woanders eine Wohnung. Ich wurde des Landes verwiesen und durchwanderte mehrere andere Länder. Erst als ich hörte, dass der Kalif gestorben war und das Kalifat an jemand anderen übergegangen war, wagte ich mich wieder zurück in die Stadt. Inzwischen waren, wie ich feststellen musste, alle meine Brüder verstorben. Und dann bin ich auf diesen jungen Mann hier gestoßen. Und ohne mich, ich sag's euch, wäre er gestorben. Er verdankt mir sein Leben und er ist abgereist und ich habe ihn nie wieder gesehen. Und jetzt begegne ich ihm hier aus Zufall und er bezichtigt mich einer Sache, die ich überhaupt nicht getan habe, indem er das Gerücht verbreitet, dass ich viel rede.
6: Da erreichte das Morgengrauen Schahrazad und sie hörte auf zu erzählen.
7: فقالت دينارزاد لأختها
6: Schwester,
7: ما أطيب حديثك يا أختها.
6: Du kannst jetzt nicht aufhören zu erzählen, deine Geschichte ist so unglaublich spannend, sagte Dinarzad. Und Schahrazad antwortete,
5: das ist noch gar nichts gegen das, was ich euch morgen Nacht erzählen werde.
7: قالت أين هذه مما أحدثكم به في ليلة القابلة.
5: Vorausgesetzt, ich lebe dann noch.
7: إن عشت
5: und der König verschont mich.
7: أبقاني الملك.

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0: فَلَمَّا كَانَتَ اللَّيْلَ الْقَابِلَ قَالَتْ شَهْرَزَاد.
1: In der Nacht darauf erzählte Shahrazad.
2: Die Leute behaupten, dass der Schneider zum Kaiser von China sagte, also nachdem unsere Festgesellschaft die Geschichte des Friseurs gehört hatte und wir von seiner Geschwätzigkeit definitiv überzeugt waren, nachdem er uns erzählt hatte, dass dieser junge Mann ihn angeblich ungerecht behandelt hatte, nahmen wir den Friseur, legten ihn in Ketten und schmissen ihn ins Gefängnis. Danach setzten wir uns und aßen weiter, bis zum Nachmittagsgebet. Dann bin ich nach Hause gegangen. Ich kam nach Hause und da erwartete mich meine wütende Frau. Du treibst dich hier rum und vergnügst dich und ich sitze hier alleine zu Hause? Wenn du heute nicht den ganzen Tag mit mir verbringst, dann nehme ich das als Trennungsgrund. Also nahm ich meine Frau und wir verbrachten den ganzen Abend zusammen, gingen schön spazieren und auf dem Rückweg begegneten wir diesem buckligen Spitzbuben, der völlig betrunken durch die Straßen torkelte. Wir haben ihn mit nach Hause genommen und haben ihn zum Essen eingeladen. Wir haben Fisch serviert. Ich habe ihm ein Stückchen ausgesucht, in dem ausgerechnet eine Gräte drin war. Als ich diesem Buckligen das Stück in den Mund gesteckt und ihm den Mund zugedrückt habe, hat er keine Luft mehr bekommen, seine Augen sind ihm aus dem Kopf getreten und er ist daran erstickt. Ich bin aufgesprungen und habe ihm zwischen die Schultern geklopft, aber da sich das Stück in seinem Rachen verkeilt, die Seele ist ihm aus dem Leib gefahren und er war tot. Ich habe ihn hochgenommen und in das Haus jenes jüdischen Arztes hier gebracht. Ich wollte eine List anwenden. Aber auch der Arzt wollte eine List anwenden, hat den Buckligen genommen und zum muslimischen Küchenchef reingeworfen. Auch der Muslim hat eine List zur Hilfe genommen und den Buckligen beim christlichen Makler hingestellt. Das ist meine Geschichte über meine Erlebnisse von gestern. Ist das nicht etwas spannender und aufregender als all die anderen Geschichten, die du bisher gehört hast, verehrter Kaiser? Der Kaiser schüttelte sich. Er grunzte vor Lachen. Er war entzückt, begeistert. In der Tat. Diese Geschichte, die sich zwischen dem jungen Mann und dem neugierigen Friseur abgespielt hat, ist so viel spannender als alles andere, was ich jemals gehört habe. Ich möchte diesen schweigsamen Friseur persönlich kennenlernen. Ich möchte ihn mit meinen eigenen Augen sehen. Und er soll mir die Geschichte aus seiner Perspektive erzählen. Los, bringt ihn mir. Er soll der Grund dafür sein, dass ihr alle freikommt. Der Bucklige soll endlich beerdigt werden, denn er ist ja jetzt schon seit gestern Abend tot. Macht ein Grab für ihn fertig. Und so ließ der Kaiser den Schneider und ein paar Diener losziehen, um den Friseur aus dem Gefängnis zu holen. Der Kämmerer und der Schneider entfernten sich und kamen mit dem Friseur zurück. Er stellte sich vor den Kaiser. Ein alter Greis, 90 Jahre lange überschritten. Weiße Haare, weißer Bart. Ohren so klein, dass sie aussahen wie abgeschnitten. Nase lang. Verehrter Herr Schweigsam, jetzt bist du dran. Ich möchte, dass du mir sofort eine deiner Geschichten erzählst. Ich bin ganz Ohr. Ich kann es kaum erwarten.
0: Wenn ich fragen darf, was hat es denn mit diesem Christen, diesem Muslim und diesem jüdischen Arzt und diesem toten Buckligen auf sich? Wie kommt es überhaupt zu dieser Versammlung?
2: Der Kaiser grunzte vor Lachen. Er kriegte sich kaum ein.
0: Naja, ich frage nach Ihnen, werter Kaiser, damit Sie, werter Kaiser, verstehen, dass ich kein bisschen neugierig bin und dass ich unschuldig bin an allem, was mir vorgeworfen wird, nämlich Geschwätzigkeit und Neugier und dass ich zu Recht der Schweigsame genannt werde.
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1: Da erreichte das Morgengrauen Shahrazad und sie hörte auf zu erzählen.

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1: In der Nacht darauf erzählte Shahrazad.
2: Es ist mir zu Ohren gekommen, dass der Kaiser von China den Anwesenden der Versammlung befohlen hatte, dem Friseur die Geschichte des Buckligen zu erzählen. Und zwar von Anfang bis Ende. Ihr kennt die Geschichte ja bereits. Das ist aber außerordentlich spannend, meinte der Friseur, als er die ganze Geschichte gehört hatte. Könnte ich den Buckligen bitte einmal sehen? Ich möchte ihn betrachten mit meinen eigenen Augen. Und so brachte man den Buckligen zu ihm und der Friseur nahm seinen Kopf, legte ihn in seinen Schoß und blickte ihn an. Er begann lauthals zu lachen. So sehr, dass er auf seinen Rücken fiel und sich krümmte. Seine Haare kringelten sich. Das ist aber komisch. Also mit jedem Tod hat es hier eine besondere Bewandtnis auf sich. Die Geschichte dieses Buckligen muss mit goldener Tinte in den Chroniken aufgezeichnet werden.

0: Die Anwesenden waren überrascht. Sie verstanden nicht, was der Friseur meinte und was er so lustig fand. »Was hast du, Herr Schweigsam?«, fragte ihn der Kaiser.
1: »Naja, es ist so, der tote Bucklige, der lebt noch.«
0: Er kramte seine Tasche hervor, in der Barbierwerkzeuge waren, und nahm ein Schminkfläschchen heraus, in dem sich ein medizinisches Öl befand. Das schmierte er auf den Hals des Buckligen, bis das Öl einzog und der Hals weich wurde. Dann nahm er ein längliches Eisen hervor und steckte das zwischen die Zähne des Buckligen. Er stemmte so die Kinnbacken auf. Dann nahm er eine eiserne Zange zur Hand und führte die in den Rachen, so dass er das Stück Fisch mitsamt der Gräte herausziehen konnte. Man konnte ganz klar erkennen, dass die Gräte voller Blut war. Der Bucklige nieste, sprang auf und machte, dass er davon kam. Der Kaiser und seine Gefährten staunten über die Geschichte des buckligen Spitzbuben, der einen ganzen Tag lang und eine ganze Nacht lang bewusstlos dagelegen hatte und wenn ihm Gott nicht diesen Friseur geschickt hätte, dann wäre er mit Sicherheit gestorben. Nur der Friseur war es, der ihn wieder zum Leben erweckt hatte. Der Kaiser von China ordnete an, dass die Geschichte des Friseurs und des Buckligen in den Chroniken aufgezeichnet würde. Dann schenkte er dem Küchenchef, dem Schneider, dem Christen und dem jüdischen Arzt Ehrengewänder und befahl ihnen, sich davon zu machen. Den Friseur aber machte er zu seinem Zechkumpan. Er schenkte auch ihm Ehrengewänder und ließ ihm ein regelmäßiges Gehalt zukommen. Und so zechten die Zechkumpanen des Kaisers fröhlich weiter. Bis der Zerstörer der Genüsse zu ihnen kam und der Tod sie mit sich nahm.
2: Da erreichte das Morgengrauen Schahrazad und sie hörte auf zu erzählen.
3: Eine lange Erzählung geht hier also zu Ende. Die verrückt verschachtelte Geschichte vom Buckligen, der Freund des Kaisers von China. 35 Nächte lang hat Schahrazad jetzt diese Geschichte erzählt. Wenn Sie den ganzen Bogen nochmal nachvollziehen wollen, in unserem 1001 Nacht Podcast finden Sie alle Folgen dazu. Bei Folge 60 beginnt diese Erzählung vom Kaiser von China. Wir machen jetzt weiter mit Folge 95. Hier beginnt Schahrazad eine neue Geschichte und die führt diesmal unters Meer.
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4: فلما كانت الليلة القابلة قالت دينارزاد لأختها شهرزاد.
2: Und wieder war es Nacht geworden und Dinarzad sagte zu ihrer Schwester:
4: Ja, Shahrazad. إن كنت غير نائمة.
2: Shahrazad. Wenn du nicht schläfst, dann erzähl uns eine Geschichte. Und Shahrazad antwortete:
4: قالت, mit Vergnügen, حبًا وكرامة.
0: Man erzählt sich, dass in Persien einmal ein würdevoller und mächtiger König gelebt hat. Er hat über Länder und Regionen geherrscht und die Menschen waren gerne seine Untertanen. Alle Könige der Perser hatten sich ihm unterworfen. Er schlichtete gerecht zwischen Starken und Schwachen und er hatte immer gute und vorausschauende Gedanken und war ein frommer Mann.
4: Yuhsin.
0: Wer Böses tat,
1: Dem zahlte er mit gutem Heim.
0: Alle Menschen liebten ihn. Seine Residenz hatte der König in Chorasan. Trotz allem, obwohl es ihm eigentlich so gut ging, brannte in seinem Herz ein Feuer, das sich nicht ersticken ließ. Er hatte keinen Sohn, dem er nach seinem Tod sein Königreich überlassen konnte. Eines Tages kam plötzlich ein Eunuch zu ihm und meinte,
1: an der Tür ist ein Händler mit einem Sklavenmädchen. Er hat mir gesagt, dass es keine gibt, die sich mit ihr vergleichen ließe. Keine, die schöner oder anmutiger wäre.
0: Führ den Händler zu mir. Der Händler trat ein. Er küsste den Erdboden und verneigte sich tief. Und der König begann eine freundliche Unterhaltung mit ihm, damit die Aufregung und die Furcht des Händlers langsam verfliegt.

Dann war es soweit. Der König schaute den Händler an und fragte ihn: Wo ist denn das Mädchen, von dem du behauptest, dass sie meiner würdig ist? Ich bringe sie dir. Sie ist schön, anmutig, aufrecht, ebenmäßig gewachsen. Kurz gesagt, sie ist schöner, als irgendeine Zunge es beschreiben könnte. Versprochen. Das Mädchen kam rein. Der König blickte sie an. Es war eine hochgewachsene Sklavin, lang wie eine Lanze, in einen goldbestickten Seidenmantel eingehüllt. Er stand auf, ging in eins seiner Gemächer und befahl, dass das Mädchen mit ihm kommen solle. Der Händler nahm sie und hob

0: und die Taille schlank. Als der König ihre Schönheit und Anmut sah, verwirrte sich sein Verstand. Ich bin in sie verliebt, seitdem ihr Schleier fiel. Ihr Schmuck ist ihr Gemüt, so ruhig und bescheiden. Man findet keinen Mangel. An ihr ist nichts zu viel. Ihr Wuchs muss zwischen Ebenmaß und Schönheit sich entscheiden. Die Fesseln ihrer Füße ziehen die langen Locken nach. Um ihren Scheitel wird man ewig sie beneiden. Ein Jahr war vergangen und der König lebte mit dem Mädchen zusammen. Er begehrte sie immer noch heftig. Seine leidenschaftliche Liebe und seine freundschaftliche Zuneigung zu ihr waren immer mehr geworden. Aber man muss sich mal vorstellen, dieses ganze Jahr lang hat die Sklavin nicht ein Wort gesprochen. Plötzlich sagte sie: Ich bin schwanger von dir. Ich werde bald gebären. Ich weiß nicht, ob es ein Junge oder ein Mädchen ist, aber wenn ich nicht schwanger wäre, hätte ich nicht mit dir gesprochen. Meine Herrin, du Schatz meines Herzens, ich verstehe nicht, warum lebst du jetzt seit einem Jahr mit mir zusammen, schläfst im selben Bett mit mir, verbringst Tag und Nacht mit mir und erst heute sprichst du zum ersten Mal mit mir.
1: Da erreichte das Morgengrauen Shahrazad und sie hörte auf zu erzählen. Schwester, du kannst jetzt nicht aufhören zu erzählen, deine Geschichte ist so unglaublich spannend, sagte Dinarazad. Und Shahrazad antwortete:
0: Das ist noch gar nichts gegen das, was ich euch morgen Nacht erzählen werde. Vorausgesetzt, ich lebe dann noch.
2: In Ishtu.
0: Und der König verschont mich.
2: Abqani al-Malik.

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0: فلما كانت الليلة القابلة قالت شهرزاد.
1: In der Nacht darauf erzählte Shahrazad.
2: Die Leute erzählen sich, dass das Mädchen zum König Folgendes sagte: Du musst wissen, dass ich eine fremde Frau bin. Ich bin eine Gefangene, die fern von ihrer Heimat lebt. Mein Herz ist gebrochen und schmerzt, weil ich meine Familie, meine Verwandten, meinen Bruder, meine Mutter und meinen Vater verlassen musste. Warte mal ganz kurz. Du sagst, du bist eine Fremde und dein Herz ist gebrochen, aber warum? Dieses ganze Königreich gehört dir. Ich bin dein Mamluk. Wo ist deine Familie? Und wie heißt du?
0: Ich heiße Julanar vom Meer. Mein Vater war einer der Meereskönige. Ihm gehörte ein ganzes Reich. Als er starb, vermachte er dieses Reich an meine Mutter, meinen Bruder und mich. Irgendwann ist ein anderer Meereskönig mächtiger geworden als wir und hat uns unser Reich entrissen. Mein Bruder heißt Sa'e und meine Mutter stammt von den Meerfrauen ab, nicht von den Frauen aus Erde und Staub. Irgendwann habe ich mich heftig mit meinem Bruder gestritten und habe mir geschworen, dass ich mich in die Arme eines Mannes vom Festland werfen werde. Ich bin vom Meer durch die Erde gekrochen aufs Festland. Ich saß am Strand auf der Mondinsel.

Ein Greis kam zu mir. Er war alt, steinalt. Er nahm mich mit zu sich nach Hause und wollte mich verführen. Ich habe ihm so heftig auf den Kopf geschlagen, dass er davon fast gestorben wäre. Dann hat er mich rausgelassen und hat mich an den Händler verkauft, der mich dann zu dir gebracht hat. Und eins möchte ich dir sagen. Wenn du nicht so nett und freundlich und liebevoll gewesen wärst, wäre ich nicht eine einzige Stunde bei dir geblieben. Ich wäre hier durchs Fenster gesprungen, raus ins Meer und zu meiner Familie zurückgekehrt. Der König hörte das. Er dankte ihr. Er küsste sie zwischen die Augen. Meine Herrin, mein Augenlicht. Bei Gott, ich würde sterben, wenn du dich auch nur für eine einzige Stunde von mir entfernen würdest. Ich beschwöre dich, sage mir, wie ihr euch unter Wasser fortbewegt, ohne zu ertrinken oder zu sterben. Naja, verehrter König, wir wandeln im Wasser genauso wie ihr hier an Land. Das Wasser schadet uns nicht, wir werden nicht mal nass. Wir müssen nur die Worte aussprechen, die in den Siegelring Salomons, des Sohnes David und des Propheten Gottes graviert sind. Und dann kann uns das Wasser nicht mehr nass machen. Es berührt weder unsere Kleider noch unsere Körper. Du musst wissen, da die Geburt unseres Kindes bald bevorsteht, möchte ich gerne meine Cousinen, meinen Bruder und meine Mutter zu mir holen. Du sollst dich selbst davon überzeugen können, dass ich eine Tochter des Meeres bin und dass mein Vater ein Meereskönig war. Ich bin dabei. Hol sie. Weißt du, wenn wir uns unter Wasser bewegen und die Augen öffnen, dann sehen wir den hellen Tag. Wir sehen die Sonne, den Himmel und alles, was auf der Erde ist. Nachts sehen wir den Mond und die Sterne und es schadet uns nicht. Im Meer leben genauso unterschiedliche Geschöpfe wie hier auf dem Land. Vielfältig, fast noch vielfältiger als hier. Das ist eine ganz eigene Welt. Das Mädchen zog einen Amulettarmreifen aus Adlerholz vom Oberarm, entnahm ihm eine Perle aus demselben Holz und warf diese Perle ins Feuer. Dazu machte sie pfeifende Geräusche und sie murmelte Worte, die der König nicht verstand. Auf einmal erhob sich ein gewaltiger Rauch. Steh auf und versteck dich in dieser Kammer. Dann kannst du von da alles beobachten, ohne dass meine Familie dich sieht. Der König stand auf, ging in die Kammer und beobachtete von da alles, was das Mädchen tat.

0: وأدرك شهرزاد الصبح فسكتت عن الحديث.
1: Da erreichte das Morgengrauen Schahrazad und sie hörte auf zu erzählen.

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1: In der Nacht darauf erzählte Shahrazad.
2: Ich war da stehen geblieben, als der König, versteckt aus der Kammer heraus, seine Frau Julanar beobachtete und sah, wie das Meer schäumte und sich teilte und ein hübscher, junger Mann herausstieg. Der war schöner als der Mond. Sein Schnurrbart spross wie grünes Gras. Er hatte rote Wangen und Zähne wie Perlen. Das war Julanars Bruder. Er war in seiner Schönheit dem Mädchen ebenbürtig. Hinter ihm kam eine alte, grauhaarige Frau aus dem Meer gestiegen. Sie war begleitet von 5 Mädchen wie Monde. Alle ebenso schön wie Julanar. Hast du gesehen, wie dankbar ich dir bin? Und hast du gehört, was sie gesagt haben und wie sie versucht haben, mich wieder runter zu unserer Familie ins Meer mitzunehmen? Ja, habe ich gehört. Ich war mir bis zu diesem Moment nicht sicher, ob du mich wirklich liebst. König, das Sprichwort sagt doch, kann Güte anders als mit Güte vergolten werden?
3: Hal jaza'u al-ihsani illa al-ihsan?
2: Du warst immer großzügig zu mir. Du warst immer liebevoll. Du hast mich zu deinem glücklichen Los auf dieser Welt erwählt. Wie könnte ich mich nur leichten Herzens von dir trennen? Das geht nicht. Der Bund zwischen dem König und Julanar wurde fester und inniger. Eines Tages suchte Julanars Mutter den König auf. Sie trat in sein Gemach und überbrachte ihm die frohe Botschaft: dass er einen Sohn bekommen hatte. Der König war außer sich vor Freude. Er verschenkte Ehrenkleider und machte großzügige Geschenke. Als er gefragt wurde, wie der Sohn heißen soll, meinte er: nennt ihn Badr. Dann wurde gefeiert. Er befahl seinen Kämmerern und Emiren, dass sie öffentlich ausrufen sollen, dass die ganze Stadt geschmückt werden soll. Er kleidete Witwen und Waisen ein, er spendete Almosen. Überall wurde fröhliche Musik gespielt. Der König lud zu einem riesigen Festbankett. Die Obersten kamen, genauso wie die einfachen Leute. Eunuchen, Sklavinnen und Mamluken schenkte er die Freiheit. Und so feierten sie alle zusammen 10 Tage lang. Am 11. Tag saß der König in einer Runde mit Julanar, ihrer Mutter, ihren Cousinen und dem Bruder. Der Bruder stand auf, nahm den neugeborenen Säugling Badr hoch und spielte mit ihm. Er warf ihn in die Luft und tanzte mit ihm. Der König und Julanar freuten sich darüber und genossen diesen Anblick. Julanars Bruder aber machte sich ihre Sorglosigkeit zunutze. Er nahm das Kind auf den Arm und flog mit ihm aus dem Fenster in die Luft. Weg war er. Er war über dem Meer, stürzte sich hinein und tauchte unter, der Kleine mit ihm. Der König sah, wie sein Sohn von Julanars Bruder entführt wurde. Er stieß einen markerschütternden Schrei aus. Fast hätte sich seine Seele aus seinem Körper losgerissen. Er zerriss seine Kleider, er schlug sich selbst ins Gesicht, er weinte und klagte. Hab keine Angst, meinte Julanar. Glaub mir, ich liebe unser Kind noch mehr als du.
4: Der Kleine ist doch mit seinem Onkel, der passt auf ihn auf. Er sorgt dafür, dass er nicht nass wird und dass er keine Angst vor dem Ertrinken haben muss. Noch in dieser Stunde werden die beiden zurückkommen. Vertrau.

0: Das Meer türmte sich auf. Die Wellen tobten. Das Wasser teilte sich und
1: da erreichte das Morgengrauen Schahrasad und sie hörte auf zu erzählen.

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1: 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Die 98.
0: فلما كانت الليلة القابلة قالت شهرزاد.
1: In der Nacht darauf erzählte Shahrazad

0: Ich war da stehen geblieben, wo der verzweifelte König aufs Meer schaute. Das Meer türmte sich auf, die Wellen tobten, das Wasser teilte sich. Julanas Bruder tauchte wieder auf. Auf dem Arm hielt er den neugeborenen Königssohn, der Säugling war ruhig wie der Mond.
1: Du hast dir doch etwa keine Sorgen gemacht, dass ich mit dem Kind hinabgetaucht bin? König, fing Sa'el an zu erklären. Ich habe ihn mitgenommen, um ihn mit einer besonderen Augenschminke zu salben. Die ist nur bei uns bekannt. Wir haben außerdem die Namen, die auf dem Siegelring Salomons des Sohnes Davids eingraviert sind, über ihm vorgelesen. Das machen wir mit jedem Neugeborenen. Und danach brauchst du dich nicht mehr zu fürchten, dass er ertrinken könnte oder ersticken oder dass ihm Wasser irgendwie schaden könnte. Weil genauso wie ihr auf dem Lande wandert, so wandeln wir im Meer. Julanas Bruder zog aus dem Gürtel, den er um seinen Leib trug, eine versiegelte Kapsel. Er zerbrach das Siegel und schüttete den Inhalt der Kapsel aus. Perlen fielen zu einer Kette aufgereiht daraus. Perlen aller Arten. Dazu Rubine, Saphire, Karfunkelsteine, 300 längliche Smaragdkristalle und 300 Riesenperlen, so groß wie Taubeneier und strahlend hell wie das Sonnenlicht. Lieber König, diese Riesenperlen hier, die sind für den Kleinen, für deinen Sohn Badr. Die übrigen Perlen, Rubine und Smaragde, die sind ein Geschenk von uns für dich. Wir hätten dich schon länger beschenken müssen, aber wir wussten ja nicht, wo Julanar ist. Und da wir dich nun kennengelernt haben und wir alle eins geworden sind, möchten wir uns mit diesen Geschenken bei dir bedanken. Dass du uns aufgenommen hast und wir unter deinem Dach schlafen durften. Du musst wissen, ich kann dir jederzeit mehr von diesen Perlen beschaffen. Wir haben unter Meer davon zuhauf und ich kenne genau die Stelle, wo die meisten zu finden sind. Als der König all diese Perlen und Edelsteine erblickte, verwirrte sich sein Verstand. Sein Gemüt flog davon. Eine einzige dieser Perlen ist so viel wert wie mein ganzes Königreich. Er dankte Sa'e und schaute zu Julanar, seiner Königin. Ich schäme mich. Dein Bruder war so freundlich zu mir und hat mir all diese kostbaren Geschenke gemacht. Das kann kein Mensch auf der Welt bezahlen. Die Verwandtschaft von Julanar blieb weitere 40 Tage. Als der 40. Tag verstrichen war, stand Sa'e auf, küsste vor dem König den Erdboden und verabschiedete sich. Wir haben Sehnsucht nach unseren Familien, unseren Verwandten, unserer Heimat. Wir sind im Meer groß geworden und das Leben an Land tut uns nicht gut. Wir werden euch in Zukunft aber weiter dienen. Der König erhob sich und sagte dem Jungen, den Cousinen von Julanar und ihrer Mutter, lebe wohl. Julanar nahm auch Abschied. Sie weinte, es schmerzte sie. Die Familie erhob sich in die Luft und flog aufs Meer hinaus. Sie tauchten unter und verschwanden. Der kleine Königssohn Badr wuchs und gedieh. Man stellte ihm Diener zur Verfügung und der König und die Königin liebten den Jungen sehr. Je älter er wurde, desto hübscher wurde er. Manchmal kamen sein Onkel, seine Großmutter oder seine Großcousinen zu Besuch und blieben für einen Monat oder zwei. Die Zeit verging und der Junge wurde größer und größer. Er erreichte sein 15. Lebensjahr. Mit seiner Anmut und Schönheit, seinem Glanz und seiner Vollkommenheit, war er einzigartig in seiner Zeit. Er lernte Kalligraphie und Geschichte, Koran, Grammatik und Philologie, Pfeilwurf und Lanzenspiel. Es war genauso, wie es ein Dichter beschrieben hat.
2: طلع العذار على صحيفة خده مثل الطراز فزاد فيه تحيري.
0: Sein Bartpflaum sprießt auf der glatten Wange wie Stickerei, so dass er meinen Verstand damit in die Irre lenkt. Wie eine Öllampe ist er, die unterhalb der Nacht seines dunklen Haars an amberfarbenen Ketten hängt.
3: Da erreichte das Morgengrauen Schahrasad und sie hörte auf zu erzählen.

0: Alf, Layla, Walayla.
1: Tausend und eine Nacht. Die 99.
2: فلما كانت الليلة القابلة قالت دينارزاد لأختها شهرزاد.
1: Und wieder war es Nacht geworden und Dinarasad sagte zu ihrer Schwester:
2: Ja, Shahrazad. In kunti ghayra na'ima.
1: Shahrazad, wenn du nicht schläfst, dann erzähl uns eine Geschichte.
2: Fahaddithina bihadduth min ahadithik al-hisan.
1: Und Shahrazad antwortete:
2: Qalat. Mit Vergnügen. Hubban wa karamatan.
3: Es ist mir zu Ohren gekommen, dass König Badr friedlich aufwuchs und alles lernte, was Könige lernen mussten. Als er all das vollkommen beherrschte, setzte er sich auf den königlichen Thron, um Recht zu sprechen. Er ließ jedem sein Recht widerfahren, den Emiren genauso wie den Armen. Und das ging ein ganzes Jahr lang so. Überall rief er Frieden und Sicherheit aus. Der alte König, König Badrs Vater, ging gerne ins Hammam. Ein frischer Luftzug traf ihn. Er bekam Fieber, fühlte, dass er sterben würde und ging in die ewige Wohnstadt hinüber. König Badr und seine Mutter Julanar trauerten sehr. Auch die Emire, Visire und Minister trauerten. Man baute ein Mausoleum und bestattete den König darin. Einen ganzen Monat lang wurde getrauert. Es verging ein Jahr und König Badrs Verwandte aus dem Meer kamen immer wieder zu Besuch. Das tröstete Julanar und ihren Sohn. Eines Nachts kam Julanars Bruder vom Meer durch den Erdboden geschlüpft. Meine Schwester, dein Sohn ist jetzt 16. Er hat noch nicht geheiratet. Ich fürchte, es könnte ihm etwas zustoßen und dann hat er keinen Sohn, der auf den Thron gehen kann. Ich würde ihn gerne mit einer Meereskönigin verheiraten. Einer, die ebenso anmutig und schön ist wie er. Einverstanden? Ach, du hast recht, meinte Julanar. Ich habe darüber nicht nachgedacht. Aber meinst du, dass es unter den Meerestöchtern jemanden gibt, der seiner würdig wäre? Nennen Sie mir. Ich kenne sie alle. Der Bruder von Julanar begann aufzuzählen. Es gibt die oder die oder die. Die gibt's auch. Oder die? Nein. Nein, nein, nein. Keine von denen ist meines Sohnes würdig. Julanar lehnte jeden Vorschlag, den ihr Bruder machte, ab. Schau mal bitte, ob dein Sohn gerade schläft, meinte der. Natürlich schläft er. Was interessiert es dich, ob er schläft oder nicht?
4: Mir ist gerade eine Meereskönigin eingefallen. Aber ich traue mich nicht, ihren Namen zu sagen, denn wenn er nicht schläft und das, was ich sage, hören sollte, dann wird er sich auf der Stelle in sie verlieben. Die Sache könnte uns über den Kopf wachsen. Es ist, wie der Dichter sagt. Die Liebe gibt es zu Anfang immer umsonst. Doch wenn sie einmal über uns herrscht, beschäftigt sie uns zu sehr.
3: Du hast recht. Wer ist dieses Mädchen? Wie heißt sie? Wessen Tochter ist sie? Ich kenne die Meereskönige und alle ihre Töchter.
4: Ich fürchte, dass er doch wach sein könnte. Der Dichter sagt, ich habe mich in dich verliebt, als man von dir erzählte. So manches Mal verliebt sich vor dem Auge schon das Ohr. Zu deinem Sohn passt keine Frau besser als Königin Jauhara, die Tochter des Königs Shamandal.
3: Sie ist genauso strahlend schön und anmutig wie er und es gibt niemanden, der freundlicher wäre oder einen schöneren Charakter hätte als sie. Hast du sie mal gesehen? Sie hat rote Wangen, eine strahlende Stirn. Sie hat Zähne wie Perlen. Und Augen, deren schwarze Pupillen sich kraftvoll vom Weißen abheben. Weißt du was? Wenn sie sich umdreht, bringt sie die Gazellen in Verlegenheit. Und wenn sie anmutig wiegend vorwärts schreitet, dann verblassen die beiden Schwanzfedern der Adler vor Neid. Du hast recht, mein Bruder, sagte Julanar. Ich habe sie schon mal gesehen. Als wir jünger waren, war ich sogar mit ihr befreundet. Sie ist seiner würdig. Das einzige Problem ist, ihr Vater ist der dümmste König, den es jemals gegeben hatte. Es gibt niemanden, der tyrannischer oder gewalttätiger ist als er. Wir dürfen deinem Sohn auf gar keinen Fall von Jauhara berichten, bevor wir nicht bei ihrem Vater um ihre Hand angehalten haben. König Badr aber war die ganze Zeit über wach gewesen. Er stellte sich nur schlafend. Er hatte das Gespräch seines Onkels und seiner Mutter von Anfang bis Ende gehört. Er verliebte sich nur durchs Zuhören in Königin Jauhara.
1: Da erreichte das Morgengrauen Shahrazad und sie hörte auf zu erzählen. Schwester, du kannst jetzt nicht aufhören zu erzählen, deine Geschichte ist so unglaublich spannend, sagte Dinarazad. Und Shahrazad antwortete,
3: das ist noch gar nichts gegen das, was ich euch morgen Nacht erzählen werde.
2: Qalet. Aina hadhihi mimma uhaddithukum bihi fi laylat al-qabila.
3: Vorausgesetzt, ich lebe dann noch.
2: In ishtu wa.
3: Und der König verschont mich.
2: Abqani al-malik.
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1: Zwei Uhr, die Nachrichten. Die Eisenbahn- und Verkehrsgewerkschaft droht mit deutschlandweiten Streiks im Regionalverkehr. Dies gelte ab Januar, sollte die Bundesregierung das Strafmaß für Angriffe auf Zugbegleiter nicht bald verschärfen, sagte der EVG-Vorsitzende Burkhardt der Bild am Sonntag. Der Chef des DB Regio Gesamtbetriebsrats Damde erklärte, statistisch gesehen würden jeden Tag 8 Kollegen im Dienst angegriffen. Wenn das Gesetz weiter Staub ansetze, würden die Betriebsräte die Zustimmung künftigen Dienstplänen verweigern. Verkehrsminister Bilger hatte vor kurzem baldige Gespräche zu dem Thema in der Bundesregierung angekündigt. Anfang Februar war ein Zugbegleiter in einem Regionalexpress von einem Fahrgast angegriffen und tödlich verletzt worden. Der Angreifer wurde später wegen Körperverletzung mit Todesfolge zu 10 Jahren Gefängnis verurteilt. Sachsens Kultusminister Clemens warnt vor den Bildungsplänen der AfD im benachbarten Sachsen-Anhalt. Sollte die Partei nach den anstehenden Landtagswahlen das Bildungsministerium übernehmen, könnten die dortigen Schulabschlüsse nicht mehr bundesweit anerkannt werden, sagte der CDU-Politiker der Bild-Zeitung. Clemens äußerte sich im Nachgang eines Treffens mit seinen ostdeutschen Kollegen in Halle. Er bezog sich bei seiner Warnung auf entsprechende Pläne der AfD im Wahlprogramm der Partei. Diese will unter anderem die Schulpflicht lockern und Unterricht durch die Eltern zu Hause ermöglichen. Der sächsische Kultusminister kritisierte außerdem die Pläne der AfD, ausländische Schüler sowie Schüler mit Behinderung nicht in regulären Klassen zu unterrichten. Dies führe zu einer gefährlichen Spaltung. Italien bleibt im Streit über die Rücknahme von Migranten mit Deutschland hart. Italien werde trotz neuer EU-Regeln bis auf Weiteres keine Migranten aus Deutschland zurücknehmen, erklärte Vizeregierungschef Salvini. Der Vorsitzende der rechtsgerichteten Partei Lega begründete dies damit, dass deutsche Hilfsorganisationen mit Schiffen auf dem Mittelmeer Flüchtlinge aufnehmen und dann nach Italien brächten. Der Konflikt dreht sich darum, wie mit sogenannten Sekundärmigranten umgegangen wird, die nach ihrer Aufnahme weiterreisten. Salvini war bereits früher als Innenminister hart gegen Bootsmigranten und Hilfsorganisationen vorgegangen. Seit Mitte Juni gilt in der EU ein neuer Asyl- und Migrationspakt. Dieser konkretisiert die europäischen Asylregeln, wonach Migranten